0: Und die russische Linie geht auf Zar Nikolaus I. zurück. Sie fängt bei Maria Nikolajewna, der Tochter des russischen Monarchen, an.
1: Das ist die Linie der Tochter von Nikolaus I. Sie hat den Enkel von Napoleon I., Herzog von Leuchtenberg, geheiratet, welcher schon damals als Offizier im Dienst des russischen Reiches stand. Diese Linie ist als die Leuchtenberger Linie bekannt, auch wenn sie offiziell als Linie der Romanowski-Fürsten bezeichnet wird. Sie haben diesen Titel erhalten und wurden Teil des Romanow-Herrscherhauses. Und seine Oma, also die Urenkelin von Nikolaus I., hat bereits in der Emigration einen Marinekadett geheiratet. Konstantin Karanfilow.
0: Tamara von Leuchtenberg, die Urenkelin von Nikolaus I., wird in der Ehe zu Tamara Karanfilowa. Aus dieser Ehe wird Tatjana Karanfilowa geboren.
1: Ihre Tochter heiratete einen Vertreter des alten Vsevolozhsky-Adelsgeschlechts.
0: Tatjana Vsevolozhskaja ist Gavriil Doroschins Großmutter, was bedeutet, dass die Mutter dieses russischen Freiwilligen die Tochter der Ururenkelin von Nikolaus I. ist. Und es bedeutet, dass ein direkter Nachfahre der Romanow-Familie, die mehr als 300 Jahre lang über das russische Reich herrschte, an der Befreiung des russischen Donbass teilnimmt.
2: Das Palastkammermuseum der Romanow-Bojarin, das ist die Geburtsstätte der Romanows. Hier nahm die Romanow-Dynastie ihren Anfang. Hier wurde 1596 der erste Zar Michail Fjodorowitsch Romanow geboren. Sogar das Datum ist bekannt, am 12. Juli. Hier befanden sich ein großes Anwesen der Vorfahren der Romanows und einige weitere Gebäude.
3: Wir waren im Palastkammermuseum der Romanow-Bojaren. Galina Konstantinowna persönlich hat für uns eine großartige Führung organisiert. Wenn man diese Gänge, Zimmer und Keller entlang geht, spürt man überall den Geist unseres alten, schönen, starken und mächtigen Russlands, das wir auch heute anstreben müssen. Wir dürfen nicht vergessen, dass als unsere Urgroßeltern geflohen sind, manche nach Frankreich, manche nach Afrika oder in verschiedene Länder Europas, sie fühlten sich in Europa wie Vertriebene. Aber dennoch hat keiner von ihnen Russland deswegen gehasst. Der Staat verändert sich, aber Russland ist das, was immer bleibt. Sie liebten Russland allein dafür, dass es existiert.
0: In Gavriils Adern fließt das Blut gleich zweier großer Dynastien. Er hätte sich problemlos für Frankreich und seine Ordnung entscheiden können. Aber selbst nach mehreren Generationen in der Emigration ist dieser Nachfahre der Romanows ein russischer Krieger geblieben.
3: Jeder Russe sorgt sich um Russlands Schicksal. Und als mir klar wurde, dass der Westen angefangen hat, Russland zu bedrohen, habe ich mich entschieden, hierher zu kommen, weil es keine andere Wahl gab.

0: Meine Waffe ist eigentlich immer sauber. Ich schmiere und reinige sie mindestens einmal pro Woche, für alle Fälle. Es ist besser, sie immer gepflegt zu halten. Sehen Sie, da ist trotzdem ein wenig Schmutz. Einsatzbereit.
1: Der Keller im roten Gebäude wird vom Feind kontrolliert.

0: Siehst du, selbst in der Innenstadt hört man im Hintergrund den Beschuss. Irgendwo am Stadtrand wird gerade geschossen. Budja Neue und Avdijewka sind unter schwerem Beschuss. Marinka ist auch in dieser Richtung. Es ist weiter weg, aber manchmal hört man die Schüsse trotzdem. Wir befinden uns hier im Zentrum von Donetsk, auf dem Leninplatz. Die nahesten Positionen der Ukrainer sind nur etwa 10 oder 10,5 Kilometer von hier entfernt. Ich glaube, an dieser Ampel ist erst vor kurzem ein Kleintransporter ausgebrannt. Sogar hier gab es Einschläge. Das ist unser typisches Donetsk. Hier ist der Einschlagkrater. Die Splitter haben den ganzen Laden durchlöchert. Die Tür ist von Schrapnell durchsiebt. Die ganze Wand, die Fenster sind rausgeflogen. Aber der Laden arbeitet weiter. Leute gehen rein und raus und kaufen ein. Hier haben sich schon alle an das Leben im Krieg gewöhnt.
1: 2015 hat Gavriil Doroschin ein Ticket ohne Rückflug von Lyon nach Moskau gekauft, von wo aus sein Weg ihn in den Donbass führte. Der Nachfahre der russischen Zaren hat seinen Weg gewählt.
0: Ich bin ein Mann. Natürlich musste ich gehen und mein Vaterland verteidigen. Diese Frage war für mich schnell geklärt. Ich habe nicht darüber nachgedacht, was Krieg bedeutet und was mich erwarten würde. Wenn man ein klares Ziel hat und zu allem bereit ist, dann denkt man nicht darüber nach, welche Schwierigkeiten auf einen zukommen werden, was man sehen, erleben und lernen wird. Man geht einfach, weil man gehen muss, komme was wolle. Wir bereiten uns auf den Kampfeinsatz vor. Zuerst stellen wir sicher, dass wir im Rucksack alles haben, was wir brauchen. Am wichtigsten ist natürlich unser Vögelchen Drohne. Die Rotorblätter müssen festgezogen werden. Wir haben alles dafür in der Reparaturtasche. Antennen. Das sind die Antennen, die wir am Videohelm befestigen, den wir auf dem Kopf tragen. Über diesen Helm steuern wir die Drohne. Auf Englisch heißt das First Person View. Wir sehen, was die Drohne sieht. Hier bringen wir die Antenne an. Das ist unsere eigene Entwicklung. Okay, alle Propeller und Rotorblätter funktionieren, alles ist in Ordnung. Sobald wir alle Sachen gepackt haben, sind wir startklar. Wir alle haben unsere persönliche Ausrüstung, Waffen, Klamotten, Essen und Trinken dabei. Das ist alles. Das sind unsere Arbeitswerkzeuge. Ja, unser Kampfrucksack ist einsatzbereit.

0: Worüber denkst du in der Regel nach, wenn du an die Front gehst?
1: Wir beten meist leise vor uns hin. Wenn wir aufbrechen, machen wir alle noch Witze und so weiter. Aber je näher wir der Front kommen, umso ruhiger wird es. Und alle denken an ihre Frauen, Familien. Jeder hat seine eigenen Sorgen. Sobald wir am Ziel sind, wird es schon ernster. Aber selbst da versuchen wir, die Atmosphäre sozusagen weniger dramatisch zu machen. Und dann, wenn es richtig losgeht, konzentrieren wir uns auf unsere Arbeit. Das ist einfacher. Beten und arbeiten ist alles, was wir dann tun. Beten und arbeiten.
2: Drei, zwei, eins, Touchdown.
3: Das Wichtigste in der Antarktis sind die Menschen. Wenn etwas auf der internationalen Raumstation passiert, kann sie Hilfe erreichen, aber uns leider nicht.
4: An alle Antarktis-Stationen, Akademik Fjodorov kommt.
5: Die Antarktis ist eine internationale Gemeinschaft.
6: Ich bin nicht zufrieden damit, wie wir auf diesem Planeten leben.
7: Die chinesische Station ist nicht weit weg von hier. Die Australier sind nahe, die Inder auch.
3: Jede Blase ist also eine Probe der damaligen Atmosphäre.
8: Zusammenarbeit ist in der Antarktis alles.
9: Ich wünschte, die Menschen wären generell so wie in der Antarktis. Herzlicher, gutmütiger.
5: Oh ja, ich wäre gerne zurückgegangen, aber sie beschlossen, niemand zweimal zu nehmen.
10: Hier ist sie, die Antarktis.
11: Margo und Ilja machen sich wieder auf den Weg.
12: Du hast doch bestimmt irgendwas vor.
13: Ich schlage vor, wir fahren irgendwo hin. Wir waren im Sommer unterwegs, dann sollten wir auch im Winter reisen.
11: 5500 Kilometer mit dem Auto, von Moskau bis zum Baikalsee.
13: Augen zu, zwei, drei.
11: Auf dem Weg dorthin erwarten Sie neue Bekanntschaften, überraschende Erkenntnisse und Abenteuer.
14: Prima, ich mache euch heute zu Knödelfeen.
12: Oh, du bist heute eine Knödelfee.
11: Das ist das wahre Russland, wie Sie es mit eigenen Augen sehen sollten.
12: Hier fängt Sibirien an.

0: Aha. Gib mir die Batterie.
1: Vor 8 Jahren, als Gavril zum ersten Mal an die Donbass-Front kam, fing er als MG-Schütze an. Heute ist der direkte Nachfahre der Zarenfamilie ein Pilot von Kamikaze-Drohnen.
0: Aktiviere sie.

0: Jede Rückkehr der Gruppe ohne Verluste ist ein kleiner Sieg.
1: Abendessen bei Kerzenlicht.
2: Wie in der Gastwirtschaft.
1: Sie brauchen noch etwas. Bon Appetit.
2: Merci beaucoup. Das hier ist sehr lecker. Das war etwas ziemlich Großes, oder? Das muss eine schwere Granate gewesen sein. Minen fliegen nicht so, sie...
1: Ja, das muss eine Granate sein, vielleicht sogar eine Rakete.
2: Schau, was für eine romantische Atmosphäre. Kerzenlicht, Schmalz und Explosionen im Hintergrund. Wo kann man sonst so etwas erleben? Ist es nicht wundervoll? Als ich meine Frau kennenlernte, wir waren noch ein sehr frisches Paar, da saßen wir auch in Donetsk auf irgendeinem Hügel, umarmten uns und schauten zu, wie in der Ferne der Flughafen beschossen wird. Romantisch. Sowas gibt's nur in Donetsk. Umarmungen, Momente der Zärtlichkeit und im Hintergrund Explosionen.
0: Im Dorf wird Gavrils Frau Alina Aschenputtel genannt. Sie hat nämlich einen echten Prinzen abbekommen, wenn auch ohne Palast.
2: Das ist der Mobilfunkmast. Ich bin da im Oktober oder November hochgeklettert und habe die russische Flagge dort aufgehängt. Ich dachte mir, in Chischowka gibt es alles, Schönheit, Natur, aber eines fehlt, die russische Flagge. Deshalb bin ich hochgeklettert und habe sie aufgehängt. Jetzt weht sie über ganz Chischowka.

Das ist mein bescheidenes Fitnessgerät. Als Soldat muss man immer in guter Form und Bereitschaft sein. Deshalb mache ich selbst, wenn ich Urlaub, Freizeit und Erholung habe und nach Hause komme, immer Sport. Natürlich ist das etwas primitiv, aber es reicht, um sich in Form zu halten.

0: Hopp. Das ist für Sie. Unser ganzes Trinkwasser, das wir trinken, mit dem wir Borscht kochen, wir bekommen alles von hier. Es sind etwa 4 Minuten zu Fuß hierher. Meine morgendliche Aufwärmroutine ist es, mir 2 Eimer zu schnappen, einer für 10 Liter und der andere für 12 Liter, Wasser aufzufüllen und es nach Hause zu bringen. Das reicht für einen Tag. Das ist sauberes, leckeres Wasser. Wenn man einmal Borscht probiert hat, der damit gekocht wurde, will man hier nie wieder weg. Aber wir müssen es auch pflegen. Das Wasser muss ständig im Strom fließen, sonst wird es schlecht und schmutzig. Am Anfang des Frühlings muss man ihn mit einem Rechen auskehren und sauber machen. Blätter, Unkraut, irgendwelche Pflanzen, das muss alles beseitigt und ausgekehrt werden, damit das Wasser frei fließen kann. Aber sobald es normal fließt, hat man hier immer sauberes Wasser. Klasse! Mit sauberem Wasser lebt man lange.
1: Der freiwillige Doroschin ist seinen Verwandten dankbar dafür, dass sie selbst im weit entfernten Frankreich das Wichtigste bewahrt haben. Die Sprache, den Glauben und die Liebe zum russischen Vaterland, das heute

0: im Kampf um sein Land, ebenso wie vor 150 Jahren während des Krimkriegs, der unter Doroschins berühmtem Vorfahren geführt wurde, den Armeen fast aller europäischer Staaten gegenübersteht.
1: Mein erster Eindruck, als ich in Scheremetjewo gelandet bin und ein Grenzpolizist fragte mich, bist du aus Frankreich? Ich sagte, ja. Und er, wohin wollen Sie? Ich sagte, naja, ich habe nicht gleich gesagt, dass ich in den Donbass fahre. Ich sagte, ich komme meine Oma besuchen. Und er, kommen Sie zum ersten Mal? Ja, sagte ich. Er fragte, und warum kommen Sie erst jetzt? Und ich, naja, ich wurde erst jetzt eingeladen. Früher hatte ich keinen Grund. Ich habe damals, um unnötige Fragen darüber zu vermeiden, was ein Franzose im Donbass zu suchen hat, niemandem gesagt, dass ich dorthin fahre. Ich sagte einfach, ich würde meine Oma besuchen. Meine Mutter machte sich natürlich Sorgen und wollte es mir ausreden. Sie wusste natürlich, weshalb ich das tue und warum das nötig ist. Sie wusste, dass es nicht anders geht, dass ich helfen musste und dass das richtig ist.
0: Jetzt kämpft der Nachfahre der Herrscherfamilie wie Hunderttausende anderer Russen um sein Zuhause. Ein Zuhause, das fast wöchentlich von der ukrainischen Armee beschossen wird.
1: Hier steckt eine Rakete fest. Das ist ein gewöhnliches Gradgeschoss. Hier ist es gelandet. Sie ist schon explodiert. Sie ist nicht mehr gefährlich. Sie ist nicht weit vom Haus gelandet. Über uns wurde auch eine Tochka-U abgeschossen. Ich zeige nachher die Splitter. Die russische Luftabwehr hat über uns eine Tochka-U abgeschossen und die Splitter waren im ganzen Dorf verstreut.
0: Ironischerweise wird das Dorf unter anderem auch aus Artilleriegeschützen beschossen, die Kiew von Frankreich erhalten hat, der ehemaligen Heimat des russischen Freiwilligen Gavril.

0: Ich weiß, ich bringe das auf Russisch immer durcheinander. Auf Französisch kenne ich den Namen. Der 14. Oktober ist doch Marie Schutz und Fürbitte, oder? Mein Geburtstag ist... Ich wurde am 14. Oktober am Marie Schutz und Fürbitte Fest geboren. Ich stehe immer unter dem Schutz der Gottesmutter. Nach dem Krieg werden wir natürlich alles wieder aufbauen müssen. Das ist viel Arbeit. Immerhin steht die Ikonostase noch einigermaßen. Es ist interessant, dass die Ikonen entweder runtergefallen oder stehen geblieben sind. Aber keine einzige Ikone wurde von Splittern beschädigt, nicht eine. Sie sind entweder komplett zerstört worden oder ganz geblieben. Aber es gibt nicht eine, die durchlöchert oder zerfetzt worden wäre. Wir sind Freunde. Du siehst doch, kein blaues Armband. Also sind wir Freunde. Das ist übrigens nicht das einzige Beispiel eines Klosters im Donbass, das die ukrainischen Streitkräfte zerstört haben. Das Iversky-Kloster in der Nähe des Flughafens von Donetsk ist auch komplett zerstört. Und dieses hier haben sie bis auf die Grundmauern vernichtet, obwohl hier nichts war. Keine Soldaten, überhaupt niemand. Es ergab keinen Sinn, das zu tun. Aber wir wissen natürlich, mit wem wir hier kämpfen. Hier sieht man, dass sie unsere Welt zerstören. Deshalb sind wir hier, deshalb kämpfen wir. Und wir tun alles im Namen unseres Herrn Jesus Christus, also werden wir eindeutig siegen. Da steckt ein Gradgeschoss fest. Hier könnte man ja fast Walzer tanzen. Schau nur, was für ein schöner Saal.
1: In diesem Landpalast des russischen Zaren in Peterhof erklang der Walzer bis in das Jahr 1854, als die vereinte europäische Armee aus den Streitkräften Großbritanniens, Frankreichs, Sardiniens und des Osmanischen Reichs gegen Russland in den Krieg gezogen ist, den sogenannten Krimkrieg. Das war ein Versuch, Russland aus der Krim zu vertreiben und das russische Reich vom Meer abzuschneiden. Nikolaus I. leitete persönlich die Armee und Flotte und schickte seine Söhne in den Wehrdienst.
0: Mein erstes Gefecht. Natürlich erinnere ich mich. Wir sind aus Dokuschajewsk aufgebrochen. Kaum waren wir aus dem Kamaz-LKW raus, explodierten um uns schon die Geschosse. 82mm Minen und 120mm Minen. Sie wollten natürlich unseren Kamaz treffen. Deshalb haben wir uns im Feld versteckt und sind dann in einen kleinen Waldstreifen gekrochen. Alles um uns herum brannte, ja. Das war für mich wirklich meine Feuertaufe. Mein erster Artilleriebeschuss. Natürlich hatte ich da Angst, was soll ich sagen? Ja, hallo. Wir sind schon in der Nähe. Bleib, wo du bist. Wir sind gleich da. Sergej ist unterwegs. Wer sieht mehr wie ein Franzose aus? Sergej oder ich?
1: Gavriils Kamerad Sergej ist ebenfalls aus Frankreich nach Donetsk gekommen.
2: Wir haben uns im Sommer 2016 im Internet kennengelernt.
0: Ja, genau, auf Facebook. Wir dachten uns, wir als Franzosen sollten uns einfach mal treffen und kennenlernen.
2: Ich komme gebürtig aus Lugansk. Meine Mutter ist nach Frankreich gegangen, als ich 10 Jahre alt war. Und ich bin mit einem französischen Stiefvater aufgewachsen. Vor dem Krieg bin ich oft nach Donetsk, Lugansk und in andere Städte der Ukraine gereist. Und es hat mir immer gefallen. Deshalb war Donetsk wie eine Heimatstadt für mich. Als 2014 der Krieg anfing, spürte ich einfach, dass das mein Land ist und dass ich es verteidigen muss. Das ist alles.
1: Sowohl Gavril als auch Sergej wussten genau, dass das, was in den französischen Nachrichten über den Donbass erzählt wird, zu weit von der Wahrheit entfernt ist.
3: Noch ein zerstörter Kleinbus. Menschen sind gestorben. Das ist ein reiner Albtraum. Ukrainische Bastarde.
0: Wir kämpfen, leben und leiden hier, damit es dort im Rest des Landes keinen Krieg gibt. Wir müssen uns ihm hier stellen und dürfen ihn nicht in unser Hinterland lassen. Ich erinnere mich übrigens noch an so einen Moment. Einmal überquerte ich die Grenze und da war so eine junge Grenzpolizistin, die meinen Pass der VR Donetsk durchblätterte. Und da war natürlich auch mein Geburtsort. Sie schaute mich an und sagte, Geburtsort Marseille, Frankreich. Oh wow, interessant. Dann blätterte sie weiter und sah meine Wohnadresse. Dorf Malaya Schischowka. Und sie fragte, was ist passiert? Und ich sagte, auch sowas kommt vor. Sie war verwundert und fragte mich, aber was ist passiert? Und ich sagte, das ist einfach Schicksal. Ich habe Paris gegen Malaya Schischowka eingetauscht. Wir haben dort auch einen Turm. Also ist es nicht so schlimm. Er erinnert an den Eiffelturm. Aber er ist noch cooler, weil über dem Eiffelturm keine russische Flagge weht. Noch nicht.
1: Zu Hause in Malaya-Schischowka warten auf ihn seine Frau, Tochter und ein weiterer auf Donetsker Land geborener Nachfahre der russischen Herrscherfamilie namens Matfei.
0: Onkel Kolja, macht es Ihnen was aus, wenn Sie in die Aufnahme kommen?
3: Ah, besser nicht.
0: Sie wollen nicht.
3: Nein,

0: da in Russland angestellt haben und wie die Russen sich hier aufgeführt haben. Also völlig konträr. Und der Russe kam denn praktisch, der hat als erstes Gulaschkanonen aufgestellt und hat an die Bevölkerung Essen verteilt.
1: Wir haben uns nie verständigen in dem Sinn, aber sie hatten uns eingeladen zu Suppe und Brot. Und da braucht man keine Worte.
2: Wir haben gesehen, das waren ganz andere Menschen, als wie die da auf dem Plakat da gewesen sind. Weißt du, das ist das.
3: Kann das heute nicht nachverfolgen, wenn man wieder zur Kriegstüchtigkeit aufruft.
4: Ich wollte einfach der russischen Bevölkerung sagen, wir haben es nicht vergessen und wir möchten eigentlich in Frieden leben. Und Frieden ist das Einzige, was zählt, ist Frieden. Da. Спасибо вам большое.
5: Drei, zwei, eins, null.
6: Archiv streng geheim. Im September 41 berichtet Vadim alias Gorski aus London.
7: Man arbeitet an der möglichen Nutzung der Kernenergie für militärische Zwecke.
6: In der ersten Direktion des NKWD taucht ein neuer Ordner mit dem Codenamen Enormus auf.
8: Enorm bedeutet wörtlich etwas Riesiges, Furchterregendes.
6: Alle Kernphysiker werden von der Front abgezogen, um an dem neuen Projekt zu arbeiten.
7: Auf Stalins Frage, wer die Leitung übernehmen soll, kam die Antwort Kurtschatow.
9: Ich schlage vor, dass Sie sich direkt mit der Entwicklung der Atombombe befassen.
10: Es gab eine Verschwörung, eine schreckliche Verschwörung.
6: Ein siegreiches, vom Krieg verwüstetes Land muss erneut ums Überleben kämpfen.
9: Nachdem er den Knopf gedrückt hatte, stand alles in gleißendem Licht. Wir konnten einen Atompilz aufsteigen sehen.

0: Seit unserer letzten Reise ist etwas mehr als ein halbes Jahr vergangen. Die Welt dreht sich weiter und die Situation rund um Brands und Hersteller ändert sich. Wer gehen wollte, ist schon gegangen, wer bleiben wollte, ist geblieben und einige sind unter neuem Namen zurückgekehrt.
1: Hallo Marco.
0: Außerdem stehen Hersteller aus befreundeten Ländern jetzt Schlange, um alle möglichen Waren von Socken bis hin zu Autos zu verkaufen.
1: Hi.
0: Hi, was machst du denn hier? Das ist mein Text.
1: Maggie, Margo, ich wollte nur hinzufügen, dass auch immer mehr russische Hersteller aus allen Ecken unseres Landes auf die Bühne treten.
0: Danke, Ilja.
1: Bitte.
0: Okay, und nun? Kamera, Action!
1: Margo, weißt du noch, welchem Unternehmen dieses Gebäude letztes Jahr gehört hat?
0: Nein, keine Ahnung.
1: Das war ein McDonald's, amerikanisches Fastfood.
0: Ja, aber...
1: Jetzt ist es fast vergessen.
0: Weißt du, ich dachte, die meisten Menschen würden Вкусная точка noch lange Mac oder McDonald's nennen. Aber nein, selbst der Name ist irgendwie in Vergessenheit geraten.
1: Nicht nur McDonald's. Coca-Cola scheint auch fast vergessen zu sein. Ganz zu schweigen von Pepsi.
0: Ja, was soll das denn sein? Jetzt haben wir Добрый. Ich finde es klasse.
1: Ist das deine Lieblingscola?
0: Ja. Von allen neuen Cola-Sorten ist das vermutlich meine Liebste. Und deine?
1: Ich mag Chernogolovka am liebsten.
0: Echt?
1: Ja, sie liegt mir irgendwie.
0: Am Herzen?
1: Ja, sie liegt mir am Herzen.
0: Wollen wir was essen?
1: Etwas später. Zuerst gehen wir spazieren.

0: Siehst du die Herzen?
1: Ja. Aber wir spazieren doch nicht einfach nur so, oder? Du hast doch bestimmt irgendwas vor.
0: Nein, wir frieren hier draußen nicht umsonst. Ich will dir vorschlagen, noch einmal irgendwo hinzufahren, bevor der Winter endet. Wir waren im Sommer unterwegs. Und im Winter sollten wir auch irgendwo hinfahren.
1: Wohin denn?
0: Worauf hättest du Lust?
1: Ich würde gerne nach Karelien.
0: Ah, ich war schon in Karelien. Ich würde den Baikalsee vorschlagen. Da war ich noch nicht. Und du?
1: Im Ernst? Nein, ich auch nicht.
0: Klasse.
1: Und wann wollen wir los? Und für wie lange?
0: Die Zeit ist wie immer knapp. Wir sollten...
1: Ich habe keine passende Kleidung.
0: Warte erstmal. Um die Kleidung kümmern wir uns noch.
1: Hast du einen Patriot gefunden, den Wagen, den wir mieten können?
0: Das ist am interessantesten. Dieses Jahr brauchen wir keinen Patriot.
1: Wieso das?
0: Ich habe entschieden, meinen Mazda zu verkaufen, eine Niva zu kaufen.
1: Was?
0: Ich weiß, das klingt merkwürdig.
1: Das klingt, als wärst du verrückt geworden.
0: Ich weiß, aber ich kann alles erklären. Ich habe das bis ins kleinste Detail geplant.
1: Okay, aber hier ist es kalt. Und dort wird es noch kälter sein. Lass uns erstmal mit der Seilbahn fahren und du erklärst mir alles in der Kabine.
0: Wie willst du mit so einer Einstellung nach Sibirien fahren?
1: Komm, erzähl mir alles.
0: Das Ziel der Reise ist es, mit dem Auto bis zur Olchon-Insel zu fahren, die sich auf dem Baikalsee befindet, dem tiefsten See der Welt. Der Baikalsee gilt als das Herz Sibiriens und die Olchon-Insel als das Herz des Baikalsees. Genau dort fahren wir hin. Das wird eine lange Reise. Von der Hauptstadt bis zur Olchon-Insel sind es 5500 Kilometer, was selbst für Russland eine gewaltige Strecke ist. Und ich weiß auch schon, womit wir fahren werden. Ich wollte schon seit langem meinen Mazda verkaufen und deine Niva kaufen,
1: Weil du ein Patriot deines Landes bist?
0: Ich hatte einfach vor langer Zeit eine Niva und ich habe einfach Lust darauf, wieder damit zu fahren, weil das ein Abenteuer ist. Ich meine, allein der Kauf eines Nivas ist schon ein Abenteuer. Ah, was? Worauf wollte ich jetzt hinaus? Warte.
1: Mit dem Niva?
0: Margot, du bist schuld.
1: Also ein Niva sieht definitiv süß aus, so viel kann ich sagen. Ich mag das Aussehen des Nivas, aber ich bin noch nie in einem gesessen.
0: Der Niva wird dich von innen vermutlich nicht besonders beeindrucken. Da sind viele Hebel, 15 Stück und ein Plastiklenkrad. Aber es reicht nicht, einen Niva zu kaufen. Wir müssen ihn auch noch vorbereiten. Da wir nach Sibirien fahren, werden wir Extras wie eine Fernzündung und eine Heizung brauchen.
1: Bequeme Sitze?
0: Ja, die Sitze müssen bequem sein. Und Musik. Standardmäßig hat der Niva kein Autoradio.
1: Echt?
0: Ja.
1: Wir brauchen gute Musik, bequeme Sitze und alles muss schön sein.
0: Klar, Margot. Natürlich.
1: Kümmere dich darum.
0: Das ist unsere Aufgabenliste.
1: Okay, Niva und Baikalsee. Hier kommen wir.
0: Los geht's. Okay, wir haben uns ganz gut aufgewärmt. Lass uns rausgehen. Diese junge Frau fährt in anderthalb Monaten nach Sibirien. Draußen ist es gerade minus 2 Grad.
1: Stimmt nicht, minus 10.
0: Und du frierst?

0: Das ist ein sehr gutes Auto. Ich bereue absolut nicht, einen Niva gekauft zu haben.
1: Sag das nochmal mit mehr Überzeugung. Diesmal so. Ich bereue absolut nicht.
0: Ich bin sehr froh über den Kauf des Nivas und bereue absolut nicht, dass ich den Mazda verkauft habe.
1: Wir gehen unseren neuen Niva anschauen. Ilja, bist du aufgeregt?
0: Nein, nicht wirklich. Die Felgen werden wir umfärben. Und ein Nummernschild anbringen. Steig ein. Sehen wir es uns von innen an.
1: Danke. Und? Da steht übrigens ein Patriot.
0: Ich treffe das Schloss irgendwie nicht.
2: Lass mich dir helfen.
0: Also.
2: Das ist der falsche Schlüssel. Er ist für die Tür. Hier sind zwei gleiche Schlüssel für die Türen.
0: Aha.
2: Für die Fahrer- und Beifahrertür und zwei Zündschlüssel.
0: Hier sehen wir das Auto noch ohne Zubehör. Er hat keine Lärmdämmung und das wird alles später eingebaut. Neutraler Gang.
1: Und, was denkst du?
0: Etwas laut, oder? Nun, mit diesem Auto hier werden wir über Berge und Meere fahren. Schau, nimm das hier auf. Margo, schau, der Kilometerstand zeigt 21.
1: Und wenn wir ankommen?
0: Wenn wir ankommen, vermutlich?
1: 500.000.
0: Bist du zufrieden?
1: Ja.
0: Ja, wirklich?
1: Wer hätte gedacht, dass ein neues Auto weiter aufgemost werden muss?
0: Der Niva ist ein Nutzfahrzeug und nicht für bequeme Fernreisen ausgelegt. Allerdings steht uns beiden ein sehr weiter Weg bevor.
1: Deshalb müssen wir das Auto auf so eine lange Strecke vorbereiten.

0: Während der Niva getunt wird, bereiten wir uns ebenfalls auf unsere Reise vor. Diesmal fahren wir nicht in den Süden des Landes, sondern nach Sibirien. Also wird es nicht schaden, warme Klamotten zu besorgen. Wir haben uns für einen russischen Hersteller von Winterkleidung entschieden. Von sehr hübscher Winterkleidung.
1: Sergej Fedorovich.
0: Sergej Fedorovich, Ihr Unternehmen besteht bereits seit...
2: Unser Unternehmen besteht bereits seit 30 Jahren.
0: Ach ja, ich frage das nur, weil, als wir auf Ihr Unternehmen aufmerksam geworden sind, es hat uns sofort gefallen, aber wir hatten den Eindruck, dass es recht jung wäre.
3: Wir haben erst vor einem Monat von Ihnen erfahren.
2: Tatsächlich besteht das Unternehmen schon seit über 30 Jahren, aber unser Logo hat sich schon etwa 5-mal geändert.
0: Aber womit hat alles angefangen? Wie ist die Idee entstanden in Russland? Ich meine, okay, es macht Sinn, in Russland warme Kleidung herzustellen, weil es hier kalt ist.
2: Mein Bruder und ich waren Sporttouristen, Wassersporttouristen, um genauer zu sein. Damals in den 80er Jahren war es praktisch unmöglich, einfach ein fertiges Produkt zu kaufen. Deshalb haben wir alles selbst angefertigt, Kajaks, Katamarane und auch Kleidung. Es war auch unmöglich, Wärmematerialien zu kaufen. Wir hatten nur irgendwelche Fetzen und Halbfertigprodukte, aus denen wir dann normale Kleidung angefertigt haben. Unser Export ist jetzt praktisch zum Erliegen gekommen, obwohl wir zu unseren besten Zeiten 6,5% unserer Produktion exportiert haben.
3: 6,5% ist das viel?
2: Für uns ist das viel, ja. Wir wollten 15% erreichen, aber dann, zuerst kam die Wirtschaftskrise 2008.
3: Und dann 2014?
2: 2014 war nicht mehr so schlimm, da hatten wir schon neue Kunden. 2008 gab es im Westen größere Probleme.
0: Und wohin gingen Ihre Exporte?
2: Wir hatten Kunden in England, Kanada.
0: Auch Kanada?
2: Neuseeland. Chile.
0: Canada Goose ist doch weltbekannt. Wie haben Sie es geschafft, mit ihm zu konkurrieren und auch noch auf Ihrem eigenen Markt?
2: Momentan ist unsere Produktion kein Stück schlechter als Ihre, teilweise sogar besser.
0: Oh, ich habe gehört, dass Sie unsere Gänsedaunen verwenden.
2: Russische Gänse sind tatsächlich die besten der Welt. Sie haben die höchste Daunendichte.
0: Das heißt, unsere Gänse... Stimmt es denn, dass Canada Goose russische Gänsedaunen verwendet?
2: Ja, ich glaube, dass sie russische Gänsedaunen einkaufen, aber so genau weiß ich das nicht. Es stimmt aber, dass russische Daunen die allerbesten sind. Wir haben die Daunen und den Daunengehalt bei unseren Konkurrenten genau überprüft. Ich will keine Namen nennen, aber sehr häufig stimmen ihre Produktcharakteristiken nicht mit ihren eigenen Angaben überein.
3: Wen meinen Sie?
2: Das will ich nicht sagen.
3: Sagen Sie einfach, dass der Name mit C anfängt und mit E endet. Das reicht.
2: Jedenfalls haben wir wirklich viele Ihrer Produkte überprüft und Probleme festgestellt. Da drüben ist unser Labor, Sie können es sich gern ansehen. Dort überprüfen wir sorgfältig alle eingehenden Daunenlieferungen. Wenn irgendwas nicht stimmt, geben wir die Ware an den Hersteller zurück.
3: Sergej Fjodorowitsch, aber was ist mit den Gänsen? Ist jetzt alles klar, aber was ist mit den Materialien?
2: Unsere Produktion ist sehr hochwertig und entspricht im Durchschnitt der Plus-Kategorie, wobei einige Produkte sogar als Elite gelten. Der Oberstoff und das Futter kommen nicht aus Russland.
0: Sondern?
2: Aus Südkorea, Japan und nach wie vor sogar aus den USA.
3: Wie schwer wäre es, diese Dinge, also hochwertige Stoffe, in Russland herzustellen?
2: Oh, wir haben Fabriken, die das tun, aber ihre Produkte sind recht teuer. China und Korea produzieren Stoffe für die ganze Welt. Ihre Kosten sind aufgrund des großen Produktionsumfangs niedriger.
3: Qualitativ stehen wir ihnen aber in nichts nach.
2: Nein, wir produzieren hochwertige Stoffe, aber sie sind eben teuer. Doch für staatliche Aufträge, die oft eine sehr hohe Lokalisierung der Produktion verlangen, bestellen wir russische Wärmematerialien und Stoffe. Der Preis für das Endprodukt ist dann aber höher.
3: Das heißt, wenn das Volumen steigt, dann sinken auch die Preise?
2: Ja, so ist das. Das ist alles ganz.
3: Besteht denn die Chance, dass Sie in Zukunft russische Stoffe verwenden werden?
2: Ja, natürlich. Wir kaufen immer mehr russische Waren ein. Zubehörteile, Etiketten. Wir versuchen immer mehr nach Russland zu verlagern.
0: Was sind Ihre verkaufsstärksten Regionen in Russland? Vermutlich Jakutien, oder?
2: Unsere größte Vertriebsstelle ist in Jakutien. Ja, dort verkaufen wir am meisten.
3: Und wie sieht es mit den Sanktionen aus? Seit letztem Jahr haben viele Ihrer Konkurrenten unseren Markt verlassen. Das kommt Ihnen doch gelegen, oder?
2: Oh ja, unsere westlichen Partner haben uns ein großes Geschenk gemacht. Vielen Dank dafür. Sie sind gegangen und haben uns dadurch gute Aufträge verschafft. Unsere Produktion ist stark angestiegen. Jetzt ist das für uns sogar ein Engpass. Unsere Fabrik arbeitet mit maximaler Leistung. Aber wir müssen einen Teil der Produktion inzwischen sogar an andere Fabriken auslagern.

0: Mithilfe dieser Maschine erhalten wir direkt Ausschnitte aus unserer Konstruktionsabteilung und können Elemente unserer Kleidung zuschneiden. Ein Programm gibt der Maschine vor, wie sie den Stoff schneiden muss.
1: Nicht schlecht. Beherrsch dich, Margot.
2: Das ist so weich.
1: Hast du dir die Hände gewaschen?
2: Wessen Daunen sind das? Von welchem Tier?
0: Das sind Gänsedaunen zum Stopfen der Kleidung. Sie sind bereits bearbeitet und haben eine gute Elastizität. Wir verwenden sie für unsere Produkte. Die Daunen werden über dieses Rohr hier der Maschine zugeführt.
1: Verstehe. Dieses Rohr wird hier reingesteckt und...
0: Ja, es wird gestartet und die Daunen werden in diese Maschine da gesogen, mit der alle Kleidungsstücke gestopft werden.
1: Sie führen doch bestimmt Analysen durch, damit alles hypoallergen ist.
0: Diese Daunen rufen überhaupt keine allergischen Reaktionen hervor. Sie haben keinen Geruch, keine allergenen Eigenschaften und verursachen keine gesundheitlichen Probleme.
1: Sergei Fjodorowitsch, folgende Frage. Sind die Gänse noch am Leben? Leiden sie bei der Produktion?
0: Nein, den Gänsen wird fast kein Leid zugefügt.
2: Ja, die Gänse leiden also nicht.
0: Wie gesagt, gibt es zwei Arten von Rupfung. Einmal die Lebendrupfung, die schmerzlos ist und die hochwertigsten Daunen hergibt. Und einmal die Rupfung nach der Schlachtung. Gänse werden früher oder später alle geschlachtet und ihre Federn werden abgerupft, weil sie ein kostbares Material für Fabriken sind.
1: Kommen diese Daunen hier aus Lebendrupfung?
0: Nein, diese hier nicht. Daunen aus Lebendrupfung sind meistens weiß und werden für die teuersten Produkte verwendet. Sie sind viel teurer als diese hier.
1: Das da sind die allerteuersten Daunen.
2: Eiderente. Was ist eine Eiderente?
0: Das sind besondere Tiere. Eiderenten und Meergänse. Das sind Enten und Gänse aus dem hohen Norden. Ihre Daunen sind sehr teuer. Das liegt vor allem daran, wie sie eingesammelt werden. Ein Sammler nimmt einen Sack Heu mit und sucht nach Nestern. Wenn er eines findet, nimmt er die Eier aus dem Nest, legt sie sorgfältig zur Seite, nimmt das Nest mit und macht ein künstliches neues Nest, legt die Eier hinein und deckt sie mit dem Heu ab, damit sie nicht von Möwen zerpflückt werden. Wenn er geht, kommt die Eiderente nach 10 bis 20 Minuten zurück und brütet weiter ihre Eier.
2: Sie muss davon doch verrückt werden.
1: Ha. Vor 10 Minuten waren da noch Daunen und plötzlich nicht mehr.
0: Nein, nein, sie brütet einfach weiter. Wenn nötig, rupft sie sich noch ein paar Daunen aus und stopft Löcher damit. Jedenfalls werden diese Daunen anschließend gereinigt und auf bestimmte Weise bearbeitet, um am Ende Eiderenten oder Meergansdaunen zu erhalten, die als Stopfmaterial benutzt werden können.
2: Das sind die teuersten Daunen?
0: Ja, sie sind fast 10-mal teurer als Gänsedaunen. Auch wenn ihre Wärmeeigenschaften natürlich nicht 10-mal besser sind, aber sie verfügen...
1: Das ist wie Kaschmir.
0: Ja, einige Leute sagen sogar, dass sie magische Eigenschaften haben.
1: Du musst gleich duschen.
2: Da, er hat was am Rücken. Fangen wir mit der Eiderente an. Wir haben gerade so viele Legenden über sie gehört. Diese Daunen sollen ja nahezu magisch sein. Darf ich sie anfassen?
3: Natürlich.
2: Holen wir es raus.
3: Holen wir die Eiderentendaunen raus. Das sind Daunen, die...
2: Ich bin bereit.
1: Schließ einfach die Augen und steck deine Hand rein.
2: Darf ich?
3: Sie können sie in die Hand nehmen. Fühlen Sie, wie weich und schwerelos sie sind?
2: Ja, fühlt sich sehr angenehm an. Schau, ein Zaubertrick.
1: Beeindruckend. Was machen Sie eigentlich im Labor? Mischen und untersuchen Sie da die Daunen?
3: Im Labor werden die Daunen zuerst getestet. Wir führen dort die Eingangskontrolle der Daunen und Stoffe durch.
2: Die Stoffe werden auch überprüft?
3: Ja, die Stoffe auch. Wir führen eine Eingangskontrolle der Stoffe durch. Hier drüben überprüfen wir die Stoffe auf Abrieb. Wir überprüfen dabei nicht nur, ob sie den staatlich vorgegebenen Qualitätsnormen entsprechen, sondern führen einige zusätzliche Tests durch. Hier, sehen Sie sich diese Nähte hier an.
1: Welcher Stoff wird da abgerieben? Der aus Südkorea?
3: Ja, dieser Stoff kommt aus Südkorea.
1: Ist er hochwertig?
3: Ja, die Qualität ist sehr gut. Und mit diesem Gerät hier bestimmen wir, wie undurchlässig der Stoff für Daunen ist. Wir imitieren hier den Lebenszyklus des Produkts. Der staatliche Standard schreibt dafür 2700 Zyklen vor. Danach wird die Anzahl der Daunenelemente

0: Medikamente gezählt, die vom Stoff durchgelassen und in der Plastiktüte aufgefangen wurden. Und wir bestimmen auch, wie viele Daunenelemente, meistens sind das allerdings Fasern, den Stoff um 2 mm durchdrungen haben. Wir testen die Daunen wirklich auf alles Mögliche, außer den Fettgehalt. Das hier ist unsere Klimakammer, in der wir die Kälteresistenz unserer Fasern testen. Momentan herrschen darin minus 50 Grad. Sie können einfach mit der Hand überprüfen, wie viel.
1: Ist es kalt?
2: Oh ja.
1: Ich bin dafür, dass Margot den Handschuh abnimmt.
2: Wow, das ist sehr kalt.
0: Wollen Sie die junge Frau ohne Handschuh minus 50 Grad aussetzen?
1: Die Menschen in Jakutien schaffen das doch auch irgendwie.
2: Ihm ist die Show einfach am wichtigsten.
0: Sie tragen Jacken und Handschuhe von Basque.
1: Was, wenn Sie Ihre Handschuhe zu Hause vergessen?
2: Ja, weil ich darin einfriere.
1: Trommelwirbel.
2: Wegen dir.
1: Los geht's.
2: Unfassbar. Menschen leben bei diesen Temperaturen?
0: Sie können reinschauen, hier durch dieses Fenster.
2: Da ist Wind innen drin.
1: Jetzt, in diesem Moment, gehen Kinder bei diesen Temperaturen zur Schule.
2: Wow, krass.
1: Und sie essen dabei auch noch Eiscreme.
2: Danke, aber nein, danke. Wo wollten wir noch mal hinfahren?
1: Lass nicht anfassen. Oh, wow, wie kalt.
0: Und auf diese Weise bestimmen wir, wie sehr der Stoff...
1: Eiskalt.
0: Ja, eiskalt.
1: Kann ich es öffnen?
0: Ja, natürlich.
1: Aha, da liegt eine Jacke.
0: Der mittlere Teil dieses Fachs wird auf 35 Grad erwärmt. Also auf die Außentemperatur der menschlichen Haut. Danach fixieren wir über diesen Bildschirm hier den Wärmefluss, der durch das fertige Produkt fließt. Wir berechnen auf diese Weise die Temperatur, in der das Produkt zum Einsatz kommen kann.
1: Wir schauen uns als nächstes Ihre fertige Kleidung an. Margot, wir sind im Geschäft.
2: Wieder einmal.
1: Hallo.
3: Hallo.
2: Hallo.
1: Wir haben uns gerade die Fabrik angesehen und wollen jetzt Kleidung kaufen.
3: Oh, ich freue mich, Sie im Basque-Laden zu begrüßen. Wohin wollen Sie fahren?
1: Wohin wollen wir fahren?
2: Zum Baikalsee. Und wir haben große Angst zu erfrieren. Ich zumindest.
1: Ich habe keine Angst. Ich habe nachgeschaut und die Temperaturen dort sind zwischen minus 10 und minus 20 Grad.
2: Für mich fühlt sich das an wie minus 45.
1: Sie kommt aus Europa.
3: Sie friert leicht?
2: Ja, ich friere sehr leicht. Ich brauche eine Jacke, einen langen Mantel, Hosen und vielleicht noch eine Mütze.
3: Da sind Sie hier genau richtig. Dieser orangefarbene könnte Ihnen gefallen.
2: Oh ja.
1: Das Orangefarbene nehme ich.
3: Alles klar.
1: Shorts? Shorts für den Winter? Genial.
2: Dein Ernst?
1: Natürlich, glaub mir, ich ziehe sie an, wenn wir aus Moskau abfahren.
3: Glückwunsch zu Ihren Einkäufen.
1: Vielen Dank.
2: Jetzt werden wir definitiv nicht einfrieren.
1: Wenn wir zurück sind, geben wir Ihnen Feedback.
3: Unbedingt.
2: Vor allem, wenn wir doch einfrieren.
3: Wir freuen uns über sämtliche Bewertungen, gute und schlechte, weil wir versuchen, unsere Kleidung immer weiter zu verbessern.
1: Wir rufen Sie direkt aus einem Schneehügel an. Das war's.
2: Danke.
1: Vielen Dank.
3: Alles Gute und viel Glück auf der Reise.
2: Auf Wiedersehen. Es fühlt sich klasse an, Taschen voller cooler Klamotten in der Hand zu halten, auch wenn sie nicht gerade billig waren. Aber gute Dinge kosten gutes Geld. Dafür sind wir jetzt komplett ausgestattet, doch eines verstehe ich immer noch nicht. Wozu hast du dir diese Shorts gekauft?
1: Margot, das sind Wintershorts.
2: Aber es sind trotzdem Shorts.
1: Wintershorts? Sie sind für den Winter auf dem Baikalsee wie gemacht. Glaub mir, alles wird gut werden.
2: Ich glaub dir, aber du bist verrückt.

0: Hallo, ich bin Joe, ein traditioneller Katholik, Vater von 6 Kindern. Ich komme ursprünglich aus Dallas, Texas.
1: Mädels, was macht ihr so?
2: Ich backe Ingwerplätzchen. Nach der Corona-Pandemie hat sich in Amerika vieles geändert.
0: LGBT-Propaganda und solche Dinge wurden viel ausgeprägter.
2: Wir würden gerne umziehen und woanders leben, wo wir unsere Kinder großziehen können.
0: Im September 2023 sind wir mit unseren 6 Kindern nach Russland gezogen. Wir alle kennen Filme, die uns einreden, dass Russland ein dunkler, düsterer Ort ist, ein depressiver Ort, wo alle hungern. Das sind Fischeier.
2: Fischeier?
0: Ja.
2: Ist das ein Scherz?
0: Nein, man nennt es Kaviar. Die Russen lieben Kaviar. Wie ist es, in Russland mit einer großen Familie zu leben? Wir erzählen euch über das Gute und das Schlechte, über Vor- und Nachteile, über Erwartungen und Realität.
3: Wie kann ich mein Kind ins Internat schicken? Dann könnte ich nachts nicht schlafen.

0: Diese Orte sind mit dem Blut der Menschen getränkt, die unter dem Nationalsozialismus gelitten haben. Menschen, die durch Verhungern, Zwangsarbeit, medizinische Experimente und Gas ermordet wurden. Menschen, die in den Ghettos, den Todes- und Vernichtungslagern Osteuropas starben. Unter ihnen meine Familie. Ihre Sünde, als Juden geboren worden zu sein. 77 Jahre nach dem Ende des Zweiten Weltkriegs sind die Zeichen des Nationalsozialismus wieder da. Hakenkreuze und Neonazi-Kundgebungen, als ob der Nationalsozialismus nie vollständig ausgerottet worden wäre.
1: Es wird Leute geben, die den Nationalsozialismus wieder zum Leben erwecken werden. Es geschieht bereits. Was sich heute in der Ukraine und in Europa abspielt, ist fürchterlich.
0: Ich bin in Weißrussland, um die letzten lebenden Überlebenden des Holocaust zu treffen, um mehr darüber herauszufinden, was mit meiner Familie geschehen ist. Denn wenn wir ihr Schicksal, meine Geschichte, unsere Geschichte kennen, können wir dazu beitragen, dass sich die Vergangenheit nicht wiederholt. Wir fragen die Überlebenden, was der wahre Narzissmus ist und ob er uns wieder ins Angesicht blickt.

0: 10 Parteien konkurrieren um die Gunst von mehr als 100 Millionen Wählern. Im Rennen um 450 Sitze. Wer wird scheitern? Und wer wird sich durchsetzen? Drei, zwei, eins, null.
1: Die Personen in diesem Film waren einst der Öffentlichkeit

0: Tätigkeit unbekannt.
1: Wir informierten Stalin über unsere Bereitschaft zur Durchführung von Tests.
0: Sie waren es nicht gewohnt, öffentlich zu sprechen.
1: Stalin fragte, ob wir zwei Bomben statt einer bauen könnten.
0: Ihr Leben war streng geheim. Deshalb wählen Sie Ihre Worte sorgfältig.
1: Ich sagte, es gäbe keine Möglichkeit.
0: Und vieles bleibt weiter ungesagt. In diesem Film geht es um Wissenschaftler und Geheimdienstler, die das Unmögliche geschafft haben. Sie bauten die erste sowjetische Atombombe in einem vom Krieg zerrissenen Land. Es musste schnell gehen, denn die USA drohte bereits mit Atomwaffen. Sowjetische Physiker diskutieren schon vor dem Krieg über Atomkraft.
2: Kühne Wissenschaftler entschlüsselten eines der Geheimnisse der Atomphysik, die spontane Uranspaltung.
0: In den 1920er Jahren belegte der Physiker Nikolai Semjonow die Theorie von verzweigten chemischen Kettenreaktionen. Er wird dabei auf den jungen Physiker Juli Khaliton aufmerksam und lädt ihn ein, in seinem Labor zu arbeiten. Dem jungen Forscher fällt ein merkwürdiger Artikel auf.
1: In Deutschland arbeitete eine sehr gute Chemikerin, Ida Noddack, die einen Artikel von Fermi kritisierte und behauptete, dass schwere Kerne beim Beschuss durch Neutronen zerfallen können. Aber sie erkannte nicht die Möglichkeit der Kettenreaktion, also letztlich der Nuklearexplosion. Erst 1939 begann in den Vereinigten Staaten, in der Sowjetunion und in Großbritannien die eigentliche Arbeit daran.
0: Europa in Aufruhr. 1938 annektiert Deutschland Österreich und das tschechoslowakische Sudetenland wird durch das Münchner Abkommen an die Deutschen abgetreten. In diesen Jahren zeigen die Physiker Hahn und Strassmann, dass sich ein Urankern unter dem Beschuss von Neutronen in zwei radioaktive Teile aufspaltet und eine enorme Energiemenge freisetzt. Auch mehrere sowjetische Wissenschaftler forschen daran. Skobelzin, Petrischak, Tam und Jaffe. Auch Fliorow und Rusinow arbeiten an demselben Thema im Labor des jungen Doktors der Physik Kurchatow.
3: Aber niemand sprach davon, eine Atombombe zu bauen. Es war nur die Rede von einem großen wissenschaftlichen Experiment, das die Wissenschaft, die Industrie und die Wirtschaft revolutionieren sollte. Dagegen sah man im Ausland bereits die Möglichkeit, unglaublich starke nukleare Sprengstoffe herzustellen.
0: In ihren Theorien über die Kettenreaktion kommen Seldowitsch und Khariton zu dem Schluss, dass die Kernspaltung eines Kilogramms Uran so viel Energie freisetzen würde wie mehrere tausend Tonnen des stärksten Sprengstoffs. Diese Geschichte klingt wie ein Kriminalroman. Selten haben Wissenschaftler und Geheimdienstoffiziere, die unter strengster Geheimhaltung arbeiteten, so offen über ihre Tätigkeit gesprochen.
4: Ich bin ein ziemlicher Hitzkopf und ein Choleriker.
0: Leonid Romanowitsch Kwasnikow, Codename Anton, 1938 Eintritt in den Nachrichtendienst, 1939 bis 42 stellvertretender Leiter der wissenschaftlich-technischen Aufklärungseinheit STI, 1943 bis 45 Leitung der Bemühungen der STI in New York, das US-Atomwaffenprogramm Manhattan Project zu infiltrieren. Im August 1941 erhält Pawel Fitin, Leiter des Auslandsnachrichtendienstes der UdSSR, ein Memo von Leonid Kwasnikow. Darin steht, dass in Deutschland, England, Kanada und den USA nicht nur jegliche Hinweise auf Entdeckungen im Bereich der Kernspaltung verschwunden seien, sondern auch die Namen von Kernphysikern.
4: Ich war schon immer an Neuem interessiert. Und so schickte ich ein Telegramm ab. Man arbeitet an der möglichen Nutzung der Kernenergie für militärische Zwecke.
0: Dies ist beunruhigend. Auf Ersuchen des Geheimdienstchefs schreibt Kwasnikow an alle Überseestationen: Bitte achten Sie auf Projekte zur Entwicklung von Massenvernichtungswaffen.

0: Diese Weisung erging, weil die Dinge sich sehr schnell entwickelten.
1: Wladimir Borissowitsch Bakowski, Codename Jerry. 1939 Eintritt in den Nachrichtendienst, 1941 Entsendung nach London, Dissertation in Geschichte.
0: Das Londoner Büro war das erste, das die Weisung umsetzte. Allen voran MacLean. Er lieferte eine Reihe von Akten im Zusammenhang mit dem Uranausschuss, der die Produktion von Atomwaffen in England vorbereiten sollte.
1: Schwierige Zeiten für den sowjetischen Auslandsgeheimdienst, denn vor dem Krieg wird die Staatssicherheit durch eine Reihe von Säuberungen stark geschwächt.
2: 1938 ging 127 Tage lang kein einziger Bericht des Nachrichtendienstes bei den Regionsstellen ein. Der Nachrichtendienst wurde so weit gesäubert, dass es niemanden mehr gab, der Dokumente zur Weiterleitung an übergeordnete Behörden unterschreiben konnte.
1: Nikolai Jeschow, der Volkskommissar für innere Angelegenheiten, prahlt sogar damit, dass er 14.000 Tschekisten aus dem Weg geräumt habe.
3: Der ansässige Agent in New York wurde 1938 vorgeladen und hingerichtet. Der Leiter der Einheit, der all diese Angelegenheiten überwachte, wurde beschuldigt, ein Volksfeind zu sein. Passow, der Chef des Geheimdienstes, den ich ebenfalls persönlich kannte, wurde verhaftet und hingerichtet.
1: Die Tschekisten der alten Garde Lenins werden beseitigt. Die Staatssicherheit ersetzt sie durch 800 junge Rekruten.
2: 1938 wurde beschlossen, eine sogenannte Einberufung durchzuführen, um Komsomolzen und Parteimitglieder für den Geheimdienst zu rekrutieren. In der Regel wurden junge Männer eingezogen, die in der Sowjetzeit aufgewachsen sind und ihren Abschluss gemacht hatten.
1: So arbeiten in den Vorkriegsjahren rund 200 Agenten in fast 40 Auslandsvertretungen, einschließlich des Londoner Büros.
0: Das Londoner Büro wurde wiedereröffnet. Es war 1939 auf Befehl Berias geschlossen worden, weil es angeblich ein Nest von Volksfeinden sei. Der erste ansässige Vertreter kam erst 1940, Anatoli Gorski.
1: Anatoli Venjaminowitsch Gorski, Codename Vadim, 1928 Eintritt in den Staatssicherheitsdienst, 1936 Einsatz im Londoner Büro, 1940 Ernennung zum Leiter der Residentur, Zusammenarbeit mit dem Spionagering Cambridge 5, von dem er erste Materialien zur Atombombe erhält.
0: Folgende Szene im Büro. Ich sitze da und gehe meine Unterlagen durch. Gorski kehrt von einer Sitzung zurück und überprüft seine Unterlagen. Er dreht sich zu mir um und sagt, du bist doch Ingenieur. Sieh dir diese Daten an und stell das für ein Telegramm zusammen.
1: Barkowski schickt das Telegramm, doch die sowjetischen Physiker sind bereits informiert. Nach dem Vortrag von Igor Kotschatow in der Akademie der Wissenschaften taucht ein Dokument auf, das Entwürfe für eine Bombe enthält.
4: Von 1933 bis 1940 verfasste Igor Kotschatow mehrere brillante Werke zur Kernphysik. Dies ermöglichte es ihm, 1940 ein Programm für die Regierung und für das Präsidium der Akademie der Wissenschaften zu verfassen. Er stellte fest, dass es möglich war, eine nukleare Kettenreaktion zu erzeugen.
1: Das wirft die Frage auf, ob die engen Verbündeten der UdSSR die Idee von ihnen gestohlen haben könnten. Schon bald übermittelt das Londoner Büro beunruhigende Berichte über die Aktivitäten eines bestimmten Uranausschusses. Dieses Memo ist das früheste Dokument zur Atomkraft, das freigegeben wird. Frühere Mitteilungen sind bis heute unter Verschluss. Archiv streng geheim. Im September 1941 berichtet Vadim alias Gorski aus London über eine Sitzung des britischen Uranausschusses. Dort heißt es, eine Uranbombe könnte innerhalb von 2 Jahren hergestellt werden. Und das Wichtigste, zusätzlich zu der enormen Zerstörungskraft der Bombe wird die Luft nach der Detonation mit radioaktiven Partikeln verseucht sein, die in der Lage sind, jedes Lebewesen zu töten.
0: Wir mussten sehr hart arbeiten, um das Agentennetz so schnell wie möglich wiederherzustellen. Eine Woche nach meiner Ankunft in London schickte mich der Leiter der Residenz zu einem Treffen mit meinem ersten Agenten. Ich hatte vorher noch nie einen leibhaftigen Agenten gesehen. Ich wusste nur, dass es sie gibt und wie man mit ihnen arbeitet. Ich musste dieses Risiko eingehen, weil der Krieg

0: näher rückte und es kein Agentennetz gab. Ich fuhr also zu dieser Adresse, aber die Hälfte des Gebäudes war zerstört. Kurz zuvor hatte es einen deutschen Luftangriff gegeben und eine Bombe traf genau dieses Haus. Ich beschloss, einer alten Dame zu helfen, dort etwas herauszuholen. Leute wie Sie haben hier auch gelebt, sagte sie. Ich fragte, Leute wie ich? Europäische Flüchtlinge. Wo sind sie jetzt? Geht es ihnen gut? Sie wurden in ein nicht weit entferntes Haus verlegt. Ich ging hin und fand ihn. Er umarmte mich und weinte. Wo warst du all die Jahre?
1: Die Rote Armee ist auf einem verlustreichen Rückzug. Bei Moskau toben schwere Kämpfe. Das Oberkommando hat keine Zeit für Physiker oder Fantasien über Superbomben. Unterdessen liest Beria alle Londoner Berichte, glaubt ihnen aber nicht. Für ihn ist das Gerede über eine Superbombe ein Trick, die sowjetische Führung zu täuschen.
2: Es wurden gezielt Desinformationen übermittelt, um Wissenschaftler in die Irre zu führen und Industrie, Ressourcen und Arbeitskräfte an ein Pseudoproblem zu binden.
1: In der ersten Direktion des NKWD taucht jedoch ein neuer Ordner mit dem Codenamen Enormous auf. Viele Dokumente aus diesem Ordner sind noch immer geheim.
3: Der Name für die Nuklearaufklärung war erstaunlich treffend. Enorm, was ja wörtlich etwas Riesiges, Furchterregendes bedeutet. Atomwaffen selbst sind furchterregend. Und die Operation selbst war gewaltig.
1: Im Herbst 1941 bietet der Physiker Klaus Fuchs, ein deutscher Einwanderer, der am englischen Atomprojekt beteiligt ist, den sowjetischen Diplomaten in London seine Dienste an. Später bietet noch ein anderer englischer Physiker seine Hilfe an, aber sein Name bleibt bis heute geheim. Jerry oder Barkowski beginnt mit Fuchs zusammenzuarbeiten. Von diesem Tag an wusste die sowjetische Führung über das britische Atomprojekt Bescheid.
0: Wir mussten diesen Mann, der uns helfen wollte, überprüfen und herausfinden, wer er war und ob er zuverlässig war. Er erwies sich als wohlwollender, freundlicher Mensch, aber als er anfing, mit Begeisterung über den Neutroneneinfangquerschnitt von Uran-235 Atomen zu sprechen, hielt er inne und sagte, ich sehe, Sie verstehen kein Wort von dem, was ich sage. Ich gab ihm eine einfache, aber meines Erachtens brillante Antwort. Ich stelle Ihnen die Fragen unserer Physiker. Sie beantworten sie und ich schicke sie unseren Leuten. Er sagte, das wird nicht funktionieren. Gehen wir in eine Buchhandlung und kaufen ein amerikanisches Buch mit dem Titel Angewandte Kernphysik. Dann gehen wir es gemeinsam durch und verschaffen uns Klarheit über alles.
4: Anfang Oktober 2023 überschritten Hamas-Kämpfer die Grenze zu Israel. Nif Aybas, einer der Israeli-Reservisten, wollte das Land schützen, wurde aber für einen Terroristen gehalten und von seinen eigenen Truppen getötet.
5: Am 8. Oktober saßen wir hier im Wohnzimmer und wir schauten fern.
6: Es gibt noch einen weiteren Bericht, ein Video, das den Moment des Zusammenstoßes zwischen unseren Truppen und den Terroristen zeigt.
5: Meine kleine Tochter sagte zu mir, schau mal, Nifs Auto im Fernsehen.
6: Dieses Auto wurde von den Sicherheitskräften gestoppt. Die Terroristen wurden eliminiert.
4: Das Militär verwechselte Nifs blauen Mazda mit einem Audi, der von mutmaßlichen Terroristen gefahren wurde und feuerte über 400 Kugeln auf das Auto ab.
7: Okay, ein oder zwei Kugeln, um sie zu neutralisieren, das verstehe ich. Aber es war eine Tragödie.
5: Ein Polizist kam und sagte, dass ihre Entscheidung falsch war. Und es ihnen leid tut.
4: Die Familie fordert die Behörden auf, die Verantwortung für den Unfall zu übernehmen und Nif als gefallenen Soldaten anzuerkennen.
5: Mein Land hat mich verraten. Ich habe mein Bestes gegeben.
8: Oktober 2023. Der unerwartete Angriff der Hamas auf Israel schockierte die Welt. Zu dieser Zeit rechnete niemand damit, dass die palästinensischen Extremisten so viele moderne Waffen haben würden. Schon kurze Zeit nach dem Angriff bedankten sich die Hamas-Kämpfer fast hämisch bei

0: USA und der Ukraine für die Feuerkraft, mit der sie Israels Städte überzogen haben.
1: Wir bedanken uns bei der ukrainischen Regierung für diese Waffen. Wir werden sie gegen Israel richten.
0: Wie kommt es, dass im Nahen Osten ständig Waffen aus einem Land auftauchen, dessen Vertreter sich andauernd über mangelnde Munition und militärische Ausrüstung beschweren?
2: Waffen für die Ukraine, Munition für die Ukraine, neue Verteidigungssysteme für die Ukraine.
0: Die Militärhilfen der USA und der Europäischen Union belaufen sich auf Dutzende Milliarden US-Dollar. Aber wo landen diese Lieferungen? Und wer hat überhaupt entschieden, einem Land Waffen zu liefern, das seit fast 30 Jahren einer der größten Knotenpunkte für den illegalen Waffenhandel ist?
3: Großbritannien bezieht seinen Verbündeten, die Vereinigten Staaten, in das Projekt mit ein. Die britischen Labors befinden sich in Reichweite der deutschen Luftwaffe und zudem kann ihre Wirtschaft ein so umfangreiches und kostspieliges Projekt nicht bewältigen. Nun verlagern sich die Bemühungen der sowjetischen Dienste darauf, den USA Geheimnisse zu entlocken. Anatoli Antonowitsch Jatskow, Codename Alexei, 1939 Eintritt in den Nachrichtendienst, vor dem Zweiten Weltkrieg im New Yorker Büro tätig.
4: Im Jahr 1941 hatten wir keine Informationsquelle in den USA, sodass wir dringend Leute finden mussten, die uns diese Informationen geben konnten. Ende 1943 und Anfang 1944 hatten wir solche Leute. Es ist zu betonen, dass dies alles Menschen waren, die nicht für Geld arbeiteten. Niemand hat auch nur eine Kopeke, einen einzigen Cent von uns bekommen.
5: Es gab eine Verschwörung, eine schreckliche Verschwörung. Natürlich kannte ich Bakowski sehr gut. Ich kannte Jatskow und ich hatte Kwasnikow getroffen. Es waren alles sehr anständige, bescheidene Menschen. Ich habe in Moskau mit ihnen gesprochen. Wenn ich einen Agenten nach Amerika schicken würde, würde ich Jatskow aufsuchen. Er war dort der Abteilungsleiter. Deshalb habe ich mich mit ihm getroffen, um operative Fragen zu besprechen.
3: Stalin erkennt nun, dass die Atombombe kein Trick war. Man erzählt ihm von einem seltsamen Notizblock, der dem deutschen Offizier Hans Wanderwelde gehörte. Er war in der Nähe von Taganrog gefallen. Es enthält Formeln, technische Zeichnungen und Berechnungen. Sowjetische Experten vermuten daraufhin, dass Deutschland an der Kernenergie für militärische Zwecke arbeitet. Der gefallene Offizier war wahrscheinlich in Russland auf der Suche nach Uranvorkommen. Die Zeit drängt. Am 28. September 1942 erlässt das staatliche Verteidigungskomitee den Befehl Nummer 2352 über die Organisation der Arbeiten an Uran. Er sieht die Gründung des Labors Nummer 2 vor, das heute als Kurtschatow-Institut bekannt ist.
6: Wir sind jetzt in dem Haus, dem einzigartigen Wohnmuseum des Akademikers Kurtschatow, in dem Igor Wassiljewitsch die letzten 14,5 Jahre seines Lebens verbrachte. Auf dem Gelände des heutigen Kurtschatow-Instituts, wo sich dieses Haus befindet, begann er 1943 zu arbeiten. Die ersten 2 Jahre wohnte er im Hauptgebäude, wo sich auch heute noch sein Verwaltungsbüro befindet.
3: Ende 1942 stabilisiert sich die Lage an der Front. Bei Stalingrad hat die Rote Armee eine große deutsche Streitmacht eingekesselt. Nun interessiert sich auch Stalin für die Kernspaltung. Er erkennt, dass die Sowjetunion es sich nicht leisten kann, in der Uranforschung zurückzufallen. Nach einem Treffen im Kreml ordnet er an, sofort mit der Entwicklung einer eigenen Atombombe zu beginnen.
7: Wir müssen anfangen, lautet die knappe Anweisung. Auf Stalins Frage, wer die Leitung übernehmen soll, kam die Antwort: Kurtschatow. Stalin erwiderte, ich kenne keinen solchen Wissenschaftler. Haben Sie keine vertrauenswürdigen Akademiker für diese Sache? Und Joffe sagte, ich kann es nicht tun. Ich könnte das Thema nicht weiter vorantreiben.
8: проблем. А вот Курчатов...
7: Aber ich glaube, dass Kurchatow das könnte. Daraufhin antwortete Stalin, na gut, dann soll er es sein, auf ihre Verantwortung.
3: Freunde nennen Kurchatow wegen seines großen Herzens und seiner Führungsqualitäten scherzhaft der Bart oder General. Es gelingt ihm, die besten Wissenschaftler des Landes für seine Arbeit zu mobilisieren. Alle Kernphysiker werden von der Front abgezogen, um an dem neuen Projekt zu arbeiten.
9: Zu dieser Zeit arbeitete ich im Ural. Ich wurde ganz unerwartet eingeladen, nach Moskau zu kommen. Also bin ich sofort hingefahren. Wir wussten, dass die Aufgabe schwierig war. Wir mussten eine Reihe von Berechnungen und Tests durchführen. All das wurde getan. Die Experimente zeigten, obwohl technisch und wissenschaftlich sehr schwierig, dass das Problem durchaus lösbar war. Wir haben also beschlossen, uns dieser Aufgabe zu stellen.
10: Kurchatow rief mich eines Tages an und bat um ein Treffen. Ich komme zu Ihnen, sagte er. Igor Wassiljewitsch kam und sagte, dass man bald mit der Entwicklung von Atomwaffen beginnen würde. Er sagte, Sie haben an einer Reihe von Forschungsprojekten in diesem Bereich gearbeitet. Ich schlage vor, dass Sie sich direkt mit der Entwicklung der Atombombe befassen. Das war im Jahr 1943. Ich sagte, ich denke, wir sollten uns nicht mit Arbeiten ablenken lassen, die nicht unmittelbar notwendig sind, um den Krieg zu gewinnen. Ist es nicht zu früh? Er sagte, nein, wir müssen auch damit beginnen.
3: Der Geheimdienst leitet alle Informationen über die Atombombe direkt an Kurchatow weiter. Am 7. März 1943, nachdem er 17 Seiten mit Informationen erhält, versieht er sie mit dem Stempel streng geheim. Der Erhalt dieser Daten ist von enormer und unschätzbarer Bedeutung für unser Land und die Wissenschaft. Goebbels spricht immer wieder von einer deutschen Wunderwaffe. Was ist das? V2-Raketen? Oder ist es wirklich eine Atombombe?
11: Goebbels plapperte ununterbrochen im Radio und in allen Zeitungen. Es wird eine Wunderwaffe geben. Sie meinten eine Rakete, die Werner von Braun entwickeln würde. Eine Rakete, die die USA erreichen könnte. Von Brauns Traum war, eine Rakete zu entwickeln, die nicht nur London oder umliegende Ziele treffen konnte, sondern auch New York. Und genau das bedeutete die Wunderwaffe. Und wenn der Krieg noch 2 Jahre gedauert hätte, hätte von Braun es geschafft.
3: Das wird aber erst später klar. Die Alliierten wiederum haben es nicht eilig, die Sowjetunion in ihre Pläne des Baus an eine Uranbombe einzuweihen. Kurchatow erfährt, dass die USA im Sommer 43 ihren ersten graphitmoderierten Kernreaktor in Betrieb nehmen werden. Von den Geheimdiensten weiß er auch von der Absicht der Amerikaner, eine Bombe mit einem anderen Spaltmaterial herzustellen. Plutonium, Ordnungszahl 94. Es kommt in der Natur nicht vor. In einem Brief vom 22. März 1943 an Pewuchin, Minister für chemische Industrie, schreibt Kurchatow, die Bombe wird also aus einem eigenartigen Material hergestellt, das von unserem Planeten verschwunden ist.
11: Alles musste durch Experimente verifiziert werden. Und alles erforderte völlig neue Materialien, die wir nicht hatten.
3: Über Plutonium, seinen Schmelzpunkt, seine Härte, ist fast nichts bekannt. Der Nachrichtendienst wurde damit beauftragt, die Eigenschaften des unbekannten Elements zu ermitteln.
7: Ich hatte immer einen Verfolger. Und so war es immer sehr schwierig, mit den Leuten zusammenzukommen, mit denen ich mich traf. Meistens geschah dies über einen Zwischenkontakt oder eine Organisation, die möglicherweise als doppelte Verbindung genutzt wurde. Zum Beispiel wurde Semjonow auch immer verfolgt.
3: Semjon Markowitsch Semjonow, Codename Twain. 1937 Eintritt in den Nachrichtendienst. 1938 Entsendung in die USA zum Studium am MIT. 1940 bis 44 Auslandsnachrichtendienst, Abteilung Wissenschaftliche und Technische Aufklärung, Büro New York. Informationsbeschaffung über Kernwaffen.
7: Er hatte gute Beziehungen zu verschiedenen Wissenschaftlern. Deshalb habe ich ihn gehen lassen. Ein, manchmal auch zwei Autos folgten. Und danach würde er sagen, jetzt Sascha, geh schon, geh.
3: Alexander Semjonowitsch Feklissow, alias Sascha, Codename Kallistratos. 1939 Eintritt in den sowjetischen Geheimdienst. 1941 Ausländischer Geheimdienst New York. Auftrag: Sammlung von Informationen über Elektronik, Luftfahrt und Nuklearwissenschaft. 1947 Versetzung nach London.
7: Feklissow traf sich mit denselben Agenten wie Semjonow. Dann wurde Semjonow vollständig abgezogen. Und Feklissow traf sich als Lockvogel mit den Agenten.
3: Streng geheim. 23. März 1943. Oberst Uvakimjan, Leiter der sowjetischen NKGB-Abteilung 1, Abschnitt 3. Aus Berichten von April, Mai dieses Jahres ist zu entnehmen, dass der Materialaustausch zwischen England und den Vereinigten Staaten bezüglich Enormos eingestellt worden ist und es werden Verhandlungen in dieser Angelegenheit geführt. Die Vorschläge, die die Amerikaner als Bedingungen für eine weitere Zusammenarbeit unterbreitet haben, sehen ein absolutes, also militärisches als auch industrietechnisches Monopol der USA vor. Das amerikanische Projekt umfasst eine Forschungseinrichtung in Los Alamos, in der theoretisch und praktisch der Entwurf für die Atombombe entwickelt werde, sowie drei riesige Anlagen zur Herstellung von Plutonium und Uran-235.
12: Diese Einrichtungen wurden tausende von Kilometern von unserem Einsatzort entfernt in dünn besiedelten Gebieten gebaut, in denen das Auftauchen eines Ortsfremden oder eines Zuzüglers Aufmerksamkeit erregen würde. Und sie haben Aufmerksamkeit erregt. In zwei Fällen wurden unsere Kuriere verhört.
3: 1944 beklagt sich Kurtschatow vor allem, dass ihm die Evidenz durch Experimente fehle, weshalb sich die Richtigkeit der Informationen nicht immer überprüfen lasse. Innerhalb eines Jahres erhalten Kurtschatow und sein Team mehr als 100 Seiten Text und rund 800 Bilder. Die Beschaffung dieser Dokumente ist so schwierig, dass einige Menschen dabei sogar ihr Leben riskieren. Hier ein Beispiel. Im August 1945 begibt sich eine junge Frau mit ärztlichem Attest für eine Lungenbehandlung in einen kleinen Ferienort in der Nähe von Los Alamos.

0: Gehen wir. Das sind unschuldige Zivilisten. Prozent von ihnen wurden durch die Kämpfe getötet.
1: Die Leute schrien: Was tut ihr? Wir sind Ukrainer. Und sie sagten: Ukrainer? Einen Dreck seid ihr. Und das war alles.
2: Haben sie das beim Rückzug getan?
1: Ja, beim Rückzug.
2: Was ist der Sinn?
1: Ich weiß es nicht.
0: AA, Saporozhets. Das ist das älteste Grab vom 27. Oktober.
3: Ich bin früh morgens aufgestanden, ging nach draußen und da hörte ich einen Schrei. Raus aus dem Haus und sowas. Sie haben alle an die Wand gestellt und angefangen zu schießen. Meine Schwiegertochter schrie: Was tut ihr? Wir sind doch... Aber er hat einfach losgeschossen und das war's.
4: Die ukrainische Regierung ermordet im Donbass seit 8 Jahren ihr eigenes Volk. Es ist erstaunlich, dass die westlichen Medien nicht darüber berichten und 8 Jahre lang nicht darüber berichtet haben.
5: Ich bin seit 5 Minuten hier und in nur 5 Minuten habe ich erfahren, dass die ersten Leichen, die gefunden wurden, enthauptet waren.
4: Ist es das Risiko wert? Viel hängt davon ab, wie man diese Frage beantwortet. Man tut das alles, weil man es tun muss, weil man die Pflicht hat, es zu tun.
6: Der Informationskrieg. Fast alle unabhängigen Journalisten, die aufdeckten, dass die NATO und die USA für die Eskalation der Situation in der Ukraine zu einem militärischen Konflikt verantwortlich waren, fielen ihm zum Opfer.
5: Wir werden diesen Krieg so lange fortführen, wie wir wollen. Und wir werden bis zum letzten Ukrainer kämpfen. Genau das ist die ganze Zeit im Donbass passiert. Das sind keine Objekte, das sind Menschen. Deshalb tue ich, was ich tue. Deshalb bin ich hier.
7: Leontine Cohn, auch bekannt als Leslie, Codename Helen Kroger. Geboren in den USA. 1941 Rekrutierung für den sowjetischen Geheimdienst durch ihren Ehemann Louis Morris Cohn. Leontine trifft einen Atomwissenschaftler, der mit ähnlichem Attest aus Los Alamos gekommen ist. Er gibt ihr, versteckt in einer Schachtel mit Taschentüchern, geheime Dokumente. Am Bahnhof kontrollieren FBI-Agenten die Passagiere. Leontine Cohn spielt ihre Rolle mit Bravour. Sie reicht dem Kontrolleur die Schachtel mit den Taschentüchern, während sie vorgibt, ihre Fahrkarte zu suchen. Der Zug ist kurz vor der Abfahrt. Nachdem sie alle Fragen beantwortet und ihre Fahrkarte gezeigt hat, geht sie zum Zug, scheinbar ohne an die Schachtel zu denken. Der FBI-Agent holt Leontine ein und gibt ihr die Schachtel zurück, ohne sie geprüft zu haben. Einige Tage später schickt Morris Cohn diese Dokumente nach Moskau.
8: Es gab ein paar Fälle, in denen unser Agent jemanden begleitete. In London zum Beispiel öffnete sich plötzlich die Aktentasche und alle geheimen Dokumente flogen heraus. Und da war ein Polizist. Dieser half ihm, die Dokumente einzusammeln und in die Aktentasche zurückzulegen.
7: Wer hat zur Entwicklung der Atombombe mehr beigetragen? Wissenschaftler oder Geheimagenten?
8: Priorität hatten immer die Wissenschaftler. Der Geheimdienst kann das nicht. Selbst wenn man eine ganze Atombombe besorgt hätte, muss man sie immer noch bauen, oder? Es geht um Produktionsabläufe. Die zu entwickeln, ist nicht einfach. Es ist ja nicht so, dass man den Bauplan klaut und dann geht's los. Man muss die Technologie kennen, das ist sehr kompliziert.
7: Dass die Geheimdienstdaten die Entdeckungen der russischen Wissenschaftler ergänzen, geht aus zahlreichen Dokumenten hervor. Dazu Kurchatow: Das Material ist von großem Interesse. Es zeigt zusammen mit den Methoden und Schemata, die wir entwickeln, Möglichkeiten auf, die von uns bisher nicht in Betracht gezogen worden sind. Und die Schlussfolgerung des NKGB im März 1945 lautet: Das Material enthält einige interessante Hinweise zur Frage der Isolierung von Materie für die Atombombenherstellung. Sie entsprechen den Ansichten, die in letzter Zeit in unserem Land entwickelt wurden.
9: Als wir endlich mit der Arbeit beginnen wollten, erhielten wir Informationen über den Entwurf einer Atombombe. Nachdem wir die Situation mit Igor Wassiljewitsch gemeinsam besprochen hatten, beschlossen wir, unsere eigene Erfindung für eine Weile beiseite zu legen. Diese Gelegenheit mussten wir ergreifen. Alles andere wäre nicht erlaubt gewesen. Sie können sich gut vorstellen, was ein Fehlschlag unseres ersten Experimentes in dieser Sache bedeutet hätte.
7: Die meisten Anlagen in der UdSSR wurden auf der Grundlage der von den Spionen beschafften Zeichnungen gebaut. Sie waren den Originalen überlegen. Dies wurde ein halbes Jahrhundert später von den Amerikanern, die die russischen Kernkraftwerke besuchten, anerkannt. Aus freigegebenen Dokumenten wissen wir, dass es Spionen gelang, Proben von Uran-235 in die UdSSR zu schmuggeln. Moskau sollte sogar eine Plutoniumprobe erhalten haben.
10: Einmal wurde berichtet, sie hätten in Amerika ein Stück Plutonium gestohlen und hierher gebracht. Das habe Beria Hariton geschickt. Bei der Überprüfung habe sich herausgestellt, dass es sich um reines Uran handelte.
7: Die Arbeiten in Los Alamos in den Vereinigten Staaten gehen zügig voran. Am 25. April 1945 teilt der US-Präsident und Kriegsminister Truman mit, dass eine Bombe Anfang Juli gezündet werden könnte. Von den 150.000 Mitarbeitern, die am Manhattan Project beteiligt sind, wissen etwa 10 über das Endziel Bescheid. Telefongespräche werden abgehört. Den wichtigsten Atomwissenschaftlern werden persönliche Leibwächter zugeteilt. An der Bombe arbeiten Wissenschaftler aus den USA, Großbritannien, Deutschland und Kanada, darunter 12 Nobelpreisträger.
11: Das automatische Kontrollsystem funktioniert. Dieses Mal steht viel auf dem Spiel.
12: Oh, das wird schon klappen, Robert. Und ich bin mir sicher, dass wir es nicht bereuen werden.
11: Nun, das werden wir in 40 Sekunden wissen.

0: Am 17. Juli 1945, während einer Konferenz der Alliierten im Berliner Vorort Potsdam, erhielt Truman ein Telegramm. Das Baby wurde sicher zur Welt gebracht. Eine verschlüsselte Nachricht, dass der Atomtest am Vortag in Alamogordo, New Mexico, erfolgreich durchgeführt wurde. Die USA haben nun eine Superbombe. Wie sage ich es Stalin? Wir beschließen, dass Truman es tun solle, erinnert sich Churchill. Ich bin vielleicht 5 Meter entfernt und verfolge aufmerksam dieses wichtige Gespräch. Ich weiß, was Truman sagen wird. Entscheidend ist, welchen Eindruck das auf Stalin macht. Ich erinnere mich an die Szene, als sei es gestern gewesen. Wenig später, als sie auf sein Auto warten, spricht Churchill mit Truman. Wie ist es gelaufen, frage ich. Er hat keine einzige Frage gestellt, antwortet der Präsident. In Anbetracht dessen kann ich nicht glauben, dass Stalin nichts von dem riesigen Forschungsprojekt der Vereinigten Staaten und Großbritanniens weiß. Churchill hat nur teilweise recht. Stalin weiß zwar Bescheid, aber nicht über die Zerstörungskraft der neuen Waffe. Die Bombardierung von 2 japanischen Städten war ein Weckruf. Etwa 500.000 Menschen werden durch die Bomben von Hiroshima und Nagasaki getötet oder verwundet. Es ist gegenüber der UdSSR eine Machtdemonstration.
1: Der Einsatz dieser Waffe durch die Amerikaner in Hiroshima und Nagasaki war ein Schock. Es ist eine Sache, Tests durchzuführen oder was die Wissenschaftler sagen. Aber es ist eine ganz andere Sache, wenn 2 Städte praktisch vom Erdboden verschluckt werden. Wenn 300.000 Menschen sterben. Wenn plötzlich klar wird, wie verheerend diese Waffe wirklich ist.
0: Stalin versteht die Botschaft. Ein siegreiches, vom Krieg verwüstetes Land muss erneut ums Überleben kämpfen. Stalin verlangt von seinen Wissenschaftlern und Geheimdienstlern bis Anfang 1948 eine Bombe.
2: Die Vereinigten Staaten hatten um unser Land herum Militärstützpunkte errichtet. Die gesamte amerikanische Presse zeichnete ein Bild davon, wie von diesen Stützpunkten aus Flugzeuge mit Atombomben unsere Städte und Industriezentren angriffen. So war es eine Frage von Leben und Tod für unser Land, eine Atomwaffe zu entwickeln, die dieser Gefahr entgegenwirken konnte.
0: An der Entwicklung der Bombe arbeitet man rund um die Uhr. Am 20. August 1945 wird die dem sowjetischen Ministerrat unterstellte erste Hauptdirektion zur Organisation der Atomindustrie des Landes gegründet, ein Sonderausschuss geschaffen und Beria zu seinem Leiter ernannt.
1: Damit ging es richtig los. Außerdem wurde in diesem Dekret festgelegt, dass dieser Ausschuss niemandem unterstellt war. Er wurde mit der höchsten Autorität ausgestattet. Und es war kein Zufall, dass Beria alle Dokumente und Beschlüsse einmal pro Woche zur Unterzeichnung von Stalin weitergab.
0: In der kleinen Stadt Sarow, weit vom Zentrum entfernt, entsteht ein geheimer Forschungsstandort. Dort befinden sich eine Munitionsfabrik und Strafkolonien, in denen Arbeitskräfte untergebracht sind. Führende Physiker, Mathematiker und Industrielle aus dem ganzen Land kommen in Sarow zusammen. Aber Stalin ist nicht zufrieden. Am 25. Januar 1946 trifft er zum ersten Mal mit Kurtschatow zusammen. Beria und Molotow sind ebenfalls anwesend. Stalin besteht darauf, dass die Arbeiten in einem größeren russischen Maßstab durchgeführt werden. Er verspricht, Hilfe zu leisten. Beria und Molotow schweigen. Alle Anstrengungen des kriegsgebeutelten Landes gelten nun dem Atomprojekt.
1: Kurtschatow sagte immer, er habe Stalin nur 2-mal besucht. Ganz am Anfang und dann kurz vor dem Bombentest. Aber ich habe den Eindruck, dass die Dokumente absichtlich vernichtet oder nicht erwähnt wurden, um diese Angelegenheit auf unbestimmte Zeit geheim zu halten.
0: Innerhalb dieses Jahres findet man genügend Uran. Durch Neutronenbeschuss von U-238 bildet sich der Kernbrennstoff Plutonium. 4 Kernreaktormodelle werden montiert und demontiert, wofür man Dutzende Tonnen Uran und Hunderte Tonnen Graphit benötigt. Am 25. Dezember 1946 nimmt Kurtschatow in Moskau erfolgreich den ersten Kernreaktor Eurasiens in Betrieb.
3: Als unser erster Reaktor, der F1, etwa 300 Meter von unserem Gebäude entfernt gebaut wurde, brachten sie uns immer so etwas wie Hefe, eine Art nahrhafte Säfte. Das trug zur Wiederherstellung der Kräfte bei. Denn die Menschen arbeiteten 16 bis 18 Stunden am Tag. an der Montage des ersten Reaktors. Sie mussten riesige Gruben ausheben und diese betonieren. Und in diesem wirklich riesigen Betongewölbe mussten 500 Tonnen reines Graphit und etwa 50 Tonnen reines Uran untergebracht werden. Das Material wurde nach einem bestimmten, von den Wissenschaftlern berechneten Raster gestapelt. Sie legten 5 Schichten auf. Und erst mit der 5. begann unsere nukleare Kettenreaktion.
0: Ein Durchbruch. Mit diesem Reaktor können die Physiker 23 Mikrogramm Plutonium gewinnen. Das reicht, um das Extraktionsverfahren zu vervollkommnen und mit dem Bau von Plutonium-Produktionsanlagen zu beginnen.
1: Die Begriffe Uran, Plutonium und Isotopenspaltung gab es noch nicht. Je nach Jahreszeit nannten wir es Vögel oder Blumen. Es wurde ein Papier herausgegeben, in dem die Codewörter standen, die bei der Erwähnung bestimmter Materialien im Rahmen des Atomprojekts benutzt werden sollten.
0: Im Jahr 1947 kehrt Klaus Fuchs vom Manhattan Project in den USA nach England zurück. Der sowjetische Geheimdienst nimmt sofort Kontakt zu ihm auf. Alexander Feklissow alias Kallistratus über dieses Treffen.
4: Nie werde ich unser erstes Treffen vergessen. Es war in einer Kneipe. Ich hielt auf der anderen Straßenseite Ausschau und hatte ein Foto von ihm dabei. Ich sah ihn reingehen und sah, dass ihm niemand folgte. Er hatte also offensichtlich keine Beschatter. Etwa 2 Minuten später ging ich hinein und sah ihn dort sitzen. Wir tauschten Blicke aus. Wir hatten uns gegenseitig erkannt. Wie verabredet, ging er zum Tresen. Dort gab es viele Bilder von Boxern. Und die Leute diskutierten ständig über ihre Vorzüge. Er näherte sich einer Gruppe von 3 oder 4 Personen, stand da, beobachtete und hörte zu. Dann ging ich zu ihm und er sagte den Signalsatz. Ich denke, Bruce Woodcock war Großbritanniens bester Schwergewichtler überhaupt. Er verließ die Kneipe. Ich bin ihm nicht direkt gefolgt, sondern schaute nur aus dem Fenster, um zu sehen, wohin er gegangen war. Keiner folgte ihm. Dann ging ich an den Tresen, gab dem Barkeeper Trinkgeld und ging. Ich holte ihn ein, hielt ihn an und sagte, »Hallo, Klaus!« Ich freue mich, dich zu sehen. Er sagte, ich mich auch. Ich dachte schon, du hättest mich vergessen.

0: Eine perforierende Schusswunde. Ich tue alles dafür, dass die Menschen sicher sind und am Leben bleiben.
1: Zielen! Feuer!
2: 2014 wurde ein Bus mit Flüchtlingen aus Gorlovka beschossen und brannte aus. Meine Kinder haben wie durch ein Wunder überlebt. Jeder an meiner Stelle hätte also wahrscheinlich dasselbe getan.
0: Schussposition einnehmen, bereit zum Zielen. Los geht's. Mir macht das immer Spaß, denn jeder Schuss bringt uns dem Sieg näher.
3: Auf geht's. Natürlich habe ich Angst, aber ich habe meine Entscheidung getroffen. Ich bin hier. Manchmal spielen meine Nerven verrückt. Ich möchte weinen, aber ich kann es nicht zeigen. Ich möchte, dass die Jungs mit guter Laune in die Schlacht ziehen. Ja, ich setze mein Leben aufs Spiel. Aber ich habe ein Ziel. Wenn wir es jetzt nicht beenden, wird es noch schlimmer werden. Wir müssen siegen.

0: Ich heiße Ilya Kasakov. Ich bin Teilnehmer der speziellen Militäroperation. Mein Buch heißt genauso wie mein Blog, Der eiserne Mann, weil ich Beine aus Stahl habe. Das Schicksal, das Universum hat mir eine zweite Chance gegeben.
1: Er ist ein Kämpfer. Er war immer bereit zu kämpfen und sein Ergebnis ist hervorragend.
0: Die Medizin hat für mich alles getan, was sie konnte. Es liegt nun an meiner Willenskraft.
2: Es sind Militärangehörige. Der Befehl wird angenommen und erfüllt.
0: Ich will mit meinem Buch zeigen, dass es darin nicht nur um den Krieg geht, sondern auch um die Rehabilitation und die Liebe zum Leben.
3: In der Zwischenzeit arbeiten die USA an zahlreichen Plänen für Atombombenangriffe auf sowjetische Städte. Dazu gehören Operationen mit den Namen Totally, Pincher, Sizzle und Dropshot.
4: Wir studierten bereits Entwürfe, die das amerikanische Militär nach dem Krieg veröffentlichte, als Churchill Pläne schmiedete, unsere Truppen anzugreifen, und die Amerikaner Pläne schmiedeten, Atomwaffen auf unsere Städte zu werfen, über Moskau, Leningrad und über andere Städte. Das sind Fakten, ich habe die Dokumente selbst gesehen.
5: Der Nachrichtendienst bekam eine Vielzahl von Plänen in die Hände. Darunter Totality, Sizzle und der vielleicht bekannteste Plan Dropshot, dessen Entwicklung 1949 begann und der 1950 vollständig ausformuliert wurde. Er sah über 300 Atomschläge auf dem gesamten Gebiet der Sowjetunion vor. 250 Objekte wurden als Ziele für Atombombenabwürfe bestimmt. In größeren Städten sollten bis zu 5, 6 oder 7 Atomschläge durchgeführt werden.
3: Aber auch die sowjetischen Wissenschaftler kommen ihrem Ziel näher. In London überrascht der Agent Kallistratus, Klaus Fuchs, immer wieder mit dem Informationsgehalt seiner Fragen.
6: Ich werde dieses Treffen nie vergessen. Das war wahrscheinlich im Jahr 1948, irgendwann im November. Das Erste, was er sagte, war, Kutschatows Team bewegt sich mit Volldampf auf sein Ziel zu. Und ich fragte, welches Ziel? Er sagte, bald wird ein Baby geboren und seine Stimme wird zu hören sein. Ich sagte, ich weiß nicht, ich habe dir das schon immer gesagt, dass ich mich in der Atomwissenschaft oder Physik nicht gut auskenne. Ich kenne nur ein wenig Funktechnik und Elektronik und habe einen Abschluss vom Institut. Er sagte, aber ich sehe, welche Fragen du stellst. Und anhand dieser Fragen kann ich erkennen, wie weit die Entwicklung fortgeschritten ist. So haben wir uns immer unterhalten. Es war schwierig, wenn er manchmal nicht zu einem Treffen erschien. Das war eine höllische Quälerei. Ich habe mich immer gefragt, warum er nicht gekommen war und ob was Schlimmes passiert ist. Vielleicht wurde er beschattet oder schlimmer noch, er war verhaftet worden. Später erfuhr ich, dass er als Teil einer britischen Delegation in die USA gereist war, um an Gesprächen teilzunehmen und deshalb plötzlich weg war. Dann tauchte er wieder auf. Er war der drittwichtigste Kernphysiker. Es gab den Leiter von Harwell, wo die britische Atombombe entwickelt wurde, seinen Stellvertreter und ihn selbst. Er war der Leiter der theoretischen Abteilung, in der all dies entwickelt wurde. Ich habe ihn einmal gefragt, Klaus, wie gehst du mit diesen Materialien um? Was würdest du sagen, wenn ein Sicherheitsbeamter dich anhält und fragt, warum du die dabei hast? Und er lächelt und sagt, ich würde ganz einfach antworten, das ist nicht verboten, ich arbeite zu Hause, ich arbeite rund um die Uhr. Und dann fragte ich ihn, Klaus, warum heiratest du nicht? Ist es nicht an der Zeit? Er sagte, ich weiß, wenn ich mich mit dir treffe,

0: Gehe ich durch ein Minenfeld. Ein falscher Schritt und wir fliegen in die Luft.
1: Viele Amerikaner fragen sich, wie lange die Sowjets für ihre eigene Atombombe brauchen würden. Der Kerntechniker John Hogerton und der ehemalige russische Wirtschaftsberater Ellsworth Raymond sind überzeugt, falls die Russen Erfolg haben werden, schaffen sie es nicht vor 1954. Die vom Krieg zerrüttete Wirtschaft sei der Aufgabe nicht gewachsen. Die Sowjets liegen weit hinter der amerikanischen Forschung zurück und verfügen über keine effizienten Kraftwerke. Doch die USA erleben einen Schock. Ein amerikanisches Aufklärungsflugzeug entdeckt radioaktive Restspuren einer Atombombenexplosion vom 29. August 1949 auf dem Testgelände Semipalatinsk.
2: Bombe. Die Bombe war auf einem Turm in etwa 30 Metern Höhe angebracht. Nachdem er den Knopf gedrückt hatte, stand alles in gleißendem Licht. 30 Sekunden später kam die Schockwelle. Danach konnte man schon wieder rausgehen. Auch Beria war mit uns im Bunker. Er küsste Igor Wassiljewitsch und mich auf die Stirn. Wir waren bereits draußen und konnten einen Atompilz aufsteigen sehen. Die Explosion war offensichtlich sehr stark gewesen.
3: Was die Qualifikationen unserer Wissenschaftler betrifft, so standen sie denen in der USA in nichts nach. Obwohl sich diese Physiker aus der ganzen Welt versammelt hatten.
1: Nach diesem Test schreibt Gortschatow an das Ministerium für Staatssicherheit, die Geheimdienste leisten bei der Kernwaffenentwicklung Unschätzbares. Es ist ein Dankeschön für das gesparte Geld und die gesparte Zeit.
2: Damit haben wir wahrscheinlich ein Jahr gespart, vielleicht auch etwas mehr. Wer zum Teufel weiß das schon? Das ist schwer zu sagen.
4: Sowjetische Atomwissenschaftler haben im Auftrag von Partei und Regierung viele Jahre lang hart und selbstlos gearbeitet. Zunächst an der Entwicklung und dann an der Perfektionierung von Atom- und Wasserstoffbomben. Denn wir waren uns der Bedrohung unseres Staates bewusst und wussten, dass es ohne diese Waffen Kräfte geben würde, die unsere schöne Heimat in die Knie zwingen würden. Unsere Wissenschaftler, Ingenieure und Forscher haben ihre Pflicht gegenüber dem Land erfüllt.
3: Das Atomprojekt war ein enormer Ansporn für die Entwicklung des Landes. Alles, was man in Bezug auf den Weltraum, die Technologie und jeden anderen Bereich unseres heutigen Lebens kennt, begann auf die eine oder andere Weise mit dem Atomprojekt der UdSSR. Ein Wissenschaftler, Jewgeni Avrorin, unser Theoretiker, machte eine merkwürdige Beobachtung. Er sagte, eine Atombombe zu bauen ist in der Tat schwieriger als ein Flug zum Mars. Der einzige Unterschied ist, dass wir das erste gemacht haben, das zweite nicht.
2: Natürlich sollten wir Fuchs äußerst dankbar sein. Wir kannten seinen Namen nicht. Niemand sagte uns damals, woher diese Informationen stammten. Es kam erst ans Licht, als Fuchs 1950 vor Gericht gestellt wurde.
5: Es gab nicht nur einen Klaus Fuchs, sondern ich glaube, es waren etwa 10 von ihnen. Viele Wissenschaftler waren sich der Bedrohung durch den amerikanischen Imperialismus und die Rücksichtslosigkeit, die wir auch heute noch sehr gut erkennen können, durchaus bewusst. Sehen Sie sich an, was sie im Irak und in Libyen getan haben. Sie haben alles auf den Kopf gestellt. Jetzt ziehen sie ab. Aber was werden sie zurücklassen? Trümmer.
6: Ich habe ihn einmal gesehen, aber das war, nachdem er einige Jahre in einem englischen Gefängnis verbüßt hatte. Außer ihm gab es noch einige andere Personen. aber ich spreche nie über sie.

0: ощущением от того, что с ним всегда было интересно.
1: Er war immer sehr lebhaft. Er war immer für einen Scherz oder einen Streich zu haben. Gleichzeitig ging er bei der Arbeit immer an seine Grenzen, so dass man buchstäblich den Dampf entweichen sehen konnte. Seine erstaunlichste Eigenschaft war seine Fähigkeit, viele verschiedene Menschen mit den unterschiedlichsten beruflichen und menschlichen Qualitäten dazu zu bringen, wirklich alles in ihre Arbeit zu stecken. Der Erfolg des Projekts ist vor allem der Tatsache zu verdanken, dass Igor Wassiljewitsch die Regie führte. Und unser Land wird sein Andenken immer in Ehren halten. Wir alle haben Igor Wassiljewitsch viel zu verdanken.
2: Igor Wassiljewitsch war ein großer Mann. Denn er hat wirklich für die Sicherheit seines Heimatlandes gesorgt. Je mehr ich aus kurzen Notizen und dergleichen über ihn erfahre, desto mehr schätze ich die Tatsache, dass unser Land so großartige Menschen hervorgebracht hat, auch wenn es nur wenige sind.
3: Hunderte von Zivilisten, die an den Atomtests teilnahmen, erhielten staatliche Auszeichnungen. 16 Personen bekamen dreimal den Titel Held der sozialistischen Arbeit. 9 von ihnen arbeiteten am Atomprojekt oder am Bau des nuklearen Schutzschildes. 6 Geheimdienstoffiziere wurden mit dem Titel Held von Russland ausgezeichnet.

0: Spreng es.
1: Es hat noch niemanden Minen gegen Zivilisten produziert. Aber die Ukrainer setzen sie gegen Zivilisten ein.
2: Was ist das, wenn nicht Terrorismus? Hier in der Nähe befindet sich ein Kindergarten und eine Schule.
3: Dieser Gegenstand wurde von Ingenieuren entwickelt, um eine Person zu verkrüppeln.
4: Ich will noch das Ende von diesem ganzen Schlamassel erleben. Es muss ein Tribunal geben.
5: Die meisten Geschosse sind auf Häusern gelandet, in Gärten oder Höfen. Wir gehen große Risiken ein und graben.
1: Alles wird gut werden. Wir werden siegen.

Das Ermittlungszentrum UKR Leaks, dessen Leiter ich bin, führt journalistische Ermittlungen durch, um die Kriegsverbrechen des Kiewer Regimes aufzudecken. Einer meiner Schwerpunkte sind die Operationen der ukrainischen Geheimdienste. Ich kenne ihre Methoden in- und auswendig. Ich weiß, wie sie vorgehen. Als ich von den Aktivitäten des sogenannten russischen Freiwilligenkorps hörte, weckte das meine Neugier. Was ist das für eine Organisation? Wer leitet sie? Wer finanziert sie? Und was für Ziele verfolgt sie?

Mein Kampfgefährte und ich hörten eine Explosion. Eine gewaltige Explosion. Sein Rufzeichen war Malisch. Er wollte mit mir mitgehen. Ich sah eine Vertiefung und bin draufgetreten. Es war ein gewaltiger Schlag. Ich erinnere mich an den rauchgeschwärzten Himmel. Ich schrie, Malisch, Malisch.

Mein Buch heißt genauso wie mein Blog, Der eiserne Mann. Wahrscheinlich ist es eine Anspielung auf eines meiner Lieblingswerke von Boris Polevoy, Der wahre Mensch über Maresjew. Dort geht es um einen echten Mann und bei mir um einen eisernen Mann, weil ich Beine aus Stahl habe.

0: Wo soll ich nur anfangen?
1: Junger Mann, entschuldigen Sie bitte. Ich würde Sie gern umarmen und Danke sagen. Ach, dass Sie Ihr Leben. Danke Ihnen.

Ich heiße Ilya Kasakov. Ich bin 31 Jahre alt. Ich wurde verletzt, als ich 30 war, und jetzt lebe ich noch immer damit. Ich bin Teilnehmer der speziellen Militäroperation, ein Schwerbehinderter. Ich finde, ich bin ein sehr fröhlicher Mensch und Vater einer wunderschönen Tochter. Auch das Märchen geht nun schlafen, um im Traum dich zu treffen. Wünsch ihm eine gute Nacht. Ich habe 2 Monate lang gedient, doch in meinem Buch nehmen diese flüchtigen Ereignisse rund 100 Seiten ein. An der Front herrscht ein anderer Alltag, ein anderer Rhythmus. Entsprechend geschehen dort viel mehr Dinge. An einem einzigen Tag erlebt man so viel wie sonst in einem ganzen Leben. Jeder Tag kann der letzte sein. Es kann jederzeit vorbei sein.

Bald werden viele Verletzte heimkehren. Einige werden ihre Angehörigen verlieren. Einige werden in ihrer Familie jemanden mit einer Behinderung haben, ohne Gliedmaßen. Ich will mit meinem Buch zeigen, dass es darin nicht nur um den Krieg geht, sondern auch um die Rehabilitation und die Liebe zum Leben.

Heute bin ich um 6 Uhr morgens aufgewacht. Ich wurde vom fröhlichen Zwitschern der Vögel geweckt und ertappte mich bei dem Gedanken, welch ein Glück, das hören zu dürfen. Vielen Menschen bleibt dieses kleine Wunder verwehrt. Ich bin mir sicher, hätte ich nicht meine Beine, sondern mein Gehör und noch schlimmer mein Augenlicht verloren, dann wäre mein Leben heute ein völlig anderes. Dunkler, härter, angstvoller. Manchmal stelle ich mir vor, ich hätte meine Arme verloren. Arme sind keine Beine, aber wie sollte ich dann meine Frau umarmen? Meine geliebte Tochter. Wäre das noch ein Leben? Ich glaube nicht, dass mich meine Beine noch glücklich machen würden.

Ich habe eine Menge unterschiedlicher Knieprothesen getestet. Aus den USA, aus England, aus Deutschland. Wir testen gerade eine in Russland hergestellte Knieprothese, die Kines.

0: 1. Das ist eine pneumatische Einheit mit elektronischer Steuerung.
1: Die Prothese reagiert auf Veränderungen im Gehtempo, in der Art des Gehens, passt die Steifigkeit an, indem sie eine große Anzahl von Signalen an die intelligente Komponente der Prothese, den Mikroprozessor, weiterleitet. Man kann den Mikroprozessor mit einer Servolenkung vergleichen. Wir alle fahren lieber ein Auto, bei dem sich das Lenkrad leicht und mühelos drehen lässt. Aus medizinischer Sicht, und das sage ich als Arzt, ist das Schwierigste überhaupt die Bewegung des eigenen Körpers durch Raum und Zeit. Gehen ist eine der komplexesten Leistungen unseres Körpers. Alles andere lässt sich mit Training erreichen.
0: Man kann im Fitnessstudio trainieren, man kann boxen. Da steckt ein sehr gutes Schloss, das dich im Falle einer Aktivität hält. Es lässt einen nicht fallen.
1: Unser Unternehmen ist im Bereich Bioengineering tätig. Wir haben IT-Spezialisten gefunden, die dem Knie beigebracht haben, wie man richtig läuft, also die Topologie der Bewegung. Sie haben den Quellcode geschrieben. Er ist gewissermaßen das Gehirn dieses Knies. Es waren unsere eigenen Programmierer. Um die Anwendung benutzerfreundlich zu gestalten, haben sie auch die mobile App entwickelt.
0: Was zeigt mir die App? Ich sehe den Akkustand, also wie lange ich noch laufen kann. Und ich sehe die aktuelle Steifigkeit des Zylinders. Sie bestimmt, wie schnell ich mich bewegen kann.
1: Das ist eine durch und durch russische Entwicklung mit unserem eigenen Metall.

Mein Auto ersetzt mir meine Beine. Ich fahre mit Handsteuerung, das ist extrem praktisch. Ich setze mich einfach rein und kann sofort losfahren. Lenken, bremsen, beschleunigen, das geht im Grunde mit einem Finger. Wir fahren in meine Heimatstadt Alushta. Ich betrachte die Krim eigentlich als meine Heimat, aber Alushta ist für mich noch mehr Heimat. Wenn man die Nachrichten aus dem Ausland hört, in denen die Krim als vorübergehend besetztes Gebiet bezeichnet wird, in denen von Menschenrechtsverletzungen die Rede ist und davor gewarnt wird, hierher zu reisen, und dann kommt man selbst hierher und sieht, wie das Leben pulsiert, wie viel hier gebaut wird, dann entsteht ein innerer Widerspruch. Ich bin ein eingefleischter Russe. Meine Verwandten leben überall, von Kaliningrad bis Wladiwostok, viele in Moskau und St. Petersburg. Dieses Land ist meine Heimat. Deshalb bin ich an die Front gegangen, um mein Land zu verteidigen. Ich hatte ja einen Eid geleistet. Nach meinem Magisterabschluss an der Universität habe ich meinen Wehrdienst in Sewastopol beim Marinekorps absolviert. Als dann die Krimbrücke in die Luft gesprengt wurde, was ich für einen Terroranschlag halte, wurde mir klar, dass meine Zeit gekommen ist.

wenn ich nicht in meinem jetzigen Zustand wäre, wenn ich keine Einschränkungen hätte, hätte ich mich bestimmt nie an ein Buch gesetzt. Und nicht, weil ich keine Lust oder keine Idee hatte, sondern einfach, weil ich ständig irgendwo hinlaufen würde.

0: fürchterlich.
1: Es wird dunkel. Im Winter wird es schon früh dunkel. Im Krankenzimmer brennt ein helles Licht. Das sollte nicht sein. Wir befinden uns ja praktisch an der Frontlinie. Der Feind könnte uns sehen und wir würden eine Überraschung erleben. Ich versuche, das Personal zu alarmieren, aber es kommt niemand zu mir. Sie trinken in aller Ruhe Tee, 10 Meter von mir entfernt, und sehe nicht einmal, dass ich meine noch schwache Hand hebe. Na gut, dann mache ich es eben selbst. Als ich diese Bilder sah, war es mir bewusst, dass ich mich nicht mehr im Kampf befand, sondern in einer medizinischen Einrichtung. Aber ich war dennoch völlig losgelöst von der Realität. Es war ein anderes Krankenzimmer. Das medizinische Personal flog auf Drohnen herum. Ich habe verstanden, dass ich nach meiner Verwundung im Krankenzimmer

Krankenhaus liege, aber ich war mir noch nicht ganz bewusst, dass ich in Moskau bin. Ich war geistig noch an der Frontlinie. Ich dachte, dass der Feind uns immer noch beobachtet. Es war ein Grenzzustand. Als meine Verwandten, meine Frau, meine Schwester und meine Mutter zu mir kamen und sagten, Ilja, du bist in Moskau, konnte ich es nicht fassen. Wie konnte ich bloß in Moskau sein?

Ich liebe die Musikband Carol y Shoot. Als ich die Prothesen bekommen habe, schenkte mir ein Freund diese Sticker. Er sagte, ich solle sie aufkleben. Ich bedankte mich. Eine Art Dekoration. Schaut gut aus. Die Leute zeigen Interesse, wenn sie vorbeigehen. Auch Kinder. Ich mag die Reaktion der Kinder. Mama, Mama, schau, ein Roboter kommt. Dieser Mann ist ein Roboter. Ich mag solche Momente. Wenn ich Beine hätte, würde ich jetzt losschwimmen.

0: Ich vergleiche unsere erwachsenen Schüler oft mit Kindern. Wenn wir zum ersten Mal gemeinsam unter Wasser tauchen und wieder auftauchen, spürt man diese kindliche Begeisterung, dieses Leuchten in den Augen, manchmal sogar Tränen. Die meisten Jungs, die hier rehabilitiert werden, kommen fast alle aus derselben Ortschaft. Dort gab es einige ziemlich harte Kämpfe.
1: Ich heiße Fedorovic Daniil Mikhailovic. Ich bin Teilnehmer der speziellen Militäroperation. Mein Rufzeichen ist Phoenix. Ich bin 45 Jahre alt, bin verheiratet, habe 3 Kinder. Nun, der erste Tauchgang war beängstigend. Wir bestehen zwar zu 80% aus Wasser, aber das ist kein gewöhnlicher Lebensraum für Menschen.
2: Ich bin Gabriel Doroshin, geboren in Frankreich, aber ein russischer Freiwilliger. Jeder Russe sorgt sich um Russlands Schicksal. Und als mir klar wurde, dass der Westen angefangen hat, Russland zu bedrohen, habe ich mich entschieden, hierher zu kommen, weil es keine andere Wahl gab. Diese Frage war für mich schnell geklärt. Ich habe nicht darüber nachgedacht, was Krieg bedeutet und was mich erwarten würde. Man geht einfach, weil man gehen muss, komme was wolle. Das ist einfach Schicksal. Ich habe Paris gegen Malaya Shishovka eingetauscht. Wir haben dort auch einen Turm, also ist es nicht so schlimm. Er erinnert an den Eiffelturm. Aber er ist noch cooler, weil über dem Eiffelturm keine russische Flagge weht. Noch nicht.

0: Nach dem dritten Tauchgang fühlt man sich ruhiger. Das ist spürbar. Man merkt es sogar an den Luftblasen.
1: Er hat diese, wie man so schön sagt, Schwerelosigkeit gespürt. Er hat die Handlungsfreiheit gespürt. Sein Gehirn hat genau die Information verarbeitet. Im Wasser kann er alles tun, auch trotz fehlender Gliedmaßen.
0: Ich brauche niemandem etwas zu beweisen. Ich habe es schon bewiesen. Und ich habe meine Pflicht gegenüber meiner Heimat erfüllt. Ich lebe einfach das Leben, das ich früher gelebt habe, ohne dass es mir peinlich ist.
2: Hier bitte. Klicke einfach hier drauf. So, ich gehe jetzt zu den Jungs. Aber ich kann nicht schwimmen. Ich bin eine glückliche Oma. Super. Danke, Jungs.

0: Ich war mal hier und da war auch ein Bischof dabei. Das ruft Respekt und Bewunderung hervor. Ich bin sehr danke euch.
1: Es sind Militärangehörige. Es sind ganz andere Menschen. Es gibt keinerlei Schwierigkeiten mit den Jungs. Im Sinne von, der Befehl wird angenommen und erfüllt. Mit ihnen zu arbeiten macht richtig Spaß.
2: Man sagt ja nicht umsonst, Bewegung ist Leben. Wissen Sie, mit den Behinderungen kommt auch die Erkenntnis, dass das Leben vergänglich ist und enden kann. Und man muss jede Sekunde davon nutzen.
1: Natürlich geht nicht jeder tauchen. Aber viele fangen an, Sport zu treiben. Der eine schießt, der andere klettert. Wieder ein anderer fährt Ski oder geht joggen.
2: Sie stellten ein Team von Amputierten zusammen, um den Elbrus zu besteigen und fragten, wer mitgehen will. Natürlich habe ich mich gemeldet. Unsere Gedanken wirken sich auf unser Leben aus und alle Probleme sind nur in unseren Köpfen verankert. Wenn ein Mensch ein Ziel vor den Augen hat, sieht er keine Hindernisse.

Von der Voruskirche aus kann man den Weg nach oben nehmen. Aber ich bin noch nicht so weit. Es wird einige Zeit dauern, bis ich meine Prothesen beherrsche. Übrigens könnte ich ja auch klettern gehen. Warum nicht? Ich bin immer in die Berge gegangen. Ich habe gejoggt, bin in den Bergen gelaufen. Ich habe einen aktiven Lebensstil geführt. Also hatte ich nicht wirklich eine Wahl. Ich wusste, dass meine Prothesen gut sein werden.

0: Ich habe Ilja vor einem Jahr kennengelernt. Er hat Prothesen mit externer Stromquelle bekommen, die Mikroprozessor gesteuert sind. Es wurde eine sehr umfangreiche Arbeit geleistet, da er eine beidseitige Amputation im mittleren Oberschenkelbereich hat. Alles beginnt mit dem Abdruck. Hier ist er. Danach wird ausgegossen, bearbeitet und fixiert. Das ist die Anprobehülse. Die kommt zuerst auf die Füße, in niedriger Höhe, damit der Patient überhaupt aufstehen kann. Bei beidseitiger Amputation ist es immer schwieriger, die Prothesen anzupassen. Es treten Kopfschmerzen, Schwindel auf. Um das zu vermeiden, setzen wir die Prothesen zuerst in niedriger Position ein und heben sie dann schrittweise an. Es gibt eine Regel: Die Prothesen sollen zuerst 10 cm niedriger sein als die ursprüngliche Körpergröße.
1: Das Gehen auf Prothesen ist sehr arbeitsintensiv. Ich habe einmal überlegt, womit man das vergleichen kann. 1,5 Kilometer fühlen sich für mich jetzt wie 15 Kilometer an.
0: Er ist ein Kämpfer. Er hat sich nie entmutigen lassen. Er war immer bereit zu kämpfen. Und sein Ergebnis ist dementsprechend hervorragend.
1: Wenn ich Knie hätte, würde ich jetzt schon ohne Stöcke laufen. Aber leider ist das nun mal so. Ich muss damit leben und meine neuen Stahlbeine meistern.
2: Haben Sie gewusst, dass er ein Buch schreibt?
0: Nein. Hoffentlich nicht über mich.
1: Die Medizin hat für mich alles getan, was sie konnte. Es liegt nun an meiner Willenskraft, an meiner Beharrlichkeit. An der Liebe zu meinen Verwandten, zu meiner Heimat, zum Meer, zum Himmel. Jeden Tag sollte man hinausgehen, in den Himmel schauen und sagen, ach Gott, wie sehr ich diese Welt liebe. Aber gleichzeitig sollte man nicht vergessen, sich zu verbessern, sich weiterzuentwickeln. In meinem Fall ist es das Gehen.

Ich bin auf eine Mine geraten, als ich meine Einheit unter Beschuss evakuiert habe. Keine Ahnung, warum die Mine dort war. Es liefen eine Menge Leute herum und ihnen ist nichts passiert. Aber ich hatte Unglück. Ich habe es geschafft, zwei Personen zu evakuieren. Dann bin ich auf diese Mine geraten. Den ersten Monat stand ich unter Schock. Später stellte ich nicht mehr die Frage, wie soll ich nur damit umgehen, sondern was soll ich nun tun?

0: Wenn man von russischen Innovationen in der Prothetik spricht, dann sind wir gemeint. Wir stellen Arm- und Beinprothesen für Menschen her, die Prothesen brauchen. Unter anderem für jene Jungs, die bei der speziellen Militäroperation verletzt wurden.
1: Die Möglichkeiten sind da. Die Tatsache, dass du einen Teil deines Körpers verloren hast, bedeutet nicht dein Ende. Ich habe Leute gesehen, die wahnsinnige Dinge ohne Arme und Beine machen. Und sie leben ein so erfülltes Leben, dass ich daneben fast unsicher wirke. Sie sind einfach großartig, da fehlen einem echt die Worte.
0: Die Osteointegration wird es ermöglichen, eine Prothese direkt in den Knochen eines Menschen zu implantieren. Diese Arbeit ist in unseren medizinischen Instituten in vollem Gange. Sobald es uns gelingt, das Problem zu lösen, dass Bakterien nicht durch diese externe Vorrichtung in den Menschen eindringen, wird diese Methode überall eingesetzt werden. Vielleicht nicht nur in Russland, sondern auch im Ausland. Wenn man geht, ändern sich die Schritte, sehen Sie das? Das System erkennt dabei genau den Beugungswinkel im Knie sowie den Winkel zwischen Unterschenkel und Oberschenkel. Zusätzlich erfassen wir, wie sich die Schultern und der Rücken der Person bewegen. All diese Infos helfen uns dabei, unsere mathematischen Algorithmen weiterzuentwickeln und das bionische Knie so intelligent wie möglich zu gestalten.

0: Es ist schön, dass es wieder zwei sind. Ich habe das Gefühl, ich habe wieder ein Bein. Und allgemein, naja, ich spüre zwar etwas Druck auf mein Knie, aber sonst ist es toll. Es macht alles von alleine. Das Wichtigste ist, sich nicht entmutigen zu lassen und geduldig zu sein. Wenn man sich Zeit nimmt, wenn man es vernünftig angeht, wird alles gut.
1: Eines Tages hat sich das Bild wie ein Puzzle in meinem Kopf zusammengesetzt und ich konnte mich ganz klar erinnern. Sein Rufzeichen war Malisch. Er war ein guter Kerl und wurde bei der Mobilmachung eingezogen. Er war kameradschaftlich. Er ging schweigend mit, stellte nicht einmal Fragen und ich stellte auch keine. Er ging einfach mit. Nach einer Weile hörte ich, wie Malisch nach mir rief. Da wusste ich, dass er am Leben ist und dass alles in Ordnung ist. Wie mir die Jungs später erzählten, versuchte er, etwa 10 Minuten lang per Funk Hilfe zu holen. Der Baradar, ein Vertragssoldat, der von Anfang an bei der speziellen Militäroperation dabei ist, war der Einzige, der zu uns rannte, um zu helfen. Er geriet ebenfalls auf eine Mine, genau wie wir. Ich erinnere mich nicht an das Feldlazarett, aber der Kommandant erzählte mir später, dass man bei Malisch auf dem OP-Tisch die Tourniquets entfernt habe. Leider konnten sie ihn nicht mehr retten. Anfangs habe ich mir lange Zeit die Schuld an ihrem Tod gegeben, vor allem an dem Tod von Malisch. Ich denke, das Schicksal, das Universum hat mir eine zweite Chance gegeben.

Manchmal habe ich keine Inspiration. Ich klappe meinen Laptop auf und schließe ihn wieder. Dann rühre ich ihn 2 Tage lang nicht an. Und manchmal ist es ganz anders. Ich setze mich hin und schreibe Kapitel für Kapitel. Es ist wie ein Strom, der durch mich fließt.

0: Es war ein warmer Herbsttag, der 14. Oktober. Für die orthodoxen Bürger unseres großen Landes ist das ein großer Feiertag, der Schutz der allerheiligsten Gottesmutter. Damals wusste ich es noch nicht, aber dieser Tag wurde auch für mich bedeutsam. An diesem Tag haben meine Frau und ich geheiratet. Und obwohl die Ehe in einer staatlichen Einrichtung eingetragen wurde, habe ich das Gefühl, dass diese Ehe im Himmel geschlossen wurde. Hallo, meine Liebe.
1: Ja.
0: Bist du jetzt frei geworden? Okay, wir sind gleich da. Gut. Okay, wir sind gleich da. Das Standesamt, in dem wir geheiratet haben, ist für mich ein ganz besonderer Ort. Unsere Entscheidung zu heiraten war sehr spontan. Wir haben sie noch am selben Tag getroffen. Wahrscheinlich war sie die treibende Kraft dahinter. Eigentlich hatte ich mir einen klassischen Antrag vorgestellt, mit Blumenstrauß, einem Ring, all dem. Doch sie sagte nur, lass uns heiraten, damit du in den Krieg ziehst und weißt, dass eine Frau auf dich wartet. Das Kind kam dann während unserer Ehe zur Welt. Dieses Buch wird meine Autobiografie sein, eine Geschichte, aus der jeder, der sie liest, etwas lernen kann. Sie erzählt, was ich durchgemacht habe und wohin mich mein Weg geführt hat, ohne dass ich je meine Menschlichkeit, meine Lebensfreude verloren habe. Ich bin ein sehr glücklicher Mensch, denn mein Leben ist erfüllt, weil ich liebe und geliebt werde.

0: Ich schlafe hier. Ich ziehe meine Schuhe an, gehe spazieren, esse. Ich spiele.
1: Es gab eine riesige Explosion, als ich in Donetsk auf dem Weg zum Tanzkurs war.
2: Warum haben Sie Ihre Tochter versteckt?
1: Damit sie nicht gewaltsam weggebracht werden würde. Ukrainische Freiwillige. Sie konnten Kinder zwingen, mit ihnen zu gehen. Mit Gewalt.
0: Ich weiß nicht, wo meine Eltern sind. Ich habe sie schon lange nicht gesehen.
1: Ich bin gegangen, weil ich die Kinder retten wollte.
2: Man weiß nicht, ob man überlebt oder nicht.

0: Onkel Kolja, hallo. Wie geht es Ihnen?
1: Ah, geht schon.
0: Sind Sie auch für die Aufnahmen hier?
1: Hm?
0: Sind Sie für die Aufnahmen gekommen? Sie müssen nicht. Okay, Max. Ich bin bereit, auf dein Signal. Fertig?

Damen und Herren, ich begrüße Sie und bienvenue à Shishovka. Ich bin Gavril Doroshin, geboren in Frankreich, aber ein russischer Freiwilliger. Ich bin in Marseille geboren. Ich wurde dort gefragt, hast du lange darüber nachgedacht, ob du gehen willst? Aber ich habe überhaupt nicht nachgedacht. Für mich war das absolut logisch. Es ist Krieg. Ein Mann muss sein Vaterland verteidigen.

0: Wenn ich gefragt werde, was ich mehr bin, Franzose oder Russe, dann sage ich, in erster Linie bin ich orthodoxer Christ, alles andere kommt danach. Ich glaube, da fliegt irgendwo eine Drohne. Das ist eine merkwürdige Drohne, kein Mavic. Mavics sind nicht so, sie quietschen nicht so. Lass uns auf alle Fälle in Deckung gehen. Wir brauchen keine unnötigen Risiken. Das erinnert mich an meine Kindheit bei meinen Großeltern. Sie lebten in Cannes an der Côte d'Azur. Wir sind jeden Sonntag, also mein Opa war ein Protodiakon in der Kirche, und wir sind jeden Sonntag mit ihm und dem Priester. Wir hatten da, wir sind zusammen mit dem Priester immer ganz nach oben auf den Glockenturm gegangen. Wir hatten dort eine sehr schöne große Kirche und wir sind jeden Sonntag hochgeklettert und waren für die Glocke zuständig. 12 Glockenschläge am Anfang der Liturgie und dann am Ende starke, schwache und mittlere. Das ergab zusammen so eine schöne Melodie. Sie waren in der ganzen Stadt zu hören und als Kind hat mich das begeistert. Ich dachte mir, die ganze Stadt hört mich. Ich sehe von hier aus ganz Cannes. Und ich schwang sie hin und her. Bum, bum, bum. Und die Kleinen, ting, ting, ting. Ich weiß noch, wie schön das war und diese Kirche erinnert mich daran.
1: Der russische Freiwillige Gavriil Duroshin aus Frankreich ist zu Besuch in seiner Heimat. Er ist im Dorf Male Shishovka in der Nähe von Donetsk. Hier ist jetzt sein neues Zuhause.
0: Top, hier haben wir das sauberste und leckerste Wasser. Wunderbar.
1: Seine Nachbarn in Shishovka haben nicht den leisesten Verdacht, dass der russische Franzose, der sich hier niedergelassen hat, ein Nachfahre gleich zweier Zarenfamilien ist.
0: Wir waren 6 Brüder und Schwestern und einmal in der Woche haben wir den Russischunterricht besucht, wo wir schreiben gelernt haben. Und einmal die Woche kam uns eine Freundin unserer Mutter besuchen, die auch Lehrerin war. Sie hat uns auch beigebracht, richtig zu schreiben und zu sprechen. Ansonsten habe ich mit meinem Vater meistens Russisch gesprochen, mit meiner Mutter Französisch. Unsere Eltern haben sich immer bemüht, unsere russische Kultur zu erhalten, damit sie in unserer Familie nicht verloren geht.
1: Gavriels französische Linie geht auf Josephine de Beauharnais zurück, die Gattin von Napoleon Bonaparte.
2: Wir haben ein paar Briefe im Original, die von Napoleon selbst geschrieben wurden. Sie betrafen nicht die Familie, das waren nur irgendwelche Weisungen. Außerdem haben wir noch ein paar sehr schöne Porträts. Und wir haben eine Schriftrolle, die gut 3 Meter lang ist. Das ist der Stammbaum von Josephine de Beauharnais, der auf Jeanne d'Arc zurückgeht.
1: Und die russische Linie geht auf Zar Nikolaus I. zurück. Sie fängt bei Maria Nikolajewna, der Tochter des russischen Monarchen, an.
3: Das ist die Linie der Tochter von Nikolaus I. Sie hat den Enkel von Napoleon I., Herzog von Leuchtenberg, geheiratet, welcher schon damals als Offizier im Dienst des russischen Reiches stand. Diese Linie ist als die Leuchtenberger Linie bekannt, auch wenn sie offiziell als Linie der Romanowski-Fürsten bezeichnet wird. Sie haben diesen Titel erhalten und wurden Teil des Romanow-Herrscherhauses. Und seine Oma, also die Urenkelin von Nikolaus I., hat bereits in der Emigration einen Marinekadett geheiratet, Konstantin Karanfilow.
1: Tamara von Leuchtenberg, die Urenkelin von Nikolaus I., wird in der Ehe zu Tamara Karanfilowa. Aus dieser Ehe wird Tatjana Karanfilowa geboren.
3: Ihre Tochter heiratete einen Vertreter des alten Vsevolozhsky-Adelsgeschlechts.
1: Tatjana Vsevolozhskaya ist Gavriil Doroschins Großmutter, was bedeutet, dass die Mutter dieses russischen Freiwilligen die Tochter der Ur-

0: Urenkelin von Nikolaus dem I. ist. Und es bedeutet, dass ein direkter Nachfahre der Romanow-Familie, die mehr als 300 Jahre lang über das Russische Reich herrschte, an der Befreiung des russischen Donbass teilnimmt.
1: Das Palastkammermuseum der Romanow-Bojarin. Das ist die Geburtsstätte der Romanows. Hier nahm die Romanow-Dynastie ihren Anfang. Hier wurde 1596 der erste Zar Michail Fjodorowitsch Romanow geboren. Sogar das Datum ist bekannt, am 12. Juli. Hier befanden sich ein großes Anwesen der Vorfahren der Romanows und einige weitere Gebäude.
2: Wir waren im Palastkammermuseum der Romanow-Bojaren. Galina Konstantinowna persönlich hat für uns eine großartige Führung organisiert. Wenn man diese Gänge, Zimmer und Keller entlang geht, spürt man überall den Geist unseres alten, schönen, starken und mächtigen Russlands, das wir auch heute anstreben müssen. Wir dürfen nicht vergessen, dass als unsere Urgroßeltern geflohen sind, manche nach Frankreich, manche nach Afrika oder in verschiedene Länder Europas, sie fühlten sich in Europa wie Vertriebene. Aber dennoch hat keiner von ihnen Russland deswegen gehasst. Der Staat verändert sich, aber Russland ist das, was immer bleibt. Sie liebten Russland allein dafür, dass es existiert.
0: In Gavriils Adern fließt das Blut gleich zweier großer Dynastien. Er hätte sich problemlos für Frankreich und seine Ordnung entscheiden können. Aber selbst nach mehreren Generationen in der Emigration ist dieser Nachfahre der Romanows ein russischer Krieger geblieben.
2: Jeder Russe sorgt sich um Russlands Schicksal. Und als mir klar wurde, dass der Westen angefangen hat, Russland zu bedrohen, habe ich mich entschieden, hierher zu kommen, weil es keine andere Wahl gab.

0: Meine Waffe ist eigentlich immer sauber. Ich schmiere und reinige sie mindestens einmal pro Woche, für alle Fälle. Es ist besser, sie immer gepflegt zu halten. Sehen Sie, da ist trotzdem ein wenig Schmutz. Einsatzbereit.
1: Der Keller im roten Gebäude wird vom Feind kontrolliert.

0: siehst du, selbst in der Innenstadt hört man im Hintergrund den Beschuss. Irgendwo am Stadtrand wird gerade geschossen. Budja Neue und Avdijevka sind unter schwerem Beschuss. Marinka ist auch in dieser Richtung. Es ist weiter weg, aber manchmal hört man die Schüsse trotzdem. Wir befinden uns hier im Zentrum von Donetsk, auf dem Leninplatz. Die nahesten Positionen der Ukrainer sind nur etwa 10 oder 10,5 Kilometer von hier entfernt. Ich glaube, an dieser Ampel ist erst vor kurzem ein Kleintransporter ausgebrannt. Sogar hier gab es Einschläge. Das ist unser typisches Donetsk. Hier ist der Einschlagkrater. Die Splitter haben den ganzen Laden durchlöchert. Die Tür ist von Schrapnell durchsiebt. Die ganze Wand, die Fenster sind rausgeflogen. Aber der Laden arbeitet weiter. Leute gehen rein und raus und kaufen ein. Hier haben sich schon alle an das Leben im Krieg gewöhnt.
1: 2015 hat Gavriil Doroschin ein Ticket ohne Rückflug von Lyon nach Moskau gekauft, von wo aus sein Weg ihn in den Donbass führte. Der Nachfahre der russischen Zaren hat seinen Weg gewählt.
0: Ich bin ein Mann. Natürlich musste ich gehen und mein Vaterland verteidigen. Diese Frage war für mich schnell geklärt. Ich habe nicht darüber nachgedacht, was Krieg bedeutet und was mich erwarten würde. Wenn man ein klares Ziel hat und zu allem bereit ist, dann denkt man nicht darüber nach, welche Schwierigkeiten auf einen zukommen werden, was man sehen, erleben und lernen wird. Man geht einfach, weil man gehen muss, komme was wolle. Wir bereiten uns auf den Kampfeinsatz.

als vor. Zuerst stellen wir sicher, dass wir im Rucksack alles haben, was wir brauchen. Am wichtigsten ist natürlich unser Vögelchen Drohne. Die Rotorblätter müssen festgezogen werden. Wir haben alles dafür in der Reparaturtasche. Antennen. Das sind die Antennen, die wir am Videohelm befestigen, den wir auf dem Kopf tragen. Über diesen Helm steuern wir die Drohne. Auf Englisch heißt das First Person View. Wir sehen, was die Drohne sieht. Hier bringen wir die Antenne an. Das ist unsere eigene Entwicklung. Okay, alle Propeller und Rotorblätter funktionieren. Alles ist in Ordnung. Sobald wir alle Sachen gepackt haben, sind wir startklar. Wir alle haben unsere persönliche Ausrüstung, Waffen, Klamotten, Essen und Trinken dabei. Das ist alles. Das sind unsere Arbeitswerkzeuge. Ja, unser Kampfrucksack ist einsatzbereit.

0: Worüber denkst du in der Regel nach, wenn du an die Front gehst?
1: Wir beten meist leise vor uns hin. Wenn wir aufbrechen, machen wir alle noch Witze und so weiter. Aber je näher wir der Front kommen, umso ruhiger wird es. Und alle denken an ihre Frauen, Familien. Jeder hat seine eigenen Sorgen. Sobald wir am Ziel sind, wird es schon ernster. Aber selbst da versuchen wir, die Atmosphäre sozusagen weniger dramatisch zu machen. Und dann, wenn es richtig losgeht, konzentrieren wir uns auf unsere Arbeit. Das ist einfacher. Beten und arbeiten ist alles, was wir dann tun. Beten und arbeiten.
2: Drei, zwei, eins, null.
3: Archiv streng geheim. Im September 41 berichtet Vadim alias Gorski aus London.
4: Man arbeitet an der möglichen Nutzung der Kernenergie für militärische Zwecke.
3: In der ersten Direktion des NKWD taucht ein neuer Ordner mit dem Codenamen Enormus auf.
5: Enorm bedeutet wörtlich etwas Riesiges, Furchterregendes.
3: Alle Kernphysiker werden von der Front abgezogen, um an dem neuen Projekt zu arbeiten.
4: Auf Stalins Frage, wer die Leitung übernehmen soll, kam die Antwort Kurtschatow.
6: Ich schlage vor, dass Sie sich direkt mit der Entwicklung der Atombombe befassen.
7: Es gab eine Verschwörung, eine schreckliche Verschwörung.
3: Ein siegreiches, vom Krieg verwüstetes Land muss erneut ums Überleben kämpfen.
6: Nachdem er den Knopf gedrückt hatte, stand alles in gleißendem Licht. Wir konnten einen Atompilz aufsteigen sehen.

0: Aha. Gib mir die Batterie.
1: Vor 8 Jahren, als Gavril zum ersten Mal an die Donbass-Front kam, fing er als MG-Schütze an. Heute ist der direkte Nachfahre der Zarenfamilie ein Pilot von Kamikaze-Drohnen.
0: Aktiviere sie.
2: Telemetrie установлена.

0: Jede Rückkehr der Gruppe ohne Verluste ist ein kleiner Sieg.
1: Abendessen bei Kerzenlicht.
2: Wie in der Gastwirtschaft.
1: Sie brauchen noch etwas. Bon Appetit.
2: Merci beaucoup. Das hier ist sehr lecker. Das war etwas ziemlich Großes, oder? Das muss eine schwere Granate gewesen sein. Minen fliegen nicht so, sie...
1: Ja, das muss eine Granate sein, vielleicht sogar eine Rakete.
2: Schau, was für eine romantische Atmosphäre.

0: Atmosphäre, Kerzenlicht, Schmalz und Explosionen im Hintergrund. Wo kann man sonst so etwas erleben? Ist es nicht wundervoll? Als ich meine Frau kennenlernte, wir waren noch ein sehr frisches Paar, da saßen wir auch in Donetsk auf irgendeinem Hügel, umarmten uns und schauten zu, wie in der Ferne der Flughafen beschossen wird. Romantisch. Sowas gibt's nur in Donetsk. Umarmungen, Momente der Zärtlichkeit und im Hintergrund Explosionen.
1: Im Dorf wird Gavrils Frau Alina Aschenputtel genannt. Sie hat nämlich einen echten Prinzen abbekommen, wenn auch ohne Palast.
0: Das ist der Mobilfunkmast. Ich bin da im Oktober oder November hochgeklettert und habe die russische Flagge dort aufgehängt. Ich dachte mir, in Chischowka gibt es alles, Schönheit, Natur, aber eines fehlt, die russische Flagge. Deshalb bin ich hochgeklettert und habe sie aufgehängt. Jetzt weht sie über ganz Chischowka.

Das ist mein bescheidenes Fitnessgerät. Als Soldat muss man immer in guter Form und Bereitschaft sein. Deshalb mache ich selbst, wenn ich Urlaub, Freizeit und Erholung habe und nach Hause komme, immer Sport. Natürlich ist das etwas primitiv, aber es reicht, um sich in Form zu halten.

0: Hopp. Das ist für Sie. Unser ganzes Trinkwasser, das wir trinken, mit dem wir Borscht kochen, wir bekommen alles von hier. Es sind etwa 4 Minuten zu Fuß hierher. Meine morgendliche Aufwärmroutine ist es, mir 2 Eimer zu schnappen, einer für 10 Liter und der andere für 12 Liter, Wasser aufzufüllen und es nach Hause zu bringen. Das reicht für einen Tag. Das ist sauberes, leckeres Wasser. Wenn man einmal Borscht probiert hat, der damit gekocht wurde, will man hier nie wieder weg. Aber wir müssen es auch pflegen. Das Wasser muss ständig im Strom fließen, sonst wird es schlecht und schmutzig. Am Anfang des Frühlings muss man ihn mit einem Rechen auskehren und sauber machen. Blätter, Unkraut, irgendwelche Pflanzen, das muss alles beseitigt und ausgekehrt werden, damit das Wasser frei fließen kann. Aber sobald es normal fließt, hat man hier immer sauberes Wasser. Klasse! Mit sauberem Wasser lebt man lange.
1: Der freiwillige Doroschin ist seinen Verwandten dankbar dafür, dass sie selbst im weit entfernten Frankreich das Wichtigste bewahrt haben. Die Sprache, den Glauben und die Liebe zum russischen Vaterland, das heute im Kampf um sein Land, ebenso wie vor 150 Jahren während des Krimkriegs, der unter Doroschins berühmtem Vorfahren geführt wurde, den Armeen fast aller europäischer Staaten gegenübersteht.
0: Mein erster Eindruck, als ich in Scheremetjewo gelandet bin und ein Grenzpolizist fragte, mich, bist du aus Frankreich? Ich sagte, ja. Und er, wohin wollen Sie? Ich sagte, naja, ich habe nicht gleich gesagt, dass ich in den Donbass fahre. Ich sagte, ich komme meine Oma besuchen. Und er, kommen Sie zum ersten Mal? Ja, sagte ich. Er fragte, und warum kommen Sie erst jetzt? Und ich, naja, ich wurde erst jetzt eingeladen. Früher hatte ich keinen Grund. Ich habe damals, um unnötige Fragen darüber zu vermeiden, was ein Franzose im Donbass zu suchen hat, niemandem gesagt, dass ich dorthin fahre. Ich sagte einfach, ich würde meine Oma besuchen. Meine Mutter machte sich natürlich Sorgen und wollte es mir ausreden. Sie wusste natürlich, weshalb ich das tue und warum das nötig ist. Sie wusste, dass es nicht anders geht, dass ich helfen musste und dass das richtig ist.
1: Jetzt kämpft der Nachfahre der Herrscherfamilie wie Hunderttausende anderer Russen um sein Zuhause. Ein Zuhause, das fast wöchentlich von der ukrainischen Armee beschossen wird.
0: Hier steckt eine Rakete fest. Das ist ein gewöhnliches Gradgeschoss. Hier ist es gelandet. Sie ist schon explodiert. Sie ist nicht mehr gefährlich. Sie ist nicht weit vom Haus gelandet. Über uns wurde auch eine Tochka-U abgeschossen. Ich zeige nachher die Splitter. Die russische Luftabwehr hat über uns eine Tochka-U abgeschossen und die Splitter waren im ganzen Dorf verstreut.
1: Ironischerweise wird das Dorf unter anderem auch aus Artilleriegeschützen beschossen, die Kiew von Frankreich erhalten hat, der ehemaligen Heimat des russischen Freiwilligen Gavril.

0: Ich weiß, ich bringe das auf Russisch immer durcheinander. Auf Französisch kenne ich den Namen. Der 14. Oktober ist doch Marie, Schutz und Fürbitte, oder? Mein Geburtstag ist... Ich wurde am 14. Oktober am Marie Schutz und Fürbitte Fest geboren. Ich stehe immer unter dem Schutz der Gottesmutter. Nach dem Krieg werden wir natürlich alles wieder aufbauen müssen. Das ist viel Arbeit. Immerhin steht die Ikonostase noch einigermaßen. Es ist interessant, dass die Ikonen entweder runtergefallen oder stehen geblieben sind. Aber keine einzige Ikone wurde von Splittern beschädigt, nicht eine. Sie sind entweder komplett zerstört worden oder ganz geblieben. Aber es gibt nicht eine, die durchlöchert oder zerfetzt worden wäre. Wir sind Freunde. Du siehst doch, kein blaues Armband. Also sind wir Freunde. Das ist übrigens nicht das einzige Beispiel eines Klosters im Donbass, das die ukrainischen Streitkräfte zerstört haben. Das Iversky-Kloster in der Nähe des Flughafens von Donetsk ist auch komplett zerstört. Und dieses hier haben sie bis auf die Grundmauern vernichtet, obwohl hier nichts war. Keine Soldaten, überhaupt niemand. Es ergab keinen Sinn, das zu tun. Aber wir wissen natürlich, mit wem wir hier kämpfen. Hier sieht man, dass sie unsere Welt zerstören. Deshalb sind wir hier, deshalb kämpfen wir. Und wir tun alles im Namen unseres Herrn Jesus Christus, also werden wir eindeutig siegen. Da steckt ein Gradgeschoss fest. Hier könnte man ja fast Walzer tanzen. Schau nur, was für ein schöner Saal.
1: In diesem Landpalast des russischen Zaren in Peterhof erklang der Walzer bis in das Jahr 1854, als die vereinte europäische Armee aus den Streitkräften Großbritanniens, Frankreichs, Sardiniens und des Osmanischen Reichs gegen Russland in den Krieg gezogen ist, den sogenannten Krimkrieg. Das war ein Versuch, Russland aus der Krim zu vertreiben und das russische Reich vom Meer abzuschneiden. Nikolaus I. leitete persönlich die Armee und Flotte und schickte seine Söhne in den Wehrdienst.
0: Mein erstes Gefecht, natürlich erinnere ich mich. Wir sind aus Dokuschajewsk aufgebrochen. Kaum waren wir aus dem Kamaz-LKW raus, explodierten um uns schon die Geschosse. 82mm Minen und 120mm Minen. Sie wollten natürlich unseren Kamaz treffen, deshalb haben wir uns im Feld versteckt und sind dann in einen kleinen Waldstreifen gekrochen. Alles um uns herum brannte, ja. Das war für mich wirklich meine Feuertaufe. Mein erster Artilleriebeschuss. Natürlich hatte ich da Angst, was soll ich sagen? Ja, hallo? Wir sind schon in der Nähe. Bleib, wo du bist. Wir sind gleich da. Sergej ist unterwegs. Wer sieht mehr wie ein Franzose aus? Sergej oder ich?
1: Gavriils Kamerad Sergej ist ebenfalls aus Frankreich nach Donetsk gekommen.
2: Wir haben uns im Sommer 2016 im Internet kennengelernt.
0: Ja, genau, auf Facebook. Wir dachten uns, wir als Franzosen sollten uns einfach mal treffen und kennenlernen.
2: Ich komme gebürtig aus Lugansk. Meine Mutter ist nach Frankreich gegangen, als ich 10 Jahre alt war. Und ich bin mit einem französischen Stiefvater aufgewachsen. Vor dem Krieg bin ich oft nach Donetsk, Lugansk und in andere Städte der Ukraine gereist. Und es hat mir immer gefallen. Deshalb war Donetsk wie eine Heimatstadt für mich. Als 2014 der Krieg anfing, spürte ich einfach, dass das mein Land ist und dass ich es verteidigen muss. Das ist

0: Sie schaute mich an und sagte, Geburtsort Marseille, Frankreich. Oh wow, interessant. Dann blätterte sie weiter und sah meine Wohnadresse. Dorf Malaya Shishovka. Und sie fragte, was ist passiert? Und ich sagte, auch sowas kommt vor. Sie war verwundert und fragte mich, aber was ist passiert? Und ich sagte, das ist einfach Schicksal. Ich habe Paris gegen Malaya Shishovka eingetauscht. Wir haben dort auch einen Turm. Also ist es nicht so schlimm. Er erinnert an den Eiffelturm. Aber er ist noch cooler, weil über dem Eiffelturm keine russische Flagge weht. Noch nicht.
1: Zu Hause in Male-Schischowka warten auf ihn seine Frau, Tochter und ein weiterer auf Donetsker Land geborener Nachfahre der russischen Herrscherfamilie namens Matfei.
0: Onkel Kolja, macht es Ihnen was aus, wenn Sie in die Aufnahme kommen?
2: Ah, besser nicht.
0: Sie wollen nicht.
2: Nein,

0: Auf die Aufräumarbeiten. Oh.
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2: Wenn man ununterbrochen arbeitet, spielt es keine Rolle, welche Qualifikationen man hat. 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
9: Die Personen in diesem Film waren einst der Öffentlichkeit unbekannt.
10: Wir informierten Stalin über unsere Bereitschaft zur Durchführung von Tests.
9: Sie waren es nicht gewohnt, öffentlich zu sprechen.
10: Stalin fragte, ob wir zwei Bomben statt einer bauen könnten.
9: Ihr Leben war streng geheim, deshalb wählen sie ihre Worte sorgfältig.
10: Ich sagte, es gäbe keine Möglichkeit.
9: Und vieles bleibt weiter ungesagt. In diesem Film geht es um Wissenschaftler und Geheimdienstler, die das Unmögliche geschafft haben. Sie bauten die erste sowjetische Atombombe in einem vom Krieg zerrissenen Land. Es musste schnell gehen, denn die USA drohte bereits mit Atomwaffen. Sowjetische Physiker diskutieren schon vor dem Krieg über Atomkraft.
11: Kühne Wissenschaftler entschlüsselten eines der Geheimnisse der Atomphysik, die spontane Uranspaltung.
9: In den 1920er Jahren belegte der Physiker Nikolai Semjonow die Theorie von verzweigten chemischen Kettenreaktionen. Er wird dabei auf den

0: jungen Physiker Yuli Khaliton aufmerksam und lädt ihn ein, in seinem Labor zu arbeiten. Dem jungen Forscher fällt ein merkwürdiger Artikel auf.
1: In Deutschland arbeitete eine sehr gute Chemikerin, Ida Noddack, die einen Artikel von Fermi kritisierte und behauptete, dass schwere Kerne beim Beschuss durch Neutronen zerfallen können. Aber sie erkannte nicht die Möglichkeit der Kettenreaktion, also letztlich der Nuklearexplosion. Erst 1939 begann in den Vereinigten Staaten, in der Sowjetunion und in Großbritannien die eigentliche Arbeit daran.
0: Europa in Aufruhr. 1938 annektiert Deutschland Österreich und das tschechoslowakische Sudetenland wird durch das Münchner Abkommen an die Deutschen abgetreten. In diesen Jahren zeigen die Physiker Hahn und Strassmann, dass sich ein Urankern unter dem Beschuss von Neutronen in zwei radioaktive Teile aufspaltet und eine enorme Energiemenge freisetzt. Auch mehrere sowjetische Wissenschaftler forschen daran. Skobelzin, Petrischak, Tam und Jaffe. Auch Fliorow und Rusinow arbeiten an demselben Thema. Im Labor des jungen Doktors der Physik Kurchatow.
2: Aber niemand sprach davon, eine Atombombe zu bauen. Es war nur die Rede von einem großen wissenschaftlichen Experiment, das die Wissenschaft, die Industrie und die Wirtschaft revolutionieren sollte. Dagegen sah man im Ausland bereits die Möglichkeit, unglaublich starke nukleare Sprengstoffe herzustellen.
0: In ihren Theorien über die Kettenreaktion kommen Seldowitsch und Khariton zu dem Schluss, dass die Kernspaltung eines Kilogramms Uran so viel Energie freisetzen würde wie mehrere tausend Tonnen des stärksten Sprengstoffs. Diese Geschichte klingt wie ein Kriminalroman. Selten haben Wissenschaftler und Geheimdienstoffiziere, die unter strengster Geheimhaltung arbeiteten, so offen über ihre Tätigkeit gesprochen.
3: Ich bin ein ziemlicher Hitzkopf und ein Choleriker.
0: Leonid Romanowitsch Kwasnikow, Codename Anton, 1938 Eintritt in den Nachrichtendienst, 1939 bis 1942 stellvertretender Leiter der Wissenschaftlich-Technischen Aufklärungseinheit STI, 1943 bis 1945 Leitung der Bemühungen der STI in New York, das US-Atomwaffenprogramm Manhattan Project zu infiltrieren. Im August 1941 erhält Pavel Fitin, Leiter des Auslandsnachrichtendienstes der UdSSR, ein Memo von Leonid Kwasnikow. Darin steht, dass in Deutschland, England, Kanada und den USA nicht nur jegliche Hinweise auf Entdeckungen im Bereich der Kernspaltung verschwunden seien, sondern auch die Namen von Kernphysikern.
3: Ich war schon immer an Neuem interessiert. Und so schickte ich ein Telegramm ab. Man arbeitet an der möglichen Nutzung der Kernenergie für militärische Zwecke.
0: Dies ist beunruhigend. Auf Ersuchen des Geheimdienstchefs schreibt Kwasnikow an alle Überseestationen, bitte achten Sie auf Projekte zur Entwicklung von Massenvernichtungswaffen.
4: Diese Weisung erging, weil die Dinge sich sehr schnell entwickelten.
0: Wladimir Borisowitsch Bakowski, Codename Jerry. 1939 Eintritt in den Nachrichtendienst, 1941 Entsendung nach London, Dissertation in Geschichte.
4: Das Londoner Büro war das erste, das die Weisung umsetzte. Allen voran MacLean. Er lieferte eine Reihe von Akten im Zusammenhang mit dem Uranausschuss, der die Produktion von Atomwaffen in England vorbereiten sollte.
0: Schwierige Zeiten für den sowjetischen Auslandsgeheimdienst, denn vor dem Krieg wird die Staatssicherheit durch eine Reihe von Säuberungen stark geschwächt.
5: 1938 ging 127 Tage lang kein einziger Bericht des Nachrichtendienstes bei den Regionsstellen ein. Der Nachrichtendienst wurde so weit gesäubert, dass es niemanden mehr gab, der Dokumente zur Weiterleitung an übergeordnete Behörden unterschreiben konnte.
0: Nikolai Jeschow, der Volkskommissar für innere Angelegenheiten, prahlt sogar damit, dass er 14.000 Tschekisten aus dem Weg geräumt habe.
3: Der ansässige Agent in New York wurde 1938 vorgeladen und hingerichtet. Der Leiter der Einheit, der all diese Angelegenheiten überwachte, wurde beschuldigt, ein Volksfeind zu sein. Passow, der Chef des Geheimdienstes, den ich ebenfalls persönlich kannte, wurde verhaftet und hingerichtet.
0: Die Tschekisten der alten Garde Lenins werden beseitigt. Die Staatssicherheit ersetzt sie durch 800 junge Rekruten.
5: 1938 wurde beschlossen, eine sogenannte Einberufung durchzuführen, um Komsomolzen und Parteimitglieder für den Geheimdienst zu rekrutieren. In der Regel wurden junge Männer eingezogen, die in der Sowjetzeit aufgewachsen sind und ihren Abschluss gemacht hatten.
0: So arbeiten in den Vorkriegsjahren rund 200 Agenten in fast 40 Auslandsvertretungen, einschließlich des Londoner Büros.
4: Das Londoner Büro wurde wieder eröffnet. Es war 1939 auf Befehl Berias geschlossen worden, weil es angeblich ein Nest von Volksfeinden sei. Der erste ansässige Vertreter kam erst 1940, Anatoli Gorski.
0: Anatoli Venjaminowitsch Gorski, Codename Vadim, 1928 Eintritt in den Staatssicherheitsdienst, 1936 Einsatz im Londoner Büro, 1940 Ernennung zum Leiter der Residentur. Zusammenarbeit mit dem Spionagering Cambridge 5, von dem er erste Materialien zur Atombombe erhält.
4: Folgende Szene im Büro. Ich sitze da und gehe meine Unterlagen durch. Gorski kehrt von einer Sitzung zurück und überprüft seine Unterlagen. Er dreht sich zu mir um und sagt, du bist doch Ingenieur. Sieh dir diese Daten an und stell das für ein Telegramm zusammen.
0: Barkowski schickt das Telegramm, doch die sowjetischen Physiker sind bereits informiert. Nach dem Vortrag von Igor Kotschatow in der Akademie der Wissenschaften taucht ein Dokument auf, das Entwürfe für eine Bombe enthält.
2: Von 1933 bis 1940 verfasste Igor Kotschatow mehrere brillante Werke zur Kernphysik. Dies ermöglichte es ihm, 1940 ein Programm für die Regierung und für das Präsidium der Akademie der Wissenschaften zu verfassen. Er stellte fest, dass es möglich war, eine nukleare Kettenreaktion zu erzeugen.
0: Das wirft die Frage auf, ob die engen Verbündeten der UdSSR die Idee von ihnen gestohlen haben könnten. Schon bald übermittelt das Londoner Büro beunruhigende Berichte über die Aktivitäten eines bestimmten Uranausschusses. Dieses Memo ist das früheste Dokument zur Atomkraft, das freigegeben wird. Frühere Mitteilungen sind bis heute unter Verschluss. Archiv streng geheim. Im September 41 berichtet Vadim alias Gorski aus London über eine Sitzung des britischen Uranausschusses. Dort heißt es, eine Uranbombe könnte innerhalb von 2 Jahren hergestellt werden. Und das Wichtigste, zusätzlich zu der enormen Zerstörungskraft der Bombe wird die Luft nach der Detonation mit radioaktiven Partikeln verseucht sein, die in der Lage sind, jedes Lebewesen zu töten.
4: Wir mussten sehr hart arbeiten, um das Agentennetz so schnell wie möglich wiederherzustellen. Eine Woche nach meiner Ankunft in London schickte mich der Leiter der Residenz zu einem Treffen mit meinem ersten Agenten. Ich hatte vorher noch nie einen leibhaftigen Agenten gesehen. Ich wusste nur, dass es sie gibt und wie man mit ihnen arbeitet. Ich musste dieses Risiko eingehen, weil der Krieg näher rückte und es kein Agentennetz gab. Ich fuhr also zu dieser Adresse, aber die Hälfte des Gebäudes war zerstört. Kurz zuvor hatte es einen deutschen Luftangriff gegeben und eine Bombe traf genau dieses Haus. Ich beschloss, einer alten Dame zu helfen, dort etwas herauszuholen. Leute wie Sie haben hier auch gelebt, sagte sie. Ich fragte, Leute wie ich? Europäische Flüchtlinge. Wo sind sie jetzt? Geht es ihnen gut? Sie wurden in ein nicht weit entferntes Haus verlegt. Ich ging hin und fand ihn. Er umarmte mich und weinte. Wo warst du all die Jahre?
0: Die Rote Armee ist auf einem verlustreichen Rückzug. Bei Moskau toben schwere Kämpfe. Das Oberkommando hat keine Zeit für Physiker oder Fantasien über Superbomben. Unterdessen liest Beria alle Londoner Berichte, glaubt ihnen aber nicht. Für ihn ist das Gerede über eine Superbombe ein Trick, die sowjetische Führung zu täuschen.
3: Es wurden gezielt Desinformationen übermittelt. Wissenschaftler in die Irre zu führen und Industrie, Ressourcen und Arbeitskräfte an ein Pseudoproblem zu binden.
0: In der ersten Direktion des NKWD taucht jedoch ein neuer Ordner mit dem Codenamen Enormus auf. Viele Dokumente aus diesem Ordner sind noch immer geheim.
5: Der Name für die Nuklearaufklärung war erstaunlich treffend. Enorm, was ja wörtlich etwas Riesiges, Furchterregendes bedeutet. Atomwaffen selbst sind furchterregend. Und die Operation selbst war gewaltig.
0: Im Herbst 1941 bietet der Physiker Klaus Fuchs, ein deutscher Einwanderer, der am englischen Atomprojekt beteiligt ist, den sowjetischen Diplomaten in London seine Dienste an. Später bietet noch ein anderer englischer Physiker seine Hilfe an, aber sein Name bleibt bis heute geheim. Jerry oder Markowski beginnt mit Fuchs zusammenzuarbeiten. Von diesem Tag an wusste die sowjetische Führung über das britische Atomprojekt Bescheid.
4: Wir mussten diesen Mann, der uns helfen wollte, überprüfen und herausfinden, wer er war und ob er zuverlässig war. Er erwies sich als wohlwollender, freundlicher Mensch, aber als er anfing, mit Begeisterung über den Neutroneneinfangquerschnitt von Uran-235 Atomen zu sprechen, hielt er inne und sagte: Ich sehe, Sie verstehen kein Wort von dem, was ich sage. Ich gab ihm eine einfache, aber meines Erachtens brillante Antwort. Ich stelle Ihnen die Fragen unserer Physiker. Sie beantworten sie und ich schicke sie unseren Leuten. Er sagte: Das wird nicht funktionieren. Gehen wir in eine Buchhandlung und kaufen ein amerikanisches Buch mit dem Titel Angewandte Kernphysik. Dann gehen wir es gemeinsam durch und verschaffen uns Klarheit über alles.
6: Drei, zwei, eins, Touchdown.
3: Das Wichtigste in der Antarktis sind die Menschen. Wenn etwas auf der internationalen Raumstation passiert, kann sie Hilfe erreichen, aber uns leider nicht.
0: An alle Antarktis-Stationen, Akademik Fjodorow kommt.
7: Die Antarktis ist eine internationale Gemeinschaft.
8: Ich bin nicht zufrieden damit, wie wir auf diesem Planeten leben.
9: Die chinesische Station ist nicht weit weg von hier. Die Australier sind nahe, die Inder auch.
3: Jede Blase ist also eine Probe der damaligen Atmosphäre.
10: Zusammenarbeit ist in der Antarktis alles.
11: Ich wünschte, die Menschen wären generell so wie in der Antarktis. Herzlicher, gutmütiger.
7: Oh ja, ich wäre gerne zurückgegangen. Aber sie beschlossen, niemand zweimal zu nehmen.
12: Hier ist sie, die Antarktis.

0: Diese Orte sind mit dem Blut der Menschen getränkt, die unter dem Nationalsozialismus gelitten haben. Menschen, die durch Verhungern, Zwangsarbeit, medizinische Experimente und Gas ermordet wurden. Menschen, die in den Ghettos, den Todes- und Vernichtungslagern Osteuropas starben. Unter ihnen meine Familie. Ihre Sünde, als Juden geboren worden zu sein. 77 Jahre nach dem Ende des Zweiten Weltkriegs sind die Zeichen des Nationalsozialismus wieder da. Hakenkreuze und Neonazi-Kundgebungen, als ob der Nationalsozialismus nie vollständig ausgerottet worden wäre.
1: Es wird Leute geben, die den Nationalsozialismus wieder zum Leben erwecken werden. Es geschieht bereits. Was sich heute in der Ukraine und in Europa abspielt, ist fürchterlich.
0: Ich bin in Weißrussland, um die letzten lebenden Überlebenden des Holocaust zu treffen, um mehr darüber herauszufinden, was mit meiner Familie geschehen ist. Denn wenn wir ihr Schicksal, meine Geschichte, unsere Geschichte kennen, können wir dazu beitragen, dass sich die Vergangenheit nicht wiederholt. Wir fragen die Überlebenden, was der wahre Narzissmus ist und ob er uns wieder ins Angesicht blickt.
2: Großbritannien bezieht seinen Verbündeten, die Vereinigten Staaten, in das Projekt mit ein. Die britische

0: Deutsche Labors befinden sich in Reichweite der deutschen Luftwaffe. Und zudem kann ihre Wirtschaft ein so umfangreiches und kostspieliges Projekt nicht bewältigen. Nun verlagern sich die Bemühungen der sowjetischen Dienste darauf, den USA Geheimnisse zu entlocken. Anatoli Antonowitsch Jatzkow, Codename Alexei, 1939 Eintritt in den Nachrichtendienst, vor dem Zweiten Weltkrieg im New Yorker Büro tätig.
1: Im Jahr 1941 hatten wir keine Informationsquelle in den USA, sodass wir dringend Leute finden mussten, die uns diese Informationen geben konnten. Ende 1943 und Anfang 1944 hatten wir solche Leute. Es ist zu betonen, dass dies alles Menschen waren, die nicht für Geld arbeiteten. Niemand hat auch nur eine Kopeke, einen einzigen Cent von uns bekommen.
2: Es gab eine Verschwörung, eine schreckliche Verschwörung. Natürlich kannte ich Bakowski sehr gut. Ich kannte Jatzkow und ich hatte Kwasnikow getroffen. Es waren alles sehr anständige, bescheidene Menschen. Ich habe in Moskau mit ihnen gesprochen. Wenn ich einen Agenten nach Amerika schicken würde, würde ich Jatzkow aufsuchen. Er war dort der Abteilungsleiter. Deshalb habe ich mich mit ihm getroffen, um operative Fragen zu besprechen.
0: Stalin erkennt nun, dass die Atombombe kein Trick war. Man erzählt ihm von einem seltsamen Notizblock, der dem deutschen Offizier Hans Wanderwelde gehörte. Er war in der Nähe von Taganrog gefallen. Es enthält Formeln, technische Zeichnungen und Berechnungen. Sowjetische Experten vermuten daraufhin, dass Deutschland an der Kernenergie für militärische Zwecke arbeitet. Der gefallene Offizier war wahrscheinlich in Russland auf der Suche nach Uranvorkommen. Die Zeit drängt. Am 28. September 1942 erlässt das staatliche Verteidigungskomitee den Befehl Nummer 2352 über die Organisation der Arbeiten an Uran. Er sieht die Gründung des Labors Nummer 2 vor, das heute als Kurtschatow-Institut bekannt ist.
3: Wir sind jetzt in dem Haus, dem einzigartigen Wohnmuseum des Akademikers Kurtschatow, in dem Igor Wassiljewitsch die letzten 14,5 Jahre seines Lebens verbrachte. Auf dem Gelände des heutigen Kurtschatow-Instituts, wo sich dieses Haus befindet, begann er 1943 zu arbeiten. Die ersten zwei Jahre wohnte er im Hauptgebäude, wo sich auch heute noch sein Verwaltungsbüro befindet.
0: Ende 1942 stabilisiert sich die Lage an der Front. Bei Stalingrad hat die Rote Armee eine große deutsche Streitmacht eingekesselt. Nun interessiert sich auch Stalin für die Kernspaltung. Er erkennt, dass die Sowjetunion es sich nicht leisten kann, in der Uranforschung zurückzufallen. Nach einem Treffen im Kreml ordnet er an, sofort mit der Entwicklung einer eigenen Atombombe zu beginnen.
4: Wir müssen anfangen, lautet die knappe Anweisung. Auf Stalins Frage, wer die Leitung übernehmen soll, kam die Antwort: Kurtschatow. Stalin erwiderte, ich kenne keinen solchen Wissenschaftler. Haben Sie keine vertrauenswürdigen Akademiker für diese Sache? Und Joffe sagte, ich kann es nicht tun. Ich könnte das Thema nicht weiter vorantreiben. Aber ich glaube, dass Kurtschatow das könnte. Daraufhin antwortete Stalin, na gut, dann soll er es sein, auf Ihre Verantwortung.
0: Freunde nennen Kurtschatow wegen seines großen Herzens und seiner Führungsqualitäten scherzhaft der Bart oder General. Es gelingt ihm, die besten Wissenschaftler des Landes für seine Arbeit zu mobilisieren. Alle Kernphysiker werden von der Front abgezogen, um an dem neuen Projekt zu arbeiten.
5: Zu dieser Zeit arbeitete ich im Ural. Ich wurde ganz unerwartet eingeladen, nach Moskau zu kommen. Also bin ich sofort hingefahren. Wir wussten, dass die Aufgabe schwierig war.

0: schwierig war. Wir mussten eine Reihe von Berechnungen und Tests durchführen. All das wurde getan. Die Experimente zeigten, obwohl technisch und wissenschaftlich sehr schwierig, dass das Problem durchaus lösbar war. Wir haben also beschlossen, uns diese Aufgabe zu stellen.
1: Kurchatow rief mich eines Tages an und bat um ein Treffen. Ich komme zu Ihnen, sagte er. Igor Wassiljewitsch kam und sagte, dass man bald mit der Entwicklung von Atomwaffen beginnen würde. Er sagte, Sie haben an einer Reihe von Forschungsprojekten in diesem Bereich gearbeitet. Ich schlage vor, dass Sie sich direkt mit der Entwicklung der Atombombe befassen. Das war im Jahr 1943. Ich sagte, ich denke, wir sollten uns nicht mit Arbeiten ablenken lassen, die nicht unmittelbar notwendig sind, um den Krieg zu gewinnen. Ist es nicht zu früh? Er sagte, nein, wir müssen auch damit beginnen.
2: Der Geheimdienst leitet alle Informationen über die Atombombe direkt an Kurchatow weiter. Am 7. März 1943, nachdem er 17 Seiten mit Informationen erhält, versieht er sie mit dem Stempel streng geheim. Der Erhalt dieser Daten ist von enormer und unschätzbarer Bedeutung für unser Land und die Wissenschaft. Goebbels spricht immer wieder von einer deutschen Wunderwaffe. Was ist das? V2-Raketen? Oder ist es wirklich eine Atombombe?
3: Goebbels plapperte ununterbrochen im Radio und in allen Zeitungen. Es wird eine Wunderwaffe geben. Sie meinten eine Rakete, die Werner von Braun entwickeln würde. Eine Rakete, die die USA erreichen könnte. Von Brauns Traum war, eine Rakete zu entwickeln, die nicht nur London oder umliegende Ziele treffen konnte, sondern auch New York. Und genau das bedeutete die Wunderwaffe. Und wenn der Krieg noch 2 Jahre gedauert hätte, hätte von Braun es geschafft.
2: Das wird aber erst später klar. Die Alliierten wiederum haben es nicht eilig, die Sowjetunion in ihre Pläne des Baus an eine Uranbombe einzuweihen. Kurchatow erfährt, dass die USA im Sommer 1943 ihren ersten graphitmoderierten Kernreaktor in Betrieb nehmen werden. Von den Geheimdiensten weiß er auch von der Absicht der Amerikaner, eine Bombe mit einem anderen Spaltmaterial herzustellen. Plutonium, Ordnungszahl 94. Es kommt in der Natur nicht vor. In einem Brief vom 22. März 1943 an Pewuchin, Minister für chemische Industrie, schreibt Kurchatow, die Bombe wird also aus einem eigenartigen Material hergestellt, das von unserem Planeten verschwunden ist.
3: Alles musste durch Experimente verifiziert werden. Und alles erforderte völlig neue Materialien, die wir nicht hatten.
2: Über Plutonium, seinen Schmelzpunkt, seine Härte, ist fast nichts bekannt. Der Nachrichtendienst wurde damit beauftragt, die Eigenschaften des unbekannten Elements zu ermitteln.
4: Ich hatte immer einen Verfolger. Und so war es immer sehr schwierig, mit den Leuten zusammenzukommen, mit denen ich mich traf. Meistens geschah dies über einen Zwischenkontakt oder eine Organisation, die möglicherweise als doppelte Verbindung genutzt wurde. Zum Beispiel wurde Semjonow auch immer verfolgt.
2: Semjon Markowitsch Semjonow, Codename Twain. 1937 Eintritt in den Nachrichtendienst, 1938 Entsendung in die USA zum Studium am MIT, 1940 bis 44 Auslandsnachrichtendienst, Abteilung Wissenschaftliche und Technische Aufklärung, Büro New York, Informationsbeschaffung über Kernwaffen.
4: Er hatte gute Beziehungen zu verschiedenen Wissenschaftlern. Deshalb habe ich ihn gehen lassen. Manchmal auch 2 Autos folgten. Und danach würde er sagen, jetzt Sascha, geh schon, geh.
2: Alexander Semjonowitsch Feklissow, alias Sascha, Codename Kallistratos. 1939 Eintritt in den sowjetischen Geheimdienst. 1941 ausländischer Geheimdienst New York. Auftrag, Sammlung von Informationen über Elektronik, Luftfahrt und Nuklearwissenschaft.

0: 47, Versetzung nach London.
1: Feklissow traf sich mit denselben Agenten wie Semyonov. Dann wurde Semyonov vollständig abgezogen und Feklissow traf sich als Lockvogel mit den Agenten.
0: Streng geheim. 23. März 1943. Oberst Ovakimjan, Leiter der sowjetischen NKGB-Abteilung 1, Abschnitt 3. Aus Berichten von April, Mai dieses Jahres ist zu entnehmen, dass der Materialaustausch zwischen England und den Vereinigten Staaten bezüglich Enormos eingestellt worden ist und es werden Verhandlungen in dieser Angelegenheit geführt. Die Vorschläge, die die Amerikaner als Bedingungen für eine weitere Zusammenarbeit unterbreitet haben, sehen ein absolutes, also militärisches als auch industrietechnisches Monopol der USA vor. Das amerikanische Projekt umfasst eine Forschungseinrichtung in Los Alamos, in der theoretisch und praktisch der Entwurf für die Atombombe entwickelt werde, sowie drei riesige Anlagen zur Herstellung von Plutonium und Uran-235.
2: Diese Einrichtungen wurden tausende von Kilometern von unserem Einsatzort entfernt in dünn besiedelten Gebieten gebaut, in denen das Auftauchen eines Ortsfremden oder eines Zuzüglers Aufmerksamkeit erregen würde. Und sie haben Aufmerksamkeit erregt. In zwei Fällen wurden unsere Kuriere verhört.
0: 1944 beklagt sich Kurtschatow vor allem, dass ihm die Evidenz durch Experimente fehle, weshalb sich die Richtigkeit der Informationen nicht immer überprüfen lasse. Innerhalb eines Jahres erhalten Kurtschatow und sein Team mehr als 100 Seiten Text und rund 800 Bilder. Die Beschaffung dieser Dokumente ist so schwierig, dass einige Menschen dabei sogar ihr Leben riskieren. Hier ein Beispiel. Im August 1945 begibt sich eine junge Frau mit ärztlichem Attest für eine Lungenbehandlung in einen kleinen Ferienort in der Nähe von Los Alamos.

0: Gehen wir. Das sind unschuldige Zivilisten. Prozent von ihnen wurden durch die Kämpfe getötet. Die Leute schrien, was tut ihr? Wir sind Ukrainer. Und sie sagten, Ukrainer, einen Dreck seid ihr. Und das war alles.
1: Haben sie das beim Rückzug getan?
0: Ja, beim Rückzug.
1: Was ist der Sinn?
0: Ich weiß es nicht. Zaporozhetz. Das ist das älteste Grab vom 27. Oktober.
2: Ich bin früh morgens aufgestanden, ging nach draußen und da hörte ich einen Schrei. Raus aus dem Haus und sowas. Sie haben alle an die Wand gestellt und angefangen zu schießen. Meine Schwiegertochter schrie, was tut ihr? Wir sind doch... Aber er hat einfach losgeschossen und das war's.

0: Leontine Cohn, auch bekannt als Leslie, Codename Helen Kroger. Geboren in den USA, 1941, Rekrutierung für den sowjetischen Geheimdienst durch ihren Ehemann Louis Morris Cohn. Leontine trifft einen Atomwissenschaftler, der mit ähnlichem Attest aus Los Alamos gekommen ist. Er gibt ihr, versteckt in einer Schachtel mit Taschentüchern, geheime Dokumente. Am Bahnhof kontrollieren FBI-Agenten die Passagiere. Leontine Cohn spielt ihre Rolle mit Bravour. Sie reicht dem Kontrolleur die Schachtel mit den Taschentüchern, während sie vorgibt, ihre Fahrkarte zu suchen. Der Zug ist kurz vor der Abfahrt. Nachdem sie alle Fragen beantwortet und ihre Fahrkarte gezeigt hat, geht sie zum Zug, scheinbar ohne an die Schachtel zu denken. Der FBI-Agent holt Leontine ein und gibt ihr die Schachtel zurück, ohne sie geprüft zu haben. Einige Tage später schickt Morris Cohn diese Dokumente nach Moskau.
1: Es gab ein paar Fälle, in denen unser Agent jemanden begleitete. In London zum Beispiel öffnete sich plötzlich die Aktentasche und alle geheimen Dokumente flogen heraus. Und da war ein Polizist. Dieser half ihm, die Dokumente einzusammeln und in die Aktentasche zurückzulegen.
0: Wer hat zur Entwicklung der Atombombe mehr beigetragen? Wissenschaftler oder Geheimagenten?
1: Priorität hatten immer die Wissenschaftler.

0: Der Geheimdienst kann das nicht. Selbst wenn man eine ganze Atombombe besorgt hätte, muss man sie immer noch bauen, oder? Es geht um Produktionsabläufe. Die zu entwickeln, ist nicht einfach. Es ist ja nicht so, dass man den Bauplan klaut und dann geht's los. Man muss die Technologie kennen, das ist sehr kompliziert.
1: Dass die Geheimdienstdaten die Entdeckungen der russischen Wissenschaftler ergänzen, geht aus zahlreichen Dokumenten hervor. Dazu Kurchatow: Das Material ist von großem Interesse. Es zeigt zusammen mit den Methoden und Schemata, die wir entwickeln, Möglichkeiten auf, die von uns bisher nicht in Betracht gezogen worden sind. Und die Schlussfolgerung des NKGB im März 1945 lautet: Das Material enthält einige interessante Hinweise zur Frage der Isolierung von Materie für die Atombombenherstellung. Sie entsprechen den Ansichten, die in letzter Zeit in unserem Land entwickelt wurden.
2: Als wir endlich mit der Arbeit beginnen wollten, erhielten wir Informationen über den Entwurf einer Atombombe. Nachdem wir die Situation mit Igor Wassiljewitsch gemeinsam besprochen hatten, beschlossen wir, unsere eigene Erfindung für eine Weile beiseite zu legen. Diese Gelegenheit mussten wir ergreifen. Alles andere wäre nicht erlaubt gewesen. Sie können sich gut vorstellen, was ein Fehlschlag unseres ersten Experimentes in dieser Sache bedeutet hätte.
1: Die meisten Anlagen in der UdSSR wurden auf der Grundlage der von den Spionen beschafften Zeichnungen gebaut. Sie waren den Originalen überlegen. Dies wurde ein halbes Jahrhundert später von den Amerikanern, die die russischen Kernkraftwerke besuchten, anerkannt. Aus freigegebenen Dokumenten wissen wir, dass es Spionen gelang, Proben von Uran-235 in die UdSSR zu schmuggeln. Moskau sollte sogar eine Plutoniumprobe erhalten haben.
3: Einmal wurde berichtet, sie hätten in Amerika ein Stück Plutonium gestohlen und hierher gebracht. Das habe Beria Hariton geschickt. Bei der Überprüfung habe sich herausgestellt, dass es sich um reines Uran handelte.
1: Die Arbeiten in Los Alamos in den Vereinigten Staaten gehen zügig voran. Am 25. April 1945 teilt der US-Präsident und Kriegsminister Truman mit, dass eine Bombe Anfang Juli gezündet werden könnte. Von den 150.000 Mitarbeitern, die am Manhattan Project beteiligt sind, wissen etwa 10 über das Endziel Bescheid. Telefongespräche werden abgehört. Den wichtigsten Atomwissenschaftlern werden persönliche Leibwächter zugeteilt. An der Bombe arbeiten Wissenschaftler aus den USA, Großbritannien, Deutschland und Kanada, darunter 12 Nobelpreisträger.
4: Das automatische Kontrollsystem funktioniert. Dieses Mal steht viel auf dem Spiel.
5: Oh, das wird schon klappen, Robert. Und ich bin mir sicher, dass wir es nicht bereuen werden.
4: Nun, das werden wir in 40 Sekunden wissen.

0: Am 17. Juli 1945, während einer Konferenz der Alliierten im Berliner Vorort Potsdam, erhielt Truman ein Telegramm. Das Baby wurde sicher zur Welt gebracht. Eine verschlüsselte Nachricht, dass der Atomtest am Vortag in Alamogordo, New Mexico, erfolgreich durchgeführt wurde. Die USA haben nun eine Superbombe. Wie sage ich es Stalin? Wir beschließen, dass Truman es tun solle, erinnert sich Churchill. Ich bin vielleicht 5 Meter entfernt und verfolge aufmerksam dieses wichtige Gespräch. Ich weiß, was Truman sagen wird. Entscheidend ist, welchen Eindruck das auf Stalin macht. Ich erinnere mich an die Szene, als sei es gestern gewesen. Wenig später, als sie auf sein Auto warten, spricht Churchill mit Truman. Wie ist es gelaufen, frage ich. Er hat keine einzige Frage gestellt, antwortet der Präsident. In Anbetracht dessen kann ich nicht glauben, dass Stalin nichts von dem riesigen Forschungsprojekt der Vereinigten Staaten und Großbritanniens weiß. Churchill hat nur teilweise recht. Stalin weiß zwar Bescheid, aber nicht über die Zerstörungskraft der neuen Waffe. Die Bombardierung von 2 japanischen Städten war ein Weckruf. Etwa 500.000 Menschen werden durch die Bomben von Hiroshima und Nagasaki getötet oder verwundet. Es ist gegenüber der UdSSR eine Machtdemonstration.
1: Der Einsatz dieser Waffe durch die Amerikaner in Hiroshima und Nagasaki war ein Schock. Es ist eine Sache, Tests durchzuführen oder was die Wissenschaftler sagen. Aber es ist eine ganz andere Sache, wenn 2 Städte praktisch vom

0: Erdboden verschluckt werden. Wenn 300.000 Menschen sterben. Wenn plötzlich klar wird, wie verheerend diese Waffe wirklich ist.
1: Stalin versteht die Botschaft. Ein siegreiches, vom Krieg verwüstetes Land muss erneut ums Überleben kämpfen. Stalin verlangt von seinen Wissenschaftlern und Geheimdienstlern bis Anfang 1948 eine Bombe.
2: Die Vereinigten Staaten hatten um unser Land herum Militärstützpunkte errichtet. Die gesamte amerikanische Presse zeichnete ein Bild davon, wie von diesen Stützpunkten aus Flugzeuge mit Atombomben unsere Städte und Industriezentren angriffen. So war es eine Frage von Leben und Tod für unser Land, eine Atomwaffe zu entwickeln, die dieser Gefahr entgegenwirken konnte.
1: An der Entwicklung der Bombe arbeitet man rund um die Uhr. Am 20. August 1945 wird die dem sowjetischen Ministerrat unterstellte erste Hauptdirektion zur Organisation der Atomindustrie des Landes gegründet, ein Sonderausschuss geschaffen und Beria zu seinem Leiter ernannt.
0: Damit ging es richtig los. Außerdem wurde in diesem Dekret festgelegt, dass dieser Ausschuss niemandem unterstellt war. Er wurde mit der höchsten Autorität ausgestattet. Und es war kein Zufall, dass Beria alle Dokumente und Beschlüsse einmal pro Woche zur Unterzeichnung von Stalin weitergab.
1: In der kleinen Stadt Sarow, weit vom Zentrum entfernt, entsteht ein geheimer Forschungsstandort. Dort befinden sich eine Munitionsfabrik und Strafkolonien, in denen Arbeitskräfte untergebracht sind. Führende Physiker, Mathematiker und Industrielle aus dem ganzen Land kommen in Sarow zusammen. Aber Stalin ist nicht zufrieden. Am 25. Januar 1946 trifft er zum ersten Mal mit Kurtschatow zusammen. Beria und Molotow sind ebenfalls anwesend. Stalin besteht darauf, dass die Arbeiten in einem größeren russischen Maßstab durchgeführt werden. Er verspricht, Hilfe zu leisten. Beria und Molotow schweigen. Alle Anstrengungen des kriegsgebeutelten Landes gelten nun dem Atomprojekt.
0: Kurtschatow sagte immer, er habe Stalin nur zweimal besucht. Ganz am Anfang und dann kurz vor dem Bombentest. Aber ich habe den Eindruck, dass die Dokumente absichtlich vernichtet oder nicht erwähnt wurden, um diese Angelegenheit auf unbestimmte Zeit geheim zu halten.
1: Innerhalb dieses Jahres findet man genügend Uran. Durch Neutronenbeschuss von U-238 bildet sich der Kernbrennstoff Plutonium. 4 Kernreaktormodelle werden montiert und demontiert, wofür man Dutzende Tonnen Uran und hunderte Tonnen Graphit benötigt. Am 25. Dezember 1946 nimmt Kurtschatow in Moskau erfolgreich den ersten Kernreaktor Eurasiens in Betrieb.
3: Als unser erster Reaktor, der F1, etwa 300 Meter von unserem Gebäude entfernt gebaut wurde, brachten sie uns immer so etwas wie Hefe, eine Art nahrhafte Säfte. Das trug zur Wiederherstellung der Kräfte bei. Denn die Menschen arbeiteten 16 bis 18 Stunden am Tag an der Montage des ersten Reaktors. Sie mussten riesige Gruben ausheben und diese betonieren. Und in diesem wirklich riesigen Betongewölbe mussten 500 Tonnen reines Graphit und etwa 50 Tonnen reines Uran untergebracht werden. Das Material wurde nach einem bestimmten, von den Wissenschaftlern berechneten Raster gestapelt. Sie legten 5 Schichten auf. Und erst mit der 5. begann unsere nukleare Kettenreaktion.
1: Ein Durchbruch. Mit diesem Reaktor können die Physiker 23 Mikrogramm Plutonium gewinnen. Das reicht, um das Extraktionsverfahren zu vervollkommnen und mit dem Bau von Plutoniumproduktionsanlagen zu beginnen.
0: Die Begriffe Uran, Plutonium und Isotopenspaltung gab es noch nicht. Je nach Jahreszeit nannten wir es Vögel oder Blumen. Es wurde ein Papier herausgegeben, in dem die Codewörter standen, die bei der Erwähnung bestimmter Materialien im Rahmen des Atomprojekts benutzt werden sollten.
1: Im Jahr 1947 kehrt Klaus Fuchs vom Manhattan Project in den USA nach England zurück. Der sowjetische Geheimdienst nimmt sofort Kontakt zu ihm auf. Alexander Feklissow alias Kallistratus über dieses Treffen.
4: Nie werde ich unser erstes Treffen vergessen. Es war in einer Kneipe. Ich hielt auf der anderen Straßenseite Ausschau und

hatte ein Foto von ihm dabei. Ich sah ihn reingehen und sah, dass ihm niemand folgte. Er hatte also offensichtlich keine Beschatter. Etwa 2 Minuten später ging ich hinein und sah ihn dort sitzen. Wir tauschten Blicke aus. Wir hatten uns gegenseitig erkannt. Wie verabredet, ging er zum Tresen. Dort gab es viele Bilder von Boxern. Und die Leute diskutierten ständig über ihre Vorzüge. Er näherte sich einer Gruppe von 3 oder 4 Personen, stand da, beobachtete und hörte zu. Und dann ging ich zu ihm und er sagte den Signalsatz. Ich denke, Bruce Woodcock war Großbritanniens bester Schwergewichtler überhaupt. Er verließ die Kneipe. Ich bin ihm nicht direkt gefolgt, sondern schaute nur aus dem Fenster, um zu sehen, wohin er gegangen war. Keiner folgte ihm. Dann ging ich an den Tresen, gab dem Barkeeper Trinkgeld und ging. Ich holte ihn ein, hielt ihn an und sagte, "Hallo, Klaus. Ich freue mich, dich zu sehen." Er sagte, ich mich auch. Ich dachte schon, du hättest mich vergessen.

0: Anfang Oktober 2023 überschritten Hamas-Kämpfer die Grenze zu Israel. Nif Aybas, einer der Israeli-Reservisten, wollte das Land schützen, wurde aber für einen Terroristen gehalten und von seinen eigenen Truppen getötet.
1: Am 8. Oktober saßen wir hier im Wohnzimmer und wir schauten fern.
2: Es gibt noch einen weiteren Bericht, ein Video, das den Moment des Zusammenstoßes zwischen unseren Truppen und den Terroristen zeigt.
1: Meine kleine Tochter sagte zu mir, schau mal, Nifs Auto im Fernsehen.
2: Dieses Auto wurde von den Sicherheitskräften gestoppt. Die Terroristen wurden eliminiert.
0: Das Militär verwechselte Nifs blauen Mazda mit einem Audi, der von mutmaßlichen Terroristen gefahren wurde und feuerte über 400 Kugeln auf das Auto ab.
3: Okay, ein oder zwei Kugeln, um sie zu neutralisieren, das verstehe ich. Aber es war eine Tragödie.
1: Ein Polizist kam und sagte, dass ihre Entscheidung falsch war. Und es ihnen leid tut.
0: Die Familie fordert die Behörden auf, die Verantwortung für den Unfall zu übernehmen und Nif als gefallenen Soldaten anzuerkennen.
1: Mein Land hat mich verraten. Ich habe mein Bestes gegeben.
4: Eine perforierende Schusswunde. Ich tue alles dafür, dass die Menschen sicher sind und am Leben bleiben.
5: Zielen! Feuer!
6: 2014 wurde ein Bus mit Flüchtlingen aus Gorlovka beschossen und brannte aus. Meine Kinder haben wie durch ein Wunder überlebt. Jeder an meiner Stelle hätte also wahrscheinlich dasselbe getan.
4: Schussposition einnehmen. Bereit zum Zielen? Los geht's! Mir macht das immer Spaß, denn jeder Schuss bringt uns dem Sieg näher. Auf geht's. Natürlich habe ich Angst, aber ich habe meine Entscheidung getroffen. Ich bin hier. Manchmal spielen meine Nerven verrückt. Ich möchte weinen, aber ich kann es nicht zeigen. Ich möchte, dass die Jungs mit guter Laune in die Schlacht ziehen. Ja, ich setze mein Leben aufs Spiel. Aber ich habe ein Ziel. Wenn wir es jetzt nicht beenden, wird es noch schlimmer werden. Wir müssen siegen.
7: In der Zwischenzeit arbeiten die USA an zahlreichen Plänen für Atombombenangriffe auf sowjetische Städte. Dazu gehören Operationen mit den Namen Totally, Pincher, Sizzle und Dropshot.
8: Wir studierten bereits Entwürfe, die das amerikanische Militär nach dem Krieg veröffentlichte, als Churchill Pläne schmiedete, unsere Truppen anzugreifen, und die Amerikaner Pläne schmiedeten, Atomwaffen auf unsere Städte zu werfen, über Moskau, Leningrad und über andere Städte. Das sind Fakten, ich habe die Dokumente selbst gesehen.
9: Der Nachrichtendienst bekam eine Vielzahl von Plänen in die Hände. Darunter Totality, Sizzle und der vielleicht bekannteste Plan Dropshot, dessen Entwicklung 1900

0: 1949 begann und der 1950 vollständig ausformuliert wurde. Er sah über 300 Atomschläge auf dem gesamten Gebiet der Sowjetunion vor. 250 Objekte wurden als Ziele für Atombombenabwürfe bestimmt. In größeren Städten sollten bis zu 5, 6 oder 7 Atomschläge durchgeführt werden.
1: Aber auch die sowjetischen Wissenschaftler kommen ihrem Ziel näher. In London überrascht der Agent Kallistratus, Klaus Fuchs, immer wieder mit dem Informationsgehalt seiner Fragen.
2: Ich werde dieses Treffen nie vergessen. Das war wahrscheinlich im Jahr 1948, irgendwann im November. Das Erste, was er sagte, war, Kutschatows Team bewegt sich mit Volldampf auf sein Ziel zu. Und ich fragte, welches Ziel? Er sagte, bald wird ein Baby geboren und seine Stimme wird zu hören sein. Ich sagte, ich weiß nicht, ich habe dir das schon immer gesagt, dass ich mich in der Atomwissenschaft oder Physik nicht gut auskenne. Ich kenne nur ein wenig Funktechnik und Elektronik und habe einen Abschluss vom Institut. Er sagte, aber ich sehe, welche Fragen du stellst. Und anhand dieser Fragen kann ich erkennen, wie weit die Entwicklung fortgeschritten ist. So haben wir uns immer unterhalten. Es war schwierig, wenn er manchmal nicht zu einem Treffen erschien. Das war eine höllische Quälerei. Ich habe mich immer gefragt, warum er nicht gekommen war und ob was Schlimmes passiert ist. Vielleicht wurde er beschattet oder schlimmer noch, er war verhaftet worden. Später erfuhr ich, dass er als Teil einer britischen Delegation in die USA gereist war, um an Gesprächen teilzunehmen und deshalb plötzlich weg war. Dann tauchte er wieder auf. Er war der drittwichtigste Kernphysiker. Es gab den Leiter von Harwell, wo die britische Atombombe entwickelt wurde, seinen Stellvertreter und ihn selbst. Er war der Leiter der theoretischen Abteilung, in der all dies entwickelt wurde. Ich habe ihn einmal gefragt, Klaus, wie gehst du mit diesen Materialien um? Was würdest du sagen, wenn ein Sicherheitsbeamter dich anhält und fragt, warum du die dabei hast? Und er lächelt und sagt, ich würde ganz einfach antworten, das ist nicht verboten, ich arbeite zu Hause, ich arbeite rund um die Uhr. Und dann fragte ich ihn, Klaus, warum heiratest du nicht? Ist es nicht an der Zeit? Er sagte, ich weiß, wenn ich mich mit dir treffe, gehe ich durch ein Minenfeld. Ein falscher Schritt und wir fliegen in die Luft.
1: Viele Amerikaner fragen sich, wie lange die Sowjets für ihre eigene Atombombe brauchen würden. Der Kerntechniker John Hogerton und der ehemalige russische Wirtschaftsberater Ellsworth Raymond sind überzeugt, falls die Russen Erfolg haben werden, schaffen sie es nicht vor 1954. Die vom Krieg zerrüttete Wirtschaft sei der Aufgabe nicht gewachsen. Die Sowjets liegen weit hinter der amerikanischen Forschung zurück und verfügen über keine effizienten Kraftwerke. Doch die USA erleben einen Schock. Ein amerikanisches Aufklärungsflugzeug entdeckt radioaktive Restspuren einer Atombombenexplosion vom 29. August 1949 auf dem Testgelände Semipalatinsk.
2: Die Bombe war auf einem Turm in etwa 30 Metern Höhe angebracht. Nachdem er den Knopf gedrückt hatte, stand alles in gleißendem Licht. 30 Sekunden später kam die Schockwelle. Danach konnte man schon wieder rausgehen. Auch Beria war mit uns im Bunker. Er küsste Igor Wassiljewitsch und mich auf die Stirn. Wir waren bereits draußen und konnten einen Atompilz aufsteigen sehen. Die Explosion war offensichtlich sehr stark gewesen.
3: Was die Qualifikationen unserer Wissenschaftler betrifft, so standen sie denen in der USA in nichts nach. Obwohl sich diese Physiker aus der ganzen Welt versammelt hatten.
1: Nach diesem Test schreibt Kutschatow an das Ministerium für Staatssicherheit,

0: Die Geheimdienste leisten bei der Kernwaffenentwicklung Unschätzbares. Es ist ein Dankeschön für das gesparte Geld und die gesparte Zeit.
1: Damit haben wir wahrscheinlich ein Jahr gespart, vielleicht auch etwas mehr. Wer zum Teufel weiß das schon? Das ist schwer zu sagen.
2: Sowjetische Atomwissenschaftler haben im Auftrag von Partei und Regierung viele Jahre lang hart und selbstlos gearbeitet. Zunächst an der Entwicklung und dann an der Perfektionierung von Atom- und Wasserstoffbomben. Denn wir waren uns der Bedrohung unseres Staates bewusst und wussten, dass es ohne diese Waffen Kräfte geben würde, die unsere schöne Heimat in die Knie zwingen würden. Unsere Wissenschaftler, Ingenieure und Forscher haben ihre Pflicht gegenüber dem Land erfüllt.
3: Das Atomprojekt war ein enormer Ansporn für die Entwicklung des Landes. Alles, was man in Bezug auf den Weltraum, die Technologie und jeden anderen Bereich unseres heutigen Lebens kennt, begann auf die eine oder andere Weise mit dem Atomprojekt der UdSSR. Ein Wissenschaftler, Jewgeni Avrorin, unser Theoretiker, machte eine merkwürdige Beobachtung. Er sagte, eine Atombombe zu bauen ist in der Tat schwieriger als ein Flug zum Mars. Der einzige Unterschied ist, dass wir das erste gemacht haben, das zweite nicht.
1: Natürlich sollten wir Fuchs äußerst dankbar sein. Wir kannten seinen Namen nicht. Niemand sagte uns damals, woher diese Informationen stammten. Es kam erst ans Licht, als Fuchs 1950 vor Gericht gestellt wurde.
4: Es gab nicht nur einen Klaus Fuchs, sondern ich glaube, es waren etwa 10 von ihnen. Viele Wissenschaftler waren sich der Bedrohung durch den amerikanischen Imperialismus und die Rücksichtslosigkeit, die wir auch heute noch sehr gut erkennen können, durchaus bewusst. Sehen Sie sich an, was sie im Irak und in Libyen getan haben. Sie haben alles auf den Kopf gestellt. Jetzt ziehen sie ab. Aber was werden sie zurücklassen? Trümmer.
5: Ich habe ihn einmal gesehen, aber das war, nachdem er einige Jahre in einem englischen Gefängnis verbüßt hatte. Außer ihm gab es noch einige andere Personen. Aber ich spreche nie über sie. Und es gab nicht nur einen, zwei oder drei, die Materialien an uns weitergegeben haben.
6: Ich muss sagen, dass ich immer noch sehr angenehme Erinnerungen an meine 30-jährige Zusammenarbeit mit Igor Wassiljewitsch habe. Denn es war immer interessant, mit ihm zusammen zu sein. Er war immer sehr lebhaft. Er war immer für einen Scherz oder einen Streich zu haben. Gleichzeitig ging er bei der Arbeit immer an seine Grenzen, so dass man buchstäblich den Dampf entweichen sehen konnte. Seine erstaunlichste Eigenschaft war seine Fähigkeit, viele verschiedene Menschen mit den unterschiedlichsten beruflichen und menschlichen Qualitäten dazu zu bringen, wirklich alles in ihre Arbeit zu stecken. Der Erfolg des Projekts ist vor allem der Tatsache zu verdanken, dass Igor Wassiljewitsch die Regie führte. Und unser Land wird sein Andenken immer in Ehren halten. Wir alle haben Igor Wassiljewitsch viel zu verdanken.
7: Igor Wassiljewitsch war ein großer Mann. Denn er hat wirklich für die Sicherheit seines Heimatlandes gesorgt. Je mehr ich aus kurzen Notizen und dergleichen über ihn erfahre, desto mehr schätze ich die Tatsache, dass unser Land so großartige Menschen hervorgebracht hat, auch wenn es nur wenige sind.
0: Hunderte von Zivilisten, die an den Atomtests teilnahmen, erhielten staatliche Auszeichnungen. 16 Personen

0: Wir sind hier, um die Unterstützung des amerikanischen Volkes auszudrücken.
1: Die freie Welt ist an eurer Seite. Amerika ist an eurer Seite. Ich bin an eurer Seite. Morgen marschieren wir gemeinsam voraus. Wenn das unseren Tod bedeutet, so werden wir diesen Preis zahlen.
2: Im Mai 2014 war es noch unvorstellbar, dass die ukrainische Luftwaffe Städte bombardieren könnte.
3: Hat er etwa geschossen? Bastard.
4: Sie sagen, dass hier nur Terroristen sind. Was für Terroristen?

0: da in Russland angestellt haben und wie die Russen sich hier aufgeführt haben. Also völlig konträr. Und der Russe kam denn praktisch, der hat als erstes Gulaschkanonen aufgestellt und hat an die Bevölkerung Essen verteilt.
1: Wir haben uns nie verständigen in dem Sinn, aber sie hatten uns eingeladen zu Suppe und Brot. Und da braucht man keine Worte.
2: Wir haben gesehen, das waren ganz andere Menschen, als wie die da auf dem Plakat da gewesen sind. Weißt du, das ist das.
3: Kann das heute nicht nachverfolgen, wenn man wieder zur Kriegstüchtigkeit aufruft.
4: Ich wollte einfach der russischen Bevölkerung sagen, wir haben es nicht vergessen und wir möchten eigentlich in Frieden leben. Und Frieden ist das Einzige, was zählt, ist Frieden. Да. Спасибо вам большое.

10 Parteien konkurrieren um die Gunst von mehr als 100 Millionen Wählern. Im Rennen um 450 Sitze. Wer wird scheitern? Und wer wird sich durchsetzen?

0: Seit unserer letzten Reise ist etwas mehr als ein halbes Jahr vergangen. Die Welt dreht sich weiter und die Situation rund um Brands und Hersteller ändert sich. Wer gehen wollte, ist schon gegangen, wer bleiben wollte, ist geblieben und einige sind unter neuem Namen zurückgekehrt.
1: Hallo Marco.
0: Außerdem stehen Hersteller aus befreundeten Ländern jetzt Schlange, um alle möglichen Waren von Socken bis hin zu Autos zu verkaufen.
1: Hi.
0: Hi, was machst du denn hier? Das ist mein Text.
1: Maggie, Margo, ich wollte nur hinzufügen, dass auch immer mehr russische Hersteller aus allen Ecken unseres Landes auf die Bühne treten.
0: Danke, Ilja.
1: Bitte.
0: Okay, und nun? Kamera, Action!
1: Margo, weißt du noch, welchem Unternehmen dieses Gebäude letztes Jahr gehört hat?
0: Nein, keine Ahnung.
1: Das war ein McDonald's, amerikanisches Fastfood.
0: Ja, aber...
1: Jetzt ist es fast vergessen.
0: Weißt du, ich dachte, die meisten Menschen würden Вкусная точка noch lange Mac oder McDonald's nennen. Aber nein, selbst der Name ist irgendwie in Vergessenheit geraten.
1: Nicht nur McDonald's. Coca-Cola scheint auch fast vergessen zu sein. Ganz zu schweigen von Pepsi.
0: Ja, was soll das denn sein? Jetzt haben wir Dobry. Ich finde es klasse.
1: Ist das deine Lieblingscola?
0: Ja. Von allen neuen Cola-Sorten ist das vermutlich meine Liebste. Und deine?
1: Ich mag Chernogolovka am liebsten.
0: Echt?

0: Siehst du die Herzen?
1: Ja. Aber wir spazieren doch nicht einfach nur so, oder? Du hast doch bestimmt irgendwas vor.
0: Nein, wir frieren hier draußen nicht umsonst. Ich will dir vorschlagen, noch einmal irgendwo hinzufahren, bevor der Winter endet. Wir waren im Sommer unterwegs und im Winter sollten wir auch irgendwo hinfahren.
1: Wohin denn?
0: Worauf hättest du Lust?
1: Ich würde gerne nach Karelien.
0: Ah, ich war schon in Karelien. Ich würde den Baikalsee vorschlagen. Da war ich noch nicht. Und du?
1: Im Ernst? Nein, ich auch nicht.
0: Klasse.
1: Und wann wollen wir los? Und für wie lange?
0: Die Zeit ist wie immer knapp. Wir sollten...
1: Ich habe keine passende Kleidung.
0: Warte erst mal. Um die Kleidung kümmern wir uns noch.
1: Hast du einen Patriot gefunden, den Wagen, den wir mieten können?
0: Das ist am interessantesten. Dieses Jahr brauchen wir keinen Patriot.
1: Wieso das?
0: Ich habe entschieden, meinen Mazda zu verkaufen, eine Niva zu kaufen.
1: Was?
0: Ich weiß, das klingt merkwürdig.
1: Das klingt, als wärst du verrückt geworden.
0: Ich weiß, aber ich kann alles erklären. Ich habe das bis ins kleinste Detail geplant.
1: Okay, aber hier ist es kalt. Und dort wird es noch kälter sein. Lass uns erstmal mit der Seilbahn fahren und du erklärst mir alles in der Kabine.
0: Wie willst du mit so einer Einstellung nach Sibirien fahren?
1: Komm, erzähl mir alles.
0: Das Ziel der Reise ist es, mit dem Auto bis zur Olchon-Insel zu fahren, die sich auf dem Baikalsee befindet, dem tiefsten See der Welt. Der Baikalsee gilt als das Herz Sibiriens und die Olchon-Insel als das Herz des Baikalsees. Genau dort fahren wir hin. Das wird eine lange Reise. Von der Hauptstadt bis zur Olchon-Insel sind es 5500 Kilometer, was selbst für Russland eine gewaltige Strecke ist. Und ich weiß auch schon, womit wir fahren werden. Ich wollte schon seit langem meinen Mazda verkaufen und deine Niva kaufen,
1: Weil du ein Patriot deines Landes bist?
0: Ich hatte einfach vor langer Zeit eine Niva und ich habe einfach Lust darauf, wieder damit zu fahren, weil das ein Abenteuer ist. Ich meine, allein der Kauf eines Nivas ist schon ein Abenteuer. Ah, was? Worauf wollte ich jetzt hinaus? Warte.
1: Mit dem Niva?
0: Margot, du bist schuld.
1: Also ein Niva sieht definitiv süß aus, so viel kann ich sagen. Ich mag das Aussehen des Nivas, aber ich bin noch nie in einem gesessen.
0: Der Niva wird dich von innen vermutlich nicht besonders beeindrucken. Da sind viele Hebel, 15 Stück und ein Plastiklenkrad. Aber es reicht nicht, einen Niva zu kaufen. Wir müssen ihn auch noch vorbereiten. Da wir nach Sibirien fahren, werden wir Extras wie eine Fernzündung und eine Heizung brauchen.
1: Bequeme Sitze?
0: Ja, die Sitze müssen bequem sein. Und Musik. Standardmäßig hat der Niva kein Autoradio.
1: Echt?
0: Ja.
1: Wir brauchen gute Musik, bequeme Sitze und alles muss schön sein.
0: Klar, Margot. Natürlich.
1: Kümmere dich darum.
0: Das ist unsere Aufgabenliste.
1: Okay, Niva und Baikalsee. Hier kommen wir.
0: Los geht's. Okay, wir haben uns ganz gut aufgewärmt. Lass uns rausgehen. Diese junge Frau fährt in anderthalb Monaten nach Sibirien. Draußen ist es gerade -2 Grad.
1: Stimmt nicht, -10.
0: Und du frierst?

0: Das ist ein sehr gutes Auto. Ich bereue absolut nicht, einen Niva gekauft zu haben.
1: Sag das nochmal mit mehr Überzeugung. Diesmal so. Ich bereue absolut nicht.
0: Ich bin sehr froh über den Kauf des Nivas und bereue absolut nicht, dass ich den Mazda verkauft habe.
1: Wir gehen unseren neuen Niva anschauen. Ilja, bist du aufgeregt?
0: Nein, nicht wirklich. Die Felgen werden wir umfärben. Und ein Nummernschild anbringen. Steig ein. Sehen wir es uns von innen an.
1: Danke. Und? Da steht übrigens ein Patriot.
0: Ich treffe das Schloss irgendwie nicht.
2: Lass mich dir helfen.

0: Also,
1: das ist der falsche Schlüssel. Er ist für die Tür. Hier sind zwei gleiche Schlüssel für die Türen.
0: Aha.
1: Für die Fahrer- und Beifahrertür und zwei Zündschlüssel.
0: Hier sehen wir das Auto noch ohne Zubehör. Er hat keine Lärmdämmung und das wird alles später eingebaut. Neutraler Gang.
2: Und, was denkst du?
0: Etwas laut, oder? Nun, mit diesem Auto hier werden wir über Berge und Meere fahren. Schau, nimm das hier auf. Margo, schau, der Kilometerstand zeigt 21.
2: Und wenn wir ankommen?
0: Wenn wir ankommen, vermutlich?
2: Eine halbe Million.
0: Bist du zufrieden?
2: Ja.
0: Ja, wirklich?
2: Wer hätte gedacht, dass ein neues Auto weiter aufgemost werden muss?
0: Der Niva ist ein Nutzfahrzeug und nicht für bequeme Fernreisen ausgelegt. Allerdings steht uns beiden ein sehr weiter Weg bevor.
2: Deshalb müssen wir das Auto auf so eine lange Strecke vorbereiten.
0: Ja, Margo, absolut richtig, so ist das.
2: Erledigen wir also zuerst ein paar Aufgaben.

0: Während der Niva getunt wird, bereiten wir uns ebenfalls auf unsere Reise vor. Diesmal fahren wir nicht in den Süden des Landes, sondern nach Sibirien. Also wird es nicht schaden, warme Klamotten zu besorgen. Wir haben uns für einen russischen Hersteller von Winterkleidung entschieden. Von sehr hübscher Winterkleidung.
1: Sergej Fedorowitsch.
0: Sergej Fedorowitsch, Ihr Unternehmen besteht bereits seit...
2: Unser Unternehmen besteht bereits seit 30 Jahren.
0: Ach ja, ich frage das nur, weil, als wir auf Ihr Unternehmen aufmerksam geworden sind, es hat uns sofort gefallen, aber wir hatten den Eindruck, dass es recht jung wäre.
3: Wir haben erst vor einem Monat von Ihnen erfahren.
2: Tatsächlich besteht das Unternehmen schon seit über 30 Jahren, aber unser Logo hat sich schon etwa 5-mal geändert.
0: Aber womit hat alles angefangen? Wie ist die Idee entstanden in Russland? Ich meine, okay, es macht Sinn, in Russland warme Kleidung herzustellen, weil es hier kalt ist.
2: Mein Bruder und ich waren Sporttouristen, Wassersporttouristen, um genauer zu sein. Damals in den 80er Jahren war es praktisch unmöglich, einfach ein fertiges Produkt zu kaufen. Deshalb haben wir alles selbst angefertigt, Kajaks, Katamarane und auch Kleidung. Es war auch unmöglich, Wärmematerialien zu kaufen. Wir hatten nur irgendwelche Fetzen und Halbfertigprodukte, aus denen wir dann normale Kleidung angefertigt haben. Unser Export ist jetzt praktisch zum Erliegen gekommen, obwohl wir zu unseren besten Zeiten 6,5% unserer Produktion exportiert haben.
3: 6,5% ist das viel?
2: Für uns ist das viel, ja. Wir wollten 15% erreichen, aber dann, zuerst kam die Wirtschaftskrise 2008.
3: Und dann 2014?
2: 2014 war nicht mehr so schlimm, da hatten wir schon neue Kunden. 2008 gab es im Westen größere Probleme.
0: Und wohin gingen Ihre Exporte?
2: Wir hatten Kunden in England, Kanada.
0: Auch Kanada?
2: Neuseeland. Chile.
0: Kanada Goose ist doch weltbekannt. Wie haben Sie es geschafft, mit ihm zu konkurrieren und auch noch auf Ihrem eigenen Markt?
2: Momentan ist unsere Produktion kein Stück schlechter als Ihre, teilweise sogar besser.
0: Oh, ich habe gehört, dass Sie unsere Gänsedaunen verwenden.
2: Russische Gänse sind tatsächlich die besten der Welt. Sie haben die höchste Daunendichte.
0: Das heißt, unsere Gänse... Stimmt es denn, dass Canada Goose russische Gänsedaunen verwendet?
2: Ja, ich glaube, dass sie russische Gänsedaunen einkaufen, aber so genau weiß ich das nicht. Es stimmt aber, dass russische Daunen die allerbesten sind. Wir haben die Daunen und den Daunengehalt bei unseren Konkurrenten genau überprüft. Ich will keine Namen nennen, aber sehr häufig stimmen ihre Produktcharakteristiken nicht mit ihren eigenen Angaben überein.
3: Wen meinen Sie?
2: Das will ich nicht sagen.
3: Sagen Sie einfach, dass der Name mit C anfängt und mit E endet. Das reicht.
2: Jedenfalls haben wir wirklich viele Ihrer Produkte überprüft und Probleme festgestellt. Da drüben ist unser Labor, Sie können es sich gern ansehen. Dort überprüfen wir sorgfältig alle eingehenden Daunenlieferungen. Wenn irgendwas nicht stimmt, geben wir die Ware an den Hersteller zurück.
3: Sergej Fjodorowitsch, aber was ist mit den Gänsen? Ist jetzt alles klar, aber was ist mit den Materialien?
2: Unsere Produktion ist sehr hochwertig und entspricht im Durchschnitt der Plus-Kategorie, wobei einige Produkte sogar als Elite gelten. Der Oberstoff und das Futter kommen nicht aus Russland.
0: Sondern?
2: Aus Südkorea, Japan und nach wie vor sogar aus den USA.
3: Wie schwer wäre es, diese Dinge, also hochwertige Stoffe, in Russland herzustellen?
2: Oh, wir haben Fabriken, die das tun, aber ihre Produkte sind recht teuer.

0: Ja, China und Korea produzieren Stoffe für die ganze Welt. Ihre Kosten sind aufgrund des großen Produktionsumfangs niedriger.
1: Qualitativ stehen wir ihnen aber in nichts nach.
0: Nein, wir produzieren hochwertige Stoffe, aber sie sind eben teuer. Doch für staatliche Aufträge, die oft eine sehr hohe Lokalisierung der Produktion verlangen, bestellen wir russische Wärmematerialien und Stoffe. Der Preis für das Endprodukt ist dann aber höher.
1: Das heißt, wenn das Volumen steigt, dann sinken auch die Preise?
0: Ja, so ist das. Das ist alles ganz.
1: Besteht denn die Chance, dass Sie in Zukunft russische Stoffe verwenden werden?
0: Ja, natürlich. Wir kaufen immer mehr russische Waren ein, Zubehörteile, Etiketten. Wir versuchen immer mehr nach Russland zu verlagern.
2: Was sind Ihre verkaufsstärksten Regionen in Russland? Vermutlich Jakutien, oder?
0: Unsere größte Vertriebsstelle ist in Jakutien. Ja, dort verkaufen wir am meisten.
1: Und wie sieht es mit den Sanktionen aus? Seit letztem Jahr haben viele Ihrer Konkurrenten unseren Markt verlassen. Das kommt Ihnen doch gelegen, oder?
0: Oh ja, unsere westlichen Partner haben uns ein großes Geschenk gemacht. Vielen Dank dafür. Sie sind gegangen und haben uns dadurch gute Aufträge verschafft. Unsere Produktion ist stark angestiegen. Jetzt ist das für uns sogar ein Engpass. Unsere Fabrik arbeitet mit maximaler Leistung. Aber wir müssen einen Teil der Produktion inzwischen sogar an andere Fabriken auslagern. Mit Hilfe dieser Maschine erhalten wir direkt Ausschnitte aus unserer Konstruktionsabteilung und können Elemente unserer Kleidung zuschneiden. Ein Programm gibt der Maschine vor, wie sie den Stoff schneiden muss.
1: Nicht schlecht. Beherrsch dich, Margot.
2: Das ist so weich.
1: Hast du dir die Hände gewaschen?
2: Wessen Daunen sind das? Von welchem Tier?
0: Das sind Gänsedaunen zum Stopfen der Kleidung. Sie sind bereits bearbeitet und haben eine gute Elastizität. Wir verwenden sie für unsere Produkte. Die Daunen werden über dieses Rohr hier der Maschine zugeführt.
1: Verstehe. Dieses Rohr wird hier reingesteckt und...
0: Ja, es wird gestartet und die Daunen werden in diese Maschine da gesogen, mit der alle Kleidungsstücke gestopft werden.
1: Sie führen doch bestimmt Analysen durch, damit alles hypoallergen ist.
0: Diese Daunen rufen überhaupt keine allergischen Reaktionen hervor. Sie haben keinen Geruch, keine allergenen Eigenschaften und verursachen keine gesundheitlichen Probleme.
1: Sergei Fjodorowitsch, folgende Frage. Sind die Gänse noch am Leben? Leiden sie bei der Produktion?
0: Nein, den Gänsen wird fast kein Leid zugefügt.
2: Ja, die Gänse leiden also nicht.
0: Wie gesagt, gibt es zwei Arten von Rupfung. Einmal die Lebendrupfung, die schmerzlos ist und die hochwertigsten Daunen hergibt. Und einmal die Rupfung nach der Schlachtung. Gänse werden früher oder später alle geschlachtet und ihre Federn werden abgerupft, weil sie ein kostbares Material für Fabriken sind.
1: Kommen diese Daunen hier aus Lebendrupfung?
0: Nein, diese hier nicht. Daunen aus Lebendrupfung sind meistens weiß und werden für die teuersten Produkte verwendet. Sie sind viel teurer als diese hier.
1: Das da sind die allerteuersten Daunen.
2: Eiderente. Was ist eine Eiderente?
0: Das sind besondere Tiere. Eiderenten und Meergänse. Das sind Enten und Gänse aus dem hohen Norden. Ihre Daunen sind sehr teuer. Das liegt vor allem daran, wie sie eingesammelt werden. Ein Sammler nimmt einen Sack Heu mit und sucht nach Nestern. Wenn er eines findet, nimmt er die Eier aus dem Nest, legt sie sorgfältig zur Seite, nimmt das Nest mit und macht ein künstliches neues Nest, legt die Eier hinein und deckt sie mit dem Heu ab, damit sie nicht von Möwen zerpflückt werden. Wenn er geht, kommt die Eiderente nach 10 bis 20 Minuten zurück und brütet weiter ihre Eier.
2: Sie muss davon doch verrückt werden.
1: Ha. Vor 10 Minuten waren da noch Daunen und plötzlich nicht mehr.
0: Nein, nein, sie brütet einfach weiter. Wenn nötig, rupft sie sich noch ein paar Daunen aus und stopft Löcher damit. Jedenfalls werden diese Daunen anschließend gereinigt und auf bestimmte Weise bearbeitet, um am Ende Eiderenten oder Meergansdaunen zu erhalten, die als Stopfmaterial benutzt werden können.
2: Das sind die teuersten Daunen?
0: Ja, sie sind fast 10-mal teurer als Gänsedaunen. Auch wenn ihre Wärmeeigenschaften natürlich nicht 10-mal besser sind, aber sie verfügen...
1: Das ist wie Kaschmir.
0: Ja, einige Leute sagen sogar, dass sie magische Eigenschaften haben.
1: Du musst gleich duschen.
2: Da, er hat was am Rücken. Fangen wir mit der Eiderente an. Wir haben gerade so viele Legenden über sie gehört. Diese Daunen sollen ja nahezu magisch sein. Darf ich sie anfassen?
3: Natürlich.
2: Holen wir es raus.
3: Holen wir die Eiderentendaunen raus. Das sind Daunen, die...
2: Ich bin bereit.
1: Schließ einfach die Augen und steck deine Hand rein.
2: Darf ich?
3: Sie können sie in die Hand nehmen. Fühlen Sie, wie weich und schwerelos sie sind?
2: Ja, fühlt sich sehr angenehm an. Schau, ein Zaubertrick.
1: Beeindruckend. Was machen Sie eigentlich im Labor? Mischen und untersuchen Sie da die Daunen?
3: Im Labor werden die Daunen zuerst getestet. Wir führen dort die Eingangskontrolle der Daunen und Stoffe durch.
2: Die Stoffe werden auch überprüft?
3: Ja, die Stoffe auch. Wir führen eine Eingangskontrolle der Stoffe durch. Hier drüben überprüfen wir die Stoffe auf Abrieb. Wir überprüfen dabei nicht nur, ob sie den staatlich vorgegebenen Qualitätsnormen entsprechen, sondern führen einige zusätzliche Tests durch. Hier, sehen Sie sich diese Nähte hier an.
1: Welcher Stoff wird da abgerieben? Der aus Südkorea?
3: Ja, dieser Stoff kommt aus Südkorea.
1: Ist er hochwertig?
3: Ja, die Qualität ist sehr gut. Und mit diesem Gerät hier bestimmen wir, wie undurchlässig der Stoff für Daunen ist. Wir imitieren hier den Lebenszyklus des Produkts. Der staatliche Standard schreibt dafür 2700 Zyklen vor. Danach wird die Anzahl der Daunenelemente gezählt, die vom Stoff durchgelassen und in der Plastiktüte aufgefangen wurden. Und wir bestimmen auch, wie viele Daunenelemente, meistens sind das allerdings Fasern, den Stoff um 2 mm durchdrungen haben. Wir testen die Daunen wirklich auf alles Mögliche, außer den Fettgehalt. Das hier ist unsere Klimakammer, in der wir die Kälteresistenz unserer Fasern testen. Momentan herrschen darin minus 50 Grad. Sie können einfach mit der Hand überprüfen, wie viel...
1: Ist es kalt?
2: Oh ja.
1: Ich bin dafür, dass Margot den Handschuh abnimmt.
2: Wow, das ist sehr kalt.
3: Wollen Sie die junge Frau ohne Handschuh minus 50 Grad aussetzen?
1: Die Menschen in Jakutien schaffen das doch auch irgendwie.
2: Ihm ist die Show einfach am wichtigsten.
3: Sie tragen Jacken und Handschuhe von Basque.
1: Was, wenn Sie Ihre Handschuhe zu Hause vergessen?
2: Ja, wenn ich darin einfriere.
1: Trommelwirbel.
2: Wegen dir.
1: Los geht's.
2: Unfassbar. Menschen leben bei diesen Temperaturen?
3: Sie können reinschauen, hier durch dieses Fenster.
2: Da ist Wind innen drin.
1: Jetzt, in diesem Moment, gehen Kinder bei diesen Temperaturen zur Schule.
2: Wow, krass.
1: Und sie essen dabei auch noch Eiscreme.
2: Danke, aber nein, danke. Wo wollten wir noch mal hinfahren?
1: Lass nicht anfassen. Oh, wow, wie kalt.
3: Und auf diese Weise bestimmen wir, wie sehr der Stoff...
1: Eiskalt.
3: Ja, eiskalt.
1: Kann ich es öffnen?
3: Ja, natürlich.
1: Aha, da liegt eine Jacke.
3: Der mittlere Teil dieses Fachs wird auf 35 Grad erwärmt. Also auf die Außentemperatur der menschlichen Haut. Danach fixieren wir über diesen Bildschirm hier den Wärmefluss, der durch das fertige Produkt fließt. Wir berechnen auf diese Weise die Temperatur, in der das Produkt zum Einsatz kommen kann.
1: Wir schauen uns als nächstes Ihre fertige Kleidung an. Margot, wir sind im Geschäft.
2: Wieder einmal.
1: Hallo.
4: Hallo.
2: Hallo.
1: Wir haben uns gerade die Fabrik angesehen und wollen jetzt Kleidung kaufen.
4: Oh, ich freue mich, Sie im Basque-Laden zu begrüßen. Wohin wollen Sie fahren?
1: Wohin wollen wir fahren?
2: Zum Baikalsee. Und wir haben große Angst zu erfrieren. Ich zumindest.
1: Ich habe keine Angst. Ich habe nachgeschaut und die Temperaturen dort sind zwischen minus 10 und minus 20 Grad.
2: Für mich fühlt sich das an wie minus 45.
1: Sie kommt aus Europa.
4: Sie friert leicht?
2: Ja, ich friere sehr leicht. Ich brauche eine Jacke, einen langen Mantel, Hosen und vielleicht noch eine Mütze.
4: Da sind Sie hier genau richtig. Dieser orangefarbene könnte Ihnen gefallen.
2: Oh ja.
1: Das Orangefarbene nehme ich.
4: Alles klar.
1: Shorts? Shorts für den Winter? Genial.
2: Dein Ernst?
1: Natürlich, glaub mir, ich ziehe sie an, wenn wir aus Moskau abfahren.
4: Glückwunsch zu Ihren Einkäufen.
1: Vielen Dank.
2: Jetzt werden wir definitiv nicht einfrieren.

0: einfrieren.
1: Wenn wir zurück sind, geben wir ihnen Feedback.
2: Unbedingt.
0: Vor allem, wenn wir doch einfrieren.
2: Wir freuen uns über sämtliche Bewertungen, gute und schlechte, weil wir versuchen, unsere Kleidung immer weiter zu verbessern.
1: Wir rufen sie direkt aus einem Schneehügel an. Das war's.
0: Danke.
1: Vielen Dank.
2: Alles Gute und viel Glück auf der Reise.
0: Auf Wiedersehen. Es fühlt sich klasse an, Taschen voller cooler Klamotten in der Hand zu halten, auch wenn sie nicht gerade billig waren. Aber gute Dinge kosten gutes Geld. Dafür sind wir jetzt komplett ausgestattet, doch eines verstehe ich immer noch nicht. Wozu hast du dir diese Shorts gekauft?
1: Margot, das sind Wintershorts.
0: Aber es sind trotzdem Shorts.
1: Wintershorts. Sie sind für den Winter auf dem Baikalsee wie gemacht. Glaub mir, alles wird gut werden.
0: Ich glaub dir, aber du bist verrückt.

Wie kann ich mein Kind ins Internat schicken? Dann könnte ich nachts nicht schlafen.

0: 3, 2, 1, Touchdown.
1: Das Wichtigste in der Antarktis sind die Menschen. Wenn etwas auf der internationalen Raumstation passiert, kann sie Hilfe erreichen, aber uns leider nicht. An alle Antarktis-Stationen, Akademik Fjodorov kommt.
2: Die Antarktis ist eine internationale Gemeinschaft.
3: Ich bin nicht zufrieden damit, wie wir auf diesem Planeten leben.
4: Die chinesische Station ist nicht weit weg von hier. Die Australier sind nah, die Inder auch.
1: Jede Blase ist also eine Probe der damaligen Atmosphäre.
5: Zusammenarbeit ist in der Antarktis alles.
6: Ich wünschte, die Menschen wären generell so wie in der Antarktis. Herzlicher, gutmütiger.
2: Oh ja, ich wäre gerne zurückgegangen, aber sie beschlossen, niemand zweimal zu nehmen.
7: Hier ist sie, die Antarktis.

0: Diese Orte sind mit dem Blut der Menschen getränkt, die unter dem Nationalsozialismus gelitten haben. Menschen, die durch Verhungern, Zwangsarbeit, medizinische Experimente und Gas ermordet wurden. Menschen, die in den Ghettos, den Todes- und Vernichtungslagern Osteuropas starben. Unter ihnen meine Familie. Ihre Sünde, als Juden geboren worden zu sein. 77 Jahre nach dem Ende des Zweiten Weltkriegs sind die Zeichen des Nationalsozialismus wieder da. Hakenkreuze und Neonazi-Kundgebungen, als ob der Nationalsozialismus nie vollständig ausgerottet worden wäre.
1: Es wird Leute geben, die den Nationalsozialismus wieder zum Leben erwecken werden. Es geschieht bereits. Was sich heute in der Ukraine und in Europa abspielt, ist fürchterlich.
0: Ich bin in Weißrussland, um die letzten lebenden Überlebenden des Holocaust zu treffen, um mehr darüber herauszufinden, was mit meiner Familie geschehen ist. Denn wenn wir ihr Schicksal, meine Geschichte, unsere Geschichte kennen, können wir dazu beitragen, dass sich die Vergangenheit nicht wiederholt. Wir fragen die Überlebenden, was der wahre Narzissmus ist und ob er uns wieder ins Angesicht blickt.
2: Farid war der Erste, der sich persönlich und so beharrlich für die Wiederbelebung des Tatarenpferdes einsetzte. Man könnte es tatsächlich als ein Wunder bezeichnen. Mit fast nichts fingen wir an.
3: Als es noch keine Touristen gab, sagte er immer wieder, kommt schon, unterstützt mich. Aber die Leute glaubten nicht wirklich daran. Also hat er alles allein gemacht, all die Arbeit und das viele Schleppen.
4: Egal wie unrealistisch es erscheinen mag, wir werden unser Bestes geben, um es fertigzustellen.
2: Dieses Fest, das Kutschakan, ist für unser Volk sehr wichtig. Wir haben es wiederbelebt. Daran hatte niemand gearbeitet.
5: Die Kinderadmiralität von Mari L. Das ist eine komplette Armada. Wenn wir sie alle gleichzeitig zu Wasser lassen würden, wäre das ein ziemliches Spektakel. Wir wollen nicht aus jedem Kind einen Seemann oder Binnenschiffer machen. Es geht nur darum, dass sie zu guten Kindern werden. Als nächstes wollen wir ein Kosnaya-Boot bauen, basierend auf alten Aufzeichnungen. Wir haben viele Träume. Wir geben unser Bestes, um unsere Träume zu verwirklichen.

0: Und?
1: Es steht hinter uns.
0: Direkt hinter uns.
1: Mach die Augen zu.
0: Augen zu.
1: Eins.
0: Zwei.
1: Drei. Schau dir mal mein neues Auto an.
0: Ja. Hallo, wir lieben dich sehr.
1: Was zum... Nicht anfassen. Sonst musst du den Wagen polieren. Wenn das Auto nur wüsste, wo es schon bald hinfahren muss.
0: Wie sieht's aus? Wollen wir?
1: Ivan wartet schon auf uns.
0: Was ist so besonders an dem Auto?
1: Bevor wir in das neue Auto steigen, sagen Sie bitte, wie oft Leute die Marke Legend kaufen.
2: Dieses Auto wird oft gekauft. In der Regel kaufen es Leute für unwegsames Gelände.
1: Wir haben ein paar Extras installieren lassen.
2: Ja.
1: Ich habe noch nicht reingeschaut. Einen Teil der Extras werden wir auch nicht sehen, zum Beispiel die Schalldämmung.
2: Das ganze Wageninnere wurde schallgedämmt.
1: Wie viele Schichten wurden installiert?
2: Insgesamt 3 Schichten. Wir haben die Radkästen und den Unterboden komplett überarbeitet und einen 3-schichtigen Korrosionsschutz, Lärmschutz und Steinschlagschutz hinzugefügt. Wir haben für euch auch die unzugänglichen Hohlräume der Türen, der Motorhaube und des Kofferraumdeckels beschichtet.
1: Darf ich?
2: Natürlich.
1: Ich darf zuerst. Man fühlt direkt, dass es hier viel leiser ist als letztes Mal. Los, machen wir daraus ein Experiment. Margot, geh mal zur Seite.
0: Da ist die Musik.
1: Pass auf dein Gesicht auf. Ah, hört man mich?

0: Die Schalldämmung scheint zu funktionieren. Es ist nicht mehr so laut.
1: Das Autoradio funktioniert auch.
0: Das Radio funktioniert.
1: Jetzt müssen wir noch alles upgraden. Das ist das Wichtigste. Dann wird alles richtig bequem und...
0: Und schön.
1: Ja, schön und bequem.
0: So sehen die Matten jetzt aus. Ilja, was gefällt dir hier nicht?
1: Hinten gibt es überhaupt keine Matten. Wir nehmen die Matten, die auch alle anderen kaufen. Aus Schaumgummi oder wie auch immer das Material heißt.
0: Wabenmatten.
1: Wir werden ja die ganze Zeit etwas darüber verschütten.
0: Ich wollte farbige Matten, aber ich weiß nicht welche. Hier gibt es verschiedene Farben, aber Ilja will nicht. Er will schwarze Matten. Da sind sie. Neue, schicke Matten. Was meinst du? Und?
1: Wir brauchen noch neue Scheibenwischer.
0: Ilja wechselt gerade.
1: Nein, ich mache erst einmal die alten drauf.
0: Die alten?
1: Ja, warte.
0: Schau mal, was wir hier haben.
1: Ein deutscher Niva.
0: Ein deutscher Niva. Wie sollen wir das jetzt reintun? Wir haben Frostschutzmittel gekauft und jetzt müssen wir auch noch einen Trichter kaufen. So, wir haben einen Trichter gekauft, aber das Einfüllen funktioniert irgendwie nicht, oder? Klappt's oder fließt jetzt alles raus? Oh nein.
1: Nein. Ist das etwa voll? Die Matte war neu. Der Behälter ist voll. Jetzt haben wir einen Sumpf im Auto. Und kein Wischlappen weit und breit. Verschwinden wir von hier. Seht euch noch mal das Lenkrad an. Es ist ein altes Modell.
0: Bald haben wir ein anderes.
1: Seht euch die Kopfstütze an. Das hier ist der Unterschied zwischen dem Autositz eines Niva und einem neuen, verbesserten Autositz. Der Sitz ist nicht einfach nur besser. Er ist fast schon bequem. Warum ist dieser Sitz so anders? Was ist der entscheidende Unterschied?
2: Schauen wir mal hier. Hier unten haben wir Metall. Und hier haben wir Polsterfedern, wie bei einem Sofa.
1: Hier haben wir Federn. Das heißt, nach einer bestimmten Kilometeranzahl schrammt man mit seinem Hintern über den Asphalt. Hier lässt sich alles regulieren und anschließen. Tja, Margot, du wirst schon sehen, wenn du dich draufsetzt. Mir gefällt dieser Neuwagenduft nicht. Ich würde lieber eines dieser Naturgestanksdinger kaufen.
0: Ja. Ilja, was willst du im Solarium?
1: Geht da jetzt überhaupt jemand rein? Welche Verrückten gehen denn im Winter ins Solarium und bräunen sich?

0: Sieht gut aus, oder?
1: Schraub's dran.
0: So. Fertig.

0: Diese Lenkräder sind alle toll. Ich mag sie alle. Übrigens auch dieses hier, das du nicht magst.
1: Es ist zu groß.
0: Ja und? So groß ist es nun auch wieder nicht.
1: Welches nimmst du?
0: Welches ich nehme, entscheidet der Zufall.
1: Jetzt machen wir die Augen zu und du wählst das Lenkrad, das dir am besten gefällt, nach Gefühl aus. Das ist das erste.
0: Gib her.
1: Nummer 1.
0: So, Augen auf.
1: Und? Was sagst du?
0: Hast du mir das hier auch gegeben?
1: Also nein.
0: Margot, echt jetzt? Ich nehme entweder das hier oder dieses hier. Gefällt dir das hier besser oder das erste?
1: Das erste.
0: Du magst das erste lieber? Man hat uns gesagt, dass wir am besten dieses Lenkrad nehmen sollten.
1: Ich will das aber nicht.
0: Für einen Geländewagen, für einen Niva. Wenn man im Sumpf feststeckt,
1: im Dreck,
0: kann man damit besser lenken. Aber für die Autobahn ist dieses Lenkrad besser. Wir werden mehr auf Straßen unterwegs sein und außerdem mögen wir das hier lieber. Und das hier ist nicht so schön. Das ist doch das wichtigste Auswahlkriterium für ein Lenkrad.
1: Ja.
0: Dass es möglichst schön ist, richtig?
1: Es soll gut in der Hand liegen.

0: Margot, klatsch in die Hände. Erzähl mal, was unser Niva in diesem Etablissement macht.
1: Das erzähle ich gleich, aber ich verstehe immer noch nicht, warum du ins Solarium gegangen bist.
0: Ich war nicht im Solarium.
1: Ja.
0: Nur zweimal. Ich bin zweimal hingegangen. Man hat mir einen Geschenkgutschein für zwei Besuche gegeben.
1: Nur zweimal, mehr nicht.
0: Und dann habe ich noch 5 Besuche dazugekauft. Hör mal, das reicht jetzt aber. Gehen wir rein.
1: Schauen wir uns also an, wie man unsere Niva getunt hat. Du bist ja jetzt schon getunt.
0: Schauen wir mal.

0: Stumpf.
1: Wir sind eigentlich hergekommen, weil wir uns gedacht haben, mit diesem Lenkrad möchte ich nicht lenken. Ich habe mich hingesetzt, dieses Lenkrad genommen und schon kroch eine Träne mein Gesicht herunter.
2: Damit wolltest du keine 5000 Kilometer fahren, ja?
1: Alles andere ist in Ordnung, aber dieses Lenkrad ist wirklich komisch.
2: Es ist sehr groß.
3: Das Lenkrad ist vielleicht komisch, aber verglichen mit klassischen Autos, also WAZ, Lada und so weiter, ist das noch das normalste Lenkrad.
2: Das Lenkrad ist nicht wirklich schön, sozusagen. Warum kann man die Innenausstattung nicht schöner machen?
3: Es ist doch nicht so schlecht.
1: Du bastelst doch an Autos herum. Warum kann man nicht einfach ein anderes Modell kopieren, damit das Auto ein normales Lenkrad hat?
2: Meine Frage wäre, warum kann man dieses Auto nicht weiterentwickeln? Wie alt ist es jetzt schon? 50 Jahre?
3: Über 40.
2: Der Steuerknüppel ist zum Beispiel zu kurz, könnte man sagen.
1: Wenn man ganz nah am Armaturenbrett sitzt, geht es. Dann ist der Steuerknüppel hier. Aber wenn man so sitzt wie ich, komplett zurückgelehnt, dann ist es etwas weit weg.
2: Man hat hier einmal ein richtig gutes Auto gemacht. Warum will man es jetzt nicht verbessern?
3: Ich denke, das hat teilweise damit zu tun, dass das Auto seit über 40 Jahren, vielleicht sogar seit 45 Jahren sehr beliebt ist, und zwar nicht nur in Russland. An diesem Auto wurde in der Zeit fast gar nichts verändert. Das Auto wird wahrscheinlich für das geschätzt, was es ist, für seinen kurzen Radstand, seine hohe Geländegängigkeit, seine einfache Handhabung bei der Reparatur und allem anderen. Hier muss man aber eines bedenken. Das Auto hat in dieser Form schon seit langer Zeit eine sehr hohe Nachfrage. Es wird also das gleiche Modell produziert, während andere neu entwickelt werden. So ergeben sich diese zwei Richtungen bei der Produktion. Wenn wir den Niva mit anderen Autos vergleichen, müsste man hier den UAZ als Beispiel nennen. Da haben wir zuerst die klassischen UAZ-Autos, auch Ziegenböcke genannt. Später wurden dann Patriots und ähnliche entwickelt. Bei dem beliebtesten UAZ-Kleintransporter genannt, Brotlaib, lief es genauso ab. Diese Autos wurden praktisch parallel mit dem Niva produziert. Ihr seid ja jetzt schon etwas damit herumgefahren. Meine persönliche Erfahrung hinterm Steuer eines Niva war großartig. Das war einfach der Hammer. Der Niva ist im Laufe dieser Zeit, was die Montage, Schweißnähte und alles andere angeht, objektiv besser geworden. Auf dem alten Niva konnte man schon ganz gut herumfahren und der holprige Effekt von damals ist zwar erhalten geblieben, aber nur teilweise. Mittlerweile kann man damit auch bequem in der Stadt herumfahren. Ich bin damit ganz normal in der Stadt gefahren. Und eines hat mich am Steuer eines Niva wirklich schockiert. Ich fahre so ganz normal mit meinem Niva, setze den Blinker und plötzlich...
1: Ja, ich weiß, was du meinst.
3: Man lässt mich durch.
2: Ja, das stimmt. Das ist das Erste, was ich bemerkt habe, als wir losgefahren sind.
1: Ich hatte mich schon darauf vorbereitet, wie man mit einem Niva die Spur wechselt.
2: Aber wir wurden durchgelassen.
3: Wenn du irgendetwas anderes fährst, beachtet man dich gar nicht.
2: Und die sieht man.
3: Aber alle schauen sich den Niva an, glotzenförmlich. Der Niva hatte genau die gleiche Farbe wie der hier. Alles war 1:1 wie bei dem hier. Da fährt eine S-Klasse, direkt dahinter ein Land Cruiser. Ein klassisches Bild eines erfolgreichen Geschäftsmannes. Ich bremse nicht ab, kann aber nicht schnell beschleunigen, weil es bergauf geht. Und was sehe ich da? Die lassen mich durch. Ich wusste zuerst gar nicht, was da los war. Sie lassen mich einfach durch, beide. Ich weiß nicht, warum sie das gemacht haben, ob aus Respekt oder aus einem anderen Grund.
1: Die denken, ein Niva-Fahrer hat bestimmt eine Schaufel im Kofferraum. Von dem kann man alles Mögliche erwarten.
3: Nein, ich habe eindeutig gespürt, dass es Respekt war. Respekt für den Niva.
2: Der Niva gilt ja als Kultauto, aber alle, die man fragt, sagen einstimmig, dass das Auto unbequem ist und man verrückt sein muss, um damit zu fahren.
1: Das solltest du mich fragen. Ich fahre doch schon 2-3 Wochen damit.
2: Und?
1: Es ist wirklich ein eigenwilliges Auto. Wir müssen damit übrigens einen weiten Weg zurücklegen.
2: Über das Auto hört man die Leute so reden. Wenn du eine Farm hast, irgendwo bei Kostroma oder so, kannst du dort prima mit dem Niva fahren. Aber sonst ist er sehr unbequem. Ilja gibt mir da recht.
1: Das Auto ist laut.
3: Ich denke, man kann über den Niva eines mit Sicherheit sagen. Bevor die ganzen Preise explodiert sind und als das Auto noch weniger kostete, konnte man sich das Preisschild von genau so einem Auto ansehen und feststellen, dass der Preis absolut gerechtfertigt ist. Jetzt kauft man es sich eher schweren Herzens und will, wie ihr sagtet, für so ein Auto vielleicht ein anderes Lenkrad haben oder es sonst irgendwie modifizieren.
2: Wir stellen also fest, dass der Niva beim Fahren unbequem ist.
3: Er hat ein spezielles Einsatzgebiet, ja, aber wenn man sich das Auto jetzt ansieht, so kann man damit problemlos über weite Strecken fahren. Der Niva zeichnet sich außerdem noch dadurch aus, dass er sehr einfach zu warten ist. Egal in welche Region ihr fahrt, was auch immer mit dem Auto passiert, findet ihr dafür immer Ersatzteile. Während ihr mal angenommen Kaffee trinkt oder essen geht, findet ihr irgendeinen Onkel Wascha, der euer Auto mir nichts, dir nichts repariert.
2: Die wichtigsten Pluspunkte sind also trotz allem der Preis.
1: Das Aussehen, Margot.
2: Das Aussehen, klar. Der Respekt auf der Straße, einfach zu reparieren. Was noch?
1: Spaß beim Fahren.
3: Spaß beim Fahren.
2: Auf jeden Fall.
3: Ich denke, man kann bei einem Ausflug damit jede Menge Spaß haben. Ich bin vollkommen davon überzeugt, dass ihr damit ganz normal fahren und anhalten werdet. Um irgendwas zu fotografieren oder zu filmen, gar kein Problem.
2: Es ist also ein idealer kleiner Geländewagen, oder?
1: Ein gutes Auto.
3: Ganz objektiv kann ich euch eines sagen, das Lenkrad mit dem kleineren Durchmesser, das wir euch installiert haben, erschwert
1: die Lenkung. Das wissen wir. Das haben wir schon beim Kauf diskutiert.
2: Wir haben diese Entscheidung bewusst getroffen.
1: Wir haben dieses Lenkrad gewählt, weil es schön ist. Das war Grund Nummer eins. Und weil wir davon ausgehen, dass wir von einer Stadt zur nächsten fahren und nicht irgendwo im Dreck feststecken werden. Hoffe ich zumindest.
2: Kann ich jetzt was fragen?
1: Natürlich. Willst du fragen, wo die Kaffeemaschine ist? Die ist da drüben.
2: Oh, reicht jetzt.
1: Los, frag.
2: Du weißt bestimmt, dass der Niva in Ostdeutschland sehr beliebt ist. Was denkst du, wird dieses Auto dort weiterhin eine hohe Nachfrage haben? Wie kann man ihn dort reparieren? Du sagst ja, den kann hier jeder Onkel Kolle reparieren. Wie sieht es dort aus? Was kannst du den Deutschen raten, die unbedingt einen Lader haben wollen?
3: Alles kein Problem.
1: Solche Leute gibt es übrigens. Die haben uns sogar geschrieben.
3: Was das angeht, wir haben zwar gerade über den fehlenden Komfort des Niva gesprochen, aber das Auto bringt dich dazu, sich in den Niva zu verlieben. Das ist wirklich unglaublich, denn Niva ist in Europa sehr beliebt, was jetzt speziell Deutschland angeht. So führt es die Liste an. Sie haben dort einen riesigen Lada-Club. Dieses Auto ist dort wirklich legendär. Man kennt und schätzt den Niva dort sehr und was die Reparatur angeht, gibt es da überhaupt keine Probleme. Die Leute brauchen genau so ein Auto und sie kaufen es. Dieses Auto und diese Marke kennt man in Deutschland.
2: Ich bin jetzt noch verliebter in das Auto als zuvor. Da möchte man direkt losfahren.
1: Kannst du uns sagen, was wir für einen langen Autotrip brauchen? Ich sage dir, ob wir das erledigt haben oder nicht. Wir haben eine Winde gekauft. Ein Abschleppseil haben wir für alle Fälle auch.
2: Und eine Schaufel.
1: Schaufel haben wir, alle Werkzeuge haben wir gekauft.
3: Ihr braucht noch Abschleppösen zum Befestigen.
1: Diese Dinger mit einem Gewinde?
3: Ja, am besten gleich mehrere.
1: Ich habe 2 Stück bestellt.
3: Ja, ist besser, wenn man sie auf Vorrat hat.
2: Oh Gott, was ist das?
3: Die braucht man, wenn man das Auto bewegen oder abschleppen muss.
1: Verstanden?
3: Das war's größtenteils. Einen Wagenheber braucht ihr noch.
1: Der ist schon inklusive.
3: Einen passenden Radschlüssel noch dazu.
1: Haben wir, glaube ich auch.
3: Überprüft besser nochmal, ob er passt, wer weiß.
1: Ja, nur für alle Fälle.
2: Für den Patriot brauchten wir noch ein Lineal. Wir haben ihn mit einem Lineal aufgemacht, als wir uns ausgesperrt hatten. Gibt es bei dem Niva solche Eigenarten?
1: Ich denke nicht. Können wir ja mal googeln.
3: Aus meiner Erfahrung bei der Arbeit im Autoservice weiß ich, dass wenn bei einem beliebigen Auto der Schlüssel im Fahrzeug eingesperrt wurde, man das Auto nicht aufbekommt und irgendwo weit weg von allem ist.
1: Man das billigste Fenster einschlägt.
3: Ganz genau, ja. Das Seitenfenster auf der Fahrerseite zum Beispiel. Aber das billigste Fenster ist das Junkie-Fenster, also die rechte Seitenscheibe, weil die in der Regel das Fenster von der Seite der Büsche einschlagen, um dann...
1: Vorne oder hinten?
3: Vorne, auf keinen Fall hinten. Manche meinen dann, sie würden einfach mal kurz das Seitendreieckfenster einschlagen. Wer das macht, wird sich erst einmal richtig schlimm schneiden, weil niemand so gymnastisch ist, um dann normal durchzukommen. Letztendlich bekommt man das Auto mit irgendwelchen Haken oder so auf. Und dann, diese Seitendreiecke kosten richtig viel, genauso viel wie die Windschutzscheiben.
1: Echt?
3: Was gäbe es sonst noch? Alles in allem war es das. Gute Laune sollte man vielleicht noch mitbringen.
1: So rum oder so rum?
2: Nein.
1: So ist es gerade, oder? Der erste Sticker, Marco. Jetzt geht's richtig los. Ein paar kleine Geschenke für den Niva. Auf den Weg. Damit er es gut hat und wir es hinterm Steuer bequemer haben. Was willst du als erstes aufmachen? Ich mache als erstes die Dashcam auf.
2: Ich will mir als erstes die Girlande anschauen, das wichtigste Teil hier überhaupt.
1: Schau mal.
2: Wunderschön.
1: Hier gibt es verschiedene Einstellungen.
2: Für die Disco ist gesorgt.
1: Der Hammer.

0: Als Teil des Tuningsvorgangs des Niva beschlossen wir, etwas bei der russischen Elektronikmarke BQ zu kaufen. Genauer gesagt ein Tablet. Es wird schließlich eine lange Reise und wir brauchen ein Gerät, um darauf Filme zu schauen. Natürlich konnten wir nicht umhin, dem Unternehmensinhaber ein paar Fragen über seine Firma zu stellen und ihn zu fragen, wie die Situation auf dem Markt gerade so ist. Wladimir, wie alt ist die Marke BQ jetzt schon?
1: Die Marke BQ wird dieses Jahr 10 Jahre alt.
0: 10 Jahre. Was ist vor 10 Jahren passiert, dass Sie gesagt haben, wir brauchen jetzt unsere eigene russische Technik? Wie sah es damals auf dem Elektronikmarkt aus?
1: Es gab iPhones, Samsung, das schon, aber wirklich preiswerte Smartphones und Tablets gab es auf dem Markt nicht. Das war die Hauptidee bei der Gründung unserer eigenen Marke und der Produktion erschwinglicher Smartphones und Tablets.
2: Was genau produziert ihr selbst?
1: Der ganze Elektronikmarkt ist wahrscheinlich ein riesiges System, bei dem jeder mit jedem kooperiert. Das kann man schwer sagen, was genau es war, das nur wir in diesen 10 Jahren gemacht haben. Angefangen bei der Entwicklung von Design oder Software bis hin zur Auswahl von Farbmustern und zum Beispiel wiederverwendbaren Materialien. So oder so geht es hier um Kooperation. Zu sagen, dass eine Komponente zu 100% von unserem Unternehmen entwickelt wurde, während wir eine andere Komponente als Fertigteil bei einem anderen Unternehmen gekauft oder übernommen haben, wäre daher falsch.
0: Wo ist die Produktion?
1: Die Produktion und Montage findet in China statt. Andere Produktionsstandorte gibt es eigentlich gar nicht.
2: Wie schwer ist es, mit anderen zu konkurrieren? Die Chinesen bauen eure Geräte, gleichzeitig aber auch ihre eigenen.
1: Ja.
2: Und das im gleichen Preissegment.
1: Ja, die Konkurrenz ist sehr hart. In den letzten 1,5 oder 2 Jahren artet sie schon fast in ein Blutbad aus.
2: Man legt euch Steine in den Weg?
1: Die Chinesen betreiben Dumping, indem sie Waren unter dem Selbstkostenpreis verkaufen. Natürlich ist es sehr schwer, dagegen anzukommen.
2: Aber ihr tut das.
1: Das machen wir. Wir sind schon lange auf diesem Markt und würden nur ungern unsere Position verlieren. Wir versuchen uns zu wehren, so gut wir können. Unser Vorteil besteht in der Diversifizierung. Mit 3 Produktbereichen sind wir ziemlich breit aufgestellt. Wir verkaufen Heimelektronik, Haushaltsgeräte und Fernseher. Wir können also mit einem Produktionsbereich die anderen ausgleichen.
2: Sie haben für uns hier ein paar Exemplare vorbereitet. So wie ich das verstanden habe, ist das noch längst nicht eure ganze Produktionslinie.
1: Ja, das ist nur das, was in diesen kleinen Raum gepasst hat.
0: Wir wollen ein Tablet.
2: Wir wollen ein Tablet kaufen. Und wir haben darum gebeten, das modernste Modell zu sehen. Jetzt müssen wir das modernste Modell noch finden. Ist das hier aus Metall?
1: Ja, das ist ein Metallgehäuse.
2: Hier ist alles, wie es sein soll. Man kann also auch eine zusätzliche Karte reinstecken. Gibt es auch Tablets mit SIM-Karte?
1: Alle Tablets haben SIM-Karten, aber auf dem russischen Markt sind Tablets mit Wi-Fi aus irgendeinem Grund nicht sehr gefragt.
2: Weil es nicht praktisch ist, 2 Geräte mit sich herumzuschleppen.
1: Hier ist Platz für 2 SIM-Karten. Das Tablet hier ist recht modern.
2: Wie viel kostet es?
1: Dieses Tablet kostet etwa 7.000 bis 8.000 Rubel. Es ist nicht nötig, die allerbesten hochmodernen Prozessoren zu verwenden, weil es heute so etwas wie Gaming-Tablets in der Form nicht mehr gibt. Niemand spielt auf Tablets Spiele, die einen hohen Leistungsbedarf haben. Die Leute spielen entweder auf großen Smartphone-Displays, wobei hier dann stärkere Prozessoren benötigt werden, auf Konsolen oder am PC. Bei diesen Tablets braucht man Prozessoren, um bequem im Internet zu surfen und vielleicht auch für Office-Apps. Heute kann man zu jedem Tablet eine Tastatur anschließen und es im Prinzip wie ein Notebook verwenden.
0: Was sind eure Pläne? Was entwickelt ihr gerade?
1: Wir haben Pläne, zum Beispiel was die Entwicklung von Matrix-Anzeigen für Fernseher oder auch Tablets angeht. Die Preise dafür fallen gerade ziemlich stark, was bedeutet, dass man die technischen Merkmale verbessern kann, ohne den Preis zu erhöhen. Wir bewegen uns hier bei Tablets im Preissegment bis zu 10.000 oder 12.000 Rubel und versuchen, dieses Preisniveau aufrechtzuerhalten.
2: Es ist wirklich toll, dass es euch gibt. Ich glaube, das ist ein unglaublich schwerer Markt, um dort neu einzusteigen und sich dann auch noch über Wasser zu halten. Ich bin fest davon überzeugt, dass ihr erfolgreich sein werdet. Und wenn wir die Chinesen schon nicht überholen können, so können wir zumindest mit ihnen Schritt halten. Man muss ja immer irgendwo anfangen. Schau mal, das ist die Zukunft unseres Handys.
0: Damit waren unsere langen Reisevorbereitungen endlich abgeschlossen. Alles war installiert, gekauft und zusammengebaut. Jetzt hieß es nur noch voll tanken und volle Fahrt voraus.

0: Hallo, ich bin Joe, ein traditioneller Katholik, Vater von 6 Kindern. Ich komme ursprünglich aus Dallas, Texas. Mädels, was macht ihr so?
1: Ich backe Ingwerplätzchen.
2: Nach der Corona-Pandemie hat sich in Amerika vieles geändert.
0: LGBT-Propaganda und solche Dinge wurden viel ausgeprägter.
2: Wir würden gerne umziehen und woanders leben, wo wir unsere Kinder großziehen können.
0: Im September 2023 sind wir mit unseren 6 Kindern nach Russland gezogen. Wir alle kennen Filme, die uns einreden, dass Russland ein dunkler, düsterer Ort ist, ein depressiver Ort, wo alle hungern. Das sind Fischeier.
1: Fischeier?
0: Ja.
1: Ist das ein Scherz?
0: Nein, man nennt es Kaviar. Die Russen lieben Kaviar. Wie ist es, in Russland mit einer großen Familie zu leben? Wir erzählen euch über das Gute und das Schlechte, über Vor- und Nachteile, über Erwartungen und Realität.
3: Eine perforierende Schusswunde. Ich tue alles dafür, dass die Menschen sicher sind und am Leben bleiben.
4: Zielen! Feuer!
5: 2014 wurde ein Bus mit Flüchtlingen aus Gorlovka beschossen und brannte aus. Meine Kinder haben wie durch ein Wunder überlebt. Jeder an meiner Stelle hätte also wahrscheinlich dasselbe getan.
3: Schussposition einnehmen. Bereit zum Zielen? Los geht's! Mir macht das immer Spaß, denn jeder Schuss bringt uns dem Sieg näher. Auf geht's. Natürlich habe ich Angst, aber ich habe meine Entscheidung getroffen. Ich bin hier. Manchmal spielen meine

0: Hamas auf Israel schockierte die Welt. Zu dieser Zeit rechnete niemand damit, dass die palästinensischen Extremisten so viele moderne Waffen haben würden. Schon kurze Zeit nach dem Angriff bedankten sich die Hamas-Kämpfer fast hämisch bei den USA und der Ukraine für die Feuerkraft, mit der sie Israels Städte überzogen haben.
1: Wir bedanken uns bei der ukrainischen Regierung für diese Waffen. Wir werden sie gegen Israel richten.
0: Wie kommt es, dass im Nahen Osten ständig Waffen aus einem Land auftauchen, dessen Vertreter sich andauernd über mangelnde Munition und militärische Ausrüstung beschweren?
2: Waffen für die Ukraine, Munition für die Ukraine, neue Verteidigungssysteme für die Ukraine.
0: Die Militärhilfen der USA und der Europäischen Union belaufen sich auf Dutzende Milliarden US-Dollar. Aber wo landen diese Lieferungen? Und wer hat überhaupt entschieden, einem Land Waffen zu liefern, das seit fast 30 Jahren einer der größten Knotenpunkte für den illegalen Waffenhandel ist?
3: Gehen wir. Das sind unschuldige Zivilisten. Prozent von ihnen wurden durch die Kämpfe getötet.
4: Die Leute schrien, was tut ihr? Wir sind Ukrainer. Und sie sagten, Ukrainer? Einen Dreck seid ihr. Und das war alles.
5: Haben sie das beim Rückzug getan?
4: Ja, beim Rückzug.
5: Was ist der Sinn?
4: Ich weiß es nicht.
3: AA Saporozhets. Das ist das älteste Grab vom 27. Oktober.
6: Ich bin früh morgens aufgestanden, ging nach draußen und da hörte ich einen Schrei. Raus aus dem Haus und sowas. Sie haben alle an die Wand gestellt und angefangen zu schießen. Meine Schwiegertochter schrie, was tut ihr? Wir sind doch... Aber er hat einfach losgeschossen und das war's.

0: In diesen Tälern erzählt man sich die Legende von himmlischen goldenen Pferden mit weißen Mähnen. Wenn die Herde im Morgengrauen über den Horizont galoppiert, gleicht sie der aufgehenden Sonne.
1: Man erzählte mir, dass hier in den Bergen einst Pferdeherden umherwanderten. Vor vielen, vielen Jahren, vielleicht auch vor Jahrhunderten.
0: Um die Jahrhundertwende verschwanden die goldenen Pferde mit den weißen Mähnen jedoch von den Hügeln.

0: Es war verboten, in Tatarstan Pferde zu halten. Sie wissen, wie es in der Sowjetära war. Man wollte den Westen aufholen, ihn überholen. Das Wettrüsten, der technologische Wettbewerb, all das. Pferde wurden da nicht gebraucht. Industrialisierung war angesagt. Also sind die Pferde verschwunden. Aber ich hatte, wie mein Großvater zu sagen pflegte, nun ja, wir hatten eben unsere eigenen Pferde.
1: Dann geschah ein Wunder. Im Jahr 2018 wurde eine alte Rasse offiziell neu registriert. Das wiederbelebte tatarische Pferd.
2: Ein reinrassiges Tatarenpferd, so wie es einst war.
3: Fast ging uns der Orlov-Traber verloren. Oder nehmen wir das Vjatka-Pferd. Dreimal ging uns das Vjatka-Pferd fast verloren. Sie hatten aber noch einen Strang, an dem sie festhalten konnten. Wir hatten, wie sich herausstellte, gar nichts mehr. Es grenzt an ein Wunder.
4: Nahezu alles wird in Betracht gezogen. Kopf, Nacken, Brust, Rücken, Lende, Kruppe, Beine und Hufe. Sowie die allgemeine Muskulatur.

0: Farid war der Erste, der sich persönlich und so beharrlich für die, wie soll ich es nennen, Wiederbelebung des Tatarenpferdes einsetzte.
1: Ich war derjenige, der die gesamte Republik dazu bewegte, die tatarische Pferderasse wiederzubeleben. Im Alter von 45 Jahren regte sich in mir dieser glühende Wunsch. Also mit 45 Jahren hatte ich diese Idee. Vielleicht waren es die Worte meines Großvaters, die mich daran erinnerten. Und so begann ich damit, die Genetik von Pferden intensiv zu erforschen. Ich bereiste die Mongolei, Baschkortostan, das Sajan-Gebirge, Hakassien und Buryatien. Ich besuchte das Volk der Sojoten und ich reiste nach Kasachstan, um dort die Pferde zu erforschen.
2: Danach bereiste Farid entlegene Dörfer in Tatarstan und den angrenzenden Republiken, wo er nach hellen Pferden mit weißer Mähne suchte. Wenn er welche fand, kaufte er sie und brachte sie nach Hause.
1: Und dann holte ich Wissenschaftler hinzu.
0: Das ist seine erste Herde und die haben wir auch bewertet.
1: Ich erinnere mich an die Zahlen. Zuerst hatte ich 2. Dann waren es etwa 40, später waren es mehr als 70 und danach ging es über 100 hinaus. In diesem Jahr haben wir wohl fast 700. Eine große Anzahl. Es ist eine große Herde.
0: Als das alles begann, hätten wir nicht gedacht, dass es ein solcher Erfolg werden würde. Und das in dieser relativ kurzen Zeit. Ja, man könnte es tatsächlich als ein Wunder bezeichnen.
3: Sie fingen praktisch mit nichts an.
0: Ja, mit fast nichts fingen wir an.

0: Sie sind kleiner, sehr robust mit heller Mähne. Das sind ihre charakteristischen Merkmale. Im Vergleich zu anderen Pferden sind sie ehrlich gesagt temperamentvoller. Und das merkt man ihnen auch an.
1: Das ist Boyko. Er ist sehr verspielt und wacker.
2: Dulkan,
3: erzählen Sie mir von ihm. Wie ist sein Charakter?
2: Er ist behutsam. Vielleicht ähnelt er mir ein wenig.
4: Wie die Tataren. Die Pferde sind wie die Tataren selbst. Sie arbeiten hart, sind ruhig und freundlich. Sie haben Energie und Temperament. Und sie glauben an sich selbst und ihre Zukunft.

0: Momentan werden 2- und 3-jährige Hengste und Stuten für das Tai-Tulak-Spiel aussortiert. Das Ziel ist es, ein wildes Pferd zu zähmen und zu sehen, welches Team es am schnellsten schafft. Man könnte sie aus einer Herde herausholen, aber das wäre zu schwierig. Stattdessen bringen wir sie in kleineren Gruppen. Jene, die wir nicht benötigen, gehen zurück in die Herde und die, die wir brauchen, bleiben.
1: Ich denke, dass sich Farid momentan eher mit dem Reitsport befasst. Er muss auch wiederbelebt werden.
2: Schaut euch das an. Champions. Heute hält Tatarstan erstmals ein überregionales Turnier ab. Zeigt uns, was ihr drauf habt. Es gibt 2 Wannen. Das Ziel ist es, die Attrappe zu ergattern und in eine der Wannen zu werfen. Das Ergreifen ist sehr schwer, weil die anderen Spieler einen bedrängen. Die Attrappe wiegt 30 bis 35 Kilo. Man muss sie packen und festhalten, damit sie einem nicht entrissen wird. Das ist nicht einfach. Team Tatarstan und Team Baschkortostan. Es ist ein lange vergessener Volkssport. Aber unsere kirgisischen Brüder bewahrten ihn. Und wir, als ein Turkvolk, lassen ihn heute wieder aufleben. Einst wurde so die Kavallerie für Schlachten trainiert. Wenn wir ein starkes Land wollen, brauchen wir starke Männer. Was ist das für ein Mann, der nicht reiten und nur ein Telefon bedienen kann? Tai-Tulak dient auch dem Einreiten wilder Pferde. Es erfordert viel Mut, schnelle Reflexe und das Verständnis dafür, genau zum richtigen Zeitpunkt das Richtige zu tun. Wissen Sie, wie das angefangen hat? Wir haben daran gearbeitet. Ich habe auch dazu was beigetragen und dann hatten wir das Pferd. Dann begannen die Leute zu fragen, warum die Rasse wieder beleben. Wir haben doch Zugpferde und Milchpferde. Andere Rassen nutzen wir für Rennen. Was also ist der Nutzen für das wiederbelebte Tatarenpferd? Das traf mich schwer. Was sollte die Frage? Unsere Vorfahren hatten diese Pferde, sie nutzten sie, und heute soll es für sie keinen Bedarf geben? Wie sich herausstellte, sind sie für den Kampf im Sattel perfekt geeignet. Und für das Bogenschießen ebenfalls. Sie galoppieren schnell genug. Das hat mich motiviert, die Sache fortzusetzen. Sehr geehrte Reiter, sehr geehrte Stammesgenossen und verehrte Gäste. In diesem Jahr halten wir bereits die 2. Veranstaltung dieser Art ab. Ein Volk kann sich nur behaupten, wenn es seine Sprache, Traditionen und Bräuche bewahrt. Und indem es die Jugend mit seiner Vergangenheit und seiner Geschichte vertraut macht. Indem wir unseren alten Pfaden folgen, gehen wir der Zukunft entgegen. Pferde waren immer ein Bestandteil unserer Geschichte. Heute müssen wir unsere Pferde unterstützen, denn in der Vergangenheit waren sie für uns da. Meine Philosophie ist folgende: Wenn man in diese Welt kommt, sollte man sie in einem besseren Zustand wieder verlassen. Oder zumindest nicht in einem schlechteren. Völker mit einem starken Willen werden überleben. Jene mit einem tiefen Selbstbewusstsein und dem Willen, die eigenen Wurzeln zu bewahren. Vor langer Zeit, als ich noch keine Pferde hatte, wanderte ich durch das Karan-Gebirge. Ich schloss die Augen und stellte mir Herden vor, die über diese Hügel galoppierten. Und mein Traum wurde wahr.

0: Nastja, ein Angriff. Ich habe Angst, Nastja. Ich wurde getroffen, Nastja. Ich liege unter Trümmern. Nastja, hilf mir.
1: Die ersten Explosionen. Ich hörte ein Mädchen schreien. Unter den Trümmern hier liegt ein Mädchen. Bitte, holt sie raus.
2: Überall war Blut. Kinder, die bluteten und weinten und schrien.
3: Sie schrie und lief nach draußen. Dort war ein Junge, er legte seine Arme schützend um sie. Sie sagte, Mama, er hielt mich fest und küsste mich auf die Stirn.
0: Wer so etwas tut, ist die Saat des Teufels. Aber wir Russen, glauben an Gott. Wir sind Christen.
4: Es ist eine Katastrophe, eine wirkliche Katastrophe. Kein Kind sollte sterben müssen.

0: Wenn der letzte Einwohner ein Dorf verlässt, behalten die Häuser für eine Weile die Erinnerungen an die ehemaligen Bewohner. Aber mit jedem Jahr, das vergeht, bröckeln die Wände und auch die Erinnerungen vergehen.
1: Die Wahrscheinlichkeit, dass es Choch so ergangen wäre wie Gamsutl, war sehr hoch, wenn nicht jemand wie ich aufgetaucht wäre. Ich kam in Choch zur Welt und wuchs hier auf. Seit meiner Kindheit sah ich, wie junge Leute das Dorf verließen. Das beschäftigte mich sehr. Ich verstand, dass ich, falls ich meine eigene ideale Welt schaffen wollte, in mein Heimatdorf zurückkehren musste. Als ich eingeschult wurde, gab es ungefähr 200 Schüler und als ich nach Choch zurückkehrte, waren es noch rund 40. Das ist ein Schlüsselindikator, kann man sagen. Die Schule ist der Indikator für die Gesundheit des Dorfes. Heute besuchen rund 80 Kinder die Schule. Die Anzahl hat sich also wieder verdoppelt.
2: Er ist mein ehemaliger Schüler. Anfangs glaubte ich nicht daran. Ich dachte, es sei Populismus, sonst nichts. Aber es stellte sich heraus, dass er es ernst meinte. Und er hatte Erfolg. Es ist sein Erfolg. Dank ihm entstanden im Dorf 15 bis 20 Arbeitsplätze. Vielleicht sogar mehr. Das Ethnohaus-Projekt war natürlich eine immense Hilfe. Es war ein bedeutendes Projekt. Das Haus war halb zerfallen, aber er konnte es wiederherstellen.
1: Das Haus lag in Ruinen. Der Teil, wo wir gerade sitzen, war komplett zerfallen. Es war nur eine Wand übrig. Für Ihr besseres Verständnis, Choch ist auf Terrassen an einem Berghang gebaut. Mein Dach ist also der Hof meines Nachbarn über mir. Wenn also ein Haus weiter oben zerfällt, setzt sofort eine Kettenreaktion ein und die Häuser darunter werden beschädigt. Ich sprach mit den Besitzern der Häuser. Sie sagten, wir können es uns nicht leisten, die Häuser zu restaurieren. Die Stadtverwaltung konnte es auch nicht. Sie sagten, dass die Häuser einfach abgerissen werden sollten. Da wurde mir klar, dass Choch durch den Abriss des Hauses, durch diese Ruine, seinen einzigartigen Charakter verlieren würde. Also sagte ich mir, nun gut, ich mache es selbst. Und ich begann mit der Arbeit.
3: Allein?
1: Ja. Das hier ist ein Foto aus dem Jahr 1933. Wir fanden es in einem Reisejournal. Und das hier ist aus dem Jahr 2016. Es war schlicht eine Ruine.
4: Damals, als es noch keine Touristen gab, sagte er immer wieder, lasst es uns tun. Wir werden Touristen haben, auch in der Zukunft. Kommt schon, unterstützt mich. Aber die Leute glaubten nicht wirklich daran. Also hat er alles

0: allein gemacht, all die Arbeit und das viele Schleppen.
1: Das Konzept einer Pension war in Dagestan und im gesamten Kaukasus unbekannt. Wir waren mit viel Kritik konfrontiert. Wie bitte? Eine Pension in Dagestan? Sie wollen Gäste bezahlen lassen? Einen Gast bezahlen zu lassen, wurde in Dagestan als eine Beleidigung angesehen. Undenkbar. Ich bin also einer der Pioniere, der gegen die Gastfreundschaft in Dagestan verstößt. In Chuch ist mittlerweile praktisch jedes Haus zu einer Pension geworden. Dies bietet vielen Menschen die Gelegenheit, Geld zu verdienen. Die Leute begannen damit, ihre Häuser zu restaurieren. Einige Familien sind zurückgekehrt.
2: Dieses einst sehr ruhige Dorf hat nun sein eigenes Hotel mit einer Boutique. Der Besitzer kam in diesem Haus zur Welt, das später zu diesem Zweck umgestaltet wurde.
3: Diesen Impuls hatten wir nötig. Nun hat sich der Tourismus hier etabliert und in vielen Dörfern gibt es Enthusiasten wie Saur und unsere Klienten. Hier fing alles an. Wir begannen, aus anderen Städten in unsere Heimatorte zurückzukehren, um etwas Interessantes zu schaffen. Diesen Terrassen- und Bogenbaustil nahmen wir als Fundament und mit Hilfe der modernen Architektur versuchen wir, das alles nachzubilden. Es ist sozusagen ein Design-Code. Wenn man durch die Straßen des Dorfes geht, sieht man die Terrassen und Dächer, die noch immer flach und aus Ton hergestellt sind. Der Ton wurde auf eine bestimmte Art gerollt. Alte Rollen dieser Art, mit denen die Menschen ihre Dächer glätteten, sind noch immer zu sehen. Das Dach deines Nachbarn ist dein Hof. Dies hat einen einzigartigen Lebensstil geprägt.
4: Mir gefällt der große Zustrom an Touristen nicht. Und, naja.
1: Sie bringen Unbehagen.
4: Beides. Unbehagen. Und die Ruhe geht verloren. Und jetzt hat es jeden erwischt. Lehrer, Milchmädchen, Schäfer, einfach jeden. Und das, was vorher war, die Lebensfreude und die Wärme, all das ging verloren. Irgendwie baute früher alles auf Familien- und Stammesbeziehungen auf. Tu es nicht so, sondern tu es so. Das ist falsch und das ist richtig. So bin ich aufgewachsen. Hier fand ich immer meinen Frieden. Und heute geht man an allem vorbei, mit geschlossenen Augen und Ohren.

0: Was Saur tut, ist hervorragend. Er zeigt mit Erfolg, dass die Leute hier noch immer daran interessiert sind, ihre Geschichte zu bewahren.
1: Im vergangenen Jahr öffnete Abu Muslim ein kleines Museum im Erdgeschoss seines Hauses.
0: Alles, was ich habe, stelle ich aus. Vor 40 Jahren begann mein Vater damit, von seiner Rente ein Teil nach dem anderen zu kaufen und zu sammeln. Das Haus wurde von meinem Urgroßvater gebaut, einem Oberst der kaiserlichen russischen Armee. Mein Großvater fiel dem Kulaken-Pogrom zum Opfer und wurde vertrieben. Die Familie meines Großvaters, mein Vater zusammen mit seiner gesamten Familie und die Großmutter wurden aus diesem Haus vertrieben. Es wurde in ein Krankenhaus verwandelt. Im Jahr 1993 bekamen wir das Haus zurück. Noch gibt es keinen Strom. Vorerst wohnen hier nur Schwalben. Oh, das fällt auch gleich herunter.

Das waren meine Bücher. Handbuch des Vorsitzenden der Kolchose. Ich gehöre zu jenen, die zurückkehrten. Die Möglichkeit, den

Lebensunterhalt zu verdienen ist gegeben und die Touristen strömen herein. Also entschied ich, mich mitzumachen. Aber die erste und wichtigste Aufgabe war die Renovierung des Hauses. Ich denke, alles ist möglich, man muss nur wollen und sich Mühe geben. Er bewies uns seinen Fleiß und dass es machbar ist. Also folgen wir ihm nach, auch wir werden uns beweisen. Nichts ist unmöglich, wer keine Träume hat, der... Mein Vater sagte gerne, wer nicht von großen Dingen träumt, kann nicht einmal kleine Dinge erreichen. Und er arbeitet an der Restaurierung alter Häuser.

0: Ja, das Ethnohaus ist unser Motor, der all das antreibt. Es ist relativ klein, nicht wahr? Aber es entwickelte sich zur treibenden Kraft hinter diesem großen Touristenandrang. Selbst für ganz Dagestan, kann man sagen.
1: Nahe Chuch liegt ein Geisterdorf, wie es die Touristenführer heute nennen. Der letzte Einwohner von Gamsutl verstarb vor 10 Jahren.
0: Von unseren Häusern aus konnten wir die Lichter sehen. Damals wohnten dort noch 7 oder 8 Menschen. Im Grunde waren es alte Leute, die dort ihren Lebensabend verbrachten.
1: Saur hat eine neue Idee für die Restaurierung eines Hauses in Gamsutl.
0: Dieses Haus gehörte Muhammads Urgroßvater. Bei einer Familienzusammenkunft wurde entschieden, dass man das Haus demjenigen schenkt, der es restauriert. Es soll das erste restaurierte Haus sein, das die Besucher hier in Gamsutl betreten können. Es wird ein Museum werden.

0: Egal wie unrealistisch es erscheinen mag oder wie schwierig es sein wird, wir werden unser Bestes geben, um es fertigzustellen.
1: Um die Baumaterialien heranschaffen zu können, muss Saur erst einmal einen alten Pfad erweitern, um wenigstens einem Mini-Traktor die Durchfahrt zu ermöglichen.
2: Darf ich fragen, was Sie in Ihrem kleinen Wagen transportieren?
0: Sand.
2: Sand? Wofür?
0: Für den Bau.
2: Aha, für den Bau. Sie bauen gerade etwas, richtig?
0: Wir werden das Museumshaus restaurieren.
2: Oh, das ist großartig. Aber das bedeutet harte Arbeit.
0: Was sollen wir sonst tun? Ohne Mühen. Was wollen wir dann in dieser Welt?
1: Von außen betrachtet wirkt es fast wie der Mythos des Sisyphus. Saur und seine Dorfmitbewohner glauben an den Erfolg.
0: All die Aufgaben, mit denen wir konfrontiert sind, erscheinen mir nicht unmöglich oder unerreichbar. Das alles, all diese Arbeit, ist machbar. Keine der Herausforderungen wird unerledigt bleiben. Es ist alles nur eine Frage der Zeit.

0: Guten Morgen. Ich hoffe, Ihnen hat der Aufenthalt bei uns gefallen.
1: Es hat uns sehr gut gefallen.
2: Wir möchten gerne eine Reservierung machen. Heute ist das Wetter gut. Wir hoffen, dass wir den Sternenhimmel sehen können.
0: Den Kindern gefällt es hier, nicht wahr?
2: Sie lieben es. Sie sind total begeistert. Sie haben es nicht eilig, von hier wegzugehen. Es gefällt ihnen sehr.

0: Wir sind hier, um die Unterstützung des amerikanischen Volkes auszudrücken.
1: Die freie Welt ist an eurer Seite. Amerika ist an eurer Seite. Ich bin an eurer Seite. Morgen marschieren wir gemeinsam voraus. Wenn das unseren Tod bedeutet, so werden wir diesen Preis zahlen.
2: Im Mai 2014 war es noch unvorstellbar, dass die ukrainische Luftwaffe Städte bombardieren könnte.
3: Hat er etwa geschossen? Bastard.
4: Sie sagen, dass hier nur Terroristen sind. Was für Terroristen?

0: Alle 2 Jahre findet an den Ufern der Inselstadt Swjaschsk das Volksboot-Festival statt. Beim letzten Mal standen Kinder im Mittelpunkt, die mit ihren eigenen Händen ein hölzernes antikes Boot nachbauten, inspiriert durch das antike russische Uschkui.
1: Zuerst eigneten wir uns das Wissen zur Herstellung von Kupfernägeln und zur Vernieten des Rumpfes an. Danach legten wir den Kiel und bauten die Rumpfbeplankung. Die Nägel stellten wir aus Kupfer her. Wir brauchten viele Nägel.
2: Gemeinsam mit den Kindern bauten wir auch Dinghys. Wir haben 13 Optimistboote, 11 davon bauten wir aus Sperrholz selbst. 2 6er-Ruderboote und 2 4er-Ruderboote. Das ist eine komplette Armada. Wenn wir sie alle gleichzeitig zu Wasser lassen würden, wäre das ein ziemliches Spektakel. Praktisch eine komplette Flotte. Die Kinderadmiralität von Mari L. Im Rahmen des Projekts bauen wir Boote wie diese. Mittlerweile bauen wir auch Dinghys aus Plastik, da die aus Holz sehr aufwendig sind. Nehmen wir dieses hier. Wie lange dauert der Bau eines solchen Bootes? Mindestens eine Woche Vorbereitung. Man baut es und lässt es zu Wasser. Dann macht man Nachbesserungen hier und dort. Es ist ein langer Prozess. Aber diese Dinghys lässt man einfach zu Wasser und fährt los. Wenn wir all unsere Holzboote reparieren müssten, würden wir den halben Sommer damit verbringen. Momentan prüfen wir, was für uns am besten geeignet ist. Unsere Holzboote nutzen wir aber noch immer.
3: Diese beiden Dinghys fahren auch mit, richtig?
0: Für das kommende Fest bereitet jeder eine Überraschung vor.
1: Wir segeln hart am Wind, zeigen, was wir können und schauen uns an, was die anderen drauf haben.
2: Er mag sehr bescheiden aussehen, aber in Wirklichkeit ist er ein Seewolf. Also, wie hoch bist du geklettert? Bis zu welcher Höhe?
1: 49,5 Meter.
2: Den gesamten Brammast hoch?
1: Ja.
0: Die Sankt Kosmas, das Flaggschiff der Kinderflottille, ist auf dem Weg zum Festival. Die Besatzung besteht aus einem Kapitän, einem Koch und 8 kleinen Seemännern.
4: Die Fahrt wurde eben erst angekündigt und das war's. Sie melden sich unverzüglich an, ohne uns zu fragen.
5: Ohne euch zu fragen?
4: Ohne uns zu fragen. Sie entscheiden selbst, ob sie gehen. Wir werden über diese Tatsache nur informiert.
6: Ich ging einfach nur zum Schwimmen ins Schwimmbad. Und da sah ich, dass dort immer irgendetwas gebaut wurde. Ich wollte herausfinden, um welche Art von Club es sich handelte. Also ging ich hin, um es mir anzuschauen. Und nun bin ich schon seit 7 Jahren dabei.
5: Sie machten

0: meinem Bruder den Vorschlag, dem Club beizutreten. Als ich davon hörte, wollte ich es auch ausprobieren. Nun ja, ich ging hin, es gefiel mir und ich blieb.
1: Zwei Enkelsöhne, Daniel und Kirill.
2: Er auch?
1: Ja, er auch. Der Jüngste wird auch hingehen. Wir haben uns daran gewöhnt. Seit Jahren verabschieden wir sie immer wieder.
2: Praktisch die Hälfte der Stadt gehört dem Club an, richtig?
3: Ja.
2: Haben Sie einmal gezählt, wie viele Kinder Sie ausgebildet haben?
4: Einige hundert, das ist sicher.
3: Kannst du dein Bett allein machen oder brauchst du Hilfe? Für Arseni ist es die erste Fahrt. Auf die Besatzung ist Verlass. Ich habe das Gefühl, dass sie ihm gute Unterstützung geben werden.
4: Wer fehlt noch?
5: Arseni.
4: Arseni. Hinten anstellen. Ich wünsche jedem von euch einen Schutzengel und euch allen guten Wind. So Gott will, wird alles gut verlaufen. Gute Fahrt. Bereits in der vierten oder fünften Klasse entschied ich mich aus irgendeinem Grund, dass ich ganz sicher zur Marine gehen würde. Als ich mich aber bei einer Marineschule bewerben wollte, sagte meine Mutter: Ich lass dich nicht so weit von zu Hause weggehen. Aber dann bewarb sich ein Bekannter bei der Marineschule in Kamtschatka. Diese Schule bot volle staatliche Unterstützung, strikte Disziplin, militärische Ränge und Karrieren an. Und sie sagte: Wenn ich dich je gehen lasse, dann nur zu dieser Marineschule. Ich sagte: Mutter, lass mich bitte nach Nischni Nowgorod gehen. Damals hieß das noch Gorki, denke ich. Das ist Petropawlowsk-Kamtschatski. Es ist zu weit weg. Ich wusste nicht einmal genau, wo das war. Naja, am Ende gingen wir dorthin. Nach der Marineschule arbeitete ich auf der Fregatte Palada, auf der Kadetten ihre Segelpraxis absolvieren. Also hatte ich bereits ein wenig Erfahrung bei der Arbeit mit jungen Leuten. Grundsätzlich versuchen wir hier dieselbe Ordnung aufrechtzuerhalten. So, diese zwei roten Bojen markieren die rechte Flanke des Schifffahrtsweges. Wir müssen 65 Kilometer bei einer Geschwindigkeit von 12 Kilometern pro Stunde zurücklegen. Wie viele Stunden wird das dauern? Erinnerst du dich an die Mathematik? Ich weiß, du hast Ferien, aber trotzdem. Es wird mehr als 5 Stunden dauern, bis wir die Schleusen erreichen. Verstanden?
0: Jawohl.
4: Los an die Arbeit. Es ist seine erste Fahrt. Das ist ein guter Junge. Er ist sehr talentiert und arbeitet hart. Ich denke, er wird etwas aus sich machen. Das ist auch der Grund, warum ich ihn mitnahm. Er ist der Jüngste, 11 Jahre alt.
6: Kabinenjunge Kubekov meldet sich zur Stelle.
4: Sehr gut. Auf Posten. Mit den Jungs kann man überall hingehen. Diese Kinder sind Gold wert.
7: Die Sankt Kosmas, das Flaggschiff der Kinderflottille, ist der Nachbau einer Barke, die bei den Expeditionen Peter des Großen zum Einsatz kam. Einst fuhren Infanteristen aus Kosmodemjansk, der Heimatstadt der Kinder, auf einem Wasserfahrzeug fast genau wie diesem. Und die Kinder gehen damit regelmäßig auf große Fahrt.
8: Unsere bisher größte Fahrt ging nach Kostroma. Es war eine Reise von 21 Tagen. Anfangs war es schwer. Es war die erste Reise. Aber ich denke, so geht es jedem. Dann gewöhnt man sich daran. Mit der Zeit fällt einem alles leichter und man versteht den Kapitän, ohne dass er einen Satz zu Ende spricht.
4: Alle Hände an Deck. Alle Hände setzen Segel. Seid ihr jetzt wach? Kommt schon, raus mit euch. Alle Hände an Deck. Hört auf, herumzutrödeln. Antreten. Wir haben ein äußerst interessantes Schiff. Rahsegeln ist eine komplexe Angelegenheit, aber es hält die Kinder aktiv beschäftigt. Das Geld für das Schiff sammelten wir Stück für Stück. Wir sind allen sehr dankbar.

0: судном.
1: Es gibt sehr viele sehr liebenswürdige und großzügige Menschen. Manchmal weiß man nicht, wie der Tag anfangen oder enden wird. Und dann, zack, ein Anruf. Ist dort der Segelclub? Ja, hier ist der Segelclub. Nun, wir haben hier ein Boot, das wir euch schenken wollen. Sapperlot. Man weiß nie, von wem so etwas kommt oder warum es geschieht. Offensichtlich ziehen gute Taten gute Dinge an. Meldung.
2: Genosse Kommandant.
1: Kapitän.
2: Genosse Kapitän.
1: Kabinenjunge Kubekov.
2: Kabinenjunge Kubekov.
1: Auf Befehl zur Stelle.
2: Auf Befehl zur Stelle.
1: Nochmal.
2: Genosse Kommandant. Kapitän. Kabinenjunge Kubekov. Auf Befehl zur Stelle.
1: Vorwärts. Die Logbucheinträge sind mangelhaft. Ich weiß nicht, was ich noch tun soll. Noch im Jahr 2018 war es eine Freude, im Logbuch zu lesen. Alles war verständig und interessant geschrieben. Aber seit die Kinder all diese Spielereien in den Händen haben, geht es mit der Handschrift bergab. Heute ist das Schreiben für sie eine Strafe.

0: So, das schneidest du ab. Danach schneidest du die Mitte raus.
1: Ich habe die Haut einfach nicht durchgekriegt.
0: Und dann kannst du es essen.
2: Was war der schwierigste Teil? Segel setzen, Logbuch schreiben oder Tomaten schneiden?
1: Das Logbuch war das Schwierigste.
2: Das Logbuch?
1: Ja.
2: Warum?
1: Naja, irgendwie auch die Tomaten. All die Eindrücke mit Buchstaben aufzuschreiben. Es fällt einem nichts ein, was man aufschreiben soll, woran man sich erinnern soll.

0: Heute präsentieren wir eine Ausstellung traditioneller handgefertigter Boote. Selbstverständlich würde ich es begrüßen, wenn möglichst viele Leute ihre Boote mit ihren Händen selbst anfertigen und damit auf interessante Fahrten gehen. Schon der Bootsbau ist ein interessantes Abenteuer für sich.
1: Auffangen. Okay, zieht es hoch.
2: Auch diesmal hatten die Jungs eine Idee, wie sie bei dem Fest auftreten würden. Sie setzen Segel in den Farben der Flagge der Russischen Föderation und ordnen ihre Boote in der richtigen Reihenfolge an.
3: Dieses Boot ist heute zum ersten Mal gesegelt. Ihr habt es im Rudern und unter Segel getestet und sichergestellt, dass es seetüchtig ist. Gut gemacht. Gestern stellte ich Ihnen die Frage, ihr habt die Möglichkeit, heute Abend nach Hause zu gehen. Wer möchte? Niemand hob seine Hand.
2: Jedes Boot benötigt 3 Segler und die Mitglieder des örtlichen Segelclubs bieten ihre Hilfe an.
3: Wenn ihr hintereinander gleiten könnt, weiß, blau, rot, wie die Farben unserer Flagge, dann ist das gut. Wenn nicht, dann ist es auch in Ordnung.

wollen nicht aus jedem Kind einen Seemann oder Binnenschiffer machen. Es geht nur darum, dass sie mit anderen guten Kindern Zeit verbringen und selbst zu guten Kindern werden. Ich sage ihnen immer, seht ihr, wie viele nette Menschen wir bei uns haben? Wenn ihr mal erwachsen seid, sollt auch ihr nett sein. Wir steigen langsam in den Schiffsbau ein. Wir haben viele Träume. Als nächstes wollen wir ein traditionelles Kosnaja-Boot bauen, basierend auf alten Aufzeichnungen. Wir geben unser Bestes, um unsere Träume zu verwirklichen.

0: Ich wurde 2008 in Lugansk geboren. Damals war es noch eine ukrainische Stadt.
1: Was ist für dich das größte Böse?
0: Wahrscheinlich Kriege.
1: Weißt du noch, wie dieser Krieg angefangen hat?
0: Ja.
1: Wie alt warst du?
0: Ich war 5.
2: Faina ist auf der Mirotvorets-Abschussliste. Dort wurden ursprünglich Kopfgelder auf Leute ausgesetzt. Ich habe vorausgesagt, dass diese Seite gegen Journalisten eingesetzt werden würde. Jetzt befinden sich darauf sogar Kinder und Jugendliche.
0: Ich schreibe über Menschen, über Tiere, über das Gute und Böse.
3: Ein normaler Mensch würde nicht schreiben, dass Faina eliminiert werden muss, dass sie beseitigt werden muss. Faina ist in erster Linie ein Kind.
1: Dieses Kind und seine Eltern müssen also wirklich um ihr Leben fürchten?
4: In der Tat. Denn, soweit ich weiß, gab es bereits einen Versuch, Faina zu töten.
5: Sie sagen, dass sie ein Feind der Ukraine sei und dass sie Propaganda gegen die Ukraine betreibt. Sie hat nur gesagt, die Ukraine bombardiert Zivilisten. Sie hat einfach die Wahrheit gesagt.
0: Ich möchte, dass die Vereinten Nationen nicht vergessen, dass auch wir, die Kinder des Donbass, das Recht auf eine Kindheit und ein friedliches Leben haben.
6: Nachdem die Ernte eingefahren ist, wird der Atem der Nacht zu Frost. Männer kommen mit Zedernzapfen aus der Taiga nach Hause. Die Kumandiner, die ursprünglichen Einwohner von Altai, versammeln sich zum Kochakan-Festival.
7: Dieses Fest, das Kochakan, ist für unser Volk sehr wichtig. Es ist ein Fruchtbarkeitsfest, ein erotischer Feiertag.
8: Wie viele Kumandiner gibt es noch?
7: Oh, wenn wir vom Gebiet Altai sprechen, hier sind es noch 1100 Menschen.
8: Mehr nicht?
7: Ja, das ist alles.
8: Wie ist die aktuelle Lage des Volks der Kumandiner?
7: Wir sind vom Aussterben bedroht.
8: Tatsächlich?
7: Ja, wir stehen unter dem Schutz der UN. Unsere Sprache ist im Roten Buch gelistet. Ohne Sprache gibt es kein Volk. So ist das.
9: Ich lache und sage, ich spreche Kumandin nur noch mit meiner Katze. Wenn ich zu ihm Kedawa, also geh weg, sage, dann geht er weg. Sage ich Kilbera, dann kommt er zurück.
7: Das Gebiet Altai macht eine Ausschreibung für die Eröffnung eines Ethnokulturzentrums und wir gewannen. Dann, nachdem wir das Zentrum eröffnet hatten, das sich mit traditioneller Kultur befassen sollte, hieß es nur zu. Aber es gab keine Traditionen. Wir kannten sie nicht. Also nutzten wir alle verfügbaren Materialien und schauten uns nach weiteren Quellen um. Wir sammelten Folklore und veröffentlichten das Material. Die Kultur ist erstarrt. Sie steht still und wurde nie weitergeführt oder weiterentwickelt. Unser vorhandenes Kulturgut wurde bewahrt. Wir haben keine schönen modernen Lieder. Wenn keine jungen Leute nachkommen, schaffen wir es nicht. Wir sind alt. Wir gaben unser Bestes und haben viel getan. Natürlich, viel Arbeit ist bereits getan. Wir veröffentlichen Literatur und veranstalten Projekte. Vor einiger Zeit las ich über dieses Fest und irgendwie, nun, es war ein wenig

0: nicht furchteinflößend. Schließlich ist es ein erotisches Fest. Jeder hat seine eigene Einstellung zu Festen dieser Art. Manche befürworten sie, andere haben ihre Zweifel. Ja, sie sind schüchtern. Aus den Innereien von Lämmern werden Delikatessen hergestellt. Eine Facette der Kultur der Kumandiner ist gut erhalten geblieben. Unsere Nationalküche. Sie ist nie von den Tischen verschwunden. Wir aßen das, als wir Kinder waren. Heute essen wir es als Erwachsene. Und unsere Kinder essen es auch. Was ist noch erhalten? Dieser Aufguss aus Gerste zum Beispiel. Bei der Totenwache wird es in eine Ecke gegossen. Ich fragte meine Mutter. Damals, in der Sowjetzeit, war es das Erste, was sie tat. Sie goss es in eine Ecke und ich fragte, warum gießt du es in die Ecke? Sie sagte, ich weiß es nicht. Jeder tut es, also tun wir es auch. Unsere Eltern machten es auch so. Es war also eine Tradition, nicht wahr? Heute weiß ich, warum man das tat. Und ich erklärte es meiner Mutter. Wirklich? Ja, man tut es, um die Hausgeister zu besänftigen. Das Festival handelt von einer Gottheit namens Kochakan, die Fruchtbarkeitsgöttin. Ich fragte meine Mutter, sie ist 89 Jahre alt, aber sie erinnert sich nicht an dieses Fest. Manchmal fragt sie mich, woher weißt du das alles? Sie wissen es nicht, weil sich damals niemand für seine eigene Herkunft interessierte.
1: Das ist ein Kumandinerfest.
2: Ein Kumandinerfest?
1: Kochakan.
0: Wir haben es wiederbelebt. Kochakan wurde 50 oder 60 Jahre lang nicht gefeiert. Vielleicht sogar 100 Jahre. Unser Ethnologe verfasste eine Beschreibung darüber. Eine sehr detaillierte Beschreibung der Festtage. Aber es gibt keine methodologischen Anhaltspunkte. Daran hatte niemand gearbeitet. Und da die Menschen dieses Fest nicht feierten, geriet es in Vergessenheit. Wir mussten es wiederbeleben und zu diesem Zweck methodologische Texte verfassen. Skripte, wie das Fest abzuhalten ist. Nun ja, die Zeit ist gekommen. Wir haben es geschafft. Kochakan, unsere Gottheit, geht von Haus zu Haus. Er tritt ein und singt. Er singt erotische Lieder. Niemand wird sie verstehen, denn sie sind in Kumandin. Er wünscht sich, dass in den Häusern viele Kinder und viel Vieh geboren werden. Es gab auch erotische Spiele. Männer standen vor ihm Spalier, denn seine Berührung gab ihnen mehr Manneskraft. Ey, sterbliche Jugend, mit jedem Akt sollt ihr Frauen süßer werden. Naja, so schlimm ist es nicht, oder? Keine schmutzigen Sachen. Online findet man schlimmere Dinge. Zu den Texten gibt es auch eine beeindruckende Geschichte. Unser Ethnologe verstarb und seine Frau schickte sie nach Ungarn, weil auch dort unsere Stammesmänner leben. Das heißt, sie lebten dort für eine lange Zeit. Sie gab die Texte einem dortigen Forscher. Vielleicht hat sie sie auch verkauft. Ich weiß es nicht genau. Jedenfalls ist es eine Tatsache, dass auch diese Person verstarb. Und seine Frau gab die Texte an uns zurück. Wer ist Kochakan? Kochakan ist unsere höchste Gottheit.
2: Ein Geist.
0: Genau. Ein Geist, der zu uns kam.
2: Um Fruchtbarkeit zu bringen.
0: Das ist unser Hirse-Eintopf, den wir am ersten Tag vorbereiteten. Hallo, meine Lieben.
3: Hallo.
0: Ich präsentiere euch unseren wichtigsten Gast bei unserer Feier. Der Geist des Kochakan wird in ihn fahren.
1: Oh, naja, ich bin nicht sicher, ob ich den Erwartungen gerecht werde. Es ist mein erstes Mal.
0: Das wird schon.
1: Mein erstes Mal. Sprichwörter aussprechen, hier und dort.
3: Oh, ist das dein erstes Mal?
1: Mein allererstes Mal. Ich habe mich mit dem Thema noch nicht einmal befasst. Sie haben sich an mich gewandt. Ich bin Tierarzt und arbeite mein ganzes Leben mit Vieh. Und jetzt soll ich diesen kreativen Kram machen und komponieren. Wir haben doch niemanden, mit dem wir in unserer Muttersprache sprechen können.
0: Wenn wir heute nichts unternehmen, wird es morgen nichts mehr geben.
1: Vor einer Woche besuchte ich meine Heimat.
0: Niemand will sich der Sache annehmen.
1: Entweder endet die Chronik hier oder irgendjemand, vielleicht junge Leute, werden mit der Wiederbelebung unserer Geschichte fortfahren.
0: Wir versammeln uns heute aus einem sehr wichtigen Grund, um zu verhindern, dass unser Volk vom Angesicht der Erde verschwindet. Lasst uns einen Kreis um das Lagerfeuer bilden.
4: Oh, rothaarige Mutter des Feuers.
0: Kuchakans Geist ist unter uns. Und der Schamane wird den Auserwählten finden.
1: Haltet Ausschau nach Kuchakan. Haltet Ausschau.
4: Wir haben ihn gefunden. Kuchakan ist bei uns. Kuchakan ist bei uns. Kuchakan stieg zu uns aus dem Himmel herab. Wir sind gesegnet.
1: Bringe uns Fruchtbarkeit, viel Fruchtbarkeit.
4: Möge es dir und deiner Familie wohl ergehen. Kommt, ihr Mädchen, kommt, damit es eurer Familie gut geht. Damit es eurer Familie gut geht.
1: Möge auf an deiner Kochstelle immer warmes Essen geben. Möge das Wasser sauber und die Taiga weit sein. Möge Freude dir noch mehr Freude schenken. Möge ein Kind auf das nächste folgen.

0: Wir sind an das Fest zu zögerlich herangegangen. Vielleicht hätten wir etwas beharrlicher sein sollen. Wir sind ein kleines Volk. Und es ist sehr wichtig, an die Notwendigkeit der Fortpflanzung zu denken.
1: Alles wird sich bewahrheiten, ich weiß es.
2: Wir werden zeigen, wie die Brautzöpfe für die Heiratszeremonie zu flechten sind. Wir müssen alles sehr schnell vorbereiten. Du nimmst sie bei der Hand und führst sie davon.

0: Margo und Ilja machen sich wieder auf den Weg.
1: Du hast doch bestimmt irgendwas vor.
2: Ich schlage vor, wir fahren irgendwo hin. Wir waren im Sommer unterwegs, dann sollten wir auch im Winter reisen.
0: 5500 Kilometer mit dem Auto, von Moskau bis zum Baikalsee.
2: Augen zu, zwei, drei.
0: Auf dem Weg dorthin erwarten sie neue Bekanntschaften, überraschende Erkenntnisse und Abenteuer.
3: Prima, ich mache euch.

0: Der Russe kam denn praktisch, der hat als erstes Gulaschkanonen aufgestellt und hat an die Bevölkerung Essen verteilt.
1: Wir haben uns nie verständigen in dem Sinn, aber sie hatten uns eingeladen zu Suppe und Brot. Und da braucht man keine Worte.
2: Wir haben gesehen, das waren ganz andere Menschen, als wie die da auf dem Plakat da gewesen sind. Weißt du, das ist das.
3: Kann das heute nicht nachverfolgen, wenn man wieder zur Kriegstüchtigkeit aufruft.
4: Ich wollte einfach der russischen Bevölkerung sagen, wir haben es nicht vergessen und wir möchten eigentlich in Frieden leben. Und Frieden ist das Einzige, was zählt, ist Frieden. Да. Спасибо вам большое.

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0: Jedes Mal, wenn ich gebeten werde, über mein Leben unter ukrainischem Beschuss zu sprechen, bin ich ratlos. Nicht, weil ich ein Kind bin oder nichts dazu zu sagen habe. Nein. Es ist nur so, dass ich nicht weiß, was die Leute von mir hören wollen. Einen trockenen und emotionslosen Bericht über Verluste und Zerstörung? Nein, natürlich nicht. Dafür sind ja die Nachrichten da. Persönliche Gefühle und Erfahrungen, da wird es schon schwierig. Wie sieht das Leben im Krieg aus? Vermutlich ganz gewöhnlich, wenn man sich kaum an Frieden erinnern kann.
1: Herr Polanski, hallo. Mein Name ist Klim Poplawski. Ich bin ein Kriegsdokumentarist. Können Sie mich hören?
2: Ja, der Ton ist gut. Nehmen Sie auf? Spreche ich gerade für die Aufnahme?
1: Ja. Wir nehmen auf.
0: Die Geschichte von Faina Savenkova. Der Film beginnt mit einer rasanten Montage von Nachrichtenaufnahmen, die den Ausbruch des Krieges im Donbass 2014 zeigen. Und den Putsch in Kiew, der dem Krieg vorausging. Die Autorin stellt sich vor. Die Kamera ist auf Faina gerichtet. Ich möchte Ihnen die Geschichte meines Lebens und meines Kampfes erzählen. Ich wurde 2008 in Lugansk geboren. Damals war es noch eine ukrainische Stadt. Fast mein ganzes Leben lang herrschte Krieg. Ich habe schon sehr früh erfahren, wie es ist, beschossen zu werden und Luftangriffe zu erleben. Außerdem denke ich mir gerne Geschichten aus und schreibe sie auf. Hallo, du kannst die Schuhe anlassen.
3: Валя, hallo. Hallo, Матвей. Meine Lieblinge. Hallo. Ich bin ein bisschen neben der Kappe, aber das ist schon okay.
1: Ich frage mich, wer der Patient Null war. Wer war der erste Ausländer, dem sie begegnet ist?
4: Dejan Beric.
0: Etwa er?
4: Er war 2019 hier und sie waren alle zusammen auf einem Festival. Dort hat sie Onkel Sascha kennengelernt. Er kam, um sie persönlich zu treffen.
0: Ja, ich erinnere mich an ihn.
1: Der Serbe?
4: Ja, Deki.
1: Wie haben Sie Faina kennengelernt?
5: Lassen Sie mich nachdenken. Das war 2015 oder 2016. Ich weiß es nicht mehr genau. Faina war klein, ein sehr junges Kind. Ich habe sie auf VK gefunden. Ich las meinen Feed und sah ein Mädchen, das Taekwondo übte, sehr jung. Ich sah ihre abgenutzten Handschuhe. Die gesamte Ausrüstung war in einem sehr schlechten Zustand. Ich schrieb eine Nachricht, um ihre Eltern zu kontaktieren. Ich wollte

0: ihr eine Taekwondo-Ausrüstung spenden, denn ich mag zielstrebige Kinder. Sie mag zwar klein sein, aber ich habe in den Videos erkannt, dass sie eine Kämpferin ist.
1: Kann mir jemand sagen, wie Faina als Kind war?
2: Sie war winzig klein, immer kleiner als andere Kinder in ihrem Alter. Sie redete immer wie ein Wasserfall. Sie konnte einfach nicht die Klappe halten. Anders als jetzt, wo man kein Wort aus ihr herauskriegt. Aber unsere ganze Familie ist so schweigsam. Und sie liebte es zu tanzen. Als sie zur Schule ging, fing sie mit Taekwondo an.
0: Und dann fing sie an? Als sie mir ihre ersten Gedichte vorlas, war ich hin und weg. Zuerst dachte ich, sie wären nicht von ihr. Später, als wir Freunde wurden, kam ich sie zu Hause in Lugansk besuchen. Wir haben uns auch in Donetsk getroffen. Ich habe ein Buch gelesen, das sie geschrieben hat, als sie noch sehr jung war. Und ich sah, dass sie, ich konnte sie nicht als Kind bezeichnen. Nein, sie war eine kleine, vollwertige Erwachsene. Wie alt war sie? Ich weiß nicht, vielleicht 10 Jahre alt. Ich bin mir nicht sicher.
1: Wie alt warst du, als du mit dem Schreiben angefangen hast?
3: Ich glaube so um die 10. Das waren Bücher, Theaterstücke und Ähnliches.
1: Im Alter von 10 Jahren?
3: So in etwa, ja.
1: Wow. Und worüber schreibst du?
3: Ich schreibe über Menschen, über Tiere, über das Gute und Böse und wie sie zusammenspielen.
1: Was ist für dich das größte Böse?
3: Wahrscheinlich Kriege.
1: Was ist für dich der schlimmste Krieg?
3: Alle Kriege sind anders und alle sind furchtbar.
1: Wie unterscheiden sich die Kriege?
3: In ihren Folgen, in der Art, wie sie begonnen haben und so weiter.
1: Weißt du noch, wie dieser Krieg angefangen hat?
3: Ja.
1: Wie alt warst du?
3: Ich war 5.
2: Als sie klein war, naja, es war Krieg und es gab nichts zu tun. Kein Strom, kein gar nichts. Also haben wir Bücher gelesen. Und dann begann sie, ihre eigenen Geschichten aufzuschreiben. Zuerst waren das verschiedene Märchen. Der Blauregen und die Katze. Das war, nachdem wir die Katzen hatten, oder? Das hat mir sehr gefallen. Es ist ein Märchen, aber es ist... Ich weiß nicht einmal, wie ich es ausdrücken soll. Es lässt einen mitfühlen. So würde ich es beschreiben.
4: Der Sommer endete. Dieser Herbst schien noch kälter zu sein als sonst. Gott, warum ist es nur so kalt? Ich hatte nicht die Kraft, auf die Äste des Blauregens zu klettern, also legte ich mich einfach neben ihn. Willst du, dass ich ein kleines Wunder vollbringe? Willst du, dass ich dir ein Lied singe? Es wird mein schönstes Lied sein und ich werde es nur für dich singen. Natürlich, meine kleine schwarze Katze. Deine Lieder sind immer wunderschön. Sie sind das beste Einschlaflied der Welt. Ich schnurrte und wir beide schliefen schnell ein. Im Frühling, als ich aufwachte, war meine Katze nicht mehr da. Aber ich glaube fest daran, dass sie zurückkommen wird. Schließlich haben Katzen 9 Leben. Egal in welcher Form sie erscheinen wird, wenn sie zurückkommt, sie wird immer die schönste Katze der Welt sein und die schönsten Einschlaflieder singen, die sogar Gott in den Schlaf wiegen können.
3: Zu sehen ist Alexander Kontorowitsch, Fainas Co-Autor, ihr Freund und literarischer Mitstreiter. Alexander erzählt, wie er Faina kennengelernt hat und wie sie gemeinsam Bücher geschrieben haben, wie Fainas Stück berühmt wurde, wie sie in den Schriftstellerverband der VR Lugansk aufgenommen und bekannt wurde.
1: Wie lange kennen Sie Faina schon?
5: Sehen Sie die Akkreditierungen an der Wand. Jede von ihnen ist vom Festival Sterne des Donbass. Wie Sie sehen, hat sie 4 davon.
3: Wir haben uns auf dem Fantasy-Festival in Donetsk kennengelernt und wir haben zusammen eine Kurzgeschichte für das Sammelwerk geschrieben.
5: Das erste Sterne des Donbass-Festival war im Gange. Es waren nur etwa 20 Leute da, aber dafür waren das echte Berühmtheiten. Sergei Lukanjenko, Sergei Volkov, also ziemlich prominente Leute. Und sie saß am Tisch neben mir und ich fragte mich, ein kleines Mädchen, 13 Jahre alt, was macht sie hier?
6: Der Preis geht an Faina Savenkova.
5: Und wie es heute so schön heißt, wurde unsere Kurzgeschichte zum Prequel des Buches, das wir zusammengeschrieben haben, Wer hinter deiner Schulter steht. Es wurde in mehrere Sprachen übersetzt und in verschiedenen Ländern veröffentlicht. Übrigens haben die Franzosen den Titel auf eine sehr merkwürdige Weise übersetzt. Aus irgendeinem Grund kann man im Französischen nicht Wer hinter deiner Schulter steht sagen, also haben sie es mit Wer

0: die den Rückendeck übersetzt. Mich hat besonders überrascht, dass das Buch auch von der Vatikanischen Bibliothek gekauft wurde, und zwar in beträchtlichen Mengen. Sie schickten sogar einen Dankesbrief, in dem sie sagten, dass ihnen das Buch sehr gut gefallen hatte und das, obwohl wir in diesem Buch den einen oder anderen Hieb gegen sie ausgeteilt haben. Aber trotzdem, jetzt wird es bald ins Farsi und ins Chinesische übersetzt. Das Buch war also ein Erfolg und ist inzwischen zum Selbstläufer geworden.
1: So war es also. Noch bevor sie sich 100 Schritte vom Dorf entfernt hatten, tauchte ein verschwommener Schatten aus der Dunkelheit der Nacht auf und jemandes Kopf schmiegte sich eindringlich an sein rechtes Knie. Was machst du da? Igor hockte sich hin. Der Kater stupste ihn erneut mit dem Kopf an, dann drehte er sich um und ging ein paar Schritte. Da lang? Er ging noch ein paar Schritte weiter. Folgt ihm, rief der Kommandant und winkte mit der Hand. Es geschehen seltsame Dinge, murmelte jemand leise von hinten. So weit ist es schon gekommen. Wir folgen einem Kater durch den Wald. Vermutlich fangen wir bis zum Morgengrauen einen ganzen Korb voll Mäuse.
2: Unterdessen in Kiew. Moderne Kriege werden vor allem um die Köpfe der Menschen geführt. Nachdem das neue ukrainische Regime den Weg der Lügen und der Manipulation der öffentlichen Meinung eingeschlagen hatte, musste es ein Feindbild aus dem Teil der Bevölkerung aufbauen, der es wagte, die volksfeindliche Politik des Regimes zu kritisieren. So entstand die Website Mirotvorets Friedensstifter. Die Wege von Faina und Mirotvorets werden sich bald kreuzen.
3: Ich wurde das erste Mal auf Mirotvorets aufmerksam, als ich...
4: Sie stehen auf der Liste?
3: Ja, ja.
4: Erzählen Sie mir Ihre Geschichte.
3: Ich glaube, das erste Mal wurde ich durch die Geschichte von Faina Savenkova auf Mirotvorets aufmerksam. Ich glaube, sie war zu der Zeit 13 Jahre alt. Ja, sie müsste 13 Jahre alt gewesen sein. Und sie wurde auf diese Liste gesetzt. Ich fuhr nach Lugansk, um sie zu interviewen. Eine charmante junge Frau, damals noch ein Kind, die sich sehr für den Konflikt interessierte und darüber schrieb. Also habe ich sie interviewt und einen Artikel verfasst. Ich habe auch Mirotvorets um einen Kommentar gebeten. Normale journalistische Arbeit eben. Jeder Journalist oder jemand wie ich, der den ukrainischen Ultranationalisten kritisch gegenübersteht, kommt auf diese Liste. So wurde ich darauf aufmerksam.
5: Sie nennen die Seite nicht Friedensstifter, sondern Killlist, eine Abschussliste. Das sind vor allem Journalisten, die Opfer dieser Webseite geworden sind. Und diese Journalisten wiederum berichten ihren Lesern und Zuhörern von dieser Webseite.
6: Diese Seite spielte eine Rolle bei den Attentatsversuchen und Morden an vielen Menschen, die Kritik an der ukrainischen Regierung geäußert hatten. Aber es ist schwer zu sagen, in welchem Ausmaß die Regierung selbst daran beteiligt war.
1: Faina ist auf der Mirotvorets-Abschussliste. Ursprünglich wurde sie vom Informationsministerium in Zusammenarbeit mit einer Gruppe erstellt, die mit dem Inform-Napalm-Projekt zu tun hatte. Sie wird als Abschussliste bezeichnet, weil dort ursprünglich Kopfgelder auf Leute ausgesetzt wurden, $20,000, wenn du diesen tötest, $10,000, wenn du jenen tötest und so weiter. Und diese Seite sammelte die persönlichen Daten und Informationen dieser Leute. Ich habe sofort angefangen, darüber zu berichten und ich habe vorausgesagt, dass diese Seite gegen Journalisten eingesetzt werden würde. Jetzt befinden sich darauf sogar Kinder und Jugendliche und das hat nicht erst gestern angefangen.
5: Ich fragte meine Kollegen, ob es noch andere Kinder auf der Website gebe. Und wir fanden heraus, dass die Website Daten von 327 Kindern enthielt. Die Kinder waren dort aufgrund verschiedener Anschuldigungen aufgelistet. Und es waren nicht nur russische Kinder. Dort waren auch Kinder aus der Ukraine, aus Aserbaidschan und Armenien. Insgesamt befanden sich dort Kinder aus 5 Ländern.
7: Meiner Meinung nach ist Mirotvorets lediglich eine Webseite, die Menschen einschüchtern soll, damit sie Angst haben, das zu tun, was sie für richtig halten. Die Webseite bringt dich nicht um. Das tun Menschen. Und es müssen nicht einmal dieselben Menschen sein, die die Namen der potenziellen Opfer veröffentlichen.
5: Provokation ist definitiv ein Teil davon. Aber in erster Linie ist das ein Mechanismus, um Menschen zu eliminieren. Und damit ist nicht immer die physische Eliminierung gemeint. Sie kann verschiedene Formen haben. Man kann auch auf dem Schlachtfeld des Informationskriegs eliminiert werden. Manche Leute verzichten zum Beispiel darauf, ihre Arbeit fortzusetzen, weil dieses Instrument gegen sie Wirkung zeigt. Bei anderen hat es aber eine gegenteilige Wirkung und verstärkt nur ihren Wunsch, gegen das Böse und den Satanismus zu kämpfen. Ich scheue mich nicht vor diesem Wort, weil das wirklich wie eine Art Besessenheit ist.
2: Es begann alles in Kiew. Die rechtmäßige, von den ukrainischen Bürgern gewählte Regierung wurde durch die Farbrevolution von 2013 bis 2014 gestürzt. Die Krim und der Donbass haben den Putsch nicht akzeptiert. So begann der Krieg des ukrainischen Staates, der uns zu Terroristen und Separatisten erklärt.

0: erklärte. Und Alexander Turchinov erklärte im April 2014 den Beginn der sogenannten ATO. Ich war zu der Zeit 5 Jahre alt.
1: Ich bin George Eliasson. Ich bin ein investigativer Journalist und lebe seit 2012 in Donbass.
2: Dejan Beric, Rufzeichen Deki. Ich komme aus Serbien. Ich bin seit 2014 im Donbass, Kommandeur eines Scharfschützenteams.
3: Internationale Menschenrechtsaktivistin, Publizistin, Krisenberaterin.
4: Mein Name ist Dmitri Polyansky. Ich bin der erste stellvertretende ständige Vertreter Russlands bei der UN. Ich arbeite derzeit in New York.
3: Die schlimmste Zeit meines Lebens verbrachte ich im Gefängnis, eingesperrt unter Folter und Schrecken. 11 Gefängnisse in 2 Ländern, Finnland und den USA.
5: Ich bin ein britischer Journalist. Ich habe schon über viele Konflikte berichtet. Syrien, Libyen, Afrika und so weiter. Als der Konflikt in der Ukraine begann, ging ich nach Kiew.
6: Ich bin eine Kriegsberichterstatterin. Natürlich konzentriere ich mich in erster Linie auf den aktuellen Krieg und vor allem auf die Kriegsverbrechen der Ukraine.
1: Wir sind hierher gezogen, weil meine Frau von hier stammt, auch wenn sie schon seit über 20 Jahren nicht mehr hier gewesen ist. Und als ich 2012 in den Donbass kam, bin ich natürlich nicht wegen des Krieges hierher gekommen. Der Krieg begann für uns 2 Jahre später, als der Maidan stattfand und die ukrainischen Nationalisten begannen, in den Donbass zu kommen und die Menschen zu bedrohen. Anfangs haben sie Leute verprügelt, aber später begannen sie, sie zu ermorden.
5: Ich bin gegenüber der Selenskyj-Regierung und der Einmischung der NATO ziemlich kritisch eingestellt. Deshalb habe ich Kiew verlassen, weil ich dachte, dass es dort für mich zu gefährlich ist. Ich kam auf die russische Seite. Und so habe ich die letzten 18 Monate im Donbass und auf der Krim verbracht, um über den Konflikt zu berichten.
2: Alles begann mit der Krim und Sewastopol. Ich bin am 21. Februar 2014 dorthin gekommen, weil wir Serben eigentlich in der Schuld des russischen Volkes stehen.
1: Vor meinem Umzug hierher gehörte mir in den USA ein Bauunternehmen. Es waren die Ereignisse vom Januar 2014, die mich dazu bewegt haben, Journalist zu werden. Ich war der erste westliche Journalist, der über die Geschehnisse auf dem Maidan berichtete. Und nachdem ich die Erklärungen der Nationalisten gehört hatte, sagte ich schon im Februar 2014 voraus, dass es hier Krieg geben würde.
5: Ich war im Jahr 2014 auf dem Maidan. Ich weiß noch, wie ich mit meiner ukrainischen Mutter und ihrer Fixerin dort war. Ihre Mutter schwenkte auf dem Maidan die ukrainische Flagge. Sie fragte mich, was hältst du von all dem? Ich sagte, das wird eine Katastrophe für die Ukraine sein.
1: Das ist Miro Dvorets und alle, die dahinter stehen. Das ist das Unternehmen, dem die Seite gehört. Das hier ist der Pate dieser ganzen Sache. Sein Name ist Joel Harding. Er hat das gesamte Konzept des Informationskriegs entwickelt, zu dem auch Miro Dvorets gehört. Die Leute, die dahinter stehen und die Listen erstellen, sind diese Typen hier. Sie alle sind Hacker, die für die Ukraine arbeiten. Sie werden Freiwillige genannt. Sie verdienen ihr Geld durch Crowdfunding. Und das hier ist die Gruppe RUH8, eine Chiffre für RU-Hate, Russenhass, verstehen Sie? Diese beiden Gruppen sind die eigentlichen. Das sind die Leute, die die Namen auf die Liste setzen. Sie füllen die Zeilen aus.
3: Faina hat mich über ein soziales Netzwerk kontaktiert. Sie schrieb, hallo, ich bin auch eine Schriftstellerin. Ich habe ihr geantwortet. So fingen wir an, uns über kreative Dinge auszutauschen. Sie fragte, kennst du die Website Miro Dvorets? Ich hatte nur beiläufig davon gehört und sie sagte, meine Daten stehen auf dieser Website.
5: Ich habe von ihrer Geschichte gehört. Ich glaube, eine Menschenrechtsgruppe hat sich mit mir in Verbindung gesetzt und mir von Faina erzählt. Ich war nämlich schon in Donetsk. Also habe ich sie kontaktiert, bin nach Lugansk gefahren und habe sie interviewt. Wir haben uns persönlich getroffen und das war nicht unser letztes Treffen. Sie ist ein sehr nettes junges Mädchen.
1: Ich bin vor ein paar Jahren auf Faina gestoßen. Sie hatte gerade erst angefangen zu schreiben. Sie war Teil des Literarischen Bundes von Lugansk und sie versuchte, sich auch im Journalismus zu behaupten. Sie schrieb Kurzgeschichten, sie schrieb Theaterstücke und vieles mehr. Für ein junges Mädchen in ihrem Alter war das wirklich unglaublich. Sie erregte die Aufmerksamkeit vieler Menschen. Und sie begann, über das Leid der Kinder im Donbass zu schreiben. Ich half ihr dabei, in verschiedenen Publikationen im Westen veröffentlicht zu werden. So sind viele ihrer Werke publik geworden.
7: Ja.
6: Ich habe einen ihrer Texte gesehen. Es war ein offener Brief, wenn ich mich richtig erinnere.
7: Ein offener Brief an die UN?
6: Ich glaube, das war es, ja. Es war einer der ersten Briefe, die sie schrieb. Ich dachte mir, wow, das ist interessant, dieses Mädchen. Sie war erst 12 Jahre alt. Ich dachte mir, dass ich diesen Brief ins Französische übersetzen sollte, damit die Leute sehen, was wir im Donbass für Kinder haben.
0: Ich möchte, dass die Vereinten Nationen nicht vergessen, dass auch wir, die Kinder des Donbass, das Recht auf eine Kindheit und ein friedliches Leben haben.
8: Wann war dein erster Aufruf?
0: Im Jahr 2021.
8: Im Jahr 2021. 2021 schrieb sie, dass alle Kinder im Donbass das Recht auf ein friedliches Leben haben. Und sie hat das ins Internet gestellt. Sie hat hier einen Bekannten, der Journalist ist. Sein Name ist, wie war sein Name nochmal? Eliasson, glaube ich. Er lebt irgendwo in der Nähe von Lugansk. Er ist Amerikaner. Sie unterhielten sich mit ihm und er postete dann ihr Video auf seinem Kanal. Daraus hat sich eine Chance ergeben, weil Polanski das Video bei Eliasson gesehen hat. Und kurz darauf ist Faina direkt auf Mirodvoretz gelandet.
4: Es war völlig unpolitisch, ohne irgendeine voreingenommene Sichtweise. Es war lediglich die sehr emotionale Stimme eines Kindes, das hier lebt und das alles jeden Tag erlebt. Ich habe dieses Video damals in meinen sozialen Netzwerken gepostet und Fainas Ansprache hat auf meiner Seite viel Aufmerksamkeit erregt. Danach sind ihre Daten in der Mirodvoretz-Liste gelandet und auch das wurde zu einem heißen Thema, weil Faina selbst darüber sprach. Und ich habe ebenfalls darüber gesprochen. Wir haben es sogar im UN-Gebäude zur Sprache gebracht.
0: Wie kam Faina auf diese Abschussliste? Wegen ihrer Feder und wegen ihres Mutes bekannten Leuten. Dem UN-Generalsekretär Guterres, Präsident Macron, dem Papst, öffentlich Fragen zu stellen, auf die sie keine bequemen Antworten hatten. Warum führt die ukrainische Regierung einen Krieg gegen ihr eigenes Volk, sogar gegen Kinder?
4: Und natürlich reden wir hier über eine absolut unerhörte Situation, wenn eine Minderjährige auf einer Website landet, die ihre persönlichen Daten veröffentlicht und breittritt, was zweifellos ihr Leben und das ihrer Angehörigen in Gefahr bringt. Das ist eine absolut unzulässige Situation. Wir haben sogar UNICEF darauf aufmerksam gemacht, was UNICEF in eine ziemlich unangenehme Lage gebracht hat. Es war klar, dass sie Faina nicht zuhören wollten, denn sie hätte ihnen Dinge gesagt, die aus ihrer Sicht sehr unangenehm waren. Dinge, auf die sie hätten reagieren müssen, aber eine Reaktion hätte die ukrainischen Behörden und ihre westlichen Geldgeber verärgern können.
3: Diese Artikel, ich meine, ihre Aufrufe an die UN und andere Artikel, die sie verfasst hat, sind schon ziemlich erwachsen. Manchmal liest man sie und denkt sich, sie ist doch noch ein Kind. Wie kann sie so etwas Erwachsenes schreiben?
9: Wie kommt das?
3: Ich weiß es nicht. Ich rufe an und frage, habt ihr ihr wirklich nicht gesagt, was sie schreiben soll? Und er sagt, nein, dafür sind wir selbst nicht schlau genug. Sie schreibt alles selbst.
9: Wen rufen Sie an?
3: Ihre Eltern.
9: Ah so, dann sind Sie die Mutter der Mutter?
3: Ja, die Oma.
1: Mit den offenen Briefen, die sie an die UN und den französischen Präsidenten geschrieben hat, hat sie wirklich für Furore gesorgt. Ich glaube, sie hat auch einen an Deutschland geschrieben. Sie hat einen so starken Eindruck gemacht, dass diese Politiker ihr sogar geantwortet haben. Und für ein Kind, das aus einem Kriegsgebiet kommt, ist das wirklich unglaublich. Jetzt werden sie über eine Website namens People's Project finanziert. Sie finanziert all diese Gruppen, unter anderem Inform Napalm, Verteidiger von Mariupol, sammelt Geld für das Azov-Bataillon. Momentan versuchen sie, $100,000 zu sammeln. Mirodvoretz selbst ist auch ihr Projekt. Sie haben es ins Leben gerufen. Der Leiter des Projekts, Dmitri Solochin, war der stellvertretende Minister des ukrainischen Ministeriums für Informationspolitik. Und natürlich Christina Dobrowolskaja. Sie arbeitete im ukrainischen Außenministerium als Verbindungsperson zum US-Außenministerium. Sie war es, die all diese verschiedenen Projekte wie Mirodvoretz organisierte und der Erfolg oder Misserfolg dieses Projekts hing zu einem großen Teil von ihr ab.
0: Es könnte für viele eine schreckliche Erkenntnis sein, dass es im 21. Jahrhundert im geografischen Zentrum Europas junge Menschen gibt, die noch nie gesehen haben, wie hoch im Himmel ein Flugzeug fliegt. Thank you. die noch nie abends in der Stadt mit ihren Eltern spazieren waren und nie andere kleine Dinge genießen konnten, die für andere Kinder fast belanglos sind. Unsere Leben sind durch flugfreie Zonen und Ausgangssperren geprägt.
3: Ich weiß noch, als ich Faina zum ersten Mal traf, fragte ich sie, was ihr Traum sei. Und sie sagte, dass sie davon träumte, ein Flugzeug im Himmel zu sehen. Und mir wurde klar, dass dieses Kind schon lange kein Flugzeug mehr gesehen hatte, weil es in einer Flugverbotszone lebt. Ich dachte mir, mein Gott, unsere Kinder in Moskau oder St. Petersburg würden nie auch nur über so etwas nachdenken.
7: Hier gibt es so viele Katzen, wow. Eine saß sogar im Fenster, während ich Fotos gemacht habe.
0: Wenn ich mich recht erinnere, gab es hier vor einer Weile eine Menge kleiner Kätzchen. Irgendwo da drüben.
10: Das macht Sinn. Sie sind groß geworden. Diese Gegend war ursprünglich ein Viertel für blinde Menschen.
7: Blinde Menschen?
10: Ja, diese Gegend wurde ursprünglich als Vorort für Blinde gebaut.
7: Im Ernst?
10: Ja.
7: Und was hat das mit den Katzen zu tun?
10: Ich weiß es nicht. Vielleicht haben blinde Menschen viele Katzen. Ich bin mir nicht sicher, aber sie haben auf jeden Fall viele Tiere.
7: Wahrscheinlich, weil sie diese Berührungserlebnisse brauchen.
0: Ich glaube, ja.
10: Ja, vermutlich. Auf diese Weise verstehen sie die Welt.
7: Da ist noch eine Katze. Das hier ist ein Katzenparadies.
10: Ja, es sind sehr viele.
0: Und wenn man in diese Richtung geht, gibt es da einen Haufen Katzenhäuser.
7: Katzenhäuser?
0: Ja.
7: Kommt deine Liebe zu Katzen daher, dass du deine Oma besucht hast und sie...
0: Ja, vielleicht.
1: Was habt ihr getan, ihr Störenfriede? Warum müsst ihr mitten in der Nacht umherziehen? In der Stimme der Frau war keine Spur von Wut zu hören, nur Traurigkeit und Bedauern. Hätte die alte Frau die Kinder ausgeschimpft oder sie angeschrien, wäre es vielleicht einfacher und verständlicher gewesen. Du hast ein Vergehen begangen, hier ist deine gerechte Strafe. Aber um eine alte Uhr zu trauern, die schon vor langer Zeit kaputt gegangen ist, macht nur dann Sinn, wenn sie einer Person lieb und teuer war, weil sie an etwas oder jemanden erinnert. Aber warum wurde sie dann auf den Friedhof der Zeit geschickt?

0: Die Tatsache, dass unser Kloster direkt an der Frontlinie lag und 3 Jahre lang durchgehalten hat, ist sehr symbolisch.
1: Wir wissen, was Rapiers, was Minen und was Granaten sind. Wir wissen, wie sich ein Cäsar anhört, weil wir auch mit Cäsars beschossen wurden.
2: Hier ist der erste HIMARS gelandet. Das ist ein leerer HIMARS-Sprengkopf.
3: Serge, das ist ein Attribut unserer Zeit. Der Tod kann uns jederzeit einholen.
4: Wir haben nachts die Gräber ausgehoben und sie bestattet. In der Nacht war es sicherer.
5: Es ist wie ein Peitschenhieb, tut einem das Herz danach weh.
6: Mein Gott, wir hatten nicht einmal Brot.
1: Ihre Sache ist es zu zerstören, unsere zu erschaffen. Also werden wir erschaffen.
0: Ich war schockiert, als ich sagte, Faina, du brauchst etwas Ruhe, du schreibst so viel. Vergiss nicht, auch einmal ein Kind zu sein, denn die Kindheit geht so schnell vorbei. Hab Spaß. Und sie sagte, dass sie versucht, alles heute zu tun, weil der morgige Tag vielleicht nie kommt. Das hat mich wirklich beeindruckt, denn ich konnte mir nicht vorstellen, dass ich selbst so etwas mit 13 Jahren hätte sagen können. Aber die Kinder, die im Donbass aufwachsen, sind anders. Sie sind Erwachsene, die in Kinderkörpern gefangen sind.
1: Wirst du in Lugansk auf der Straße erkannt?
7: Nicht wirklich.
1: Nein?
7: Nein.
1: Wirklich nicht?
7: Nein, natürlich nicht.
1: Du gehst also spazieren und niemand sagt, hey, das ist doch Faina Savenkova. Im Ernst?
7: Nein, ich meine, die wenigsten Leute interessieren sich für das, was ich mache. Sie interessieren sich für andere Dinge.
1: Bist du im Ausland bekannter als in Russland?
7: Ich glaube ja. Ja, vermutlich.
8: Man kennt dich in erleseneren Kreisen.
7: Es ist eher so, als ich in Moskau auf einer Messe war. Das war eine Buchmesse. Da haben mich die Leute übrigens erkannt, aber nicht in Lugansk. Das liegt wahrscheinlich daran, dass die Leute einfach kein Interesse haben. Sie leben ihr eigenes Leben.
8: Eine Buchmesse ist ein Ort, an dem Schriftsteller, Buchhändler und alle, die mit Büchern zu tun haben, zusammenkommen.
1: Diejenigen, die lesen.
7: Diejenigen, die lesen. Es lesen schließlich viele Leute. Wobei, hier im Blindenviertel klingt das falsch. Viele Leute lesen, das ist laut gesagt.
1: Wie sieht euer gemeinsamer Schreibprozess aus? Wie tauscht ihr Ideen aus?
9: Wir haben nicht eine Zeile in Person zusammengeschrieben. Wir kommunizieren ausschließlich online. Ich schreibe ihr zum Beispiel, ich habe diese Idee hier und Faina antwortet, ich habe diese Idee. Dann fangen wir an, darüber zu diskutieren, welche Idee besser ist und wie wir die Handlung entwickeln und vorantreiben können. Am Ende einigen wir uns auf das, was am besten ist. Ich habe keinen einzigen Dialog bearbeitet, den Faina geschrieben hat. Ihre Texte sind alle unverfälscht.
7: Eigentlich folge ich normalerweise einem Plan. Ich habe einen klaren Plan, von Anfang bis Ende. Er ändert sich selten, aber manchmal gibt es Ausnahmen.
1: Hast du das ganze Buch sofort im Kopf?
7: Nicht immer.
1: Erzähl mir, wie du auf deine Ideen kommst. Ist das eine aktive Suche?
7: Ja, manchmal schon. Aber manche Ideen kommen mir auch von selbst. Und dann denke ich darüber nach, was aus dieser Idee entstehen könnte. Zum Beispiel eine ideale Welt und ein Mädchen. Was könnte daraus entstehen?
1: Entsteht zuerst die Welt oder der Charakter?
7: Das kommt darauf an. Normalerweise denke ich zuerst über die Welt nach. Na gut, eigentlich immer.
9: Manchmal beschreibt sie die Dialoge der Hauptfiguren in sehr großem Detail. Wenn ich das sehe, denke ich mir nie, ich hätte das anders geschrieben. Nein, ich hätte so etwas überhaupt nicht geschrieben, einfach weil ich es für offensichtlich halte. Aber das ist nicht immer der Fall. Was für mich offensichtlich ist, könnte jemand anderen verwirren, sodass er die Zusammenhänge der Ereignisse nicht versteht.
10: Onkel Sascha. Wenn man die Welt, die es nicht gibt, liest, erkennt man den Unterschied. Onkel Sascha schreibt über Kämpfe, Schießereien und Ereignisse, während Fainas Texte eher Konzepte vermitteln. Verstehen Sie? Sehr viele Konzepte in die Welt, die es nicht gibt, hat sie sich selbst ausgedacht. Verstehen Sie? Man merkt das. Wenn es um Kämpfe geht, ist das aus seiner Feder, aber Dinge dieser Art kommen von ihr.
2: Denk daran, dass sich dein Sohn an dem Ort, an den du jetzt mit ihm gehst, an nichts aus der Vergangenheit erinnern wird. Er wird keinen von euch wiedererkennen und ihr werdet ihn nicht wiedererkennen. Nur wenn es im Moment des Übergangs eine enge Verbindung zwischen euch gibt, werdet ihr euch daran erinnern, dass ihr euch nicht fremd seid. Und was ist mit Brooke? Wird er uns dort nicht erkennen? Ich werde versuchen, ihm zu helfen, denn im Gegensatz zu allen anderen vergesse ich die Vergangenheit nicht. Ich werde ihn zu euch bringen, aber ihr werdet euch seine Liebe erneut verdienen müssen. So funktioniert diese Welt. Was ist das für eine Welt? Du wirst es selbst verstehen. Die Zeit dort hinkt der Zeit hier nur um ein paar Sekunden hinterher. Aber diese Barriere ist unüberwindbar. Kein Mensch und kein Ding kann euch dorthin folgen. Und auch die Krankheit deines Sohnes wird hier bleiben, weil sie ein Produkt dieser Welt ist. Dort gibt es keine Krankheiten.
11: Für mich ist Fantasy etwas Besonderes. Menschen, die Fantasy-Erzählungen schreiben, müssen 100-mal klüger sein als wir normalen Menschen. Kinder fantasieren, aber nicht auf diesem Niveau. Es ist das Niveau eines sehr erwachsenen Menschen. Ich glaube, dass Faina dank dieser Bücher eine glänzende Zukunft haben kann, wenn sie die nötige Unterstützung bekommt.
12: In all ihren Büchern geht es um den Kampf zwischen Gut und Böse. Und um die Entscheidungen, die wir im Leben treffen. Wenn wir uns entscheiden, Gutes oder Böses zu tun. Wenn wir uns entscheiden, das zu tun, was getan werden muss. Oder das zu tun, was bequemer und einfacher ist.
13: Oh mein Gott, schaut nur.
8: Sie verstecken sich vor uns.
7: Da hängt eine Katze runter und die andere klettert hoch.
8: Ja, da hängt eine Katze. Hier sind überall Katzen. Krass. Unglaublich. Überall Katzen. Einfach überall.
13: Warum ist der Spielplatz eine Müllhalde? Könnt ihr mir das sagen? Wisst ihr das?
14: Das war mal ein Spielplatz.
13: Ach so, früher.
15: Als wir noch Kinder waren.
14: Das hier ist noch keine Müllhalde. Der Müll hier war auch mal 4 Meter höher gestapelt.
15: Und es gab Ratten. Große.
8: Eben wegen der Ratten gibt es hier wohl so viele Katzen.
13: Sie haben hier jede Menge Futter.
7: Ja, das macht Sinn. Blinde Menschen und Katzen.
8: Ach so, die Ratten sind wegen den Blinden.
7: Sage ich doch.
13: Stimmt, Blinden fällt es schwer, auf Sauberkeit zu achten.
7: Wir haben das Rätsel gelöst.
13: Wow.
8: Und hier das Schild.
2: Eine weitere wichtige Figur ist dieser Ukrainer. Er ist ein Abgeordneter in der Rada. Er war erst 17 Jahre alt, als der Maidan stattfand. Sein Name ist Sviatoslav Jurasch. Er arbeitete mit Roman Burko zusammen und gründete zu Beginn des Maidan Maidan PR. Und unter aufmerksamer Führung verschiedener Informationskriegsspezialisten gründete er dann Inform Napalm. Die Spezialisten erklärten diesen Jungs, was sie zu tun und wie sie verschiedene Dinge zu präsentieren hatten. Sie waren es, die Mirod Vorets mit verschiedenen Agenturen weltweit verknüpft haben, denn es hat direkte Verbindungen zum FBI, zur CIA und zu Interpol. Indem sie Leute auf diese Liste setzten, versuchten sie, eine neue Klasse von Kriminellen zu schaffen. Es ging ihnen auch darum, die Gesetze gegen Kriegsverbrechen zu umgehen. Aber wenn man Journalisten und Andersdenkende wegen ihrer politischen Überzeugungen angreift und sie auf Todeslisten setzt, dann ist das an und für sich bereits ein Kriegsverbrechen. Und das ist etwas, das wir ernst nehmen müssen. Und wenn wir von Opfern in Fainas Alter sprechen, dann müssen wir das sogar sehr ernst nehmen. Normale Menschen müssen über so etwas entsetzt sein.
13: Erzähl mir von deiner Schwester.
8: Meine Schwester? Meine Schwester ist der Mensch, der mir am nächsten steht.
13: Wie ist sie so?
8: Dickköpfig, stur. Sie liebt es, zu ihrer Meinung zu stehen, auch wenn sie falsch liegt. Falsch aus meiner Sicht, klar. Aber trotzdem.
13: Trotzdem ist sie der Mensch, der dir am nächsten steht? Was ist ihre Haupteigenschaft, außer Sturheit?
8: Abgesehen von ihrer Sturheit? Wahrscheinlich ist es Freundlichkeit. Das ist eine merkwürdige Mischung, aber so ist es nun mal. Sie kann einem in schwierigen Momenten helfen.
7: Reicht man einer Dame nicht die Hand? Ah, diese Generation.
8: Und was hast du denn gedacht?
0: Faina ist ein ehrgeiziges, mutiges, starkes, kluges, witziges, schönes und sanftes Mädchen aus Lugansk, das ihr Zuhause, ihre Heimat und ihr Volk sehr liebt. Ein Mädchen, das für die Wahrheit kämpft.
2: Sie hat einen sehr guten, klaren Stil und eine eigene Stimme. Und sie schreibt aus einer Perspektive der Unschuld, was sehr wichtig ist. Und ehrlich gesagt kenne ich nicht viele Beispiele von Menschen aus der Geschichte, die aus dieser Perspektive geschrieben haben.
11: Das alles wäre nicht passiert, wenn sie wie andere Kinder in normalen Verhältnissen aufgewachsen wäre. Sie ist im Krieg aufgewachsen. Sie ist dort aufgewachsen, wo Angst herrscht. Sie haben über Miro Dvorets gefragt. Ich habe mit ihr darüber gesprochen. Sie war sehr verängstigt, denn es ist wirklich erschreckend, auf diese Website zu gehen und seinen eigenen Namen dort zu sehen. Vor allem, weil im Donbass jeder weiß, dass das eine Abschussliste ist. Sie hatte Angst. All das zusammen hat Faina zu der Person gemacht, die sie heute ist.
13: Was sind die wichtigsten Worte, die deine Mutter zu dir gesagt hat und immer noch sagt?
7: Vor allem sagt sie, dass sie will, dass ich eine gute Zukunft habe und dass ich die möglichen Konsequenzen meiner Entscheidungen bedenken soll.
13: Und deine Oma?
7: Ich glaube, sie sagte mir fast dasselbe, hat es aber etwas anders formuliert, dass ich Entscheidungen treffen soll, die ich später nicht bereuen werde.
9: Es mag komisch klingen, aber Faina ernährt die ganze Familie mit ihren Honoraren. Das Haus, so wie es jetzt ist, ist erst in den letzten 2 Monaten so geworden. Es war wirklich, der Boden stürzte zwar noch nicht ein, aber das ganze Geld, das sie im letzten Jahr verdient hat, ist in die Renovierung von 2 Zimmern geflossen.
13: Wie stark fühlen Sie, dass an Ihrer Seite ein Kriegskind ist?
9: Ich spüre es ziemlich stark. Wir arbeiten gerade an einem Buch, mit dem wir uns schwer tun. Es heißt 4 Wände. In dieser Geschichte kommt Ihre Perspektive als ein Kind des Krieges wirklich zum Vorschein. Man sieht dort sehr gut, wie sie die Ereignisse empfindet und wie sie die Realität und die Menschen wahrnimmt, denen sie begegnet. Ich könnte so etwas nicht schreiben. Wir haben noch keine einzige Rezension erhalten und wir bekommen davon viele, in der jemand gesagt hätte, dass ein Kind so etwas nicht schreiben könnte. Alle verstehen, dass diese Perspektive tatsächlich nicht die Perspektive eines Erwachsenen ist, sondern die einer Person im gleichen Alter wie die Hauptfiguren, aus deren Sicht die Geschichte erzählt wird.
2: Sie ist ein Kind dieses

0: Krieges. Sie hat schon immer hier gelebt und lebt auch jetzt hier. Aber das ist nicht normal. Kinder sollten nicht unter solchen Bedingungen leben. Hier wird geschossen, es fallen Bomben, alles kann passieren. Sie muss mit allen Mitteln weggebracht werden. Sie können es ruhig versuchen, grinste der Mann. Wir haben das schon mehr als einmal probiert. Sie kommt immer wieder zurück, ich weiß nicht wie. Und dann haben wir aufgehört, es zu versuchen. Und letzten Endes braucht ja auch jeder ein Symbol dessen, wofür er kämpft. Eine Mission, wenn man will. Wir kämpfen dafür, dass diese Kinder leben können, wo immer sie leben wollen. Und was ist für Sie Ihr Symbol? Genau dieses Haus, in dem sie lebt. Wenn sie geht, wird das Haus sterben und das ganze Dorf mit ihm. Häuser leben nicht lange ohne Menschen.
1: Ist Faina Savenkova ein Projekt?
2: Nein. Sie ist ziemlich unabhängig und wird nicht mit jemandem kooperieren, wenn es ihr nicht gefällt. Sie betont immer ihre Unabhängigkeit und achtet darauf, dass man ihr nicht sagt, was sie tun soll.
3: Ich glaube, dass Faina auf eine Art spricht, dass die Leute verstehen, dass sie die Wahrheit sagt. Dass das alles keine Lüge ist, all die Leute, die sagen, dass wir sie benutzen, dass sie eine Art Projekt ist. Das sind eigentlich nur sehr wenige. Die meisten Menschen verstehen, dass sie echt ist.
4: Es gibt Beispiele in der Geschichte. Es gab eine berühmte amerikanische Schülerin, Samantha Smith, die Briefe an Brezhnev und andere schrieb. Sie wurde empfangen und angehört. In der neuesten Geschichte gab es Greta Thunberg. Natürlich ist sie eine völlig künstliche Figur, die von George Soros erschaffen wurde, aber trotzdem ist um sie herum viel Wirbel gemacht worden. Aber Faina hat niemand erschaffen, genauso wenig wie Samantha Smith. Obwohl auch sie zu einem gewissen Grad ein PR-Produkt war. Hier sehen wir allerdings ein absolut gegenteiliges Beispiel. Soweit ich weiß, hat keine offizielle Organisation Faina jemals unterstützt, gefördert oder ihr geholfen. Die berüchtigte Geschichte des syrischen Mädchens Bana, die von allen westlichen Medien verbreitet wurde, war ebenfalls an den Haaren herbeigezogen und kam nicht gut an. Man hörte zwar an jeder Ecke von ihr, aber Bana wurde völlig vergessen. Sie ist später aufgetaucht als Faina, aber ist auch sehr schnell von der Bildfläche verschwunden. Jedenfalls gab es für Faina keine wirkliche Unterstützung der Medien. Anders gesagt spüren die Menschen es, wenn jemand unauthentisch ist, nicht echt, jemandes Projekt. Aber bei Faina habe ich nicht das Gefühl, dass sie ein Projekt ist. Jedes Projekt hat jemanden, der es kuriert und lenkt. Bei Faina wüsste ich nicht, wer das sein soll.
0: Faina und Greta Thunberg haben nichts gemeinsam. Greta war im Grunde nur ein Produkt medialer Manipulation. Da wurde ein Kind vor die Kamera gesetzt und künstlich zum Star gemacht. Das war vollkommen erzwungen. Was hat sie denn überhaupt zu sagen? Und ehrlich gesagt habe ich wirklich Mitleid mit diesem Kind. Es wurde in diese Situation hineingeworfen und gezwungen, eine Rolle zu spielen. Soweit ich weiß, hat Faina alles selbst gemacht. Und wenn man bedenkt, ich glaube, sie hat schon mit 12, 13 Jahren angefangen zu schreiben und sich zu präsentieren. Ich meine, das ist einfach erstaunlich. Ich kann es nicht genug betonen, wie außergewöhnlich die Situation ist, in der sie aufwuchs. Sie verbrachte fast die Hälfte ihres Lebens in einem Kriegsgebiet.
5: Faina ist etwas Besonderes. Sie will wirklich Frieden. Sie will, dass die Wahrheit über diese Ereignisse, die Wahrheit über das, was dort wirklich passiert ist, auf der ganzen Welt bekannt wird. Nicht nur in Russland, sondern weltweit. Es ist unfair, dass die Gräueltaten, die im Donbass aufgrund der Aktionen der ukrainischen Streitkräfte stattfanden, diese Gräueltaten werden von den westlichen Ländern aus politischen Gründen völlig ignoriert. Ich habe den Eindruck, dass Faina ein sehr ausgeprägtes Gespür für Ungerechtigkeit hat. Und aus diesem Grund handelt sie, um die Wahrheit aufzudecken. In dieser Hinsicht ist sie also ziemlich einzigartig.
6: Jeder Erwachsene würde doch sagen, irgendwer zieht da doch die Strippen.
3: Nein, sie handelt immer auf eigene Initiative. Wissen Sie, es gibt Leute, die sagen, dass wir sie benutzen, aber eigentlich, es ist genau andersherum.
7: Niemand wirbt für sie, weil man aus ihr keinen Profit schlagen kann, verstehen Sie?
6: Sie bringt kein Geld ein.
7: Ja, und was die Sache angeht, ob sie nur im Westen bekannt sei, nein, sie ist nicht nur im Westen bekannt, sondern auch hier. Leider kennt man sie in der VR Lugansk nicht besonders, aber in der VR Donetsk ist sie bekannt. Unsere Leute wollen sie einfach nicht bemerken. Sie ist nicht Teil ihrer Agenda.
6: Wie hast du erfahren, dass du auf Miro Dvoretz bist?
8: Ein Online-Freund hat es mir erzählt.
6: Warum?

0: bist du dort?
1: Ich habe ehrlich gesagt keine Ahnung, denn sie selbst ändern ständig ihre Meinung. Zuerst war ich ein Opfer der russischen Propaganda. Dann wurde ich zu einem Erzbösewicht, der einen Teil der Ukraine abtrennen will.
0: Ah, du greifst also die territoriale Integrität an. Tust du das?
1: Mir ist ehrlich gesagt nie in den Sinn gekommen, die territoriale Integrität der Ukraine anzugreifen. Aber dann sah ich mich irgendwann auf dieser Seite und dachte mir, oha, was habe ich denn da zu suchen?
2: Sie sagen, dass sie ein Feind der Ukraine sei und dass sie Propaganda gegen die Ukraine betreibt. Das ist nicht wahr. Sie hat sich nie negativ über die Ukrainer geäußert. Sie hat nur gesagt, die Ukraine bombardiert Zivilisten. Sie hat einfach die Wahrheit gesagt. Allein die Tatsache, dass sie bereit waren, ein Kind auf eine solche Liste zu setzen, ist der reine Albtraum. So etwas zu tun, ist purer Faschismus.
1: Wir sind eine Generation, die sich nicht an ein friedliches Leben erinnert. Wir sind eine Generation, die nach strengen Regeln lebt, deren Nichteinhaltung zum Tod führen kann. Wir haben gelernt, die Flugbahn von Geschossen nach Gehör zu bestimmen, um zu wissen, ob wir uns Sorgen machen oder weitergehen sollen.
0: Trotzdem kann dir niemand garantieren, dass du nicht zufällig von Schrapnell getroffen wirst, weil du einfach Pech hattest. Seltsam? Beängstigend?
3: Warum haben Sie Faina auf diese Liste gesetzt? Was war der Grund? Weil sie sich für den Frieden einsetzte? Sie schrieb offene Briefe an die Parteien des Minsker Abkommens und bat um Frieden. Sie sagte, dass Kinder nicht in einem Kriegsgebiet leben sollten und dass das alles unnötig sei. Wie gefährlich ist das? Was für einen Präzedenzfall schafft das? Was sind das für Leute, die Kinder auf eine Liste setzen, die im Grunde immer noch eine Abschussliste ist? Im Westen hören die Menschen zunehmend auf, das ernst zu nehmen. Sie sagen, dass diese Liste nur zeigt, wie wichtig jemand ist. Aber diese Ansicht ignoriert die Tatsache, dass die leidige Tatsache, dass Menschen auf dieser Liste bereits getötet wurden und weiterhin getötet werden. Jeder, der hinter dieser Liste steht, sollte als Kriegsverbrecher anerkannt werden. Und im Grunde kann man die Ursprünge bis zum ukrainischen Kulturministerium zurückverfolgen, zu dem das Ministerium für Informationspolitik gehört.
2: Das ist wirklich eine Todesliste. Ich wurde selbst auch auf diese Liste gesetzt und habe danach angefangen, Drohungen zu erhalten. Die Kommentare, die ich bekam, waren: Wir werden dich verprügeln, fürchte dich, wir werden dich finden und so weiter.
4: Ich stehe leider auch auf dieser Liste. Und ich würde nicht sagen, dass mir das gefällt oder dass ich genau das erreichen wollte. Denn es ist eine Sache, wenn man nur auf dem Gebiet der Russischen Föderation arbeitet. Bei mir ist das aber nicht der Fall. Dieser Eintrag ist ein Hindernis für meine Arbeit, denn ich arbeite mit vielen Leuten aus dem Ausland zusammen. Wenn sie erfahren, dass ich auf Miro-Turitz bin, für viele ist das ein Trigger. Es macht ihnen Angst und sie beenden unsere Zusammenarbeit. Auf dieser Liste zu sein, hat also Konsequenzen, bestimmte negative Auswirkungen. Miro-Turitz ist ein Scherz von Leuten, die schwach im Geiste sind. Es ist ein Scherz des Teufels, denn nur das reine Böse kann so etwas erschaffen. Ich glaube, dass es Dinge wie dieses Miro-Turitz überhaupt nicht geben sollte. Ich glaube nicht, dass sie es verdient hat, hingerichtet zu werden oder Sonstiges. Im Gegenteil, sie setzt sich für den Frieden ein.
0: Offenbar sagt sie die richtigen Dinge, wenn...
4: Ja, und genau dafür wurde sie bei Miro-Turitz zur Hinrichtung ausgesetzt.
0: Macht es Ihnen Sorgen, dass sie auf dieser Liste steht?
4: Ich sorge mich, aber ich kann nichts dagegen tun. Allerdings glaube ich auch, dass wir nicht darüber schweigen können.
0: Wer ist in diesem Fall der Teufel?
4: Seine Verkörperung.
0: Ja, natürlich.
4: Einer von ihnen ist Roman Zaitsev, soweit ich mich erinnere. Ein ewiger Feind von Faina, der das Mädchen wie ein Verrückter verfolgt. Er verfolgt ihr Leben, veröffentlicht Screenshots aus ihren sozialen Netzwerken, ihren Artikeln, ihren Werken. Das ist eine echte Besessenheit, wissen Sie, reine Besessenheit. Wie kann man in einem solchen Ausmaß und mit solchem Hass von einem Kind besessen sein? Was er schreibt, ist nicht normal. Ein normaler Mensch würde nicht schreiben, dass Faina eliminiert werden muss, dass sie beseitigt werden muss. Einfach nur schreckliche Dinge eben. Denn Faina ist in erster Linie ein Kind. Und ein Kind so heftig zu hassen, weil es die Wahrheit sagt. Ein normaler Mensch könnte das nicht tun.
5: Das ist keine Überraschung. Sie ärgern sich über die Tatsache, dass sie es wagt, außerhalb der Ukraine zu schreiben. Würde sie in der Ukraine leben, könnte sie in Ruhe schreiben. Ansonsten hat sie gefälligst den Kopf unten zu halten. Sie wagt es, eine Meinung zu haben? Sie wagt es, diese Meinung öffentlich zu äußern? Dann ist sie selbst schuld.
0: Was hat man davon, auf dieser Liste zu stehen? Was bewirkt das?
5: Man verliert dadurch vieles.
0: Was zum Beispiel?
5: Vor allem Nerven. Denn, soweit ich weiß, gab es bereits einen Versuch, Faina zu töten.
0: Das ist also nicht?
5: Das ist kein Hirngespinst.
0: Das ist echt. Dieses Kind und seine Eltern müssen also wirklich um ihr Leben fürchten?
5: In der Tat.
0: Alle auf der Mirot-Woritz-Liste müssen sich also in Acht nehmen?
5: Ja, dafür gibt es allen Grund.
0: Ist es ein staatliches Projekt?
5: Nein, wobei offiziell ist es privat, aber in Wirklichkeit steht natürlich der Staat dahinter. Auch wenn uns alle internationalen Institutionen versichern, dass es ein privates Projekt ist, das Privatpersonen gehört, könnte man es verbieten? Nun, da der Server sich in den USA befindet, könnten sie es im Handumdrehen verbieten.
0: Dann stellt sich die Frage, ist das ein ukrainisches oder ein amerikanisches Projekt?
5: Offiziell wird es von Ukrainern geleitet. Aber in Wirklichkeit ist das natürlich das Werk amerikanischer Geheimdienste. Das ist eine ihrer Einschüchterungsmethoden.
3: Ich enthülle die Leute, die Menschen auf diese Liste setzen und berichte darüber, wie sie das machen und wer sie trainiert hat. Elliot Higgins und Eric Toler von Bellingcat waren es, die der Inform-Napalm-Gruppe beigebracht haben, wie man anhand von Bildern, Kameras und so weiter den Standort von jemandem bestimmen kann. Ein anderer Amerikaner, ein Ausbilder des FBI und der Homeland Security namens Andrew Aaron Weisbird brachte ihnen bei, Menschen anhand von IP-Adressen geografisch zu lokalisieren. Es ist für sie also relativ einfach, an die Daten der Personen zu kommen, die sie auf die Liste setzen. Bellingcat hat ihnen nicht nur beigebracht, wie man Menschen findet, sondern auch, wie man auf Kameras aus beliebigen Städten zugreifen kann, in denen Videoüberwachungssysteme aufgestellt sind. Wenn man weiß, von wo aus eine Person startet, kann man ihren Weg durch die Stadt verfolgen. Und jetzt stellen Sie sich vor, wie diese Leute einem jungen Mädchen schaden können. Das ist unfassbar. Wir reden hier nicht einmal von einem Kind, das Politik machen will, sondern nur von einem Mädchen, das um Frieden bittet. Das ist die einzige Schuld, die sie trägt, und das zeigt, wie krank diese Leute sind.
4: Neigen die Amerikaner dazu, Gefahren zu übertreiben? Ja, aber nicht im Fall Mirot-Woritz. Denn leider sehen wir, welche Folgen und wie viele Tode Mirot-Woritz nach sich gezogen hat. Ich habe es selbst erlebt. Ich war mit Daria Dugina befreundet. Und als Daria ermordet wurde, erhielten wir die Nachricht innerhalb einer Stunde. Eine meiner ersten Reaktionen war es, meine Kollegen zu kontaktieren und zu fragen, was auf Mirot-Woritz passiert. Und genau in dem Moment, als wir nachschauten, erschien der Stempel mit der Aufschrift "Eliminiert" auf ihrer Seite. Es ist also unfassbar, wie schnell sie über diese furchtbare Tragödie informiert waren. Oder waren sie vielleicht direkte Teilnehmer des Anschlags, eine Art Zwischenglied? Und wie viele weitere Journalisten wurden auf dieser abscheulichen Liste als eliminiert markiert?
1: Das erste Opfer von Mirot-Woritz war der ukrainische Schriftsteller Oles Buzina, der für seine unversöhnliche Haltung zum radikalen ukrainischen Nationalismus bekannt war, welcher immer mehr Züge des Neonazismus annahm. Es ist nicht bekannt, wer ihn ermordet hat, aber bevor es geschah, wurde seine Adresse auf Mirot-Woritz veröffentlicht.
6: Ein Kind, das auf einer Liste steht, einer europäischen Liste, die zu Gewalt aufruft. Das ist wirklich eine
7: eine der schockierendsten Geschichten. Ich habe über diesen Konflikt an den Fronten berichtet und die Leichen an den Busbahnhöfen und auf den Märkten gesehen. Aber trotzdem ist das eine der schockierendsten Geschichten. Ein Kind steht auf einer Liste, die zu Gewalt aufruft. Und das ist in einem europäischen Land erlaubt. Ich denke, dass extremistische Webseiten und Extremismus in Europa nicht akzeptabel sind und von niemandem akzeptiert werden sollten. Und es liegt nicht im britischen, europäischen oder amerikanischen Interesse, dass ein Verbündeter von uns, die Ukraine ist im Grunde ein Verbündeter, eine Liste hat, die Gewalt gegen Kinder fördert. Das geht mir zu weit. Und ich denke, dass wir einige grundlegende moralische und ethische Standards brauchen und diese Website löschen müssen.
8: Ich glaube, dass die Ukraine absichtlich Fehlinformationen in unserem Internetsegment in Russland und im Donbass verbreitet hat, damit die Menschen große Angst vor der Mirotvorets-Website haben und einfach schweigen. Meiner Meinung nach ist Mirotvorets ein Projekt, das die Menschen davon abhalten sollte, das zu tun, was sie für richtig hielten. Faina ist eine von denen, die sich nicht einschüchtern ließen. Sie hatte Angst und machte trotzdem weiter, weil sie wusste, dass Angst eine Sache ist und die Pflicht eine andere. Menschen werden entweder als Feiglinge oder als Kämpfer geboren. Sie werden nicht im Laufe ihres Lebens dazu, sowas gibt es nicht. Entweder man wird so geboren oder nicht. Ein gewisser Anstoß verwandelt einen Menschen entweder in das eine oder in das andere. Und Faina ist eine Kämpferin. Sie hatte Angst, aber sie hat trotzdem weitergemacht, weil sie wusste, dass ihre Sache wichtig war.
0: Kann ihre Stimme wirklich etwas verändern?
5: Ich glaube schon. Trotz all meiner Skepsis und meines absoluten Misstrauens gegenüber allem, was mich umgibt, glaube ich, dass es in diesem Fall sozusagen noch eine Chance gibt. Und paradoxerweise ist die Chance, etwas im Ausland zu verändern, größer als hier.
3: Sie ist nicht der einzige Teenager auf dieser Liste und sie war auch nicht der erste Teenager darauf. Aber sie ist der einzige Teenager, der dort ist, weil sie sich für den Frieden eingesetzt hat. Ja, die Menschen, vor allem in Russland, sollten sich ansehen, was sie tut und sich selbst ein Bild davon machen, warum die Ukrainer so weit gegangen sind. Why it is that the
0: Ukrainians did this? Wie ist das Leben unter ukrainischem Beschuss?
1: Am Abend des 1. Juni, dem Tag der Kinder, steigen an den Gedenkstätten für die toten Kinder im Donbass hunderte von Papierlaternen in den Himmel.
0: Um den Weg für die Engel zu erleuchten. Schließlich ist es schwer, den Kindern, die diese Laternen fliegen lassen, zu erklären, warum diese Engel ihres kurzen Lebens beraubt wurden und ihnen die Chance genommen wurde, aufzuwachsen und Frieden in unserer Heimat zu erleben.
8: Wissen Sie, es gibt so ein Sprichwort. Wenn Menschen in den Krieg ziehen, kommen sie nicht als dieselben zurück. Sie kehren entweder als bessere oder als schlechtere Menschen aus dem Krieg zurück. So ist es auch bei Kindern. Durch den Krieg ist sie zu ihrem besten Ich geworden.
0: Jetzt können sie nur noch vom Himmel herabblicken und zusammen mit den Erwachsenen weinen, um ihnen Trost zu spenden.

10 Parteien konkurrieren um die Gunst von mehr als 100 Millionen Wählern. Im Rennen um 450 Sitze. Wer wird scheitern? Und wer wird sich durchsetzen?

0: Unser Kloster ist so etwas wie ein Außenposten. Und die Tatsache, dass unser Kloster direkt an der Frontlinie lag und 3 Jahre lang durchgehalten hat, ist sehr symbolisch.
1: Jeden Tag brannten die Häuser im Dorf. Es war eine Belagerung.
2: Wir hatten ein echtes Mönchsdorf, ein echtes Athos. Dadurch konnten wir uns so sehen, wie wir sind und was wir wert sind, als Menschen, als orthodoxe Christen, als Mönche.
3: Mit Gottes Hilfe, unter dem Schutz der Gottesmutter, so haben wir überlebt. Alle halfen sich gegenseitig. Wir saßen zusammen in einem Boot. Es war also, als wären wir auf einer Insel ohne einen Weg rein oder raus.

0: Ехали!
1: Ехать тебе будет.
2: Ein ehemaliger Kindergarten. Hier nahm das Kloster seinen Anfang. Zuerst gab es hier ein Armenhaus, dann Werkstätten. Und jetzt ist es eine Ruine. Hierher. Zick, zick, zick. Kommt, kommt. Zick, zick, zick. Es sind nur noch 7 von ihnen übrig. Der Rest ist tot. Eine Streubombe hat sie alle getötet. Dort im Hühnerstall. Wir haben sie hierher gebracht. Jetzt sind sie erst einmal hier. 7 Stück. Was geschieht, wenn es kalt wird? Wir werden sehen. Ich bin ein Novize. Ich bin seit 2006 in diesem Kloster. Aber mein erstes Gespräch mit unserem Väterchen war 1992.
3: Und woher kommst du selbst?
2: Aus Donetsk. Hier befand sich der Heizungsraum. Er wurde beschossen. Das war eine Granate.
3: Warum heißt du Afonia?
2: Afonia?
3: Ja.
2: 1998 reiste ich mit unserem Väterchen auf den Berg Athos. Deshalb also Afonia, nach dem Berg Athos. Vater, Sergei will sie sprechen. Und er so, welcher? Der auf Berg Athos. Ach, Afonia, er soll reinkommen. So wurde ich zu Afonia. Gehen wir. Die Liturgie fängt gleich an. In diesen 2 Jahren und 7 Monaten, wenn ich mich nicht irre, hörte die Liturgie nicht einmal auf. Die Liturgie wurde jeden Tag abgehalten. Für mich ist das ein Muss, während der Fastenzeit jeden Tag bei der Liturgie zu sein.

0: Man kann einen Krieg nicht für die Leinwand adaptieren. Man kann ihn nicht beschreiben. Man kann ihn nicht nacherzählen. Man muss ihn erleben. Für uns kamen all diese Ereignisse völlig überraschend. Im Jahr 2014 fanden wir uns auf der ukrainischen Seite der Front wieder. Im Jahr 2022 kamen wir schnell auf die russische Seite. Das Dorf wurde innerhalb von 2 Tagen befreit, aber die Frontlinie blieb nahe. Sie verlief am Rande des Dorfes. Und dort blieb sie bis zum 1. Oktober 2024. Wir haben oft ukrainische Truppen gesehen, viele von ihnen. Das waren Nazis, die uns vernichten wollten. Einige starben, einige wurden verwundet und evakuiert, einige verließen uns aus gesundheitlichen Gründen. Nur etwas weniger als 50 Leute sind geblieben. Unser wichtigstes Heiligtum ist die Kapelle unseres Väterchens. Er war es, der das Kloster gegründet hat. Und jetzt ruht er hier. Wenn wir gehen, ist alles vorbei. Sie konnten die Kapelle nicht treffen, egal wie oft sie es versucht haben. Sie haben uns sehr oft beschossen. Und wenn sie uns vertrieben hätten, nun, dann gäbe es hier nur noch eine Einöde, sonst nichts.
1: Vater Zosima. Rette und bewahre uns Sünder, unsere Kirchen.

unsere Klöster. Rette und bewahre die Heiligen in unseren Kirchen und Klöstern und mich, denn ich habe gesündigt. Pater Zosima, vergib mir.

0: Это паломня вообще-то.
1: Eigentlich ist das hier eine Pilgerherberge. Wissen Sie, was das ist? Ein Gasthaus für Pilger. Das sind die Unterkünfte der Männer. Aber während des Krieges wurden diese Räumlichkeiten in einen Schutzraum umgewandelt. Wir hatten hier viele Flüchtlinge. Danach gingen die meisten Flüchtlinge wieder, nachdem Nikolskoje befreit wurde. Nach den Flüchtlingen zogen die Mönche hier ein, bis die Unterkunft von HIMARS-Raketen getroffen wurde. Ich bin ein Elektriker. Ich komme aus Donetsk. Als der Maidan begann, habe ich meinen Job gekündigt und bin hierher gekommen. Wir alle hier waren Klosterarbeiter. Wir arbeiten freiwillig für den Ruhm Gottes. Es gibt hier alle Arten von Arbeit, ob im Garten oder, naja, verschiedene Arbeiten eben. Wir sind freiwillige Arbeitskräfte. Fünf oder sechs dieser Raketen wurden auf das Dorf abgefeuert und eine davon explodierte über uns. Sie öffnete sich sozusagen in der Nähe der Garagen. Und dann regneten diese kleinen Bomben auf uns herab, etwa 60 Stück. Hier waren damals viele Leute, etwa 100 Menschen, verstehen Sie? Bei der Explosion dieser Raketen werden überall Schrapnell und diese kleinen Kügelchen verstreut. Wir sollten also alle sterben, alle. Aber niemand wurde verletzt. Es war ein Wunder, verstehen Sie?
2: Am ersten Tag brannte das Haus von Väterchen Zosima nieder. Am zweiten Tag brannte die Kirche des Dorfes nieder. Am dritten Tag wurden unsere Bäckerei und ein Teil des Armenhauses zerstört. Und dann wurden alle anderen Gebäude zerstört. Als wir die alten Frauen evakuierten, wussten sie davon, also die Ukrainer. Sie haben uns 4 Stunden lang beschossen, mit Graz, mit Mörsern. Wir nutzten den Rauch als Tarnvorhang, um sie rauszubringen. Sie zerstörten das Kloster Stück für Stück. Sie beschossen alle Gebäude, später dann auch mit HIMARS-Raketen. Deshalb zogen wir alle hierher, weil wir nirgendwo anders leben konnten.
3: Gute Frau, kommen Sie rein.
4: Danke, mein Schatz. Vielen Dank.
5: Die untere Kirche ist der Ort, an dem wir uns vor den Granaten verstecken konnten. Das war natürlich, also ohne die untere Kirche hätten wir einfach nicht überleben können. Wenn man in die untere Kirche hinabsteigt, wo bereits die Kerzen und Lampen brennen und der Gottesdienst beginnt, dann ist das so, als ob es überhaupt keinen Krieg gäbe. Das ist so beruhigend und das Leben geht einfach weiter.

0: Das wahre Klosterleben beginnt erst im Krieg, weil man keine Unterhaltung und keine Kommunikationsmittel mehr hat. Man kann nirgendwo hingehen, weil draußen geschossen wird. Früher wollten die Mönche beten und klagten darüber, dass es zu viele Pilger und zu viel Trubel gäbe. Nun, der Herr hat uns davon befreit. Jetzt ist nichts mehr davon da. Früher haben wir uns um die äußere Pracht des Klosters gekümmert. Jetzt ist alles ruiniert. Nach einem der massiven Bombardements beschlossen wir, das Armenhaus, die bettlägerigen alten Frauen und unsere wertvollsten Relikte zu evakuieren. Denn niemand wusste, was als nächstes passieren würde. Im Sommer 2022 sind dann die Flüchtlinge und die Brüder und Schwestern gegangen, die gehen wollten. Das war der Großteil.
1: Man hat oft versucht, uns davon zu überzeugen, von hier wegzugehen. Sowohl der Vorstand als auch Mutter Äbtissin flehten uns an, geht. Sie sagte, wollt ihr zu Krüppeln werden, ohne Arme und Beine? Bei einem ihrer Besuche kam sie und sagte den Leuten im Armenhaus, kommt schon, ihr müsst gehen. Wie wollt ihr überleben, wenn es keinen Strom und kein Wasser mehr gibt? Wollt ihr euch hier verkrüppeln lassen? Und eine Schwester fiel ihr zu Füßen und sagte, Mütterchen, segne mich für das Kreuz des Martyriums. Dann fuchtelte unsere Mutter mit den Händen und sagte, nein, das ist nicht nötig, bleibt einfach am Leben. Ihr könnt bleiben, aber bleibt bitte am Leben.

0: Die Hauptkathedrale des gesamten Klosterkomplexes. Da ist ein Loch in der Kathedrale. Und da oben ist noch eins. Wir wurden von Graz, Haubitzen und Mörsern beschossen. Wir erkennen die verschiedenen Geschosse inzwischen bereits an ihren Geräuschen. Särge, das ist ein Attribut unserer Zeit. Der Tod kann uns jederzeit einholen. Und wohin begraben wir Menschen? In Särgen natürlich. Wir haben sie aus dem Schuppen geholt, in dem sie gelagert waren. Er hatte zu diesem Zeitpunkt kein Dach mehr, deshalb waren die Särge nass. Wir haben sie hierher gebracht und zum Trocknen aufgestellt. Wie Sie sehen, sind das sehr schlichte Särge. Wir bestatten Menschen in schlichten Särgen, genau hier auf dem Gebiet des Klosters. Egal, ob sie normal gestorben sind oder getötet wurden. Da ist eine Granate eingeschlagen. Es ist furchtbar. Es ist beängstigend, wenn sowas... In den ersten Tagen konnten wir nicht glauben, was hier passierte. Irgendwo ist eine Granate explodiert. Vielleicht hier. Und die Splitter sind dorthin geflogen. Ich stand dort in der Nähe der Treppe und wurde am Oberschenkel getroffen. Es fühlt sich an, als ob einen etwas geschlagen hätte. Dann fließt Blut, dann wird man ohnmächtig. Unsere Nonnen und Krankenschwestern sind mir zu Hilfe gekommen.
1: Sie rannten auf mich zu und sagten, komm, schnell, da ist eine Menge Blut. Er hatte viel Blut verloren. Ich hatte keine Ahnung, was mit ihm passiert war und in welchem Zustand er war. Natürlich schnappte ich mir ohne nachzudenken meinen Arztkoffer und rannte los. Und kaum war ich aus dem Keller raus, explodierte eine weitere Splittergranate direkt über uns. Es hagelte Schrapnell, das überall um uns herunterkam. In diesem Moment war mir klar, dass ich jeden Moment sterben kann. Das hätte mein letzter Augenblick sein können. Das ist ein Zustand, der sich definitiv nicht in Worte fassen lässt, wenn man an der Grenze zwischen Leben und Tod steht.
2: Sie sind während des ganzen Krieges hier geblieben. Warum haben Sie Ihr Kloster nicht verlassen? Warum?
0: Ich habe mir diese Frage gar nicht gestellt. Und ich bin nicht der Einzige. Sie können auch die Dorfbewohner hier fragen. Das ist einfach mein Zuhause. Ich lebe hier und ich kann mir nicht vorstellen, zu gehen.

0: kannst.
1: Gott segne dich.
2: Wenn ich daran denke, läuft mir ein Schauer über den Rücken. Mein Gott, wir hatten nicht einmal Brot. Über Monate haben wir kein Brot bekommen, nicht einmal Zwieback. Wer hätte gedacht, dass so etwas passieren würde? Und die ganze Zeit über fragte ich mich, wohin ich gehen soll, was ich tun soll. Ich war am Verhungern. Und Taya, Gott segne sie, sagte zu mir, geh in die Kirche, dort bekommst du zu essen. Und mir war das so unangenehm. Ich, eine alte Frau, die 40 Jahre lang gearbeitet hat, muss jetzt um Essen betteln. Aber ich musste gehen. Ich hatte keine andere Wahl. Ich kam so an, so dünn, so abgehungert. Das erste Mal, als sie mir etwas zu essen gaben, habe ich, naja, ich will mich lieber nicht daran erinnern. Und so ging es etwa 2 Wochen lang weiter. Ich ging in die Kirche und bekam Essen, sogar etwas für zu Hause. Dann habe ich mir noch einen kleinen Ofen gebaut und konnte endlich auch ein wenig heizen. Es war schrecklich, im Keller zu sitzen, während all diese Granaten auf einen runterfliegen. Und als das Hausdach weggesprengt wurde, Svetlana Ivanovna hat das alles gesehen. Es war furchtbar, absolut furchtbar. Und ich meine, ich verstehe ja, dass Krieg ist. Aber schießt doch auf militärische Ziele. Ihr wisst doch, wo sie sind. Das ist Krieg und natürlich ist das schlimm. Aber wenn es schon so weit kommen musste, warum dann auf Zivilisten schießen? Warum auf die Kirche? Als alles anfing, dachte ich, ich sei so klug und so clever, weil nur ich diesen Gedanken hatte. Aber wie sich später in meinen Gesprächen mit anderen Einheimischen herausstellte, dachten alle anderen genau dasselbe. Für uns wird das alles einfacher sein als für alle anderen, weil wir die Kirche haben. Wer würde es wagen, die Hand gegen eine Kirche zu erheben? Gegen ein Kloster? Das ist doch der Zufluchtsort Gottes, das Haus Gottes. Ja und? Die Kirche war, was sie als erstes beschossen haben. Warum haben sie das getan? Warum haben sie auf Zivilisten gezielt? Warum mussten sie mein Haus zerstören und andere Häuser? Was habe ich, eine alte Frau, getan, um das zu verdienen? Womit? Warum? Sie sagen doch immer wieder, der Donbass ist unser. Er gehört uns. Unserer. Wenn er euch gehört, warum foltert ihr eure eigenen Leute dann so?

0: Sie können sich ausweinen und ausreden.
1: Verzeihen Sie. Eigentlich bin ich stark wie Stahl, aber manchmal...
0: Es ist nicht immer gut, stählern zu sein. Man muss auch lebendig sein und weinen und sich ausreden können.
1: Ich habe mir verboten zu weinen, weil...
0: Das solltest du nicht tun. Wir sind Menschen. Gott hat uns geschaffen, um uns mitzuteilen und unsere Lasten gemeinsam zu tragen.
1: Danke.
0: Gott will nicht, dass du deine Lasten allein trägst und stählern bist.
1: Ja.
0: Sehen Sie, jetzt lächelt sie schon.
1: So sind wir Menschen nun mal.
0: Ja, du lässt es raus und fühlst dich besser.
1: Ja.
0: Tränen am Abend, Freude am Morgen.
1: Wir haben mit ihnen Glück.
0: Wir sind in Gottes Tasche.
1: Ha, wie in Gottes Tasche. Unser Väterchen hat Sinn für Humor. Richtig so.

Das Ermittlungszentrum UKR Leaks, dessen Leiter ich bin, führt journalistische Ermittlungen durch, um die Kriegsverbrechen des Kiewer Regimes aufzudecken. Einer meiner Schwerpunkte sind die Operationen der ukrainischen Geheimdienste. Ich kenne ihre Methoden in- und auswendig. Ich weiß, wie sie vorgehen. Als ich von den Aktivitäten des sogenannten russischen Freiwilligenkorps hörte, weckte das meine Neugier. Was ist das für eine Organisation? Wer leitet sie? Wer finanziert sie? Und was für Ziele verfolgt sie?

0: Basia, Basia. Sie kam selbst zu uns, als wir unser Bienenhaus verließen. Sie hat sich in den Bäumen vor Füchsen versteckt. Es gab dort Füchse. Und die Katzen haben sich vor ihnen versteckt. Basia versteckte sich in den Bäumen und hat überlebt. Dann kam sie im Winter während eines Schneesturms hierher zum Tor und ich nahm sie mit. Ich dachte mir die ganze Zeit, dass ich sie retten muss. Ich hatte einfach Angst, dass sie durch den Beschuss verletzt werden könnte. Ich habe mit ihr geschimpft, aber dann habe ich gesagt, Basia, ich nehme dich zu mir.
1: Und wer ist das?
0: Ah, das ist Kashtan. Jedenfalls brachte Basia mir an diesem Abend eine Ratte, als ob sie sagen wollte, ich war auf der Jagd. Und ich sagte, okay, du bleibst hier. Und er hier hat sich auch zu uns gesellt. Wir haben auf der anderen Seite des Klosters ein paar Hundehütten aufgestellt. Und er hier läuft immer hinter mir her. Gehen wir? Basia! Basia! Nein, Kashtan! Nein! Kommen Sie. Keine Angst, keine Angst. Dieser Kater hier ist ein wenig misstrauisch. Keine Angst. Geh zurück auf deinen Platz. Geh, setz dich. Das ist Matrose, der, von dem ich dir erzählt habe, dass er Ratten und Vögel fängt. Er kam auch vor dem Krieg zu uns, unser Matrose. Und das ist Laska. Das ist irgendeine kurzbeinige Rasse, die ich nicht kenne. Sie ist schon eine Seniorin. Sie ist ziemlich alt und hat keine Zähne mehr. Hier verbringt sie ihren Ruhestand. Sie gebe ich auch nicht weg. Ich habe hier alles für sie hergerichtet. Ihr Leben, Schlafen und Klettern sie alle.
1: Warum sind Sie nicht gegangen? Warum? Hier herrschte doch Krieg. Sie waren hier direkt an der Front.
0: Wahrscheinlich wegen der Tiere. Wer sollte sich um sie kümmern? Hier leben so viele von ihnen. Also bin ich einfach geblieben. Manchmal kommt man rein und hat keine gute Laune. Aber wenn man diese süßen Fellknäuel sieht, irgendwie heben sie mir einfach die Stimmung und ich vergesse alles. Man muss zwar hinter ihnen aufräumen und sie füttern, aber sie bringen mir trotzdem sehr viel Freude.

Ein Kloster ist für das Gebet da. Also beten wir. Es gibt nichts anderes für uns zu tun. Wir würden gerne auch andere Dinge tun, um uns abzulenken, aber sie haben uns nichts gelassen. Wir haben einen kleinen Gemüsegarten angelegt und ein Scharfschütze hat auf unseren Gärtner geschossen. Trotzdem fanden wir noch Wege, das Land zu bewirtschaften, bis es komplett unmöglich wurde. Sie haben uns alles weggenommen. Sie haben uns in eine Lage gebracht, in der wir nur noch das tun konnten, wozu wir bestimmt sind, zu beten.

Ein Priester steht da und denkt nicht über diese Drohnen nach. Er hebt nur die Hände am Altar und betet, sonst kann er nichts tun, verstehen Sie? Aber natürlich kennen wir all diese Waffen. Wir wissen, was Rapiers, was Minen und was Granaten sind. Wir wissen, wie sich ein Cäsar anhört, weil wir auch mit Cäsars beschossen wurden. Wir wissen, was ein HIMARS ist. Wir wissen es, aber wir können nichts dagegen tun. Ich weiß sogar, was ein Frosch ist. Mir wurde gezeigt, was eine Froschgranate ist. Gehen wir in die Kirche. Ja, lassen Sie uns reingehen.

0: hielt unser Väterchen am 4. Dezember 1986 die erste Liturgie ab. Das kam wahrscheinlich von der Glocke. Ja. Kommen Sie, gehen wir in die Kirche. Als es ernst wurde, haben wir einige der Ikonen evakuiert. Ich glaube, sie waren hier, ich weiß es nicht mehr. Das waren die Ikone der heiligen Maria Magdalena, der Mutter Gottes, der Freude aller Trauernden und die Ikone des Propheten Elias. Früher hatten wir dort einen Altar, eine wunderschöne Ikonostase. Wie Väterchen zu sagen pflegte, ihre Sache ist es zu zerstören, unsere zu erschaffen. Also werden wir erschaffen.
1: Tut es weh, das alles zu sehen?
0: Natürlich tut es das. Gehen wir. Kein Grund, uns diesen Emotionen hinzugeben.

0: Die Leute fragen oft, wie das ist. Ich dachte mir, vielleicht können sie das ja irgendwie vermitteln. Ich weiß nämlich nicht, wie ich es beschreiben soll. Stellen Sie sich eine Explosion auf mittlere Entfernung vor, nicht zu weit und nicht zu nah. Zu nah ist tödlich. Das führt zu Gehirnerschütterungen und schweren Verletzungen. Aber auf mittlere Entfernung ist das so, als würde man von innen ausgepeitscht werden. Selbst wenn man keine äußeren Verletzungen erleidet, tut einem das Herz danach weh. Es ist wie ein Peitschenhieb gegen die inneren Organe.
1: In dieser Küche haben wir früher Brot gebacken. Dieses Feuerholz ist von der Küche übrig geblieben. Dann haben sie hier zugeschlagen. Vielleicht dachten sie, dass bei uns russische Soldaten essen oder was auch immer sie sich dabei gedacht haben. Sie haben wohl die Feldküche gesehen und das hat gereicht. Hier haben wir Backformen reingeschoben, den Deckel zugemacht und den Ofen angeheizt. Wir ernährten die Menschen und uns selbst bis zu einem gewissen Zeitpunkt, bis sie anfingen, uns zu beschießen. In diesem Kessel hier haben wir Tee gekocht. Ja, jetzt kommt da kein Tee mehr raus. Hier ist sie. Schauen Sie. Wir dachten uns schon, ob wir sie nicht als Mülleimer stehen lassen sollen, zur Erinnerung. Ich finde, sie würde einen guten Mülleimer abgeben. Hier ist sie gelandet, ja. Schauen Sie hier. Das ist auch ein interessantes Teil. Das ist das, aus dem die Streumunition hagelt. 155er Kaliber. Hier sind irgendwo ein paar Aufschriften auf Englisch. Ich habe genau so eine zu Hause, nur kleiner. Da steht auf Englisch 155 mm und NATO drauf. Diese Gegend wurde besonders schwer getroffen. Hier war heftiger Beschuss. Da drüben ist eine thermobarische Rakete eingeschlagen. Sehen Sie? Da ist alles niedergebrannt. Ich habe dort gesehen, wie Wasser brannte. Wir haben Wasser draufgeschüttet und es fing an zu brennen. Die Temperatur war so hoch, dass es einfach... Das erinnert mich an den Film über den großen Vaterländischen Krieg, Offiziere. Ich gehe hier lang und fühle mich wie in diesem Film. Alle Bäume sind von Schrapnellen zerfetzt.

0: Junge Männer sind gestorben. Natürlich ist es schmerzhaft, aber wir hoffen darauf, dass alles wieder aufgebaut wird. Die Mauern lassen sich leicht wieder aufbauen. Aber das Wichtigste sind die Seelen, die Leben. Das ist der neue Friedhof. Das dunkle Kreuz da drüben ist für Hieromonk Vonifati, der getötet wurde. Direkt neben ihm liegt die Mutter Oberin, Äbtissin Anna. Sie wurde in ihrem Haus getötet. Hier liegt sie begraben. Klosterarbeiter Georgi liegt ebenfalls hier. Er wurde von Streumunition erwischt. Wir haben nachts die Gräber ausgehoben und sie bestattet. Also, wegen den ganzen Beschüssen, tagsüber wären wir leicht gesehen worden. Aber nachts, in der Nacht war es sicherer. Und hier ist noch ein Mönch begraben, Mönch German. Er arbeitete in unserem Bienenhaus. Er hat es während des Beschusses nicht rechtzeitig geschafft, in Deckung zu gehen und wurde getötet. Das alles ist unser Friedhof.
1: Preiset den Herrn und die heilige Auferstehung. Frohes Fest. Preiset den Herrn und die heilige Auferstehung. Frohes Fest. Wir gingen jeden Tag zur Kommunion, damit wir keine Angst vor dem Tod haben. Und wir haben überlebt. Wie sich herausgestellt hat, kann man sogar so etwas überleben. Der Krieg geht weiter, er ist noch nicht vorbei. Der Beschuss hat nicht aufgehört. Wir versuchen also, unsere Aktivitäten bedeckt zu halten, weil die feindliche Aufklärung nicht schläft. Hier fliegen Aufklärungsdrohnen und überwachen alles. Nur weil sich die Frontlinie verschoben hat. Wir sind jetzt nicht mehr in Artilleriereichweite, aber das heißt nicht, dass wir sicher sind. Der Krieg geht also weiter. Und nun, also, das heißt einfach, dass wir weiterhin aufmerksam sein müssen.
2: Sagen Sie bitte, hilft diese Kohle Ihnen beim Überleben? Heizen Sie damit?
3: Ja, klar.
2: Hilft Ihnen das Kloster so zu überleben?
3: Natürlich. Ohne es wären wir schon längst tot. Ich habe eine gewöhnliche Hütte. Und da ist alles kaputt. Auch mein ganzer Hof. Gott sei Dank konnten wir überleben. So ist das eben im Krieg. Das hier ist das Haus Gottes, auch wenn es keine Kirche ist. Und es ist unsere Lebensader.
4: Das ist die Schalltafel für das Refektorium der Kirche. Ich baue LS-Schalter ein, hier. Diese LS-Schalter hier. Diese Schalltafel wurde schon 1000 Mal durch Beschuss durchlöchert. Die Tür ist praktisch ein Sieb. Bis zum Frühjahr wollen sie die Stromversorgung des Dorfes wiederherstellen. Wir haben uns schon daran gewöhnt, dass es hier keinen Strom gibt. Die Generatoren arbeiten nach Plan, nur morgens und abends. Wir haben uns angepasst. Aber wenn sie den Strom wiederherstellen, wird das ein Grund zum Feiern sein. Wollen wir gehen? Hier ist der erste HIMARS gelandet. Der Sprengkopf liegt noch da. Ich zeige es Ihnen gleich. Da. Dieses Blechteil. Da liegt es und keiner will es anfassen. Das ist ein leerer HIMARS-Sprengkopf. Hier liegen überall Sprengminen rum, viele davon. Hier zum Beispiel, das sind diese Streubomben. Kumulativmunition. Hier kommt der Metallstrahl raus. Normalerweise ist da noch so ein Draht. Bei Kontakt explodiert die Mine. Ich weiß nicht, was da drin ist. Da auf dem Asphalt sieht man die Löcher, die sie hinterlassen haben. Wir wurden mit diesen Dingern überzogen. Und das hier sind die Flossen der Mine. Die hier ist bereits explodiert, sie ist leer. Das Geschoss an sich ist so groß. Diese Teile werden mit SPG-Geschützen abgefeuert. Die hier muss irgendwo abgeprallt sein und wurde durch die Explosion in den Baum geschleudert. Hier, das kann man abdrehen. Und das, was da herausragt, ist ein Grat, ich glaube, aus tschechischer Produktion. Wir sehen am Azimut, dass sie aus der Richtung von Ugleda geflogen kam. Hier. Hier. Sie haben solche Düsen. Was bringt sie dazu, die Kirche zu beschießen? Konnte das wirklich Absicht sein? Zuerst dachten wir, dass ihre Artilleristen einfach schlecht waren und ihre Ziele verfehlten. Aber als die ersten Geschosse im Hof landeten, was sollte man da sagen? Das Kloster, die Kirche. Wenn ich mich nicht täusche, ist sie 68 Meter hoch. Dieses Gebäude ist von Weitem sehr gut zu sehen. Sie benutzten es als Orientierungspunkt für ihre Artillerie. Sie berechneten anhand des Gebäudes die Flugbahnen, verstehen Sie?
1: Wir leben hier einfach nur. Wir denken nicht, dass das irgendwie heroisch oder bemerkenswert ist. Heroisch sind diejenigen, die in den Kampf ziehen und ihr Leben lassen. Viele liegen noch immer dort im Wald. Das ist heroisch. Dort sind noch immer viele Minenfelder. Wir sehen Menschen, die offenen Auges in den Tod gehen. Wir haben echte Helden gesehen, die uns und unser Russland hier in diesen Wäldern beschützen. Das sind echte Helden. Verglichen mit dem Kreuz, das sie tragen müssen, war der Herr zu uns sehr gnädig.
5: Eine Menge guter Freunde sind von uns gegangen. Ich hatte mich schon so an sie gewöhnt, dass... mir irgendwo klar ist... drück auf den Knopf. Das waren wundervolle Jungs, sowohl im Glauben als auch im Geist. Wir konnten eine Menge von ihnen lernen.
1: Jeder befreite Waldstreifen hier hat einen Preis. Wir wissen das. Deshalb freuen wir uns einerseits, dass die Frontlinie sich bewegt, aber andererseits wissen wir auch, dass jeden Tag junge Männer sterben. Einige von ihnen haben hier bei uns überlebt und sind jetzt ein Stück weiter weg im Kampf gefallen.
5: Im Sommer kamen ein paar Jungs zum Tee vorbei. Einer von ihnen war nicht gläubig. Aber nachdem sie von Graz beschossen wurden, kam er angerannt und sagte, ich muss getauft werden. Neben uns ist ein Grat explodiert, aber wir haben alle überlebt.
1: Wir sehen, wie Menschen sich verändern. Wir sehen das sehr deutlich, wenn Soldaten getauft werden und beichten. Zu Friedenszeiten haben sie das nicht getan. Das war nicht Teil ihres Lebens. Sie haben die Kirche nicht gesehen. Sie brauchten sie nicht. Aber jetzt brauchen sie sie. Jetzt glauben sie an Gott.
5: Oh, hallo, hallo.
6: Hallo.
7: Vorsichtig.
6: Schau, was wir für dich haben.
5: Das da? Wow. Hallo. Nikita wird... ja, genau. Gleich geht es los.
7: Ja, wir wussten es.
5: Gut gemacht. Hallo.
6: Hallo.
5: Hallo. Und wo ist Neil? Wo ist er?
6: Neil ist im Urlaub. Im Urlaub.
1: Es ist ermutigend, Menschen.

0: Menschen zu sehen, die Initiative ergreifen. Sie fahren feindlichen Kugeln entgegen. Denn eine Straße entlang zu fahren und in einem Keller zu sitzen, das sind zwei verschiedene Dinge. Sehr unterschiedliche Dinge. Auf der Straße kann man leicht erschossen werden, aber trotzdem fahren diese Leute zu uns. Sie geben uns Mut. Einige von ihnen gehen sogar zu Fuß über die offene Straße. Sie haben uns vieles beigebracht. Die Menschen, die uns mit Lebensmitteln versorgten, sie riskierten ihr Leben. Jede Reise ist ein tödliches Risiko. Wir sahen sie an und sahen in ihnen wahre Helden.
1: Alle Straßen waren hier vermint und es fuhren keine Autos hierher. Nicht einmal das Militär wollte hierher kommen. Wir haben also wirklich nur dank des Heldenmuts unserer Jungs durchgehalten. Dank unseren Soldaten, die selbst unter genauer Beobachtung feindlicher Drohnen allen Widrigkeiten getrotzt haben, um uns Säcke voll Brot und Treibstoffkanister zu bringen. Wir schnitten einen Laib Brot in dünne Scheiben und teilten sie unter uns, den Flüchtlingen und den Kindern auf. Die Dorfbewohner und die Einheimischen kommen ständig zu uns, um Wasser, Brot und Medizin zu holen. Denn ich glaube, für die Einheimischen da draußen ist das viel härter als für uns. Und Kohle. Gott sei Dank hatten wir genug Kohle, die wir den Leuten mit nach Hause geben konnten.
2: Kommen Sie oft hierher? Bekommen Sie hier Hilfe?
3: Ja, ständig.
4: Ja, wenn es die Kirche nicht gäbe.
3: Ja, mein Sohn ist beim Militär. Uns hilft das Militär und die Kirche. Unser Haus wurde dreimal direkt getroffen. Es brannte komplett aus. Wir haben nichts mehr. Sie trafen das Haus, die Garage. Eine Granate traf sogar den Brunnen. Ich kam zurück. Oh, ich war wie betäubt. Ich war wie betäubt und hörte erst am Abend wieder etwas. Nur Gott hat mich bewahrt.
4: Du rennst zur Arbeit oder um Wasser zu holen und überall fliegen Minen. Ich habe mich geduckt und einen Splitter in die Schulter abbekommen. Auf dem Weg nach Hause auch Beschuss. Ich lief die ganze Zeit geduckt.
3: Früher habe ich immer Obst ins Kloster gebracht und als ich dann selbst hungerte, traf ich hier immer denselben Priester an, als ob Gott ihn geschickt hätte. Immer derselbe. Er gab mir immer etwas mit, etwas von dem Essen, das ins Kloster gebracht wurde. Dabei hatte das Kloster selbst nicht einmal genug Brot. Pro Person gab es nur 2 Stück Brot und er hat mir seine eigenen 2 Stück für meine Mutter mitgegeben.
4: Unser Priester war wundervoll. Er war immer bei uns, die ganze Zeit über. Als der Krieg anfing, hörten wir, da ist einer gestorben, da ein anderer, ein Dritter wurde verwundet und wenn nicht das Kloster gewesen wäre, dann wären wir hätten nicht.
3: Lassen Sie sich umarmen.
1: Halten Sie durch.
3: Vielen Dank.

Wir haben gebetet und uns wurde geholfen. Jeder half dem anderen. Wissen Sie, wir waren einfach alle Teil eines Ganzen. Wir saßen im selben Boot. Ja. Und wie unser Väterchen sagte, alle für das Kloster. Einer schläft, einer isst, einer arbeitet, einer betet. Aber Gottes Gnade kommt uns allen zuteil. Und so, mit Gottes Hilfe und unter dem Schutz der Gottesmutter haben wir überlebt.

Wir hatten ein echtes Mönchsdorf, ein echtes Athos. Wir konnten uns so sehen, wie wir sind. Nicht weich und flauschig, sondern als echte Menschen. Wenn du unter anderen Menschen bist und du hast keinen Komfort, keine anderen Dinge, wenn um dich herum nur Tod und ständiger Beschuss existieren, dann schließen sich die Menschen zusammen und erkennen ihre eigenen Schwächen.

Wir sind realistischer geworden. Wir konnten uns so sehen, wie wir sind und was wir wert sind. Als Menschen, als orthodoxe Christen, als Mönche. Und das macht die Zeit, die wir hier verbracht haben, so wertvoll. Ich glaube, dass jeder, der hier gelebt hat, nichts zu bedauern hat.

Tatsächlich brauchen wir nicht viel im Leben. Wir müssen einfach nur am Leben sein. In dieser Situation ist uns klar geworden, wie wertvoll das Leben an sich ist. Eigentlich braucht man sonst auch nicht viel anderes.

0: Spreng es.
1: Noch niemanden Minen gegen Zivilisten produziert. Aber die Ukrainer setzen sie gegen Zivilisten ein.
2: Was ist das, wenn nicht Terrorismus? Hier in der Nähe befindet sich ein Kindergarten und eine Schule.
3: Dieser Gegenstand wurde von Ingenieuren entwickelt, um eine Person zu verkrüppeln.
4: Ich will noch das Ende von diesem ganzen Schlamassel erleben. Es muss ein Tribunal geben.
5: Die meisten Geschosse sind auf Häusern gelandet, in Gärten oder Höfen. Wir gehen große Risiken ein und graben.
1: Alles wird gut werden. Wir werden siegen.

0: Meine Ohren und mein Kopf schmerzen.
1: Dort sind viele Menschen ums Leben gekommen. Sie haben es nicht überlebt.
2: Das ist unser ehemaliges Zuhause.
0: Es gibt Menschen, denen das Gehen schwerfällt, weil sie nach Gold getaucht sind.
1: Ich würde gern laufen, aber es fällt mir schwer.
0: Goldabbau ohne Genehmigung ist hier verboten. Doch wir haben weder eine Lizenz noch eine Genehmigung. Hier ist ihr Gold. Nicht viel. Aber so ist es nun mal.
3: Der Ort Pinutan liegt auf der philippinischen Insel Panaon. Er ist so etwas wie das Unterwasser-Klondike der Philippinen. Hier suchen Goldgräber in der Küstenzone unter Wasser nach Gold.

0: Dieser Goldgräber heißt Severino Moyar. Wie alle anderen ist er nach Pinut angekommen, um sehr reich zu werden. Währenddessen erzählt er uns, wie hier alles funktioniert.
1: Ich habe überlegt, wie ich Geld verdienen könnte. Ich kann tauchen. Hier kann ich diese Fähigkeit nutzen. Ich tauche.
0: Die ersten, die hier Gold entdeckten, waren die Spanier im 18. Jahrhundert. Bereits im 19. Jahrhundert wurde ihnen jedoch ein Erdrutsch zum Verhängnis. Im 20. Jahrhundert kamen die Amerikaner hierher. Doch ein Taifun hat ihre Entwicklungen weggefegt. Große Konzerne haben dieses Goldvorkommen über Jahrzehnte hinweg weitergereicht. Aber letztendlich waren alle weg, wegen der geringen Rentabilität. Kurz darauf strömten illegale Schürfer aus dem gesamten Land hierher.
1: Als wir hierher kamen, war es schwer, Gold zu fördern, weil das Wasser in der Tiefe kalt ist. Dort ist es dunkel und trüb. Die Sicht ist schlecht, wie heute zum Beispiel.
0: Das Problem der lokalen Abbaustätten besteht darin, dass die Schürfer die Unversehrtheit der Küstengebiete zerstören. Sie graben Tunnel und transportieren Sand und Kies vom Meeresgrund zur Küste. Das führt zu Erdrutschen und Überschwemmungen.
1: In der Tiefe wird es problematisch, wenn beispielsweise der Kompressor und die Ausrüstung kaputt gehen. Denn dort in der Tiefe hat man keine Luft. Das Atmen fällt schwer. Aber wenn mit der Ausrüstung und dem Kompressor alles stimmt und nichts kaputt geht, ist es ganz in Ordnung, in der Tiefe zu arbeiten. Es ist, als würde man hier auf dem Land laufen.

0: Der Goldabbau funktionierte im 19. Jahrhundert ähnlich. Anstelle von Generatoren wurde die Luft mit Menschenkraft gepumpt. Manuell. Es gab keine Taucheranzüge. Generell hat sich nicht viel verändert.
1: Wir waschen es in Rinnen. Das ist eine Verarbeitungsmethode. Wir finden Gold, das mit Kies vermischt ist. Man muss die Rinne drehen und wenn man sie gedreht hat, findet man Gold. Dieses Gold verkaufen wir anschließend.
0: Das ist Roselita, die Frau von Severino. Sie wäscht Gold aus dem Sand am Ufer. Sie findet nicht so viel Gold, ist aber weniger vom Wetter abhängig.
2: Ich habe einen guten Job, auch wenn es ein Job für Männer ist. Da kann man nichts machen. Wir leben in Armut. Wir können nicht jeden Tag etwas verkaufen. Das lässt sich nicht verkaufen. Das ist zu wenig. Ich tue, was ich kann. Den Rest macht mein Mann. Nach der Arbeit ist er sehr müde. Seine Arbeit ist schwerer. Aber man muss sie auch tun, sonst haben wir nichts zum Leben.
1: Wenn das Wetter gut ist, nicht wie jetzt, denn jetzt kommen die Taifune, verdienen wir 500 Pesos pro Tag. An einem Tag. Wenn es einen Taifun gibt, wie in den letzten Tagen, ist das Meer trüb. Es ist schwierig, an solchen Tagen zu tauchen und wir bleiben ohne Einkommen.
2: Da ist unser ehemaliges Zuhause. Es wurde zerstört. Jetzt zahlen wir 200 Pesos Miete. Als der Taifun auf dem Meer wütete, hatten wir eine Woche lang keine Arbeit. Ich allein habe Geld verdient.
1: Hier in Pinutan gibt es Menschen, denen das Gehen schwerfällt, weil sie nach Gold getaucht sind. Es gibt einen Mann, der schnell aufgetaucht ist. Seine Ausrüstung war kaputt, er hatte keine Luft mehr und ist sehr schnell aufgetaucht. Das hat zu Gesundheitsproblemen geführt. Er hat Probleme beim Gehen.
0: Severino spricht über die Taucherkrankheit. Taucher nennen sie Kaison-Krankheit. Der in der Luft enthaltene Stickstoff wird vom Körper nicht aufgenommen. Er befindet sich in unserem Blut im ruhigen Zustand. Bei einem schnellen Auftauchen sinkt der äußere Druck stark ab und das Gas beginnt, aus dem Blut nach außen zu entweichen. Man sagt, dass das Blut dabei buchstäblich schäumt. Dies führt zur Zerstörung der Blutgefäße. Umfangreiche Gefäßschäden führen zu Lähmungen und sogar zum Tod.
3: Das Gehen fällt mir schwer. Ich würde gern laufen, aber es fällt mir schwer.
0: Obwohl die Taucher ihr ganzes Leben lang mit Gold arbeiten, sind sie nicht reich. Einsparungen bei der Sicherheit sind an der Tagesordnung. Deshalb gibt es viele Todesfälle.
4: Dort sind viele Menschen ums Leben gekommen. 4 Menschen. Sie haben es nicht überlebt. Sie waren tot. Wir haben sie gefunden und herausgeholt. Wir sind zu ihnen geschwommen. Wir helfen uns gegenseitig. Wir haben noch einen weiteren Menschen gesehen. Dort drüben auf der anderen Seite. Wir haben ihm geholfen, haben ihn herausgezogen. Er war unter Steinen eingeklemmt. Ein Stein war in dieser Gegend. Er ist ums Leben gekommen. Er konnte nicht atmen. Wir haben ihn herausgezogen.
0: Adolfo Villarin ist der Kapitän des Barangays Pinutan. Das ist ein administrativer Job, eine Art Bezirksvorsteher. Der Kapitän ist einer der Goldankäufer bei den Goldgräbern. Der private Goldabbau ist nämlich verboten. Aber es gibt Tricks. Der industrielle Abbau ist erlaubt. Deshalb bilden Goldgräber Kartelle, um vor dem Gesetz wie ein großes Unternehmen zu wirken. Der Kapitän findet, dass es besser ist, dieses Gold aufzukaufen, als ständig die Polizei zu alarmieren, um die Goldgräber zu vertreiben.
4: Die Menschen kamen trotzdem hierher, auch trotz der Verhaftungen. Denn sie hatten keine andere Möglichkeit, Geld zu verdienen. Und eine Familie braucht jeden Tag etwas.
0: Das ist ein klassisches Verfahren zur Goldgewinnung aus Gestein mit Hilfe von Quecksilber. Das Amalgamverfahren. Das taube Gestein wird beim Waschen entfernt. Das Quecksilber wird dem Sand hinzugefügt und vermischt. Das Metall zieht die Goldpartikel an. Quecksilber in flüssigem Zustand ist nicht so gefährlich wie seine Dämpfe. Obwohl Schutzmaßnahmen hier natürlich auch nicht schaden würden. Die Legierung aus Quecksilber und Gold heißt Amalgam. Jetzt muss das Quecksilber ausgepresst und der Rest verdampft werden. Erinnern Sie sich an den flüssigen Terminator aus dem zweiten Teil der Filmreihe? Eigentlich müsste er ständig Metallpartikel abgeben, um nicht zu Amalgam zu werden. Das ist ein sehr gefährlicher Prozess, den man nicht ohne Atemschutzmaske durchführen sollte.
1: Sie war es. Sie hat es hier gefunden. Sie hat es selbst gefunden. Ich war damals noch im Wasser. Ich war noch nicht fertig mit der Arbeit.
0: 300 Milligramm in 4 Tagen? Wie viel bekommen Sie dafür?
1: Wir verkaufen es dem Kapitän. Vielleicht zahlt er uns 400. Hier ist Ihr Gold.
4: Wenn die Taucher Gold finden, kaufen wir es ihnen ab. Hier beginnt die Preisbildung. Wir kaufen es für 1.400 und verkaufen es in Surigao für 1.800, sodass wir pro Gramm etwa 400 Pesos verdienen.
1: Auf Mindanao hatte ich eine Frau, doch sie wollte nicht mit mir hierher ziehen. Die Frau, mit der ich jetzt lebe, ist nicht meine Ehefrau. Wir haben jedoch 2 Kinder bekommen.
0: Wie viel der Kapitän für Roselitas Fund wohl zahlen wird?
5: Oh, congratulations, tapos ka na sa iyong kurso.
4: Wir sind schon da. Wir bezahlen sofort. Es sind 260 Milligramm.
1: Wie viel bekommen wir?
4: 350 Pesos. Ich zahle 500.000. Hier ist das Geld. Kaufen Sie Reis, Beilagen für den Reis und ein Auto.
2: Lass uns gehen.
0: Na also, Severino und seine Frau sind reich geworden.
1: Es ist nicht viel.

0: Und das bleibt uns noch übrig. 136 Pesos.
1: Wofür werden Sie dieses Geld ausgeben?
0: Morgen kaufen wir Medikamente und Beilagen für den Reis. Von den 350 Pesos sind noch 136 übrig.
1: Die Goldgräber sind gleichzeitig auch die Geiseln dieses Vorkommens. Sie verdienen gerade so viel, wie ihr Leben wert ist. Die Glücklichsten unter ihnen können Geld für die Ausbildung ihrer Kinder zurücklegen. Vielleicht gelingt es den Kindern eines Tages, von hier wegzukommen.

0: Farid war der Erste, der sich persönlich und so beharrlich für die Wiederbelebung des Tatarenpferdes einsetzte. Man könnte es tatsächlich als ein Wunder bezeichnen. Mit fast nichts fingen wir an.
1: Als es noch keine Touristen gab, sagte er immer wieder: Kommt schon, unterstützt mich. Aber die Leute glaubten nicht wirklich daran. Also hat er alles allein gemacht. All die Arbeit und das viele Schleppen.
2: Egal wie unrealistisch es erscheinen mag, wir werden unser Bestes geben, um es fertigzustellen.
0: Dieses Fest, das Kotschakan, ist für unser Volk sehr wichtig. Wir haben es wiederbelebt. Daran hatte niemand gearbeitet.
3: Die Kinderadmiralität von Mari L. Das ist eine komplette Armada. Wenn wir sie alle gleichzeitig zu Wasser lassen würden, wäre das ein ziemliches Spektakel. Wir wollen nicht aus jedem Kind einen Seemann oder Binnenschiffer machen. Es geht nur darum, dass sie zu guten Kindern werden. Als nächstes wollen wir ein Kosnaya-Boot bauen, basierend auf alten Aufzeichnungen. Wir haben viele Träume. Wir geben unser Bestes, um unsere Träume zu verwirklichen.

0: Und?
1: Es steht hinter uns.
0: Direkt hinter uns.
1: Mach die Augen zu.
0: Augen zu.
1: Eins.
0: Zwei.
1: Drei. Schau dir mal mein neues Auto an.
0: Ja. Hallo, wir lieben dich sehr.
1: Was zum... Nicht anfassen. Sonst musst du den Wagen polieren. Wenn das Auto nur wüsste, wo es schon bald hinfahren muss.
0: Wie sieht's aus? Wollen wir?
1: Ivan wartet schon auf uns.
0: Was ist so besonders an dem Auto?
1: Bevor wir in das neue Auto steigen, sagen Sie bitte, wie oft Leute die Marke Legend kaufen.
2: Dieses Auto wird oft gekauft. In der Regel kaufen es Leute für unwegsames Gelände.
1: Wir haben ein paar Extras installieren lassen.
2: Ja.
1: Ich habe noch nicht reingeschaut. Einen Teil der Extras werden wir auch nicht sehen, zum Beispiel die Schalldämmung.
2: Das ganze Wageninnere wurde schallgedämmt.
1: Wie viele Schichten wurden installiert?
2: Insgesamt 3 Schichten. Wir haben die Radkästen und den Unterboden komplett überarbeitet und einen 3-schichtigen Korrosionsschutz, Lärmschutz und Steinschlagschutz hinzugefügt. Wir haben für euch auch die unzugänglichen Hohlräume der Türen, der Motorhaube und des Kofferraumdeckels beschichtet.
1: Darf ich?
2: Natürlich.
1: Ich darf zuerst. Man fühlt direkt, dass es hier viel leiser ist als letztes Mal. Los, machen wir daraus ein Experiment. Margot, geh mal zur Seite.
0: Da ist die Musik.
1: Pass auf dein Gesicht auf. Ah, hört man mich?

0: Die Schalldämmung scheint zu funktionieren. Es ist nicht mehr so laut.
1: Das Autoradio funktioniert auch.
0: Das Radio funktioniert.
1: Jetzt müssen wir noch alles upgraden. Das ist das Wichtigste. Dann wird alles richtig bequem und...
0: Und schön.
1: Ja, schön und bequem.
0: So sehen die Matten jetzt aus. Ilja, was gefällt dir hier nicht?
1: Hinten gibt es überhaupt keine Matten. Wir nehmen die Matten, die auch alle anderen kaufen. Aus Schaumgummi oder wie auch immer das Material heißt.
0: Wabenmatten.
1: Wir werden ja die ganze Zeit etwas darüber verschütten.
0: Ich wollte farbige Matten, aber ich weiß nicht welche. Hier gibt es verschiedene Farben, aber Ilja will nicht. Er will schwarze Matten. Da sind sie. Neue, schicke Matten. Was meinst du? Und?
1: Wir brauchen noch neue Scheibenwischer.
0: Ilja wechselt gerade.
1: Nein, ich mache erst einmal die alten drauf.
0: Die alten?
1: Ja, warte.
0: Schau mal, was wir hier haben.
1: Ein deutscher Niva.
0: Ein deutscher Niva. Wie sollen wir das jetzt reintun? Wir haben Frostschutzmittel gekauft und jetzt müssen wir auch noch einen Trichter kaufen. So, wir haben einen Trichter gekauft, aber das Einfüllen funktioniert irgendwie nicht, oder? Klappt's oder fließt jetzt alles raus? Oh nein.
1: Nein. Ist das etwa voll? Die Matte war neu. Der Behälter ist voll. Jetzt haben wir einen Sumpf im Auto. Und kein Wischlappen weit und breit. Verschwinden wir von hier. Seht euch noch mal das Lenkrad an. Es ist ein altes Modell.
0: Bald haben wir ein anderes.
1: Seht euch die Kopfstütze an. Das hier ist der Unterschied zwischen dem Autositz eines Niva und einem neuen, verbesserten Autositz. Der Sitz ist nicht einfach nur besser, er ist fast schon bequem. Warum ist dieser Sitz so anders? Was ist der entscheidende Unterschied?
2: Schauen wir mal hier. Hier unten haben wir Metall. Und hier haben wir Polsterfedern, wie bei einem Sofa.
1: Hier haben wir Federn. Das heißt, nach einer bestimmten Kilometeranzahl schrammt man mit seinem Hintern über den Asphalt. Hier lässt sich alles regulieren und anschließen. Tja, Margot, du wirst schon sehen, wenn du dich draufsetzt. Mir gefällt dieser Neuwagenduft nicht. Ich würde lieber eines dieser Naturgestanksdinger kaufen.
0: Ja. Ilja, was willst du im Solarium?
1: Geht da jetzt überhaupt jemand rein? Welche Verrückten gehen denn im Winter ins Solarium und bräunen sich?

0: Sieht gut aus, oder?
1: Schraub's dran.
0: So. Fertig.

0: Diese Lenkräder sind alle toll. Ich mag sie alle. Übrigens auch dieses hier, das du nicht magst.
1: Es ist zu groß.
0: Ja und? So groß ist es nun auch wieder nicht.
1: Welches nimmst du?
0: Welches ich nehme, entscheidet der Zufall.
1: Jetzt machen wir die Augen zu und du wählst das Lenkrad, das dir am besten gefällt, nach Gefühl aus. Das ist das erste.
0: Gib her.
1: Nummer 1.
0: So, Augen auf.
1: Und, was sagst du?
0: Hast du mir das hier auch gegeben?
1: Also nein.
0: Margot, echt jetzt? Ich nehme entweder das hier oder dieses hier. Gefällt dir das hier besser oder das erste?
1: Das erste.
0: Du magst das erste lieber? Man hat uns gesagt, dass wir am besten dieses Lenkrad nehmen sollten.
1: Ich will das aber nicht.
0: Für einen Geländewagen, für einen Niva. Wenn man im Sumpf feststeckt,
1: im Dreck,
0: kann man damit besser lenken. Aber für die Autobahn ist dieses Lenkrad besser. Wir werden mehr auf Straßen unterwegs sein und außerdem mögen wir das hier lieber. Und das hier ist nicht so schön. Das ist doch das wichtigste Auswahlkriterium für ein Lenkrad.
1: Ja.
0: Dass es möglichst schön ist, richtig?
1: Es soll gut in der Hand liegen.

0: Margot, klatsch in die Hände. Erzähl mal, was unser Niva in diesem Etablissement macht.
1: Das erzähle ich gleich, aber ich verstehe immer noch nicht, warum du ins Solarium gegangen bist.
0: Ich war nicht im Solarium.
1: Ja.
0: Nur zweimal. Ich bin zweimal hingegangen. Man hat mir einen Geschenkgutschein für zwei Besuche gegeben.
1: Nur zweimal, mehr nicht.
0: Und dann habe ich noch fünf Besuche dazugekauft. Hör mal, das reicht jetzt aber. Gehen wir rein.
1: Schauen wir uns also an, wie man unsere Niva getunt hat. Du bist ja jetzt schon getunt.
0: Schauen wir mal.

0: Leistung.
1: Wir sind eigentlich hergekommen, weil wir uns gedacht haben, mit diesem Lenkrad möchte ich nicht lenken. Ich habe mich hingesetzt, dieses Lenkrad genommen und schon kroch eine Träne mein Gesicht herunter.
2: Damit wolltest du keine 5000 Kilometer fahren, ja?
1: Alles andere ist in Ordnung, aber dieses Lenkrad ist wirklich komisch.
2: Es ist sehr groß.
3: Das Lenkrad ist vielleicht komisch, aber verglichen mit klassischen Autos, also WAZ, Lada und so weiter, ist das noch das normalste Lenkrad.
2: Das Lenkrad ist nicht wirklich schön, sozusagen. Warum kann man die Innenausstattung nicht schöner machen?
3: Es ist doch nicht so schlecht.
1: Du bastelst doch an Autos herum. Warum kann man nicht einfach ein anderes Modell kopieren, damit das Auto ein normales Lenkrad hat?
2: Meine Frage wäre, warum kann man dieses Auto nicht weiterentwickeln? Wie alt ist es jetzt schon? 50 Jahre?
3: Über 40.
2: Der Steuerknüppel ist zum Beispiel zu kurz, könnte man sagen.
1: Wenn man ganz nah am Armaturenbrett sitzt, geht es. Dann ist der Steuerknüppel hier. Aber wenn man so sitzt wie ich, komplett zurückgelehnt, dann ist es etwas weit weg.
2: Man hat hier einmal ein richtig gutes Auto gemacht. Warum will man es jetzt nicht verbessern?
3: Ich denke, das hat teilweise damit zu tun, dass das Auto seit über 40 Jahren, vielleicht sogar seit 45 Jahren sehr beliebt ist, und zwar nicht nur in Russland. An diesem Auto wurde in der Zeit fast gar nichts verändert. Das Auto wird wahrscheinlich für das geschätzt, was es ist, für seinen kurzen Radstand, seine hohe Geländegängigkeit, seine einfache Handhabung bei der Reparatur und allem anderen. Hier muss man aber eines bedenken: Das Auto hat in dieser Form schon seit langer Zeit eine sehr hohe Nachfrage. Es wird also das gleiche Modell produziert, während andere neu entwickelt werden. So ergeben sich diese zwei Richtungen bei der Produktion. Wenn wir den Niva mit anderen Autos vergleichen, müsste man hier den UAZ als Beispiel nennen. Da haben wir zuerst die klassischen UAZ-Autos, auch Ziegenböcke genannt. Später wurden dann Patriots und ähnliche entwickelt. Bei dem beliebtesten UAZ-Kleintransporter, genannt Brotlaib, lief es genauso ab. Diese Autos wurden praktisch parallel mit dem Niva produziert. Ihr seid ja jetzt schon etwas damit herumgefahren. Meine persönliche Erfahrung hinterm Steuer eines Niva war großartig. Das war einfach der Hammer. Der Niva ist im Laufe dieser Zeit, was die Montage, Schweißnähte und alles andere angeht, objektiv besser geworden. Auf dem alten Niva konnte man schon ganz gut herumfahren und der holprige Effekt von damals ist zwar erhalten geblieben, aber nur teilweise. Mittlerweile kann man damit auch bequem in der Stadt herumfahren. Ich bin damit ganz normal in der Stadt gefahren. Und eines hat mich am Steuer eines Niva wirklich schockiert. Ich fahre so ganz normal mit meinem Niva, setze den Blinker und plötzlich...
1: Ja, ich weiß, was du meinst.
3: Man lässt mich durch.
2: Ja, das stimmt. Das ist das Erste, was ich bemerkt habe, als wir losgefahren sind.
1: Ich hatte mich schon darauf vorbereitet, wie man mit einem Niva die Spur wechselt.
2: Aber wir wurden durchgelassen.
3: Wenn du irgendetwas anderes fährst, beachtet man dich gar nicht.
2: Und die sieht man.
3: Aber alle schauen sich den Niva an, glotzen förmlich. Der Niva hatte genau die gleiche Farbe wie der hier. Alles war 1:1 wie bei dem hier. Da fährt eine S-Klasse, direkt dahinter ein Land Cruiser. Ein klassisches Bild eines erfolgreichen Geschäftsmannes. Ich bremse nicht ab, kann aber nicht schnell beschleunigen, weil es bergauf geht. Und was sehe ich da? Die lassen mich durch. Ich wusste zuerst gar nicht, was da los war. Sie lassen mich einfach durch. Beide. Ich weiß nicht, warum sie das gemacht haben. Ob aus Respekt oder aus einem anderen Grund.
1: Die denken, ein Niva-Fahrer hat bestimmt eine Schaufel im Kofferraum. Von dem kann man alles Mögliche erwarten.
3: Nein, ich habe eindeutig gespürt, dass es Respekt war. Respekt für den Niva.
2: Der Niva gilt ja als Kultauto. Aber alle, die man fragt, sagen einstimmig, dass das Auto unbequem ist und man verrückt sein muss, um damit zu fahren.
1: Das solltest du mich fragen. Ich fahre doch schon 2-3 Wochen damit.
2: Und?
1: Es ist wirklich ein eigenwilliges Auto. Wir müssen damit übrigens einen weiten Weg zurücklegen.
2: Über das Auto hört man die Leute so reden. Wenn du eine Farm hast, irgendwo bei Kostroma oder so, kannst du dort prima mit dem Niva fahren. Aber sonst ist er sehr unbequem. Ilja gibt mir da recht.
1: Das Auto ist laut.
3: Ich denke, man kann über den Niva eines mit Sicherheit sagen. Bevor die ganzen Preise explodiert sind und als das Auto noch weniger kostete, konnte man sich das Preisschild von genau so einem Auto ansehen und feststellen, dass der Preis absolut gerechtfertigt ist. Jetzt kauft man es sich eher schweren Herzens und will, wie ihr sagtet, für so ein Auto vielleicht ein anderes Lenkrad haben oder es sonst irgendwie modifizieren.
2: Wir stellen also fest, dass der Niva beim Fahren unbequem ist.
3: Er hat ein spezielles Einsatzgebiet, ja, aber wenn man sich das Auto jetzt ansieht, so kann man damit problemlos über weite Strecken fahren. Der Niva zeichnet sich außerdem noch dadurch aus, dass er sehr einfach zu warten ist. Egal in welche Region ihr fahrt, was auch immer mit dem Auto passiert, findet ihr dafür immer Ersatzteile. Während ihr mal angenommen Kaffee trinkt oder essen geht, findet ihr irgendeinen Onkel Weicher, der euer Auto mir nichts, dir nichts repariert.
2: Die wichtigsten Pluspunkte sind also trotz allem der Preis.
1: Das Aussehen, Margot.
2: Das Aussehen, klar. Der Respekt auf der Straße, einfach zu reparieren. Was noch?
1: Spaß beim Fahren.
3: Spaß beim Fahren.
2: Auf jeden Fall.
3: Ich denke, man kann bei einem Ausflug damit jede Menge Spaß haben. Ich bin vollkommen davon überzeugt, dass ihr damit ganz normal fahren und anhalten werdet. Um irgendwas zu fotografieren oder zu filmen, gar kein Problem.
2: Es ist also ein idealer kleiner Geländewagen, oder?
1: Ein gutes Auto.
3: Ganz objektiv kann ich euch eines sagen, das Lenkrad mit dem kleineren Durchmesser, das wir euch installiert haben, erschwert
1: die Lenkung. Das wissen wir. Das haben wir schon beim Kauf diskutiert.
2: Wir haben diese Entscheidung bewusst getroffen.
1: Wir haben dieses Lenkrad gewählt, weil es schön ist. Das war Grund Nummer eins. Und weil wir davon ausgehen, dass wir von einer Stadt zur nächsten fahren und nicht irgendwo im Dreck feststecken werden. Hoffe ich zumindest.
2: Kann ich jetzt was fragen?
1: Natürlich. Willst du fragen, wo die Kaffeemaschine ist? Die ist da drüben.
2: Oh, reicht jetzt.
1: Los, frag.
2: Du weißt bestimmt, dass der Niva in Ostdeutschland sehr beliebt ist. Was denkst du, wird dieses Auto dort weiterhin eine hohe Nachfrage haben? Wie kann man ihn dort reparieren? Du sagst ja, den kann hier jeder Onkel Kolle reparieren. Wie sieht es dort aus? Was kannst du den Deutschen raten, die unbedingt einen Lader haben wollen?
3: Alles kein Problem.
1: Solche Leute gibt es übrigens. Die haben uns sogar geschrieben.
3: Was das angeht, wir haben zwar gerade über den fehlenden Komfort des Niva gesprochen, aber das Auto bringt dich dazu, sich in den Niva zu verlieben. Das ist wirklich unglaublich. Der Niva ist in Europa sehr beliebt, was jetzt speziell Deutschland angeht. So führt es die Liste an. Sie haben dort einen riesigen Lada-Club. Dieses Auto ist dort wirklich legendär. Man kennt und schätzt den Niva dort sehr und was die Reparatur angeht, gibt es da überhaupt keine Probleme. Die Leute brauchen genau so ein Auto und sie kaufen es. Dieses Auto und diese Marke kennt man in Deutschland.
2: Ich bin jetzt noch verliebter in das Auto als zuvor. Da möchte man direkt losfahren.
1: Kannst du uns sagen, was wir für einen langen Autotrip brauchen? Ich sage dir, ob wir das erledigt haben oder nicht. Wir haben eine Winde gekauft. Ein Abschleppseil haben wir für alle Fälle auch.
2: Und eine Schaufel.
1: Schaufel haben wir, alle Werkzeuge haben wir gekauft.
3: Ihr braucht noch Abschleppösen zum Befestigen.
1: Diese Dinger mit einem Gewinde?
3: Ja, am besten gleich mehrere.
1: Ich habe zwei Stück bestellt.
3: Ja, ist besser, wenn man sie auf Vorrat hat.
2: Oh Gott, was ist das?
3: Die braucht man, wenn man das Auto bewegen oder abschleppen muss.
1: Verstanden?
3: Das war's größtenteils. Einen Wagenheber braucht ihr noch.
1: Der ist schon inklusive.
3: Einen passenden Radschlüssel noch dazu.
1: Haben wir, glaube ich auch.
3: Überprüft besser nochmal, ob er passt, wer weiß.
1: Ja, nur für alle Fälle.
2: Für den Patriot brauchten wir noch ein Lineal. Wir haben ihn mit einem Lineal aufgemacht, als wir uns ausgesperrt hatten. Gibt es bei dem Niva solche Eigenarten?
1: Ich denke nicht. Können wir ja mal googeln.
3: Aus meiner Erfahrung bei der Arbeit im Autoservice weiß ich, dass wenn bei einem beliebigen Auto der Schlüssel im Fahrzeug eingesperrt wurde, man das Auto nicht aufbekommt und irgendwo weit weg von allem ist.
1: Man das billigste Fenster einschlägt.
3: Ganz genau, ja. Das Seitenfenster auf der Fahrerseite zum Beispiel. Aber das billigste Fenster ist das Junkie-Fenster, also die rechte Seitenscheibe, weil die in der Regel das Fenster von der Seite der Büsche einschlagen, um dann...
1: Vorne oder hinten?
3: Vorne, auf keinen Fall hinten. Manche meinen dann, sie würden einfach mal kurz das Seitendreieckfenster einschlagen. Wer das macht, wird sich erst einmal richtig schlimm schneiden, weil niemand so gymnastisch ist, um dann normal durchzukommen. Letztendlich bekommt man das Auto mit irgendwelchen Haken oder so auf. Und dann, diese Seitendreiecke kosten richtig viel, genauso viel wie die Windschutzscheiben.
1: Echt?
3: Was gäbe es sonst noch? Alles in allem war es das. Gute Laune sollte man vielleicht noch mitbringen.
1: So rum oder so rum?
2: Nein.
1: So ist es gerade, oder? Der erste Sticker, Marco. Jetzt geht's richtig los. Tada! Ein paar kleine Geschenke für den Niva. Auf den Weg. Damit er es gut hat und wir es hinterm Steuer bequemer haben. Was willst du als erstes aufmachen? Ich mache als erstes die Dashcam auf.
2: Ich will mir als erstes die Girlande anschauen, das wichtigste Teil hier überhaupt.
1: Schau mal.
2: Wunderschön.
1: Hier gibt es verschiedene Einstellungen.
2: Für die Disco ist gesorgt.
1: Der Hammer.

0: Als Teil des Tuningsvorgangs des Niva beschlossen wir, etwas bei der russischen Elektronikmarke BQ zu kaufen. Genauer gesagt ein Tablet. Es wird schließlich eine lange Reise und wir brauchen ein Gerät, um darauf Filme zu schauen. Natürlich konnten wir nicht umhin, dem Unternehmensinhaber ein paar Fragen über seine Firma zu stellen und ihn zu fragen, wie die Situation auf dem Markt gerade so ist. Wladimir, wie alt ist die Marke BQ jetzt schon?
1: Die Marke BQ wird dieses Jahr 10 Jahre alt.
0: 10 Jahre. Was ist vor 10 Jahren passiert, dass Sie gesagt haben, wir brauchen jetzt unsere eigene russische Technik? Wie sah es damals auf dem Elektronikmarkt aus?
1: Es gab iPhones, Samsung. Das schon, aber wirklich preiswerte Smartphones und Tablets gab es auf dem Markt nicht. Das war die Hauptidee bei der Gründung unserer eigenen Marke und der Produktion erschwinglicher Smartphones und Tablets.
2: Was genau produziert ihr selbst?
1: Der ganze Elektronikmarkt ist wahrscheinlich ein riesiges System, bei dem jeder mit jedem kooperiert. Das kann man schwer sagen, was genau es war, das nur wir in diesen 10 Jahren gemacht haben. Angefangen bei der Entwicklung von Design oder Software bis hin zur Auswahl von Farbmustern und zum Beispiel wiederverwendbaren Materialien. So oder so geht es hier um Kooperation. Zu sagen, dass eine Komponente zu 100% von unserem Unternehmen entwickelt wurde, während wir eine andere Komponente als Fertigteil bei einem anderen Unternehmen gekauft oder übernommen haben, wäre daher falsch.
0: Wo ist die Produktion?
1: Die Produktion und Montage findet in China statt. Andere Produktionsstandorte gibt es eigentlich gar nicht.
2: Wie schwer ist es, mit anderen zu konkurrieren? Die Chinesen bauen eure Geräte, gleichzeitig aber auch ihre eigenen.
1: Ja.
2: Und das im gleichen Preissegment.
1: Ja, die Konkurrenz ist sehr hart. In den letzten 1,5 oder 2 Jahren artet sie schon fast in ein Blutbad aus.
2: Man legt euch Steine in den Weg?
1: Die Chinesen betreiben Dumping, indem sie Waren unter dem Selbstkostenpreis verkaufen. Natürlich ist es sehr schwer, dagegen anzukommen.
2: Aber ihr tut das.
1: Das machen wir. Wir sind schon lange auf diesem Markt und würden nur ungern unsere Position verlieren. Wir versuchen uns zu wehren, so gut wir können. Unser Vorteil besteht in der Diversifizierung. Mit 3 Produktbereichen sind wir ziemlich breit aufgestellt. Wir verkaufen Heimelektronik, Haushaltsgeräte und Fernseher. Wir können also mit einem Produktionsbereich die anderen ausgleichen.
2: Sie haben für uns hier ein paar Exemplare vorbereitet. So wie ich das verstanden habe, ist das noch längst nicht eure ganze Produktionslinie.
1: Ja, das ist nur das, was in diesen kleinen Raum gepasst hat.
0: Wir wollen ein Tablet.
2: Wir wollen ein Tablet kaufen. Und wir haben darum gebeten, das modernste Modell zu sehen. Jetzt müssen wir das modernste Modell noch finden. Ist das hier aus Metall?
1: Ja, das ist ein Metallgehäuse.
2: Hier ist alles, wie es sein soll. Man kann also auch eine zusätzliche Karte reinstecken. Gibt es auch Tablets mit SIM-Karte?
1: Alle Tablets haben SIM-Karten, aber auf dem russischen Markt sind Tablets mit Wi-Fi aus irgendeinem Grund nicht sehr gefragt.
2: Weil es nicht praktisch ist, 2 Geräte mit sich herumzuschleppen.
1: Hier ist Platz für 2 SIM-Karten. Das Tablet hier ist recht modern.
2: Wie viel kostet es?
1: Dieses Tablet kostet etwa 7.000 bis 8.000 Rubel. Es ist nicht nötig, die allerbesten hochmodernen Prozessoren zu verwenden, weil es heute so etwas wie Gaming-Tablets in der Form nicht mehr gibt. Niemand spielt auf Tablets Spiele, die einen hohen Leistungsbedarf haben. Die Leute spielen entweder auf großen Smartphone-Displays, wobei hier dann stärkere Prozessoren benötigt werden, auf Konsolen oder am PC. Bei diesen Tablets braucht man Prozessoren, um bequem im Internet zu surfen und vielleicht auch für Office-Apps. Heute kann man zu jedem Tablet eine Tastatur anschließen und es im Prinzip wie ein Notebook verwenden.
0: Was sind eure Pläne? Was entwickelt ihr gerade?
1: Wir haben Pläne, zum Beispiel was die Entwicklung von Matrix-Anzeigen für Fernseher oder auch Tablets angeht. Die Preise dafür fallen gerade ziemlich stark, was bedeutet, dass man die technischen Merkmale verbessern kann, ohne den Preis zu erhöhen. Wir bewegen uns hier bei Tablets im Preissegment bis zu 10.000 oder 12.000 Rubel und versuchen, dieses Preisniveau aufrechtzuerhalten.
2: Es ist wirklich toll, dass es euch gibt. Ich glaube, das ist ein unglaublich schwerer Markt, um dort neu einzusteigen und sich dann auch noch über Wasser zu halten. Ich bin fest davon überzeugt, dass ihr erfolgreich sein werdet. Und wenn wir die Chinesen schon nicht überholen können, so können wir zumindest mit ihnen Schritt halten. Man muss ja immer irgendwo anfangen. Schau mal, das ist die Zukunft unseres Handys.
0: Damit waren unsere langen Reisevorbereitungen endlich abgeschlossen. Alles war installiert, gekauft und zusammengebaut. Jetzt hieß es nur noch voll tanken und volle Fahrt voraus.

0: Hallo, ich bin Joe, ein traditioneller Katholik, Vater von 6 Kindern. Ich komme ursprünglich aus Dallas, Texas. Mädels, was macht ihr so?
1: Ich backe Ingwerplätzchen. Nach der Corona-Pandemie hat sich in Amerika vieles geändert.
0: LGBT-Propaganda und solche Dinge wurden viel ausgeprägter.
1: Wir würden gerne umziehen und woanders leben, wo wir unsere Kinder großziehen können.
0: Im September 2023 sind wir mit unseren 6 Kindern nach Russland gezogen. Wir alle kennen Filme, die uns einreden, dass Russland ein dunkler, düsterer Ort ist, ein depressiver Ort, wo alle hungern. Das sind Fischeier.
1: Fischeier?
0: Ja.
1: Ist das ein Scherz?
0: Nein, man nennt es Kaviar. Die Russen lieben Kaviar. Wie ist es, in Russland mit einer großen Familie zu leben? Wir erzählen euch über das Gute und das Schlechte, über Vor- und Nachteile, über Erwartungen und Realität.
2: Wie kann ich mein Kind ins Internat schicken? Dann könnte ich nachts nicht schlafen.

0: In diesen Tälern erzählt man sich die Legende von himmlischen goldenen Pferden mit weißen Mähnen. Wenn die Herde im Morgengrauen über den Horizont galoppiert, gleicht sie der aufgehenden Sonne.
1: Man erzählte mir, dass hier in den Bergen einst Pferdeherden umherwanderten. Vor vielen, vielen Jahren, vielleicht auch vor Jahrhunderten.
0: Um die Jahrhundertwende verschwanden die goldenen Pferde mit den weißen Mähnen jedoch von den Hügeln.

0: Es war verboten, in Tatarstan Pferde zu halten. Sie wissen, wie es in der Sowjetära war. Man wollte den Westen aufholen, ihn überholen. Das Wettrüsten, der technologische Wettbewerb, all das. Pferde wurden da nicht gebraucht. Industrialisierung war angesagt. Also sind die Pferde verschwunden. Aber ich hatte, wie mein Großvater zu sagen pflegte, nun ja, wir hatten eben unsere eigenen Pferde.
1: Dann geschah ein Wunder. Im Jahr 2018 wurde eine alte Rasse offiziell neu registriert. Das wiederbelebte tatarische Pferd.
2: Ein reinrassiges Tatarenpferd, so wie es einst war.
3: Fast ging uns der Orlov-Traber verloren. Oder nehmen wir das Vjatka-Pferd. Dreimal ging uns das Vjatka-Pferd fast verloren. Sie hatten aber noch einen Strang, an dem sie festhalten konnten. Wir hatten, wie sich herausstellte, gar nichts mehr. Es grenzt an ein Wunder.
4: Nahezu alles wird in Betracht gezogen. Kopf, Nacken, Brust, Rücken, Lende, Kruppe, Beine und Hufe. Sowie die allgemeine Muskulatur.
3: Farid war der Erste, der sich persönlich und so beharrlich für die, wie soll ich es nennen, Wiederbelebung des Tatarenpferdes einsetzte.
0: Ich war derjenige, der die gesamte Republik dazu bewegte, die tatarische Pferderasse wiederzubeleben. Im Alter von 45 Jahren regte sich in mir dieser glühende Wunsch. Also mit 45 Jahren hatte ich diese Idee. Vielleicht waren es die Worte meines Großvaters, die mich daran erinnerten. Und so begann ich damit, die Genetik von Pferden intensiv zu erforschen. Ich bereiste die Mongolei, Baschkortostan, das Sajan-Gebirge, Hakassien und Buryatien. Ich besuchte das Volk der Sojoten und ich reiste nach Kasachstan, um dort die Pferde zu erforschen.
1: Danach bereiste Farid entlegene Dörfer in Tatarstan und den angrenzenden Republiken, wo er nach hellen Pferden mit weißer Mähne suchte. Wenn er welche fand, kaufte er sie und brachte sie nach Hause.
0: Und dann holte ich Wissenschaftler hinzu.
3: Das ist seine erste Herde und die haben wir auch bewertet.
0: Ich erinnere mich an die Zahlen. Zuerst hatte ich 2. Dann waren es etwa 40, später waren es mehr als 70 und danach ging es über 100 hinaus. In diesem Jahr haben wir wohl fast 700, eine große Anzahl. Es ist eine große Herde.

0: Als das alles begann, hätten wir nicht gedacht, dass es ein solcher Erfolg werden würde. Und das in dieser relativ kurzen Zeit. Ja, man könnte es tatsächlich als ein Wunder bezeichnen.
1: Sie fingen praktisch mit nichts an?
0: Ja, mit fast nichts fingen wir an.

0: Sie sind kleiner, sehr robust mit heller Mähne. Das sind ihre charakteristischen Merkmale. Im Vergleich zu anderen Pferden sind sie ehrlich gesagt temperamentvoller. Und das merkt man ihnen auch an.
1: Das ist Boyko. Er ist sehr verspielt und wacker.
2: Dulkan, erzählen Sie mir von ihm. Wie ist sein Charakter?
3: Er ist behutsam. Vielleicht ähnelt er mir ein wenig.
4: Wie die Tataren. Die Pferde sind wie die Tataren selbst. Sie arbeiten hart, sind ruhig und freundlich. Sie haben Energie und Temperament. Und sie glauben an sich selbst und ihre Zukunft.

0: Momentan werden 2- und 3-jährige Hengste und Stuten für das Tai-to-Luck-Spiel aussortiert. Das Ziel ist es, ein wildes Pferd zu zähmen und zu sehen, welches Team es am schnellsten schafft. Man könnte sie aus einer Herde herausholen, aber das wäre zu schwierig. Stattdessen bringen wir sie in kleineren Gruppen. Jene, die wir nicht benötigen, gehen zurück in die Herde und die, die wir brauchen, bleiben.
1: Ich denke, dass sich Farid momentan eher mit dem Reitsport befasst. Er muss auch wiederbelebt werden.
2: Schaut euch das an. Champions. Heute hält Tatarstan erstmals ein überregionales Turnier ab. Zeigt uns, was ihr drauf habt. Es gibt 2 Wannen. Das Ziel ist es, die Attrappe zu ergattern und in eine der Wannen zu werfen. Das Ergreifen ist sehr schwer, weil die anderen Spieler einen bedrängen. Die Attrappe wiegt 30 bis 35 Kilo. Man muss sie packen und festhalten, damit sie einem nicht entrissen wird. Das ist nicht einfach. Team Tatarstan und Team Baschkortostan. Es ist ein lange vergessener Volkssport. Aber unsere kirgisischen Brüder bewahrten ihn. Und wir, als ein Turkvolk, lassen ihn heute wieder aufleben. Einst wurde so die Kavallerie für Schlachten trainiert. Wenn wir ein starkes Land wollen, brauchen wir starke Männer. Was ist das für ein Mann, der nicht reiten und nur ein Telefon bedienen kann? Tai-to-Luck dient auch dem Einreiten wilder Pferde. Es erfordert viel Mut, schnelle Reflexe und das Verständnis dafür, genau zum richtigen Zeitpunkt das Richtige zu tun. Wissen Sie, wie das angefangen hat? Wir haben daran gearbeitet. Ich habe auch dazu was beigetragen und dann hatten wir das Pferd. Dann begannen die Leute zu fragen, warum die Rasse wieder beleben? Wir haben doch Zugpferde und Milchpferde. Andere Rassen nutzen wir für Rennen. Was also ist der Nutzen für das wiederbelebte Tatarenpferd? Das traf mich schwer. Was sollte die Frage? Unsere Vorfahren hatten diese Pferde, sie nutzten sie, und heute soll es für sie keinen Bedarf geben? Wie sich herausstellte,

sind sie für den Kampf im Sattel perfekt geeignet. Und für das Bogenschießen ebenfalls. Sie galoppieren schnell genug. Das hat mich motiviert, die Sache fortzusetzen. Sehr geehrte Reiter, sehr geehrte Stammesgenossen und verehrte Gäste. In diesem Jahr halten wir bereits die zweite Veranstaltung dieser Art ab. Ein Volk kann sich nur behaupten, wenn es seine Sprache, Traditionen und Bräuche bewahrt. Und indem es die Jugend mit seiner Vergangenheit und seiner Geschichte vertraut macht, indem wir unseren alten Pfaden folgen, gehen wir der Zukunft entgegen. Pferde waren immer ein Bestandteil unserer Geschichte. Heute müssen wir unsere Pferde unterstützen, denn in der Vergangenheit waren sie für uns da. Meine Philosophie ist folgende: Wenn man in diese Welt kommt, sollte man sie in einem besseren Zustand wieder verlassen. Oder zumindest nicht in einem schlechteren. Völker mit einem starken Willen werden überleben. Jene mit einem tiefen Selbstbewusstsein und dem Willen, die eigenen Wurzeln zu bewahren. Vor langer Zeit, als ich noch keine Pferde hatte, wanderte ich durch das Karan-Gebirge. Ich schloss die Augen und stellte mir Herden vor, die über diese Hügel galoppierten. Und mein Traum wurde wahr.

0: da in Russland angestellt haben und wie die Russen sich hier aufgeführt haben. Also völlig konträr. Und der Russe kam denn praktisch, der hat als erstes Gulaschkanonen aufgestellt und hat an die Bevölkerung Essen verteilt.
1: Wir haben uns nie verständigen in dem Sinn, aber sie hatten uns eingeladen zu Suppe und Brot. Und da braucht man keine Worte.
2: Wir haben gesehen, das waren ganz andere Menschen, als wie die da auf dem Plakat da gewesen sind. Weißt du, das ist das.
3: Das heute nicht nachverfolgen, wenn man wieder zur Kriegstüchtigkeit aufruft.
4: Ich wollte einfach der russischen Bevölkerung sagen, wir haben es nicht vergessen und wir möchten eigentlich in Frieden leben. Und Frieden ist das Einzige, was zählt, ist Frieden. Да. Спасибо вам большое.

0: Wenn der letzte Einwohner ein Dorf verlässt, behalten die Häuser für eine Weile die Erinnerungen an die ehemaligen Bewohner. Aber mit jedem Jahr, das vergeht, bröckeln die Wände und auch die Erinnerungen vergehen.
1: Die Wahrscheinlichkeit, dass es Choch so ergangen wäre wie Gamsutl, war sehr hoch, wenn nicht jemand wie ich aufgetaucht wäre. Ich kam in Choch zur Welt und wuchs hier auf. Seit meiner Kindheit sah ich, wie junge Leute das Dorf verließen. Das beschäftigte mich sehr. Ich verstand, dass ich, falls ich meine eigene ideale Welt schaffen wollte, in mein Heimatdorf zurückkehren musste. Als ich eingeschult wurde, gab es ungefähr 200 Schüler. Und als ich nach Choch zurückkehrte, waren es noch rund 40. Das ist ein Schlüsselindikator, kann man sagen. Die Schule ist der Indikator für die Gesundheit des Dorfes. Heute besuchen rund 80 Kinder die Schule. Die Anzahl hat sich also wieder verdoppelt.
2: Er ist mein ehemaliger Schüler. Anfangs glaubte ich nicht daran. Ich dachte, es sei Populismus, sonst nichts. Aber es stellte sich heraus, dass er es ernst meinte. Und er hatte Erfolg. Es ist sein Erfolg. Dank ihm entstanden im Dorf 15 bis 20 Arbeitsplätze. Vielleicht sogar mehr. Das Ethnohaus-Projekt war natürlich eine immense Hilfe. Es war ein bedeutendes Projekt. Das Haus war halb zerfallen, aber er konnte es wiederherstellen.
1: Das Haus lag in Ruinen. Der Teil, wo wir gerade sitzen, war komplett zerfallen. Es war nur eine Wand übrig. Für Ihr besseres Verständnis. Choch ist auf Terrassen an einem Berghang gebaut. Mein Dach ist also der Hof meines Nachbarn über mir. Wenn also ein Haus weiter oben zerfällt, setzt sofort eine Kettenreaktion ein und die Häuser darunter werden beschädigt. Ich sprach mit den Besitzern der Häuser. Sie sagten, wir können es uns nicht leisten, die Häuser zu restaurieren. Die Stadtverwaltung konnte es auch nicht. Sie sagten, dass die Häuser einfach abgerissen werden sollten. Da wurde mir klar, dass Choch durch den Abriss des Hauses, durch diese Ruine, seinen einzigartigen Charakter verlieren würde. Also sagte ich mir, nun gut, ich mache es selbst. Und ich begann mit der Arbeit.
3: Allein?
1: Ja. Das hier ist ein Foto aus dem Jahr 1933. Wir fanden es in einem Reisejournal. Und das hier ist aus dem Jahr 2016. Es war schlicht eine Ruine.
4: Damals, als es noch keine Touristen gab, sagte er immer wieder, lasst es uns tun. Wir werden Touristen haben, auch in der Zukunft. Kommt schon, unterstützt mich. Aber die Leute glaubten nicht wirklich daran. Also hat er alles allein gemacht, all die Arbeit und das viele Schleppen.
1: Das Konzept einer Pension war in Dagestan und im gesamten Kaukasus unbekannt. Wir waren mit viel Kritik konfrontiert. Wie bitte? Eine Pension in Dagestan? Sie wollen Gäste bezahlen lassen? Einen Gast bezahlen zu lassen, wurde in Dagestan als eine Beleidigung angesehen. Undenkbar. Ich bin also einer der Pioniere, der gegen die Gastfreundschaft in Dagestan verstößt. In Choch ist mittlerweile praktisch jedes Haus zu einer Pension geworden. Dies bietet vielen Menschen die Gelegenheit, Geld zu verdienen. Die Leute begannen damit, ihre Häuser zu restaurieren. Einige Familien sind zurückgekehrt.
0: Dieses einst sehr ruhige Dorf hat nun sein eigenes Hotel mit einer Boutique. Der Besitzer kam in diesem Haus zur Welt, das später zu diesem Zweck umgestaltet wurde.
3: Diesen Impuls hatten wir nötig. Nun hat sich der Tourismus hier etabliert und in vielen Dörfern gibt es Enthusiasten wie Saur und unsere Klienten. Hier fing alles an. Wir begannen, aus anderen Städten in unsere Heimatorte zurückzukehren, um etwas Interessantes zu schaffen. Diesen Terrassen- und Bogenbaustil nahmen wir als Fundament und mit Hilfe der modernen Architektur versuchen wir, das alles nachzubilden. Es ist sozusagen ein Design-Code. Wenn man durch die Straßen des Dorfes geht, sieht man die Terrassen und Dächer, die noch immer flach und aus Ton hergestellt sind. Der Ton wurde auf eine bestimmte Art gerollt. Alte Rollen dieser Art, mit denen die Menschen ihre Dächer

0: Dächer glätteten, sind noch immer zu sehen. Das Dach deines Nachbarn ist dein Hof. Dies hat einen einzigartigen Lebensstil geprägt.
1: Mir gefällt der große Zustrom an Touristen nicht. Und, naja.
2: Sie bringen Unbehagen.
1: Beides. Unbehagen. Und die Ruhe geht verloren. Und jetzt hat es jeden erwischt. Lehrer, Milchmädchen, Schäfer, einfach jeden. Und das, was vorher war, die Lebensfreude und die Wärme, all das ging verloren. Irgendwie baute früher alles auf Familien- und Stammesbeziehungen auf. Tu es nicht so, sondern tu es so. Das ist falsch und das ist richtig. So bin ich aufgewachsen. Hier fand ich immer meinen Frieden. Und heute geht man an allem vorbei, mit geschlossenen Augen und Ohren.

0: Was Saur tut, ist hervorragend. Er zeigt mit Erfolg, dass die Leute hier noch immer daran interessiert sind, ihre Geschichte zu bewahren.
1: Im vergangenen Jahr öffnete Abu Muslim ein kleines Museum im Erdgeschoss seines Hauses.
0: Alles, was ich habe, stelle ich aus. Vor 40 Jahren begann mein Vater damit, von seiner Rente ein Teil nach dem anderen zu kaufen und zu sammeln. Das Haus wurde von meinem Urgroßvater gebaut, einem Oberst der kaiserlichen russischen Armee. Mein Großvater fiel dem Kulakenpogrom zum Opfer und wurde vertrieben. Die Familie meines Großvaters, mein Vater zusammen mit seiner gesamten Familie und die Großmutter wurden aus diesem Haus vertrieben. Es wurde in ein Krankenhaus verwandelt. Im Jahr 1993 bekamen wir das Haus zurück. Noch gibt es keinen Strom. Vorerst wohnen hier nur Schwalben. Oh, das fällt auch gleich herunter.

Das waren meine Bücher. Handbuch des Vorsitzenden der Kolchose. Ich gehöre zu jenen, die zurückkehrten. Die Möglichkeit, den Lebensunterhalt zu verdienen, ist gegeben und die Touristen strömen herein. Also entschied ich mich mitzumachen. Aber die erste und wichtigste Aufgabe war die Renovierung des Hauses. Ich denke, alles ist möglich. Man muss nur wollen und sich Mühe geben. Er bewies uns seinen Fleiß und dass es machbar ist. Also folgen wir ihm nach. Auch wir werden uns beweisen. Nichts ist unmöglich. Wer keine Träume hat, der... Mein Vater sagte gerne, wer nicht von großen Dingen träumt, kann nicht einmal kleine Dinge erreichen. Und er arbeitet an der Restaurierung alter Häuser.

0: Ja, das Ethnohaus ist unser Motor, der all das antreibt. Es ist relativ klein, nicht wahr? Aber es entwickelte sich zur treibenden Kraft hinter diesem großen Touristenandrang. Selbst für ganz Dagestan, kann man sagen.
1: Nahe Chuch liegt ein Geisterdorf, wie es die Touristenführer heute nennen. Der letzte Einwohner von Gamsutl verstarb vor 10 Jahren.
0: Von unseren Häusern aus konnten wir die Lichter sehen. Damals wohnten dort noch 7 oder 8 Menschen. Im Grunde waren es alte Leute, die dort ihren Lebensabend verbrachten.
1: Saur hat eine neue Idee für die Restaurierung eines Hauses in Gamsutl.
0: Dieses Haus gehörte Muhammads Urgroßvater. Bei einer Familienzusammenkunft wurde

entschieden, dass man das Haus demjenigen schenkt, der es restauriert. Es soll das erste restaurierte Haus sein, das die Besucher hier in Gamsutl betreten können. Es wird ein Museum werden.

0: Egal wie unrealistisch es erscheinen mag oder wie schwierig es sein wird, wir werden unser Bestes geben, um es fertigzustellen.
1: Um die Baumaterialien heranschaffen zu können, muss Saur erst einmal einen alten Pfad erweitern, um wenigstens einem Mini-Traktor die Durchfahrt zu ermöglichen.
2: Darf ich fragen, was Sie in Ihrem kleinen Wagen transportieren?
0: Sand.
2: Sand? Wofür?
0: Für den Bau.
2: Aha, für den Bau. Sie bauen gerade etwas, richtig?
0: Wir werden das Museumshaus restaurieren.
2: Oh, das ist großartig. Aber das bedeutet harte Arbeit.
0: Was sollen wir sonst tun? Ohne Mühen. Was wollen wir dann in dieser Welt?
1: Von außen betrachtet wirkt es fast wie der Mythos des Sisyphus. Saur und seine Dorfmitbewohner glauben an den Erfolg.
0: All die Aufgaben, mit denen wir konfrontiert sind, erscheinen mir nicht unmöglich oder unerreichbar. Das alles, all diese Arbeit, ist machbar. Keine der Herausforderungen wird unerledigt bleiben. Es ist alles nur eine Frage der Zeit.

0: Guten Morgen. Ich hoffe, Ihnen hat der Aufenthalt bei uns gefallen.
1: Es hat uns sehr gut gefallen.
2: Wir möchten gerne eine Reservierung machen. Heute ist das Wetter gut. Wir hoffen, dass wir den Sternenhimmel sehen können.
0: Den Kindern gefällt es hier, nicht wahr?
2: Sie lieben es. Sie sind total begeistert. Sie haben es nicht eilig, von hier wegzugehen. Es gefällt ihnen sehr.

0: Ich schlafe hier. Ich ziehe meine Schuhe an, gehe spazieren, esse. Ich spiele.
1: Es gab eine riesige Explosion, als ich in Donetsk auf dem Weg zum Tanzkurs war.
2: Warum haben Sie Ihre Tochter versteckt?
3: Damit sie nicht gewaltsam weggebracht werden würde.
1: Ukrainische Freiwillige. Sie konnten Kinder zwingen, mit ihnen zu gehen. Mit Gewalt.
0: Ich weiß nicht, wo meine Eltern sind. Ich habe sie schon lange nicht gesehen.
3: Ich bin gegangen, weil ich die Kinder retten wollte.
2: Man weiß nicht, ob man überlebt oder nicht.

Auf die Aufräumarbeiten. Oh. Step by step.

0: der Inselstadt Swjaschsk das Volksbootfestival statt. Beim letzten Mal standen Kinder im Mittelpunkt, die mit ihren eigenen Händen ein hölzernes antikes Boot nachbauten, inspiriert durch das antike russische Uschkui.
1: Zuerst eigneten wir uns das Wissen zur Herstellung von Kupfernägeln und zur Vernieten des Rumpfes an. Danach legten wir den Kiel und bauten die Rumpfbeplankung. Die Nägel stellten wir aus Kupfer her. Wir brauchten viele Nägel.
2: Gemeinsam mit den Kindern bauten wir auch Dinghys. Wir haben 13 Optimistboote, 11 davon bauten wir aus Sperrholz selbst. 2 Sechser-Ruderboote und 2 Vierer-Ruderboote. Das ist eine komplette Armada. Wenn wir sie alle gleichzeitig zu Wasser lassen würden, wäre das ein ziemliches Spektakel. Praktisch eine komplette Flotte. Die Kinderadmiralität von Mariel. Im Rahmen des Projekts bauen wir Boote wie diese. Mittlerweile bauen wir auch Dinghys aus Plastik, da die aus Holz sehr aufwendig sind. Nehmen wir dieses hier. Wie lange dauert der Bau eines solchen Bootes? Mindestens eine Woche Vorbereitung. Man baut es und lässt es zu Wasser. Dann macht man Nachbesserungen hier und dort. Es ist ein langer Prozess. Aber diese Dinghys lässt man einfach zu Wasser und fährt los. Wenn wir all unsere Holzboote reparieren müssten, würden wir den halben Sommer damit verbringen. Momentan prüfen wir, was für uns am besten geeignet ist. Unsere Holzboote nutzen wir aber noch immer.
3: Diese beiden Dinghys fahren auch mit, richtig?
0: Für das kommende Fest bereitet jeder eine Überraschung vor.
1: Wir segeln hart am Wind, zeigen, was wir können und schauen uns an, was die anderen drauf haben.
2: Er mag sehr bescheiden aussehen, aber in Wirklichkeit ist er ein Seewolf. Also, wie hoch bist du geklettert? Bis zu welcher Höhe?
1: 49,5 Meter.
2: Den gesamten Brammast hoch?
1: Ja.
0: Die Sankt Kosmas, das Flaggschiff der Kinderflottille, ist auf dem Weg zum Festival. Die Besatzung besteht aus einem Kapitän, einem Koch und 8 kleinen Seemännern.
4: Die Fahrt wurde eben erst angekündigt und das war's. Sie melden sich unverzüglich an, ohne uns zu fragen.
5: Ohne euch zu fragen?
4: Ohne uns zu fragen. Sie entscheiden selbst, ob sie gehen. Wir werden über diese Tatsache nur informiert.
6: Ich ging einfach nur zum Schwimmen ins Schwimmbad. Und da sah ich, dass dort immer irgendetwas gebaut wurde. Ich wollte herausfinden, um welche Art von Club es sich handelte. Also ging ich hin, um es mir anzuschauen. Und nun bin ich schon seit 7 Jahren dabei.
7: Sie machten meinem Bruder den Vorschlag, dem Club beizutreten. Als ich davon hörte, wollte ich es auch ausprobieren. Nun ja, ich ging hin, es gefiel mir und ich blieb.
8: 2 Enkelsöhne. Daniel und Kirill.
5: Er auch?
8: Ja, er auch. Der Jüngste wird auch hingehen. Wir haben uns daran gewöhnt. Seit Jahren verabschieden wir sie immer wieder.
5: Praktisch die Hälfte der Stadt gehört dem Club an, richtig?
8: Ja.
5: Haben Sie einmal gezählt, wie viele Kinder Sie ausgebildet haben?
2: Einige hundert, das ist sicher.
9: Kannst du dein Bett allein machen oder brauchst du Hilfe? Für Arseni ist es die erste Fahrt. Auf die Besatzung ist Verlass. Ich habe das Gefühl, dass sie ihm gute Unterstützung geben werden.
2: Wer fehlt noch?
10: Arseni.
2: Arseni. Hinten anstellen.
11: Ich wünsche jedem von euch einen Schutzengel und euch allen guten Wind. So Gott will, wird alles gut verlaufen. Gute Fahrt.
2: Bereits in der 4. oder 5. Klasse entschied ich mich aus irgendeinem Grund, dass ich ganz sicher zur Marine gehen würde. Als ich mich aber bei einer Marineschule bewerben wollte, sagte meine Mutter, ich lass dich nicht so weit von zu Hause weggehen. Aber dann bewarb sich ein Bekannter bei der Marineschule in Kamtschatka. Diese Schule bot volle staatliche Unterstützung, strikte Disziplin, militärische Ränge und Karrieren an. Und sie sagte, wenn ich dich je gehen lasse, dann nur zu dieser Marineschule. Ich sagte, Mutter, lass mich bitte

0: nach Nischni Nowgorod gehen. Damals hieß das noch Gorki, denke ich. Das ist Petropawlowsk-Kamtschatski. Es ist zu weit weg. Ich wusste nicht einmal genau, wo das war. Naja, am Ende gingen wir dorthin. Nach der Marineschule arbeitete ich auf der Fregatte Pallada, auf der Kadetten ihre Segelpraxis absolvieren. Also hatte ich bereits ein wenig Erfahrung bei der Arbeit mit jungen Leuten. Grundsätzlich versuchen wir hier dieselbe Ordnung aufrechtzuerhalten. So, diese zwei roten Bojen markieren die rechte Flanke des Schifffahrtsweges. Wir müssen 65 Kilometer bei einer Geschwindigkeit von 12 Kilometern pro Stunde zurücklegen. Wie viele Stunden wird das dauern? Erinnerst du dich an die Mathematik? Ich weiß, du hast Ferien, aber trotzdem. Es wird mehr als 5 Stunden dauern, bis wir die Schleusen erreichen. Verstanden?
1: Jawohl.
0: Los an die Arbeit. Es ist seine erste Fahrt. Das ist ein guter Junge. Er ist sehr talentiert und arbeitet hart. Ich denke, er wird etwas aus sich machen. Das ist auch der Grund, warum ich ihn mitnahm. Er ist der Jüngste, 11 Jahre alt.
2: Kabinenjunge Kubekow meldet sich zur Stelle.
0: Sehr gut. Auf Posten. Mit den Jungs kann man überall hingehen. Diese Kinder sind Gold wert.
3: Die Sankt Kosmas, das Flaggschiff der Kinderflottille, ist der Nachbau einer Barke, die bei den Expeditionen Peter des Großen zum Einsatz kam. Einst fuhren Infanteristen aus Kosmodemjansk, der Heimatstadt der Kinder, auf einem Wasserfahrzeug fast genau wie diesem. Und die Kinder gehen damit regelmäßig auf große Fahrt.
4: Unsere bisher größte Fahrt ging nach Kostroma. Es war eine Reise von 21 Tagen. Anfangs war es schwer. Es war die erste Reise. Aber ich denke, so geht es jedem. Dann gewöhnt man sich daran. Mit der Zeit fällt einem alles leichter und man versteht den Kapitän, ohne dass er einen Satz zu Ende spricht.
0: Alle Hände an Deck. Alle Hände setzen Segel. Seid ihr jetzt wach? Kommt schon, raus mit euch. Alle Hände an Deck. Hört auf, herumzutrödeln. Antreten. Wir haben ein äußerst interessantes Schiff. Rahsegeln ist eine komplexe Angelegenheit, aber es hält die Kinder aktiv beschäftigt. Das Geld für das Schiff sammelten wir Stück für Stück. Wir sind allen sehr dankbar. Es gibt sehr viele sehr liebenswürdige und großzügige Menschen. Manchmal weiß man nicht, wie der Tag anfangen oder enden wird. Und dann, zack, ein Anruf. Ist dort der Segelclub? Ja, hier ist der Segelclub. Nun, wir haben hier ein Boot, das wir euch schenken wollen. Sapperlot. Man weiß nie, von wem so etwas kommt oder warum es geschieht. Offensichtlich ziehen gute Taten gute Dinge an. Meldung.
1: Genosse Kommandant.
0: Kapitän.
1: Genosse Kapitän.
0: Kabinenjunge Kubekow.
1: Kabinenjunge Kubekow.
0: Auf Befehl zur Stelle.
1: Auf Befehl zur Stelle.
0: Nochmal.
1: Genosse Kommandant. Kapitän. Kabinenjunge Kubekow. Auf Befehl zur Stelle.
0: Vorwärts. Die Logbucheinträge sind mangelhaft. Ich weiß nicht, was ich noch tun soll. Noch im Jahr 2018 war es eine Freude, im Logbuch zu lesen. Alles war verständig und interessant geschrieben. Aber seit die Kinder all diese Spielereien in den Händen haben, geht es mit der Handschrift bergab. Heute ist das Schreiben für sie eine Strafe.

0: So, das schneidest du ab. Danach schneidest du die Mitte raus.
1: Ich habe die Haut einfach nicht durchgekriegt.
0: Und dann kannst du es essen.
2: Was war der schwierigste Teil? Segel setzen, Logbuch schreiben oder Tomaten schneiden?
1: Das Logbuch war das Schwierigste.
2: Das Logbuch?
1: Ja.
2: Warum?
1: Naja, irgendwie auch die Tomaten. All die Eindrücke mit Buchstaben aufzuschreiben. Es fällt einem nichts ein. Was man aufschreiben soll, woran man sich erinnern soll.

0: Heute präsentieren wir eine Ausstellung traditioneller handgefertigter Boote. Selbstverständlich würde ich es begrüßen, wenn möglichst viele Leute ihre Boote mit ihren Händen selbst anfertigen und damit auf interessante Fahrten gehen. Schon der Bootsbau ist ein interessantes Abenteuer für sich.
1: Auffangen. Okay, zieht es hoch.
2: Auch diesmal hatten die Jungs eine Idee, wie sie bei dem Fest auftreten würden. Sie setzen Segel in den Farben der Flagge der Russischen Föderation und ordnen ihre Boote in der richtigen Reihenfolge an.
3: Dieses Boot ist heute zum ersten Mal gesegelt. Ihr habt es im Rudern und unter Segel getestet und sichergestellt, dass es seetüchtig ist. Gut gemacht. Gestern stellte ich Ihnen die Frage: Ihr habt die Möglichkeit, heute Abend nach Hause zu gehen. Wer möchte? Niemand hob seine Hand.
2: Jedes Boot benötigt 3 Segler und die Mitglieder des örtlichen Segelclubs bieten ihre Hilfe an.
3: Wenn ihr hintereinander gleiten könnt, weiß, blau, rot, wie die Farben unserer Flagge, dann ist das gut. Wenn nicht, dann ist es auch in Ordnung.

Wir wollen nicht aus jedem Kind einen Seemann oder Binnenschiffer machen. Es geht nur darum, dass sie mit anderen guten Kindern Zeit verbringen und selbst zu guten Kindern werden. Ich sage ihnen immer, seht ihr, wie viele nette Menschen wir bei uns haben? Wenn ihr mal erwachsen seid, sollt auch ihr nett sein. Wir steigen langsam in den Schiffsbau ein. Wir haben viele Träume. Als nächstes wollen wir ein traditionelles Kosnaya-Boot bauen, basierend auf alten Aufzeichnungen. Wir geben unser Bestes, um unsere Träume zu verwirklichen.

0: Ich wurde 2008 in Lugansk geboren. Damals war es noch eine ukrainische Stadt.
1: Was ist für dich das größte Böse?
0: Wahrscheinlich Kriege.
1: Weißt du noch, wie dieser Krieg angefangen hat?
0: Ja.
1: Wie alt warst du?
0: Ich war 5.
2: Faina ist auf der Mirotvorets-Abschussliste. Dort wurden ursprünglich Kopfgelder auf Leute ausgesetzt. Ich habe vorausgesagt, dass diese Seite gegen Journalisten eingesetzt werden würde. Jetzt befinden sich darauf sogar Kinder und Jugendliche.
0: Ich schreibe über Menschen, über Tiere, über das Gute und Böse.
3: Ein normaler Mensch würde nicht schreiben, dass Faina eliminiert werden muss, dass sie beseitigt werden muss. Faina ist in erster Linie ein Kind.
1: Dieses Kind und seine Eltern müssen also wirklich um ihr Leben fürchten?
4: In der Tat. Denn, soweit ich weiß, gab es bereits einen Versuch, Faina zu töten.
5: Sie sagen, dass sie ein Feind der Ukraine sei und dass sie Propaganda gegen

0: gegen die Ukraine betreibt. Sie hat nur gesagt, die Ukraine bombardiert Zivilisten. Sie hat einfach die Wahrheit gesagt.
1: Ich möchte, dass die Vereinten Nationen nicht vergessen, dass auch wir, die Kinder des Donbass, das Recht auf eine Kindheit und ein friedliches Leben haben.
2: Nachdem die Ernte eingefahren ist, wird der Atem der Nacht zu Frost. Männer kommen mit Zedernzapfen aus der Taiga nach Hause. Die Kumandiner, die ursprünglichen Einwohner von Altai, versammeln sich zum Kochakan-Festival.
3: Dieses Fest, das Kochakan, ist für unser Volk sehr wichtig. Es ist ein Fruchtbarkeitsfest, ein erotischer Feiertag.
4: Wie viele Kumandiner gibt es noch?
3: Oh, wenn wir vom Gebiet Altai sprechen, hier sind es noch 1100 Menschen.
4: Mehr nicht?
3: Ja, das ist alles.
4: Wie ist die aktuelle Lage des Volks der Kumandiner?
3: Wir sind vom Aussterben bedroht.
4: Tatsächlich?
3: Ja, wir stehen unter dem Schutz der UN. Unsere Sprache ist im Roten Buch gelistet. Ohne Sprache gibt es kein Volk. So ist das.
5: Ich lache und sage, ich spreche Kumandin nur noch mit meiner Katze. Wenn ich zu ihm Kedawa, also geh weg, sage, dann geht er weg. Sage ich Kilbera, dann kommt er zurück.
3: Das Gebiet Altai machte eine Ausschreibung für die Eröffnung eines Ethnokulturzentrums und wir gewannen. Dann, nachdem wir das Zentrum eröffnet hatten, das sich mit traditioneller Kultur befassen sollte, hieß es nur zu. Aber es gab keine Traditionen. Wir kannten sie nicht. Also nutzten wir alle verfügbaren Materialien und schauten uns nach weiteren Quellen um. Wir sammelten Folklore und veröffentlichten das Material. Die Kultur ist erstarrt. Sie steht still und wurde nie weitergeführt oder weiterentwickelt. Unser vorhandenes Kulturgut wurde bewahrt. Wir haben keine schönen modernen Lieder. Wenn keine jungen Leute nachkommen, schaffen wir es nicht. Wir sind alt. Wir gaben unser Bestes und haben viel getan. Natürlich, viel Arbeit ist bereits getan. Wir veröffentlichen Literatur und veranstalten Projekte. Vor einiger Zeit las ich über dieses Fest und irgendwie, nun, es war ein wenig furchteinflößend. Schließlich ist es ein erotisches Fest. Jeder hat seine eigene Einstellung zu Festen dieser Art. Manche befürworten sie, andere haben ihre Zweifel. Ja, sie sind schüchtern. Aus den Innereien von Lämmern werden Delikatessen hergestellt. Eine Facette der Kultur der Kumandiner ist gut erhalten geblieben. Unsere Nationalküche. Sie ist nie von den Tischen verschwunden. Wir aßen das, als wir Kinder waren. Heute essen wir es als Erwachsene. Und unsere Kinder essen es auch. Was ist noch erhalten? Dieser Aufguss aus Gerste zum Beispiel. Bei der Totenwache wird es in eine Ecke gegossen. Ich fragte meine Mutter. Damals, in der Sowjetzeit, war es das Erste, was sie tat. Sie goss es in eine Ecke und ich fragte, warum gießt du es in die Ecke? Sie sagte, ich weiß es nicht. Jeder tut es, also tun wir es auch. Unsere Eltern machten es auch so. Es war also eine Tradition, nicht wahr? Heute weiß ich, warum man das tat. Und ich erklärte es meiner Mutter. Wirklich? Ja, man tut es, um die Hausgeister zu besänftigen. Das Festival handelt von einer Gottheit namens Kochakan, die Fruchtbarkeitsgöttin. Ich fragte meine Mutter, sie ist 89 Jahre alt, aber sie erinnert sich nicht an dieses Fest. Manchmal fragt sie mich, woher weißt du das alles? Sie wissen es nicht, weil sich damals niemand für seine eigene Herkunft interessierte.
6: Das ist ein Kumandinerfest.
7: Ein Kumandinerfest?
6: Kochakan.
3: Wir haben es wiederbelebt. Kocha Khan wurde 50 oder 60 Jahre lang nicht gefeiert, vielleicht sogar 100 Jahre. Unser Ethnologe verfasste eine Beschreibung darüber, eine sehr detaillierte Beschreibung der Festtage, aber es gibt keine methodologischen Anhaltspunkte. Daran hatte niemand gearbeitet. Und da die Menschen dieses Fest nicht feierten, geriet es in Vergessenheit. Wir mussten es wiederbeleben und zu diesem Zweck methodologische Texte verfassen. Skripte, wie das Fest abzuhalten ist. Nun ja, die Zeit ist gekommen. Wir haben es geschafft. Kocha Khan, unsere Gottheit, geht von Haus zu Haus. Er tritt ein und singt. Er singt erotische Lieder. Niemand wird sie verstehen, denn sie sind in Kumandin. Er wünscht sich, dass in den Häusern viele Kinder und viel Vieh geboren werden. Es gab auch erotische Spiele. Männer standen vor ihm Spalier, denn seine Berührung gab ihnen mehr Manneskraft. Ey, sterbliche Jugend, mit jedem Akt sollt ihr Frauen süßer werden. Naja, so schlimm ist es nicht, oder? Keine schmutzigen Sachen. Online findet man schlimmere Dinge. Zu den Texten gibt es auch eine beeindruckende Geschichte. Unser Ethnologe verstarb und seine Frau schickte sie nach Ungarn, weil auch dort unsere Stammesmänner leben. Das heißt, sie lebten dort für eine lange Zeit. Sie gab die Texte einem dortigen Forscher. Vielleicht hat sie sie auch verkauft, ich weiß es nicht genau. Jedenfalls ist es eine Tatsache, dass auch diese Person verstarb und seine Frau gab die Texte an uns zurück. Wer ist Kocha Khan? Kocha Khan ist unsere höchste Gottheit.
7: Ein Geist.
3: Genau. Ein Geist, der zu uns kam,
7: um Fruchtbarkeit zu bringen.
3: Das ist unser Hirse-Eintopf, den wir am ersten Tag vorbereiteten. Hallo, meine Lieben.
8: Hallo.
3: Ich präsentiere euch unseren wichtigsten Gast bei unserer Feier. Der Geist des Kocha Khan wird in ihn fahren.
9: Oh, naja, ich bin nicht sicher, ob ich den Erwartungen gerecht werde. Es ist mein erstes Mal.
3: Das wird schon.
9: Mein erstes Mal. Sprichwörter aussprechen, hier und dort.
8: Oh, ist das dein erstes Mal?
9: Mein allererstes Mal. Ich habe mich mit dem Thema noch nicht einmal befasst. Sie haben sich an mich gewandt. Ich bin Tierarzt und arbeite mein ganzes Leben mit Vieh. Und jetzt soll ich diesen kreativen Kram machen und komponieren? Wir haben doch niemanden, mit dem wir in unserer Muttersprache sprechen können.
3: Wenn wir heute nichts unternehmen, wird es morgen nichts mehr geben.
9: Vor einer Woche besuchte ich meine Heimat.
3: Niemand will sich der Sache annehmen.
9: Entweder endet die Chronik hier, oder irgendjemand, vielleicht junge Leute, werden mit der Wiederbelebung unserer Geschichte fortfahren.
3: Wir versammeln uns heute aus einem sehr wichtigen Grund, um zu verhindern, dass unser Volk vom Angesicht der Erde verschwindet. Lasst uns einen Kreis um das Lagerfeuer bilden.
10: Oh, rothaarige Mutter des Feuers.
3: Kocha Khans Geist ist unter uns. Und der Schamane wird den Auserwählten finden.
9: Haltet Ausschau nach Kocha Khan. Haltet Ausschau.
10: Wir haben ihn gefunden. Kocha Khan ist bei uns. Kocha Khan ist bei uns. Kocha Khan stieg zu uns aus dem Himmel herab. Wir sind gesegnet.
9: Bringe uns Fruchtbarkeit, viel Fruchtbarkeit.
10: Möge es dir und deiner Familie wohl ergehen. Kommt, ihr Mädchen, kommt, damit es eurer Familie gut geht, damit es eurer Familie gut geht. 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

auf, an deiner Kochstelle immer warmes Essen geben. Möge das Wasser sauber und die Tiger weit sein. Möge Freude dir noch mehr Freude schenken. Möge ein Kind auf das nächste folgen.

0: Wir sind an das Fest zu zögerlich herangegangen. Vielleicht hätten wir etwas beharrlicher sein sollen. Wir sind ein kleines Volk. Und es ist sehr wichtig, an die Notwendigkeit der Fortpflanzung zu denken.
1: Alles wird sich bewahrheiten, ich weiß es.
2: Wir werden zeigen, wie die Brautzöpfe für die Heiratszeremonie zu flechten sind. Wir müssen alles sehr schnell vorbereiten. Du nimmst sie bei der Hand und führst sie davon.

0: Anfang Oktober 2023 überschritten Hamas-Kämpfer die Grenze zu Israel. Nif Aivas, einer der Israeli-Reservisten, wollte das Land schützen, wurde aber für einen Terroristen gehalten und von seinen eigenen Truppen getötet.
1: Am 8. Oktober saßen wir hier im Wohnzimmer und wir schauten fern.
2: Es gibt noch einen weiteren Bericht, ein Video, das den Moment des Zusammenstoßes zwischen unseren Truppen und den Terroristen zeigt.
1: Meine kleine Tochter sagte zu mir, schau mal, Nifs Auto im Fernsehen.
2: Dieses Auto wurde von den Sicherheitskräften gestoppt. Die Terroristen wurden eliminiert.
0: Das Militär verwechselte Nifs blauen Mazda mit einem Audi, der von mutmaßlichen Terroristen gefahren wurde und feuerte über 400 Kugeln auf das Auto ab.
3: Okay, ein oder zwei Kugeln, um sie zu neutralisieren, das verstehe ich. Aber es war eine Tragödie.
1: Ein Polizist kam und sagte, dass ihre Entscheidung falsch war. Und es ihnen leid tut.
0: Die Familie fordert die Behörden auf, die Verantwortung für den Unfall zu übernehmen und Nif als gefallenen Soldaten anzuerkennen.
1: Mein Land hat mich verraten. Ich habe mein Bestes gegeben.

10 Parteien konkurrieren um die Gunst von mehr als 100 Millionen Wählern. Im Rennen um 450 Sitze. Wer wird scheitern? Und wer wird sich durchsetzen?

0: Jedes Mal, wenn ich gebeten werde, über mein Leben unter ukrainischem Beschuss zu sprechen, bin ich ratlos. Nicht, weil ich ein Kind bin oder nichts dazu zu sagen habe. Nein. Es ist nur so, dass ich nicht weiß, was die Leute von mir hören wollen. Einen trockenen und emotionslosen Bericht über Verluste und Zerstörung? Nein, natürlich nicht. Dafür sind ja die Nachrichten da. Persönliche Gefühle und Erfahrungen, da wird es schon schwierig. Wie sieht das Leben im Krieg aus? Vermutlich ganz gewöhnlich, wenn man sich kaum an Frieden erinnern kann.
1: Herr Polanski, hallo. Mein Name ist Klim Poplawski. Ich bin ein Kriegsdokumentarist. Können Sie mich hören?
2: Ja, der Ton ist gut. Nehmen Sie auf? Spreche ich gerade für die Aufnahme?
1: Ja. Wir nehmen auf.
0: Die Geschichte von Faina Savenkova. Der Film beginnt mit einer rasanten Montage von Nachrichtenaufnahmen, die den Ausbruch des Krieges im Donbass 2014 zeigen. Und den Putsch in Kiew, der dem Krieg vorausging. Die Autorin stellt sich vor, die Kamera ist auf Faina gerichtet. Ich möchte Ihnen die Geschichte meines Lebens und meines Kampfes erzählen. Ich wurde 2008 in Lugansk geboren. Damals war es noch eine ukrainische Stadt. Fast mein ganzes Leben lang herrschte Krieg. Ich habe schon sehr früh erfahren, wie es ist, beschossen zu werden und Luftangriffe zu erleben. Außerdem denke ich mir gerne Geschichten aus und schreibe sie auf. Hallo, du kannst die Schuhe anlassen.
3: Valja, hallo. Hallo, Matvei. Meine Lieblinge. Hallo. Ich bin ein bisschen neben der Kappe, aber das ist schon okay.
1: Ich frage mich, wer der Patient Null war. Wer war der erste Ausländer, dem sie begegnet ist?
4: Dejan Beric.
0: Etwa er?
4: Er war 2019 hier und sie waren alle zusammen auf einem Festival. Dort hat sie Onkel Sascha kennengelernt. Er kam, um sie persönlich zu treffen.
0: Ja, ich erinnere mich an ihn.
1: Der Serbe?
4: Ja, Deki.
1: Wie haben Sie Faina kennengelernt?
5: Lassen Sie mich nachdenken. Das war 2015 oder 2016. Ich weiß es nicht mehr genau. Faina war klein, ein sehr junges Kind. Ich habe sie auf VK gefunden. Ich las meinen Feed und sah ein Mädchen, das Taekwondo übte, sehr jung. Ich sah ihre abgenutzten Handschuhe. Die gesamte Ausrüstung war in einem sehr schlechten Zustand. Ich schrieb eine Nachricht, um ihre Eltern zu kontaktieren. Ich wollte ihr eine Taekwondo-Ausrüstung spenden. Denn ich mag zielstrebige Kinder. Sie mag zwar klein sein, aber ich habe in den Videos erkannt, dass sie eine Kämpferin ist.
1: Kann mir jemand sagen, wie Faina als Kind war?
3: Sie war winzig klein, immer kleiner als andere Kinder in ihrem Alter. Sie redete immer wie ein Wasserfall. Sie konnte einfach nicht die Klappe halten. Anders als jetzt, wo man kein Wort aus ihr herauskriegt. Aber unsere ganze Familie ist so schweigsam. Und sie liebte es zu tanzen. Als sie zur Schule ging, fing sie mit Taekwondo an.
5: Und dann fing sie an, als sie mir ihre ersten Gedichte vorlas, war ich hin und weg. Zuerst dachte ich, sie wären nicht von ihr. Später, als wir Freunde wurden, kam ich sie zu Hause in Lugansk besuchen. Wir haben uns auch in Donetsk getroffen. Ich habe ein Buch gelesen, das sie geschrieben hat, als sie noch sehr jung war. Und ich sah, dass sie, ich konnte sie nicht als Kind bezeichnen. Nein, sie war eine kleine, vollwertige Erwachsene. Wie alt war sie? Ich weiß nicht, vielleicht 10 Jahre alt. Ich bin mir nicht sicher.
1: Wie alt warst du, als du mit dem Schreiben angefangen hast?
0: Ich glaube so um die 10. Das waren Bücher, Theaterstücke und Ähnliches.
1: Im Alter von 10 Jahren?
0: So in etwa, ja.
1: Wow. Und worüber schreibst du?
0: Ich schreibe über Menschen, über Tiere, über das Gute und Böse und wie sie zusammenspielen.
1: Was ist für dich das größte Böse?
0: Wahrscheinlich Kriege.
1: Was ist für dich der schlimmste Krieg?
0: Alle Kriege sind anders und alle sind furchtbar.
1: Wie unterscheiden sich die Kriege?
0: In ihren Folgen, in der Art, wie sie begonnen haben und so weiter.
1: Weißt du noch, wie dieser Krieg angefangen hat?
0: Ja.
1: Wie alt warst du?
0: Ich war 5.
3: Als sie klein war, naja, es war Krieg und es gab nichts zu tun. Kein Strom, kein gar nichts. Also haben wir Bücher gelesen. Und dann begann sie, ihre eigenen Geschichten aufzuschreiben. Zuerst waren das verschiedene Märchen. Der Blauregen und die Katze, das war, nachdem wir die Katzen hatten, oder? Das hat mir sehr gefallen. Es ist ein Märchen, aber es ist... Ich weiß nicht einmal, wie ich es ausdrücken soll. Es lässt einen mitfühlen. So würde ich es beschreiben.
6: Der Sommer endete. Dieser Herbst schien noch kälter zu sein als sonst. Gott, warum ist es nur so kalt? Ich hatte nicht die Kraft, auf die Äste des Blauregens zu klettern, also legte ich mich einfach neben ihn. Willst du, dass ich ein kleines Wunder vollbringe? Willst du, dass ich dir ein Lied singe? Es wird mein schönstes Lied sein und ich werde es nur für dich singen. Natürlich, meine kleine schwarze Katze. Deine Lieder sind immer wunderschön. Sie sind das beste Einschlaflied der Welt. Ich schnurrte und wir beide schliefen schnell ein. Im Frühling, als ich aufwachte, war meine Katze nicht mehr da. Aber ich glaube fest daran, dass sie zurückkommen wird. Schließlich haben Katzen neun Leben. Egal in welcher Form sie erscheinen wird, wenn sie zurückkommt, sie wird immer die schönste Katze der Welt sein und die schönsten Einschlaflieder singen, die sogar Gott in den Schlaf wiegen können.
0: Zu sehen ist Alexander Kontorowitsch, Fainas Co-Autor, ihr Freund und literarischer Mitstreiter. Alexander erzählt, wie er Faina kennengelernt hat und wie sie gemeinsam Bücher geschrieben haben, wie Fainas Stück berühmt wurde, wie sie in den Schriftstellerverband der VR Lugansk aufgenommen und bekannt wurde.
7: Wie lange kennen Sie Faina schon?
8: Sehen Sie die Akkreditierungen an der Wand. Jede von ihnen ist vom Festival Sterne des Donbass. Wie Sie sehen, hat sie vier davon.
0: Wir haben uns auf dem Fantasy-Festival in Donetsk kennengelernt und wir haben zusammen eine Kurzgeschichte für das Sammelwerk geschrieben.
8: Das erste Sterne des Donbass-Festival war im Gange. Es waren nur etwa 20 Leute da, aber dafür waren das echte Berühmtheiten. Sergei Lukanjenko, Sergei Volkov, also ziemlich prominente Leute. Und sie saß am Tisch neben mir und ich fragte mich, ein kleines Mädchen, 13 Jahre alt, was macht sie hier?
9: Der Preis geht an Faina Savenkova.
8: Und wie es heute so schön heißt, wurde unsere Kurzgeschichte zum Prequel des Buches, das wir zusammengeschrieben haben, Wer hinter deiner Schulter steht. Es wurde in mehrere Sprachen übersetzt und in verschiedenen Ländern veröffentlicht. Übrigens haben die Franzosen den Titel auf eine sehr merkwürdige Weise übersetzt. Aus irgendeinem Grund kann man im Französischen nicht Wer hinter deiner Schulter steht sagen, also haben sie es mit Wer dir den Rücken deckt übersetzt. Mich hat besonders überrascht, dass das Buch auch von der Vatikanischen Bibliothek gekauft wurde und zwar in beträchtlichen Mengen. Sie schickten sogar einen Dankesbrief, in dem sie sagten, dass ihnen das Buch sehr gut gefallen hatte und das, obwohl wir in diesem Buch den einen oder anderen Hieb gegen sie ausgeteilt haben. Aber trotzdem, jetzt wird es bald ins Farsi und ins Chinesische übersetzt. Das Buch war also ein Erfolg und ist inzwischen zum Selbstläufer geworden.
6: So war es also. Noch bevor sie sich 100 Schritte vom Dorf entfernt hatten, tauchte ein verschwommener Schatten aus der Dunkelheit der Nacht auf und jemandes Kopf schmiegte sich eindringlich an sein rechtes Knie. Was machst du da? Igor hockte sich hin. Der Kater stupste ihn erneut mit dem Kopf an. Dann drehte er sich um und ging ein paar Schritte. Da lang? Er ging noch ein paar Schritte weiter. Folgt ihm, rief der Kommandant und winkte mit der Hand. Es geschehen seltsame Dinge, murmelte jemand leise von hinten. So weit ist es schon gekommen. Wir folgen einem Kater durch den Wald. Vermutlich fangen wir bis zum Morgengrauen einen ganzen Korb voll Mäuse.
0: Unterdessen in Kiew. Moderne Kriege werden vor allem um die Köpfe der Menschen geführt. Nachdem das neue ukrainische Regime den Weg der Lügen und der Manipulation der öffentlichen Meinung eingeschlagen hatte, musste es ein Feindbild aus dem Teil der Bevölkerung aufbauen, der es wagte, die volksfeindliche Politik des Regimes zu kritisieren. So entstand die Website Mirotvorets, Friedensstifter. Die Wege von Faina und Mirotvorets werden sich bald kreuzen.
10: Ich wurde das erste Mal auf Mirotvorets aufmerksam, als ich...
7: Sie stehen auf der Liste?
10: Ja, ja.
7: Erzählen Sie mir Ihre Geschichte.
10: Ich glaube, das erste Mal wurde ich durch die Geschichte von Faina Savenkova auf Miro Dvorets aufmerksam. Ich glaube, sie war zu der Zeit 13 Jahre alt. Ja, sie müsste 13 Jahre alt gewesen sein. Und sie wurde auf diese Liste gesetzt. Ich fuhr nach Lugansk, um sie zu interviewen. Eine charmante junge Frau, damals noch ein Kind, die sich sehr für den Konflikt interessierte und darüber schrieb. Also habe ich sie interviewt und einen Artikel verfasst. Ich habe auch Miro Dvorets um einen Kommentar gebeten. Normale journalistische Arbeit eben. Jeder Journalist oder jemand wie ich, der den ukrainischen Ultranationalisten kritisch gegenübersteht, kommt auf diese Liste. So wurde ich darauf aufmerksam.
3: Sie nennen die Seite nicht Friedensstifter, sondern Kill-List, eine Abschussliste. Das sind vor allem Journalisten. Journalisten, die Opfer dieser Webseite geworden sind. Und diese Journalisten wiederum berichten ihren Lesern und Zuhörern von dieser Webseite.
2: Diese Seite spielte eine Rolle bei den Attentatsversuchen und Morden an vielen Menschen, die Kritik an der ukrainischen Regierung geäußert hatten. Aber es ist schwer zu sagen, in welchem Ausmaß die Regierung selbst daran beteiligt war.
6: Faina ist auf der Miro Dvorets Abschussliste. Ursprünglich wurde sie vom Informationsministerium in Zusammenarbeit mit einer Gruppe erstellt, die mit dem Inform-Napalm-Projekt zu tun hatte. Sie wird als Abschussliste bezeichnet, weil dort ursprünglich Kopfgelder auf Leute ausgesetzt wurden, $20.000, wenn du diesen tötest, $10.000, wenn du jenen tötest und so weiter. Und diese Seite sammelte die persönlichen Daten und Informationen dieser Leute. Ich habe sofort angefangen, darüber zu berichten und ich habe vorausgesagt, dass diese Seite gegen Journalisten eingesetzt werden würde. Jetzt befinden sich darauf sogar Kinder und Jugendliche und das hat nicht erst gestern angefangen.
3: Ich fragte meine Kollegen, ob es noch andere Kinder auf der Website gebe. Und wir fanden heraus, dass die Website Daten von 327 Kindern enthielt. Die Kinder waren dort aufgrund verschiedener Anschuldigungen aufgelistet. Und es waren nicht nur russische Kinder. Dort waren auch Kinder aus der Ukraine, aus Aserbaidschan und Armenien. Insgesamt befanden sich dort Kinder aus 5 Ländern.
5: Meiner Meinung nach ist Miro Dvorets lediglich eine Webseite, die Menschen einschüchtern soll, damit sie Angst haben, das zu tun, was sie für richtig halten. Die Webseite bringt dich nicht um. Das tun Menschen. Und es müssen nicht einmal dieselben Menschen sein, die die Namen der potenziellen Opfer veröffentlichen.
3: Provokation ist definitiv ein Teil davon. Aber in erster Linie ist das ein Mechanismus, um Menschen zu eliminieren. Und damit ist nicht immer die physische Eliminierung gemeint. Sie kann verschiedene Formen haben. Man kann auch auf dem Schlachtfeld des Informationskriegs eliminiert werden. Manche Leute verzichten zum Beispiel darauf, ihre Arbeit fortzusetzen, weil dieses Instrument gegen sie Wirkung zeigt. Bei anderen hat es aber eine gegenteilige Wirkung und verstärkt nur ihren Wunsch, gegen das Böse und den Satanismus zu kämpfen. Ich scheue mich nicht vor diesem Wort, weil das wirklich wie eine Art Besessenheit ist.
0: Es begann alles in Kiew. Die rechtmäßige, von den ukrainischen Bürgern gewählte Regierung wurde durch die Farbrevolution von 2013 bis 2014 gestürzt. Die Krim und der Donbass haben den Putsch nicht akzeptiert. So begann der Krieg des ukrainischen Staates, der uns zu Terroristen und Separatisten erklärte. Und Alexander Turchinov erklärte im April 2014 den Beginn der sogenannten ATO. Ich war zu der Zeit 5 Jahre alt.
6: Ich bin George Eliasson. Ich bin ein investigativer Journalist und lebe seit 2012 in Donbass.
5: Dejan Beric, Rufzeichen Deki. Ich komme aus Serbien. Ich bin seit 2014 im Donbass, Kommandeur eines Scharfschützenteams.
3: Internationale Menschenrechtsaktivistin, Publizistin, Krisenberaterin.
2: Mein Name ist Dmitri Polyansky. Ich bin der erste stellvertretende ständige Vertreter Russlands bei der UN. Ich arbeite derzeit in New York.
3: Die schlimmste Zeit meines Lebens verbrachte ich im Gefängnis, eingesperrt unter Folter und Schrecken. 11 Gefängnisse in 2 Ländern, Finnland und den USA.
10: Ich bin ein britischer Journalist. Ich habe schon über viele Konflikte berichtet. Syrien, Libyen, Afrika und so weiter. Als der Konflikt in der Ukraine begann, ging ich nach Kiew.
11: Ich bin eine Kriegsberichterstatterin. Natürlich konzentriere ich mich in erster Linie auf den aktuellen Krieg und vor allem auf die Kriegsverbrechen der Ukraine.
6: Wir sind hierher gezogen, weil meine Frau von hier stammt, auch wenn sie schon seit über 20 Jahren nicht mehr hier gewesen ist. Und als ich 2012 in den Donbass kam, bin ich natürlich nicht wegen des Krieges hierher gekommen. Der Krieg begann für uns 2 Jahre später, als der Maidan stattfand und die ukrainischen Nationalisten begannen, in den Donbass zu kommen und die Menschen zu bedrohen. Anfangs haben sie Leute verprügelt, aber später begannen sie, sie zu ermorden.
10: Ich bin gegenüber der Selenskyj-Regierung und der Einmischung der NATO ziemlich kritisch eingestellt. Deshalb habe ich Kiew verlassen, weil ich dachte, dass es dort für mich zu gefährlich ist. Ich kam auf die russische Seite. Und so habe ich die letzten 18 Monate im Donbass und auf der Krim verbracht, um über den Konflikt zu berichten.
5: Alles begann mit der Krim und Sevastopol. Ich bin am 21. Februar 2014 dorthin gekommen, weil wir Serben eigentlich in der Schuld des russischen Volkes stehen.
6: Vor meinem Umzug hierher gehörte mir in den USA ein Bauunternehmen. Es waren die Ereignisse vom Januar 2014, die mich dazu bewegt haben, Journalist zu werden. Ich war der erste westliche Journalist, der über die Geschehnisse auf dem Maidan berichtete. Und nachdem ich die Erklärungen der Nationalisten gehört hatte, sagte ich schon im Februar 2014 voraus, dass es hier

0: Krieg geben würde.
1: Ich war im Jahr 2014 auf dem Maidan. Ich weiß noch, wie ich mit meiner ukrainischen Mutter und ihrer Fixerin dort war. Ihre Mutter schwenkte auf dem Maidan die ukrainische Flagge. Sie fragte mich, was hältst du von all dem? Ich sagte, das wird eine Katastrophe für die Ukraine sein.
0: Das ist Mirod Vorets und alle, die dahinter stehen. Das ist das Unternehmen, dem die Seite gehört. Das hier ist der Pate dieser ganzen Sache. Sein Name ist Joel Harding. Er hat das gesamte Konzept des Informationskriegs entwickelt, zu dem auch Mirod Vorets gehört. Die Leute, die dahinter stehen und die Listen erstellen, sind diese Typen hier. Sie alle sind Hacker, die für die Ukraine arbeiten. Sie werden Freiwillige genannt. Sie verdienen ihr Geld durch Crowdfunding. Und das hier ist die Gruppe RUH8, eine Chiffre für RU-Hate, Russenhass, verstehen Sie? Diese beiden Gruppen sind die eigentlichen. Das sind die Leute, die die Namen auf die Liste setzen. Sie füllen die Zeilen aus.
2: Faina hat mich über ein soziales Netzwerk kontaktiert. Sie schrieb, hallo, ich bin auch eine Schriftstellerin. Ich habe ihr geantwortet. So fingen wir an, uns über kreative Dinge auszutauschen. Sie fragte, kennst du die Website Mirod Vorets? Ich hatte nur beiläufig davon gehört und sie sagte, meine Daten stehen auf dieser Website.
1: Ich habe von ihrer Geschichte gehört. Ich glaube, eine Menschenrechtsgruppe hat sich mit mir in Verbindung gesetzt und mir von Faina erzählt. Ich war nämlich schon in Donetsk. Also habe ich sie kontaktiert, bin nach Lugansk gefahren und habe sie interviewt. Wir haben uns persönlich getroffen und das war nicht unser letztes Treffen. Sie ist ein sehr nettes junges Mädchen.
0: Ich bin vor ein paar Jahren auf Faina gestoßen. Sie hatte gerade erst angefangen zu schreiben. Sie war Teil des Literarischen Bundes von Lugansk und sie versuchte, sich auch im Journalismus zu behaupten. Sie schrieb Kurzgeschichten, sie schrieb Theaterstücke und vieles mehr. Für ein junges Mädchen in ihrem Alter war das wirklich unglaublich. Sie erregte die Aufmerksamkeit vieler Menschen. Und sie begann, über das Leid der Kinder im Donbass zu schreiben. Ich half ihr dabei, in verschiedenen Publikationen im Westen veröffentlicht zu werden. So sind viele ihrer Werke publik geworden.
3: Ich habe einen ihrer Texte gesehen. Es war ein offener Brief, wenn ich mich richtig erinnere.
4: Ein offener Brief an die UN?
3: Ich glaube, das war es, ja. Es war einer der ersten Briefe, die sie schrieb. Ich dachte mir, wow, das ist interessant, dieses Mädchen. Sie war erst 12 Jahre alt. Ich dachte mir, dass ich diesen Brief ins Französische übersetzen sollte, damit die Leute sehen, was wir im Donbass für Kinder haben.
5: Ich möchte, dass die Vereinten Nationen nicht vergessen, dass auch wir, die Kinder des Donbass, das Recht auf eine Kindheit und ein friedliches Leben haben.
6: Wann war dein erster Aufruf?
5: Im Jahr 2021.
6: Im Jahr 2021. 2021 schrieb sie, dass alle Kinder im Donbass das Recht auf ein friedliches Leben haben. Und sie hat das ins Internet gestellt. Sie hat hier einen Bekannten, der Journalist ist. Sein Name ist, wie war sein Name nochmal? Eliasson, glaube ich. Er lebt irgendwo in der Nähe von Lugansk. Er ist Amerikaner. Sie unterhielten sich mit ihm und er postete dann ihr Video auf seinem Kanal. Daraus hat sich eine Chance ergeben, weil Polanski das Video bei Eliasson gesehen hat. Und kurz darauf ist Faina direkt auf Mirod Vorets gelandet.
7: Es war völlig unpolitisch, ohne irgendeine voreingenommene Sichtweise. Es war lediglich die sehr emotionale Stimme eines Kindes, das hier lebt und das alles jeden Tag erlebt. Ich habe dieses Video damals in meinen sozialen Netzwerken gepostet und Fainas Ansprache hat auf meiner Seite viel Aufmerksamkeit erregt. Danach sind ihre Daten in der Mirod Vorets-Liste gelandet und auch das wurde zu einem heißen Thema, weil Faina selbst darüber sprach. Und ich habe ebenfalls darüber gesprochen. Wir haben es sogar im UN-Gebäude zur Sprache gebracht.
5: Wie kam Faina auf diese Abschussliste? Wegen ihrer Feder und wegen ihres Mutes bekannten Leuten, dem UN-Generalsekretär Guterres, Präsident Macron, dem Papst, öffentlich Fragen zu stellen, auf die sie keine bequemen Antworten hatten. Warum führt die ukrainische Regierung einen Krieg gegen ihr eigenes Volk, sogar gegen Kinder?
7: Und natürlich reden wir hier über eine absolut unerhörte Situation, wenn eine Minderjährige auf einer Website landet, die ihre persönlichen Daten veröffentlicht und breittritt, was zweifellos ihr Leben und das ihrer Angehörigen in Gefahr bringt. Das ist eine absolut unzulässige Situation. Wir haben sogar UNICEF darauf aufmerksam gemacht, was UNICEF in eine ziemlich unangenehme Lage gebracht hat. Es war klar, dass sie Faina nicht zuhören wollten, denn sie hätte ihnen Dinge gesagt,

0: die aus ihrer Sicht sehr unangenehm waren. Dinge, auf die sie hätten reagieren müssen, aber eine Reaktion hätte die ukrainischen Behörden und ihre westlichen Geldgeber verärgern können.
1: Diese Artikel, ich meine, ihre Aufrufe an die UN und andere Artikel, die sie verfasst hat, sind schon ziemlich erwachsen. Manchmal liest man sie und denkt sich, sie ist doch noch ein Kind. Wie kann sie so etwas Erwachsenes schreiben?
2: Wie kommt das?
1: Ich weiß es nicht. Ich rufe an und frage, habt ihr ihr wirklich nicht gesagt, was sie schreiben soll? Und er sagt, nein, dafür sind wir selbst nicht schlau genug. Sie schreibt alles selbst.
2: Wen rufen Sie an?
1: Ihre Eltern.
2: Ah so, dann sind Sie die Mutter der Mutter?
1: Ja, die Oma.
3: Mit den offenen Briefen, die sie an die UN und den französischen Präsidenten geschrieben hat, hat sie wirklich für Furore gesorgt. Ich glaube, sie hat auch einen an Deutschland geschrieben. Sie hat einen so starken Eindruck gemacht, dass diese Politiker ihr sogar geantwortet haben. Und für ein Kind, das aus einem Kriegsgebiet kommt, ist das wirklich unglaublich. Jetzt werden sie über eine Website namens People's Project finanziert. Sie finanziert all diese Gruppen, unter anderem Inform Napalm, Verteidiger von Mariupol, sammelt Geld für das Azov-Bataillon. Momentan versuchen sie, $100,000 zu sammeln. Miro Voretz selbst ist auch ihr Projekt. Sie haben es ins Leben gerufen. Der Leiter des Projekts, Dmitri Solochin, war der stellvertretende Minister des ukrainischen Ministeriums für Informationspolitik. Und natürlich Christina Dobrowolskaja. Sie arbeitete im ukrainischen Außenministerium als Verbindungsperson zum US-Außenministerium. Sie war es, die all diese verschiedenen Projekte wie Mirotvorets organisierte und der Erfolg oder Misserfolg dieses Projekts hing zu einem großen Teil von ihr ab.
4: Es könnte für viele eine schreckliche Erkenntnis sein, dass es im 21. Jahrhundert im geografischen Zentrum Europas junge Menschen gibt, die noch nie gesehen haben, wie hoch im Himmel ein Flugzeug fliegt. Die noch nie abends in der Stadt mit ihren Eltern spazieren waren und nie andere kleine Dinge genießen konnten, die für andere Kinder fast belanglos sind. Unsere Leben sind durch flugfreie Zonen und Ausgangssperren geprägt.
1: Ich weiß noch, als ich Faina zum ersten Mal traf, fragte ich sie, was ihr Traum sei. Und sie sagte, dass sie davon träumte, ein Flugzeug im Himmel zu sehen. Und mir wurde klar, dass dieses Kind schon lange kein Flugzeug mehr gesehen hatte, weil es in einer Flugverbotszone lebt. Ich dachte mir, mein Gott, unsere Kinder in Moskau oder St. Petersburg würden nie auch nur über so etwas nachdenken.
2: Hier gibt es so viele Katzen, wow. Eine saß sogar im Fenster, während ich Fotos gemacht habe.
4: Wenn ich mich recht erinnere, gab es hier vor einer Weile eine Menge kleiner Kätzchen. Irgendwo da drüben.
5: Das macht Sinn. Sie sind groß geworden. Diese Gegend war ursprünglich ein Viertel für blinde Menschen.
2: Blinde Menschen?
5: Ja, diese Gegend wurde ursprünglich als Vorort für Blinde gebaut.
2: Im Ernst?
5: Ja.
2: Und was hat das mit den Katzen zu tun?
5: Ich weiß es nicht. Vielleicht haben blinde Menschen viele Katzen. Ich bin mir nicht sicher, aber sie haben auf jeden Fall viele Tiere.
2: Wahrscheinlich, weil sie diese Berührungserlebnisse brauchen.
4: Ich glaube, ja.
5: Ja, vermutlich. Auf diese Weise verstehen sie die Welt.
2: Da ist noch eine Katze. Das hier ist ein Katzenparadies.
5: Ja, es sind sehr viele.
4: Und wenn man in diese Richtung geht, gibt es da einen Haufen Katzenhäuser.
2: Katzenhäuser?
4: Ja.
2: Kommt deine Liebe zu Katzen daher, dass du deine Oma besucht hast und sie...
4: Ja, vielleicht.
3: Was habt ihr getan, ihr Störenfriede? Warum müsst ihr mitten in der Nacht umherziehen? In der Stimme der Frau war keine Spur von Wut zu hören, nur Traurigkeit und Bedauern. Hätte die alte Frau die Kinder ausgeschimpft oder sie angeschrien, wäre es vielleicht einfacher und verständlicher gewesen. Du hast ein Vergehen begangen, hier ist deine gerechte Strafe. Aber um eine alte Uhr zu trauern, die schon vor langer Zeit kaputt gegangen ist, macht nur dann Sinn, wenn sie einer Person lieb und teuer war, weil sie an etwas oder jemanden erinnert. Aber warum wurde sie dann auf den Friedhof der Zeit geschickt?

0: Die Tatsache, dass unser Kloster direkt an der Frontlinie lag und 3 Jahre lang durchgehalten hat, ist sehr symbolisch.
1: Wir wissen, was Rapiers, was Minen und was Granaten sind. Wir wissen, wie sich ein Cäsar anhört, weil wir auch mit Cäsars beschossen wurden.
2: Hier ist der erste HIMARS gelandet. Das ist ein leerer HIMARS-Sprengkopf.
3: Särge, das ist ein Attribut unserer Zeit. Der Tod kann uns jederzeit einholen.
4: Wir haben nachts die Gräber ausgehoben und sie bestattet. In der Nacht war es sicherer.
5: Es ist wie ein Peitschenhieb, tut einem das Herz danach weh.
6: Mein Gott, wir hatten nicht einmal Brot.
1: Ihre Sache ist es zu zerstören, unsere zu erschaffen. Also werden wir erschaffen.
0: Ich war schockiert, als ich sagte, Faina, du brauchst etwas Ruhe, du schreibst so viel. Vergiss nicht, auch einmal ein Kind zu sein, denn die Kindheit geht so schnell vorbei. Hab Spaß. Und sie sagte, dass sie versucht, alles heute zu tun, weil der morgige Tag vielleicht nie kommt. Das hat mich wirklich beeindruckt, denn ich konnte mir nicht vorstellen, dass ich selbst so etwas mit 13 Jahren hätte sagen können. Aber die Kinder, die im Donbass aufwachsen, sind anders. Sie sind Erwachsene, die in Kinderkörpern gefangen sind.
1: Wirst du in Lugansk auf der Straße erkannt?
7: Nicht wirklich.
1: Nein?
7: Nein.
1: Wirklich nicht?
7: Nein, natürlich nicht.
1: Du gehst also spazieren und niemand sagt, hey, das ist doch Faina Savenkova. Im Ernst?
7: Nein, ich meine, die wenigsten Leute interessieren sich für das, was ich mache. Sie interessieren sich für andere Dinge.
1: Bist du im Ausland bekannter als in Russland?
7: Ich glaube ja. Ja, vermutlich.
8: Man kennt dich in erleseneren Kreisen.
7: Es ist eher so, als ich in Moskau auf einer Messe war. Das war eine Buchmesse. Da haben mich die Leute übrigens erkannt, aber nicht in Lugansk. Das liegt wahrscheinlich daran, dass die Leute einfach kein Interesse haben. Sie leben ihr eigenes Leben.
8: Eine Buchmesse ist ein Ort, an dem Schriftsteller, Buchhändler und alle, die mit Büchern zu tun haben, zusammenkommen.
1: Diejenigen, die lesen.
7: Diejenigen, die lesen. Es lesen schließlich viele Leute. Wobei, hier im Blindenviertel klingt das falsch. Viele Leute lesen, das ist laut gesagt.
1: Wie sieht euer gemeinsamer Schreibprozess aus? Wie tauscht ihr Ideen aus?
3: Wir haben nicht eine Zeile in Person zusammengeschrieben. Wir kommunizieren ausschließlich online. Ich schreibe ihr zum Beispiel, ich habe diese Idee hier und Faina antwortet, ich habe diese Idee. Dann fangen wir an, darüber zu diskutieren, welche Idee besser ist und wie wir die Handlung entwickeln und vorantreiben können. Am Ende einigen wir uns auf das, was am besten ist. Ich habe keinen einzigen Dialog bearbeitet, den Faina geschrieben hat. Ihre Texte sind alle unverfälscht.
7: Eigentlich folge ich normalerweise einem Plan. Ich habe einen klaren Plan, von Anfang bis Ende. Er ändert sich selten, aber manchmal gibt es Ausnahmen.
1: Hast du das ganze Buch sofort im Kopf?
7: Nicht immer.
1: Erzähl mir, wie du auf deine Ideen kommst. Ist das eine aktive Suche?
7: Ja, manchmal schon. Aber manche Ideen kommen mir auch von selbst. Und dann denke ich darüber nach, was aus dieser Idee entstehen könnte. Zum Beispiel eine ideale Welt und ein Mädchen. Was könnte daraus entstehen?
1: Entsteht zuerst die Welt oder der Charakter?
7: Das kommt darauf an. Normalerweise denke ich zuerst über die Welt nach. Na gut, eigentlich immer.
3: Manchmal beschreibt sie die Dialoge der Hauptfiguren in sehr großem Detail. Wenn ich das sehe, denke ich mir nie, ich hätte das anders geschrieben. Nein, ich hätte so etwas überhaupt nicht geschrieben, einfach weil ich es für offensichtlich halte. Aber das ist nicht immer der Fall. Was für mich offensichtlich ist, könnte jemand anderen verwirren, sodass er die Zusammenhänge der Ereignisse nicht versteht.
9: Onkel Sascha. Wenn man die Welt, die es nicht gibt, liest, erkennt man den Unterschied. Onkel Sascha schreibt über Kämpfe, Schießereien und Ereignisse, während Fainas Texte eher Konzepte vermitteln. Verstehen Sie? Sehr viele Konzepte in die Welt, die es nicht gibt, hat sie sich selbst ausgedacht. Verstehen Sie? Man merkt das. Wenn es um Kämpfe geht, ist das aus seiner Feder, aber Dinge dieser Art kommen von ihr.
2: Denk daran, dass sich dein Sohn an dem Ort, an den du jetzt mit ihm gehst, an nichts aus der Vergangenheit erinnern wird. Er wird keinen von euch wiedererkennen und ihr werdet ihn nicht wiedererkennen. Nur wenn es im Moment des Übergangs eine enge Verbindung zwischen euch gibt, werdet ihr euch daran erinnern, dass ihr euch nicht fremd seid. Und was ist mit Brooke? Wird er uns dort nicht erkennen?

0: Dort gibt es keine Krankheiten.
1: Für mich ist Fantasy etwas Besonderes. Menschen, die Fantasy-Erzählungen schreiben, müssen 100-mal klüger sein als wir normalen Menschen. Kinder fantasieren, aber nicht auf diesem Niveau. Es ist das Niveau eines sehr erwachsenen Menschen. Ich glaube, dass Faina dank dieser Bücher eine glänzende Zukunft haben kann, wenn sie die nötige Unterstützung bekommt.
2: In all ihren Büchern geht es um den Kampf zwischen Gut und Böse und um die Entscheidungen, die wir im Leben treffen, wenn wir uns entscheiden, Gutes oder Böses zu tun, wenn wir uns entscheiden, das zu tun, was getan werden muss, oder das zu tun, was bequemer und einfacher ist.
3: Oh mein Gott, schaut nur. Sie verstecken sich vor uns.
4: Da hängt eine Katze runter und die andere klettert hoch.
3: Ja, da hängt eine Katze. Hier sind überall Katzen. Krass, unglaublich. Überall Katzen, einfach überall.
5: Warum ist der Spielplatz eine Müllhalde? Könnt ihr mir das sagen? Wisst ihr das?
6: Das war mal ein Spielplatz.
5: Ach so, früher.
7: Als wir noch Kinder waren.
6: Das hier ist noch keine Müllhalde. Der Müll hier war auch mal 4 Meter höher gestapelt.
7: Und es gab Ratten, große.
3: Eben wegen der Ratten gibt es hier wohl so viele Katzen.
5: Sie haben hier jede Menge Futter.
4: Ja, das macht Sinn. Blinde Menschen und Katzen.
3: Ach so, die Ratten sind wegen den
4: Sag
3: Blinden.
4: Sag ich doch.
5: Stimmt, Blinden fällt es schwer, auf Sauberkeit zu achten.
4: Wir haben das Rätsel gelöst.
5: Wow.
3: Und hier das Schild.
0: Eine weitere wichtige Figur ist dieser Ukrainer. Er ist ein Abgeordneter in der Rada. Er war erst 17 Jahre alt, als der Maidan stattfand. Sein Name ist Sviatoslav Jurasch. Er arbeitete mit Roman Burko zusammen und gründete zu Beginn des Maidan Maidan PR. Und unter aufmerksamer Führung verschiedener Informationskriegsspezialisten gründete er dann Inform Napalm. Die Spezialisten erklärten diesen Jungs, was sie zu tun und wie sie verschiedene Dinge zu präsentieren hatten. Sie waren es, die Mirod Vorets mit verschiedenen Agenturen weltweit verknüpft haben, denn es hat direkte Verbindungen zum FBI, zur CIA und zu Interpol. Indem sie Leute auf diese Liste setzten, versuchten sie, eine neue Klasse von Kriminellen zu schaffen. Es ging ihnen auch darum, die Gesetze gegen Kriegsverbrechen zu umgehen. Aber wenn man Journalisten und Andersdenkende wegen ihrer politischen Überzeugungen angreift und sie auf Todeslisten setzt, dann ist das an und für sich bereits ein Kriegsverbrechen. Und das ist etwas, das wir ernst nehmen müssen. Und wenn wir von Opfern in Fainas Alter sprechen, dann müssen wir das sogar sehr ernst nehmen. Normale Menschen müssen über so etwas entsetzt sein.
5: Erzähl mir von deiner Schwester.
3: Meine Schwester? Meine Schwester ist der Mensch, der mir am nächsten steht.
5: Wie ist sie so?
3: Dickköpfig, stur. Sie liebt es, zu ihrer Meinung zu stehen, auch wenn sie falsch liegt. Falsch aus meiner Sicht, klar. Aber trotzdem.
5: Trotzdem ist sie der Mensch, der dir am nächsten steht? Was ist ihre Haupteigenschaft, außer Sturheit?
3: Abgesehen von ihrer Sturheit? Wahrscheinlich ist es Freundlichkeit. Das ist eine merkwürdige Mischung, aber so ist es nun mal. Sie kann einem in schwierigen Momenten helfen.
4: Reicht man einer Dame nicht die Hand? Ah, diese Generation.
3: Und was hast du denn gedacht?
8: Faina ist ein ehrgeiziges, mutiges, starkes, kluges, witziges, schönes und sanftes Mädchen aus Lugansk, das ihr Zuhause, ihre Heimat und ihr Volk sehr liebt. Ein Mädchen, das für die Wahrheit kämpft.
0: Sie hat einen sehr guten, klaren Stil und eine eigene Stimme. Und sie schreibt aus einer Perspektive der Unschuld, was sehr wichtig ist. Und ehrlich gesagt kenne ich nicht viele Beispiele von Menschen aus der Geschichte, die aus dieser Perspektive geschrieben haben.
1: Das alles wäre nicht passiert, wenn sie wie andere Kinder in normalen Verhältnissen aufgewachsen wäre. Sie ist im Krieg aufgewachsen. Sie ist dort aufgewachsen, wo Angst herrscht. Sie haben über Mirod Vorets gefragt. Ich habe mit ihr darüber gesprochen. Sie war sehr verängstigt, denn es ist wirklich erschreckend, auf diese Website zu gehen und seinen eigenen Namen dort zu sehen. Vor allem, weil im Donbass jeder weiß, dass das eine Abschussliste ist. Sie hatte Angst. All das zusammen hat Faina zu der Person gemacht, die sie heute ist.
5: Was sind die wichtigsten Worte, die deine Mutter zu dir gesagt hat? Und immer

0: immer noch sagt.
1: Vor allem sagt sie, dass sie will, dass ich eine gute Zukunft habe und dass ich die möglichen Konsequenzen meiner Entscheidungen bedenken soll.
0: Und deine Oma?
1: Ich glaube, sie sagte mir fast dasselbe, hat es aber etwas anders formuliert, dass ich Entscheidungen treffen soll, die ich später nicht bereuen werde.
2: Es mag komisch klingen, aber Faina ernährt die ganze Familie mit ihren Honoraren. Das Haus, so wie es jetzt ist, ist erst in den letzten 2 Monaten so geworden. Es war wirklich, der Boden stürzte zwar noch nicht ein, aber das ganze Geld, das sie im letzten Jahr verdient hat, ist in die Renovierung von 2 Zimmern geflossen.
0: Wie stark fühlen Sie, dass an Ihrer Seite ein Kriegskind ist?
2: Ich spüre es ziemlich stark. Wir arbeiten gerade an einem Buch, mit dem wir uns schwer tun. Es heißt 4 Wände. In dieser Geschichte kommt ihre Perspektive als ein Kind des Krieges wirklich zum Vorschein. Man sieht dort sehr gut, wie sie die Ereignisse empfindet und wie sie die Realität und die Menschen wahrnimmt, denen sie begegnet. Ich könnte so etwas nicht schreiben. Wir haben noch keine einzige Rezension erhalten und wir bekommen davon viele, in der jemand gesagt hätte, dass ein Kind so etwas nicht schreiben könnte. Alle verstehen, dass diese Perspektive tatsächlich nicht die Perspektive eines Erwachsenen ist, sondern die einer Person im gleichen Alter wie die Hauptfiguren, aus deren Sicht die Geschichte erzählt wird.
3: Sie ist ein Kind dieses Krieges. Sie hat schon immer hier gelebt und lebt auch jetzt hier. Aber das ist nicht normal. Kinder sollten nicht unter solchen Bedingungen leben. Hier wird geschossen, es fallen Bomben, alles kann passieren. Sie muss mit allen Mitteln weggebracht werden. Sie können es ruhig versuchen, grinste der Mann. Wir haben das schon mehr als einmal probiert. Sie kommt immer wieder zurück, ich weiß nicht wie. Und dann haben wir aufgehört, es zu versuchen. Und letzten Endes braucht ja auch jeder ein Symbol dessen, wofür er kämpft. Eine Mission, wenn man will. Wir kämpfen dafür, dass diese Kinder leben können, wo immer sie leben wollen. Und was ist für Sie Ihr Symbol? Genau dieses Haus, in dem sie lebt. Wenn sie geht, wird das Haus sterben und das ganze Dorf mit ihm. Häuser leben nicht lange ohne Menschen.
0: Ist Faina Savenkova ein Projekt?
4: Nein. Sie ist ziemlich unabhängig und wird nicht mit jemandem kooperieren, wenn es ihr nicht gefällt. Sie betont immer ihre Unabhängigkeit und achtet darauf, dass man ihr nicht sagt, was sie tun soll.
5: Ich glaube, dass Faina auf eine Art spricht, dass die Leute verstehen, dass sie die Wahrheit sagt. Dass das alles keine Lüge ist, all die Leute, die sagen, dass wir sie benutzen, dass sie eine Art Projekt ist. Das sind eigentlich nur sehr wenige. Die meisten Menschen verstehen, dass sie echt ist.
2: Es gibt Beispiele in der Geschichte. Es gab eine berühmte amerikanische Schülerin, Samantha Smith, die Briefe an Brezhnev und andere schrieb. Sie wurde empfangen und angehört. In der neuesten Geschichte gab es Greta Thunberg. Natürlich ist sie eine völlig künstliche Figur, die von George Soros erschaffen wurde, aber trotzdem ist um sie herum viel Wirbel gemacht worden. Aber Faina hat niemand erschaffen. Genauso wenig wie Samantha Smith. Obwohl auch sie zu einem gewissen Grad ein PR-Produkt war. Hier sehen wir allerdings ein absolut gegenteiliges Beispiel. Soweit ich weiß, hat keine offizielle Organisation Faina jemals unterstützt, gefördert oder ihr geholfen. Die berüchtigte Geschichte des syrischen Mädchens Bana, die von allen westlichen Medien verbreitet wurde, war ebenfalls an den Haaren herbeigezogen und kam nicht gut an. Man hörte zwar an jeder Ecke von ihr, aber Bana wurde völlig vergessen. Sie ist später aufgetaucht als Faina, aber ist auch sehr schnell von der Bildfläche verschwunden. Jedenfalls gab es für Faina keine wirkliche Unterstützung der Medien. Anders gesagt spüren die Menschen es, wenn jemand unauthentisch ist, nicht echt, jemandes Projekt. Aber bei Faina habe ich nicht das Gefühl, dass sie ein Projekt ist. Jedes Projekt hat jemanden, der es kuriert und lenkt. Bei Faina wüsste ich nicht, wer das sein soll.
3: Faina und Greta Thunberg haben nichts gemeinsam. Greta war im Grunde nur ein Produkt medialer Manipulation. Da wurde ein Kind vor die Kamera gesetzt und künstlich zum Star gemacht. Das war vollkommen erzwungen. Was hat sie denn überhaupt zu sagen? Und ehrlich gesagt habe ich wirklich Mitleid mit diesem Kind. Es wurde in diese Situation hineingeworfen und gezwungen, eine Rolle zu spielen. Soweit ich weiß, hat Faina alles selbst gemacht. Und wenn man bedenkt, ich glaube, sie hat schon mit 12, 13 Jahren angefangen zu schreiben und sich zu präsentieren. Ich meine, das ist einfach erstaunlich. Ich kann es nicht genug betonen, wie außergewöhnlich die Situation ist, in der sie aufwuchs. Sie verbrachte fast die Hälfte ihres Lebens in einem Kriegsgebiet.
6: Faina ist etwas Besonderes. Sie will wirklich Frieden. Sie will, dass die Wahrheit über diese Ereignisse, die Wahrheit über das, was dort wirklich passiert ist, auf der ganzen Welt bekannt wird. Nicht nur in Russland, sondern weltweit. Es ist unfair, dass die Gräueltaten, die im Donbass aufgrund der Aktionen der ukrainischen Streitkräfte stattfanden, diese Gräueltaten werden von den westlichen Ländern aus politischen Gründen völlig ignoriert. Ich habe den Eindruck, dass Faina ein sehr ausgeprägtes Gespür für Ungerechtigkeit hat. Und aus diesem Grund handelt sie, um die Wahrheit aufzudecken. In dieser Hinsicht ist sie also ziemlich einzigartig.
7: Jeder Erwachsene würde doch sagen, irgendwer zieht da doch die Strippen.
5: Nein, sie handelt immer auf eigene Initiative. Wissen Sie, es gibt Leute, die sagen, dass wir sie benutzen, aber eigentlich, es ist genau andersherum.
8: Niemand wirbt für sie, weil man aus ihr keinen Profit schlagen kann, verstehen Sie?
7: Sie bringt kein Geld ein.
8: Ja, und was die Sache angeht, ob sie nur im Westen bekannt sei, nein, sie ist nicht nur im Westen bekannt, sondern auch hier. Leider kennt man sie in der VR Lugansk nicht besonders, aber in der VR Donetsk ist sie bekannt. Unsere Leute wollen sie einfach nicht bemerken. Sie ist nicht Teil ihrer Agenda.
7: Wie hast du erfahren, dass du auf Mirotvorets bist?
1: Ein Online-Freund hat es mir erzählt.
7: Warum bist du dort?
1: Ich habe ehrlich gesagt keine Ahnung, denn sie selbst ändern ständig ihre Meinung. Zuerst war ich ein Opfer der russischen Propaganda. Dann wurde ich zu einem Erzbösewicht, der einen Teil der Ukraine abtrennen will.
7: Ah, du greifst also die territoriale Integrität an. Tust du das?
1: Mir ist ehrlich gesagt nie in den Sinn gekommen, die territoriale Integrität der Ukraine anzugreifen. Aber dann sah ich mich irgendwann auf dieser Seite und dachte mir, oha, was habe ich denn da zu suchen?
5: Sie sagen, dass sie ein Feind der Ukraine sei und dass sie Propaganda gegen die Ukraine betreibt. Das ist nicht wahr. Sie hat sich nie negativ über die Ukrainer geäußert. Sie hat nur gesagt, die Ukraine bombardiert Zivilisten. Sie hat einfach die Wahrheit gesagt. Allein die Tatsache, dass sie bereit waren, ein Kind auf eine solche Liste zu setzen, ist der reine Albtraum. So etwas zu tun, ist purer Faschismus.
1: Wir sind eine Generation, die sich nicht an ein friedliches Leben erinnert. Wir sind eine Generation, die nach strengen Regeln lebt, deren Nichteinhaltung zum Tod führen kann. Wir haben gelernt, die Flugbahn von Geschossen nach Gehör zu bestimmen, um zu wissen, ob wir uns Sorgen machen oder weitergehen sollen.
7: Trotzdem kann dir niemand garantieren, dass du nicht zufällig von Schrapnell getroffen wirst, weil du einfach Pech hattest. Seltsam? Beängstigend?
3: Warum haben sie Faina auf diese Liste gesetzt? Was war der Grund? Weil sie sich für den Frieden einsetzte? Sie schrieb offene Briefe an die Parteien des Minsker Abkommens und bat um Frieden. Sie sagte, dass Kinder nicht in einem Kriegsgebiet leben sollten und dass das alles unnötig sei. Wie gefährlich ist das? Was für einen Präzedenzfall schafft das? Was sind das für Leute, die Kinder auf eine Liste setzen, die im Grunde immer noch eine Abschussliste ist? Im Westen hören die Menschen zunehmend auf, das ernst zu nehmen. Sie sagen, dass diese Liste nur zeigt, wie wichtig jemand ist. Aber diese Ansicht ignoriert die Tatsache, dass die leidige Tatsache, dass Menschen auf dieser Liste bereits getötet wurden und weiterhin getötet werden. Jeder, der hinter dieser Liste steht, sollte als Kriegsverbrecher anerkannt werden. Und im Grunde kann man die Ursprünge bis zum ukrainischen Kulturministerium zurückverfolgen, zu dem das Ministerium für Informationspolitik gehört.
5: Das ist wirklich eine Todesliste. Ich wurde selbst auch auf diese Liste gesetzt und habe danach angefangen, Drohungen zu erhalten. Die Kommentare, die ich bekam, waren: Wir werden dich verprügeln, fürchte dich, wir werden dich finden und so weiter.
4: Ich stehe leider auch auf dieser Liste. Und ich würde

0: Ich würde nicht sagen, dass mir das gefällt oder dass ich genau das erreichen wollte. Denn es ist eine Sache, wenn man nur auf dem Gebiet der Russischen Föderation arbeitet. Bei mir ist das aber nicht der Fall. Dieser Eintrag ist ein Hindernis für meine Arbeit, denn ich arbeite mit vielen Leuten aus dem Ausland zusammen. Wenn sie erfahren, dass ich auf Mirotvorets bin, für viele ist das ein Trigger. Es macht ihnen Angst und sie beenden unsere Zusammenarbeit. Auf dieser Liste zu sein, hat also Konsequenzen, bestimmte negative Auswirkungen. Mirotvorets ist ein Scherz von Leuten, die schwach im Geiste sind. Es ist ein Scherz des Teufels, denn nur das reine Böse kann so etwas erschaffen. Ich glaube, dass es Dinge wie dieses Mirotvorets überhaupt nicht geben sollte. Ich glaube nicht, dass sie es verdient hat, hingerichtet zu werden oder Sonstiges. Im Gegenteil, sie setzt sich für den Frieden ein.
1: Offenbar sagt sie die richtigen Dinge, wenn...
0: Ja, und genau dafür wurde sie bei Mirotvorets zur Hinrichtung ausgesetzt.
1: Macht es Ihnen Sorgen, dass sie auf dieser Liste steht?
0: Ich sorge mich, aber ich kann nichts dagegen tun. Allerdings glaube ich auch, dass wir nicht darüber schweigen können.
1: Wer ist in diesem Fall der Teufel?
0: Seine Verkörperung.
1: Ja, natürlich.
0: Einer von ihnen ist Roman Zaitsev, soweit ich mich erinnere. Ein ewiger Feind von Faina, der das Mädchen wie ein Verrückter verfolgt. Er verfolgt ihr Leben, veröffentlicht Screenshots aus ihren sozialen Netzwerken, ihren Artikeln, ihren Werken. Das ist eine echte Besessenheit, wissen Sie, reine Besessenheit. Wie kann man in einem solchen Ausmaß und mit solchem Hass von einem Kind besessen sein? Was er schreibt, ist nicht normal. Ein normaler Mensch würde nicht schreiben, dass Faina eliminiert werden muss, dass sie beseitigt werden muss. Einfach nur schreckliche Dinge eben. Denn Faina ist in erster Linie ein Kind. Und ein Kind so heftig zu hassen, weil es die Wahrheit sagt. Ein normaler Mensch könnte das nicht tun.
2: Das ist keine Überraschung. Sie ärgern sich über die Tatsache, dass sie es wagt, außerhalb der Ukraine zu schreiben. Würde sie in der Ukraine leben, könnte sie in Ruhe schreiben. Ansonsten hat sie gefälligst den Kopf unten zu halten. Sie wagt es, eine Meinung zu haben? Sie wagt es, diese Meinung öffentlich zu äußern? Dann ist sie selbst schuld.
1: Was hat man davon, auf dieser Liste zu stehen? Was bewirkt das?
2: Man verliert dadurch vieles.
1: Was zum Beispiel?
2: Vor allem Nerven. Denn, soweit ich weiß, gab es bereits einen Versuch, Faina zu töten.
1: Das ist also nicht...
2: Das ist kein Hirngespinst.
1: Das ist echt. Dieses Kind und seine Eltern müssen also wirklich um ihr Leben fürchten?
2: In der Tat.
1: Alle auf der Mirotvorets-Liste müssen sich also in Acht nehmen?
2: Ja, dafür gibt es allen Grund.
1: Ist es ein staatliches Projekt?
2: Nein, wobei offiziell ist es privat, aber in Wirklichkeit steht natürlich der Staat dahinter. Auch wenn uns alle internationalen Institutionen versichern, dass es ein privates Projekt ist, das Privatpersonen gehört, könnte man es verbieten? Nun, da der Server sich in den USA befindet, könnten sie es im Handumdrehen verbieten.
1: Dann stellt sich die Frage, ist das ein ukrainisches oder ein amerikanisches Projekt?
2: Offiziell wird es von Ukrainern geleitet. Aber in Wirklichkeit ist das natürlich das Werk amerikanischer Geheimdienste. Das ist eine ihrer Einschüchterungsmethoden.
3: Ich enthülle die Leute, die Menschen auf diese Liste setzen und berichte darüber, wie sie das machen und wer sie trainiert hat. Elliot Higgins und Eric Toller von Bellingcat waren es, die der Inform-Napalm-Gruppe beigebracht haben, wie man anhand von Bildern, Kameras und so weiter den Standort von jemandem bestimmen kann. Ein anderer Amerikaner, ein Ausbilder des FBI und der Homeland Security namens Andrew Aaron Weisberg, brachte ihnen bei, Menschen anhand von IP-Adressen geografisch zu lokalisieren. Es ist für sie also relativ einfach, an die Daten der Personen zu kommen, die sie auf die Liste setzen. Bellingcat hat ihnen nicht nur beigebracht, wie man Menschen findet, sondern auch, wie man auf Kameras aus beliebigen Städten zugreifen kann, in denen Videoüberwachungssysteme aufgestellt sind. Wenn man weiß, von wo aus eine Person startet, kann man ihren Weg durch die Stadt verfolgen. Und jetzt stellen Sie sich vor, wie diese Leute einem jungen Mädchen schaden können. Das ist unfassbar. Wir reden hier nicht einmal von einem Kind, das Politik machen will, sondern nur von einem Mädchen, das um Frieden bittet. Das ist die einzige Schuld, die sie trägt, und das zeigt, wie krank diese Leute sind.
0: neigen die Amerikaner dazu, Gefahren zu übertreiben.

0: Ja, aber nicht im Fall Miroslav. Denn leider sehen wir, welche Folgen und wie viele Tode Miroslav nach sich gezogen hat. Ich habe es selbst erlebt. Ich war mit Daria Dugina befreundet. Und als Daria ermordet wurde, erhielten wir die Nachricht innerhalb einer Stunde. Eine meiner ersten Reaktionen war es, meine Kollegen zu kontaktieren und zu fragen, was auf Miroslav passiert. Und genau in dem Moment, als wir nachschauten, erschien der Stempel mit der Aufschrift "eliminiert" auf ihrer Seite. Es ist also unfassbar, wie schnell sie über diese furchtbare Tragödie informiert waren. Oder waren sie vielleicht direkte Teilnehmer des Anschlags, eine Art Zwischenglied? Und wie viele weitere Journalisten wurden auf dieser abscheulichen Liste als eliminiert markiert?
1: Das erste Opfer von Miroslav war der ukrainische Schriftsteller Oles Buzina, der für seine unversöhnliche Haltung zum radikalen ukrainischen Nationalismus bekannt war, welcher immer mehr Züge des Neonazismus annahm. Es ist nicht bekannt, wer ihn ermordet hat, aber bevor es geschah, wurde seine Adresse auf Miroslav veröffentlicht.
2: Ein Kind, das auf einer Liste steht, einer europäischen Liste, die zu Gewalt aufruft. Das ist wirklich eine der schockierendsten Geschichten. Ich habe über diesen Konflikt an den Fronten berichtet und die Leichen an den Busbahnhöfen und auf den Märkten gesehen. Aber trotzdem ist das eine der schockierendsten Geschichten. Ein Kind steht auf einer Liste, die zu Gewalt aufruft. Und das ist in einem europäischen Land erlaubt. Ich denke, dass extremistische Webseiten und Extremismus in Europa nicht akzeptabel sind und von niemandem akzeptiert werden sollten. Und es liegt nicht im britischen, europäischen oder amerikanischen Interesse, dass ein Verbündeter von uns, die Ukraine ist im Grunde ein Verbündeter, eine Liste hat, die Gewalt gegen Kinder fördert. Das geht mir zu weit und ich denke, dass wir einige grundlegende moralische und ethische Standards brauchen und diese Website löschen müssen.
3: Ich glaube, dass die Ukraine absichtlich Fehlinformationen in unserem Internetsegment in Russland und im Donbass verbreitet hat, damit die Menschen große Angst vor der Miroslav-Website haben und einfach schweigen. Meiner Meinung nach ist Miroslav ein Projekt, das die Menschen davon abhalten sollte, das zu tun, was sie für richtig hielten. Faina ist eine von denen, die sich nicht einschüchtern ließen. Sie hatte Angst und machte trotzdem weiter, weil sie wusste, dass Angst eine Sache ist und die Pflicht eine andere. Menschen werden entweder als Feiglinge oder als Kämpfer geboren. Sie werden nicht im Laufe ihres Lebens dazu, sowas gibt es nicht. Entweder man wird so geboren oder nicht. Ein gewisser Anstoß verwandelt einen Menschen entweder in das eine oder in das andere. Und Faina ist eine Kämpferin. Sie hatte Angst, aber sie hat trotzdem weitergemacht, weil sie wusste, dass ihre Sache wichtig war.
4: Kann ihre Stimme wirklich etwas verändern?
5: Ich glaube schon, trotz all meiner Skepsis und meines absoluten Misstrauens gegenüber allem, was mich umgibt, glaube ich, dass es in diesem Fall sozusagen noch eine Chance gibt. Und paradoxerweise ist die Chance, etwas im Ausland zu verändern, größer als hier.
6: Sie ist nicht der einzige Teenager auf dieser Liste und sie war auch nicht der erste Teenager darauf. Aber sie ist der einzige Teenager, der dort ist, weil sie sich für den Frieden eingesetzt hat. Ja, die Menschen, vor allem in Russland, sollten sich ansehen, was sie tut und sich selbst ein Bild davon machen, warum die Ukrainer so weit gegangen sind.
7: Why it is that the Ukrainians did this?
4: Wie ist das Leben unter ukrainischem Beschuss?
1: Am Abend des 1. Juni, dem Tag der Kinder, steigen an den Gedenkstätten für die toten Kinder im Donbass hunderte von Papierlaternen in den Himmel,
4: um den Weg für die Engel zu erleuchten. Schließlich ist es schwer, den Kindern, die diese Laternen fliegen lassen, zu erklären, warum diese Engel ihres kurzen Lebens beraubt wurden und ihnen die Chance genommen wurde, aufzuwachsen und Frieden in unserer Heimat zu erleben.
3: Wissen Sie, es gibt so ein Sprichwort: Wenn Menschen in den Krieg ziehen, kommen sie nicht als dieselben zurück. Sie kehren entweder als bessere oder als schlechtere Menschen aus dem Krieg zurück. So ist es auch bei Kindern. Durch den Krieg ist sie zu ihrem besten Ich geworden.
4: Jetzt können sie nur noch vom Himmel herabblicken und zusammen mit den Erwachsenen weinen, um ihnen Trost zu spenden.

0: Nastja, ein Angriff. Ich habe Angst, Nastja. Ich wurde getroffen, Nastja. Ich liege unter Trümmern. Nastja, hilf mir.
1: Die ersten Explosionen. Ich hörte ein Mädchen schreien. Unter den Trümmern hier liegt ein Mädchen. Bitte, holt sie raus.
2: Überall war Blut. Kinder, die bluteten und weinten und schrien.
3: Sie schrie und lief nach draußen. Dort war ein Junge, er legte seine Arme schützend um sie. Sie sagte, Mama, er hielt mich fest und küsste mich auf die Stirn.
0: Wer so etwas tut, ist die Saat des Teufels. Aber wir Russen, glauben an Gott. Wir sind Christen.
4: Es ist eine Katastrophe, eine wirkliche Katastrophe. Kein Kind sollte sterben müssen.

0: Unser Kloster ist so etwas wie ein Außenposten. Und die Tatsache, dass unser Kloster direkt an der Frontlinie lag und 3 Jahre lang durchgehalten hat, ist sehr symbolisch.
1: Jeden Tag brannten die Häuser im Dorf. Es war eine Belagerung.
2: Wir hatten ein echtes Mönchsdorf, ein echtes Athos. Dadurch konnten wir uns so sehen, wie wir sind und was wir wert sind, als Menschen, als orthodoxe Christen, als Mönche.
3: Mit Gottes Hilfe, unter dem Schutz der Gottesmutter, so haben wir überlebt. Alle halfen sich gegenseitig. Wir saßen zusammen in einem Boot. Es war also, als wären wir auf einer Insel ohne einen Weg rein oder raus.

0: das Nikolaus- und Basilius-Entschlafenskloster. Nach der Befreiung des Dorfes Nikolskoe von der ukrainischen Besatzung befand sich das Kloster unmittelbar an der Frontlinie. Die Mönche, Priester und Helfer blieben hier, unter Belagerung und Beschuss. So überlebten sie 3 Jahre lang. Doch nicht alle erlebten das Ende der Belagerung.
1: Ein ehemaliger Kindergarten. Hier nahm das Kloster seinen Anfang. Zuerst gab es hier ein Armenhaus, dann Werkstätten. Und jetzt ist es eine Ruine. Hierher. Zick, zick, zick. Kommt, kommt. Zick, zick, zick. Es sind nur noch 7 von ihnen übrig. Der Rest ist tot. Eine Streubombe hat sie alle getötet. Dort im Hühnerstall.

0: Wir haben sie hierher gebracht. Jetzt sind sie erst einmal hier. 7 Stück. Was geschieht, wenn es kalt wird? Wir werden sehen. Ich bin ein Novize. Ich bin seit 2006 in diesem Kloster. Aber mein erstes Gespräch mit unserem Väterchen war 1992.
1: Und woher kommst du selbst?
0: Aus Donetsk. Hier befand sich der Heizungsraum. Er wurde beschossen. Das war eine Granate.
1: Warum heißt du Afonia?
0: Afonia?
1: Ja.
0: 1998 reiste ich mit unserem Väterchen auf den Berg Athos. Deshalb also Afonia, nach dem Berg Athos. Vater, Sergei will sie sprechen. Und er so, welcher? Der auf Berg Athos. Ach, Afonia, er soll reinkommen. So wurde ich zu Afonia. Gehen wir. Die Liturgie fängt gleich an. In diesen 2 Jahren und 7 Monaten, wenn ich mich nicht irre, hörte die Liturgie nicht einmal auf. Die Liturgie wurde jeden Tag abgehalten. Für mich ist das ein Muss, während der Fastenzeit jeden Tag bei der Liturgie zu sein.

0: Man kann einen Krieg nicht für die Leinwand adaptieren. Man kann ihn nicht beschreiben. Man kann ihn nicht nacherzählen. Man muss ihn erleben. Für uns kamen all diese Ereignisse völlig überraschend. Im Jahr 2014 fanden wir uns auf der ukrainischen Seite der Front wieder. Im Jahr 2022 kamen wir schnell auf die russische Seite. Das Dorf wurde innerhalb von 2 Tagen befreit, aber die Frontlinie blieb nahe. Sie verlief am Rande des Dorfes. Und dort blieb sie bis zum 1. Oktober 2024. Wir haben oft ukrainische Truppen gesehen, viele von ihnen. Das waren Nazis, die uns vernichten wollten. Einige starben, einige wurden verwundet und evakuiert, einige verließen uns aus gesundheitlichen Gründen. Nur etwas weniger als 50 Leute sind geblieben. Unser wichtigstes Heiligtum ist die Kapelle unseres Väterchens. Er war es, der das Kloster gegründet hat. Und jetzt ruht er hier. Wenn wir gehen, ist alles vorbei. Sie konnten die Kapelle nicht treffen, egal wie oft sie es versucht haben. Sie haben uns sehr oft beschossen. Und wenn sie uns vertrieben hätten, nun, dann gäbe es hier nur noch eine Einöde, sonst nichts.
1: Vater Zosima. Rette und bewahre uns Sünder, unsere Kirchen, unsere Klöster. Rette und bewahre die Heiligen in unseren Kirchen und Klöstern und mich, denn ich habe gesündigt. Vater Zosima, vergib mir.

0: Это паломня вообще-то.
1: Eigentlich ist das hier eine Pilgerherberge. Wissen Sie, was das ist? Ein Gasthaus für Pilger. Das sind die Unterkünfte der Männer. Aber während des Krieges wurden diese Räumlichkeiten in einen Schutzraum umgewandelt. Wir hatten hier viele Flüchtlinge. Danach gingen die meisten Flüchtlinge wieder, nachdem Nikolskoje befreit wurde. Nach den Flüchtlingen zogen die Mönche hier ein, bis die Unterkunft von HIMARS-Raketen getroffen wurde. Ich bin ein Elektriker. Ich komme aus Donetsk. Als der Maidan begann, habe ich meinen Job gekündigt und bin hierher gekommen. Wir alle hier waren Klosterarbeiter. Wir arbeiten freiwillig für den Ruhm Gottes. Es gibt hier alle Arten von Arbeit, ob im Garten oder, naja, verschiedene Arbeiten eben. Wir sind freiwillige Arbeitskräfte. Fünf oder sechs dieser Raketen wurden auf das Dorf abgefeuert und eine davon explodierte über uns. Sie öffnete sich sozusagen in der Nähe der Garagen. Und dann regneten diese kleinen Bomben auf uns herab, etwa 60 Stück. Hier waren damals viele Leute, etwa 100 Menschen, verstehen Sie? Bei der Explosion dieser Raketen werden überall Schrapnell und diese kleinen Kügelchen verstreut. Wir sollten also alle sterben, alle. Aber niemand wurde verletzt. Es war ein Wunder, verstehen Sie?
2: Am ersten Tag brannte das Haus von Väterchen Zosima nieder. Am zweiten Tag brannte die Kirche des Dorfes nieder. Am dritten Tag wurden unsere Bäckerei und ein Teil des Armenhauses zerstört. Und dann wurden alle anderen Gebäude zerstört. Als wir die alten Frauen evakuierten, wussten sie davon, also die Ukrainer. Sie haben uns 4 Stunden lang beschossen, mit Graz, mit Mörsern. Wir nutzten den Rauch als Tarnvorhang, um sie rauszubringen. Sie zerstörten das Kloster Stück für Stück. Sie beschossen alle Gebäude, später dann auch mit HIMARS-Raketen. Deshalb zogen wir alle hierher, weil wir nirgendwo anders leben konnten.
3: Gute Frau, kommen Sie rein.
4: Danke, mein Schatz. Vielen Dank.
5: Die untere Kirche ist der Ort, an dem wir uns vor den Granaten verstecken konnten. Das war natürlich, also ohne die untere Kirche hätten wir einfach nicht überleben können. Wenn man in die untere Kirche hinabsteigt, wo bereits die Kerzen und Lampen brennen und der Gottesdienst beginnt, dann ist das so, als ob es überhaupt keinen Krieg gäbe. Das ist so beruhigend und das Leben geht einfach weiter.
2: Das wahre Klosterleben beginnt erst im Krieg, weil man keine Unterhaltung und keine Kommunikationsmittel mehr hat. Man kann nirgendwo hingehen, weil draußen geschossen wird. Früher wollten die Mönche beten und klagten darüber, dass es zu viele Pilger und zu viel Trubel gäbe. Nun, der Herr hat uns davon befreit. Jetzt ist nichts mehr davon da. Früher haben wir uns um die äußere Pracht des Klosters gekümmert. Jetzt ist alles ruiniert. Nach einem der massiven Bombardements beschlossen wir, das Armenhaus, die bettlägerigen alten Frauen und unsere wertvollsten Relikte zu evakuieren. Denn niemand wusste, was als nächstes passieren würde. Im Sommer 2022 sind dann die Flüchtlinge und die Brüder und Schwestern gegangen, die gehen wollten. Das war der Großteil.
6: Но
5: Man hat oft versucht, uns davon zu überzeugen, von hier wegzugehen. Sowohl der Vorstand als auch Mutter Äbtissin flehten uns an, geht. Sie sagte, wollt ihr zu Krüppeln werden, ohne Arme und Beine? Bei einem ihrer Besuche kam sie und sagte den Leuten im Armenhaus, kommt schon, ihr müsst gehen. Wie wollt ihr überleben, wenn es keinen Strom und kein Wasser mehr gibt? Wollt ihr euch hier verkrüppeln lassen? Und eine Schwester fiel ihr zu Füßen und sagte, Mütterchen, segne mich für das Kreuz des Martyriums. Dann fuchtelte unsere Mutter mit den Händen und sagte, nein, das ist nicht nötig, bleibt einfach am Leben. Ihr könnt bleiben, aber bleibt bitte am Leben.

0: главной.
1: Die Hauptkathedrale des gesamten Klosterkomplexes. Da ist ein Loch in der Kathedrale. Und da oben ist noch eins. Wir wurden von Graz, Haubitzen und Mörsern beschossen. Wir erkennen die verschiedenen Geschosse inzwischen bereits an ihren Geräuschen. Särge, das ist ein Attribut unserer Zeit. Der Tod kann uns jederzeit einholen. Und wohin begraben wir Menschen? In Särgen natürlich. Wir haben sie aus dem Schuppen geholt, in dem sie gelagert waren. Er hatte zu diesem Zeitpunkt kein Dach mehr, deshalb waren die Särge nass. Wir haben sie hierher gebracht und zum Trocknen aufgestellt. Wie Sie sehen, sind das sehr schlichte Särge. Wir bestatten Menschen in schlichten Särgen, genau hier auf dem Gebiet des Klosters. Egal, ob sie normal gestorben sind oder getötet wurden. Da ist eine Granate eingeschlagen. Es ist furchtbar. Es ist beängstigend, wenn sowas... In den ersten Tagen konnten wir nicht glauben, was hier passierte. Irgendwo ist eine Granate explodiert. Vielleicht hier. Und die Splitter sind dorthin geflogen. Ich stand dort in der Nähe der Treppe und wurde am Oberschenkel getroffen. Es fühlt sich an, als ob einen etwas geschlagen hätte. Dann fließt Blut, dann wird man ohnmächtig. Unsere Nonnen und Krankenschwestern sind mir zu Hilfe gekommen.
2: Sie rannten auf mich zu und sagten, komm, schnell, da ist eine Menge Blut. Er hatte viel Blut verloren. Ich hatte keine Ahnung, was mit ihm passiert war und in welchem Zustand er war. Natürlich schnappte ich mir, ohne nachzudenken, meinen Arztkoffer und rannte los. Und kaum war ich aus dem Keller raus, explodierte eine weitere Splittergranate direkt über uns. Es hagelte Schrapnell, das überall um uns herunterkam. In diesem Moment war mir klar, dass ich jeden Moment sterben kann. Das hätte mein letzter Augenblick sein können. Das ist ein Zustand, der sich definitiv nicht in Worte fassen lässt, wenn man an der Grenze zwischen Leben und Tod steht.
3: Sie sind während des ganzen Krieges hier geblieben. Warum haben Sie Ihr Kloster nicht verlassen? Warum?
1: Ich habe mir diese Frage gar nicht gestellt. Und ich bin nicht der Einzige. Sie können auch die Dorfbewohner hier fragen. Das ist einfach mein Zuhause. Ich lebe hier und ich kann mir nicht vorstellen, zu gehen.

0: Gott segne dich.
1: Wenn ich daran denke, läuft mir ein Schauer über den Rücken. Mein Gott, wir hatten nicht einmal Brot. Über Monate haben wir kein Brot bekommen, nicht einmal Zwieback. Wer hätte gedacht, dass so etwas passieren würde? Und die ganze Zeit über fragte ich mich, wohin ich gehen soll, was ich tun soll. Ich war am Verhungern. Und Taya, Gott segne sie, sagte zu mir, geh in die Kirche, dort bekommst du zu essen. Und mir war das so unangenehm. Ich, eine alte Frau, die 40 Jahre lang gearbeitet hat, muss jetzt um Essen betteln. Aber ich musste gehen. Ich hatte keine andere Wahl. Ich kam so an, so dünn, so abgehungert. Das erste Mal, als sie mir etwas zu essen gaben, habe ich, naja, ich will mich lieber nicht daran erinnern. Und so ging es etwa 2 Wochen lang weiter. Ich ging in die Kirche und bekam Essen, sogar etwas für zu Hause.

Dann habe ich mir noch einen kleinen Ofen gebaut und konnte endlich auch ein wenig heizen. Es war schrecklich, im Keller zu sitzen, während all diese Granaten auf einen runterfliegen. Und als das Hausdach weggesprengt wurde, Svetlana Ivanovna hat das alles gesehen. Es war furchtbar, absolut furchtbar. Und ich meine, ich verstehe ja, dass Krieg ist. Aber schießt doch auf militärische Ziele. Ihr wisst doch, wo sie sind. Das ist Krieg und natürlich ist das schlimm. Aber wenn es schon so weit kommen musste, warum dann auf Zivilisten schießen? Warum auf die Kirche? Als alles anfing, dachte ich, ich sei so klug und so clever, weil nur ich diesen Gedanken hatte. Aber wie sich später in meinen Gesprächen mit anderen Einheimischen herausstellte, dachten alle anderen genau dasselbe. Für uns wird das alles einfacher sein als für alle anderen, weil wir die Kirche haben. Wer würde es wagen, die Hand gegen eine Kirche zu erheben? Gegen ein Kloster? Das ist doch der Zufluchtsort Gottes, das Haus Gottes. Ja und? Die Kirche war, was sie als erstes beschossen haben. Warum haben sie das getan? Warum haben sie auf Zivilisten gezielt? Warum mussten sie mein Haus zerstören und andere Häuser? Was habe ich, eine alte Frau, getan, um das zu verdienen? Womit? Warum? Sie sagen doch immer wieder, der Donbass ist unser. Er gehört uns. Unserer. Wenn er euch gehört, warum foltert ihr eure eigenen Leute dann so?

0: Sie können sich ausweinen und ausreden.
1: Verzeihen Sie. Eigentlich bin ich stark wie Stahl, aber manchmal...
0: Es ist nicht immer gut, stählern zu sein. Man muss auch lebendig sein und weinen und sich ausreden können.
1: Ich habe mir verboten zu weinen, weil...
0: Das solltest du nicht tun. Wir sind Menschen. Gott hat uns geschaffen, um uns mitzuteilen und unsere Lasten gemeinsam zu tragen.
1: Danke.
0: Gott will nicht, dass du deine Lasten allein trägst und stählern bist.
1: Ja.
0: Sehen Sie, jetzt lächelt sie schon.
1: So sind wir Menschen nun mal.
0: Ja, du lässt es raus und fühlst dich besser.
1: Ja.
0: Tränen am Abend, Freude am Morgen.
1: Wir haben mit ihnen Glück.
0: Wir sind in Gottes Tasche.
1: Ha, wie in Gottes Tasche. Unser Väterchen hat Sinn für Humor. Richtig so.
2: Эти русские мальчики не меняются. Война, революция, русская рулетка. Умереть, пока не успел состариться. В 19-м, 20-м, 21-м веке.
3: Wenn man ununterbrochen arbeitet, spielt es keine Rolle, welche Qualifikationen man hat. Die Leute werden sowieso müde. Minenexplosionstraumata sind vorherrschend.
4: Man hat uns sozusagen gezielt mit Mörsergranaten beschossen. Ich wurde dabei leicht an den Beinen getroffen.
0: Die Einstellung der Bewohner zu uns ist im Prinzip positiv. Wir haben keine Feindseligkeiten im Umgang mit ihnen festgestellt.
5: Ich danke Ihnen allen. Auf Wiedersehen.
0: Ein Menschenleben ist ohnehin unbezahlbar. Deshalb behandeln wir, wenn wir arbeiten und zu helfen versuchen, jeden Patienten individuell. Wir setzen unser Wissen ein, um Leben zu retten.

0: Basia, Basia. Sie kam selbst zu uns, als wir unser Bienenhaus verließen. Sie hat sich in den Bäumen vor Füchsen versteckt. Es gab dort Füchse. Und die Katzen haben sich vor ihnen versteckt. Basia versteckte sich in den Bäumen und hat überlebt. Dann kam sie im Winter während eines Schneesturms hierher zum Tor und ich nahm sie mit. Ich dachte mir die ganze Zeit, dass ich sie retten muss. Ich hatte einfach Angst, dass sie durch den Beschuss verletzt werden könnte. Ich habe mit ihr geschimpft, aber dann habe ich gesagt, Basia, ich nehme dich zu mir.
1: Und wer ist das?
0: Ah, das ist Kashtan. Jedenfalls brachte Basia mir an diesem Abend eine Ratte, als ob sie sagen wollte, ich war auf der Jagd. Und ich sagte, okay, du bleibst hier. Und er hier hat sich auch zu uns gesellt. Wir haben auf der anderen Seite des Klosters ein paar Hundehütten aufgestellt. Und er hier läuft immer hinter mir her. Gehen wir? Basia! Basia! Nein, Kashtan! Nein! Kommen Sie. Keine Angst. Dieser Kater hier ist ein wenig misstrauisch. Keine Angst. Geh zurück auf deinen Platz. Geh, setz dich. Das ist Matrose, der, von dem ich dir erzählt habe, dass er Ratten und Vögel fängt. Er kam auch vor dem Krieg zu uns, unser Matrose. Und das ist Laska. Das ist irgendeine kurzbeinige Rasse, die ich nicht kenne. Sie ist schon eine Seniorin. Sie ist ziemlich alt und hat keine Zähne mehr. Hier verbringt sie ihren Ruhestand. Sie gebe ich auch nicht weg. Ich habe hier alles für sie hergerichtet. Hier leben, schlafen und klettern sie alle.
1: Warum sind Sie nicht gegangen? Warum? Hier herrschte doch Krieg. Sie waren hier direkt an der Front.
0: Wahrscheinlich wegen der Tiere. Wer sollte sich um sie kümmern? Hier leben so viele von ihnen. Also bin ich einfach geblieben. Manchmal kommt man rein und hat keine gute Laune. Aber wenn man diese süßen Fellknäuel sieht, irgendwie heben sie mir einfach die Stimmung und ich vergesse alles. Man muss zwar hinter ihnen aufräumen und sie füttern, aber sie bringen mir trotzdem sehr viel.

Ein Kloster ist für das Gebet da. Also beten wir. Es gibt nichts anderes für uns zu tun. Wir würden gerne auch andere Dinge tun, um uns abzulenken. Aber sie haben uns nichts gelassen. Wir haben einen kleinen Gemüsegarten angelegt und ein Scharfschütze hat auf unseren Gärtner geschossen. Trotzdem fanden wir noch Wege, das Land zu bewirtschaften, bis es komplett unmöglich wurde. Sie haben uns alles weggenommen. Sie haben uns in eine Lage gebracht, in der wir nur noch das tun konnten, wozu wir bestimmt sind, zu beten.

0: Ein Priester steht da und denkt nicht über diese Drohnen nach. Er hebt nur die Hände am Altar und betet, sonst kann er nichts tun, verstehen Sie? Aber natürlich kennen wir all diese Waffen. Wir wissen, was Rapiers, was Minen und was Granaten sind. Wir wissen, wie sich ein Cäsar anhört, weil wir auch mit Cäsars beschossen wurden. Wir wissen, was ein HIMARS ist. Wir wissen es, aber wir können nichts dagegen tun. Ich weiß sogar, was ein Frosch ist. Mir wurde gezeigt, was eine Froschgranate ist. Gehen wir in die Kirche. Ja, lassen Sie uns reingehen. Hier hielt unser Väterchen am 4. Dezember 1986 die erste Liturgie ab. Das kam wahrscheinlich von der Glocke. Ja. Kommen Sie, gehen wir in die Kirche. Als es ernst wurde, haben wir einige der Ikonen evakuiert. Ich glaube, sie waren hier, ich weiß es nicht mehr. Das waren die Ikone der heiligen Maria Magdalena, der Mutter Gottes, der Freude aller Trauernden und die Ikone des Propheten Elias. Früher hatten wir dort einen Altar, eine wunderschöne Ikonostase. Wie Väterchen zu sagen pflegte, ihre Sache ist es zu zerstören, unsere zu erschaffen. Also werden wir erschaffen.
1: Tut es weh, dass alle

0: das zu sehen?
1: Natürlich tut es das. Gehen wir. Kein Grund, uns diesen Emotionen hinzugeben.

0: Die Leute fragen oft, wie das ist. Ich dachte mir, vielleicht können sie das ja irgendwie vermitteln. Ich weiß nämlich nicht, wie ich es beschreiben soll. Stellen Sie sich eine Explosion auf mittlere Entfernung vor, nicht zu weit und nicht zu nah. Zu nah ist tödlich. Das führt zu Gehirnerschütterungen und schweren Verletzungen. Aber auf mittlere Entfernung ist das so, als würde man von innen ausgepeitscht werden. Selbst wenn man keine äußeren Verletzungen erleidet, tut einem das Herz danach weh. Es ist wie ein Peitschenhieb gegen die inneren Organe.
1: In dieser Küche haben wir früher Brot gebacken. Dieses Feuerholz ist von der Küche übrig geblieben. Dann haben sie hier zugeschlagen. Vielleicht dachten sie, dass bei uns russische Soldaten essen oder was auch immer sie sich dabei gedacht haben. Sie haben wohl die Feldküche gesehen und das hat gereicht. Hier haben wir Backformen reingeschoben, den Deckel zugemacht und den Ofen angeheizt. Wir ernährten die Menschen und uns selbst bis zu einem gewissen Zeitpunkt, bis sie anfingen, uns zu beschießen. In diesem Kessel hier haben wir Tee gekocht. Ja, jetzt kommt da kein Tee mehr raus. Hier ist sie. Schauen Sie. Wir dachten uns schon, ob wir sie nicht als Mülleimer stehen lassen sollen, zur Erinnerung. Ich finde, sie würde einen guten Mülleimer abgeben. Hier ist sie gelandet, ja. Schauen Sie hier. Das ist auch ein interessantes Teil. Das ist das, aus dem die Streumunition hagelt. 155er Kaliber. Hier sind irgendwo ein paar Aufschriften auf Englisch. Ich habe genau so eine zu Hause, nur kleiner. Da steht auf Englisch 155 mm und NATO drauf. Diese Gegend wurde besonders schwer getroffen. Hier war heftiger Beschuss. Da drüben ist eine thermobarische Rakete eingeschlagen. Sehen Sie? Da ist alles niedergebrannt. Ich habe dort gesehen, wie Wasser brannte. Wir haben Wasser draufgeschüttet und es fing an zu brennen. Die Temperatur war so hoch, dass es einfach... Das erinnert mich an den Film über den großen Vaterländischen Krieg, Offiziere. Ich gehe hier lang und fühle mich wie in diesem Film. Alle Bäume sind von Schrapnellen zerfetzt.

0: Natürlich ist es schmerzhaft. Es ist sehr schmerzhaft, all diese Zerstörung zu sehen. Vor allem, weil hier so viel Blut vergossen wurde. So viele junge Männer sind gestorben. Natürlich ist es schmerzhaft. Aber wir hoffen darauf, dass alles wieder aufgebaut wird. Die Mauern lassen sich leicht wieder aufbauen. Aber das Wichtigste sind die Seelen, die leben. Das ist der neue Friedhof. Das dunkle Kreuz da drüben ist für Hieromonk Vonifati, der getötet wurde. Direkt neben ihm liegt die Mutter Oberin, Äbtissin Anna. Sie wurde in ihrem Haus getötet. Hier liegt sie begraben. Klosterarbeiter Georgi liegt ebenfalls hier. Er wurde von Streumunition erwischt. Wir haben nachts die Gräber ausgehoben und sie bestattet. Also, wegen den ganzen Beschüssen, tagsüber wären wir leicht gesehen worden. Aber nachts, in der Nacht war es sicherer. Und hier ist noch ein Mönch begraben, Mönch German. Er arbeitete in unserem Bienenhaus. Er hat es während des Beschusses nicht rechtzeitig geschafft, in Deckung zu gehen und wurde getötet. Das alles ist unser Friedhof.
1: Preiset den Herrn,

0: Wir versuchen also, unsere Aktivitäten bedeckt zu halten, weil die feindliche Aufklärung nicht schläft. Hier fliegen Aufklärungsdrohnen und überwachen alles. Nur weil sich die Frontlinie verschoben hat. Wir sind jetzt nicht mehr in Artilleriereichweite, aber das heißt nicht, dass wir sicher sind. Der Krieg geht also weiter. Und nun, also, das heißt einfach, dass wir weiterhin aufmerksam sein müssen.
1: Sagen Sie bitte, hilft diese Kohle Ihnen beim Überleben? Heizen Sie damit?
2: Ja, klar.
1: Hilft Ihnen das Kloster so zu überleben?
2: Natürlich. Ohne es wären wir schon längst tot. Ich habe eine gewöhnliche Hütte. Und da ist alles kaputt. Auch mein ganzer Hof. Gott sei Dank konnten wir überleben. So ist das eben im Krieg. Das hier ist das Haus Gottes, auch wenn es keine Kirche ist. Und es ist unsere Lebensader.
3: Das ist die Schalltafel für das Refektorium der Kirche. Ich baue LS-Schalter ein. Hier, diese LS-Schalter hier. Diese Schalltafel wurde schon 1000 Mal durch Beschuss durchlöchert. Die Tür ist praktisch ein Sieb. Bis zum Frühjahr wollen sie die Stromversorgung des Dorfes wiederherstellen. Wir haben uns schon daran gewöhnt, dass es hier keinen Strom gibt. Die Generatoren arbeiten nach Plan, nur morgens und abends. Wir haben uns angepasst. Aber wenn sie den Strom wiederherstellen, wird das ein Grund zum Feiern sein. Wollen wir gehen? Hier ist der erste HIMARS gelandet. Der Sprengkopf liegt noch da. Ich zeige es Ihnen gleich. Da. Dieses Blechteil. Da liegt es und keiner will es anfassen. Das ist ein leerer HIMARS-Sprengkopf. Hier liegen überall Sprengminen rum, viele davon. Hier zum Beispiel, das sind diese Streubomben. Kumulativmunition. Hier kommt der Metallstrahl raus. Normalerweise ist da noch so ein Draht. Bei Kontakt explodiert die Mine. Ich weiß nicht, was da drin ist. Da auf dem Asphalt sieht man die Löcher, die sie hinterlassen haben. Wir wurden mit diesen Dingern überzogen. Und das hier sind die Flossen der Mine. Die hier ist bereits explodiert, sie ist leer. Das Geschoss an sich ist so groß. Diese Teile werden mit SPG-Geschützen abgefeuert. Die hier muss irgendwo abgeprallt sein und wurde durch die Explosion in den Baum geschleudert. Hier, das kann man abdrehen. Und das, was da herausragt, ist ein Grat, ich glaube, aus tschechischer Produktion. Wir sehen am Azimut, dass sie aus der Richtung von Ugleda geflogen kam. Hier. Hier. Sie haben solche Düsen. Was bringt sie dazu, die Kirche zu beschießen? Konnte das wirklich Absicht sein? Zuerst dachten wir, dass ihre Artilleristen einfach schlecht waren und ihre Ziele verfehlten. Aber als die ersten Geschosse im Hof landeten, was sollte man da sagen? Das Kloster, die Kirche. Wenn ich mich nicht täusche, ist sie 68 Meter hoch. Dieses Gebäude ist von Weitem sehr gut zu sehen. Sie benutzten es als Orientierungspunkt für ihre Artillerie. Sie berechneten anhand des Gebäudes die Flugbahnen, verstehen Sie?

0: Wir leben hier einfach nur. Wir denken nicht, dass das irgendwie heroisch oder bemerkenswert ist. Heroisch sind diejenigen, die in den Kampf ziehen und ihr Leben lassen. Viele liegen noch immer dort im Wald. Das ist heroisch. Dort sind noch immer viele Minenfelder. Wir sehen Menschen, die offenen Auges in den Tod gehen. Wir haben echte Helden gesehen, die uns und unser Russland hier in diesen Wäldern beschützen. Das sind echte Helden. Verglichen mit dem Kreuz, das sie tragen müssen, war der Herr zu uns sehr gnädig.
1: Eine Menge guter Freunde sind von uns gegangen. Ich hatte mich schon so an sie gewöhnt, dass... mir irgendwo klar ist, drück auf den Knopf. Das waren wundervolle Jungs, sowohl im Glauben als auch im Geist. Wir konnten eine Menge von ihnen lernen.
0: Jeder befreite Waldstreifen hier hat einen Preis. Wir wissen das. Deshalb freuen wir uns einerseits, dass die Frontlinie sich bewegt, aber andererseits wissen wir auch, dass jeden Tag junge Männer sterben. Einige von ihnen haben hier bei uns überlebt und sind jetzt ein Stück weiter weg im Kampf gefallen.
1: Im Sommer kamen ein paar Jungs zum Tee vorbei. Einer von ihnen war nicht gläubig. Aber nachdem sie von Graz beschossen wurden, kam er angerannt und sagte, ich muss getauft werden. Neben uns ist ein Grat explodiert, aber wir haben alle überlebt.
0: Wir sehen, wie Menschen sich verändern. Wir sehen das sehr deutlich, wenn Soldaten getauft werden und beichten. Zu Friedenszeiten haben sie das nicht getan. Das war nicht Teil ihres Lebens. Sie haben die Kirche nicht gesehen. Sie brauchten sie nicht. Aber jetzt brauchen sie sie. Jetzt glauben sie an Gott.
1: Oh, hallo, hallo.
2: Hallo.
3: Vorsichtig.
2: Schau, was wir für dich haben.
1: Das da? Wow. Hallo. Nikita wird... ja, genau. Gleich geht es los.
3: Ja, wir wussten es.
1: Gut gemacht. Hallo.
2: Hallo.
1: Hallo. Und wo ist Neil? Wo ist er?
2: Neil ist im Urlaub. Im Urlaub.
0: Es ist ermutigend, Menschen zu sehen, die Initiative ergreifen. Sie fahren feindlichen Kugeln entgegen. Denn eine Straße entlang zu fahren und in einem Keller zu sitzen, das sind zwei verschiedene Dinge. Sehr unterschiedliche Dinge. Auf der Straße kann man leicht erschossen werden, aber trotzdem fahren diese Leute zu uns. Sie geben uns Mut. Einige von ihnen gehen sogar zu Fuß über die offene Straße. Sie haben uns vieles beigebracht. Die Menschen, die uns mit Lebensmitteln versorgten, sie riskierten ihr Leben. Jede Reise ist ein tödliches Risiko. Wir sahen sie an und sahen in ihnen wahre Helden.
4: Alle Straßen waren hier vermint und es fuhren keine Autos hierher. Nicht einmal das Militär wollte hierher kommen. Wir haben also wirklich nur dank des Heldenmuts unserer Jungs durchgehalten. Dank unseren Soldaten, die selbst unter genauer Beobachtung feindlicher Drohnen allen Widrigkeiten getrotzt haben, um uns Säcke voll Brot und Treibstoffkanister zu bringen. Wir schnitten einen Laib Brot in dünne Scheiben und teilten sie unter uns, den Flüchtlingen und den Kindern auf. Die Dorfbewohner und die Einheimischen kommen ständig zu uns, um Wasser, Brot und Medizin zu holen. Denn ich glaube, für die Einheimischen da draußen ist das viel härter als für uns. Und Kohle. Gott sei Dank hatten wir genug Kohle, die wir den Leuten mit nach Hause geben konnten.
3: Kommen Sie oft hierher? Bekommen Sie hier Hilfe?
5: Ja, ständig.
6: Ja, wenn es die Kirche nicht gäbe.
5: Ja, mein Sohn ist beim Militär. Uns hilft das Militär und die Kirche. Unser Haus wurde 3-mal direkt getroffen. Es brannte komplett aus. Wir haben nichts mehr. Sie trafen das Haus, die Garage. Eine Granate traf sogar den Brunnen. Ich kam zurück. Oh, ich war wie betäubt. Ich war wie betäubt und hörte erst am Abend wieder etwas. Nur Gott hat mich bewahrt.
6: Du rennst zur Arbeit oder um Wasser zu holen und überall fliegen Minen. Ich habe mich geduckt und einen Splitter in die Schulter abbekommen. Auf dem Weg nach Hause auch Beschuss. Ich lief die ganze Zeit geduckt.
5: Früher habe ich immer Obst ins Kloster gebracht und als ich dann selbst hungerte, traf ich hier immer denselben Priester an, als ob Gott ihn geschickt hätte. Immer derselbe. Er gab mir immer etwas mit, etwas von dem Essen, das ins Kloster gebracht wurde. Dabei hatte das Kloster selbst nicht einmal genug Brot. Pro Person gab es nur 2 Stück Brot und er hat mir seine eigenen 2 Stück für meine Mutter mitgegeben.
6: Unser Priester war wundervoll. Er war immer bei uns, die ganze Zeit über. Als der Krieg anfing, hörten wir, da ist einer gestorben, da ein anderer, ein Dritter wurde verwundet und wenn nicht das Kloster gewesen wäre, dann wären wir hätten nicht.
5: Lassen Sie sich umarmen.
4: Halten Sie durch.
5: Vielen Dank.

Wir haben gebetet und uns wurde geholfen. Jeder half dem anderen. Wissen Sie, wir waren einfach alle Teil eines Ganzen. Wir saßen im selben Boot. Ja. Und wie unser Väterchen sagte, alle für das Kloster. Einer schläft, einer isst, einer arbeitet, einer betet. Aber Gottes Gnade kommt uns allen zuteil. Und so, mit Gottes Hilfe und unter dem Schutz der Gottesmutter haben wir überlebt.

Wir hatten ein echtes Mönchsdorf, ein echtes Athos. Wir konnten uns so sehen, wie wir sind. Nicht weich und flauschig, sondern als echte Menschen. Wenn du unter anderen Menschen bist und du hast keinen Komfort, keine anderen Dinge, wenn um dich herum nur Tod und ständiger Beschuss existieren, dann schließen sich die Menschen zusammen und erkennen ihre eigenen Schwächen.

Wir sind realistischer geworden. Wir konnten uns so sehen, wie wir sind und was wir wert sind. Als Menschen, als orthodoxe Christen, als Mönche. Und das macht die Zeit, die wir hier verbracht haben, so wertvoll. Ich glaube, dass jeder, der hier gelebt hat, nichts zu bedauern hat.

Tatsächlich brauchen wir nicht viel im Leben. Wir müssen einfach nur am Leben sein. In dieser Situation ist uns klar geworden, wie wertvoll das Leben an sich ist. Eigentlich braucht man sonst auch nicht viel anderes.

0: Margo und Ilja machen sich wieder auf den Weg.
1: Du hast doch bestimmt irgendwas vor.
2: Ich schlage vor, wir fahren irgendwo hin. Wir waren im Sommer unterwegs, dann sollten wir auch im Winter reisen.
0: 5500 Kilometer mit dem Auto, von Moskau bis zum Baikalsee.
2: Augen zu, zwei, drei.
0: Auf dem Weg dorthin erwarten sie neue Bekanntschaften, überraschende Erkenntnisse und Abenteuer.
3: Prima, ich mache euch heute zu Knödelfeen.
1: Oh, du bist heute eine Knödelfee.
0: Das ist das wahre Russland, wie sie es mit eigenen Augen sehen sollten.
1: Hier fängt Sibirien an.
2: Hurra!
4: Meine Ohren und mein Kopf schmerzen.
5: Dort sind viele Menschen ums Leben gekommen. Sie haben es nicht überlebt.
6: Das ist unser ehemaliges Zuhause.
4: Es gibt Menschen, denen das Gehen schwerfällt, weil sie nach Gold getaucht sind.
5: Ich würde gern laufen, aber es fällt mir schwer.
4: Goldabbau ohne Genehmigung ist hier verboten. Doch wir haben weder eine Lizenz noch eine Genehmigung. Hier ist ihr Gold. Nicht viel. Aber so ist es nun mal.
7: Der Ort Pinutan liegt auf der philippinischen Insel Panaon. Er ist so etwas wie das Unterwasser-Klondike der Philippinen. Hier suchen Goldgräber in der Küstenzone unter Wasser nach Gold.

0: Dieser Goldgräber heißt Severino Moyar. Wie alle anderen ist er nach Pinut angekommen, um sehr reich zu werden. Währenddessen erzählt er uns, wie hier alles funktioniert.
1: Ich habe überlegt, wie ich Geld verdienen könnte. Ich kann tauchen. Hier kann ich diese Fähigkeit nutzen. Ich tauche.
0: Die ersten, die hier Gold entdeckten, waren die Spanier im 18. Jahrhundert. Bereits im 19. Jahrhundert wurde ihnen jedoch ein Erdrutsch zum Verhängnis. Im 20. Jahrhundert kamen die Amerikaner hierher. Doch ein Taifun hat ihre Entwicklungen weggefegt. Große Konzerne haben dieses Goldvorkommen über Jahrzehnte hinweg weitergereicht. Aber letztendlich waren alle weg, wegen der geringen Rentabilität. Kurz darauf strömten illegale Schürfer aus dem gesamten Land hierher.
1: Als wir hierher kamen, war es schwer, Gold zu fördern, weil das Wasser in der Tiefe kalt ist. Dort ist es dunkel und trüb. Die Sicht ist schlecht, wie heute zum Beispiel.
0: Das Problem der lokalen Abbaustätten besteht darin, dass die Schürfer die Unversehrtheit der Küstengebiete zerstören. Sie graben Tunnel und transportieren Sand und Kies vom Meeresgrund zur Küste. Das führt zu Erdrutschen und Überschwemmungen.
1: In der Tiefe wird es problematisch, wenn beispielsweise der Kompressor und die Ausrüstung kaputt gehen. Denn dort in der Tiefe hat man keine Luft. Das Atmen fällt schwer. Aber wenn mit der Ausrüstung und dem Kompressor alles stimmt und nichts kaputt geht, ist es ganz in Ordnung, in der Tiefe zu arbeiten. Es ist, als würde man hier auf dem Land laufen.

0: Der Goldabbau funktionierte im 19. Jahrhundert ähnlich. Anstelle von Generatoren wurde die Luft mit Menschenkraft gepumpt. Manuell. Es gab keine Taucheranzüge. Generell hat sich nicht viel verändert.
1: Wir waschen es in Rinnen. Das ist eine

0: Verarbeitungsmethode. Wir finden Gold, das mit Kies vermischt ist. Man muss die Rinne drehen und wenn man sie gedreht hat, findet man Gold. Dieses Gold verkaufen wir anschließend.
1: Das ist Roselita, die Frau von Severino. Sie wäscht Gold aus dem Sand am Ufer. Sie findet nicht so viel Gold, ist aber weniger vom Wetter abhängig.
2: Ich habe einen guten Job, auch wenn es ein Job für Männer ist. Da kann man nichts machen. Wir leben in Armut. Wir können nicht jeden Tag etwas verkaufen. Das lässt sich nicht verkaufen. Das ist zu wenig. Ich tue, was ich kann. Den Rest macht mein Mann. Nach der Arbeit ist er sehr müde. Seine Arbeit ist schwerer. Aber man muss sie auch tun, sonst haben wir nichts zum Leben.
0: Wenn das Wetter gut ist, nicht wie jetzt, denn jetzt kommen die Taifune, verdienen wir 500 Pesos pro Tag. An einem Tag. Wenn es einen Taifun gibt, wie in den letzten Tagen, ist das Meer trüb. Es ist schwierig, an solchen Tagen zu tauchen und wir bleiben ohne Einkommen.
2: Da ist unser ehemaliges Zuhause. Es wurde zerstört. Jetzt zahlen wir 200 Pesos Miete. Als der Taifun auf dem Meer wütete, hatten wir eine Woche lang keine Arbeit. Ich allein habe Geld verdient.
0: Hier in Pinutan gibt es Menschen, denen das Gehen schwerfällt, weil sie nach Gold getaucht sind. Es gibt einen Mann, der schnell aufgetaucht ist. Seine Ausrüstung war kaputt, er hatte keine Luft mehr und ist sehr schnell aufgetaucht. Das hat zu Gesundheitsproblemen geführt. Er hat Probleme beim Gehen.
1: Severino spricht über die Taucherkrankheit. Taucher nennen sie Kaison-Krankheit. Der in der Luft enthaltene Stickstoff wird vom Körper nicht aufgenommen. Er befindet sich in unserem Blut im ruhigen Zustand. Bei einem schnellen Auftauchen sinkt der äußere Druck stark ab und das Gas beginnt, aus dem Blut nach außen zu entweichen. Man sagt, dass das Blut dabei buchstäblich schäumt. Dies führt zur Zerstörung der Blutgefäße. Umfangreiche Gefäßschäden führen zu Lähmungen und sogar zum Tod.
3: Das Gehen fällt mir schwer. Ich würde gern laufen, aber es fällt mir schwer.
1: Obwohl die Taucher ihr ganzes Leben lang mit Gold arbeiten, sind sie nicht reich. Einsparungen bei der Sicherheit sind an der Tagesordnung. Deshalb gibt es viele Todesfälle.
3: Dort sind viele Menschen ums Leben gekommen. 4 Menschen. Sie haben es nicht überlebt. Sie waren tot. Wir haben sie gefunden und herausgeholt. Wir sind zu ihnen geschwommen. Wir helfen uns gegenseitig. Wir haben noch einen weiteren Menschen gesehen. Dort drüben auf der anderen Seite. Wir haben ihm geholfen, haben ihn herausgezogen. Er war unter Steinen eingeklemmt. Ein Stein war in dieser Gegend. Er ist ums Leben gekommen. Er konnte nicht atmen. Wir haben ihn herausgezogen.
1: Adolfo Villaren ist der Kapitän des Barangays Pinutan. Das ist ein administrativer Job, eine Art Bezirksvorsteher. Der Kapitän ist einer der Goldankäufer bei den Goldgräbern. Der private Goldabbau ist nämlich verboten. Aber es gibt Tricks. Der industrielle Abbau ist erlaubt. Deshalb bilden Goldgräber Kartelle, um vor dem Gesetz wie ein großes Unternehmen zu wirken. Der Kapitän findet, dass es besser ist, dieses Gold aufzukaufen, als ständig die Polizei zu alarmieren, um die Goldgräber zu vertreiben.
4: Die Menschen kamen trotzdem hierher, auch trotz der Verhaftungen. Denn sie hatten keine andere Möglichkeit, Geld zu verdienen. Und eine Familie braucht jeden Tag etwas.
1: Das ist ein klassisches Verfahren zur Goldgewinnung aus Gestein mit Hilfe von Quecksilber. Das Amalgamverfahren. Das taube Gestein wird beim Waschen entfernt. Das Quecksilber wird dem Sand hinzugefügt und vermischt. Das Metall zieht die Goldpartikel an. Quecksilber in flüssigem Zustand ist nicht so gefährlich wie seine Dämpfe. Obwohl Schutzmaßnahmen hier natürlich auch nicht schaden würden. Die Legierung aus Quecksilber und Gold heißt Amalgam. Jetzt muss das Quecksilber ausgepresst und der Rest verdampft werden. Erinnern Sie sich an den flüssigen Terminator aus dem zweiten Teil der Filmreihe? Eigentlich müsste er ständig Metallpartikel abgeben, um nicht zu Amalgam zu werden. Das ist ein sehr gefährlicher Prozess, den man nicht ohne Atemschutzmaske durchführen sollte.
0: Sie war es. Sie hat es hier gefunden. Sie hat es selbst gefunden. Ich war damals noch im Wasser. Ich war noch nicht fertig mit der Arbeit.
1: 300 Milligramm in 4 Tagen? Wie viel bekommen Sie dafür?
0: Wir verkaufen es dem Kapitän. Vielleicht zahlt er uns 400. Hier ist Ihr Gold.
4: Wenn die Taucher Gold finden, kaufen wir es ihnen ab. Hier beginnt die Preisbildung. Wir kaufen es für 1.400 und verkaufen es in Surigao für 1.800, sodass wir pro Gramm etwa 400 Pesos verdienen.
0: Auf Mindanao hatte ich eine Frau, doch sie wollte nicht mit mir hierher ziehen. Die Frau, mit der ich jetzt lebe, ist nicht meine Ehefrau. Wir haben jedoch 2 Kinder bekommen.
1: Wie viel der Kapitän für Roselitas Fund wohl zahlen wird?
5: Oh, congratulations, tapos ka na sa iyong kurso.
4: Wir sind schon da. Wir bezahlen sofort. Es sind 260 Milligramm.
0: Wie viel bekommen wir?
4: 350. 350 Pesos. Ich zahle 500.000. Hier ist das Geld. Kaufen Sie Reis, Beilagen für den Reis und ein Auto.
2: Lass uns gehen.
1: Na also, Severino und seine Frau sind reich geworden.
0: Es ist nicht viel Geld, aber so ist es nun mal. Es ist schwer, hier Gold zu finden.
1: Es ist Zeit, das Geld auszugeben. Mal sehen, was man dafür kaufen kann.
2: 3 Kilogramm Reis, bitte.
6: 3 Kilogramm.
2: Nescafé. Und Zucker.
6: 214, bitte.
2: 214. Und das bleibt uns noch übrig. 136 Pesos.
1: Wofür werden Sie dieses Geld ausgeben?
2: Morgen kaufen wir Medikamente und Beilagen für den Reis. Von den 350 Pesos sind noch 136 übrig.
1: Die Goldgräber sind gleichzeitig auch die Geiseln dieses Vorkommens. Sie verdienen gerade so viel, wie ihr Leben wert ist. Die Glücklichsten unter ihnen können Geld für die Ausbildung ihrer Kinder zurücklegen. Vielleicht gelingt es den Kindern eines Tages, von hier wegzukommen.

0: Farid war der Erste, der sich persönlich und so beharrlich für die Wiederbelebung des Tatarenpferdes einsetzte. Man könnte es tatsächlich als ein Wunder bezeichnen. Mit fast nichts fingen wir an.
1: Als es noch keine Touristen gab, sagte er immer wieder: Kommt schon, unterstützt mich. Aber die Leute glaubten nicht wirklich daran. Also hat er alles allein gemacht. All die Arbeit und das viele Schleppen.
2: Egal, wie unrealistisch es erscheinen mag, wir werden unser Bestes geben, um es fertigzustellen.
0: Dieses Fest, das Kocakan, ist für unser Volk sehr wichtig. Wir haben es wiederbelebt. Daran hatte niemand gearbeitet.
3: Die Kinderadmiralität von Mariel. Das ist eine komplette Armada. Wenn wir sie alle gleichzeitig zu Wasser lassen würden, wäre das ein ziemliches Spektakel. Wir wollen nicht aus jedem Kind einen Seemann oder Binnenschiffer machen. Es geht nur darum, dass sie zu guten Kindern werden. Als nächstes wollen wir ein Kosnaya-Boot bauen, basierend auf alten Aufzeichnungen. Wir haben viele Träume. Wir geben unser Bestes, um unsere Träume zu verwirklichen.

0: Und?
1: Es steht hinter uns.
0: Direkt hinter uns.
1: Mach die Augen zu.
0: Augen zu.
1: Eins.
0: Zwei.
1: Drei. Schau dir mal mein neues Auto an.
0: Ja. Hallo, wir lieben dich sehr.
1: Was zum... Nicht anfassen. Sonst musst du den Wagen polieren. Wenn das Auto nur wüsste, wo es schon bald hinfahren muss.
0: Wie sieht's aus? Wollen wir?
1: Ivan wartet schon auf uns.
0: Was ist so besonders an dem Auto?
1: Bevor wir in das neue Auto steigen, sagen Sie bitte, wie oft Leute die Marke Legend kaufen.
2: Dieses Auto wird oft gekauft. In der Regel kaufen es Leute für unwegsames Gelände.
1: Wir haben ein paar Extras installieren lassen.
2: Ja.
1: Ich habe noch nicht reingeschaut. Einen Teil der Extras werden wir auch nicht sehen, zum Beispiel die Schalldämmung.
2: Das ganze Wageninnere wurde schallgedämmt.
1: Wie viele Schichten wurden installiert?
2: Insgesamt 3 Schichten. Wir haben die Radkästen und den Unterboden komplett überarbeitet und einen 3-schichtigen Korrosionsschutz, Lärmschutz und Steinschlagschutz hinzugefügt. Wir haben für euch auch die unzugänglichen Hohlräume der Türen, der Motorhaube und des Kofferraumdeckels beschichtet.
1: Darf ich?
2: Natürlich.
1: Ich darf zuerst. Man fühlt direkt, dass es hier viel leiser ist als letztes Mal. Los, machen wir daraus ein Experiment. Margot, geh mal zur Seite.
0: Da ist die Musik.
1: Pass auf dein Gesicht auf. Ah, hört man mich?

0: Die Schalldämmung scheint zu funktionieren. Es ist nicht mehr so laut.
1: Das Autoradio funktioniert auch.
0: Das Radio funktioniert.
1: Jetzt müssen wir noch alles upgraden. Das ist das Wichtigste. Dann wird alles richtig bequem und...
0: Und schön.
1: Ja, schön und bequem.
0: So sehen die Matten jetzt aus. Ilja, was gefällt dir hier nicht?
1: Hinten gibt es überhaupt keine Matten. Wir nehmen die Matten, die auch alle anderen kaufen. Aus Schaumgummi oder wie auch immer das Material heißt.
0: Wabenmatten.
1: Wir werden ja die ganze Zeit etwas darüber verschütten.
0: Ich wollte farbige Matten, aber ich weiß nicht welche. Hier gibt es verschiedene Farben, aber Ilja will nicht. Er will schwarze Matten. Da sind sie. Neue, schicke Matten. Was meinst du? Und?
1: Wir brauchen noch neue Scheibenwischer.
0: Ilja wechselt gerade.
1: Nein, ich mache erst einmal die alten drauf.
0: Die alten?
1: Ja, warte.
0: Schau mal, was wir hier haben.
1: Ein deutscher Niva.
0: Ein deutscher Niva. Wie sollen wir das jetzt reintun? Wir haben Frostschutzmittel gekauft und jetzt müssen wir auch noch einen Trichter kaufen. So, wir haben einen Trichter gekauft, aber das Einfüllen funktioniert irgendwie nicht, oder? Klappt's oder fließt jetzt alles raus? Oh nein.
1: Nein. Ist das etwa voll? Die Matte war neu. Der Behälter ist voll. Jetzt haben wir einen Sumpf im Auto. Und kein Wischlappen weit und breit. Verschwinden wir von hier. Seht euch nochmal das Lenkrad an. Es ist ein altes Modell.
0: Bald haben wir ein anderes.
1: Seht euch die Kopfstütze an. Das hier ist der Unterschied zwischen dem Autositz eines Niva und einem neuen, verbesserten Autositz. Der Sitz ist nicht einfach nur besser, er ist fast schon bequem. Warum ist dieser Sitz so anders? Was ist der entscheidende Unterschied?
2: Schauen wir mal hier. Hier unten haben wir Metall. Und hier haben wir Polsterfedern, wie bei einem Sofa.
1: Hier haben wir Federn. Das heißt, nach einer bestimmten Kilometeranzahl schrammt man mit seinem Hintern über den Asphalt. Hier lässt sich alles regulieren und anschließen. Tja, Margo, du wirst schon sehen, wenn du dich draufsetzt. Mir gefällt dieser Neuwagenduft nicht. Ich würde lieber eines dieser Naturgestanksdinger kaufen.
0: Ja. Ilja, was willst du im Solarium?
1: Geht da jetzt überhaupt jemand rein? Welche Verrückten gehen denn im Winter ins Solarium und bräunen sich?

0: Sieht gut aus, oder?
1: Schraub's dran.
0: So. Fertig.

0: Diese Lenkräder sind alle toll. Ich mag sie alle. Übrigens auch dieses hier, das du nicht magst.
1: Es ist zu groß.
0: Ja und? So groß ist es nun auch wieder nicht.
1: Welches nimmst du?
0: Welches ich nehme, entscheidet der Zufall.
1: Jetzt machen wir die Augen zu und du wählst das Lenkrad, das dir am besten gefällt, nach Gefühl aus. Das ist das erste.
0: Gib her.
1: Nummer 1.
0: So, Augen auf.
1: Und? Was sagst du?
0: Hast du mir das hier auch gegeben?
1: Also nein.
0: Margot, echt jetzt? Ich nehme entweder das hier oder dieses hier. Gefällt dir das hier besser oder das erste?
1: Das erste.
0: Du magst das erste lieber? Man hat uns gesagt, dass wir am besten dieses Lenkrad nehmen sollten.
1: Ich will das aber nicht.
0: Für einen Geländewagen, für einen Niva. Wenn man im Sumpf feststeckt,
1: im Dreck,
0: kann man damit besser lenken. Aber für die Autobahn ist dieses Lenkrad besser. Wir werden mehr auf Straßen unterwegs sein und außerdem mögen wir das hier lieber. Und das hier ist nicht so schön. Das ist doch das wichtigste Auswahlkriterium für ein Lenkrad.
1: Ja.
0: Dass es möglichst schön ist, richtig?
1: Es soll gut in der Hand liegen.

0: Margot, klatsch in die Hände. Erzähl mal, was unser Niva in diesem Etablissement macht.
1: Das erzähle ich gleich, aber ich verstehe immer noch nicht, warum du ins Solarium gegangen bist.
0: Ich war nicht im Solarium.
1: Ja.
0: Nur zweimal. Ich bin zweimal hingegangen. Man hat mir einen Geschenkgutschein für zwei Besuche gegeben.
1: Nur zweimal, mehr nicht.
0: Und dann habe ich noch 5 Besuche dazugekauft. Hör mal, das reicht jetzt aber. Gehen wir rein.
1: Schauen wir uns also an, wie man unsere Niva getunt hat. Du bist ja jetzt schon getunt.
0: Schauen wir mal.

0: Leistung.
1: Wir sind eigentlich hergekommen, weil wir uns gedacht haben, mit diesem Lenkrad möchte ich nicht lenken. Ich habe mich hingesetzt, dieses Lenkrad genommen und schon kroch eine Träne mein Gesicht herunter.
2: Damit wolltest du keine 5000 Kilometer fahren, ja?
1: Alles andere ist in Ordnung, aber dieses Lenkrad ist wirklich komisch.
2: Es ist sehr groß.
3: Das Lenkrad ist vielleicht komisch, aber verglichen mit klassischen Autos, also WAZ, Lada und so weiter, ist das noch das normalste Lenkrad.
2: Das Lenkrad ist nicht wirklich schön, sozusagen. Warum kann man die Innenausstattung nicht schöner machen?
3: Es ist doch nicht so schlecht.
1: Du bastelst doch an Autos herum. Warum kann man nicht einfach ein anderes Modell kopieren, damit das Auto ein normales Lenkrad hat?
2: Meine Frage wäre, warum kann man dieses Auto nicht weiterentwickeln? Wie alt ist es jetzt schon? 50 Jahre?
3: Über 40.
2: Der Steuerknüppel ist zum Beispiel zu kurz, könnte man sagen.
1: Wenn man ganz nah am Armaturenbrett sitzt, geht es. Dann ist der Steuerknüppel hier. Aber wenn man so sitzt wie ich, komplett zurückgelehnt, dann ist es etwas weit weg.
2: Man hat hier einmal ein richtig gutes Auto gemacht. Warum will man es jetzt nicht verbessern?
3: Ich denke, das hat teilweise damit zu tun, dass das Auto seit über 40 Jahren, vielleicht sogar seit 45 Jahren sehr beliebt ist, und zwar nicht nur in Russland. An diesem Auto wurde in der Zeit fast gar nichts verändert. Das Auto wird wahrscheinlich für das geschätzt, was es ist, für seinen kurzen Radstand, seine hohe Geländegängigkeit, seine einfache Handhabung bei der Reparatur und allem anderen. Hier muss man aber eines bedenken: Das Auto hat in dieser Form schon seit langer Zeit eine sehr hohe Nachfrage. Es wird also das gleiche Modell produziert, während andere neu entwickelt werden. So ergeben sich diese zwei Richtungen bei der Produktion. Wenn wir den Niva mit anderen Autos vergleichen, müsste man hier den UAZ als Beispiel nennen. Da haben wir zuerst die klassischen UAZ-Autos, auch Ziegenböcke genannt. Später wurden dann Patriots und ähnliche entwickelt. Bei dem beliebtesten UAZ-Kleintransporter, genannt Brotlaib, lief es genauso ab. Diese Autos wurden praktisch parallel mit dem Niva produziert. Ihr seid ja jetzt schon etwas damit herumgefahren. Meine persönliche Erfahrung hinterm Steuer eines Niva war großartig. Das war einfach der Hammer. Der Niva ist im Laufe dieser Zeit, was die Montage, Schweißnähte und alles andere angeht, objektiv besser geworden. Auf dem alten Niva konnte man schon ganz gut herumfahren und der holprige Effekt von damals ist zwar erhalten geblieben, aber nur teilweise. Mittlerweile kann man damit auch bequem in der Stadt herumfahren. Ich bin damit ganz normal in der Stadt gefahren. Und eines hat mich am Steuer eines Niva wirklich schockiert. Ich fahre so ganz normal mit meinem Niva, setze den Blinker und plötzlich...
1: Ja, ich weiß, was du meinst.
3: Man lässt mich durch.
2: Ja, das stimmt. Es ist das Erste, was ich bemerkt habe, als wir losgefahren sind.
1: Ich hatte mich schon darauf vorbereitet, wie man mit einem Niva die Spur wechselt.
2: Aber wir wurden durchgelassen.
3: Wenn du irgendetwas anderes fährst, beachtet man dich gar nicht.
2: Und die sieht man.
3: Aber alle schauen sich den Niva an, glotzenförmlich. Der Niva hatte genau die gleiche Farbe wie der hier. Alles war 1:1 wie bei dem hier. Da fährt eine S-Klasse, direkt dahinter ein Land Cruiser. Ein klassisches Bild eines erfolgreichen Geschäftsmannes. Ich bremse nicht ab, kann aber nicht schnell beschleunigen, weil es bergauf geht. Und was sehe ich da? Die lassen mich durch. Ich wusste zuerst gar nicht, was da los war. Sie lassen mich einfach durch. Beide. Ich weiß nicht, warum sie das gemacht haben. Ob aus Respekt oder aus einem anderen Grund.
1: Die denken, ein Niva-Fahrer hat bestimmt eine Schaufel im Kofferraum. Von dem kann man alles Mögliche erwarten.
3: Nein, ich habe eindeutig gespürt, dass es Respekt war. Respekt für den Niva.
2: Der Niva gilt ja als Kultauto. Aber alle, die man fragt, sagen einstimmig, dass das Auto unbequem ist und man verrückt sein muss, um damit zu fahren.
1: Das solltest du mich fragen. Ich fahre doch schon 2-3 Wochen damit.
2: Und?
1: Es ist wirklich ein eigenwilliges Auto. Wir müssen damit übrigens einen weiten Weg zurücklegen.
2: Über das Auto hört man die Leute so reden. Wenn du eine Farm hast, irgendwo bei Kostroma oder so, kannst du dort prima mit dem Niva fahren. Aber sonst ist er sehr unbequem. Ilja gibt mir da recht.
1: Das Auto ist laut.
3: Ich denke, man kann über den Niva eines mit Sicherheit sagen. Bevor die ganzen Preise explodiert sind und als das Auto noch weniger kostete, konnte man sich das Preisschild von genau so einem Auto ansehen und feststellen, dass der Preis absolut gerechtfertigt ist. Jetzt kauft man es sich eher schweren Herzens und will, wie ihr sagtet, für so ein Auto vielleicht ein anderes Lenkrad haben oder es sonst irgendwie modifizieren.
2: Wir stellen also fest, dass der Niva beim Fahren unbequem ist.
3: Er hat ein spezielles Einsatzgebiet, ja, aber wenn man sich das Auto jetzt ansieht, so kann man damit problemlos über weite Strecken fahren. Der Niva zeichnet sich außerdem noch dadurch aus, dass er sehr einfach zu warten ist. Egal in welche Region ihr fahrt, was auch immer mit dem Auto passiert, findet ihr dafür immer Ersatzteile. Während ihr mal angenommen Kaffee trinkt oder essen geht, findet ihr irgendeinen Onkel Wascher, der euer Auto mir nichts, dir nichts repariert.
2: Die wichtigsten Pluspunkte sind also trotz allem der Preis.
1: Das Aussehen, Margot.
2: Das Aussehen, klar. Der Respekt auf der Straße, einfach zu reparieren, was noch?
1: Spaß beim Fahren.
3: Spaß beim Fahren.
2: Auf jeden Fall.
3: Ich denke, man kann bei einem Ausflug damit jede Menge Spaß haben. Ich bin vollkommen davon überzeugt, dass ihr damit ganz normal fahren und anhalten werdet. Um irgendwas zu fotografieren oder zu filmen, gar kein Problem.
2: Es ist also ein idealer kleiner Geländewagen, oder?
1: Ein gutes Auto.
3: Ganz objektiv kann ich euch eines sagen, das Lenkrad mit dem kleineren Durchmesser, das wir euch installiert haben, erschwert
1: die Lenkung. Das wissen wir. Das haben wir schon beim Kauf diskutiert.
2: Wir haben diese Entscheidung bewusst getroffen.
1: Wir haben dieses Lenkrad gewählt, weil es schön ist. Das war Grund Nummer eins. Und weil wir davon ausgehen, dass wir von einer Stadt zur nächsten fahren und nicht irgendwo im Dreck feststecken werden. Hoffe ich zumindest.
2: Kann ich jetzt was fragen?
1: Natürlich. Willst du fragen, wo die Kaffeemaschine ist? Die ist da drüben.
2: Oh, reicht jetzt.
1: Los, frag.
2: Du weißt bestimmt, dass der Niva in Ostdeutschland sehr beliebt ist. Was denkst du, wird dieses Auto dort weiterhin eine hohe Nachfrage haben? Wie kann man ihn dort reparieren? Du sagst ja, den kann hier jeder Onkel Kolle reparieren. Wie sieht es dort aus? Was kannst du den Deutschen raten, die unbedingt einen Lada haben wollen?
3: Alles kein Problem.
1: Solche Leute gibt es übrigens. Die haben uns sogar geschrieben.
3: Was das angeht, wir haben zwar gerade über den fehlenden Komfort des Niva gesprochen, aber das Auto bringt dich dazu, sich in den Niva zu verlieben. Das ist wirklich unglaublich. Der Niva ist in Europa sehr beliebt, was jetzt speziell Deutschland angeht. So führt es die Liste an. Sie haben dort einen riesigen Lada-Club. Dieses Auto ist dort wirklich legendär. Man kennt und schätzt den Niva dort sehr und was die Reparatur angeht, gibt es da überhaupt keine Probleme. Die Leute brauchen genau so ein Auto und sie kaufen es. Dieses Auto und diese Marke kennt man in Deutschland.
2: Ich bin jetzt noch verliebter in das Auto als zuvor. Da möchte man direkt losfahren.
1: Kannst du uns sagen, was wir für einen langen Autotrip brauchen? Ich sage dir, ob wir das erledigt haben oder nicht. Wir haben eine Winde gekauft. Ein Abschleppseil haben wir für alle Fälle auch.
2: Und eine Schaufel.
1: Schaufel haben wir, alle Werkzeuge haben wir gekauft.
3: Ihr braucht noch Abschleppösen zum Befestigen.
1: Diese Dinger mit einem Gewinde?
3: Ja, am besten gleich mehrere.
1: Ich habe 2 Stück bestellt.
3: Ja, ist besser, wenn man sie auf Vorrat hat.
2: Oh Gott, was ist das?
3: Die braucht man, wenn man das Auto bewegen oder abschleppen muss.
1: Verstanden?
3: Das war's größtenteils. Einen Wagenheber braucht ihr noch.
1: Der ist schon inklusive.
3: Einen passenden Radschlüssel noch dazu.
1: Haben wir, glaube ich auch.
3: Überprüft besser nochmal, ob er passt, wer weiß.
1: Ja, nur für alle Fälle.
2: Für den Patriot brauchten wir noch ein Lineal. Wir haben ihn mit einem Lineal aufgemacht, als wir uns ausgesperrt hatten. Gibt es bei dem Niva solche Eigenarten?
1: Ich denke nicht. Können wir ja mal googeln.
3: Aus meiner Erfahrung bei der Arbeit im Autoservice weiß ich, dass wenn bei einem beliebigen Auto der Schlüssel im Fahrzeug eingesperrt wurde, man das Auto nicht aufbekommt und irgendwo weit weg von allem ist.
1: Man das billigste Fenster einschlägt.
3: Ganz genau, ja. Das Seitenfenster auf der Fahrerseite zum Beispiel. Aber das billigste Fenster ist das Junkie-Fenster, also die rechte Seitenscheibe, weil die in der Regel das Fenster von der Seite der Büsche einschlagen, um dann...
1: Vorne oder hinten?
3: Vorne, auf keinen Fall hinten. Manche meinen dann, sie würden einfach mal kurz das Seitendreieckfenster einschlagen. Wer das macht, wird sich erst einmal richtig schlimm schneiden, weil niemand so gymnastisch ist, um dann normal durchzukommen. Letztendlich bekommt man das Auto mit irgendwelchen Haken oder so auf. Und dann, diese Seitendreiecke kosten richtig viel, genauso viel wie die Windschutzscheiben.
1: Echt?
3: Was gäbe es sonst noch? Alles in allem war es das. Gute Laune sollte man vielleicht noch mitbringen.
1: So rum oder so rum?
2: Nein.
1: So ist es gerade, oder? Der erste Sticker, Marco. Jetzt geht's richtig los. Tata! Ein paar kleine Geschenke für den Niva. Auf den Weg. Damit er es gut hat und wir es hinterm Steuer bequemer haben. Was willst du als erstes aufmachen? Ich mache als erstes die Dashcam auf.
2: Ich will mir als erstes die Girlande anschauen, das wichtigste Teil hier überhaupt.
1: Schau mal.
2: Wunderschön.
1: Hier gibt es verschiedene Einstellungen.
2: Für die Disco ist gesorgt.
1: Der Hammer.

0: Als Teil des Tuningsvorgangs des Niva beschlossen wir, etwas bei der russischen Elektronikmarke BQ zu kaufen. Genauer gesagt ein Tablet. Es wird schließlich eine lange Reise und wir brauchen ein Gerät, um darauf Filme zu schauen. Natürlich konnten wir nicht umhin, dem Unternehmensinhaber ein paar Fragen über seine Firma zu stellen und ihn zu fragen, wie die Situation auf dem Markt gerade so ist. Wladimir, wie alt ist die Marke BQ jetzt schon?
1: Die Marke BQ wird dieses Jahr 10 Jahre alt.
0: 10 Jahre. Was ist vor 10 Jahren passiert, dass Sie gesagt haben, wir brauchen jetzt unsere eigene russische Technik? Wie sah es damals auf dem Elektronikmarkt aus?
1: Es gab iPhones, Samsung. Das schon, aber wirklich preiswerte Smartphones und Tablets gab es auf dem Markt nicht. Das war die Hauptidee bei der Gründung unserer eigenen Marke und der Produktion erschwinglicher Smartphones und Tablets.
2: Was genau produziert ihr selbst?
1: Der ganze Elektronikmarkt ist wahrscheinlich ein riesiges System, bei dem jeder mit jedem kooperiert. Das kann man schwer sagen, was genau es war, das nur wir in diesen 10 Jahren gemacht haben. Angefangen bei der Entwicklung von Design oder Software bis hin zur Auswahl von Farbmustern und zum Beispiel wiederverwendbaren Materialien. So oder so geht es hier um Kooperation. Zu sagen, dass eine Komponente zu 100% von unserem Unternehmen entwickelt wurde, während wir eine andere Komponente als Fertigteil bei einem anderen Unternehmen gekauft oder übernommen haben, wäre daher falsch.
0: Wo ist die Produktion?
1: Die Produktion und Montage findet in China statt. Andere Produktionsstandorte gibt es eigentlich gar nicht.
2: Wie schwer ist es, mit anderen zu konkurrieren? Die Chinesen bauen eure Geräte, gleichzeitig aber auch ihre eigenen.
1: Ja.
2: Und das im gleichen Preissegment.
1: Ja, die Konkurrenz ist sehr hart. In den letzten 1,5 oder 2 Jahren artet sie schon fast in ein Blutbad aus.
2: Man legt euch Steine in den Weg?
1: Die Chinesen betreiben Dumping, indem sie Waren unter dem Selbstkostenpreis verkaufen. Natürlich ist es sehr schwer, dagegen anzukommen.
2: Aber ihr tut das.
1: Das machen wir. Wir sind schon lange auf diesem Markt und würden nur ungern unsere Position verlieren. Wir versuchen uns zu wehren, so gut wir können. Unser Vorteil besteht in der Diversifizierung. Mit 3 Produktbereichen sind wir ziemlich breit aufgestellt. Wir verkaufen Heimelektronik, Haushaltsgeräte und Fernseher. Wir können also mit einem Produktionsbereich die anderen ausgleichen.
2: Sie haben für uns hier ein paar Exemplare vorbereitet. So wie ich das verstanden habe, ist das noch längst nicht eure ganze Produktionslinie.
1: Ja, das ist nur das, was in diesen kleinen Raum gepasst hat.
0: Wir wollen ein Tablet.
2: Wir wollen ein Tablet kaufen. Und wir haben darum gebeten, das modernste Modell zu sehen. Jetzt müssen wir das modernste Modell noch finden. Ist das hier aus Metall?
1: Ja, das ist ein Metallgehäuse.
2: Hier ist alles, wie es sein soll. Man kann also auch eine zusätzliche Karte reinstecken. Gibt es auch Tablets mit SIM-Karte?
1: Alle Tablets haben SIM-Karten, aber auf dem russischen Markt sind Tablets mit Wi-Fi aus irgendeinem Grund nicht sehr gefragt.
2: Weil es nicht praktisch ist, 2 Geräte mit sich herumzuschleppen.
1: Hier ist Platz für 2 SIM-Karten. Das Tablet hier ist recht modern.
2: Wie viel kostet es?
1: Dieses Tablet kostet etwa 7.000 bis 8.000 Rubel. Es ist nicht nötig, die allerbesten hochmodernen Prozessoren zu verwenden, weil es heute so etwas wie Gaming-Tablets in der Form nicht mehr gibt. Niemand spielt auf Tablets Spiele, die einen hohen Leistungsbedarf haben. Die Leute spielen entweder auf großen Smartphone-Displays, wobei hier dann stärkere Prozessoren benötigt werden.

0: auf Konsolen oder am PC. Bei diesen Tablets braucht man Prozessoren, um bequem im Internet zu surfen und vielleicht auch für Office-Apps. Heute kann man zu jedem Tablet eine Tastatur anschließen und es im Prinzip wie ein Notebook verwenden.
1: Was sind eure Pläne? Was entwickelt ihr gerade?
0: Wir haben Pläne, zum Beispiel was die Entwicklung von Matrix-Anzeigen für Fernseher oder auch Tablets angeht. Die Preise dafür fallen gerade ziemlich stark, was bedeutet, dass man die technischen Merkmale verbessern kann, ohne den Preis zu erhöhen. Wir bewegen uns hier bei Tablets im Preissegment bis zu 10.000 oder 12.000 Rubel und versuchen, dieses Preisniveau aufrechtzuerhalten.
2: Es ist wirklich toll, dass es euch gibt. Ich glaube, das ist ein unglaublich schwerer Markt, um dort neu einzusteigen und sich dann auch noch über Wasser zu halten. Ich bin fest davon überzeugt, dass ihr erfolgreich sein werdet. Und wenn wir die Chinesen schon nicht überholen können, so können wir zumindest mit ihnen Schritt halten. Man muss ja immer irgendwo anfangen. Schau mal, das ist die Zukunft unseres Handys.
1: Damit waren unsere langen Reisevorbereitungen endlich abgeschlossen. Alles war installiert, gekauft und zusammengebaut. Jetzt hieß es nur noch voll tanken und volle Fahrt voraus.

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0: In diesen Tälern erzählt man sich die Legende von himmlischen goldenen Pferden mit weißen Mähnen. Wenn die Herde im Morgengrauen über den Horizont galoppiert, gleicht sie der aufgehenden Sonne.
1: Man erzählte mir, dass hier in den Bergen einst Pferdeherden umherwanderten. Vor vielen, vielen Jahren, vielleicht auch vor Jahrhunderten.
0: Um die Jahrhundertwende verschwanden die goldenen Pferde mit den weißen Mähnen jedoch von den Hügeln.

0: Dann geschah ein Wunder. Im Jahr 2018 wurde eine alte Rasse offiziell neu registriert. Das wiederbelebte tatarische Pferd.
1: Ein reinrassiges Tatarenpferd, so wie es einst war.
2: Fast ging uns der Orlov-Traber verloren. Oder nehmen wir das Vjatka-Pferd. Dreimal ging uns das Vjatka-Pferd fast verloren. Sie hatten aber noch einen Strang, an dem sie festhalten konnten. Wir hatten, wie sich herausstellte, gar nichts mehr. Es grenzt an ein Wunder.
3: Nahezu alles wird in Betracht gezogen. Kopf, Nacken, Brust, Rücken, Lende, Kruppe, Beine und Hufe. Sowie die allgemeine Muskulatur.
2: Farid war der Erste, der sich persönlich und so beharrlich für die, wie soll ich es nennen, Wiederbelebung des Tatarenpferdes einsetzte.
4: Ich war derjenige, der die gesamte Republik dazu bewegte, die tatarische Pferderasse wiederzubeleben. Im Alter von 45 Jahren regte sich in mir dieser glühende Wunsch. Also mit 45 Jahren hatte ich diese Idee. Vielleicht waren es die Worte meines Großvaters, die mich daran erinnerten. Und so begann ich damit, die Genetik von Pferden intensiv zu erforschen. Ich bereiste die Mongolei, Baschkortostan, das Sajan-Gebirge, Hakassien und Buryatien. Ich besuchte das Volk der Sojoten und ich reiste nach Kasachstan, um dort die Pferde zu erforschen.
0: Danach bereiste Farid entlegene Dörfer in Tatarstan und den angrenzenden Republiken, wo er nach hellen Pferden mit weißer Mähne suchte. Wenn er welche fand, kaufte er sie und brachte sie nach Hause.
4: Und dann holte ich Wissenschaftler hinzu.
2: Das ist seine erste Herde und die haben wir auch bewertet.
4: Ich erinnere mich an die Zahlen. Zuerst hatte ich 2, dann waren es etwa 40. Später waren es mehr als 70 und danach ging es über 100 hinaus. In diesem Jahr haben wir wohl fast 700. Eine große Anzahl. Es ist eine große Herde.
2: Als das alles begann, hätten wir nicht gedacht, dass es ein solcher Erfolg werden würde. Und das in dieser relativ kurzen Zeit. Ja, man könnte es tatsächlich als ein Wunder bezeichnen.
5: Sie fingen praktisch mit nichts an.
2: Ja, mit fast nichts fingen wir an.

0: Sie sind kleiner, sehr robust mit heller Mähne. Das sind ihre charakteristischen Merkmale. Im Vergleich zu anderen Pferden sind sie ehrlich gesagt temperamentvoller. Und das merkt man ihnen auch an.
1: Das ist Boyko. Er ist sehr verspielt und wacker.
2: Dulkan,
3: erzählen Sie mir von ihm. Wie ist sein Charakter?
2: Er ist behutsam. Vielleicht ähnelt er mir ein wenig.
4: Wie die Tataren. Die Pferde sind wie die Tataren selbst. Sie arbeiten hart, sind ruhig und freundlich. Sie haben Energie und Temperament. Und sie glauben an sich selbst und ihre Zukunft.

0: Momentan werden 2- und 3-jährige Hengste und Stuten für das Tai-Tulak-Spiel aussortiert. Das Ziel ist es, ein wildes Pferd zu zähmen und zu sehen, welches Team es am schnellsten schafft. Man könnte sie aus einer Herde herausholen, aber das wäre zu schwierig. Stattdessen bringen wir sie in kleineren Gruppen. Jene, die wir nicht benötigen, gehen zurück in die Herde und die, die wir brauchen, bleiben.
1: Ich denke, dass sich Farid momentan eher mit dem Reitsport befasst.

0: Er muss auch wiederbelebt werden.
1: Schaut euch das an. Champions. Heute hält Tatarstan erstmals ein überregionales Turnier ab. Zeigt uns, was ihr drauf habt. Es gibt zwei Wannen. Das Ziel ist es, die Attrappe zu ergattern und in eine der Wannen zu werfen. Das Ergreifen ist sehr schwer, weil die anderen Spieler einen bedrängen. Die Attrappe wiegt 30 bis 35 Kilo. Man muss sie packen und festhalten, damit sie einem nicht entrissen wird. Das ist nicht einfach. Team Tatarstan und Team Baschkortostan. Es ist ein lange vergessener Volkssport. Aber unsere kirgisischen Brüder bewahrten ihn. Und wir, als ein Turkvolk, lassen ihn heute wieder aufleben. Einst wurde so die Kavallerie für Schlachten trainiert. Wenn wir ein starkes Land wollen, brauchen wir starke Männer. Was ist das für ein Mann, der nicht reiten und nur ein Telefon bedienen kann? Taytulak dient auch dem Einreiten wilder Pferde. Es erfordert viel Mut, schnelle Reflexe und das Verständnis dafür, genau zum richtigen Zeitpunkt das Richtige zu tun. Wissen Sie, wie das angefangen hat? Wir haben daran gearbeitet. Ich habe auch dazu was beigetragen und dann hatten wir das Pferd. Dann begannen die Leute zu fragen, warum die Rasse wiederbeleben. Wir haben doch Zugpferde und Milchpferde. Andere Rassen nutzen wir für Rennen. Was also ist der Nutzen für das wiederbelebte Tatarenpferd? Das traf mich schwer. Was sollte die Frage? Unsere Vorfahren hatten diese Pferde, sie nutzten sie, und heute soll es für sie keinen Bedarf geben? Wie sich herausstellte, sind sie für den Kampf im Sattel perfekt geeignet. Und für das Bogenschießen ebenfalls. Sie galoppieren schnell genug. Das hat mich motiviert, die Sache fortzusetzen. Sehr geehrte Reiter, sehr geehrte Stammesgenossen und verehrte Gäste. In diesem Jahr halten wir bereits die zweite Veranstaltung dieser Art ab. Ein Volk kann sich nur behaupten, wenn es seine Sprache, Traditionen und Bräuche bewahrt. Und indem es die Jugend mit seiner Vergangenheit und seiner Geschichte vertraut macht. Indem wir unseren alten Pfaden folgen, gehen wir der Zukunft entgegen. Pferde waren immer ein Bestandteil unserer Geschichte. Heute müssen wir unsere Pferde unterstützen, denn in der Vergangenheit waren sie für uns da. Meine Philosophie ist folgende: Wenn man in diese Welt kommt, sollte man sie in einem besseren Zustand wieder verlassen. Oder zumindest nicht in einem schlechteren. Völker mit einem starken Willen werden überleben. Jene mit einem tiefen Selbstbewusstsein und dem Willen, die eigenen Wurzeln zu bewahren. Vor langer Zeit, als ich noch keine Pferde hatte, wanderte ich durch das Karan-Gebirge. Ich schloss die Augen und stellte mir Herden vor, die über diese Hügel galoppierten. Und mein Traum wurde wahr.

Wie kann ich mein Kind ins Internat schicken? Dann könnte ich nachts nicht schlafen.

0: Wenn der letzte Einwohner ein Dorf verlässt, behalten die Häuser für eine Weile die Erinnerungen an die ehemaligen Bewohner. Aber mit jedem Jahr, das vergeht, bröckeln die Wände und auch die Erinnerungen vergehen.
1: Die Wahrscheinlichkeit, dass es Choch so ergangen wäre wie Gamsutl, war sehr hoch, wenn nicht jemand wie ich aufgetaucht wäre. Ich kam in Choch zur Welt und wuchs hier auf. Seit meiner Kindheit sah ich, wie junge Leute das Dorf verließen. Das beschäftigte mich sehr. Ich verstand, dass ich, falls ich meine eigene ideale Welt schaffen wollte, in mein Heimatdorf zurückkehren musste. Als ich eingeschult wurde, gab es ungefähr 200 Schüler und als ich nach Choch zurückkehrte, waren es noch rund 40. Das ist ein Schlüsselindikator, kann man sagen. Die Schule ist der Indikator für die Gesundheit des Dorfes. Heute besuchen rund 80 Kinder die Schule. Die Anzahl hat sich also wieder verdoppelt.
2: Er ist mein ehemaliger Schüler. Anfangs glaubte ich nicht daran. Ich dachte, es sei Populismus, sonst nichts. Aber es stellte sich heraus, dass er es ernst meinte. Und er hatte Erfolg. Es ist sein Erfolg. Dank ihm entstanden im Dorf 15 bis 20 Arbeitsplätze. Vielleicht sogar mehr. Das Ethnohaus-Projekt war natürlich eine immense Hilfe. Es war ein bedeutendes Projekt. Das Haus war halb zerfallen, aber er konnte es wiederherstellen.
1: Das Haus lag in Ruinen. Der Teil, wo wir gerade sitzen, war komplett zerfallen. Es war nur eine Wand übrig. Für Ihr besseres Verständnis, Choch ist auf Terrassen an einem Berghang gebaut. Mein Dach ist also der Hof meines Nachbarn über mir. Wenn also ein Haus weiter oben zerfällt, setzt sofort eine Kettenreaktion ein und die Häuser darunter werden beschädigt. Ich sprach mit den Besitzern der Häuser. Sie sagten, wir können es uns nicht leisten, die Häuser zu restaurieren. Die Stadtverwaltung konnte es auch nicht. Sie sagten, dass die Häuser einfach abgerissen werden sollten. Da wurde mir klar, dass Choch durch den Abriss des Hauses, durch diese Ruine, seinen einzigartigen Charakter verlieren würde. Also sagte ich mir, nun gut, ich mache es selbst. Und ich begann mit der Arbeit.
3: Allein?
1: Ja. Das hier ist ein Foto aus dem Jahr 1933. Wir fanden es in einem Reisejournal. Und das hier ist aus dem Jahr 2016. Es war schlicht eine Ruine.
4: Damals, als es noch keine Touristen gab, sagte er immer wieder, lasst es uns tun. Wir werden Touristen haben, auch in der Zukunft. Kommt schon, unterstützt mich. Aber die Leute glaubten nicht wirklich daran. Also

0: So hat er alles allein gemacht, all die Arbeit und das viele Schleppen.
1: Das Konzept einer Pension war in Dagestan und im gesamten Kaukasus unbekannt. Wir waren mit viel Kritik konfrontiert. Wie bitte? Eine Pension in Dagestan? Sie wollen Gäste bezahlen lassen? Einen Gast bezahlen zu lassen, wurde in Dagestan als eine Beleidigung angesehen. Undenkbar. Ich bin also einer der Pioniere, der gegen die Gastfreundschaft in Dagestan verstößt. In Chorch ist mittlerweile praktisch jedes Haus zu einer Pension geworden. Dies bietet vielen Menschen die Gelegenheit, Geld zu verdienen. Die Leute begannen damit, ihre Häuser zu restaurieren. Einige Familien sind zurückgekehrt.
2: Dieses einst sehr ruhige Dorf hat nun sein eigenes Hotel mit einer Boutique. Der Besitzer kam in diesem Haus zur Welt, das später zu diesem Zweck umgestaltet wurde.
3: Diesen Impuls hatten wir nötig. Nun hat sich der Tourismus hier etabliert und in vielen Dörfern gibt es Enthusiasten wie Saur und unsere Klienten. Hier fing alles an. Wir begannen, aus anderen Städten in unsere Heimatorte zurückzukehren, um etwas Interessantes zu schaffen. Diesen Terrassen- und Bogenbaustil nahmen wir als Fundament und mit Hilfe der modernen Architektur versuchen wir, das alles nachzubilden. Es ist sozusagen ein Design-Code. Wenn man durch die Straßen des Dorfes geht, sieht man die Terrassen und Dächer, die noch immer flach und aus Ton hergestellt sind. Der Ton wurde auf eine bestimmte Art gerollt. Alte Rollen dieser Art, mit denen die Menschen ihre Dächer glätteten, sind noch immer zu sehen. Das Dach deines Nachbarn ist dein Hof. Dies hat einen einzigartigen Lebensstil geprägt.
4: Mir gefällt der große Zustrom an Touristen nicht. Und, naja.
1: Sie bringen Unbehagen.
4: Beides, Unbehagen. Und die Ruhe geht verloren. Und jetzt hat es jeden erwischt. Lehrer, Milchmädchen, Schäfer, einfach jeden. Und das, was vorher war, die Lebensfreude und die Wärme, all das ging verloren. Irgendwie baute früher alles auf Familien- und Stammesbeziehungen auf. Tu es nicht so, sondern tu es so. Das ist falsch und das ist richtig. So bin ich aufgewachsen. Hier fand ich immer meinen Frieden. Und heute geht man an allem vorbei, mit geschlossenen Augen und Ohren.

0: Was Saur tut, ist hervorragend. Er zeigt mit Erfolg, dass die Leute hier noch immer daran interessiert sind, ihre Geschichte zu bewahren.
1: Im vergangenen Jahr öffnete Abu Muslim ein kleines Museum im Erdgeschoss seines Hauses.
0: Alles, was ich habe, stelle ich aus. Vor 40 Jahren begann mein Vater damit, von seiner Rente ein Teil nach dem anderen zu kaufen und zu sammeln. Das Haus wurde von meinem Urgroßvater gebaut, einem Oberst der kaiserlichen russischen Armee. Mein Großvater fiel dem Kulaken-Pogrom zum Opfer und wurde vertrieben. Die Familie meines Großvaters, mein Vater zusammen mit seiner gesamten Familie und die Großmutter wurden aus diesem Haus vertrieben. Es wurde in ein Krankenhaus verwandelt. Im Jahr 1993 bekamen wir das Haus zurück. Noch gibt es keinen Strom. Vorerst wohnen hier nur Schwalben. Oh, das fällt auch gleich herunter.

Das waren meine Bücher. Handbuch des Vorsitzenden der Kolchose. Ich gehöre zu jenen, die zurückkehrten. Die Möglichkeit, den Lebensunterhalt zu verdienen, ist gegeben und die Touristen strömen herein. Also entschied ich mich mitzumachen. Aber die erste und wichtigste Aufgabe war die Renovierung des Hauses. Ich denke, alles ist möglich, man muss nur wollen und sich Mühe geben. Er bewies uns seinen Fleiß und dass es machbar ist. Also folgen wir ihm nach. Auch wir werden uns beweisen. Nichts ist unmöglich. Wer keine Träume hat, der... Mein Vater sagte gerne, wer nicht von großen Dingen träumt, kann nicht einmal kleine Dinge erreichen. Und er arbeitet an der Restaurierung alter Häuser.

0: Ja, das Ethnohaus ist unser Motor, der all das antreibt. Es ist relativ klein, nicht wahr? Aber es entwickelte sich zur treibenden Kraft hinter diesem großen Touristenandrang. Selbst für ganz Dagestan, kann man sagen.
1: Nahe Chuch liegt ein Geisterdorf, wie es die Touristenführer heute nennen. Der letzte Einwohner von Gamsutl verstarb vor 10 Jahren.
0: Von unseren Häusern aus konnten wir die Lichter sehen. Damals wohnten dort noch 7 oder 8 Menschen. Im Grunde waren es alte Leute, die dort ihren Lebensabend verbrachten.
1: Saur hat eine neue Idee für die Restaurierung eines Hauses in Gamsutl.
0: Dieses Haus gehörte Muhammads Urgroßvater. Bei einer Familienzusammenkunft wurde entschieden, dass man das Haus demjenigen schenkt, der es restauriert. Es soll das erste restaurierte Haus sein, das die Besucher hier in Gamsutl betreten können. Es wird ein Museum werden.

0: Egal wie unrealistisch es erscheinen mag oder wie schwierig es sein wird, wir werden unser Bestes geben, um es fertigzustellen.
1: Um die Baumaterialien heranschaffen zu können, muss Saur erst einmal einen alten Pfad erweitern, um wenigstens einem Mini-Traktor die Durchfahrt zu ermöglichen.
2: Darf ich fragen, was Sie in Ihrem kleinen Wagen transportieren?
0: Sand.
2: Sand? Wofür?
0: Für den Bau.
2: Aha, für den Bau. Sie bauen gerade etwas, richtig?
0: Wir werden das Museumshaus restaurieren.
2: Oh, das ist großartig. Aber das bedeutet harte Arbeit.
0: Was sollen wir sonst tun? Ohne Mühen. Was wollen wir dann in dieser Welt?
1: Von außen betrachtet wirkt es fast wie der Mythos des Sisyphus. Saur und seine Dorfmitbewohner glauben an den Erfolg.
0: All die Aufgaben, mit denen wir konfrontiert sind, erscheinen mir nicht unmöglich oder unerreichbar. Das alles, all diese Arbeit, ist machbar. Keine der Herausforderungen wird unerledigt bleiben. Es ist alles nur eine Frage der Zeit.

0: Guten Morgen. Ich hoffe, Ihnen hat der Aufenthalt bei uns gefallen.
1: Es hat uns sehr gut gefallen.
2: Wir möchten gerne eine Reservierung machen. Heute ist das Wetter gut. Wir hoffen, dass wir den Sternenhimmel sehen können.
0: Den Kindern gefällt es hier, nicht wahr?
2: Sie lieben es. Sie sind total begeistert. Sie haben es nicht eilig, von hier wegzugehen. Es gefällt ihnen sehr.

0: Hallo, ich bin Joe, ein traditioneller Katholik, Vater von 6 Kindern. Ich komme ursprünglich aus Dallas, Texas.
1: Mädels, was macht ihr so?
2: Ich backe Ingwerplätzchen.
3: Nach der Corona-Pandemie hat sich in Amerika vieles geändert.
0: LGBT-Propaganda und solche Dinge wurden viel ausgeprägter.
3: Wir würden gerne umziehen und woanders leben, wo wir unsere Kinder großziehen können.
0: Im September 2023 sind wir mit unseren 6 Kindern nach Russland gezogen. Wir alle kennen Filme, die uns einreden, dass Russland ein dunkler, düsterer Ort ist, ein depressiver Ort, wo alle hungern. Das sind Fischeier.
2: Fischeier?
0: Ja.
2: Ist das ein Scherz?
0: Nein, man nennt es Kaviar. Die Russen lieben Kaviar. Wie ist es, in Russland mit einer großen Familie zu leben? Wir erzählen euch über das Gute und das Schlechte, über Vor- und Nachteile, über Erwartungen und Realität.

0: Alle 2 Jahre findet an den Ufern der Inselstadt Swjaschsk das Volksboot-Festival statt. Beim letzten Mal standen Kinder im Mittelpunkt, die mit ihren eigenen Händen ein hölzernes antikes Boot nachbauten, inspiriert durch das antike russische Uschkui.
1: Zuerst eigneten wir uns das Wissen zur Herstellung von Kupfernägeln und zur Vernieten des Rumpfes an. Danach legten wir den Kiel und bauten die Rumpfbeplankung. Die Nägel stellten wir aus Kupfer her. Wir brauchten viele Nägel.
2: Gemeinsam mit den Kindern bauten wir auch Dinghys. Wir haben 13 Optimistboote, 11 davon bauten wir aus Sperrholz selbst. 2 6er-Ruderboote und 2 4er-Ruderboote, das ist eine komplette Armada. Wenn wir sie alle gleichzeitig zu Wasser lassen würden, wäre das ein ziemliches Spektakel. Praktisch eine komplette Flotte. Die Kinderadmiralität von Mariel. Im Rahmen des Projekts bauen wir Boote wie diese. Mittlerweile bauen wir auch Dinghys aus Plastik, da die aus Holz sehr aufwendig sind. Nehmen wir dieses hier. Wie lange dauert der Bau eines solchen Bootes? Mindestens 1 Woche Vorbereitung. Man baut es und lässt es zu Wasser. Dann macht man Nachbesserungen hier und dort. Es ist ein langer Prozess. Aber diese Dinghys lässt man einfach zu Wasser und fährt los. Wenn wir all unsere Holzboote reparieren müssten, würden wir den halben Sommer damit verbringen. Momentan prüfen wir, was für uns am besten geeignet ist. Unsere Holzboote nutzen wir aber noch immer.
3: Diese beiden Dinghys fahren auch mit, richtig?
0: Für das kommende Fest bereitet jeder eine Überraschung vor.
1: Wir segeln hart am Wind, zeigen, was wir können und schauen uns an, was die anderen drauf haben.
2: Er mag sehr bescheiden aussehen, aber in Wirklichkeit ist er ein Seewolf. Also, wie hoch bist du geklettert? Bis zu welcher Höhe?
1: 49,5 Meter.
2: Den gesamten Brammast hoch?
1: Ja.
0: Die Sankt Kosmas, das Flaggschiff der Kinderflottille, ist auf dem Weg zum Festival. Die Besatzung besteht aus einem Kapitän, einem Koch und 8 kleinen Seemännern.
4: Die Fahrt wurde eben erst angekündigt und das war's. Sie melden sich unverzüglich an, ohne uns zu fragen.
5: Ohne euch zu fragen?
4: Ohne uns zu fragen. Sie entscheiden selbst, ob sie gehen. Wir werden über diese Tatsache nur informiert.
5: Ich ging

0: einfach nur zum Schwimmen ins Schwimmbad. Und da sah ich, dass dort immer irgendetwas gebaut wurde. Ich wollte herausfinden, um welche Art von Club es sich handelte. Also ging ich hin, um es mir anzuschauen. Und nun bin ich schon seit 7 Jahren dabei.
1: Sie machten meinem Bruder den Vorschlag, dem Club beizutreten. Als ich davon hörte, wollte ich es auch ausprobieren. Nun ja, ich ging hin, es gefiel mir und ich blieb.
2: 2 Enkelsöhne. Daniel und Kirill.
3: Er auch?
2: Ja, er auch. Der Jüngste wird auch hingehen. Wir haben uns daran gewöhnt. Seit Jahren verabschieden wir sie immer wieder.
3: Praktisch die Hälfte der Stadt gehört dem Club an, richtig?
4: Ja.
3: Haben Sie einmal gezählt, wie viele Kinder Sie ausgebildet haben?
5: Einige hundert, das ist sicher.
4: Kannst du dein Bett allein machen oder brauchst du Hilfe? Für Arseni ist es die erste Fahrt. Auf die Besatzung ist Verlass. Ich habe das Gefühl, dass sie ihm gute Unterstützung geben werden.
5: Wer fehlt noch?
6: Arseni.
5: Arseni. Hinten anstellen. Ich wünsche jedem von euch einen Schutzengel und euch allen guten Wind. So Gott will, wird alles gut verlaufen. Gute Fahrt. Bereits in der 4. oder 5. Klasse entschied ich mich aus irgendeinem Grund, dass ich ganz sicher zur Marine gehen würde. Als ich mich aber bei einer Marineschule bewerben wollte, sagte meine Mutter, ich lass dich nicht so weit von zu Hause weggehen. Aber dann bewarb sich ein Bekannter bei der Marineschule in Kamtschatka. Diese Schule bot volle staatliche Unterstützung, strikte Disziplin, militärische Ränge und Karrieren an. Und sie sagte, wenn ich dich je gehen lasse, dann nur zu dieser Marineschule. Ich sagte, Mutter, lass mich bitte nach Nischni Nowgorod gehen. Damals hieß das noch Gorki, denke ich. Das ist Petropawlowsk-Kamtschatski. Es ist zu weit weg. Ich wusste nicht einmal genau, wo das war. Naja, am Ende gingen wir dorthin. Nach der Marineschule arbeitete ich auf der Fregatte Palada, auf der Kadetten ihre Segelpraxis absolvieren. Also hatte ich bereits ein wenig Erfahrung bei der Arbeit mit jungen Leuten. Grundsätzlich versuchen wir hier dieselbe Ordnung aufrechtzuerhalten. So, diese 2 roten Bojen markieren die rechte Flanke des Schifffahrtsweges. Wir müssen 65 Kilometer bei einer Geschwindigkeit von 12 Kilometern pro Stunde zurücklegen. Wie viele Stunden wird das dauern? Erinnerst du dich an die Mathematik? Ich weiß, du hast Ferien, aber trotzdem. Es wird mehr als 5 Stunden dauern, bis wir die Schleusen erreichen. Verstanden?
1: Jawohl.
5: Los an die Arbeit. Es ist seine erste Fahrt. Das ist ein guter Junge. Er ist sehr talentiert und arbeitet hart. Ich denke, er wird etwas aus sich machen. Das ist auch der Grund, warum ich ihn mitnahm. Er ist der Jüngste, 11 Jahre alt.
7: Kabinenjunge Kubekov meldet sich zur Stelle.
5: Sehr gut. Auf Posten. Mit den Jungs kann man überall hingehen. Diese Kinder sind Gold wert.
8: Die Sankt Kosmas, das Flaggschiff der Kinderflottille, ist der Nachbau einer Barke, die bei den Expeditionen Peter des Großen zum Einsatz kam. Einst fuhren Infanteristen aus Kosmodemjansk, der Heimatstadt der Kinder, auf einem Wasserfahrzeug fast genau wie diesem. Und die Kinder gehen damit regelmäßig auf große Fahrt.
9: Unsere bisher größte Fahrt ging nach Kostroma. Es war eine Reise von 21 Tagen. Anfangs war es schwer. Es war die erste Reise. Aber ich denke, so geht es jedem. Dann gewöhnt man sich daran. Mit der Zeit fällt einem alles leichter und man versteht den Kapitän, ohne dass er einen Satz zu Ende spricht.
5: Alle Hände an Deck. Alle Hände setzen Segel. Seid ihr jetzt wach? Kommt schon, raus mit euch. Alle Hände an Deck. Hört auf, herumzutrödeln. Antreten. Wir haben ein äußerst interessantes Schiff. Rasegeln ist eine komplexe Angelegenheit.

0: Vergangenheit, aber es hält die Kinder aktiv beschäftigt. Das Geld für das Schiff sammelten wir Stück für Stück. Wir sind allen sehr dankbar. Es gibt sehr viele sehr liebenswürdige und großzügige Menschen. Manchmal weiß man nicht, wie der Tag anfangen oder enden wird. Und dann, zack, ein Anruf. Ist dort der Segelclub? Ja, hier ist der Segelclub. Nun, wir haben hier ein Boot, das wir euch schenken wollen. Sapperlot. Man weiß nie, von wem so etwas kommt oder warum es geschieht. Offensichtlich ziehen gute Taten gute Dinge an. Meldung.
1: Genosse Kommandant.
0: Kapitän.
1: Genosse Kapitän.
0: Kabinenjunge Kubekow.
1: Kabinenjunge Kubekow.
0: Auf Befehl zur Stelle.
1: Auf Befehl zur Stelle.
0: Nochmal.
1: Genosse Kommandant. Kapitän. Kabinenjunge Kubekow. Auf Befehl zur Stelle.
0: Vorwärts. Die Logbucheinträge sind mangelhaft. Ich weiß nicht, was ich noch tun soll. Noch im Jahr 2018 war es eine Freude, im Logbuch zu lesen. Alles war verständig und interessant geschrieben. Aber seit die Kinder all diese Spielereien in den Händen haben, geht es mit der Handschrift bergab. Heute ist das Schreiben für sie eine Strafe.

0: So, das schneidest du ab. Danach schneidest du die Mitte raus.
1: Ich habe die Haut einfach nicht durchgekriegt.
0: Und dann kannst du es essen.
2: Was war der schwierigste Teil? Segel setzen, Logbuch schreiben oder Tomaten schneiden?
1: Das Logbuch war das Schwierigste.
2: Das Logbuch?
1: Ja.
2: Warum?
1: Naja, irgendwie auch die Tomaten. All die Eindrücke mit Buchstaben aufzuschreiben. Es fällt einem nichts ein. Was man aufschreiben soll, woran man sich erinnern soll.

0: Heute präsentieren wir eine Ausstellung traditioneller handgefertigter Boote. Selbstverständlich würde ich es begrüßen, wenn möglichst viele Leute ihre Boote mit ihren Händen selbst anfertigen und damit auf interessante Fahrten gehen. Schon der Bootsbau ist ein interessantes Abenteuer für sich.
1: Auffangen. Okay, zieht es hoch.
2: Auch diesmal hatten die Jungs eine Idee, wie sie bei dem Fest auftreten würden. Sie setzen Segel in den Farben der Flagge der Russischen Föderation und ordnen ihre Boote in der richtigen Reihenfolge an.
3: Dieses Boot ist heute zum ersten Mal gesegelt. Ihr habt es im Rudern und unter Segel getestet und sichergestellt, dass es seetüchtig ist. Gut gemacht. Gestern stellte ich Ihnen die Frage, ihr habt die Möglichkeit, heute Abend nach Hause zu gehen. Wer möchte? Niemand hob seine Hand.
2: Jedes Boot benötigt 3 Segler und die Mitglieder des örtlichen Segelclubs bieten ihre Hilfe an.
3: Wenn ihr hintereinander gleiten könnt, weiß, blau, rot, wie die Farben unserer Flagge, dann ist das gut. Wenn nicht, dann ist es auch in Ordnung.

wollen nicht aus jedem Kind einen Seemann oder Binnenschiffer machen. Es geht nur darum, dass sie mit anderen guten Kindern Zeit verbringen und selbst zu guten Kindern werden. Ich sage ihnen immer, seht ihr, wie viele nette Menschen wir bei uns haben? Wenn ihr mal erwachsen seid, sollt auch ihr nett sein. Wir steigen langsam in den Schiffsbau ein. Wir haben viele Träume. Als nächstes wollen wir ein traditionelles Kosnaja-Boot bauen, basierend auf alten Aufzeichnungen. Wir geben unser Bestes, um unsere Träume zu verwirklichen.

0: Ich wurde 2008 in Lugansk geboren. Damals war es noch eine ukrainische Stadt.
1: Was ist für dich das größte Böse?
0: Wahrscheinlich Kriege.
1: Weißt du noch, wie dieser Krieg angefangen hat?
0: Ja.
1: Wie alt warst du?
0: Ich war 5.
2: Faina ist auf der Mirot-Voritz-Abschussliste. Dort wurden ursprünglich Kopfgelder auf Leute ausgesetzt. Ich habe vorausgesagt, dass diese Seite gegen Journalisten eingesetzt werden würde. Jetzt befinden sich darauf sogar Kinder und Jugendliche.
0: Ich schreibe über Menschen, über Tiere, über das Gute und Böse.
3: Ein normaler Mensch würde nicht schreiben, dass Faina eliminiert werden muss, dass sie beseitigt werden muss. Faina ist in erster Linie ein Kind.
1: Dieses Kind und seine Eltern müssen also wirklich um ihr Leben fürchten?
4: In der Tat. Denn, soweit ich weiß, gab es bereits einen Versuch, Faina zu töten.
5: Sie sagen, dass sie ein Feind der Ukraine sei und dass sie Propaganda gegen die Ukraine betreibt. Sie hat nur gesagt, die Ukraine bombardiert Zivilisten. Sie hat einfach die Wahrheit gesagt.
0: Ich möchte, dass die Vereinten Nationen nicht vergessen, dass auch wir, die Kinder des Donbass, das Recht auf eine Kindheit und ein friedliches Leben haben.
6: Nachdem die Ernte eingefahren ist, wird der Atem der Nacht zu Frost. Männer kommen mit Zedernzapfen aus der Taiga nach Hause. Die Kumandiner, die ursprünglichen Einwohner von Altai, versammeln sich zum Kochakan-Festival.
7: Dieses Fest, das Kochakan, ist für unser Volk sehr wichtig. Es ist ein Fruchtbarkeitsfest, ein erotischer Feiertag.
8: Wie viele Kumandiner gibt es noch?
7: Oh, wenn wir vom Gebiet Altai sprechen, hier sind es noch 1100 Menschen.
8: Mehr nicht?
7: Ja, das ist alles.
8: Wie ist die aktuelle Lage des Volks der Kumandiner?
7: Wir sind vom Aussterben bedroht.
8: Tatsächlich?
7: Ja, wir stehen unter dem Schutz der UN. Unsere Sprache ist im Roten Buch gelistet. Ohne Sprache gibt es kein Volk. So ist das.
9: Ich lache und sage, ich spreche Kumandin nur noch mit meiner Katze. Wenn ich zu ihm Kedawa, also geh weg, sage, dann geht er weg. Sage ich Kilbera, dann kommt er zurück.
7: Das Gebiet Altai macht eine Ausschreibung für die Eröffnung eines Ethnokulturzentrums und wir gewannen. Dann, nachdem wir das Zentrum eröffnet hatten, das sich mit traditioneller Kultur befassen sollte, hieß es nur zu. Aber es gab keine Traditionen. Wir kannten sie nicht. Also nutzten wir alle verfügbaren Materialien und schauten uns nach weiteren Quellen um. Wir sammelten Folklore und veröffentlichten das Material. Die Kultur ist erstarrt. Sie steht still und wurde nie weitergeführt oder weiterentwickelt. Unser vorhandenes Kulturgut wurde bewahrt. Wir haben keine schönen modernen Lieder. Wenn keine jungen Leute nachkommen, schaffen wir es nicht. Wir sind alt. Wir gaben unser Bestes und haben viel getan.

0: Natürlich, viel Arbeit ist bereits getan. Wir veröffentlichen Literatur und veranstalten Projekte. Vor einiger Zeit las ich über dieses Fest und irgendwie, nun, es war ein wenig furchteinflößend. Schließlich ist es ein erotisches Fest. Jeder hat seine eigene Einstellung zu Festen dieser Art. Manche befürworten sie, andere haben ihre Zweifel. Ja, sie sind schüchtern. Aus den Innereien von Lämmern werden Delikatessen hergestellt. Eine Facette der Kultur der Kumandiner ist gut erhalten geblieben. Unsere Nationalküche. Sie ist nie von den Tischen verschwunden. Wir aßen das, als wir Kinder waren. Heute essen wir es als Erwachsene. Und unsere Kinder essen es auch. Was ist noch erhalten? Dieser Aufguss aus Gerste zum Beispiel. Bei der Totenwache wird es in eine Ecke gegossen. Ich fragte meine Mutter. Damals, in der Sowjetzeit, war es das Erste, was sie tat. Sie goss es in eine Ecke und ich fragte, warum gießt du es in die Ecke? Sie sagte, ich weiß es nicht. Jeder tut es, also tun wir es auch. Unsere Eltern machten es auch so. Es war also eine Tradition, nicht wahr? Heute weiß ich, warum man das tat. Und ich erklärte es meiner Mutter. Wirklich? Ja, man tut es, um die Hausgeister zu besänftigen. Das Festival handelt von einer Gottheit namens Kochakan, die Fruchtbarkeitsgöttin. Ich fragte meine Mutter, sie ist 89 Jahre alt, aber sie erinnert sich nicht an dieses Fest. Manchmal fragt sie mich, woher weißt du das alles? Sie wissen es nicht, weil sich damals niemand für seine eigene Herkunft interessierte.
1: Das ist ein Kumandinerfest.
2: Ein Kumandinerfest?
1: Kochakan.
0: Wir haben es wiederbelebt. Kochakan wurde 50 oder 60 Jahre lang nicht gefeiert. Vielleicht sogar 100 Jahre. Unser Ethnologe verfasste eine Beschreibung darüber. Eine sehr detaillierte Beschreibung der Festtage. Aber es gibt keine methodologischen Anhaltspunkte. Daran hatte niemand gearbeitet. Und da die Menschen dieses Fest nicht feierten, geriet es in Vergessenheit. Wir mussten es wiederbeleben und zu diesem Zweck methodologische Texte verfassen. Skripte, wie das Fest abzuhalten ist. Nun ja, die Zeit ist gekommen. Wir haben es geschafft. Kochakan, unsere Gottheit, geht von Haus zu Haus. Er tritt ein und singt. Er singt erotische Lieder. Niemand wird sie verstehen, denn sie sind in Kumandin. Er wünscht sich, dass in den Häusern viele Kinder und viel Vieh geboren werden. Es gab auch erotische Spiele. Männer standen vor ihm Spalier, denn seine Berührung gab ihnen mehr Manneskraft. Ey, sterbliche Jugend, mit jedem Akt sollt ihr Frauen süßer werden. Naja, so schlimm ist es nicht, oder? Keine schmutzigen Sachen. Online findet man schlimmere Dinge. Zu den Texten gibt es auch eine beeindruckende Geschichte. Unser Ethnologe verstarb und seine Frau schickte sie nach Ungarn, weil auch dort unsere Stammesmänner leben. Das heißt, sie lebten dort für eine lange Zeit. Sie gab die Texte einem dortigen Forscher. Vielleicht hat sie sie auch verkauft. Ich weiß es nicht genau. Jedenfalls ist es eine Tatsache, dass auch diese Person verstarb. Und seine Frau gab die Texte an uns zurück. Wer ist Kochakan? Kochakan ist unsere höchste Gottheit.
2: Ein Geist.
0: Genau. Ein Geist, der zu uns kam.
2: Um Fruchtbarkeit zu bringen.
0: Das ist unser Hirse-Eintopf, den wir am ersten Tag vorbereiteten. Hallo, meine Lieben.
3: Hallo.
0: Ich präsentiere euch unseren wichtigsten Gast bei unserer Feier. Der Geist des Kotschakan wird in ihn fahren.
1: Oh, naja, ich bin nicht sicher, ob ich den Erwartungen gerecht werde. Es ist mein erstes Mal.
0: Das wird schon.
1: Mein erstes Mal. Sprichwörter aussprechen, hier und dort.
3: Oh, ist das dein erstes Mal?
1: Mein allererstes Mal. Ich habe mich mit dem Thema noch nicht einmal befasst. Sie haben sich an mich gewandt. Ich bin Tierarzt und arbeite mein ganzes Leben mit Vieh. Und jetzt soll ich diesen kreativen Kram machen und komponieren? Wir haben doch niemanden, mit dem wir in unserer Muttersprache sprechen können.
0: Wenn wir heute nichts unternehmen, wird es morgen nichts mehr geben.
1: Vor einer Woche besuchte ich meine Heimat.
0: Niemand will sich der Sache annehmen.
1: Entweder endet die Chronik hier, oder irgendjemand, vielleicht junge Leute, werden mit der Wiederbelebung unserer Geschichte fortfahren.
0: Wir versammeln uns heute aus einem sehr wichtigen Grund. Um zu verhindern, dass unser Volk vom Angesicht der Erde verschwindet. Lasst uns einen Kreis um das Lagerfeuer bilden.
4: Oh, rothaarige Mutter des Feuers.
0: Kotschakans Geist ist unter uns. Und der Schamane wird den Auserwählten finden.
1: Haltet Ausschau nach Kotschakan. Haltet Ausschau.
4: Wir haben ihn gefunden. Kotschakan ist bei uns. Kotschakan ist bei uns. Kotschakan stieg zu uns aus dem Himmel herab. Wir sind gesegnet.
1: Bringe uns Fruchtbarkeit, viel Fruchtbarkeit.
4: Möge es dir und deiner Familie wohl ergehen. Kommt, ihr Mädchen, kommt, damit es eurer Familie gut geht. Damit es eurer Familie gut geht.
1: Möge auf an deiner Kochstelle immer warmes Essen geben. Möge das Wasser sauber und die Teiger weit sein. Möge Freude dir noch mehr Freude schenken. Möge ein Kind auf das nächste folgen.

0: Wir sind an das Fest zu zögerlich herangegangen. Vielleicht hätten wir etwas beharrlicher sein sollen. Wir sind ein kleines Volk. Und es ist sehr wichtig, an die Notwendigkeit der Fortpflanzung zu denken.
1: Alles wird sich bewahrheiten, ich weiß es.
2: Wir werden zeigen, wie die Brautzöpfe für die Heiratszeremonie zu flechten sind. Wir müssen alles sehr schnell vorbereiten. Du nimmst sie bei der Hand und führst sie davon.

0: da in Russland angestellt haben und wie die Russen sich hier aufgeführt haben. Also völlig konträr. Und der Russe kam denn praktisch, der hat als erstes Gulaschkanonen aufgestellt und hat an die Bevölkerung Essen verteilt.
1: Wir haben uns nie verständigen in dem Sinn, aber sie hatten uns eingeladen zu Suppe und Brot. Und da braucht man keine Worte.
2: Wir haben gesehen, das waren ganz andere Menschen, als wie die da auf dem Plakat da gewesen sind. Weißt du, das ist das.
3: Können wir es heute nicht nachverfolgen, wenn man wieder zur Kriegstüchtigkeit aufruft.
4: Ich wollte einfach der russischen Bevölkerung sagen, wir haben es nicht vergessen und wir möchten eigentlich in Frieden leben. Und Frieden ist das Einzige, was zählt, ist Frieden. Да. Спасибо вам большое.

10 Parteien konkurrieren um die Gunst von mehr als 100 Millionen Wählern. Im Rennen um 450 Sitze. Wer wird scheitern? Und wer wird sich durchsetzen?

0: Jedes Mal, wenn ich gebeten werde, über mein Leben unter ukrainischem Beschuss zu sprechen, bin ich ratlos. Nicht, weil ich ein Kind bin oder nichts dazu zu sagen habe. Nein. Es ist nur so, dass ich nicht weiß, was die Leute von mir hören wollen. Einen trockenen und emotionslosen Bericht über Verluste und Zerstörung? Nein, natürlich nicht. Dafür sind ja die Nachrichten da. Persönliche Gefühle und Erfahrungen, da wird es schon schwierig. Wie sieht das Leben im Krieg aus? Vermutlich ganz gewöhnlich, wenn man sich kaum an Frieden erinnern kann.
1: Herr Polanski, hallo. Mein Name ist Klim Poplawski. Ich bin ein Kriegsdokumentarist. Können Sie mich hören?
2: Ja, der Ton ist gut. Nehmen Sie auf? Spreche ich gerade für die Aufnahme?
1: Ja. Wir nehmen auf.
0: Die Geschichte von Faina Savenkova. Der Film beginnt mit einer rasanten Montage von Nachrichtenaufnahmen, die den Ausbruch des Krieges im Donbass 2014 zeigen. Und den Putsch in Kiew, der dem Krieg vorausging. Die Autorin stellt sich vor. Die Kamera ist auf Faina gerichtet. Ich möchte Ihnen die Geschichte meines Lebens und meines Kampfes erzählen. Ich wurde 2008 in Lugansk geboren. Damals war es noch eine ukrainische Stadt. Fast mein ganzes Leben lang herrschte Krieg. Ich habe schon sehr früh erfahren, wie es ist, beschossen zu werden und Luftangriffe zu erleben. Außerdem denke ich mir gerne Geschichten aus und schreibe sie auf. Hallo, du kannst die Schuhe anlassen.
3: Valja, hallo. Hallo, Matvei. Meine Lieblinge. Hallo. Ich bin ein bisschen neben der Kappe, aber das ist schon okay.
1: Ich frage mich, wer der Patient Null war. Wer war der erste Ausländer, dem sie begegnet ist?
4: Dejan Beric.
0: Etwa er?
4: Er war 2019 hier und sie waren alle zusammen auf einem Festival. Dort hat sie Onkel Sascha kennengelernt. Er kam, um sie persönlich zu treffen.
0: Ja, ich erinnere mich an ihn.
1: Der Serbe?
4: Ja, Deki.
1: Wie haben Sie Faina kennengelernt?
5: Lassen Sie mich nachdenken. Das war 2015 oder 2016. Ich weiß es nicht mehr genau. Faina war klein, ein sehr junges Kind. Ich habe sie auf VK gefunden. Ich las meinen Feed und sah ein Mädchen, das Taekwondo übte, sehr jung. Ich sah ihre abgenutzten Handschuhe. Die gesamte Ausrüstung war in einem sehr schlechten Zustand. Ich schrieb eine Nachricht, um ihre Eltern zu kontaktieren. Ich wollte ihr eine Taekwondo-Ausrüstung spenden, denn ich mag zielstrebige Kinder. Sie mag zwar klein sein, aber ich habe in den Videos erkannt, dass sie eine Kämpferin ist.
1: Kann mir jemand sagen, wie Faina als Kind war?
3: Sie war winzig klein, immer kleiner als andere Kinder in ihrem Alter. Sie redete

0: Donetsk getroffen. Ich habe ein Buch gelesen, das sie geschrieben hat, als sie noch sehr jung war. Und ich sah, dass sie, ich konnte sie nicht als Kind bezeichnen. Nein, sie war eine kleine, vollwertige Erwachsene. Wie alt war sie? Ich weiß nicht, vielleicht 10 Jahre alt. Ich bin mir nicht sicher.
1: Wie alt warst du, als du mit dem Schreiben angefangen hast?
2: Ich glaube so um die 10. Das waren Bücher, Theaterstücke und Ähnliches.
1: Im Alter von 10 Jahren?
2: So in etwa, ja.
1: Wow. Und worüber schreibst du?
2: Ich schreibe über Menschen, über Tiere, über das Gute und Böse und wie sie zusammenspielen.
1: Was ist für dich das größte Böse?
2: Wahrscheinlich Kriege.
1: Was ist für dich der schlimmste Krieg?
2: Alle Kriege sind anders und alle sind furchtbar.
1: Wie unterscheiden sich die Kriege?
2: In ihren Folgen, in der Art, wie sie begonnen haben und so weiter.
1: Weißt du noch, wie dieser Krieg angefangen hat?
2: Ja.
1: Wie alt warst du?
2: Ich war 5.
3: Als sie klein war, naja, es war Krieg und es gab nichts zu tun. Kein Strom, kein gar nichts. Also haben wir Bücher gelesen. Und dann begann sie, ihre eigenen Geschichten aufzuschreiben. Zuerst waren das verschiedene Märchen. Der Blauregen und die Katze. Das war, nachdem wir die Katzen hatten, oder? Das hat mir sehr gefallen. Es ist ein Märchen, aber es ist... Ich weiß nicht einmal, wie ich es ausdrücken soll. Es lässt einen mitfühlen. So würde ich es beschreiben.
4: Der Sommer endete. Dieser Herbst schien noch kälter zu sein als sonst. Gott, warum ist es nur so kalt? Ich hatte nicht die Kraft, auf die Äste des Blauregens zu klettern, also legte ich mich einfach neben ihn. Willst du, dass ich ein kleines Wunder vollbringe? Willst du, dass ich dir ein Lied singe? Es wird mein schönstes Lied sein und ich werde es nur für dich singen. Natürlich, meine kleine schwarze Katze. Deine Lieder sind immer wunderschön. Sie sind das beste Einschlaflied der Welt. Ich schnurrte und wir beide schliefen schnell ein. Im Frühling, als ich aufwachte, war meine Katze nicht mehr da. Aber ich glaube fest daran, dass sie zurückkommen wird. Schließlich haben Katzen 9 Leben. Egal in welcher Form sie erscheinen wird, wenn sie zurückkommt, sie wird immer die schönste Katze der Welt sein und die schönsten Einschlaflieder singen, die sogar Gott in den Schlaf wiegen können.
2: Zu sehen ist Alexander Kontorowitsch, Fainas Co-Autor, ihr Freund und literarischer Mitstreiter. Alexander erzählt, wie er Faina kennengelernt hat und wie sie gemeinsam Bücher geschrieben haben, wie Fainas Stück berühmt wurde, wie sie in den Schriftstellerverband der VR Lugansk aufgenommen und bekannt wurde.
1: Wie lange kennen Sie Faina schon?
5: Sehen Sie die Akkreditierungen an der Wand. Jede von ihnen ist vom Festival Sterne des Donbass. Wie Sie sehen, hat sie 4 davon.
2: Wir haben uns auf dem Fantasy-Festival in Donetsk kennengelernt und wir haben zusammen eine Kurzgeschichte für das Sammelwerk geschrieben.
5: Das erste Sterne des Donbass-Festival war im Gange. Es waren nur etwa 20 Leute da, aber dafür waren das echte Berühmtheiten. Sergei Lukanjenko, Sergei Volkov, also ziemlich prominente Leute. Und sie saß am Tisch neben mir und ich fragte mich, ein kleines Mädchen, 13 Jahre alt, was macht sie hier?
6: Der Preis geht an Faina Savenkova.
5: Und wie es heute so schön heißt, wurde unsere Kurzgeschichte zum Prequel des Buches, das wir zusammengeschrieben haben, Wer hinter deiner Schulter steht. Es wurde in mehrere Sprachen übersetzt und in verschiedenen Ländern veröffentlicht. Übrigens haben die Franzosen den Titel auf eine sehr merkwürdige Weise übersetzt. Aus irgendeinem Grund kann man im Französischen nicht Wer hinter deiner Schulter steht sagen, also haben sie es mit Wer dir den Rücken deckt übersetzt. Mich hat besonders überrascht, dass das Buch auch von der Vatikanischen Bibliothek gekauft wurde und zwar in beträchtlichen Mengen. Sie schickten sogar einen Dankesbrief, in dem sie sagten, dass ihnen das Buch sehr gut gefallen hatte und das, obwohl wir in diesem Buch den einen oder anderen Hieb gegen sie ausgeteilt haben. Aber trotzdem, jetzt wird es bald ins Farsi und ins Chinesische übersetzt. Das Buch war also ein Erfolg und ist inzwischen zum Selbstläufer geworden.
4: So war es also. Noch bevor sie sich 100 Schritte vom Dorf entfernt hatten, tauchte ein verschwommener Schatten aus der Dunkelheit der Nacht auf und jemandes Kopf schmiegte sich eindringlich an sein rechtes Knie. Was machst du da? Igor hockte sich hin. Der Kater stupste ihn erneut mit dem Kopf an. Dann drehte er sich um und ging ein paar Schritte. Da lang? Er ging noch ein paar Schritte weiter. Folgt ihm, rief der Kommandant.

0: stand und winkte mit der Hand. Es geschehen seltsame Dinge, murmelte jemand leise von hinten. So weit ist es schon gekommen. Wir folgen einem Kater durch den Wald. Vermutlich fangen wir bis zum Morgengrauen einen ganzen Korb voll Mäuse.
1: Unterdessen in Kiew. Moderne Kriege werden vor allem um die Köpfe der Menschen geführt. Nachdem das neue ukrainische Regime den Weg der Lügen und der Manipulation der öffentlichen Meinung eingeschlagen hatte, musste es ein Feindbild aus dem Teil der Bevölkerung aufbauen, der es wagte, die volksfeindliche Politik des Regimes zu kritisieren. So entstand die Website Mirotvorets Friedensstifter. Die Wege von Faina und Mirotvorets werden sich bald kreuzen.
2: Ich wurde das erste Mal auf Mirotvorets aufmerksam, als ich...
3: Sie stehen auf der Liste?
2: Ja, ja.
3: Erzählen Sie mir Ihre Geschichte.
2: Ich glaube, das erste Mal wurde ich durch die Geschichte von Faina Savenkova auf Mirotvorets aufmerksam. Ich glaube, sie war zu der Zeit 13 Jahre alt. Ja, sie müsste 13 Jahre alt gewesen sein. Und sie wurde auf diese Liste gesetzt. Ich fuhr nach Lugansk, um sie zu interviewen. Eine charmante junge Frau, damals noch ein Kind, die sich sehr für den Konflikt interessierte und darüber schrieb. Also habe ich sie interviewt und einen Artikel verfasst. Ich habe auch Mirotvorets um einen Kommentar gebeten. Normale journalistische Arbeit eben. Jeder Journalist oder jemand wie ich, der den ukrainischen Ultranationalisten kritisch gegenübersteht, kommt auf diese Liste. So wurde ich darauf aufmerksam.
4: Sie nennen die Seite nicht Friedensstifter, sondern Killlist, eine Abschussliste. Das sind vor allem Journalisten. Journalisten, die Opfer dieser Webseite geworden sind. Und diese Journalisten wiederum berichten ihren Lesern und Zuhörern von dieser Webseite.
5: Diese Seite spielte eine Rolle bei den Attentatsversuchen und Morden an vielen Menschen, die Kritik an der ukrainischen Regierung geäußert hatten. Aber es ist schwer zu sagen, in welchem Ausmaß die Regierung selbst daran beteiligt war.
0: Faina ist auf der Mirotvorets-Abschussliste. Ursprünglich wurde sie vom Informationsministerium in Zusammenarbeit mit einer Gruppe erstellt, die mit dem Inform-Napalm-Projekt zu tun hatte. Sie wird als Abschussliste bezeichnet, weil dort ursprünglich Kopfgelder auf Leute ausgesetzt wurden, $20.000, wenn du diesen tötest, $10.000, wenn du jenen tötest und so weiter. Und diese Seite sammelte die persönlichen Daten und Informationen dieser Leute. Ich habe sofort angefangen, darüber zu berichten und ich habe vorausgesagt, dass diese Seite gegen Journalisten eingesetzt werden würde. Jetzt befinden sich darauf sogar Kinder und Jugendliche und das hat nicht erst gestern angefangen.
4: Ich fragte meine Kollegen, ob es noch andere Kinder auf der Website gebe. Und wir fanden heraus, dass die Website Daten von 327 Kindern enthielt. Die Kinder waren dort aufgrund verschiedener Anschuldigungen aufgelistet. Und es waren nicht nur russische Kinder. Dort waren auch Kinder aus der Ukraine, aus Aserbaidschan und Armenien. Insgesamt befanden sich dort Kinder aus 5 Ländern.
6: Meiner Meinung nach ist Mirotvorets lediglich eine Webseite, die Menschen einschüchtern soll, damit sie Angst haben, das zu tun, was sie für richtig halten. Die Webseite bringt dich nicht um. Das tun Menschen. Und es müssen nicht einmal dieselben Menschen sein, die die Namen der potenziellen Opfer veröffentlichen.
4: Provokation ist definitiv ein Teil davon. Aber in erster Linie ist das ein Mechanismus, um Menschen zu eliminieren. Und damit ist nicht immer die physische Eliminierung gemeint. Sie kann verschiedene Formen haben. Man kann auch auf dem Schlachtfeld des Informationskriegs eliminiert werden. Manche Leute verzichten zum Beispiel darauf, ihre Arbeit fortzusetzen, weil dieses Instrument gegen sie Wirkung zeigt. Bei anderen hat es aber eine gegenteilige Wirkung und verstärkt nur ihren Wunsch, gegen das Böse und den Satanismus zu kämpfen. Ich scheue mich nicht vor diesem Wort, weil das wirklich wie eine Art Besessenheit ist.
1: Es begann alles in Kiew. Die rechtmäßige, von den ukrainischen Bürgern gewählte Regierung wurde durch die Farbrevolution von 2013 bis 2014 gestürzt. Die Krim und der Donbass haben den Putsch nicht akzeptiert. So begann der Krieg des ukrainischen Staates, der uns zu Terroristen und Separatisten erklärte. Und Alexander Turchinov erklärte im April 2014 den Beginn der sogenannten ATO. Ich war zu der Zeit 5 Jahre alt.
0: Ich bin George Eliasson. Ich bin ein investigativer Journalist und lebe seit 2012 in Donbass.
6: Dejan Beric, Rufzeichen Deki. Ich komme aus Serbien. Ich bin seit 2014 im Donbass, Kommandeur eines Scharfschützenteams.
4: Internationale Menschenrechtsaktivistin, Publizistin, Krisenberaterin.
5: Mein Name ist Dmitri Polyansky. Ich bin der erste stellvertretende ständige Vertreter Russlands bei der UN. Ich arbeite derzeit in New York.
4: Die schlimmste Zeit meines Lebens verbrachte ich im Gefängnis, eingesperrt unter Folter und Schrecken. 11 Gefängnisse in 2 Ländern, Finnland und den USA.
2: Ich bin ein britischer Journalist. Ich habe schon über viele Konflikte berichtet. Syrien, Libyen, Afrika und so weiter. Als der Konflikt in der Ukraine begann, ging ich nach Kiew.
7: Ich bin eine Kriegsberichterstatterin. Natürlich konzentriere ich mich in erster Linie auf den aktuellen Krieg und vor allem auf die Kriegsverbrechen der Ukraine.
0: Wir sind hierher gezogen, weil meine Frau von hier stammt, auch wenn sie schon seit über 20 Jahren nicht mehr hier gewesen ist. Und als ich 2012 in den Donbass kam, bin ich natürlich nicht wegen des Krieges hierher gekommen. Der Krieg begann für uns 2 Jahre später, als der Maidan stattfand und die ukrainischen Nationalisten begannen, in den Donbass zu kommen und die Menschen zu bedrohen. Anfangs haben sie Leute verprügelt, aber später begannen sie, sie zu ermorden.
2: Ich bin gegenüber der Selenskyj-Regierung und der Einmischung der NATO ziemlich kritisch eingestellt. Deshalb habe ich Kiew verlassen, weil ich dachte, dass es dort für mich zu gefährlich ist. Ich kam auf die russische Seite. Und so habe ich die letzten 18 Monate im Donbass und auf der Krim verbracht, um über den Konflikt zu berichten.
6: Alles begann mit der Krim und Sewastopol. Ich bin am 21. Februar 2014 dorthin gekommen, weil wir Serben eigentlich in der Schuld des russischen Volkes stehen.
0: Vor meinem Umzug hierher gehörte mir in den USA ein Bauunternehmen. Es waren die Ereignisse vom Januar 2014, die mich dazu bewegt haben, Journalist zu werden. Ich war der erste westliche Journalist, der über die Geschehnisse auf dem Maidan berichtete. Und nachdem ich die Erklärungen der Nationalisten gehört hatte, sagte ich schon im Februar 2014 voraus, dass es hier Krieg geben würde.
2: Ich war im Jahr 2014 auf dem Maidan. Ich weiß noch, wie ich mit meiner ukrainischen Mutter und ihrer Fixerin dort war. Ihre Mutter schwenkte auf dem Maidan die ukrainische Flagge. Sie fragte mich, was hältst du von all dem? Ich sagte, das wird eine Katastrophe für die Ukraine sein.
0: Das ist Mirod Vorets und alle, die dahinter stehen. Das ist das Unternehmen, dem die Seite gehört. Das hier ist der Pate dieser ganzen Sache. Sein Name ist Joel Harding. Er hat das gesamte Konzept des Informationskriegs entwickelt, zu dem auch Mirod Vorets gehört. Die Leute, die dahinter stehen und die Listen erstellen, sind diese Typen hier. Sie alle sind Hacker, die für die Ukraine arbeiten. Sie werden Freiwillige genannt. Sie verdienen ihr Geld durch Crowdfunding. Und das hier ist die Gruppe RUH8, eine Chiffre für RU-Hate, Russenhass. Verstehen Sie? Diese beiden Gruppen sind die eigentlichen. Das sind die Leute, die die Namen auf die Liste setzen. Sie füllen die Zeilen aus.
4: Faina hat mich über ein soziales Netzwerk kontaktiert. Sie schrieb, hallo, ich bin auch eine Schriftstellerin. Ich habe ihr geantwortet. So fingen wir an, uns über kreative Dinge auszutauschen. Sie fragte, kennst du die Website Mirod Vorets? Ich hatte nur beiläufig davon gehört und sie sagte, meine Daten stehen auf dieser Website.
2: Ich habe von ihrer Geschichte gehört. Ich glaube, eine Menschenrechtsgruppe hat sich mit mir in Verbindung gesetzt und mir von Faina erzählt. Ich war nämlich schon in Donetsk. Also habe ich sie kontaktiert, bin nach Lugansk gefahren und habe sie interviewt. Wir haben uns persönlich getroffen und das war nicht unser letztes Treffen. Sie ist ein sehr nettes junges Mädchen.
0: Ich bin vor ein paar Jahren auf Faina gestoßen. Sie hatte gerade erst angefangen zu schreiben. Sie war Teil des Literarischen Bundes von Lugansk und sie versuchte, sich auch im Journalismus zu behaupten. Sie schrieb Kurzgeschichten, sie schrieb Theaterstücke und vieles mehr. Für ein junges Mädchen in ihrem Alter war das wirklich unglaublich. Sie erregte die Aufmerksamkeit vieler Menschen. Und sie begann, über das Leid der Kinder im Donbass zu schreiben. Ich half ihr dabei, in verschiedenen Publikationen im Westen veröffentlicht zu werden. So sind viele ihrer Werke publik geworden.
7: Ich habe einen ihrer Texte gesehen. Es war ein offener Brief, wenn ich mich richtig erinnere.
3: Ein offener Brief an die UN?
4: Ich glaube, das war es, ja. Es war einer der ersten Briefe, die sie schrieb. Ich dachte mir, wow, das ist interessant, dieses Mädchen. Sie war erst 12 Jahre alt. Ich dachte mir, dass ich diesen Brief ins Französische übersetzen sollte, damit die Leute sehen, was wir im Donbass für Kinder haben.
1: Ich möchte, dass die Vereinten Nationen nicht vergessen, dass auch wir, die Kinder des Donbass, das Recht auf eine Kindheit und ein friedliches Leben haben.
8: Wann war dein erster Aufruf?
1: Im Jahr 2021.
8: Im Jahr 2021. 2021 schrieb sie, dass alle Kinder im Donbass das Recht auf ein friedliches Leben haben. Und sie hat das ins Internet gestellt. Sie hat hier einen Bekannten, der

0: Journalist ist. Sein Name ist, wie war sein Name nochmal? Eliasson, glaube ich. Er lebt irgendwo in der Nähe von Lugansk. Er ist Amerikaner. Sie unterhielten sich mit ihm und er postete dann ihr Video auf seinem Kanal. Daraus hat sich eine Chance ergeben, weil Polanski das Video bei Eliasson gesehen hat. Und kurz darauf ist Faina direkt auf Mirodvoretz gelandet.
1: Es war völlig unpolitisch, ohne irgendeine voreingenommene Sichtweise. Es war lediglich die sehr emotionale Stimme eines Kindes, das hier lebt und das alles jeden Tag erlebt. Ich habe dieses Video damals in meinen sozialen Netzwerken gepostet und Fainas Ansprache hat auf meiner Seite viel Aufmerksamkeit erregt. Danach sind ihre Daten in der Mirodvoretz-Liste gelandet und auch das wurde zu einem heißen Thema, weil Faina selbst darüber sprach. Und ich habe ebenfalls darüber gesprochen. Wir haben es sogar im UN-Gebäude zur Sprache gebracht.
2: Wie kam Faina auf diese Abschussliste? Wegen ihrer Feder und wegen ihres Mutes bekannten Leuten. Dem UN-Generalsekretär Guterres, Präsident Macron, dem Papst, öffentlich Fragen zu stellen, auf die sie keine bequemen Antworten hatten. Warum führt die ukrainische Regierung einen Krieg gegen ihr eigenes Volk, sogar gegen Kinder?
1: Und natürlich reden wir hier über eine absolut unerhörte Situation, wenn eine Minderjährige auf einer Website landet, die ihre persönlichen Daten veröffentlicht und breittritt, was zweifellos ihr Leben und das ihrer Angehörigen in Gefahr bringt. Das ist eine absolut unzulässige Situation. Wir haben sogar UNICEF darauf aufmerksam gemacht, was UNICEF in eine ziemlich unangenehme Lage gebracht hat. Es war klar, dass sie Faina nicht zuhören wollten, denn sie hätte ihnen Dinge gesagt, die aus ihrer Sicht sehr unangenehm waren. Dinge, auf die sie hätten reagieren müssen, aber eine Reaktion hätte die ukrainischen Behörden und ihre westlichen Geldgeber verärgern können.
3: Diese Artikel, ich meine, ihre Aufrufe an die UN und andere Artikel, die sie verfasst hat, sind schon ziemlich erwachsen. Manchmal liest man sie und denkt sich, sie ist doch noch ein Kind. Wie kann sie so etwas Erwachsenes schreiben?
4: Wie kommt das?
3: Ich weiß es nicht. Ich rufe an und frage, habt ihr ihr wirklich nicht gesagt, was sie schreiben soll? Und er sagt, nein, dafür sind wir selbst nicht schlau genug. Sie schreibt alles selbst.
4: Wen rufen Sie an?
3: Ihre Eltern.
4: Ah so, dann sind Sie die Mutter der Mutter?
3: Ja, die Oma.
5: Mit den offenen Briefen, die sie an die UN und den französischen Präsidenten geschrieben hat, hat sie wirklich für Furore gesorgt. Ich glaube, sie hat auch einen an Deutschland geschrieben. Sie hat einen so starken Eindruck gemacht, dass diese Politiker ihr sogar geantwortet haben. Und für ein Kind, das aus einem Kriegsgebiet kommt, ist das wirklich unglaublich. Jetzt werden sie über eine Website namens People's Project finanziert. Sie finanziert all diese Gruppen, unter anderem Inform Napalm, Verteidiger von Mariupol, sammelt Geld für das Azov-Bataillon. Momentan versuchen sie, $100.000 zu sammeln. Mirodvoretz selbst ist auch ihr Projekt. Sie haben es ins Leben gerufen. Der Leiter des Projekts, Dmitri Solochin, war der stellvertretende Minister des ukrainischen Ministeriums für Informationspolitik. Und natürlich Christina Dobrowolskaja. Sie arbeitete im ukrainischen Außenministerium als Verbindungsperson zum US-Außenministerium. Sie war es, die all diese verschiedenen Projekte wie Mirodvoretz organisierte und der Erfolg oder Misserfolg dieses Projekts hing zu einem großen Teil von ihr ab.
2: Es könnte für viele eine schreckliche Erkenntnis sein, dass es im 21. Jahrhundert im geografischen Zentrum Europas junge Menschen gibt, die noch nie gesehen haben, wie hoch im Himmel ein Flugzeug fliegt. Die noch nie abends in der Stadt mit ihren Eltern spazieren waren und nie andere kleine Dinge genießen konnten, die für andere Kinder fast belanglos sind. Unsere Leben sind durch flugfreie Zonen und Ausgangssperren geprägt.
3: Ich weiß noch, als ich Faina zum ersten Mal traf, fragte ich sie, was ihr Traum sei. Und sie sagte, dass sie davon träumte, ein Flugzeug im Himmel zu sehen. Und mir wurde klar, dass dieses Kind schon lange kein Flugzeug mehr gesehen hatte, weil es in einer Flugverbotszone lebt. Ich dachte mir, mein Gott, unsere Kinder in Moskau oder St. Petersburg würden nie auch nur über so etwas nachdenken.
4: Hier gibt es so viele Katzen, wow. Eine saß sogar im Fenster, während ich Fotos gemacht habe.
2: Wenn ich mich recht erinnere, gab es hier vor einer Weile eine Menge kleiner Kätzchen. Irgendwo da drüben.
6: Das macht Sinn. Sie sind groß geworden. Diese Gegend war ursprünglich ein Viertel für blinde Menschen.
4: Blinde Menschen?
6: Ja, diese Gegend wurde ursprünglich als Vorort für Blinde gebaut.
4: Im Ernst?
6: Ja.
4: Und was hat das mit den Katzen zu tun?
6: Ich weiß es nicht. Vielleicht haben blinde Menschen viele Katzen. Ich bin mir nicht sicher. Aber sie haben auf jeden Fall viele Tiere.
4: Wahrscheinlich, weil sie diese Berührungserlebnisse brauchen.
2: Ich glaube, ja.
6: Ja, vermutlich. Auf diese Weise verstehen sie die Welt.
4: Da ist noch eine Katze. Das hier ist ein Katzenparadies.
6: Ja, es sind sehr viele.
2: Und wenn man in diese Richtung geht, gibt es da einen Haufen Katzenhäuser.
4: Katzenhäuser?
2: Ja.
4: Kommt deine Liebe zu Katzen daher, dass du deine Oma besucht hast und sie...
2: Ja, vielleicht.
5: Was habt ihr getan, ihr Störenfriede? Warum müsst ihr mitten in der Nacht umherziehen? In der Stimme der Frau war keine Spur von Wut zu hören, nur Traurigkeit und Bedauern. Hätte die alte Frau die Kinder ausgeschimpft oder sie angeschrien, wäre es vielleicht einfacher und verständlicher gewesen. Du hast ein Vergehen begangen, hier ist deine gerechte Strafe. Aber um eine alte Uhr zu trauern, die schon vor langer Zeit kaputt gegangen ist, macht nur dann Sinn, wenn sie einer Person lieb und teuer war, weil sie an etwas oder jemanden erinnert. Aber warum wurde sie dann auf den Friedhof der Zeit geschickt?

0: Die Tatsache, dass unser Kloster direkt an der Frontlinie lag und 3 Jahre lang durchgehalten hat, ist sehr symbolisch.
1: Wir wissen, was Rapiers, was Minen und was Granaten sind. Wir wissen, wie sich ein Cäsar anhört, weil wir auch mit Cäsars beschossen wurden.
2: Hier ist der erste HIMARS gelandet. Das ist ein leerer HIMARS-Sprengkopf.
3: Serge, das ist ein Attribut unserer Zeit. Der Tod kann uns jederzeit einholen.
4: Wir haben nachts die Gräber ausgehoben und sie bestattet. In der Nacht war es sicherer.
5: Es ist wie ein Peitschenhieb, tut einem das Herz danach weh.
6: Mein Gott, wir hatten nicht einmal Brot.
1: Ihre Sache ist es zu zerstören, unsere zu erschaffen. Also werden wir erschaffen.
0: Ich war schockiert, als ich sagte, Faina, du brauchst etwas Ruhe, du schreibst so viel. Vergiss nicht, auch einmal ein Kind zu sein, denn die Kindheit geht so schnell vorbei. Hab Spaß. Und sie sagte, dass sie versucht, alles heute zu tun, weil der morgige Tag vielleicht nie kommt. Das hat mich wirklich beeindruckt, denn ich konnte mir nicht vorstellen, dass ich selbst so etwas mit 13 Jahren hätte sagen können. Aber die Kinder, die im Donbass aufwachsen, sind anders. Sie sind Erwachsene, die in Kinderkörpern gefangen sind.
1: Wirst du in Lugansk auf der Straße erkannt?
7: Nicht wirklich.
1: Nein?
7: Nein.
1: Wirklich nicht?
7: Nein, natürlich nicht.
1: Du gehst also spazieren und niemand sagt, hey, das ist doch Faina Savenkova. Im Ernst?
7: Nein, ich meine, die wenigsten Leute interessieren sich für das, was ich mache. Sie interessieren sich für andere Dinge.
1: Bist du im Ausland bekannter als in Russland?
7: Ich glaube ja. Ja, vermutlich.
8: Man kennt dich in erleseneren Kreisen.
7: Es ist eher so, als ich in Moskau auf einer Messe war. Das war eine Buchmesse. Da haben mich die Leute übrigens erkannt, aber nicht in Lugansk. Das liegt wahrscheinlich daran, dass die Leute einfach kein Interesse haben. Sie leben ihr eigenes Leben.
8: Eine Buchmesse ist ein Ort, an dem Schriftsteller, Buchhändler und alle, die mit Büchern zu tun haben, zusammenkommen.
1: Diejenigen, die lesen.
7: Diejenigen, die lesen. Es lesen schließlich viele Leute. Wobei, hier im Blindenviertel klingt das falsch. Viele Leute lesen, das ist laut gesagt.
1: Wie sieht euer gemeinsamer Schreibprozess aus? Wie tauscht ihr Ideen aus?
9: Wir haben nicht eine Zeile in Person zusammengeschrieben. Wir kommunizieren ausschließlich online. Ich schreibe ihr zum Beispiel, ich habe diese Idee hier und Faina antwortet, ich habe diese Idee. Dann fangen wir an, darüber zu diskutieren, welche Idee besser ist und wie wir die Handlung entwickeln und vorantreiben können. Am Ende einigen wir uns auf das, was am besten ist. Ich habe keinen einzigen Dialog bearbeitet, den Faina geschrieben hat. Ihre Texte sind alle unverfälscht.
7: Eigentlich folge ich normalerweise einem Plan. Ich habe einen klaren Plan, von Anfang bis Ende. Er ändert sich selten, aber manchmal gibt es Ausnahmen.
1: Hast du das ganze Buch sofort im Kopf?
7: Nicht immer.
1: Erzähl mir, wie du auf deine Ideen kommst. Ist das eine aktive Suche?
7: Ja, manchmal schon. Aber manche Ideen kommen mir auch von selbst. Und dann denke ich darüber nach, was aus dieser Idee entstehen könnte. Zum Beispiel eine ideale Welt und ein Mädchen. Was könnte daraus entstehen?
1: Entsteht zuerst die Welt oder der Charakter?
7: Das kommt darauf an. Normalerweise denke ich zuerst über die Welt nach. Na gut, eigentlich immer.
9: Manchmal beschreibt sie die Dialoge der Hauptfiguren in sehr großem Detail. Wenn ich das sehe, denke ich mir nie, ich hätte das anders geschrieben. Nein, ich hätte so etwas überhaupt nicht geschrieben, einfach weil ich es für offensichtlich halte. Aber das ist nicht immer der Fall. Was für mich offensichtlich ist, könnte jemand anderen verwirren, sodass er die Zusammenhänge der Ereignisse nicht versteht.
10: Onkel Sascha. Wenn man die Welt, die es nicht gibt, liest, erkennt man den Unterschied. Onkel Sascha schreibt über Kämpfe, Schießereien und Ereignisse, während Fainas Texte eher Konzepte vermitteln. Verstehen Sie? Sehr viele Konzepte in die Welt, die es nicht gibt, hat sie sich selbst ausgedacht. Verstehen Sie? Man merkt das. Wenn es um Kämpfe geht, ist das aus seiner Feder, aber Dinge dieser Art kommen von ihr.
2: Denk daran, dass sich dein Sohn an dem Ort, an den du jetzt mit ihm gehst, an nichts aus der Vergangenheit erinnern wird. Er wird keinen von euch wiedererkennen und ihr werdet ihn nicht wiedererkennen. Nur wenn es im Moment des Übergangs eine enge Verbindung zwischen euch gibt, werdet ihr euch daran erinnern, dass ihr euch nicht fremd seid. Und was ist mit Brooke? Wird er uns dort nicht erkennen? Ich werde versuchen, ihm zu helfen, denn im Gegensatz zu allen anderen vergesse ich die Vergangenheit nicht. Ich werde ihn zu euch bringen, aber ihr werdet euch seine Liebe erneut verdienen müssen. So funktioniert diese Welt. Was ist das für eine Welt? Du wirst es selbst verstehen. Die Zeit dort hinkt der Zeit hier nur um ein paar Sekunden hinterher. Aber diese Barriere ist unüberwindbar. Kein Mensch und kein Ding kann euch dorthin folgen. Und auch die Krankheit deines Sohnes wird hier bleiben, weil sie ein Produkt dieser Welt ist. Dort gibt es keine Krankheiten.
11: Für mich ist Fantasy etwas Besonderes. Menschen, die Fantasy-Erzählungen schreiben, müssen 100-mal klüger sein als wir normalen Menschen. Kinder fantasieren, aber nicht auf diesem Niveau. Es ist das Niveau eines sehr erwachsenen Menschen. Ich glaube, dass Faina dank dieser Bücher eine glänzende Zukunft haben kann, wenn sie die nötige Unterstützung bekommt.
12: In all ihren Büchern geht es um den Kampf zwischen Gut und Böse. Und um die Entscheidungen, die wir im Leben treffen, wenn wir uns entscheiden, Gutes oder Böses zu tun, wenn wir uns entscheiden, das zu tun, was getan werden muss, oder das zu tun, was bequemer und einfacher ist.
13: Oh mein Gott, schaut nur.
8: Sie verstecken sich vor uns.
7: Da hängt eine Katze runter und die andere klettert hoch.
8: Ja, da hängt eine Katze. Hier sind überall Katzen. Krass. Unglaublich. Überall Katzen. Einfach überall.
13: Warum ist der Spielplatz eine Müllhalde? Könnt ihr mir das sagen? Wisst ihr das?
14: Das war mal ein Spielplatz.
13: Ach so, früher.
15: Als wir noch Kinder waren.
14: Das hier ist noch keine Müllhalde. Der Müll hier war auch mal 4 Meter höher gestapelt.
15: Und es gab Ratten. Große.
8: Eben wegen der Ratten gibt es hier wohl so viele Katzen.
13: Sie haben hier jede Menge Futter.
7: Ja, das macht Sinn. Blinde Menschen und Katzen.
8: Ach so, die Ratten sind wegen den
7: Sage
8: Blinden.
7: Sage ich doch.
13: Stimmt, Blinden fällt es schwer, auf Sauberkeit zu achten.
7: Wir haben das Rätsel gelöst.
13: Wow.
8: Und hier das Schild.
2: Eine weitere wichtige Figur ist dieser Ukrainer. Er ist ein Abgeordneter in der Rada. Er war erst 17 Jahre alt, als der Maidan stattfand. Sein Name ist Sviatoslav Jurasch. Er arbeitete mit Roman Burko zusammen und gründete zu Beginn des Maidan Maidan PR. Und unter aufmerksamer Führung verschiedener Informationskriegsspezialisten gründete er dann Inform Napalm. Die Spezialisten erklärten diesen Jungs, was sie zu tun und wie sie verschiedene Dinge zu präsentieren hatten. Sie waren es, die Mirod Vorets mit verschiedenen Agenturen weltweit verknüpft haben, denn es hat direkte Verbindungen zum FBI, zur CIA und zu Interpol. Indem sie Leute auf diese Liste setzten, versuchten sie, eine neue Klasse von Kriminellen zu schaffen. Es ging ihnen auch darum, die Gesetze gegen Kriegsverbrechen zu umgehen. Aber wenn man Journalisten und Andersdenkende wegen ihrer politischen Überzeugungen angreift und sie auf Todeslisten setzt, dann ist das an und für sich bereits ein Kriegsverbrechen. Und das ist etwas, das wir ernst nehmen müssen. Und wenn wir von Opfern in Fainas Alter sprechen, dann müssen wir das sogar sehr ernst nehmen. Normale Menschen müssen über so etwas entsetzt sein.
13: Erzähl mir von deiner Schwester.
8: Meine Schwester? Meine Schwester ist der Mensch, der mir am nächsten steht.
13: Wie ist sie so?
8: Dickköpfig, stur. Sie liebt es, zu ihrer Meinung zu stehen, auch wenn sie falsch liegt. Falsch aus meiner Sicht, klar. Aber trotzdem.
13: Trotzdem ist sie der Mensch, der dir am nächsten steht? Was ist ihre Haupteigenschaft, außer Sturheit?
8: Abgesehen von ihrer Sturheit? Wahrscheinlich ist es Freundlichkeit. Das ist eine merkwürdige Mischung, aber so ist es nun mal. Sie kann einem in schwierigen Momenten helfen.
7: Reicht man einer Dame nicht die Hand? Ah, diese Generation.
8: Und was hast du denn gedacht?
0: Faina ist ein ehrgeiziges, mutiges, starkes, kluges, witziges, schönes und sanftes Mädchen aus Lugansk, das ihr Zuhause, ihre Heimat und ihr Volk sehr liebt. Ein Mädchen, das für die Wahrheit kämpft.
2: Sie hat einen sehr guten, klaren Stil und eine eigene Stimme. Und sie schreibt aus einer Perspektive der Unschuld, was sehr wichtig ist. Und ehrlich gesagt kenne ich nicht viele Beispiele von Menschen aus der Geschichte, die aus dieser Perspektive geschrieben haben.
11: Das alles wäre nicht passiert, wenn sie wie andere Kinder in normalen Verhältnissen aufgewachsen wäre. Sie ist im Krieg aufgewachsen. Sie ist dort aufgewachsen, wo Angst herrscht. Sie haben über Miro Dvorets gefragt. Ich habe mit ihr darüber gesprochen. Sie war sehr verängstigt, denn es ist wirklich erschreckend, auf diese Website zu gehen und seinen eigenen Namen dort zu sehen. Vor allem, weil im Donbass jeder weiß, dass das eine Abschussliste ist. Sie hatte Angst. All das zusammen hat Faina zu der Person gemacht, die sie heute ist.
13: Was sind die wichtigsten Worte, die deine Mutter zu dir gesagt hat und immer noch sagt?
7: Vor allem sagt sie, dass sie will, dass ich eine gute Zukunft habe und dass ich die möglichen Konsequenzen meiner Entscheidungen bedenken soll.
13: Und deine Oma?
7: Ich glaube, sie sagte mir fast dasselbe, hat es aber etwas anders formuliert, dass ich Entscheidungen treffen soll, die ich später nicht bereuen werde.
9: Es mag komisch klingen, aber Faina ernährt die ganze Familie mit ihren Honoraren. Das Haus, so wie es jetzt ist, ist erst in den letzten 2 Monaten so geworden. Es war wirklich, der Boden stürzte zwar noch nicht ein, aber das ganze Geld, das sie im letzten Jahr verdient hat, ist in die Renovierung von 2 Zimmern geflossen.
13: Wie stark fühlen Sie, dass an Ihrer Seite ein Kriegskind ist?
9: Ich spüre es ziemlich stark. Wir arbeiten gerade an einem Buch, mit dem wir uns schwer tun. Es heißt 4 Wände. In dieser Geschichte kommt ihre Perspektive als ein Kind des Krieges wirklich zum Vorschein. Man sieht dort sehr gut, wie sie die Ereignisse empfindet und wie sie die Realität und die Menschen wahrnimmt, denen sie begegnet. Ich könnte so etwas nicht schreiben. Wir haben noch keine einzige Rezension erhalten und wir bekommen davon viele, in der jemand gesagt hätte, dass ein Kind so etwas nicht schreiben könnte. Alle verstehen, dass diese Perspektive tatsächlich nicht die Perspektive eines Erwachsenen ist, sondern die einer Person im gleichen Alter wie die Hauptfiguren, aus deren Sicht die Geschichte erzählt wird.
2: Sie ist ein Kind dieses Krieges. Sie hat schon immer hier gelebt und lebt auch jetzt hier. Aber das ist nicht normal. Kinder sollten nicht unter solchen Bedingungen leben. Hier wird geschossen, es fallen Bomben, alles kann passieren. Sie muss mit allen Mitteln weggebracht werden. Sie können es ruhig versuchen, grinste der Mann. Wir haben das schon mehr als einmal probiert. Sie kommt immer wieder zurück, ich weiß nicht wie. Und dann haben wir aufgehört, es zu versuchen. Und letzten Endes braucht ja auch jeder ein Symbol dessen, wofür er kämpft. Eine Mission, wenn man will. Wir kämpfen dafür, dass diese Kinder leben können, wo immer sie leben wollen. Und was ist für Sie Ihr Symbol? Genau dieses Haus, in dem sie lebt. Wenn sie geht, wird das Haus sterben und das ganze Dorf mit ihm. Häuser leben nicht lange ohne Menschen.

0: Ist Faina Savenkova ein Projekt?
1: Nein. Sie ist ziemlich unabhängig und wird nicht mit jemandem kooperieren, wenn es ihr nicht gefällt. Sie betont immer ihre Unabhängigkeit und achtet darauf, dass man ihr nicht sagt, was sie tun soll.
2: Ich glaube, dass Faina auf eine Art spricht, dass die Leute verstehen, dass sie die Wahrheit sagt. Dass das alles keine Lüge ist, all die Leute, die sagen, dass wir sie benutzen, dass sie eine Art Projekt ist. Das sind eigentlich nur sehr wenige. Die meisten Menschen verstehen, dass sie echt ist.
3: Es gibt Beispiele in der Geschichte. Es gab eine berühmte amerikanische Schülerin, Samantha Smith, die Briefe an Brezhnev und andere schrieb. Sie wurde empfangen und angehört. In der neuesten Geschichte gab es Greta Thunberg. Natürlich ist sie eine völlig künstliche Figur, die von George Soros erschaffen wurde, aber trotzdem ist um sie herum viel Wirbel gemacht worden. Aber Faina hat niemand erschaffen, genauso wenig wie Samantha Smith. Obwohl auch sie zu einem gewissen Grad ein PR-Produkt war. Hier sehen wir allerdings ein absolut gegenteiliges Beispiel. Soweit ich weiß, hat keine offizielle Organisation Faina jemals unterstützt, gefördert oder ihr geholfen. Die berüchtigte Geschichte des syrischen Mädchens Bana, die von allen westlichen Medien verbreitet wurde, war ebenfalls an den Haaren herbeigezogen und kam nicht gut an. Man hörte zwar an jeder Ecke von ihr, aber Bana wurde völlig vergessen. Sie ist später aufgetaucht als Faina, aber ist auch sehr schnell von der Bildfläche verschwunden. Jedenfalls gab es für Faina keine wirkliche Unterstützung der Medien. Anders gesagt spüren die Menschen es, wenn jemand unauthentisch ist, nicht echt, jemandes Projekt. Aber bei Faina habe ich nicht das Gefühl, dass sie ein Projekt ist. Jedes Projekt hat jemanden, der es kuriert und lenkt. Bei Faina wüsste ich nicht, wer das sein soll.
4: Faina und Greta Thunberg haben nichts gemeinsam. Greta war im Grunde nur ein Produkt medialer Manipulation. Da wurde ein Kind vor die Kamera gesetzt und künstlich zum Star gemacht. Das war vollkommen erzwungen. Was hat sie denn überhaupt zu sagen? Und ehrlich gesagt habe ich wirklich Mitleid mit diesem Kind. Es wurde in diese Situation hineingeworfen und gezwungen, eine Rolle zu spielen. Soweit ich weiß, hat Faina alles selbst gemacht. Und wenn man bedenkt, ich glaube, sie hat schon mit 12, 13 Jahren angefangen zu schreiben und sich zu präsentieren. Ich meine, das ist einfach erstaunlich. Ich kann es nicht genug betonen, wie außergewöhnlich die Situation ist, in der sie aufwuchs. Sie verbrachte fast die Hälfte ihres Lebens in einem Kriegsgebiet.
5: Faina ist etwas Besonderes. Sie will wirklich Frieden. Sie will, dass die Wahrheit über diese Ereignisse, die Wahrheit über das, was dort wirklich passiert ist, auf der ganzen Welt bekannt wird. Nicht nur in Russland, sondern weltweit. Es ist unfair, dass die Gräueltaten, die im Donbass aufgrund der Aktionen der ukrainischen Streitkräfte stattfanden, diese Gräueltaten werden von den westlichen Ländern aus politischen Gründen völlig ignoriert. Ich habe den Eindruck, dass Faina ein sehr ausgeprägtes Gespür für Ungerechtigkeit hat. Und aus diesem Grund handelt sie, um die Wahrheit aufzudecken. In dieser Hinsicht ist sie also ziemlich einzigartig.
0: Jeder Erwachsene würde doch sagen, irgendwer zieht da doch die Strippen.
2: Nein, sie handelt immer auf eigene Initiative. Wissen Sie, es gibt Leute, die sagen, dass wir sie benutzen, aber eigentlich, es ist genau andersherum.
6: Niemand wirbt für sie, weil man aus ihr keinen Profit schlagen kann, verstehen Sie?
0: Sie bringt kein Geld ein.
6: Ja, und was die Sache angeht, ob sie nur im Westen bekannt sei, nein, sie ist nicht nur im Westen bekannt, sondern auch hier. Leider kennt man sie in der VR Lugansk nicht besonders, aber in der VR Donetsk ist sie bekannt. Unsere Leute wollen sie einfach nicht bemerken. Sie ist nicht Teil ihrer Agenda.
0: Wie hast du erfahren, dass du auf Miro Dvorets bist?
7: Ein Online-Freund hat es mir erzählt.
0: Warum bist du dort?
7: Ich habe ehrlich gesagt keine Ahnung, denn sie selbst ändern ständig ihre Meinung. Zuerst war ich ein Opfer der russischen Propaganda. Dann wurde ich zu einem Erzbösewicht, der einen Teil der Ukraine abtrennen will.
0: Ah, du greifst also die territoriale Integrität an. Tust du das?
7: Mir ist ehrlich gesagt nie in den Sinn gekommen, die territoriale Integrität der Ukraine anzugreifen. Aber dann sah ich mich irgendwann auf dieser Seite und dachte mir, oha, was habe ich denn da zu suchen?
2: Sie sagen, dass sie ein Feind der Ukraine sei und dass sie Propaganda gegen die Ukraine betreibt. Das ist nicht wahr. Sie hat sich nie negativ über die Ukrainer geäußert. Sie hat nur gesagt, die Ukraine bombardiert Zivilisten. Sie hat einfach die Wahrheit gesagt. Allein die Tatsache, dass sie bereit waren, ein Kind auf eine solche Liste zu setzen,

0: ist der reine Albtraum. So etwas zu tun, ist purer Faschismus.
1: Wir sind eine Generation, die sich nicht an ein friedliches Leben erinnert. Wir sind eine Generation, die nach strengen Regeln lebt, deren Nichteinhaltung zum Tod führen kann. Wir haben gelernt, die Flugbahn von Geschossen nach Gehör zu bestimmen, um zu wissen, ob wir uns Sorgen machen oder weitergehen sollen.
2: Trotzdem kann dir niemand garantieren, dass du nicht zufällig von Schrapnell getroffen wirst, weil du einfach Pech hattest. Seltsam? Beängstigend?
3: Warum haben Sie Faina auf diese Liste gesetzt? Was war der Grund? Weil sie sich für den Frieden einsetzte? Sie schrieb offene Briefe an die Parteien des Minsker Abkommens und bat um Frieden. Sie sagte, dass Kinder nicht in einem Kriegsgebiet leben sollten und dass das alles unnötig sei. Wie gefährlich ist das? Was für einen Präzedenzfall schafft das? Was sind das für Leute, die Kinder auf eine Liste setzen, die im Grunde immer noch eine Abschussliste ist? Im Westen hören die Menschen zunehmend auf, das ernst zu nehmen. Sie sagen, dass diese Liste nur zeigt, wie wichtig jemand ist. Aber diese Ansicht ignoriert die Tatsache, dass die leidige Tatsache, dass Menschen auf dieser Liste bereits getötet wurden und weiterhin getötet werden. Jeder, der hinter dieser Liste steht, sollte als Kriegsverbrecher anerkannt werden. Und im Grunde kann man die Ursprünge bis zum ukrainischen Kulturministerium zurückverfolgen, zu dem das Ministerium für Informationspolitik gehört.
0: Das ist wirklich eine Todesliste. Ich wurde selbst auch auf diese Liste gesetzt und habe danach angefangen, Drohungen zu erhalten. Die Kommentare, die ich bekam, waren: Wir werden dich verprügeln, fürchte dich, wir werden dich finden und so weiter.
4: Ich stehe leider auch auf dieser Liste. Und ich würde nicht sagen, dass mir das gefällt oder dass ich genau das erreichen wollte. Denn es ist eine Sache, wenn man nur auf dem Gebiet der Russischen Föderation arbeitet. Bei mir ist das aber nicht der Fall. Dieser Eintrag ist ein Hindernis für meine Arbeit, denn ich arbeite mit vielen Leuten aus dem Ausland zusammen. Wenn sie erfahren, dass ich auf Mirotvoritz bin, für viele ist das ein Trigger. Es macht ihnen Angst und sie beenden unsere Zusammenarbeit. Auf dieser Liste zu sein, hat also Konsequenzen, bestimmte negative Auswirkungen. Mirotvoritz ist ein Scherz von Leuten, die schwach im Geiste sind. Es ist ein Scherz des Teufels, denn nur das reine Böse kann so etwas erschaffen. Ich glaube, dass es Dinge wie dieses Mirotvoritz überhaupt nicht geben sollte. Ich glaube nicht, dass sie es verdient hat, hingerichtet zu werden oder Sonstiges. Im Gegenteil, sie setzt sich für den Frieden ein.
2: Offenbar sagt sie die richtigen Dinge, wenn...
4: Ja, und genau dafür wurde sie bei Mirotvoritz zur Hinrichtung ausgesetzt.
2: Macht es Ihnen Sorgen, dass sie auf dieser Liste steht?
4: Ich sorge mich, aber ich kann nichts dagegen tun. Allerdings glaube ich auch, dass wir nicht darüber schweigen können.
2: Wer ist in diesem Fall der Teufel?
4: Seine Verkörperung.
2: Ja, natürlich.
4: Einer von ihnen ist Roman Zaitsev, soweit ich mich erinnere. Ein ewiger Feind von Faina, der das Mädchen wie ein Verrückter verfolgt. Er verfolgt ihr Leben, veröffentlicht Screenshots aus ihren sozialen Netzwerken, ihren Artikeln, ihren Werken. Das ist eine echte Besessenheit, wissen Sie, reine Besessenheit. Wie kann man in einem solchen Ausmaß und mit solchem Hass von einem Kind besessen sein? Was er schreibt, ist nicht normal. Ein normaler Mensch würde nicht schreiben, dass Faina eliminiert werden muss, dass sie beseitigt werden muss. Einfach nur schreckliche Dinge eben. Denn Faina ist in erster Linie ein Kind. Und ein Kind so heftig zu hassen, weil es die Wahrheit sagt. Ein normaler Mensch könnte das nicht tun.
5: Das ist keine Überraschung. Sie ärgern sich über die Tatsache, dass sie es wagt, außerhalb der Ukraine zu schreiben. Würde sie in der Ukraine leben, könnte sie in Ruhe schreiben. Ansonsten hat sie gefälligst den Kopf unten zu halten. Sie wagt es, eine Meinung zu haben? Sie wagt es, diese Meinung öffentlich zu äußern? Dann ist sie selbst schuld.
2: Was hat man davon, auf dieser Liste zu stehen? Was bewirkt das?
5: Man verliert dadurch vieles.
2: Was zum Beispiel?
5: Vor allem Nerven. Denn, soweit ich weiß, gab es bereits einen Versuch, Faina zu töten.
2: Das ist also nicht...
5: Das ist kein Hirngespinst.
2: Das ist echt. Dieses Kind und seine Eltern müssen also wirklich um ihr Leben fürchten?
5: In der Tat.
2: Alle auf der Mirot-Woritz-Liste müssen sich also in Acht nehmen?
5: Ja, dafür gibt es allen Grund.
2: Ist es ein staatliches Projekt?
5: Nein, wobei offiziell ist es privat, aber in Wirklichkeit steht natürlich der Staat dahinter. Auch wenn uns alle internationalen Institutionen versichern, dass es ein privates Projekt ist, das Privatpersonen gehört, könnte man es verbieten? Nun, da der Server sich in den USA befindet, könnten sie es im Handumdrehen verbieten.
2: Dann stellt sich die Frage, ist das ein ukrainisches oder ein amerikanisches Projekt?
5: Offiziell wird es von Ukrainern geleitet. Aber in Wirklichkeit ist das natürlich das Werk amerikanischer Geheimdienste. Das ist eine ihrer Einschüchterungsmethoden.
3: Ich enthülle die Leute, die Menschen auf diese Liste setzen, und berichte darüber, wie sie das machen und wer sie trainiert hat. Elliot Higgins und Eric Toller von Bellingcat waren es, die der Inform-Napalm-Gruppe beigebracht haben, wie man anhand von Bildern, Kameras und so weiter den Standort von jemandem bestimmen kann. Ein anderer Amerikaner, ein Ausbilder des FBI und der Homeland Security namens Andrew Aaron Weisberg, brachte ihnen bei, Menschen anhand von IP-Adressen geografisch zu lokalisieren. Es ist für sie also relativ einfach, an die Daten der Personen zu kommen, die sie auf die Liste setzen. Bellingcat hat ihnen nicht nur beigebracht, wie man Menschen findet, sondern auch, wie man auf Kameras aus beliebigen Städten zugreifen kann, in denen Videoüberwachungssysteme aufgestellt sind. Wenn man weiß, von wo aus eine Person startet, kann man ihren Weg durch die Stadt verfolgen. Und jetzt stellen Sie sich vor, wie diese Leute einem jungen Mädchen schaden können. Das ist unfassbar. Wir reden hier nicht einmal von einem Kind, das Politik machen will, sondern nur von einem Mädchen, das um Frieden bittet. Das ist die einzige Schuld, die sie trägt, und das zeigt, wie krank diese Leute sind.
4: Neigen die Amerikaner dazu, Gefahren zu übertreiben? Ja, aber nicht im Fall Mirot-Woritz. Denn leider sehen wir, welche Folgen und wie viele Tode Mirot-Woritz nach sich gezogen hat. Ich habe es selbst erlebt. Ich war mit Daria Dugina befreundet. Und als Daria ermordet wurde, erhielten wir die Nachricht innerhalb einer Stunde. Eine meiner ersten Reaktionen war es, meine Kollegen zu kontaktieren und zu fragen, was auf Mirot-Woritz passiert. Und genau in dem Moment, als wir nachschauten, erschien der Stempel mit der Aufschrift "eliminiert" auf ihrer Seite. Es ist also unfassbar, wie schnell sie über diese furchtbare Tragödie informiert waren. Oder waren sie vielleicht direkte Teilnehmer des Anschlags, eine Art Zwischenglied? Und wie viele weitere Journalisten wurden auf dieser abscheulichen Liste als eliminiert markiert?
1: Das erste Opfer von Mirot-Woritz war der ukrainische Schriftsteller Oles Buzina, der für seine unversöhnliche Haltung zum radikalen ukrainischen Nationalismus bekannt war, welcher immer mehr Züge des Neonazismus annahm. Es ist nicht bekannt, wer ihn ermordet hat, aber bevor es geschah, wurde seine Adresse auf Mirot-Woritz veröffentlicht.
6: Ein Kind, das auf einer Liste steht, einer europäischen Liste, die zu Gewalt aufruft. Das ist wirklich eine der schockierendsten Geschichten. Ich habe über diesen Konflikt an den Fronten berichtet und die Leichen an den Busbahnhöfen und auf den Märkten gesehen. Aber trotzdem ist das eine der schockierendsten Geschichten. Ein Kind steht auf einer Liste, die zu Gewalt aufruft. Und das ist in einem europäischen Land erlaubt. Ich denke, dass extremistische Webseiten und Extremismus in Europa nicht akzeptabel sind und von niemandem akzeptiert werden sollten. Und es liegt nicht im britischen, europäischen oder amerikanischen Interesse, dass ein Verbündeter von uns, die Ukraine ist im Grunde ein Verbündeter, eine Liste hat, die Gewalt gegen Kinder fördert. Das geht mir zu weit. Und ich denke, dass wir einige grundlegende moralische und ethische Standards brauchen und diese Website löschen müssen.
7: Ich glaube, dass die Ukraine absichtlich Fehlinformationen in unserem Internetsegment in Russland und im Donbass verbreitet hat, damit die Menschen große Angst vor der Miro-Tvorets-Website haben und einfach schweigen. Meiner Meinung nach ist Miro-Tvorets ein Projekt, das die Menschen davon abhalten sollte, das zu tun, was sie für richtig hielten. Faina ist eine von denen, die sich nicht einschüchtern ließen. Sie hatte Angst und machte trotzdem weiter, weil sie wusste, dass Angst eine Sache ist und die Pflicht eine andere. Menschen werden entweder als Feiglinge oder als Kämpfer geboren. Sie werden nicht im Laufe ihres Lebens dazu, sowas gibt es nicht. Entweder man wird so geboren oder nicht. Ein gewisser Anstoß verwandelt einen Menschen entweder in das eine oder in das andere. Und Faina ist eine Kämpferin. Sie hatte Angst, aber sie hat trotzdem weitergemacht, weil sie wusste, dass ihre Sache wichtig war.
8: Kann ihre Stimme wirklich etwas verändern?
5: Ich glaube schon. Trotz all meiner Skepsis und meines absoluten Misstrauens gegenüber allem, was mich umgibt, glaube ich, dass es in diesem Fall sozusagen noch eine Chance gibt. Und paradoxerweise ist die Chance, etwas im Ausland zu verändern, größer als hier.
3: Sie ist nicht der einzige Teenager auf dieser Liste und sie war auch nicht der erste Teenager darauf. Aber sie ist der einzige Teenager, der dort ist, weil sie sich für den Frieden eingesetzt hat. Ja, die Menschen, vor allem in Russland, sollten sich ansehen, was sie tut und sich selbst ein Bild davon machen, warum die Ukrainer so weit gegangen sind. Why it is that the
8: Ukrainians did this? Wie ist das Leben unter ukrainischem Beschuss?
1: Am Abend des 1. Juni, dem Tag der Kinder, steigen an den Gedenkstätten für die toten Kinder im Donbass hunderte von Papierlaternen in den Himmel.
8: Um den Weg für die Engel zu erleuchten. Schließlich ist es schwer, den Kindern, die diese Laternen fliegen lassen, zu erklären, warum diese Engel ihres kurzen Lebens beraubt wurden und ihnen die Chance genommen wurde, aufzuwachsen und Frieden in unserer Heimat zu erleben.
7: Wissen Sie, es gibt so ein Sprichwort. Wenn Menschen in den Krieg ziehen, kommen sie nicht als dieselben zurück. Sie kehren entweder als bessere oder als schlechtere Menschen aus dem Krieg zurück. So ist es auch bei Kindern. Durch den Krieg ist sie zu ihrem besten Ich geworden.
8: Jetzt können sie nur noch vom Himmel herabblicken und zusammen mit den Erwachsenen weinen, um ihnen Trost zu spenden.

0: Ich schlafe hier. Ich ziehe meine Schuhe an, gehe spazieren, esse. Ich spiele.
1: Es gab eine riesige Explosion, als ich in Donetsk auf dem Weg zum Tanzkurs war.
2: Warum haben Sie Ihre Tochter versteckt?
1: Damit sie nicht gewaltsam weggebracht werden würde. Ukrainische Freiwillige. Sie konnten Kinder zwingen, mit ihnen zu gehen. Mit Gewalt.
0: Ich weiß nicht, wo meine Eltern sind. Ich habe sie schon lange nicht gesehen.
1: Ich bin gegangen, weil ich die Kinder retten wollte.
2: Man weiß nicht, ob man überlebt oder nicht.

0: Unser Kloster ist so etwas wie ein Außenposten. Und die Tatsache, dass unser Kloster direkt an der Frontlinie lag und 3 Jahre lang durchgehalten hat, ist sehr symbolisch.
1: Jeden Tag brannten die Häuser im Dorf. Es war eine Belagerung.
2: Wir hatten ein echtes Mönchsdorf, ein echtes Athos. Dadurch konnten wir uns so sehen, wie wir sind und was wir wert sind, als Menschen, als orthodoxe Christen, als Mönche.
3: Mit Gottes Hilfe, unter dem Schutz der Gottesmutter, so haben wir überlebt. Alle halfen sich gegenseitig. Wir saßen zusammen in einem Boot. Es war also, als wären wir auf einer Insel ohne einen Weg rein oder raus.

0: Das Nikolaus- und Basilius-Entschlafenskloster. Nach der Befreiung des Dorfes Nikolskoe von der ukrainischen Besatzung befand sich das Kloster unmittelbar an der Frontlinie. Die Mönche, Priester und Helfer blieben hier, unter Belagerung und Beschuss. So überlebten sie 3 Jahre lang. Doch nicht alle erlebten das Ende der Belagerung.
1: Ein ehemaliger Kindergarten. Hier nahm das Kloster seinen Anfang. Zuerst gab es hier ein Armenhaus, dann Werkstätten. Und jetzt ist es eine Ruine. Hierher. Zick, zick, zick. Kommt, kommt. Zick, zick, zick. Es sind nur noch 7 von ihnen übrig. Der Rest ist tot. Eine Streubombe hat sie alle getötet. Dort im Hühnerstall. Wir haben sie hierher gebracht. Jetzt sind sie erst einmal hier. 7 Stück. Was geschieht, wenn es kalt wird? Wir werden sehen. Ich bin ein Novize. Ich bin seit 2006 in diesem Kloster. Aber mein erstes Gespräch mit unserem Väterchen war 1992.
2: Und woher kommst du selbst?
1: Aus Donetsk. Hier befand sich der Heizungsraum. Er wurde beschossen. Das war eine Granate.
2: Warum heißt du Afonia?
1: Afonia?
2: Ja.
1: 1998 reiste ich mit unserem Väterchen auf den Berg Athos. Deshalb also Afonia, nach dem Berg Athos. Vater, Sergei will sie sprechen. Und er so, welcher? Der auf Berg Athos. Ach, Afonia, er soll reinkommen. So wurde ich zu Afonia. Gehen wir. Die Liturgie fängt gleich an. In diesen 2 Jahren und 7 Monaten, wenn ich mich nicht irre, hörte die Liturgie nicht einmal auf. Die Liturgie wurde jeden Tag abgehalten. Für mich ist das ein Muss, während der Fastenzeit jeden Tag bei der Liturgie zu sein.

Man kann einen Krieg nicht für die Leinwand adaptieren. Man kann ihn nicht beschreiben. Man kann ihn nicht nacherzählen. Man muss ihn erleben. Für uns kamen all diese Ereignisse völlig überraschend. Im Jahr 2014 fanden wir uns auf der ukrainischen Seite der Front wieder. Im Jahr 2022 kamen wir schnell auf die russische Seite. Das Dorf wurde innerhalb von 2 Tagen befreit, aber die Frontlinie blieb nahe. Sie verlief am Rande des Dorfes. Und dort blieb sie bis zum 1. Oktober 2024. Wir haben oft ukrainische Truppen gesehen, viele von ihnen. Das waren Nazis, die uns vernichten wollten. Einige starben, einige wurden verwundet und evakuiert, einige verließen uns aus gesundheitlichen Gründen. Nur etwas weniger als 50 Leute sind geblieben. Unser wichtigstes Heiligtum ist die Kapelle unseres Väterchens. Er war es, der das Kloster gegründet hat. Und jetzt

und bewahre uns Sünder, unsere Kirchen, unsere Klöster. Rette und bewahre die Heiligen in unseren Kirchen und Klöstern und mich, denn ich habe gesündigt. Pater Zosima, vergib mir.

0: Это паломня вообще-то.
1: Eigentlich ist das hier eine Pilgerherberge. Wissen Sie, was das ist? Ein Gasthaus für Pilger. Das sind die Unterkünfte der Männer. Aber während des Krieges wurden diese Räumlichkeiten in einen Schutzraum umgewandelt. Wir hatten hier viele Flüchtlinge. Danach gingen die meisten Flüchtlinge wieder, nachdem Nikolskoje befreit wurde. Nach den Flüchtlingen zogen die Mönche hier ein, bis die Unterkunft von HIMARS-Raketen getroffen wurde. Ich bin ein Elektriker. Ich komme aus Donetsk. Als der Maidan begann, habe ich meinen Job gekündigt und bin hierher gekommen. Wir alle hier waren Klosterarbeiter. Wir arbeiten freiwillig für den Ruhm Gottes. Es gibt hier alle Arten von Arbeit, ob im Garten oder, naja, verschiedene Arbeiten eben. Wir sind freiwillige Arbeitskräfte. Fünf oder sechs dieser Raketen wurden auf das Dorf abgefeuert und eine davon explodierte über uns. Sie öffnete sich sozusagen in der Nähe der Garagen. Und dann regneten diese kleinen Bomben auf uns herab, etwa 60 Stück. Hier waren damals viele Leute, etwa 100 Menschen, verstehen Sie? Bei der Explosion dieser Raketen werden überall Schrapnell und diese kleinen Kügelchen verstreut. Wir sollten also alle sterben, alle. Aber niemand wurde verletzt, es war ein Wunder, verstehen Sie?
2: Am ersten Tag brannte das Haus von Väterchen Zosima nieder. Am zweiten Tag brannte die Kirche des Dorfes nieder. Am dritten Tag wurden unsere Bäckerei und ein Teil des Armenhauses zerstört. Und dann wurden alle anderen Gebäude zerstört. Als wir die alten Frauen evakuierten, wussten sie davon, also die Ukrainer. Sie haben uns 4 Stunden lang beschossen, mit Graz, mit Mörsern. Wir nutzten den Rauch als Tarnvorhang, um sie rauszubringen. Sie zerstörten das Kloster Stück für Stück. Sie beschossen alle Gebäude, später dann auch mit HIMARS-Raketen. Deshalb zogen wir alle hierher, weil wir nirgendwo anders leben konnten.
3: Gute Frau, kommen Sie rein.
4: Danke, mein Schatz. Vielen Dank.
5: Die untere Kirche ist der Ort, an dem wir uns vor den Granaten verstecken konnten. Das war natürlich, also ohne die untere Kirche hätten wir einfach nicht überleben können. Wenn man in die untere Kirche hinabsteigt, wo bereits die Kerzen und Lampen brennen und der Gottesdienst beginnt, dann ist das so, als ob es überhaupt keinen Krieg gäbe. Das ist so beruhigend und das Leben geht einfach weiter.
2: Das wahre Klosterleben beginnt erst im Krieg, weil man keine Unterhaltung und keine Kommunikationsmittel mehr hat. Man kann nirgendwo hingehen, weil draußen geschossen wird. Früher wollten die Mönche beten und klagten darüber, dass es zu viele Pilger und zu viel Trubel gäbe. Nun, der Herr hat uns davon befreit. Jetzt ist nichts mehr davon da. Früher haben wir uns um die äußere Pracht des Klosters gekümmert. Jetzt ist alles ruiniert.

0: Nach einem der massiven Bombardements beschlossen wir, das Armenhaus, die bettlägerigen alten Frauen und unsere wertvollsten Relikte zu evakuieren. Denn niemand wusste, was als nächstes passieren würde. Im Sommer 2022 sind dann die Flüchtlinge und die Brüder und Schwestern gegangen, die gehen wollten. Das war der Großteil.
1: Man hat oft versucht, uns davon zu überzeugen, von hier wegzugehen. Sowohl der Vorstand als auch Mutter Äbtissin flehten uns an, geht. Sie sagte, wollt ihr zu Krüppeln werden, ohne Arme und Beine? Bei einem ihrer Besuche kam sie und sagte den Leuten im Armenhaus, kommt schon, ihr müsst gehen. Wie wollt ihr überleben, wenn es keinen Strom und kein Wasser mehr gibt? Wollt ihr euch hier verkrüppeln lassen? Und eine Schwester fiel ihr zu Füßen und sagte, Mütterchen, segne mich für das Kreuz des Martyriums. Dann fuchtelte unsere Mutter mit den Händen und sagte, nein, das ist nicht nötig, bleibt einfach am Leben. Ihr könnt bleiben, aber bleibt bitte am Leben.

0: Die Hauptkathedrale des gesamten Klosterkomplexes. Da ist ein Loch in der Kathedrale. Und da oben ist noch eins. Wir wurden von Graz, Haubitzen und Mörsern beschossen. Wir erkennen die verschiedenen Geschosse inzwischen bereits an ihren Geräuschen. Särge, das ist ein Attribut unserer Zeit. Der Tod kann uns jederzeit einholen. Und wohin begraben wir Menschen? In Särgen natürlich. Wir haben sie aus dem Schuppen geholt, in dem sie gelagert waren. Er hatte zu diesem Zeitpunkt kein Dach mehr, deshalb waren die Särge nass. Wir haben sie hierher gebracht und zum Trocknen aufgestellt. Wie Sie sehen, sind das sehr schlichte Särge. Wir bestatten Menschen in schlichten Särgen, genau hier auf dem Gebiet des Klosters. Egal, ob sie normal gestorben sind oder getötet wurden. Da ist eine Granate eingeschlagen. Es ist furchtbar. Es ist beängstigend, wenn sowas... In den ersten Tagen konnten wir nicht glauben, was hier passierte. Irgendwo ist eine Granate explodiert. Vielleicht hier. Und die Splitter sind dorthin geflogen. Ich stand dort in der Nähe der Treppe und wurde am Oberschenkel getroffen. Es fühlt sich an, als ob einen etwas geschlagen hätte. Dann fließt Blut, dann wird man ohnmächtig. Unsere Nonnen und Krankenschwestern sind mir zu Hilfe gekommen.
1: Sie rannten auf mich zu und sagten, komm, schnell, da ist eine Menge Blut. Er hatte viel Blut verloren. Ich hatte keine Ahnung, was mit ihm passiert war und in welchem Zustand er war. Natürlich schnappte ich mir, ohne nachzudenken, meinen Arztkoffer und rannte los. Und kaum war ich aus dem Keller raus, explodierte eine weitere Splittergranate direkt über uns. Es hagelte Schrapnell, das überall um uns herunterkam. In diesem Moment war mir klar, dass ich jeden Moment sterben kann. Das hätte mein letzter Augenblick sein können. Das ist ein Zustand, der sich definitiv nicht in Worte fassen lässt, wenn man an der Grenze zwischen Leben und Tod steht.
2: Sie sind während des ganzen Krieges hier geblieben. Warum haben Sie Ihr Kloster nicht verlassen? Warum?
0: Ich habe mir diese Frage gar nicht gestellt. Und ich bin nicht der Einzige. Sie können auch die Dorfbewohner hier fragen. Das ist einfach mein Zuhause. Ich lebe hier und ich kann mir nicht vorstellen, zu gehen.

0: Gott segne dich.
1: Wenn ich daran denke, läuft mir ein Schauer über den Rücken. Mein Gott, wir hatten nicht einmal Brot. Über Monate haben wir kein Brot bekommen, nicht einmal Zwieback. Wer hätte gedacht, dass so etwas passieren würde? Und die ganze Zeit über fragte ich mich, wohin ich gehen soll, was ich tun soll. Ich war am Verhungern. Und Taya, Gott segne sie, sagte zu mir, geh in die Kirche, dort bekommst du zu essen. Und mir war das so unangenehm. Ich, eine alte Frau, die 40 Jahre lang gearbeitet hat, muss jetzt um Essen betteln. Aber ich musste gehen. Ich hatte keine andere Wahl. Ich kam so an, so dünn, so abgehungert. Das erste Mal, als sie mir etwas zu essen gaben, habe ich, naja, ich will mich lieber nicht daran erinnern. Und so ging es etwa 2 Wochen lang weiter. Ich ging in die Kirche und bekam Essen, sogar etwas für zu Hause. Dann habe ich mir noch einen kleinen Ofen gebaut und konnte endlich auch ein wenig heizen. Es war schrecklich, im Keller zu sitzen, während all diese Granaten auf einen runterfliegen. Und als das Hausdach weggesprengt wurde, Svetlana Ivanovna hat das alles gesehen. Es war furchtbar, absolut furchtbar. Und ich meine, ich verstehe ja, dass Krieg ist. Aber schießt doch auf militärische Ziele. Ihr wisst doch, wo sie sind. Das ist Krieg und natürlich ist das schlimm. Aber wenn es schon so weit kommen musste, warum dann auf Zivilisten schießen? Warum auf die Kirche? Als alles anfing, dachte ich, ich sei so klug und so clever, weil nur ich diesen Gedanken hatte. Aber wie sich später in meinen Gesprächen mit anderen Einheimischen herausstellte, dachten alle anderen genau dasselbe. Für uns wird das alles einfacher sein als für alle anderen, weil wir die Kirche haben. Wer würde es wagen, die Hand gegen eine Kirche zu erheben? Gegen ein Kloster? Das ist doch der Zufluchtsort Gottes, das Haus Gottes. Ja und? Die Kirche war, was sie als erstes beschossen haben. Warum haben sie das getan? Warum haben sie auf Zivilisten gezielt? Warum mussten sie mein Haus zerstören und andere Häuser? Was habe ich, eine alte Frau, getan, um das zu verdienen? Womit? Warum? Sie sagen doch immer wieder, der Donbass ist unser. Er gehört uns. Unserer. Wenn er euch gehört, warum foltert ihr eure eigenen Leute dann so?

0: Sie können sich ausweinen und ausreden.
1: Verzeihen Sie. Eigentlich bin ich stark wie Stahl, aber manchmal...
0: Es ist nicht immer gut, stählern zu sein. Man muss auch lebendig sein und weinen und sich ausreden können.
1: Ich habe mir verboten zu weinen, weil...
0: Das solltest du nicht tun. Wir sind Menschen. Gott hat uns geschaffen, um uns mitzuteilen und unsere Lasten gemeinsam zu tragen.
1: Danke.
0: Gott will nicht, dass du deine Lasten allein trägst und stählern bist.
1: Ja.
0: Sehen Sie, jetzt lächelt sie schon.
1: So sind wir Menschen nun mal.
0: Ja, du lässt es raus und fühlst dich besser.
1: Ja.
0: Tränen am Abend, Freude am Morgen.
1: Wir haben mit ihnen Glück.
0: Wir sind in Gottes Tasche.
1: Ha, wie in Gottes Tasche. Unser Väterchen hat Sinn für Humor. Richtig so.
2: Эти русские мальчики не меняются. Война, революция, русская рулетка. Умереть, пока не успел состариться. В 19-м, 20-м, 21-м веке.
3: Wenn man ununterbrochen arbeitet, spielt es keine Rolle, welche Qualifikationen man hat. Die Leute werden sowieso müde. Minen-Explosionstraumata sind vorherrschend.
4: Man hat uns sozusagen gezielt mit Mörsergranaten beschossen. Ich wurde dabei leicht an den Beinen getroffen.
0: Die Einstellung der Bewohner zu uns ist im Prinzip positiv. Wir haben keine Feindseligkeiten im Umgang mit ihnen festgestellt.
5: Ich danke Ihnen allen. Auf Wiedersehen.
0: Ein Menschenleben ist ohnehin unbezahlbar. Deshalb behandeln wir, wenn wir arbeiten und zu helfen versuchen, jeden Patienten individuell. Wir setzen unser Wissen ein, um Leben zu retten.

0: Basia, Basia. Sie kam selbst zu uns, als wir unser Bienenhaus verließen. Sie hat sich in den Bäumen vor Füchsen versteckt. Es gab dort Füchse. Und die Katzen haben sich vor ihnen versteckt. Basia versteckte sich in den Bäumen und hat überlebt. Dann kam sie im Winter während eines Schneesturms hierher zum Tor und ich nahm sie mit. Ich dachte mir die ganze Zeit, dass ich sie retten muss. Ich hatte einfach Angst, dass sie durch den Beschuss verletzt werden könnte. Ich habe mit ihr geschimpft, aber dann habe ich gesagt, Basia, ich nehme dich zu mir.
1: Und wer ist das?
0: Ah, das ist Kashtan. Jedenfalls brachte Basia mir an diesem Abend eine Ratte, als ob sie sagen wollte, ich war auf der Jagd. Und ich sagte, okay, du bleibst hier. Und er hier hat sich auch zu uns gesellt. Wir haben auf der anderen Seite des Klosters ein paar Hundehütten aufgestellt. Und er hier läuft immer hinter mir her. Gehen wir? Basia! Basia! Nein, Kashtan! Nein! Kommen Sie. Keine Angst, keine Angst. Dieser Kater hier ist ein wenig misstrauisch. Keine Angst. Geh zurück auf deinen Platz. Geh, setz dich. Das ist Matrose, der, von dem ich dir erzählt habe, dass er Ratten und Vögel fängt. Er kam auch vor dem Krieg zu uns, unser Matrose. Und das ist Laska. Das ist irgendeine kurzbeinige Rasse, die ich nicht kenne. Sie ist schon eine Seniorin. Sie ist ziemlich alt und hat keine Zähne mehr. Hier verbringt sie ihren Ruhestand. Sie gebe ich auch nicht weg. Ich habe hier alles für sie hergerichtet. Hier leben, schlafen und klettern sie alle.
1: Warum sind Sie nicht gegangen? Warum? Hier herrschte doch Krieg. Sie waren hier direkt an der Front.
0: Wahrscheinlich wegen der Tiere. Wer sollte sich um sie kümmern? Hier leben so viele von ihnen. Also bin ich einfach geblieben. Manchmal kommt man rein und hat keine gute Laune. Aber wenn man diese süßen Fellknäuel sieht, irgendwie heben sie mir einfach die Stimmung und ich vergesse alles. Man muss zwar hinter ihnen aufräumen und sie füttern, aber sie bringen mir trotzdem sehr viel

Ein Kloster ist für das Gebet da. Also beten wir. Es gibt nichts anderes für uns zu tun. Wir würden gerne auch andere Dinge tun, um uns abzulenken, aber sie haben uns nichts gelassen. Wir haben einen kleinen Gemüsegarten angelegt und ein Scharfschütze hat auf unseren Gärtner geschossen. Trotzdem fanden wir noch Wege, das Land zu bewirtschaften, bis es komplett unmöglich wurde. Sie haben uns alles weggenommen. Sie haben uns in eine Lage gebracht, in der wir nur noch das tun konnten, wozu wir bestimmt sind, zu beten.

0: Ein Priester steht da und denkt nicht über diese Drohnen nach. Er hebt nur die Hände am Altar und betet, sonst kann er nichts tun, verstehen Sie? Aber natürlich kennen wir all diese Waffen. Wir wissen, was Rapiers, was Minen und was Granaten sind. Wir wissen, wie sich ein Cäsar anhört, weil wir auch mit Cäsars beschossen wurden. Wir wissen, was ein HIMARS ist. Wir wissen es, aber wir können nichts dagegen tun. Ich weiß sogar, was ein Frosch ist. Mir wurde gezeigt, was eine Froschgranate ist. Gehen wir in die Kirche. Ja, lassen Sie uns reingehen. Hier hielt unser Väterchen am 4. Dezember 1986 die erste Liturgie ab. Das kam wahrscheinlich von der Glocke. Ja. Kommen Sie, gehen wir in die Kirche. Als es ernst wurde, haben wir einige der Ikonen evakuiert. Ich glaube, sie waren hier, ich weiß es nicht mehr. Das waren die Ikone der heiligen Maria Magdalena, der Mutter Gottes, der Freude aller Trauernden und die Ikone des Propheten Elias. Früher hatten wir dort einen Altar, eine wunderschöne Ikonostase. Wie Väterchen zu sagen pflegte, ihre Sache ist es zu zerstören, unsere zu erschaffen. Also werden wir erschaffen.
1: Tut es weh, das alles zu sehen?
0: Natürlich tut es das. Gehen wir. Kein Grund, uns diesen Emotionen hinzugeben.

0: Die Leute fragen oft, wie das ist. Ich dachte mir, vielleicht können sie das ja irgendwie vermitteln. Ich weiß nämlich nicht, wie ich es beschreiben soll. Stellen Sie sich eine Explosion auf mittlere Entfernung vor, nicht zu weit und nicht zu nah. Zu nah ist tödlich. Das führt zu Gehirnerschütterungen und schweren Verletzungen. Aber auf mittlere Entfernung ist das so, als würde man von innen ausgepeitscht werden. Selbst wenn man keine äußeren Verletzungen erleidet, tut einem das Herz danach weh. Es ist wie ein Peitschenhieb gegen die inneren Organe.
1: In dieser Küche haben wir früher Brot gebacken. Dieses Feuerholz ist von der Küche übrig geblieben. Dann haben sie hier zugeschlagen. Vielleicht dachten sie, dass bei uns russische Soldaten essen oder was auch immer sie sich dabei gedacht haben. Sie haben wohl die Feldküche gesehen und das hat gereicht. Hier haben wir Backformen reingeschoben, den Deckel zugemacht und den Ofen angeheizt. Wir ernährten die Menschen und uns selbst bis zu einem gewissen Zeitpunkt, bis sie anfingen, uns zu beschießen. In diesem Kessel hier haben wir Tee gekocht. Ja, jetzt kommt da kein Tee mehr raus. Hier ist sie. Schauen Sie. Wir dachten uns schon, ob wir sie nicht als Mülleimer stehen lassen sollen, zur Erinnerung. Ich finde, sie würde einen guten Mülleimer abgeben. Hier ist sie gelandet, ja. Schauen Sie hier. Das ist auch ein interessantes Teil. Das ist das, aus dem die Streumunition hagelt. 155er Kaliber. Hier sind irgendwo ein paar Aufschriften auf Englisch. Ich habe genau so eine zu Hause, nur kleiner. Da steht auf Englisch 155 mm und NATO drauf. Diese Gegend wurde besonders schwer getroffen. Hier war heftiger Beschuss. Da drüben ist eine thermobarische Rakete eingeschlagen. Sehen Sie? Da ist alles niedergebrannt. Ich habe dort gesehen, wie Wasser brannte. Wir haben Wasser draufgeschüttet und es fing an zu brennen. Die Temperatur war so hoch, dass es einfach... Das erinnert mich an den Film über den großen Vaterländischen Krieg, Offiziere. Ich gehe hier lang und fühle mich wie in diesem Film. Alle Bäume sind von Schrapnellen zerfetzt.

0: Natürlich ist es schmerzhaft. Es ist sehr schmerzhaft, all diese Zerstörung zu sehen. Vor allem, weil hier so viel Blut vergossen wurde. So viele junge Männer sind gestorben. Natürlich ist es schmerzhaft. Aber wir hoffen darauf, dass alles wieder aufgebaut wird. Die Mauern lassen sich leicht wieder aufbauen. Aber das Wichtigste sind die Seelen, die leben. Das ist der neue Friedhof. Das dunkle Kreuz da drüben ist für Hieromonk Bonifati, der getötet wurde. Direkt neben ihm liegt die Mutter Oberin, Äbtissin Anna. Sie wurde in ihrem Haus getötet. Hier liegt sie begraben. Klosterarbeiter Georgi liegt ebenfalls hier. Er wurde von Streumunition erwischt. Wir haben nachts die Gräber ausgehoben und sie bestattet. Also, wegen den ganzen Beschüssen, tagsüber wären wir leicht gesehen worden. Aber nachts, in der Nacht war es sicherer. Und hier ist noch ein Mönch begraben, Mönch German. Er arbeitete in unserem Bienenhaus. Er hat es während des Beschusses nicht rechtzeitig geschafft, in Deckung zu gehen und wurde getötet. Das alles ist unser Friedhof.
1: Preiset den Herrn und die heilige Auferstehung. Frohes Fest. Preiset den Herrn und die heilige Auferstehung. Frohes Fest. Wir gingen jeden Tag zur Kommunion, damit wir keine Angst vor dem Tod haben. Und wir haben überlebt. Wie sich herausgestellt hat, kann man sogar so etwas überleben. Der Krieg geht weiter. Er ist noch nicht vorbei. Der Beschuss hat nicht aufgehört. Wir versuchen also, unsere Aktivitäten bedeckt zu halten, weil die feindliche Aufklärung nicht schläft. Hier fliegen Aufklärungsdrohnen und überwachen alles. Nur weil sich die Frontlinie verschoben hat. Wir sind jetzt nicht mehr in Artilleriereichweite, aber das heißt nicht, dass wir sicher sind. Der Krieg geht also weiter. Und nun, also, das heißt einfach, dass wir weiterhin aufmerksam sein müssen.
2: Sagen Sie bitte, hilft diese Kohle Ihnen beim Überleben? Heizen Sie damit?
3: Ja, klar.
2: Hilft Ihnen das Kloster so zu überleben?
3: Natürlich. Ohne es wären wir schon längst tot. Ich habe eine gewöhnliche Hütte. Und da ist alles kaputt. Auch mein ganzer Hof. Gott sei Dank konnten wir überleben. So ist das eben im Krieg. Das hier ist das Haus Gottes, auch wenn es keine Kirche ist. Und es ist unsere Lebensader.
4: Das ist die Schalltafel für das Refektorium der Kirche. Ich baue LS-Schalter ein, hier. Diese LS-Schalter hier. Diese Schalltafel wurde schon 1000 Mal durch Beschuss durchlöchert. Die Tür ist praktisch ein Sieb. Bis zum Frühjahr wollen sie die Stromversorgung des Dorfes wiederherstellen. Wir haben uns schon daran gewöhnt, dass es hier keinen Strom gibt. Die Generatoren arbeiten nach Plan, nur morgens und abends. Wir haben uns angepasst. Aber wenn sie den Strom wiederherstellen, wird das ein Grund zum Feiern sein. Wollen wir gehen? Hier ist der erste HIMARS gelandet. Der Sprengkopf liegt noch da. Ich zeige es Ihnen gleich. Da. Dieses Blechteil. Da liegt es und keiner will es anfassen. Das ist ein leerer HIMARS-Sprengkopf. Hier liegen überall Sprengminen rum, viele davon. Hier zum Beispiel, das sind diese Streubomben. Kumulativmunition. Hier kommt der Metallstrahl raus. Normalerweise ist da noch so ein Draht. Bei Kontakt explodiert die Mine. Ich weiß nicht, was da drin ist. Da auf dem Asphalt sieht man die Löcher, die sie hinterlassen haben. Wir wurden mit diesen Dingern überzogen. Und das hier sind die Flossen der Mine. Die hier ist bereits explodiert, sie ist leer. Das Geschoss an sich ist so groß. Diese Teile werden mit SPG-Geschützen abgefeuert. Die hier muss irgendwo abgeprallt sein und wurde durch die Explosion in den Baum geschleudert. Hier, das kann man abdrehen. Und das, was da herausragt, ist ein Grat, ich glaube, aus tschechischer Produktion. Wir sehen am Azimut, dass sie aus der Richtung von Ugledar geflogen kam. Hier. Hier. Sie haben solche Düsen. Was bringt sie dazu, die Kirche zu beschießen? Konnte das wirklich Absicht sein? Zuerst dachten wir, dass ihre Artilleristen einfach schlecht waren und ihre Ziele verfehlten. Aber als die ersten Geschosse im Hof landeten, was sollte man da sagen? Das Kloster, die Kirche. Wenn ich mich nicht täusche, ist sie 68 Meter hoch. Dieses Gebäude ist von Weitem sehr gut zu sehen. Sie benutzten es als Orientierungspunkt für ihre Artillerie. Sie berechneten anhand des Gebäudes die Flugbahnen, verstehen Sie?
1: Wir leben hier einfach nur. Wir denken nicht, dass das irgendwie heroisch oder bemerkenswert ist. Heroisch sind diejenigen, die in den Kampf ziehen und ihr Leben lassen. Viele liegen noch immer dort im Wald. Das ist heroisch. Dort sind noch immer viele Minenfelder. Wir sehen Menschen, die offenen Auges in den Tod gehen. Wir haben echte Helden gesehen, die uns und unser Russland hier in diesen Wäldern beschützen. Das sind echte Helden. Verglichen mit dem Kreuz, das sie tragen müssen, war der Herr zu uns sehr gnädig.
5: Eine Menge guter Freunde sind von uns gegangen. Ich hatte mich schon so an sie gewöhnt, dass... mir irgendwo klar ist... drück auf den Knopf. Das waren wundervolle Jungs, sowohl im Glauben als auch im Geist. Wir konnten eine Menge von ihnen lernen.
1: Jeder befreite Waldstreifen hier hat einen Preis. Wir wissen das. Deshalb freuen wir uns einerseits, dass die Frontlinie sich bewegt, aber andererseits wissen wir auch, dass jeden Tag junge Männer sterben. Einige von ihnen haben hier bei uns überlebt und sind jetzt ein Stück weiter weg im Kampf gefallen.
5: Im Sommer kamen ein paar Jungs zum Tee vorbei. Einer von ihnen war nicht gläubig. Aber nachdem sie von Graz beschossen wurden, kam er angerannt und sagte, ich muss getauft werden. Neben uns ist ein Grat explodiert, aber wir haben alle überlebt.
1: Wir sehen, wie Menschen sich verändern. Wir sehen das sehr deutlich, wenn Soldaten getauft werden und beichten. Zu Friedenszeiten haben sie das nicht getan. Das war nicht Teil ihres Lebens. Sie haben die Kirche nicht gesehen. Sie brauchten sie nicht. Aber jetzt brauchen sie sie. Jetzt glauben sie an Gott.
5: Oh, hallo, hallo.
6: Hallo.
7: Vorsichtig.
6: Schau, was wir für dich haben.
5: Das da? Wow. Hallo. Nikita wird... ja, genau. Gleich geht es los.
7: Ja, wir wussten es.
5: Gut gemacht. Hallo.
6: Hallo.
5: Hallo. Und wo ist Neil? Wo ist er?
6: Neil ist im Urlaub. Im Urlaub.
1: Es ist ermutigend, Menschen zu sehen, die Initiative ergreifen. Sie fahren feindlichen Kugeln entgegen. Denn eine Straße entlang zu fahren und in einem Keller zu sitzen, das sind zwei verschiedene Dinge. Sehr unterschiedliche Dinge. Auf der Straße kann man leicht erschossen werden, aber trotzdem fahren diese Leute zu uns. Sie geben uns Mut. Einige von ihnen gehen sogar zu Fuß über die offene Straße. Sie haben uns vieles beigebracht. Die Menschen, die uns mit Lebensmitteln versorgten, sie riskierten ihr Leben. Jede Reise ist ein tödliches Risiko. Wir sahen sie an und sahen in ihnen wahre Helden.
8: Alle Straßen waren hier vermint und es fuhren keine Autos hierher. Nicht einmal das Militär wollte hierher kommen. Wir haben also wirklich nur dank des Heldenmuts unserer Jungs durchgehalten. Dank unseren Soldaten, die selbst unter genauer Beobachtung feindlicher Drohnen allen Widrigkeiten getrotzt haben, um uns Säcke voll Brot und Treibstoffkanister zu bringen. Wir schnitten einen Laib Brot in dünne Scheiben und teilten sie unter uns, den Flüchtlingen und den Kindern auf. Die Dorfbewohner und die Einheimischen kommen ständig zu uns, um Wasser, Brot und Medizin zu holen. Denn ich glaube, für die Einheimischen da draußen ist das viel härter als für uns. Und Kohle. Gott sei Dank hatten wir genug Kohle, die wir den Leuten mit nach Hause geben konnten.
2: Kommen Sie oft hierher? Bekommen Sie hier Hilfe?
9: Ja, ständig.
3: Ja, wenn es die Kirche nicht gäbe.
9: Ja, mein Sohn ist beim Militär. Uns hilft das Militär und die Kirche. Unser Haus wurde dreimal direkt getroffen. Es brannte komplett aus. Wir haben nichts mehr. Sie trafen das Haus, die Garage. Eine Granate traf sogar den Brunnen. Ich kam zurück. Oh, ich war wie betäubt. Ich war wie betäubt und hörte erst am Abend wieder etwas. Nur Gott hat mich bewahrt.
3: Du rennst zur Arbeit oder um Wasser zu holen und überall fliegen Minen. Ich habe mich geduckt und einen Splitter in die Schulter abbekommen. Auf dem Weg nach Hause auch Beschuss. Ich lief die ganze Zeit geduckt.
9: Früher habe ich immer Obst ins Kloster gebracht und als ich dann selbst hungerte, traf ich hier immer denselben Priester an, als ob Gott ihn geschickt hätte. Immer derselbe. Er gab mir immer etwas mit, etwas von dem Essen, das ins Kloster gebracht wurde. Dabei hatte das Kloster selbst nicht einmal genug Brot. Pro Person gab es nur 2 Stück Brot und er hat mir seine eigenen 2 Stück für meine Mutter mitgegeben.
3: Unser Priester war wundervoll. Er war immer bei uns, die ganze Zeit über. Als der Krieg anfing, hörten wir, da ist einer gestorben, da ein anderer, ein dritter wurde verwundet und wenn nicht das Kloster gewesen wäre, dann wären wir hätten nicht.
9: Lassen Sie sich umarmen.
8: Halten Sie durch.
9: Vielen Dank.

Wir haben gebetet und uns wurde geholfen. Jeder half dem anderen. Wissen Sie, wir waren einfach alle Teil eines Ganzen. Wir saßen im selben Boot. Ja. Und wie unser Väterchen sagte, alle für das Kloster. Einer schläft, einer isst, einer arbeitet, einer betet. Aber Gottes Gnade kommt uns allen zuteil. Und so, mit Gottes Hilfe und unter dem Schutz der Gottesmutter, haben wir überlebt.

Wir hatten ein echtes Mönchsdorf, ein echtes Athos. Wir konnten uns so sehen, wie wir sind. Nicht weich und flauschig, sondern als echte Menschen. Wenn du unter anderen Menschen bist und du hast keinen Komfort, keine anderen Dinge. Wenn um dich herum nur Tod und ständiger Beschuss existieren, dann schließen sich die Menschen zusammen und erkennen ihre eigenen Schwächen.

Wir sind realistischer geworden. Wir konnten uns so sehen, wie wir sind und was wir wert sind. Als Menschen, als orthodoxe Christen, als Mönche. Und das macht die Zeit, die wir hier verbracht haben, so wertvoll. Ich glaube, dass jeder, der hier gelebt hat, nichts zu bedauern hat.

Tatsächlich brauchen wir nicht viel im Leben. Wir müssen einfach nur am Leben sein. In dieser Situation ist uns klar geworden, wie wertvoll das Leben an sich ist. Eigentlich braucht man sonst auch nicht viel anderes.

0: Meine Ohren und mein Kopf schmerzen.
1: Dort sind viele Menschen ums Leben gekommen. Sie haben es nicht überlebt.
2: Das ist unser ehemaliges Zuhause.
0: Es gibt Menschen, denen das Gehen schwerfällt, weil sie nach Gold getaucht sind.
1: Ich würde gern laufen, aber es fällt mir schwer.
0: Goldabbau ohne Genehmigung ist hier verboten. Doch wir haben weder eine Lizenz noch eine Genehmigung. Hier ist ihr Gold. Nicht viel. Aber so ist es nun mal.
3: Der Ort Pinutan liegt auf der philippinischen Insel Panaon. Er ist so etwas wie das Unterwasser-Klondike der Philippinen. Hier suchen Goldgräber in der Küstenzone unter Wasser nach Gold.

0: Dieser Goldgräber heißt Severino Moya. Wie alle anderen ist er nach Pinutan gekommen, um sehr reich zu werden. Währenddessen erzählt er uns, wie hier alles funktioniert.
1: Ich habe überlegt, wie ich Geld verdienen könnte. Ich kann tauchen. Hier kann ich diese Fähigkeit nutzen. Ich tauche.
0: Die ersten, die hier Gold entdeckten, waren die Spanier im 18. Jahrhundert. Bereits im 19. Jahrhundert wurde ihnen jedoch ein Erdrutsch zum Verhängnis. Im 20. Jahrhundert kamen die Amerikaner hierher. Doch ein Taifun hat ihre Entwicklungen weggefegt. Große Konzerne haben dieses Goldvorkommen über Jahrzehnte hinweg weitergereicht. Aber letztendlich waren alle weg, wegen der geringen Rentabilität. Kurz darauf strömten illegale Schürfer aus dem gesamten Land hierher.
1: Als wir hierher kamen, war es schwer, Gold zu fördern, weil das Wasser in der Tiefe kalt ist. Dort ist es dunkel und trüb. Die Sicht ist schlecht, wie heute zum Beispiel.
0: Das Problem der lokalen Abbaustätten besteht darin, dass die Schürfer die Unversehrtheit der Küstengebiete zerstören. Sie graben Tunnel und transportieren Sand und Kies vom Meeresgrund zur Küste. Das führt zu Erdrutschen und Überschwemmungen.
1: In der Tiefe wird es problematisch, wenn beispielsweise der Kompressor und die Ausrüstung kaputt gehen. Denn dort in der Tiefe hat man keine Luft. Das Atmen fällt schwer. Aber wenn mit der Ausrüstung und dem Kompressor alles stimmt und nichts kaputt geht, ist es ganz in Ordnung, in der Tiefe zu arbeiten. Es ist, als würde man hier auf dem Land laufen.

0: Der Goldabbau funktionierte im 19. Jahrhundert ähnlich. Anstelle von Generatoren wurde die Luft mit Menschenkraft gepumpt. Manuell. Es gab keine Taucheranzüge. Generell hat sich nicht viel verändert.
1: Wir waschen es in Rinnen. Das ist eine Verarbeitungsmethode. Wir finden Gold, das mit Kies vermischt ist. Man muss die Rinne drehen und wenn man sie gedreht hat, findet man Gold. Dieses Gold verkaufen wir anschließend.
0: Das ist Roselita, die Frau von Severino. Sie wäscht Gold aus dem Sand am Ufer. Sie findet nicht so viel Gold, ist aber weniger vom Wetter abhängig.
2: Ich habe einen guten Job, auch wenn es ein Job für Männer ist. Da kann man nichts machen. Wir leben in Armut. Wir können nicht jeden Tag etwas verkaufen. Das lässt sich nicht verkaufen. Das ist zu wenig. Ich tue, was ich kann. Den Rest macht mein Mann. Nach der Arbeit ist er sehr müde. Seine Arbeit ist schwerer. Aber man muss sie auch tun, sonst haben wir nichts zum Leben.
1: Wenn das Wetter gut ist, nicht wie jetzt, denn jetzt kommen die Taifune, verdienen wir 500 Pesos pro Tag. An einem Tag. Wenn es einen Taifun gibt, wie in den letzten Tagen, ist das Meer trüb. Es ist schwierig, an solchen Tagen zu tauchen und wir bleiben ohne Einkommen.
2: Da ist unser ehemaliges Zuhause. Es wurde zerstört. Jetzt zahlen wir 200 Pesos Miete. Als der Taifun auf dem Meer wütete, hatten wir eine Woche lang keine Arbeit. Ich allein habe Geld verdient.
1: Hier in Pinutan gibt es Menschen, denen das Gehen schwerfällt, weil sie nach Gold getaucht sind. Es gibt einen Mann, der schnell aufgetaucht ist. Seine Ausrüstung war kaputt, er hatte keine Luft mehr und ist sehr schnell aufgetaucht. Das hat zu Gesundheitsproblemen geführt. Er hat Probleme beim Gehen.
0: Severino spricht über die Taucherkrankheit. Taucher nennen sie Kaison-Krankheit. Der in der Luft enthaltene Stickstoff wird vom Körper nicht aufgenommen. Er befindet sich in unserem Blut im ruhigen Zustand. Bei einem schnellen Auftauchen sinkt der äußere Druck stark ab und das Gas beginnt, aus dem Blut nach außen zu entweichen. Man sagt, dass das Blut dabei buchstäblich schäumt. Dies führt zur Zerstörung der Blutgefäße. Umfangreiche Gefäßschäden führen zu Lähmungen und sogar zum Tod.
3: Das Gehen fällt mir schwer. Ich würde gern laufen, aber es fällt mir schwer.
0: Obwohl die Taucher ihr ganzes Leben lang mit Gold arbeiten, sind sie nicht reich. Einsparungen bei der Sicherheit sind an der Tagesordnung. Deshalb gibt es viele Todesfälle.
3: Dort sind viele Menschen ums Leben gekommen. Vier Menschen. Sie haben es nicht überlebt. Sie waren tot. Wir haben sie gefunden und herausgeholt. Wir sind zu ihnen geschwommen. Wir helfen uns gegenseitig. Wir haben noch einen weiteren Menschen gesehen. Dort drüben auf der anderen Seite. Wir haben ihm geholfen, haben ihn herausgezogen. Er war unter Steinen eingeklemmt. Ein Stein war in dieser Gegend. Er ist ums Leben gekommen. Er konnte nicht atmen. Wir haben ihn herausgezogen.
0: Adolfo Villarin ist der Kapitän des Barangays Pinutan. Das ist ein administrativer Job, eine Art Bezirksvorsteher. Der Kapitän ist einer der Goldankäufer bei den Goldgräbern. Der private Goldabbau ist nämlich verboten. Aber es gibt Tricks. Der industrielle Abbau ist erlaubt. Deshalb bilden Goldgräber Kartelle, um vor dem Gesetz wie ein großes Unternehmen zu wirken. Der Kapitän findet, dass es besser ist, dieses Gold aufzukaufen, als ständig die Polizei zu alarmieren, um die Goldgräber zu vertreiben.
3: Die Menschen kamen trotzdem hierher, auch trotz der Verhaftungen. Denn sie hatten keine andere Möglichkeit, Geld zu verdienen. Und eine Familie braucht jeden Tag etwas.
0: Das ist ein klassisches Verfahren zur Goldgewinnung aus Gestein mit Hilfe von Quecksilber. Das Amalgamverfahren. Das taube Gestein wird beim Waschen entfernt. Das Quecksilber wird dem Sand hinzugefügt und vermischt. Das Metall zieht die Goldpartikel an. Quecksilber in flüssigem Zustand ist nicht so gefährlich wie seine Dämpfe. Obwohl Schutzmaßnahmen hier natürlich auch nicht schaden würden. Die Legierung aus Quecksilber und Gold heißt Amalgam. Jetzt muss das Quecksilber ausgepresst und der Rest verdampft werden. Erinnern Sie sich an den flüssigen Terminator aus dem zweiten Teil der Filmreihe? Eigentlich müsste er ständig Metallpartikel abgeben, um nicht zu Amalgam zu werden. Das ist ein sehr gefährlicher Prozess, den man nicht ohne Atemschutzmaske durchführen sollte.
1: Sie war es. Sie hat es hier gefunden. Sie hat es selbst gefunden. Ich war damals noch im Wasser. Ich war noch nicht fertig mit der Arbeit.
0: 300 Milligramm in 4 Tagen? Wie viel bekommen Sie dafür?
1: Wir verkaufen es dem Kapitän. Vielleicht zahlt er uns 400. Hier ist Ihr Gold.
3: Wenn die Taucher Gold finden, kaufen wir es ihnen ab. Hier beginnt die Preisbildung. Wir kaufen es für 1.400 und verkaufen es in Surigao für 1.800, sodass wir pro Gramm etwa 400 Pesos verdienen.
1: Auf Mindanao hatte ich eine Frau, doch sie wollte nicht mit mir hierher ziehen. Die Frau, mit der ich jetzt lebe, ist nicht meine Ehefrau. Wir haben jedoch 2 Kinder bekommen.
0: Wie viel der Kapitän für Roselitas Fund wohl zahlen wird?
4: Oh, congratulations, tapos ka na sa iyong kurso.
3: Wir sind schon da. Wir bezahlen sofort. Es sind 260 Milligramm.
1: Wie viel bekommen wir?
3: 350. 350 Pesos. Ich zahle 500.000. Hier ist das Geld. Kaufen Sie Reis, Beilagen für den Reis und ein Auto.
2: Lass uns gehen.
0: Na also, Severino und seine Frau sind reich geworden.
1: Es ist nicht viel Geld, aber so ist es nun mal. Es ist schwer, hier Gold zu finden.
0: Es ist Zeit, das Geld auszugeben. Mal sehen, was man dafür kaufen kann.
2: 3 Kilogramm Reis, bitte.
5: 3 Kilogramm.
2: Nescafé. Und Zucker.
5: 214, bitte.
2: 214. Und das bleibt uns noch übrig. 136 Pesos.
0: Wofür werden Sie dieses Geld ausgeben?
2: Morgen kaufen wir Medikamente und Beilagen für den Reis. Von den 350 Pesos sind noch 136 übrig.
0: Die Goldgräber sind gleichzeitig auch die Geiseln dieses Vorkommens. Sie verdienen gerade so viel, wie ihr Leben wert ist. Die Glücklichsten unter ihnen können Geld für die Ausbildung ihrer Kinder zurücklegen. Vielleicht gelingt es den Kindern eines Tages, von hier wegzukommen.

0: der 3000.
1: Auf die Aufräumarbeiten.
2: Step by step. Sehr groß. Ich habe sehr viel. Es geht.

0: Brandbrief an den Kanzler. Bundeskanzler Merz stößt auf immer mehr Enttäuschung und Kritik, auch in seiner eigenen Partei. Die CDU-Mitglieder aus der Gemeinde Großbeeren in Brandenburg waren mit ihrer Geduld offenbar am Ende und richteten einen Brandbrief an Friedrich Merz. Deutsche Bildungsmisere. Ein weiterer Negativrekord ist erreicht, diesmal im Bildungswesen. Die neue PISA-Studie zeigt, dass immer mehr Jugendliche in Deutschland nicht über ausreichende Basiskompetenzen verfügen. Gleichzeitig vergrößert sich die Kluft zwischen sozial benachteiligten und privilegierten Schülern weiter. FSB verhindert Sabotage. Der russische Inlandsgeheimdienst FSB hat einen Mann festgenommen, der im Auftrag der ukrainischen Geheimdienste Informationen über britische Diplomaten in Moskau gesammelt hatte. Wie der FSB herausgefunden hat, wollte die Ukraine einen Sabotageakt gegen britische Diplomaten durchführen, um die Beziehungen zwischen Russland und Großbritannien zu untergraben. Guten Abend und herzlich willkommen bei TDE. Mein Name ist Vladimir Ivanov und wir starten in dieser Stunde mit unseren Nachrichten. Enttäuschung und Unzufriedenheit mit Friedrich Merz. So ist die Atmosphäre in der Kanzlerpartei der CDU. Nach der bitteren Niederlage in Sachsen-Anhalt wird die Kritik am Kanzler auch in den eigenen Reihen immer lauter. Adrian Hepp, der Vorsitzende der CDU Großbeeren, einer Hochburg der Christdemokraten in Brandenburg, veröffentlichten einen Brandbrief an Merz. Er wurde von 32 weiteren CDU-Mitgliedern in dieser Gemeinde mit unterzeichnet.
1: Das Ergebnis der Landtagswahl in Sachsen-Anhalt muss für die CDU ein unüberhörbares Alarmsignal sein. Herr Bundeskanzler, Sie sind nicht nur Regierungschef, sondern auch Vorsitzender der CDU Deutschlands. Nach einem solchen Wahlergebnis erwarte ich von einem Parteivorsitzenden Führung, Selbstkritik und eine klare Antwort auf die Frage, wie es mit unserer Partei weitergehen soll. Es reicht nicht mehr, nach jeder verlorenen Wahl zu erklären, man habe die Botschaft verstanden. Die Menschen müssen endlich erleben, dass sie tatsächlich verstanden wurde. Die CDU verliert ihre Glaubwürdigkeit.
0: Es falle ihm zunehmend schwer, die Politik der CDU gegenüber den Bürgern glaubwürdig zu vertreten, schreibt Adrian Hepp im Brandbrief. Das Problem sei, dass immer mehr Menschen diese Politik nicht mehr für richtig hielten. Auch die jüngsten Umfragen zeigen die Unzufriedenheit mit der CDU und die Unbeliebtheit der Partei deutlich. Die Zustimmungsrate der CDU in der aktuellen INSA-Umfrage sank auf 19,5%, ein Rekordtief der letzten 5 Jahre. Im Oktober 2021 lag der Wert mit 18,5

0: werden. Und gleichzeitig sollen wir Verständnis dafür aufbringen, dass Entscheidungen getroffen werden, die mit dem politischen Profil, mit dem wir um Stimmen geworben haben, nur noch schwer vereinbar erscheinen.
1: Auch Christi Augustin, die CDU-Landtagsabgeordnete in Brandenburg, merkte, dass die Menschen statt Antworten zu bekommen von der Politik, Zitat, vor den Kopf gestoßen werden. Selbst die CDU-Spitzenpolitiker verstehen die Regierung nicht mehr, während in der Koalition ständiges Hin und Her herrsche, so die Landtagsabgeordnete.
2: Selbst hoch engagierte CDU-Mitglieder verstehen derzeit nicht mehr, was die Bundesregierung eigentlich macht. Natürlich haben wir unterschiedliche Positionen und Koalitionen sind am Ende eine Kompromissarbeit, gerade wenn man große Reformen vor sich hat. Aber was überhaupt nicht mehr nachvollziehbar ist, ist das Hin und Her bei einzelnen Entscheidungen. Statt erst etwas zu entscheiden und dann wieder zurückzuziehen, sollte die Koalition öfter klare Kante zeigen.
1: Es läuft tatsächlich nicht mehr alles rund zwischen Friedrich Merz und der Union. Ein Beispiel ist die jüngste Beratung zur Steuerreform. Wie die Bild-Zeitung nach eigenen Informationen berichtet, haben 20 Mitglieder der Unionsfraktion im Bundestag erklärt, sie würden nicht für zentrale Teile des Steuerpakets stimmen, für die Zucker-, Plastik- und Kryptosteuer sowie für die Einkommenssteuerreform. Der Kanzler sah sich gezwungen, die vorgelegten Maßnahmen zu verteidigen. Die Abgeordneten warfen der Bundesregierung vor, Versprechen gebrochen und den Bürgern zusätzliche Belastungen auferlegt zu haben. Den Vorwurf erhob auch Dennis Rathke, der Bundesvorsitzende der christlich-demokratischen Arbeitnehmerschaft des Arbeitnehmerflügels der CDU.
0: Die Pläne bleiben leider weit hinter dem zurück, was zur Entlastung von Bürgern und Unternehmen nötig wäre. Mindestens sollte die kalte Progression 2027 ausgeglichen werden, so wie das jeder anderen Bundesregierung der letzten Jahre auch gelungen ist. Kalte Progression bedeutet Enteignung der Bürger durch die Hintertür. Wir brauchen nicht nur mikroskopische Entlastungen, die man bestenfalls erahnen kann.
1: Die neue PISA-Studie setzt für Deutschland einen neuen Antirekord. Immer mehr Jugendliche verfügen nicht über ausreichende Grundkompetenzen. Gleichzeitig wächst die Kluft zwischen sozial benachteiligten und privilegierten Schülern weiter. Sie erreicht den höchsten Stand seit Beginn der PISA-Erhebungen im Jahr 2000. Die PISA-Studie wird von der Organisation für wirtschaftliche Zusammenarbeit und Entwicklung OECD für alle 4 Jahre durchgeführt und ermittelt die Kompetenzen 15-jähriger Schüler in Naturwissenschaften, Lesen und Mathematik. Deutschland erreichte 486 Punkte in den Naturwissenschaften, 465 im Lesen und 464 in Mathematik. Damit liegt die Bundesrepublik in allen drei Bereichen nur auf dem OECD-Durchschnitt. Besonders alarmierend, die Ergebnisse sind in allen drei Bereichen so niedrig wie nie zuvor in der Geschichte der deutschen PISA-Erhebungen. Sie liegen sogar unter dem Niveau der ersten Studie vor 25 Jahren, die schon damals einen medienwirksamen PISA-Schock ausgelöst hat. Bundesbildungsministerin Karin Prien bezeichnete die Ergebnisse als katastrophal. Das deutsche Bildungssystem stehe vor großen Herausforderungen, die dringend angegangen werden müssten.
2: Die Ergebnisse von PISA 2025 sind für Deutschland dramatisch. Zu viele Jugendliche erreichen nicht die erforderlichen Basiskompetenzen, die sie für ihren weiteren Bildungsweg brauchen. Gleichzeitig hängt der Bildungserfolg in Deutschland weiter viel zu stark von der sozialen Herkunft ab. Zugleich steht unser Bildungssystem vor neuen Herausforderungen. Veränderte Mediennutzung, wachsende psychische Belastungen junger Menschen, künstliche Intelligenz, demografischer Wandel und steigender Fachkräftebedarf. Ein zukunftsfähiges Bildungssystem muss darauf Antworten geben und früher ansetzen, bevor sich Benachteiligungen verfestigen. Anders als beim PISA-Schock 2000 haben wir heute einen Plan, jeder in seiner Verantwortung.
1: Der Co-Autor der OECD-Studie Francesco Avisati erklärt die Entwicklung auch mit veränderten Lebensbedingungen und Erziehungsmethoden. Zudem gäbe es heute deutlich mehr Faktoren, die Kinder vom Lernen ablenken. Auch die Disziplin habe nachgelassen, so Avisati.
3: Erneut haben sich die PISA-Ergebnisse in Deutschland verschlechtert. Doch die eigentliche Nachricht sind nicht die verlorenen Punkte. Die eigentliche Nachricht ist, was hinter ihnen steckt. Immer mehr junge Leute liegen mit 15 noch unter dem Grundkompetenzniveau. Sie verlieren die Neugier und zunehmend auch den Glauben daran, dass sich Bildung lohnt. Rund ein Drittel der Befragten berichteten, dass Mitschülerinnen und Mitschüler

0: der Lehrkräften nicht zuhören, dass der Unterricht häufig durch Lärm und Unruhe gestört wird. Wenn Disziplin verloren geht, geht auch Lernzeit verloren. Doch Lernen wird nicht nur durch das Schulumfeld geprägt, auch zu Hause zeigt sich ein Wandel. Der Anteil der Jugendlichen, deren Eltern sie regelmäßig fragen, was sie in der Schule gemacht haben, ist zurückgegangen.
1: Die Lage im Bildungswesen haben wir mit Dr. Götz Frömming, dem Mitglied des Bundestagsausschusses für Bildung, Senioren, Frauen und Jugend, erörtert. Seiner Meinung nach haben Parteien wie die SPD, FDP oder die Grünen in der Bildungspolitik völlig versagt, weil sie die tatsächlichen Bedürfnisse des Sektors nicht berücksichtigt hätten.
2: Das ist der eine Hauptgrund, also verfehlte Schul- und Bildungspolitik, auch Strukturprobleme. Zu wenig Lehrer haben wir, die Klassen sind zu groß. Viele Lehrer sind nicht mehr richtig ausgebildet, sie unterrichten fachfremd. Wir haben einen hohen Unterrichtsausfall. Hinzu kamen dann die großen Belastungen durch die Corona-Pandemie oder genauer muss man sagen, durch die Maßnahmen, die der Staat gegen die Corona-Pandemie ergriffen hat. Wir hatten viel zu lange Schulschließungen in Deutschland. Das ist nicht richtig aufgearbeitet worden. Das konnte durch Heimunterricht, Online-Unterricht nicht ausgeglichen werden. Dieser Einschnitt von Corona, der beeinflusst nach wie vor auch die Leistungen der Schüler. Und der dritte große Grund, der wird gerne vermieden in den Diskussionen, zumindest in Deutschland, der hat zu tun mit einer fortgesetzten Massenimmigration aus häufig kulturfremden Ländern und bildungsfernen Schichten, denen es eben einfach schwierig fällt, Anschluss an den Unterricht in Deutschland zu finden. Also Stichwort die Massenmigration von Angela Merkel 2015 ausgelöst, die bis heute nicht beendet wurde. Das trägt auch zu diesen katastrophalen Ergebnissen bei.
1: Nach Ansicht des Politikers sollten die Fähigkeiten eines jeden einzelnen Schülers gefördert werden, auch wenn ihre Zahlen in den letzten Jahren durch ausländische Schüler deutlich gestiegen sei. Für die entsprechende Infrastruktur wären jedoch große Summen erforderlich, die Behörden lieber anderweitig ausgeben und nicht immer zum Wohle Deutschlands.
2: Man muss Leistung wieder in den Mittelpunkt stellen. Es macht keinen Sinn, wenn man Ergebnisgleichheit zum Ziel des Unterrichts hat. Wer will, dass am Ende sozusagen alle gleich sind? Der muss natürlich das Niveau immer weiter absenken. Das haben wir in Deutschland gemacht. Es wird versucht, dass immer mehr Schüler das Abitur schaffen sollen. Das geschieht oder ist aber nur möglich durch den Preis einer Absenkung der Bildungsstandards und einer Niveauabsenkung. Wir wollen stattdessen ein differenzierendes Bildungssystem, das die Stärken und Schwächen der einzelnen Schüler schnell erkennt. Das ist auch in Ordnung, dass all diese Kinder beschult werden. Das ist bei uns auch durch die Gesetze eben verpflichtend. Aber man hätte natürlich auch deshalb investieren müssen. Der Bund kann ja nicht Millionen Menschen ins Land lassen und dann die Kommunen weitgehend allein lassen. Viele Schulen sind renovierungsbedürftig. Wir haben einen nationalen Pakt gefordert für ein Investitionsprogramm in die Bildungsinfrastruktur, um die Gebäude zu erweitern, auf Vordermann zu bringen, um dafür zu sorgen, dass es in den Turnhallen beispielsweise nicht durch die Dächer tropft und so weiter und so fort. Also hier müsste man tatsächlich Milliarden in die Hand nehmen. Aber wie Sie wissen, gibt unsere Bundesregierung derzeit das Geld der Bürger lieber für andere Dinge aus. Hier würden wir uns wünschen, dass die Bundesregierung stärker, als sie es bisher tut, auch an die eigenen Bürger denkt.
1: Insolvenzen in Deutschland halten an. Im August waren erneut zahlreiche Unternehmen betroffen und für immer mehr Beschäftigte geht es um ihren Arbeitsplatz. Laut der Insolvenzforschungsstelle des Leibniz-Instituts für Wirtschaftsforschung in Halle waren im Juli in den größten 10% der insolventen Unternehmen mehr als 13.000 Jobs betroffen. Im August meldeten 1.525 Personen- und Kapitalgesellschaften Insolvenz an. Das sind 9% mehr als im August des Vorjahres. Gegenüber dem August-Durchschnitt der Jahre 2016 bis 2019, also vor der Corona, liegt die aktuelle Insolvenzenzahl sogar um 63% höher. Für Steffen Müller vom Leibniz-Institut für Wirtschaftsforschung

0: Finale ist der Rückgang deshalb eher eine Verschnaufpause als eine Trendwende.
1: Nach den absoluten Höchstwerten der vergangenen Monate ist der Rückgang der Insolvenzzahlen im August eher eine Verschnaufpause als eine Entwarnung. Trotz erster konjunktureller Erholungssignale bewegen wir uns beim Insolvenzgeschehen weiterhin auf einem hohen Niveau.
0: Die Insolvenzwelle trifft ganz unterschiedliche Branchen. Auch die Lebensmittelindustrie bleibt nicht verschont. Nach mehr als 140 Jahren stellte die Halberstädter Konserven GmbH ihren Betrieb endgültig ein. Die Halberstädter Würstchen gehörten seit Generationen zur deutschen Lebensmitteltradition. Doch damit ist nun Schluss. Das bestätigte Insolvenzverwalterin Carina Schwarz. Alle verbleibenden Beschäftigten haben demnach ihre Kündigung erhalten. Mehr als 140 Jahre lang wurden in Sachsen-Anhalt die bekannten Halberstädter Würstchen produziert. Zu DDR-Zeiten war der Betrieb Volkseigentum. Nach der Wiedervereinigung übernahm ihn 1992 die Unternehmerfamilie Nitsch. Neben Würstchen gehörten auch Fleisch- und Wurstkonserven, frische Fleischwaren, Suppen und Fertiggerichte zum Sortiment. Die Halberstädter Wurst steht nicht allein. Bereits 2025 verschwanden mehrere traditionsreiche Hersteller vom Markt oder wechselten den Besitzer. In Thüringen musste Two Fly War aus Polder Insolvenz anmelden. Ein Käufer übernahm später die Marke und 13 Filialen. Der Produktionsstandort in Apolder blieb jedoch Geschichte. Auch Meisters Wurst und Fleisch waren aus Sachsen fand keinen Investor. Ende April 2025 wurde der Betrieb eingestellt. Im September 2025 übernahm die Premium Food Group, besser bekannt als Tönnies, den westdeutschen Hersteller The Family Butchers. Die zur Mühlengruppe, die zum Fleischkonzern Tönnies gehört, schließt die Eberswalder Wurstfabrik. Mehr als 500 Beschäftigte sind betroffen. Die Marke selbst soll allerdings erhalten bleiben. Die Würstchen sollen künftig an anderen ostdeutschen Standorten produziert werden, unter anderem in Chemnitz, Suhl und Zerbst. Nach Angaben des Unternehmens soll dabei auch das bisherige Konzept unverändert bleiben. Damit zeigt sich ein grundlegender Wandel in der Branche. Traditionelle regionale Hersteller verschwinden, während große Konzerne immer mehr Marktanteile bündeln. Die Gewerkschaft NGG kritisiert eine zunehmende Konzentration auf wenige Großunternehmen. Bei der Erwerbswalder Wurstfabrik, bei der Eberswalder Wurstfabrik spricht sie von einer rücksichtslosen Rendite- und Marktbereinigungspolitik.
2: Diese rücksichtslose Politik des Aufkaufens und Dichtmachens passt in das Bild, das die Tönnies-Gruppe abgibt. Den Menschen wurde beim Kauf vollmundig eine Zukunft des Werkes versprochen. Das Gegenteil ist der Fall. Tönnies entpuppt sich als Totengräber der Tradition. Von den versprochenen Investitionen war weit und breit nichts zu sehen. Es wurde 2,5 Jahre auf Verschleiß gefahren und nun werden die Leute auf die Straße gesetzt. Das ist nichts anderes als Marktbereinigung. Tönnies sichert sich so Marktanteile und seine dominante Stellung in der deutschen Fleischbranche auf dem Rücken der Beschäftigten.
0: Ökonom Dr. Eike Hammer sagt, zu viele hausgemachte Probleme bremsen nicht nur die Fleischindustrie, sondern auch die Wirtschaft insgesamt. Durch die falsche Politik der Regierung habe das Land wichtige Märkte verloren, so der Ökonom.
3: Wenn hier in der Fleischindustrie in Deutschland ein Kahlschlag erfolgt, und es ist tatsächlich ja nicht der einzige Fall, der in der Fleischindustrie ist, dann ist hier eine wahnsinnige Schieflage da. Es ist zum einen, dass die Preise für Fleisch durch die Decke gegangen sind, eine deutlich größere Teuerung da ist als in anderen Teilen der Welt, obwohl wir ein Produkt haben, was weltweit eben handelbar ist. Das heißt, wir haben hier hausgemachte Probleme, warum das Fleisch künstlich in Deutschland eben zu teuer ist. Aber, und hier kommen wir auf den zweiten und noch wesentlicheren Punkt, die gesamte Produktion ist in Deutschland so künstlich verteuert worden durch die Politik, dass die Firmen eben Konkurs machen müssen, weil sie die gestiegenen Kosten durch Preissteigerung am Markt nicht mehr durchgedrückt bekommen. Die außenpolitischen Dinge sind zum Beispiel, dass wir den Unternehmen die wichtigsten Märkte verboten haben durch diese irrsinnige, ideologiegetriebene Sanktionspolitik, dass wir den russischen Markt verloren haben, dass wir große Teile des eurasischen Marktes verloren haben, dass

0: die Bundesregierung tatenlos zusieht, wie die EU uns Sonderzölle aufbürden lässt in den USA. 20% Strafzoll für alles, was aus der EU kommt, im Umkehrschluss eben nichts. Das ist ein Wettbewerbsnachteil, der gar nicht aufzuholen ist.
1: Der russische Inlandsgeheimdienst FSB hat einen Agenten des ukrainischen Geheimdienstes enttarnt, der Informationen über Mitarbeiter der britischen Botschaft gesammelt hatte. Laut FSB plante Kiew eine Sabotageaktion, um die Beziehungen zwischen Russland und Großbritannien zu untergraben.
2: Das Kiewer Regime plante die genannten Informationen zur Vorbereitung und Durchführung von Sabotage- und Terrorakten gegen den Leiter der britischen diplomatischen Vertretung und andere Diplomaten zu nutzen. Anschließend hätte Russland beschuldigt werden sollen, um Großbritannien in einen direkten bewaffneten Konflikt mit der Russischen Föderation hineinzuziehen, damit zusätzliche Lieferungen von Waffen und militärischer Ausrüstung durch London an die Ukraine erfolgen und der Sanktionsdruck auf Russland verstärkt wird.
1: Der FSB hat den Verdächtigen festgenommen. Es handelte sich um einen russischen Staatsbürger, der im Sicherheitsdienst der britischen Botschaft in Moskau arbeitete. Der Mann gab an, im Auftrag des ukrainischen Bloggers Dmitri Karpenko gehandelt zu haben. Er sei beauftragt worden, Informationen über Mitarbeiter der britischen diplomatischen Vertretung zu sammeln. Karpenko soll dem Festgenommenen mitgeteilt haben, dass alle Informationen für Sabotageakte gegen den britischen Botschafter in Moskau, dessen Residenz und die Botschaft selbst verwendet würden.
2: Im Januar dieses Jahres habe ich Kontakt zu Dmitri Karpenko aufgenommen, einem ukrainischen Blogger und Journalisten. Er ist ein pro-ukrainischer Blogger. Ich erzählte ihm, dass ich in der britischen Botschaft in Moskau arbeite. Er zeigte großes Interesse an Informationen über den Botschafter, seine Stellvertreter, über andere Diplomaten und Mitarbeiter der britischen Botschaft und der Botschafterresidenz, insbesondere an deren Personalien, Adressen, Vor- und Nachnamen. Auf meine Frage, wozu er all das brauche, sagte er mir, dass die ukrainischen Behörden großes Interesse an diesen Informationen hätten, um Sabotageakte gegen den britischen Botschafter in Moskau, gegen die Botschaft und die Residenz durchzuführen.
1: Der Sprecher des russischen Präsidenten Dmitri Peskow hat die europäischen Behörden aufgerufen, solche Vorfälle nicht außer Acht zu lassen. Dabei führte er Deutschland als Beispiel an, das zu einem bestimmten Zeitpunkt seine Wachsamkeit verloren habe, was es den ukrainischen Geheimdiensten ermöglichte, die Nord Stream Pipelines zu sprengen.
2: Das ist genauso wie in Deutschland, das die Kontrolle verloren hat. Die Ukraine sprengte die Nord Stream, hier ist es genauso. Es gibt sehr viele solcher Beispiele. Das ist nicht das erste Beispiel. Eigentlich sollte dies Anlass zu ernsthafter Besorgnis in den europäischen Hauptstädten geben.
1: Geheimdiensthistoriker Oleg Lobustov ist der Meinung, dass diese Provokation gegen britische Diplomaten in Moskau ein internationaler Skandal sei. Wäre sie gelungen, wäre die Schuld sofort Russland zugeschoben worden.
2: Diese Provokation, die die ukrainischen Geheimdienste gegen einen britischen Diplomaten inszenieren, möglicherweise sogar gegen einen Vertreter der britischen Geheimdienste auf dem russischen Territorium, das ist offensichtlich ein riesiger internationaler Skandal, für den eindeutig sowohl die Russische Föderation als auch höchstwahrscheinlich ihre Geheimdienste verantwortlich gemacht werden. Und dies stellt in gewisser Weise bereits einen Casus Belli dar, das heißt, damit sollen die Beziehungen zwischen unseren Staaten maximal verschärft werden.
1: Britische Diplomaten sollten nun besonders wachsam sein, meint der Abgeordnete der russischen Staatsduma Andrei Lugovoy. Im Falle einer Gefahr sollten sie sich an den russischen Geheimdienst wenden, empfiehlt der Abgeordnete.
2: Es geht hier zweifellos in erster Linie um Provokationen gegenüber Mitarbeitern der diplomatischen Vertretungen Großbritanniens. Deshalb müssen britische Diplomaten auf den Moskauer Straßen stets um sich blicken, damit ihnen nicht etwa ein rekrutierter Ukrainer oder irgendein Bürger eines anderen Landes auf den Kopf haut. Aber sie müssen verstehen, dass Russland niemals mit solchen Methoden vorgegangen ist, nicht vorgeht und auch nicht vorgehen wird. Wenn die Briten also eine Gefahr spüren, sind sie herzlich eingeladen, sich an den russischen Geheimdienst zu wenden. Der russische Geheimdienst wird ihnen helfen.
1: Das waren die TD-Nachrichten. Anschließend kommt hier die Sendung Russland danach. Ich bin Vadim Ivanov und um 18 Uhr wieder für Sie da. Bis dann.

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0: Nastja, ein Angriff. Ich habe Angst, Nastja. Ich wurde getroffen, Nastja. Ich liege unter Trümmern. Nastja, hilf mir.
1: Die ersten Explosionen. Ich hörte ein Mädchen schreien. Unter den Trümmern hier liegt ein Mädchen. Bitte, holt sie raus.
2: Überall war Blut. Kinder, die bluteten und weinten und schrien.
3: Sie schrie und lief nach draußen. Dort war ein Junge, er legte seine Arme schützend um sie. Sie sagte, Mama, er hielt mich fest und küsste mich auf die Stirn.
0: Wer so etwas tut, ist die Saat des Teufels. 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

0: Diese Orte sind mit dem Blut der Menschen getränkt, die unter dem Nationalsozialismus gelitten haben. 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
0: 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Denn wenn wir ihr Schicksal, meine Geschichte, unsere Geschichte kennen, können wir dazu beitragen, dass sich die Vergangenheit nicht wiederholt. Wir fragen die Überlebenden, was der wahre Narzissmus ist und ob er uns wieder ins Angesicht blickt.
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0: Und?
1: Es steht hinter uns.
0: Direkt hinter uns.
1: Mach dir Augen zu.
0: Augen zu.
1: Eins.
0: Zwei.
1: Drei. Schau dir mal mein neues Auto an.
0: Ja. Hallo, wir lieben dich sehr.
1: Was zum... Nicht anfassen. Sonst musst du den Wagen polieren. Wenn das Auto nur wüsste, wo es schon bald hinfahren muss.
0: Wie sieht's aus? Wollen wir?
1: Ivan wartet schon auf uns.
0: Was ist so besonders an dem Auto?
1: Bevor wir in das neue Auto steigen, sagen Sie bitte, wie oft Leute die Marke Legend kaufen.
2: Dieses Auto wird oft gekauft. In der Regel kaufen es Leute für unwegsames Gelände.
1: Wir haben ein paar Extras installieren lassen.
2: Ja.
1: Ich habe noch nicht reingeschaut. Einen Teil der Extras werden wir auch nicht sehen, zum Beispiel die Schalldämmung.
2: Das ganze Wageninnere wurde schallgedämmt.
1: Wie viele Schichten wurden installiert?
2: Insgesamt 3 Schichten. Wir haben die Radkästen und den Unterboden komplett überarbeitet und einen 3-schichtigen Korrosionsschutz, Lärmschutz und Steinschlagschutz hinzugefügt. Wir haben für euch auch die unzugänglichen Hohlräume der Türen, der Motorhaube und des Kofferraumdeckels beschichtet.
1: Darf ich?
2: Natürlich.
1: Ich darf zuerst. Man fühlt direkt, dass es hier viel leiser ist als letztes Mal. Los, machen wir daraus ein Experiment. Margot, geh mal zur Seite.
0: Da ist die Musik.
1: Pass auf dein Gesicht auf. Ah, hört man mich?

0: Die Schalldämmung scheint zu funktionieren. Es ist nicht mehr so laut.
1: Das Autoradio funktioniert auch.
0: Das Radio funktioniert.
1: Jetzt müssen wir noch alles upgraden. Das ist das Wichtigste. Dann wird alles richtig bequem und...
0: Und schön.
1: Ja, schön und bequem.
0: So sehen die Matten jetzt aus. Ilja, was gefällt dir hier nicht?
1: Hinten gibt es überhaupt keine Matten. Wir nehmen die Matten, die auch alle anderen kaufen. Aus Schaumgummi oder wie auch immer das Material heißt.
0: Wabenmatten.
1: Wir werden ja die ganze Zeit etwas darüber verschütten.
0: Ich wollte farbige Matten, aber ich weiß nicht welche. Hier gibt es verschiedene Farben, aber Ilja will nicht. Er will schwarze Matten. Da sind sie. Neue, schicke Matten. Was meinst du? Und?
1: Wir brauchen noch neue Scheibenwischer.
0: Ilja wechselt gerade.
1: Nein, ich mache erst einmal die alten drauf.
0: Die alten?
1: Ja, warte.
0: Schau mal, was wir hier haben.
1: Ein deutscher Niva.
0: Ein deutscher Niva. Wie sollen wir das jetzt reintun? Wir haben Frostschutzmittel gekauft und jetzt müssen wir auch noch einen Trichter kaufen. So, wir haben einen Trichter gekauft, aber das Einfüllen funktioniert irgendwie nicht, oder? Klappt's oder fließt jetzt alles raus? Oh nein.
1: Nein. Ist das etwa voll? Die Matte war neu. Der Behälter ist voll. Jetzt haben wir einen Sumpf im Auto. Und kein Wischlappen weit und breit. Verschwinden wir von hier. Seht euch nochmal das Lenkrad an. Es ist ein altes Modell.
0: Bald haben wir ein anderes.
1: Seht euch die Kopfstütze an. Das hier ist der Unterschied zwischen dem Autositz eines Niva und einem neuen, verbesserten Autositz. Der Sitz ist nicht einfach nur besser, er ist fast schon bequem. Warum ist dieser Sitz so anders? Was ist der entscheidende Unterschied?
2: Schauen wir mal hier. Hier unten haben wir Metall. Und hier haben wir Polsterfedern, wie bei einem Sofa.
1: Hier haben wir Federn. Das heißt, nach einer bestimmten Kilometeranzahl schrammt man mit seinem Hintern über den Asphalt. Hier lässt sich alles regulieren und anschließen. Tja, Margot, du wirst schon sehen, wenn du dich draufsetzt. Mir gefällt dieser Neuwagenduft nicht. Ich würde lieber eines dieser Naturgestanksdinger kaufen.
0: Ja. Ilja, was willst du im Solarium?
1: Geht da jetzt überhaupt jemand rein? Welche Verrückten gehen denn im Winter ins Solarium und bräunen sich?

0: Sieht gut aus, oder?
1: Schraub's dran.
0: So. Fertig.

0: Diese Lenkräder sind alle toll. Ich mag sie alle. Übrigens auch dieses hier, das du nicht magst.
1: Es ist zu groß.
0: Ja und? So groß ist es nun auch wieder nicht.
1: Welches nimmst du?
0: Welches ich nehme, entscheidet der Zufall.
1: Jetzt machen wir die Augen zu und du wählst das Lenkrad, das dir am besten gefällt, nach Gefühl aus. Das ist das erste.
0: Gib her.
1: Nummer 1.
0: So, Augen auf.
1: Und, was sagst du?
0: Hast du mir das hier auch gegeben?
1: Also nein.
0: Margot, echt jetzt? Ich nehme entweder das hier oder dieses hier. Gefällt dir das hier besser oder das erste?
1: Das erste.
0: Du magst das erste lieber? Man hat uns gesagt, dass wir am besten dieses Lenkrad nehmen sollten.
1: Ich will das aber nicht.
0: Für einen Geländewagen, für einen Niva. Wenn man im Sumpf feststeckt,
1: im Dreck,
0: kann man damit besser lenken. Aber für die Autobahn ist dieses Lenkrad besser. Wir werden mehr auf Straßen unterwegs sein und außerdem mögen wir das hier lieber. Und das hier ist nicht so schön. Das ist doch das wichtigste Auswahlkriterium für ein Lenkrad.
1: Ja.
0: Dass es möglichst schön ist, richtig?
1: Es soll gut in der Hand liegen.

0: Marco, klatsch in die Hände. Erzähl mal, was unser Niva in diesem Etablissement macht.
1: Das erzähle ich gleich, aber ich verstehe immer noch nicht, warum du ins Solarium gegangen bist.
0: Ich war nicht im Solarium.
1: Ja.
0: Nur zweimal. Ich bin zweimal hingegangen. Man hat mir einen Geschenkgutschein für zwei Besuche gegeben.
1: Nur zweimal, mehr nicht.
0: Und dann habe ich noch 5 Besuche dazu gekauft. Hör mal, das reicht jetzt aber. Gehen wir rein.
1: Schauen wir uns also an, wie man unsere Niva getunt hat. Du bist ja jetzt schon getunt.
0: Schauen wir mal.

0: Wir sind eigentlich hergekommen, weil wir uns gedacht haben, mit diesem Lenkrad möchte ich nicht lenken. Ich habe mich hingesetzt, dieses Lenkrad genommen und schon kroch eine Träne mein Gesicht herunter.
1: Damit wolltest du keine 5000 Kilometer fahren, ja?
0: Alles andere ist in Ordnung, aber dieses Lenkrad ist wirklich komisch.
1: Es ist sehr groß.
2: Das Lenkrad ist vielleicht komisch, aber verglichen mit klassischen Autos, also WAZ, Lada und so weiter, ist das noch das normalste Lenkrad.
1: Das Lenkrad ist nicht wirklich schön, sozusagen. Warum kann man die Innenausstattung nicht schöner machen?
2: Es ist doch nicht so schlecht.
0: Du bastelst doch an Autos herum. Warum kann man nicht einfach ein anderes Modell kopieren, damit das Auto ein normales Lenkrad hat?
1: Meine Frage wäre, warum kann man dieses Auto nicht weiterentwickeln? Wie alt ist es jetzt schon? 50 Jahre?
2: Über 40.
1: Der Steuerknüppel ist zum Beispiel zu kurz, könnte man sagen.
0: Wenn man ganz nah am Armaturenbrett sitzt, geht es. Dann ist der Steuerknüppel hier. Aber wenn man so sitzt wie ich, komplett zurückgelehnt, dann ist es etwas weit weg.
1: Man hat hier einmal ein richtig gutes Auto gemacht. Warum will man es jetzt nicht verbessern?
2: Ich denke, das hat teilweise damit zu tun, dass das Auto seit über 40 Jahren, vielleicht sogar seit 45 Jahren sehr beliebt ist, und zwar nicht nur in Russland. An diesem Auto wurde in der Zeit fast gar nichts verändert. Das Auto wird wahrscheinlich für das geschätzt, was es ist, für seinen kurzen Radstand, seine hohe Geländegängigkeit, seine einfache Handhabung bei der Reparatur und allem anderen. Hier muss man aber eines bedenken. Das Auto hat in dieser Form schon seit langer Zeit eine sehr hohe Nachfrage. Es wird also das gleiche Modell produziert, während andere neu entwickelt werden. So ergeben sich diese zwei Richtungen bei der Produktion. Wenn wir den Niva mit anderen Autos vergleichen, müsste man hier den UAZ als Beispiel nennen. Da haben wir zuerst die klassischen UAZ-Autos, auch Ziegenböcke genannt. Später wurden dann Patriots und ähnliche entwickelt. Bei dem beliebtesten UAZ-Kleintransporter, genannt Brotlaib, lief es genauso ab. Diese Autos wurden praktisch parallel mit dem Niva produziert. Ihr seid ja jetzt schon etwas damit herumgefahren. Meine persönliche Erfahrung hinterm Steuer eines Niva war großartig. Das war einfach der Hammer. Der Niva ist im Laufe dieser Zeit, was die Montage, Schweißnähte und alles andere angeht, objektiv besser geworden. Auf dem alten Niva konnte man schon ganz gut herumfahren und der holprige Effekt von damals ist zwar erhalten geblieben, aber nur teilweise. Mittlerweile kann man damit auch bequem in der Stadt herumfahren. Ich bin damit ganz normal in der Stadt gefahren. Und eines hat mich am Steuer eines Niva wirklich schockiert. Ich fahre so ganz normal mit meinem Niva, setze den Blinker und plötzlich...
0: Ja, ich weiß, was du meinst.
2: Man lässt mich durch.
1: Ja, das stimmt. Das ist das Erste, was ich bemerkt habe, als wir losgefahren sind.
0: Ich hatte mich schon darauf vorbereitet, wie man mit einem Niva die Spur wechselt.
1: Aber wir wurden durchgelassen.
2: Wenn du irgendetwas anderes fährst, beachtet man dich gar nicht.
1: Und die sieht man.
2: Aber alle schauen sich den Niva an, glotzen förmlich. Der Niva hatte genau die gleiche Farbe wie der hier. Alles war 1:1 wie bei dem hier. Da fährt eine S-Klasse, direkt dahinter ein Land Cruiser. Ein klassisches Bild eines erfolgreichen Geschäftsmannes. Ich bremse nicht ab, kann aber nicht schnell beschleunigen, weil es bergauf geht. Und was sehe ich da? Die lassen mich durch. Ich wusste zuerst gar nicht, was da los war. Sie lassen mich einfach durch. Beide. Ich weiß nicht, warum sie das gemacht haben. Ob aus Respekt oder aus einem anderen Grund.
0: Die denken, ein Niva-Fahrer hat bestimmt eine Schaufel im Kofferraum. Von dem kann man alles Mögliche erwarten.
2: Nein, ich habe eindeutig gespürt, dass es Respekt war. Respekt für den Niva.
1: Der Niva gilt ja als Kultauto. Aber alle, die man fragt, sagen einstimmig, dass das Auto unbequem ist und man verrückt sein muss, um damit zu fahren.
0: Das solltest du mich fragen. Ich fahre doch schon 2-3 Wochen damit.
1: Und?
0: Es ist wirklich ein eigenwilliges Auto. Wir müssen damit übrigens einen weiten Weg zurücklegen.
1: Über das Auto hört man die Leute so reden. Wenn du eine Farm hast, irgendwo bei Kostroma oder so, kannst du dort prima mit dem Niva fahren. Aber sonst ist er sehr unbequem. Ilja gibt mir da recht.
0: Das Auto ist laut.
2: Ich denke, man kann über den Niva eines mit Sicherheit sagen. Bevor die ganzen Preise explodiert sind und als das Auto noch weniger kostete, konnte man sich das Preisschild von genau so einem Auto ansehen und feststellen, dass der Preis absolut gerechtfertigt ist. Jetzt kauft man es sich eher schweren Herzens und will, wie ihr sagtet, für so ein Auto vielleicht ein anderes Lenkrad haben oder es sonst irgendwie modifizieren.
1: Wir stellen also fest, dass der Niva beim Fahren unbequem ist.
2: Er hat ein spezielles Einsatzgebiet, ja, aber wenn man sich das Auto jetzt ansieht, so kann man damit problemlos über weite Strecken fahren. Der Niva zeichnet sich außerdem noch dadurch aus, dass er sehr einfach zu warten ist. Egal in welche Region ihr fahrt, was auch immer mit dem Auto passiert, findet ihr dafür immer Ersatzteile. Während ihr mal angenommen Kaffee trinkt oder essen geht, findet ihr irgendeinen Onkel Wascha, der euer Auto mir nichts, dir nichts repariert.
1: Die wichtigsten Pluspunkte sind also trotz allem der Preis.
0: Das Aussehen, Margot.
1: Das Aussehen, klar. Der Respekt auf der Straße, einfach zu reparieren, was noch?
0: Spaß beim Fahren.
2: Spaß beim Fahren.
1: Auf jeden Fall.
2: Ich denke, man kann bei einem Ausflug damit jede Menge Spaß haben. Ich bin vollkommen davon überzeugt, dass ihr damit ganz normal fahren und anhalten werdet. Um irgendwas zu fotografieren oder zu filmen, gar kein Problem.
1: Es ist also ein idealer kleiner Geländewagen, oder?
0: Ein gutes Auto.
2: Ganz objektiv kann ich euch eines sagen, das Lenkrad mit dem kleineren Durchmesser, das wir euch installiert haben, erschwert
0: die Lenkung. Das wissen wir. Das haben wir schon beim Kauf diskutiert.
1: Wir haben diese Entscheidung bewusst getroffen.
0: Wir haben dieses Lenkrad gewählt, weil es schön ist. Das war Grund Nummer eins. Und weil wir davon ausgehen, dass wir von einer Stadt zur nächsten fahren und nicht irgendwo im Dreck feststecken werden. Hoffe ich zumindest.
1: Kann ich jetzt was fragen?
0: Natürlich. Willst du fragen, wo die Kaffeemaschine ist? Die ist da drüben.
1: Oh, reicht jetzt.
0: Los, frag.
1: Du weißt bestimmt, dass der Niva in Ostdeutschland sehr beliebt ist. Was denkst du, wird dieses Auto dort weiterhin eine hohe Nachfrage haben? Wie kann man ihn dort reparieren? Du sagst ja, den kann hier jeder Onkel Koller reparieren. Wie sieht es dort aus? Was kannst du den Deutschen raten, die unbedingt einen Lader haben wollen?
2: Alles kein Problem.
0: Solche Leute gibt es übrigens. Die haben uns sogar geschrieben.
2: Was das angeht, wir haben zwar gerade über den fehlenden Komfort des Niva gesprochen, aber das Auto bringt dich dazu, sich in den Niva zu verlieben. Das ist wirklich unglaublich. Der Niva ist in Europa sehr beliebt, was jetzt speziell Deutschland angeht. So führt es die Liste an. Sie haben dort einen riesigen Lada-Club. Dieses Auto ist dort wirklich legendär. Man kennt und schätzt den Niva dort sehr und was die Reparatur angeht, gibt es da überhaupt keine Probleme. Die Leute brauchen genau so ein Auto und sie kaufen es. Dieses Auto und diese Marke kennt man in Deutschland.
1: Ich bin jetzt noch verliebter in das Auto als zuvor. Da möchte man direkt losfahren.
0: Kannst du uns sagen, was wir für einen langen Autotrip brauchen? Ich sage dir, ob wir das erledigt haben oder nicht. Wir haben eine Winde gekauft. Ein Abschleppseil haben wir für alle Fälle auch.
1: Und eine Schaufel.
0: Schaufel haben wir, alle Werkzeuge haben wir gekauft.
2: Ihr braucht noch Abschleppösen zum Befestigen.
0: Diese Dinger mit einem Gewinde?
2: Ja, am besten gleich mehrere.
0: Ich habe 2 Stück bestellt.
2: Ja, ist besser, wenn man sie auf Vorrat hat.
1: Oh Gott, was ist das?
2: Die braucht man, wenn man das Auto bewegen oder abschleppen muss.
0: Verstanden?
2: Das war's größtenteils. Einen Wagenheber braucht ihr noch.
0: Der ist schon inklusive.
2: Einen passenden Radschlüssel noch dazu.
0: Haben wir, glaube ich auch.
2: Überprüft besser nochmal, ob er passt, wer weiß.
0: Ja, nur für alle Fälle.
1: Für den Patriot brauchten wir noch ein Lineal. Wir haben ihn mit einem Lineal aufgemacht, als wir uns ausgesperrt hatten. Gibt es bei dem Niva solche Eigenarten?
0: Ich denke nicht. Können wir ja mal googeln.
2: Aus meiner Erfahrung bei der Arbeit im Autoservice weiß ich, dass wenn bei einem beliebigen Auto der Schlüssel im Fahrzeug eingesperrt wurde, man das Auto nicht aufbekommt und irgendwo weit weg von allem ist.
0: Man das billigste Fenster einschlägt.
2: Ganz genau, ja. Das Seitenfenster auf der Fahrerseite zum Beispiel. Aber das billigste Fenster ist das Junkie-Fenster, also die rechte Seitenscheibe, weil die in der Regel das Fenster von der Seite der Büsche einschlagen, um dann...
0: Vorne oder hinten?
2: Vorne, auf keinen Fall hinten. Manche meinen dann, sie würden einfach mal kurz das Seitendreieckfenster einschlagen. Wer das macht, wird sich erst einmal richtig schlimm schneiden, weil niemand so gymnastisch ist, um dann normal durchzukommen. Letztendlich bekommt man das Auto mit irgendwelchen Haken oder so auf. Und dann, diese Seitendreiecke kosten richtig viel, genauso viel wie die Windschutzscheiben.
0: Echt?
2: Was gäbe es sonst noch? Alles in allem war es das. Gute Laune sollte man vielleicht noch mitbringen.
0: So rum oder so rum?
1: Nein.
0: So ist es gerade, oder? Der erste Sticker, Margot. Jetzt geht's richtig los. Tada! Ein paar kleine Geschenke für den Niva. Auf den Weg. Damit er es gut hat und wir es hinterm Steuer bequemer haben. Was willst du als erstes aufmachen? Ich mache als erstes die Dashcam auf.
1: Ich will mir als erstes die Girlande anschauen, das wichtigste Teil hier überhaupt.
0: Schau mal.
1: Wunderschön.
0: Hier gibt es verschiedene Einstellungen.
1: Für die Disco ist gesorgt.
0: Der Hammer.

0: Als Teil des Tuningsvorgangs des Niva beschlossen wir, etwas bei der russischen Elektronikmarke BQ zu kaufen. Genauer gesagt ein Tablet. Es wird schließlich eine lange Reise und wir brauchen ein Gerät, um darauf Filme zu schauen. Natürlich konnten wir nicht umhin, dem Unternehmensinhaber ein paar Fragen über seine Firma zu stellen und ihn zu fragen, wie die Situation auf dem Markt gerade so ist. Wladimir, wie alt ist die Marke BQ jetzt schon?
1: Die Marke BQ wird dieses Jahr 10 Jahre alt.
0: 10 Jahre. Was ist vor 10 Jahren passiert, dass Sie gesagt haben, wir brauchen jetzt unsere eigene russische Technik? Wie sah es damals auf dem Elektronikmarkt aus?
1: Es gab iPhones, Samsung. Das schon, aber wirklich preiswerte Smartphones und Tablets gab es auf dem Markt nicht. Das war die Hauptidee bei der Gründung unserer eigenen Marke und der Produktion erschwinglicher Smartphones und Tablets.
2: Was genau produziert ihr selbst?
1: Der ganze Elektronikmarkt ist wahrscheinlich ein riesiges System, bei dem jeder mit jedem kooperiert. Das kann man schwer sagen, was genau es war, das nur wir in diesen 10 Jahren gemacht haben. Angefangen bei der Entwicklung von Design oder Software bis hin zur Auswahl von Farbmustern und zum Beispiel wiederverwendbaren Materialien. So oder so geht es hier um Kooperation. Zu sagen, dass eine Komponente zu 100% von unserem Unternehmen entwickelt wurde, während wir eine andere Komponente als Fertigteil bei einem anderen Unternehmen gekauft oder übernommen haben, wäre daher falsch.
0: Wo ist die Produktion?
1: Die Produktion und Montage findet in China statt. Andere Produktionsstandorte gibt es eigentlich gar nicht.
2: Wie schwer ist es, mit anderen zu konkurrieren? Die Chinesen bauen eure Geräte, gleichzeitig aber auch ihre eigenen.
1: Ja.
2: Und das im gleichen Preissegment.
1: Ja, die Konkurrenz ist sehr hart. In den letzten 1,5 oder 2 Jahren artet sie schon fast in ein Blutbad aus.
2: Man legt euch Steine in den Weg?
1: Die Chinesen betreiben Dumping, indem sie Waren unter dem Selbstkostenpreis verkaufen. Natürlich ist es sehr schwer, dagegen anzukommen.
2: Aber ihr tut das.
1: Das machen wir. Wir sind schon lange auf diesem Markt und würden nur ungern unsere Position verlieren. Wir versuchen uns zu wehren, so gut wir können. Unser Vorteil besteht in der Diversifizierung. Mit 3 Produktbereichen sind wir ziemlich breit aufgestellt. Wir verkaufen Heimelektronik, Haushaltsgeräte und Fernseher. Wir können also mit einem Produktionsbereich die anderen ausgleichen.
2: Sie haben für uns hier ein paar Exemplare vorbereitet. So wie ich das verstanden habe, ist das noch längst nicht eure ganze Produktionslinie.
1: Ja, das ist nur das, was in diesen kleinen Raum gepasst hat.
0: Wir wollen ein Tablet.
2: Wir wollen ein Tablet kaufen. Und wir haben darum gebeten, das modernste Modell zu sehen. Jetzt müssen wir das modernste Modell noch finden. Ist das hier aus Metall?
1: Ja, das ist ein Metallgehäuse.
2: Hier ist alles, wie es sein soll. Man kann also auch eine zusätzliche Karte reinstecken. Gibt es auch Tablets mit SIM-Karte?
1: Alle Tablets haben SIM-Karten, aber auf dem russischen Markt sind Tablets mit Wi-Fi aus irgendeinem Grund nicht sehr gefragt.
2: Weil es nicht praktisch ist, 2 Geräte mit sich herumzuschleppen.
1: Hier ist Platz für 2 SIM-Karten. Das Tablet hier ist recht modern.
2: Wie viel kostet es?
1: Dieses Tablet kostet etwa 7.000 bis 8.000 Rubel. Es ist nicht nötig, die allerbesten hochmodernen Prozessoren zu verwenden, weil es heute so etwas wie Gaming-Tablets in der Form nicht mehr gibt. Niemand spielt auf Tablets Spiele, die einen hohen Leistungsbedarf haben. Die Leute spielen entweder auf großen Smartphone-Displays, wobei hier dann stärkere Prozessoren benötigt werden, auf Konsolen oder am PC. Bei diesen Tablets braucht man Prozessoren, um bequem im Internet zu surfen und vielleicht auch für Office-Apps. Heute kann man zu jedem Tablet eine Tastatur anschließen und es im Prinzip wie ein Notebook verwenden.
0: Was sind eure Pläne? Was entwickelt ihr gerade?
1: Wir haben Pläne, zum Beispiel was die Entwicklung von Matrix-Anzeigen für Fernseher oder auch Tablets angeht. Die Preise dafür fallen gerade ziemlich stark, was bedeutet, dass man die technischen Merkmale verbessern kann, ohne den Preis zu erhöhen. Wir bewegen uns hier bei Tablets im Preissegment bis zu 10.000 oder 12.000 Rubel und versuchen, dieses Preisniveau aufrechtzuerhalten.
2: Es ist wirklich toll, dass es euch gibt. Ich glaube, das ist ein unglaublich schwerer Markt, um dort neu einzusteigen und sich dann auch noch über Wasser zu halten. Ich bin fest davon überzeugt, dass ihr erfolgreich sein werdet. Und wenn wir die Chinesen schon nicht überholen können, so können wir zumindest mit ihnen Schritt halten. Man muss ja immer irgendwo anfangen. Schau mal, das ist die Zukunft unseres Handys.
0: Damit waren unsere langen Reisevorbereitungen endlich abgeschlossen. Alles war installiert, gekauft und zusammengebaut. Jetzt hieß es nur noch voll tanken und volle Fahrt voraus.

0: Hallo, ich bin Joe, ein traditioneller Katholik, Vater von 6 Kindern. Ich komme ursprünglich aus Dallas, Texas. Mädels, was macht ihr so?
1: Ich backe Ingwerplätzchen. Nach der Corona-Pandemie hat sich in Amerika vieles geändert.
0: LGBT-Propaganda und solche Dinge wurden viel ausgeprägter.
1: Wir würden gerne umziehen und woanders leben, wo wir unsere Kinder großziehen können.
0: Im September 2023 sind wir mit unseren 6 Kindern nach Russland gezogen. Wir alle kennen Filme, die uns einreden, dass Russland ein dunkler, düsterer Ort ist, ein depressiver Ort, wo alle hungern. Das sind Fischeier.
1: Fischeier?
0: Ja.
1: Ist das ein Scherz?
0: Nein, man nennt es Kaviar. Die Russen lieben Kaviar. Wie ist es, in Russland mit einer großen Familie zu leben? Wir erzählen euch über das Gute und das Schlechte, über Vor- und Nachteile, über Erwartungen und Realität.
2: Wie kann ich mein Kind ins Internat schicken? Dann könnte ich nachts nicht schlafen.

0: Ich wurde 2008 in Lugansk geboren. Damals war es noch eine ukrainische Stadt.
1: Was ist für dich das größte Böse?
0: Wahrscheinlich Kriege.
1: Weißt du noch, wie dieser Krieg angefangen hat?
0: Ja.
1: Wie alt warst du?
0: Ich war 5.
2: Faina ist auf der Mirot-Voretz-Abschussliste. Dort wurden ursprünglich Kopfgelder auf Leute ausgesetzt. Ich habe vorausgesagt, dass diese Seite gegen Journalisten eingesetzt werden würde. Jetzt befinden sich darauf sogar Kinder und Jugendliche.
0: Ich schreibe über Menschen, über Tiere, über das Gute und Böse.
3: Ein normaler Mensch würde nicht schreiben, dass Faina eliminiert werden muss, dass sie beseitigt werden muss. Faina ist in erster Linie ein Kind.
1: Dieses Kind und seine Eltern müssen also wirklich um ihr Leben fürchten?
4: In der Tat. Denn, soweit ich weiß, gab es bereits einen Versuch, Faina zu töten.
5: Sie sagen, dass sie ein Feind der Ukraine sei und dass sie Propaganda gegen die Ukraine betreibt. Sie hat nur gesagt, die Ukraine bombardiert Zivilisten. Sie hat einfach die Wahrheit gesagt.
0: Ich möchte, dass die Vereinten Nationen nicht vergessen, dass auch wir, die Kinder des Donbass, das Recht auf eine Kindheit und ein friedliches Leben haben.

0: 100 Millionen Wählern. Im Rennen um 450 Sitze. Wer wird scheitern? Und wer wird sich durchsetzen?
1: Lautes Spielen. Der Balalaika ist ein offizieller Bestandteil der russischen Militärdoktrin.
2: Ans Absurde grenzt auch die Aussage Angela Merkels, dass hybride Kriegsführung offiziell Teil der russischen Militärdoktrin sei, was ebenfalls viele Leute wütend machte. Die Doktrin wird im Internet veröffentlicht und es findet sich kein Wort davon im Netz. Lassen Sie sich von Fakten leiten, nicht von Emotionen.
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4: Brandbrief an den Kanzler. Bundeskanzler Merz stößt auf immer mehr Enttäuschung und Kritik, auch in seiner eigenen Partei. Die CDU-Mitglieder aus der Gemeinde Großbeeren in Brandenburg waren mit ihrer Geduld offenbar am Ende und richteten einen Brandbrief an Friedrich Merz. Deutsche Bildungsmisere. Ein weiterer Negativrekord ist erreicht, diesmal im Bildungswesen. Die neue PISA-Studie zeigt, dass immer mehr Jugendliche in Deutschland nicht über ausreichende Basiskompetenzen verfügen. Gleichzeitig vergrößert sich die Kluft zwischen sozial benachteiligten und privilegierten Schülern weiter. Sabotage gegen Diplomaten. Der russische Inlandsgeheimdienst FSB hat einen Mann festgenommen, der im Auftrag der ukrainischen Geheimdienste Informationen über britische Diplomaten in Moskau gesammelt hatte. Wie der FSB herausgefunden hat, wollte die Ukraine einen Sabotageakt gegen britische Diplomaten durchführen, um die Beziehungen zwischen Russland und Großbritannien zu untergraben. Guten Abend und herzlich willkommen bei RT.de. Mein Name ist Vadim Ivanov und es geht wieder los. Enttäuschung und Unzufriedenheit mit Friedrich Merz. So ist die Atmosphäre in der Kanzlerpartei der CDU. Nach der bitteren Niederlage in Sachsen-Anhalt wird die Kritik am Kanzler auch in den eigenen Reihen immer lauter. Adrian Hepp, der Vorsitzende der CDU Großbeeren, einer Hochburg der Christdemokraten in Brandenburg, veröffentlichten einen Brandbrief an Merz. Er wurde von 32 weiteren CDU-Mitgliedern in dieser Gemeinde mit unterzeichnet.
5: Das Ergebnis der Landtagswahl in Sachsen-Anhalt muss für die CDU ein unüberhörbares Alarmsignal sein. Herr Bundeskanzler, Sie sind nicht nur Regierungschef, sondern auch Vorsitzender der CDU Deutschlands. Nach einem solchen Wahlergebnis erwarte ich von einem Parteivorsitzenden Führung, Selbstkritik und eine klare Antwort auf die Frage, wie es mit unserer Partei weitergehen soll. Es reicht nicht mehr, nach jeder verlorenen Wahl zu erklären, man habe die Botschaft verstanden. Die Menschen müssen endlich erleben, dass sie tatsächlich verstanden wurde. Die CDU verliert ihre Glaubwürdigkeit.
4: Es falle ihm zunehmend schwer, die Politik der CDU gegenüber den Bürgern glaubwürdig zu vertreten, schreibt Adrian Hepp im Brandbrief. Das Problem sei, dass immer mehr Menschen diese Politik nicht mehr für richtig hielten. Auch die jüngsten Umfragen zeigen die Unzufriedenheit mit der CDU und die Unbeliebtheit der Partei deutlich. Die Zustimmungsrate der CDU in der aktuellen INSA-Umfrage sank auf 19,5%, ein Rekordtief der letzten 5 Jahre. Im Oktober 2021 lag der Wert mit 18,5% noch niedriger. Der Brandbrief benannte auch die Gründe für die Enttäuschung der Wähler.
5: An der Basis erleben wir täglich die Diskrepanz zwischen politischen Ankündigungen in Berlin und der Lebenswirklichkeit der Bürgerinnen und Bürger. Wir müssen erklären, warum versprochene Entlastungen nicht oder kaum spürbar sind. Wir müssen erklären, warum grundlegende Reformen immer wieder angekündigt, aber nicht umgesetzt werden. Und gleichzeitig sollen wir Verständnis dafür aufbringen, dass Entscheidungen getroffen werden, die mit dem politischen Profil, mit dem wir um Stimmen geworben haben, nur noch schwer vereinbar erscheinen.

0: Und Koalitionen sind am Ende eine Kompromissarbeit, gerade wenn man große Reformen vor sich hat. Aber was überhaupt nicht mehr nachvollziehbar ist, ist das Hin und Her bei einzelnen Entscheidungen. Statt erst etwas zu entscheiden und dann wieder zurückzuziehen, sollte die Koalition öfter klare Kante zeigen.
1: Es läuft tatsächlich nicht mehr alles rund zwischen Friedrich Merz und der Union. Ein Beispiel ist die jüngste Beratung zur Steuerreform. Wie die Bild-Zeitung nach eigenen Informationen berichtet, sollen sich zahlreiche Mitglieder der Unionsfraktion im Bundestag gegen zentrale Teile des Steuerpakets gerichtet haben. Für die Zucker-, Plastik- und Kryptosteuer sowie für die Einkommenssteuerreform. Die Abgeordneten warfen der Bundesregierung vor, Versprechen gebrochen und den Bürgern zusätzliche Belastungen auferlegt zu haben. Den Vorwurf erhob auch Dennis Rathke, der Bundesvorsitzende der christlich-demokratischen Arbeitnehmerschaft des Arbeitnehmerflügels der CDU.
2: Die eigene Verantwortung übernehmen.
3: Die Pläne bleiben leider weit hinter dem zurück, was zur Entlastung von Bürgern und Unternehmen nötig wäre. Mindestens sollte die kalte Progression 2027 ausgeglichen werden, so wie das jeder anderen Bundesregierung der letzten Jahre auch gelungen ist. Kalte Progression bedeutet Enteignung der Bürger durch die Hintertür. Wir brauchen nicht nur mikroskopische Entlastungen, die man bestenfalls erahnen kann.
1: Der Politikexperte Theo Gottwald erklärt den Vertrauensverlust des Bundeskanzlers mit seinen nicht erfüllten Wahlversprechen. Dazu gehört auch die Steuerreform, gegen die sich jetzt ein Widerstand in der CDU mehrt.
4: Bei Steuern und Entlastungen erwarten die Wähler unmittelbar spürbare Verbesserungen. Nicht nur an der Tankstelle, aber auch da. Dass etwa der vollständige Ausgleich der kalten Progression, wie er eigentlich grundgesetzlich auch gefordert wird und vom Bundesverfassungsgericht gefordert wird, nicht geschieht, erzeugt den Eindruck einer versteckten Steuererhöhung. Und auch hier formiert sich natürlich der Widerstand von eben unter anderem auch 20 Unionsabgeordneten, die da Nachbesserungen fordern. Der materielle Vertrauensverlust entsteht vor allem bei Einkommen, Preisen, wirtschaftlichen Perspektiven, Bürokratieabbau und im Prinzip allem, was vor der Wahl versprochen und nach der Wahl nicht gehalten wurde. Der symbolische Konflikt um die Brandmauer und die Migration machen ihn nur noch deutlicher.
1: Die neue PISA-Studie setzt für Deutschland einen neuen Antirekord. Immer mehr Jugendliche verfügen nicht über ausreichende Grundkompetenzen. Gleichzeitig wächst die Kluft zwischen sozial benachteiligten und privilegierten Schülern weiter. Sie erreicht den höchsten Stand seit Beginn der PISA-Erhebungen im Jahr 2000. Die PISA-Studie wird von der Organisation für wirtschaftliche Zusammenarbeit und Entwicklung, OECD, alle 4 Jahre durchgeführt und ermittelt die Kompetenzen 15-jähriger Schüler in Naturwissenschaften, Lesen und Mathematik. Deutschland erreichte 486 Punkte in den Naturwissenschaften, 465 im Lesen und 464 in Mathematik. Damit liegt die Bundesrepublik in allen drei Bereichen nur auf dem OECD-Durchschnitt. Besonders alarmierend, die Ergebnisse sind in allen drei Bereichen so niedrig wie nie zuvor in der Geschichte der deutschen PISA-Erhebungen. Sie liegen sogar unter dem Niveau der ersten Studie vor 25 Jahren, die schon damals einen medienwirksamen PISA-Schock ausgelöst hat. Bundesbildungsministerin Karin Prien bezeichnete die Ergebnisse als katastrophal. Das deutsche Bildungssystem stehe vor großen Herausforderungen, die dringend angegangen werden müssten.
0: Die Ergebnisse von PISA 2025 sind für Deutschland dramatisch. Zu viele Jugendliche erreichen nicht die erforderlichen Basiskompetenzen, die sie für ihren weiteren Bildungsweg brauchen. Gleichzeitig hängt der Bildungserfolg in Deutschland weiter viel zu stark von der sozialen Herkunft ab. Zugleich steht unser Bildungssystem vor neuen Herausforderungen. Veränderte Mediennutzung, wachsende psychische Belastungen junger Menschen, künstliche Intelligenz, demografischer Wandel und steigender Fachkräftebedarf. Ein zukunftsfähiges Bildungssystem muss darauf Antworten geben und früher ansetzen, bevor sich Benachteiligungen verfestigen. Anders als beim PISA-Schock 2000 haben wir heute einen Plan, jeder in seiner Verantwortung.
1: Der Co-Autor der OECD-Studie, Francesco Avisati, erklärt die Entwicklung auch mit veränderten Lebensbedingungen und Erziehungsmethoden. Zudem gäbe es heute deutlich mehr Faktoren, die Kinder vom Lernen ablenken. Auch die Disziplin habe nachgelassen, so Avisati.
5: Erneut haben sich die PISA-Ergebnisse in Deutschland verschlechtert. Doch der eigentliche

0: Die Nachricht sind nicht die verlorenen Punkte. Die eigentliche Nachricht ist, was hinter ihnen steckt. Immer mehr junge Leute liegen mit 15 noch unter dem Grundkompetenzniveau. Sie verlieren die Neugier und zunehmend auch den Glauben daran, dass sich Bildung lohnt. Rund ein Drittel der Befragten berichteten, dass Mitschülerinnen und Mitschüler der Lehrkräften nicht zuhören, dass der Unterricht häufig durch Lärm und Unruhe gestört wird. Wenn Disziplin verloren geht, geht auch Lernzeit verloren. Doch Lernen wird nicht nur durch das Schulumfeld geprägt, auch zu Hause zeigt sich ein Wandel. Der Anteil der Jugendlichen, deren Eltern sie regelmäßig fragen, was sie in der Schule gemacht haben, ist zurückgegangen.
1: Die AfD-Abgeordnete im Hessischen Landtag, Hanna Nguyen, ist der Meinung, dass Eltern den Grundschullehrern öfter Gehör schenken sollten. So könne verhindert werden, dass das allgemeine Leistungsniveau der Schüler in der Klasse sinkt, so die Politikerin.
2: Ich bin der Meinung, dass die Eltern an die Empfehlungen der Grundschullehrer gebunden sein müssen. Weil heute ist es ja so, dass selbst wenn ein Kind schlechte Noten hat, selbst wenn ein Lehrer sagt, okay, ihr Kind eignet sich nicht fürs Gymnasium, dass die Eltern dann trotzdem sagen können, nur ich möchte aber trotzdem, dass mein Kind aufs Gymnasium geht. Das führt natürlich dazu, dass viele schwache Schüler auf Gymnasien gehen und somit das Gesamtniveau der restlichen Klasse nach unten ziehen. So ist es auch mit neurodivergenten Kindern. Also es gibt natürlich neurodivergente Kinder, die durchaus in normalen Klassen unterrichtet werden können. Zum Beispiel Kinder mit moderatem ADHS oder mit moderatem Autismus. Die können durchaus in normale Schulen gehen. Aber es gibt eben auch gerade von Behinderungen, wo es nicht geht. Und solche Kinder könnten den Unterricht stören und solche Kinder sind dann auch besser an Förderschulen aufgehoben, wo die Lehrer auch viel mehr sich auf diese Kinder einstellen können und auch auf diese spezielle Art von Kindern eben vorbereitet wurden während ihrer Ausbildung und wo die Klassen auch kleiner sind. Ja, also wir sind wirklich für eine individuelle Förderung der Kinder, egal ob hochbegabt oder normalbegabt oder eben neurodivergent. Und dieser ganze Einheitsbrei, diese ganze Einheitsideologie, die ist unserer Gesellschaft einfach nicht zuträglich.
1: Der AfD-Landtagsabgeordnete Hanna Nguyen sagt, dass in Ost- und Südostasien der Bildung eine außerordentlich große Bedeutung beigemessen werde. In den asiatischen Ländern werden die Lehrkräfte sehr sorgfältig ausgewählt. Sie genießen zudem großes Ansehen in der Gesellschaft, was man von Deutschland nicht sagen könne, so die Politikerin.
2: Meine Eltern kommen aus Vietnam. Und gerade in Ostasien und Südostasien hat Bildung einen extrem hohen Stellenwert. Und dort ist es so, dass Kinder wirklich, ich sag's mal, gedrillt werden, gut in der Schule zu sein und dass dort viele Kinder auch außerhalb der Schule Nachhilfeunterricht nehmen, um sich zu verbessern und um die bestmöglichen Noten zu schreiben. Und der Leistungswille ist hier überhaupt nicht vorhanden. Außerdem ist es in Japan und in Südkorea so, dass nur die allerbesten Schulabgänger bzw. Studenten Lehrer werden. Also dort werden die Lehrer wirklich sehr, sehr selektiv ausgesucht, während es in Deutschland so ist, dass die nicht so ambitionierten Schulabgänger sich dann für ein Lehramtsstudium entscheiden, weil damit natürlich auch sehr viele Privilegien verbunden sind, wie das sehr, sehr gute Gehalt, das Beamtentum, die hohe Pension. Ein Aspekt ist auch noch, dass die Lehrer in den asiatischen Ländern durch eben diesen selektiven Prozess und dadurch, dass Bildung so einen hohen Stellenwert genießt, auch einen sehr, sehr, sehr viel Respekt genießen in der ganzen Gesellschaft und natürlich auch seitens der Schüler. Und der Respekt gegenüber Lehrern hierzulande ist völlig abhanden gekommen. Man liest regelmäßig Berichte von Lehrern, die beklagen, dass sie von Schülern beleidigt oder sogar körperlich angegriffen werden.
1: Die Insolvenzen in Deutschland halten an. Im August waren erneut zahlreiche Unternehmen betroffen und für immer mehr Beschäftigte geht es um ihren Arbeitsplatz. Laut der Insolvenzforschungsstelle des Leibniz-Instituts

0: Instituts für Wirtschaftsforschung in Halle waren im Juli in den größten 10% der insolventen Unternehmen mehr als 13.000 Jobs betroffen. Im August meldeten 1.525 Personen- und Kapitalgesellschaften Insolvenz an. Das sind 9% mehr als im August des Vorjahres. Gegenüber dem August-Durchschnitt der Jahre 2016 bis 2019, also vor Corona-Pandemie, liegt die aktuelle Insolvenzenzahl sogar um 63% höher. Für Stefan Müller vom Leibniz-Institut für Wirtschaftsforschung in Halle ist der Rückgang deshalb eher eine Verschnaufpause als eine Trendwende.
1: Nach den absoluten Höchstwerten der vergangenen Monate ist der Rückgang der Insolvenzzahlen im August eher eine Verschnaufpause als eine Entwarnung. Trotz erster konjunktureller Erholungssignale bewegen wir uns beim Insolvenzgeschehen weiterhin auf einem hohen Niveau.
0: Die Insolvenzwelle trifft ganz unterschiedliche Branchen. Auch die Lebensmittelindustrie bleibt nicht verschont. Nach mehr als 140 Jahren stellte die Halberstädter Konserven GmbH ihren Betrieb endgültig ein. Die Halberstädter Würstchen gehörten seit Generationen zur deutschen Lebensmitteltradition. Doch damit ist nun Schluss. Das bestätigt die Insolvenzverwalterin Carina Schwarz. Alle verbliebenen Beschäftigten haben demnach ihre Kündigung erhalten. Mehr als 140 Jahre lang wurden in Sachsen-Anhalt die bekannten Halberstädter Würstchen produziert. Zu DDR-Zeiten war der Betrieb Volkseigentum. Nach der Wiedervereinigung übernahm ihn 1992 die Unternehmerfamilie Nitsch. Neben Würstchen gehörten auch Fleisch- und Wurstkonserven, frische Fleischwaren, Suppen und Fertiggerichte zum Sortiment. Die Halberstädter Wurst steht nicht allein. Bereits 2025 verschwanden mehrere traditionsreiche Hersteller vom Markt oder wechselten den Besitzer. In Thüringen musste Tüfleiwar aus Apolda Insolvenz anmelden. Ein Käufer übernahm später die Marke und 13 Filialen. Der Produktionsstandort in Apolda blieb jedoch Geschichte. Auch Meisters Wurst und Fleischwaren aus Sachsen fand keinen Investor. Ende April 2025 wurde der Betrieb eingestellt. Im September des gleichen Jahres übernahmen die Premium Food Group, besser bekannt als Tönnies, den westdeutschen Hersteller The Family Butchers. Die zur Mühlengruppe, die zum Fleischkonzern Tönnies gehört, schließt die Eberswalder Wurstfabrik. Mehr als 500 Beschäftigte sind betroffen. Die Marke selbst soll allerdings erhalten bleiben. Die Würstchen sollen künftig an anderen ostdeutschen Standorten produziert werden, unter anderem in Chemnitz, Suhl und Zerbst. Nach Angaben des Unternehmens soll dabei auch das bisherige Konzept unverändert bleiben. Damit zeigt sich ein grundlegender Wandel in der Branche. Traditionelle regionale Hersteller verschwinden, während große Konzerne immer mehr Marktanteile bündeln. Die Gewerkschaft MGG kritisiert eine zunehmende Konzentration auf wenige Großunternehmen. Bei der Eberswalder Wurstfabrik spricht sie von einer rücksichtslosen Rendite- und Marktbereinigungspolitik.
2: Diese rücksichtslose Politik des Aufkaufens und Dichtmachens passt in das Bild, das die Tönnies-Gruppe abgibt. Den Menschen wurde beim Kauf vollmundig eine Zukunft des Werkes versprochen. Das Gegenteil ist der Fall. Tönnies entpuppt sich als Totengräber der Tradition. Von den versprochenen Investitionen war weit und breit nichts zu sehen. Es wurde 2,5 Jahre auf Verschleiß gefahren und nun werden die Leute auf die Straße gesetzt. Das ist nichts anderes als Marktbereinigung. Tönnies sichert sich so Marktanteile und seine dominante Stellung in der deutschen Fleischbranche auf dem Rücken der Beschäftigten.
0: Der Ökonom Dr. Eike Hamer sagt, zu viele hausgemachte Probleme bremsen nicht nur die Fleischindustrie, sondern auch die Wirtschaft insgesamt. Durch die falsche Politik der Regierung habe das Land wichtige Märkte verloren, so der Ökonom.
3: Wenn hier in der Fleischindustrie in Deutschland ein Kahlschlag erfolgt, und es ist tatsächlich ja nicht der einzige Fall, der in der Fleischindustrie ist, dann ist hier eine wahnsinnige Schieflage da. Ist zum einen, dass die Preise für Fleisch durch die Decke gegangen sind, eine deutlich größere Teuerung da ist als in anderen Teilen der Welt, obwohl wir ein Produkt haben, was weltweit eben handelbar ist. Das heißt, wir haben hier hausgemachte Probleme, warum das Fleisch künstlich in Deutschland eben zu teuer ist. Aber, und hier kommen wir auf den zweiten und noch wesentlicheren Punkt, die gesamte Produktion ist in Deutschland so künstlich verteuert worden durch die Politik, dass die Firmen eben Konkurs machen müssen, weil sie die gestiegenen Kosten durch Preissteigerung am Markt nicht mehr durchgedrückt bekommen. Die außenpolitischen Dinge sind zum Beispiel, dass wir den Unternehmen die wichtigsten Märkte verboten haben durch diese irrsinnige, ideologiegetriebene Sanktionspolitik, dass wir den russischen Markt verloren haben, dass wir große Teile des eurasischen Marktes verloren haben, dass die Bundesregierung tatenlos zusieht, wie die EU uns Sonderzölle aufbürden lässt in den USA, 20% Strafzoll für alles, was aus der EU kommt, im Umkehrschluss eben nichts. Das ist ein Wettbewerbsnachteil, der gar nicht aufzuholen ist.
0: Der russische Inlandsgeheimdienst FSB hat einen Agenten des ukrainischen Geheimdienstes enttarnt, der Informationen über Mitarbeiter der britischen Botschaft gesammelt hatte. Laut FSB plante Kiew eine Sabotageaktion, um die Beziehungen zwischen Russland und Großbritannien zu untergraben.
1: Das Kiewer Regime plante, die genannten Informationen zur Vorbereitung und Durchführung von Sabotage- und Terrorakten gegen den Leiter der britischen diplomatischen Vertretung und andere Diplomaten zu nutzen. Anschließend hätte Russland beschuldigt werden sollen, um Großbritannien in einen direkten bewaffneten Konflikt mit der Russischen Föderation hineinzuziehen, damit zusätzliche Lieferungen von Waffen und militärischer Ausrüstung durch London an die Ukraine erfolgen und der Sanktionsdruck auf Russland verstärkt wird.
0: Der FSB hat den Verdächtigen festgenommen. Es handelte sich um einen russischen Staatsbürger, der im Sicherheitsdienst der britischen Botschaft in Moskau arbeitete. Der Mann gab an, im Auftrag des ukrainischen Bloggers Dmitri Karpenko gehandelt zu haben. Er sei beauftragt worden, Informationen über Mitarbeiter der britischen diplomatischen Vertretung zu sammeln. Karpenko soll dem Festgenommenen mitgeteilt haben, dass alle Informationen für Sabotageakte gegen den britischen Botschafter in Moskau und dessen Residenz und die Botschaft selbst verwendet würden.
1: Im Januar dieses Jahres habe ich Kontakt zu Dmitri Karpenko aufgenommen, einem ukrainischen Blogger und Journalisten. Er ist ein pro-ukrainischer Blogger. Ich erzählte ihm, dass ich in der britischen Botschaft in Moskau arbeite. Er zeigte großes Interesse an Informationen über den Botschafter, seine Stellvertreter, über andere Diplomaten und Mitarbeiter der britischen Botschaft und der Botschafterresidenz, insbesondere an deren Personalien, Adressen, Vor- und Nachnamen. Auf meine Frage, wozu er all das brauche, sagte er mir, dass die ukrainischen Behörden großes Interesse an diesen Informationen hätten, um Sabotageakte gegen den britischen Botschafter in Moskau, gegen die Botschaft und die Residenz durchzuführen.
0: Der Sprecher des russischen Präsidenten Dmitri Peskow hat die europäischen Behörden aufgerufen, solche Vorfälle nicht außer Acht zu lassen. Dabei führte er Deutschland als Beispiel an, das zu einem bestimmten Zeitpunkt seine Wachsamkeit verloren habe, was es den ukrainischen Geheimdiensten ermöglichte, die Nord Stream Pipelines zu sprengen.
1: Das ist genauso wie in Deutschland, das die Kontrolle verloren hat. Die Ukraine sprengte die Nord Stream, hier ist es genauso. Es gibt sehr viele solcher Beispiele. Das ist nicht das erste Beispiel. Eigentlich sollte dies Anlass zu ernsthafter Besorgnis in den europäischen Hauptstädten geben.
0: Geheimdiensthistoriker Oleg Lobustov ist der Meinung, dass diese Provokation gegen britische Diplomaten in Moskau ein internationaler Skandal sei. Wäre sie gelungen, wäre die Schuld sofort Russland zugeschoben worden.
1: Diese Provokation, die die ukrainischen Geheimdienste gegen einen britischen Diplomaten inszenieren, möglicherweise sogar gegen einen Vertreter der britischen Geheimdienste auf dem russischen Territorium, das ist offensichtlich ein riesiger internationaler Skandal, für den eindeutig sowohl die Russische Föderation als auch höchstwahrscheinlich ihre Geheimdienste verantwortlich gemacht werden. Und dies stellt in gewisser Weise bereits einen Casus Belli dar, das heißt, damit sollen die Beziehungen zwischen unseren Staaten maximal verschärft werden.
0: Britische Diplomaten sollten nun besonders wachsam sein, meint der Abgeordnete der russischen Staatsduma Andrei Logowoi. Im Falle einer Gefahr sollten sie sich an den russischen Geheimdienst wenden, empfiehlt der Abgeordnete.
1: Es geht hier zweifellos in erster Linie um Provokationen gegenüber Mitarbeitern der diplomatischen Vertretungen Großbritanniens. Deshalb müssen britische Diplomaten auf den Moskauer Straßen stets um sich blicken, damit ihnen nicht etwa ein rekrutierter Ukrainer oder irgendein Bürger eines anderen Landes auf den Kopf haut. Aber sie müssen verstehen, dass Russland niemals mit solchen Methoden vorgegangen ist, nicht vorgeht und auch nicht vorgehen wird. Wenn die Briten also eine Gefahr spüren, sind sie herzlich eingeladen, sich an den russischen Geheimdienst zu wenden. Der russische Geheimdienst wird ihnen helfen.
0: Soweit die TD-Nachrichten. Anschließend kommt hier die Dokumentation Schweigensbruch, die Geschichte von Faina Savinkova. Ich bin Wladimir Ranov und um 19 Uhr wieder für Sie da. Bleiben Sie dran.

0: Das Ermittlungszentrum UKR Leaks, dessen Leiter ich bin, führt journalistische Ermittlungen durch, um die Kriegsverbrechen des Kiewer Regimes aufzudecken. Einer meiner Schwerpunkte sind die Operationen der ukrainischen Geheimdienste. Ich kenne ihre Methoden in- und auswendig. Ich weiß, wie sie vorgehen. Als ich von den Aktivitäten des sogenannten russischen Freiwilligenkorps hörte, weckte das meine Neugier. Was ist das für eine Organisation? Wer leitet sie? Wer finanziert sie? Und was für Ziele verfolgt sie?
1: Wir sind hier, um die Unterstützung des amerikanischen Volkes auszudrücken.
2: Die freie Welt ist an eurer Seite. Amerika ist an eurer Seite. Ich bin an eurer Seite. Morgen marschieren wir gemeinsam voraus. Wenn das unseren Tod bedeutet, so werden wir diesen Preis zahlen.
3: Im Mai 2014 war es noch unvorstellbar, dass die ukrainische Luftwaffe Städte bombardieren könnte.
4: Hat er etwa geschossen? Bastard.
5: Sie sagen, dass hier nur Terroristen sind. Was für Terroristen?

0: Ich schlafe hier. Ich ziehe meine Schuhe an, gehe spazieren, esse. Ich spiele.
1: Es gab eine riesige Explosion, als ich in Donetsk auf dem Weg zum Tanzkurs war.
2: Warum haben Sie Ihre Tochter versteckt?
1: Damit sie nicht gewaltsam weggebracht werden würde. Ukrainische Freiwillige. Sie konnten Kinder zwingen, mit ihnen zu gehen. Mit Gewalt.
0: Ich weiß nicht, wo meine Eltern sind. Ich habe sie schon lange nicht gesehen.
1: Ich bin gegangen, weil ich die Kinder retten wollte.
2: Man weiß nicht, ob man überlebt oder nicht.

0: Oktober 2023. Der unerwartete Angriff der Hamas auf Israel schockierte die Welt. Zu dieser Zeit rechnete niemand damit, dass die palästinensischen Extremisten so viele moderne Waffen haben würden. Schon kurze Zeit nach dem Angriff bedankten sich die Hamas-Kämpfer fast hämisch bei den USA und der Ukraine für die Feuerkraft, mit der sie Israels Städte überzogen haben.
1: Wir bedanken uns bei der ukrainischen Regierung für diese Waffen. Wir werden sie gegen Israel richten.
0: Wie kommt es, dass im Nahen Osten ständig Waffen aus einem Land auftauchen, dessen Vertreter sich andauernd über mangelnde Munition und militärische Ausrüstung beschweren?
2: Waffen für die Ukraine, Munition für die Ukraine, neue Verteidigungssysteme für die Ukraine.
0: Die Militärhilfen der USA und der Europäischen Union belaufen sich auf Dutzende Milliarden US-Dollar. Aber wo landen diese Lieferungen? Und wer hat überhaupt entschieden, einem Land Waffen zu liefern, das seit fast 30 Jahren einer der größten Knotenpunkte für den illegalen Waffenhandel ist?

0: Jedes Mal, wenn ich gebeten werde, über mein Leben unter ukrainischem Beschuss zu sprechen, bin ich ratlos. Nicht, weil ich ein Kind bin oder nichts dazu zu sagen habe. Nein. Es ist nur so, dass ich nicht weiß, was die Leute von mir hören wollen. Einen trockenen und emotionslosen Bericht über Verluste und Zerstörung? Nein, natürlich nicht. Dafür sind ja die Nachrichten da. Persönliche Gefühle und Erfahrungen, da wird es schon schwierig. Wie sieht das Leben im Krieg aus? Vermutlich ganz gewöhnlich, wenn man sich kaum an Frieden erinnern kann.
1: Herr Polanski, hallo. Mein Name ist Klim Poplawski. Ich bin ein Kriegsdokumentarist. Können Sie mich hören?
2: Ja, der Ton ist gut. Nehmen Sie auf? Spreche ich gerade für die Aufnahme?
1: Ja. Wir nehmen auf.
0: Die Geschichte von Faina Savenkova. Der Film beginnt mit einer rasanten Montage von Nachrichtenaufnahmen, die den Ausbruch des Krieges im Donbass 2014 zeigen. Und den Putsch in Kiew, der dem Krieg vorausging. Die Autorin stellt sich vor, die Kamera ist auf Faina gerichtet. Ich möchte Ihnen die Geschichte meines Lebens und meines Kampfes erzählen. Ich wurde 2008 in Lugansk geboren. Damals war es noch eine ukrainische Stadt. Fast mein ganzes Leben lang herrschte Krieg. Ich habe schon sehr früh erfahren, wie es ist, beschossen zu werden und Luftangriffe zu erleben. Außerdem denke ich mir gerne Geschichten aus und schreibe sie auf. Hallo, du kannst die Schuhe anlassen.
3: Valja, hallo. Hallo, Matvei. Meine Lieblinge. Hallo. Ich bin ein bisschen neben der Kappe, aber das ist schon okay.
1: Ich frage mich, wer der Patient Null war. Wer war der erste Ausländer, dem sie begegnet ist?
4: Dejan Beric.
0: Etwa er?
4: Er war 2019 hier und sie waren alle zusammen auf einem Festival. Dort hat sie Onkel Sascha kennengelernt. Er kam, um sie persönlich zu treffen.
0: Ja, ich erinnere mich an ihn.
1: Der Serbe?
4: Ja, Deki.
1: Wie haben Sie Faina kennengelernt?
5: Lassen Sie mich nachdenken. Das war 2015 oder 2016. Ich weiß es nicht mehr genau. Faina war klein, ein sehr junges Kind. Ich habe sie auf VK gefunden. Ich las meinen Feed und sah ein Mädchen, das Taekwondo übte, sehr jung. Ich sah ihre abgenutzten Handschuhe. Die gesamte Ausrüstung war in einem sehr schlechten Zustand. Ich schrieb eine Nachricht, um ihre Eltern zu kontaktieren. Ich wollte ihr eine Taekwondo-Ausrüstung spenden. Denn ich mag zielstrebige Kinder. Sie mag zwar klein sein, aber ich habe in den Videos erkannt, dass sie eine Kämpferin ist.
1: Kann mir jemand sagen, wie Faina als Kind war?
3: Sie war winzig klein, immer kleiner als andere Kinder in ihrem Alter. Sie redete immer wie ein Wasserfall. Sie konnte einfach nicht die Klappe halten. Anders als jetzt, wo man kein Wort aus ihr herauskriegt. Aber unsere ganze Familie ist so schweigsam. Und sie liebte es zu tanzen. Als sie zur Schule ging, fing sie mit Taekwondo an.
5: Und dann fing sie an, als sie mir ihre ersten Gedichte vorlas, war ich hin und weg. Zuerst dachte ich, sie wären nicht von ihr. Später, als wir Freunde wurden, kam ich sie zu Hause in Lugansk besuchen. Wir haben uns auch in Donetsk getroffen. Ich habe ein Buch gelesen, das sie geschrieben hat, als sie noch sehr jung war. Und ich sah, dass sie, ich konnte sie nicht als Kind bezeichnen. Nein, sie war eine kleine, vollwertige Erwachsene. Wie alt war sie? Ich weiß nicht, vielleicht 10 Jahre alt. Ich bin mir nicht sicher.
1: Wie alt warst du, als du mit dem Schreiben angefangen hast?
0: Ich glaube so um die 10. Das waren Bücher, Theaterstücke und Ähnliches.
1: Im Alter von 10 Jahren?
0: So in etwa, ja.
1: Wow. Und worüber schreibst du?
0: Ich schreibe über Menschen, über Tiere, über das Gute und Böse und wie sie zusammenspielen.
1: Was ist für dich das größte Böse?
0: Wahrscheinlich Kriege.
1: Was ist für dich der schlimmste Krieg?
0: Alle Kriege sind anders und alle sind furchtbar.
1: Wie unterscheiden sich die Kriege?
0: In ihren Folgen, in der Art, wie sie begonnen haben und so weiter.
1: Weißt du noch, wie dieser Krieg angefangen hat?
0: Ja.
1: Wie alt warst du?
0: Ich war 5.
3: Als sie klein war, naja, es war Krieg und es gab nichts zu tun. Kein Strom, kein gar nichts. Also haben wir Bücher gelesen. Und dann begann sie, ihre eigenen Geschichten aufzuschreiben. Zuerst waren das verschiedene Märchen. Der Blauregen und die Katze. Das war, nachdem wir die Katzen hatten, oder? Das hat mir sehr gefallen. Es ist ein Märchen, aber es ist... Ich weiß nicht einmal, wie ich es ausdrücken soll. Es lässt einen mitfühlen. So würde ich es beschreiben.
6: Der Sommer endete. Dieser Herbst schien noch kälter zu sein als sonst. Gott, warum ist es nur so kalt? Ich hatte nicht die Kraft, auf die Äste des Blauregens zu klettern, also legte ich mich einfach neben ihn. Willst du, dass ich ein kleines Wunder vollbringe? Willst du, dass ich dir ein Lied singe? Es wird mein schönstes Lied sein und ich werde es nur für dich singen. Natürlich, meine kleine schwarze Katze. Deine Lieder sind immer wunderschön. Sie sind das beste Einschlaflied der Welt. Ich schnurrte und wir beide schliefen schnell ein. Im Frühling, als ich aufwachte, war meine Katze nicht mehr da. Aber ich glaube fest daran, dass sie zurückkommen wird. Schließlich haben Katzen neun Leben. Egal in welcher Form sie erscheinen wird, wenn sie zurückkommt, sie wird immer die schönste Katze der Welt sein und die schönsten Einschlaflieder singen, die sogar Gott in den Schlaf wiegen können.
0: Zu sehen ist Alexander Kontorowitsch, Fainas Co-Autor, ihr Freund und literarischer Mitstreiter. Alexander erzählt, wie er Faina kennengelernt hat und wie sie gemeinsam Bücher geschrieben haben, wie Fainas Stück berühmt wurde, wie sie in den Schriftstellerverband der VR Lugansk aufgenommen und bekannt wurde.
7: Wie lange kennen Sie Faina schon?
8: Sehen Sie die Akkreditierungen an der Wand? Jede von ihnen ist vom Festival Sterne des Donbass. Wie Sie sehen, hat sie vier davon.
0: Wir haben uns auf dem Fantasy-Festival in Donetsk kennengelernt. Und wir haben zusammen eine Kurzgeschichte für das Sammelwerk geschrieben.
8: Das erste Sterne des Donbass-Festival war im Gange. Es waren nur etwa 20 Leute da, aber dafür waren das echte Berühmtheiten. Sergei Lukanjenko, Sergei Volkov, also ziemlich prominente Leute. Und sie saß am Tisch neben mir und ich fragte mich, ein kleines Mädchen, 13 Jahre alt. Was macht sie hier?
9: Der Preis geht an Faina Savinkova.
8: Und wie es heute so schön heißt, wurde unsere Kurzgeschichte zum Prequel des Buches, das wir zusammengeschrieben haben, Wer hinter deiner Schulter steht. Es wurde in mehrere Sprachen übersetzt und in verschiedenen Ländern veröffentlicht. Übrigens haben die Franzosen den Titel auf eine sehr merkwürdige Weise übersetzt. Aus irgendeinem Grund kann man im Französischen nicht Wer hinter deiner Schulter steht sagen, also haben sie es mit Wer dir den Rücken deckt übersetzt. Mich hat besonders überrascht, dass das Buch auch von der Vatikanischen Bibliothek gekauft wurde und zwar in beträchtlichen Mengen. Sie schickten sogar einen Danksbrief, in dem sie sagten, dass ihnen das Buch sehr gut gefallen hatte und das, obwohl wir in diesem Buch den einen oder anderen Hieb gegen sie ausgeteilt haben. Aber trotzdem, jetzt wird es bald ins Farsi und ins Chinesische übersetzt. Das Buch war also ein Erfolg und ist inzwischen zum Selbstläufer geworden.
6: So war es also. Noch bevor sie sich 100 Schritte vom Dorf entfernt hatten, tauchte ein verschwommener Schatten aus der Dunkelheit der Nacht auf und jemandes Kopf schmiegte sich eindringlich an sein rechtes Knie. Was machst du da? Igor hockte sich hin. Der Kater stupste ihn erneut mit dem Kopf an. Dann drehte er sich um und ging ein paar Schritte. Da lang? Er ging noch ein paar Schritte weiter. Folgt ihm, rief der Kommandant und winkte mit der Hand. Es geschehen seltsame Dinge, murmelte jemand leise von hinten. So weit ist es schon gekommen. Wir folgen einem Kater durch den Wald. Vermutlich fangen wir bis zum Morgengrauen einen ganzen Korb voll Mäuse.
0: Unterdessen in Kiew. Moderne Kriege werden vor allem um die Köpfe der Menschen geführt. Nachdem das neue ukrainische Regime den Weg der Lügen und der Manipulation der öffentlichen Meinung eingeschlagen hatte, musste es ein Feindbild aus dem Teil der Bevölkerung aufbauen, der es wagte, die volksfeindliche Politik des Regimes zu kritisieren. So entstand die Website Mirotvorets Friedensstifter. Die Wege von Faina und Mirotvorets werden sich bald kreuzen.
10: Ich wurde das erste Mal auf Mirotvorets aufmerksam, als ich...
7: Sie stehen auf der Liste?
10: Ja, ja.
7: Erzählen Sie mir Ihre Geschichte.
10: Ich glaube, das erste Mal wurde ich durch die Geschichte von Faina Savenkova auf Miro Dvorets aufmerksam. Ich glaube, sie war zu der Zeit 13 Jahre alt. Ja, sie müsste 13 Jahre alt gewesen sein. Und sie wurde auf diese Liste gesetzt. Ich fuhr nach Lugansk, um sie zu interviewen. Eine charmante junge Frau, damals noch ein Kind, die sich sehr für

0: den Konflikt interessierte und darüber schrieb. Also habe ich sie interviewt und einen Artikel verfasst. Ich habe auch Miro Dvorets um einen Kommentar gebeten. Normale journalistische Arbeit eben. Jeder Journalist oder jemand wie ich, der den ukrainischen Ultranationalisten kritisch gegenübersteht, kommt auf diese Liste. So wurde ich darauf aufmerksam.
1: Sie nennen die Seite nicht Friedensstifter, sondern Killlist, eine Abschussliste. Das sind vor allem Journalisten. Journalisten, die Opfer dieser Webseite geworden sind. Und diese Journalisten wiederum berichten ihren Lesern und Zuhörern von dieser Webseite.
2: Diese Seite spielte eine Rolle bei den Attentatsversuchen und Morden an vielen Menschen, die Kritik an der ukrainischen Regierung geäußert hatten. Aber es ist schwer zu sagen, in welchem Ausmaß die Regierung selbst daran beteiligt war.
3: Faina ist auf der Miro Dvorets Abschussliste. Ursprünglich wurde sie vom Informationsministerium in Zusammenarbeit mit einer Gruppe erstellt, die mit dem Inform-Napalm-Projekt zu tun hatte. Sie wird als Abschussliste bezeichnet, weil dort ursprünglich Kopfgelder auf Leute ausgesetzt wurden. $20.000, wenn du diesen tötest, $10.000, wenn du jenen tötest und so weiter. Und diese Seite sammelte die persönlichen Daten und Informationen dieser Leute. Ich habe sofort angefangen, darüber zu berichten und ich habe vorausgesagt, dass diese Seite gegen Journalisten eingesetzt werden würde. Jetzt befinden sich darauf sogar Kinder und Jugendliche und das hat nicht erst gestern angefangen.
1: Ich fragte meine Kollegen, ob es noch andere Kinder auf der Website gebe. Und wir fanden heraus, dass die Website Daten von 327 Kindern enthielt. Die Kinder waren dort aufgrund verschiedener Anschuldigungen aufgelistet. Und es waren nicht nur russische Kinder. Dort waren auch Kinder aus der Ukraine, aus Aserbaidschan und Armenien. Insgesamt befanden sich dort Kinder aus 5 Ländern.
4: Meiner Meinung nach ist Miro Dvorets lediglich eine Webseite, die Menschen einschüchtern soll, damit sie Angst haben, das zu tun, was sie für richtig halten. Die Webseite bringt dich nicht um. Das tun Menschen. Und es müssen nicht einmal dieselben Menschen sein, die die Namen der potenziellen Opfer veröffentlichen.
1: Provokation ist definitiv ein Teil davon. Aber in erster Linie ist das ein Mechanismus, um Menschen zu eliminieren. Und damit ist nicht immer die physische Eliminierung gemeint. Sie kann verschiedene Formen haben. Man kann auch auf dem Schlachtfeld des Informationskriegs eliminiert werden. Manche Leute verzichten zum Beispiel darauf, ihre Arbeit fortzusetzen, weil dieses Instrument gegen sie Wirkung zeigt. Bei anderen hat es aber eine gegenteilige Wirkung und verstärkt nur ihren Wunsch, gegen das Böse und den Satanismus zu kämpfen. Ich scheue mich nicht vor diesem Wort, weil das wirklich wie eine Art Besessenheit ist.
5: Es begann alles in Kiew. Die rechtmäßige, von den ukrainischen Bürgern gewählte Regierung wurde durch die Farbrevolution von 2013 bis 2014 gestürzt. Die Krim und der Donbass haben den Putsch nicht akzeptiert. So begann der Krieg des ukrainischen Staates, der uns zu Terroristen und Separatisten erklärte. Und Alexander Turchinow erklärte im April 2014 den Beginn der sogenannten ATO. Ich war zu der Zeit 5 Jahre alt.
3: Ich bin George Eliasson. Ich bin ein investigativer Journalist und lebe seit 2012 in Donbass.
4: Dejan Beric, Rufzeichen Deki. Ich komme aus Serbien. Ich bin seit 2014 im Donbass, Kommandeur eines Scharfschützenteams.
1: Internationale Menschenrechtsaktivistin, Publizistin, Krisenberaterin.
2: Mein Name ist Dmitri Polyansky. Ich bin der erste stellvertretende ständige Vertreter Russlands bei der UN. Ich arbeite derzeit in New York.
1: Die schlimmste Zeit meines Lebens verbrachte ich im Gefängnis, eingesperrt unter Folter und Schrecken. 11 Gefängnisse in 2 Ländern, Finnland und den USA.
0: Ich bin ein britischer Journalist. Ich habe schon über viele Konflikte berichtet. Syrien, Libyen, Afrika und so weiter. Als der Konflikt in der Ukraine begann, ging ich nach Kiew.
6: Ich bin eine Kriegsberichterstatterin. Natürlich konzentriere ich mich in erster Linie auf den aktuellen Krieg und vor allem auf die Kriegsverbrechen der Ukraine.
3: Wir sind hierher gezogen, weil meine Frau von hier stammt, auch wenn sie schon seit über 20 Jahren nicht mehr hier gewesen ist. Und als ich 2012 in den Donbass kam, bin ich natürlich nicht wegen des Krieges hierher gekommen. Der Krieg begann für uns 2 Jahre später, als der Maidan stattfand und die ukrainischen Nationalisten begannen, in den Donbass zu kommen und die Menschen zu bedrohen. Anfangs haben sie Leute verprügelt, aber später begannen sie, sie zu ermorden.
0: Ich bin gegenüber der Selenskyj-Regierung und der Einmischung der NATO ziemlich kritisch eingestellt. Deshalb habe ich Kiew verlassen, weil ich dachte, dass es dort für mich zu gefährlich ist. Ich kam auf die russische Seite. Und so habe ich die letzten 18 Monate im Donbass und auf der Krim verbracht, um über den Konflikt zu berichten.
4: Alles begann mit der Krim und Sewastopol.

0: Ich bin am 21. Februar 2014 dorthin gekommen, weil wir Serben eigentlich in der Schuld des russischen Volkes stehen.
1: Vor meinem Umzug hierher gehörte mir in den USA ein Bauunternehmen. Es waren die Ereignisse vom Januar 2014, die mich dazu bewegt haben, Journalist zu werden. Ich war der erste westliche Journalist, der über die Geschehnisse auf dem Maidan berichtete. Und nachdem ich die Erklärungen der Nationalisten gehört hatte, sagte ich schon im Februar 2014 voraus, dass es hier Krieg geben würde.
2: Ich war im Jahr 2014 auf dem Maidan. Ich weiß noch, wie ich mit meiner ukrainischen Mutter und ihrer Fixerin dort war. Ihre Mutter schwenkte auf dem Maidan die ukrainische Flagge. Sie fragte mich, was hältst du von all dem? Ich sagte, das wird eine Katastrophe für die Ukraine sein.
1: Das ist Mirod Vorets und alle, die dahinter stehen. Das ist das Unternehmen, dem die Seite gehört. Das hier ist der Pate dieser ganzen Sache. Sein Name ist Joel Harding. Er hat das gesamte Konzept des Informationskriegs entwickelt, zu dem auch Mirod Vorets gehört. Die Leute, die dahinter stehen und die Listen erstellen, sind diese Typen hier. Sie alle sind Hacker, die für die Ukraine arbeiten. Sie werden Freiwillige genannt. Sie verdienen ihr Geld durch Crowdfunding. Und das hier ist die Gruppe RUH8, eine Chiffre für RU-Hate, Russenhass. Verstehen Sie? Diese beiden Gruppen sind die eigentlichen. Das sind die Leute, die die Namen auf die Liste setzen. Sie füllen die Zeilen aus.
3: Faina hat mich über ein soziales Netzwerk kontaktiert. Sie schrieb, hallo, ich bin auch eine Schriftstellerin. Ich habe ihr geantwortet. So fingen wir an, uns über kreative Dinge auszutauschen. Sie fragte, kennst du die Website Mirod Vorets? Ich hatte nur beiläufig davon gehört und sie sagte, meine Daten stehen auf dieser Website.
2: Ich habe von ihrer Geschichte gehört. Ich glaube, eine Menschenrechtsgruppe hat sich mit mir in Verbindung gesetzt und mir von Faina erzählt. Ich war nämlich schon in Donetsk. Also habe ich sie kontaktiert, bin nach Lugansk gefahren und habe sie interviewt. Wir haben uns persönlich getroffen und das war nicht unser letztes Treffen. Sie ist ein sehr nettes junges Mädchen.
1: Ich bin vor ein paar Jahren auf Faina gestoßen. Sie hatte gerade erst angefangen zu schreiben. Sie war Teil des Literarischen Bundes von Lugansk und sie versuchte sich auch im Journalismus zu behaupten. Sie schrieb Kurzgeschichten, sie schrieb Theaterstücke und vieles mehr. Für ein junges Mädchen in ihrem Alter war das wirklich unglaublich. Sie erregte die Aufmerksamkeit vieler Menschen. Und sie begann, über das Leid der Kinder im Donbass zu schreiben. Ich half ihr dabei, in verschiedenen Publikationen im Westen veröffentlicht zu werden. So sind viele ihrer Werke publik geworden.
4: Ich habe einen ihrer Texte gesehen. Es war ein offener Brief, wenn ich mich richtig erinnere.
5: Ein offener Brief an die UN?
4: Ich glaube, das war es, ja. Es war einer der ersten Briefe, die sie schrieb. Ich dachte mir, wow, das ist interessant, dieses Mädchen. Sie war erst 12 Jahre alt. Ich dachte mir, dass ich diesen Brief ins Französische übersetzen sollte, damit die Leute sehen, was wir im Donbass für Kinder haben.
6: Ich möchte, dass die Vereinten Nationen nicht vergessen, dass auch wir, die Kinder des Donbass, das Recht auf eine Kindheit und ein friedliches Leben haben.
7: Wann war dein erster Aufruf?
6: Im Jahr 2021.
7: Im Jahr 2021. 2021 schrieb sie, dass alle Kinder im Donbass das Recht auf ein friedliches Leben haben. Und sie hat das ins Internet gestellt. Sie hat hier einen Bekannten, der Journalist ist. Sein Name ist, wie war sein Name nochmal? Eliasson, glaube ich. Er lebt irgendwo in der Nähe von Lugansk. Er ist Amerikaner. Sie unterhielten sich mit ihm und er postete dann ihr Video auf seinem Kanal. Daraus hat sich eine Chance ergeben, weil Polanski das Video bei Eliasson gesehen hat. Und kurz darauf ist Faina direkt auf Mirod Vorets gelandet.
8: Es war völlig unpolitisch, ohne irgendeine voreingenommene Sichtweise. Es war lediglich die sehr emotionale Stimme eines Kindes, das hier lebt und das alles jeden Tag erlebt. Ich habe dieses Video damals in meinen sozialen Netzwerken gepostet und Fainas Ansprache hat auf meiner Seite viel Aufmerksamkeit erregt. Danach sind ihre Daten in der Mirod Vorets-Liste gelandet und auch das wurde zu einem heißen Thema, weil Faina selbst darüber sprach. Und ich habe ebenfalls darüber gesprochen. Wir haben es sogar im UN-Gebäude zur Sprache gebracht.
6: Wie kam Faina auf diese Abschussliste? Wegen ihrer Feder und wegen ihres Mutes bekannten Leuten, dem UN-Generalsekretär Guterres, Präsident Macron, dem Papst, öffentlich Fragen zu stellen, auf die sie keine bequemen Antworten hatten. Warum führt die ukrainische Regierung einen Krieg gegen ihr eigenes Volk, sogar gegen Kinder?
8: Und natürlich reden wir hier über eine absolut unerhörte Situation, wenn eine Minderjährige auf einer Website landet, die ihre persönlichen Daten veröffentlicht und breittritt, was zweifellos ihr Leben und das ihrer Angehörigen in Gefahr bringt. Das ist eine absolut unzulässige Situation. Wir haben sogar UNICEF darauf aufmerksam gemacht, was UNICEF in eine ziemlich unangenehme Lage gebracht hat. Es war klar, dass sie Faina nicht zuhören wollten, denn sie hätte ihnen Dinge gesagt, die aus ihrer Sicht sehr unangenehm waren. Dinge, auf die sie hätten reagieren müssen, aber eine Reaktion hätte die ukrainischen Behörden und ihre westlichen Geldgeber verärgern können.
3: Diese Artikel, ich meine, ihre Aufrufe an die UN und andere Artikel, die sie verfasst hat, sind schon ziemlich erwachsen. Manchmal liest man sie und denkt sich, sie ist doch noch ein Kind. Wie kann sie so etwas Erwachsenes schreiben?
9: Wie kommt das?
3: Ich weiß es nicht. Ich rufe an und frage, habt ihr ihr wirklich nicht gesagt, was sie schreiben soll? Und er sagt, nein, dafür sind wir selbst nicht schlau genug. Sie schreibt alles selbst.
9: Wen rufen Sie an?
3: Ihre Eltern.
9: Ah so, dann sind Sie die Mutter der Mutter?
3: Ja, die Oma.
1: Mit den offenen Briefen, die sie an die UN und den französischen Präsidenten geschrieben hat, hat sie wirklich für Furore gesorgt. Ich glaube, sie hat auch einen an Deutschland geschrieben. Sie hat einen so starken Eindruck gemacht, dass diese Politiker ihr sogar geantwortet haben. Und für ein Kind, das aus einem Kriegsgebiet kommt, ist das wirklich unglaublich. Jetzt werden sie über eine Website namens People's Project finanziert. Sie finanziert all diese Gruppen, unter anderem Inform Napalm, Verteidiger von Mariupol, sammelt Geld für das Azov-Bataillon. Momentan versuchen sie, $100,000 zu sammeln. Miro Voretz selbst ist auch ihr Projekt. Sie haben es ins Leben gerufen. Der Leiter des Projekts, Dmitri Solochin, war der stellvertretende Minister des ukrainischen Ministeriums für Informationspolitik. Und natürlich Christina Dobrowolskaya. Sie arbeitete im ukrainischen Außenministerium als Verbindungsperson zum US-Außenministerium. Sie war es, die all diese verschiedenen Projekte wie Mirod Voretz organisierte, und der Erfolg oder Misserfolg dieses Projekts hing zu einem großen Teil von ihr ab.
6: Es könnte für viele eine schreckliche Erkenntnis sein, dass es im 21. Jahrhundert im geografischen Zentrum Europas junge Menschen gibt, die noch nie gesehen haben, wie hoch im Himmel ein Flugzeug fliegt. Die noch nie abends in der Stadt mit ihren Eltern spazieren waren und nie andere kleine Dinge genießen konnten, die für andere Kinder fast belanglos sind. Unsere Leben sind durch flugfreie Zonen und Ausgangssperren geprägt.
3: Ich weiß noch, als ich Faina zum ersten Mal traf, fragte ich sie, was ihr Traum sei. Und sie sagte, dass sie davon träumte, ein Flugzeug im Himmel zu sehen. Und mir wurde klar, dass dieses Kind schon lange kein Flugzeug mehr gesehen hatte, weil es in einer Flugverbotszone lebt. Ich dachte mir, mein Gott, unsere Kinder in Moskau oder St. Petersburg würden nie auch nur über so etwas nachdenken.
9: Hier gibt es so viele Katzen, wow. Eine saß sogar im Fenster, während ich Fotos gemacht habe.
6: Wenn ich mich recht erinnere, gab es hier vor einer Weile eine Menge kleiner Kätzchen. Irgendwo da drüben.
10: Das macht Sinn. Sie sind groß geworden. Diese Gegend war ursprünglich ein Viertel für blinde Menschen.
9: Blinde Menschen?
10: Ja, diese Gegend wurde ursprünglich als Vorort für Blinde gebaut.
9: Im Ernst?
10: Ja.
9: Und was hat das mit den Katzen zu tun?
10: Ich weiß es nicht. Vielleicht haben blinde Menschen viele Katzen. Ich bin mir nicht sicher. Aber sie haben auf jeden Fall viele Tiere.
9: Wahrscheinlich, weil sie diese Berührungserlebnisse brauchen.
6: Ich glaube, ja.
10: Ja, vermutlich. Auf diese Weise verstehen sie die Welt.
9: Da ist noch eine Katze. Das hier ist ein Katzenparadies.
10: Ja, es sind sehr viele.
6: Und wenn man in diese Richtung geht, gibt es da einen Haufen Katzenhäuser.
9: Katzenhäuser?
6: Ja.
9: Kommt deine Liebe zu Katzen daher, dass du deine Oma besucht hast und sie...
6: Ja, vielleicht.
1: Was habt ihr getan, ihr Störenfriede? Warum müsst ihr mitten in der Nacht umherziehen? In der Stimme der Frau war keine Spur von Wut zu hören, nur Traurigkeit und Bedauern. Hätte die alte Frau die Kinder ausgeschimpft oder sie angeschrien, wäre es vielleicht einfacher und verständlicher gewesen. Du hast ein Vergehen begangen, hier ist deine gerechte Strafe. Aber um eine alte Uhr zu trauern, die schon vor langer Zeit kaputt gegangen ist, macht nur dann Sinn, wenn sie einer Person lieb und teuer war, weil sie an etwas oder jemanden erinnert. Aber warum wurde sie dann auf den Friedhof der Zeit geschickt?

0: Nastja, ein Angriff. Ich habe Angst, Nastja. Ich wurde getroffen, Nastja. Ich liege unter Trümmern. Nastja, hilf mir.
1: Die ersten Explosionen. Ich hörte ein Mädchen schreien. Unter den Trümmern hier liegt ein Mädchen. Bitte, holt sie raus.
2: Überall war Blut. Kinder, die bluteten und weinten und schrien.
3: Sie schrie und lief nach draußen. Dort war ein Junge, er legte seine Arme schützend um sie. Sie sagte, Mama, er hielt mich fest und küsste mich auf die Stirn.
0: Wer so etwas tut, ist die Saat des Teufels. Aber wir Russen, glauben an Gott. Wir sind Christen.
4: Es ist eine Katastrophe, eine wirkliche Katastrophe. Kein Kind sollte sterben müssen.
5: Eine perforierende Schusswunde. Ich tue alles dafür, dass die Menschen sicher sind und am Leben bleiben.
6: Zielen! Feuer!
7: 2014 wurde ein Bus mit Flüchtlingen aus Gorlovka beschossen und brannte aus. Meine Kinder haben wie durch ein Wunder überlebt. Jeder an meiner Stelle hätte also wahrscheinlich dasselbe getan.
5: Schussposition einnehmen, bereit zum Zielen. Los geht's. Mir macht das immer Spaß, denn jeder Schuss bringt uns dem Sieg näher. Auf geht's.
8: Natürlich habe ich Angst, aber ich habe meine Entscheidung getroffen. Ich bin hier. Manchmal spielen meine Nerven verrückt. Ich möchte weinen, aber ich kann es nicht zeigen. Ich möchte, dass die Jungs mit guter Laune in die Schlacht ziehen. Ja, ich setze mein Leben aufs Spiel. Aber ich habe ein Ziel. Wenn wir es jetzt nicht beenden, wird es noch schlimmer werden. Wir müssen siegen.
9: Das sind unschuldige Zivilisten. Prozent von ihnen wurden durch die Kämpfe getötet. Die Leute schrien, was tut ihr? Wir sind Ukrainer. Und sie sagten, Ukrainer? Einen Dreck seid ihr. Und das war alles.
8: Haben sie das beim Rückzug getan?
9: Ja, beim Rückzug.
8: Was ist der Sinn?
9: Ich weiß es nicht. Zaporozhetz. Das ist das älteste Grab vom 27. Oktober.
10: Ich bin früh morgens aufgestanden, ging nach draußen und da hörte ich einen Schrei. Raus aus dem Haus und sowas. Sie haben alle an die Wand gestellt und angefangen zu schießen. Meine Schwiegertochter schrie, was tut ihr? Wir sind doch... Aber er hat einfach losgeschossen und das war's.

0: Brandbrief an den Kanzler. Bundeskanzler Merz stößt auf immer mehr Enttäuschung und Kritik, auch in seiner eigenen Partei. Die CDU-Mitglieder aus der Gemeinde Großbeeren in Brandenburg waren mit ihrer Geduld offenbar am Ende und richteten einen Brandbrief an Friedrich Merz. Deutsche Bildungsmisere. Ein weiterer Negativrekord ist erreicht, diesmal im Bildungswesen. Die neue PISA-Studie zeigt, dass immer mehr Jugendliche in Deutschland nicht über ausreichende Basiskompetenzen verfügen. Gleichzeitig vergrößert sich die Kluft zwischen sozial benachteiligten und privilegierten Schülern weiter. Sabotage gegen Diplomaten. Der russische Inlandsgeheimdienst FSB hat einen Mann festgenommen, der im Auftrag der ukrainischen Geheimdienste Informationen über britische Diplomaten in Moskau gesammelt hatte. Wie der FSB herausgefunden hat, wollte die Ukraine einen Sabotageakt gegen britische Diplomaten durchführen, um die Beziehungen zwischen Russland und Großbritannien zu untergraben. Guten Abend und herzlich willkommen bei TDE. Mein Name ist Vadim Ivanov und los geht's wieder. Enttäuschung und Unzufriedenheit mit Merz, so ist die Atmosphäre in der Kanzlerpartei der CDU. Nach der bitteren Niederlage in Sachsen-Anhalt wird die Kritik am Kanzler auch in den eigenen Reihen immer lauter. Adrian Hepp, der Vorsitzende der CDU Großbeeren, einer Hochburg der Christdemokraten in Brandenburg, veröffentlichte einen Brandbrief an Merz. Er wurde von 32 weiteren CDU-Mitgliedern in dieser Gemeinde mit unterzeichnet.
1: Das Ergebnis der Landtagswahl in Sachsen-Anhalt muss für die CDU ein unüberhörbares Alarmsignal sein. Herr Bundeskanzler, Sie sind nicht nur Regierungschef, sondern auch Vorsitzender der CDU Deutschlands. Nach einem solchen Wahlergebnis erwarte ich von einem Parteivorsitzenden Führung, Selbstkritik und eine klare Antwort auf die Frage, wie es mit unserer Partei weitergehen soll. Es reicht nicht mehr, nach jeder verlorenen Wahl zu erklären, man habe die Botschaft verstanden. Die Menschen müssen endlich erleben, dass sie tatsächlich verstanden wurde. Die CDU verliert ihre Glaubwürdigkeit.
0: Es war eben zunehmend schwer, die Politik der CDU gegenüber den Bürgern glaubwürdig zu vertreten, schreibt Adrian Hepp im Brandbrief. Das Problem sei, dass immer mehr Menschen diese Politik nicht mehr für richtig hielten. Auch die jüngsten Umfragen zeigen die Unzufriedenheit mit der CDU und die Unbeliebtheit der Partei deutlich. Die Zustimmungsrate der CDU in der aktuellen INSA-Umfrage sank auf 19,5%, ein Rekordtief der letzten 5 Jahre. Im Oktober 2021 lag der Wert mit 18,5% noch niedriger. Der Brandbrief benennt auch die Gründe für die Enttäuschung der Wähler. Jahren und Jahrzehnten in Deutschland
1: aufgebaut hat. An der Basis erleben wir täglich die Diskrepanz zwischen politischen Ankündigungen in Berlin und der Lebenswirklichkeit der Bürgerinnen und Bürger. Wir müssen erklären, warum versprochene Entlastungen nicht oder kaum spürbar sind. Wir müssen erklären, warum grundlegende Reformen immer wieder angekündigt, aber nicht umgesetzt werden. Und gleichzeitig sollen wir Verständnis dafür aufbringen, dass Entscheidungen getroffen werden, die mit dem politischen Profil, mit dem wir um Stimmen geworben haben, nur noch schwer vereinbar erscheinen.
0: Auch Christi Augustin, die CDU-Landtagsabgeordnete in Brandenburg, meint, dass die Menschen, statt Antworten zu bekommen, von der Politik, Zitat, vor den Kopf gestoßen werden. Selbst die CDU-Spitzenpolitiker verstehen die Regierung nicht mehr, während in der Koalition ständiges Hin und Her herrsche, so die Landtagsabgeordnete.
2: Selbst hochengagierte CDU-Mitglieder verstehen derzeit nicht mehr, was die Bundesregierung eigentlich macht. Natürlich haben wir unterschiedliche Positionen und Koalitionen.

Arbeiten sind am Ende eine Kompromissarbeit, gerade wenn man große Reformen vor sich hat. Aber was überhaupt nicht mehr nachvollziehbar ist, ist das Hin und Her bei einzelnen Entscheidungen. Statt erst etwas zu entscheiden,

0: teilweisen Abbau der kalten Progression. Die Abgeordneten warfen der Bundesregierung vor, Versprechen gebrochen und den Bürgern zusätzliche Belastungen auferlegt zu haben. Den Vorwurf erhob auch Dennis Radke, der Bundesvorsitzende der christlich-demokratischen Arbeitnehmerschaft des Arbeitnehmerflügels der CDU.
1: Die Pläne bleiben leider weit hinter dem zurück, was zur Entlastung von Bürgern und Unternehmen nötig wäre. Mindestens sollte die kalte Progression 2027 ausgeglichen werden, so wie das jeder anderen Bundesregierung der letzten Jahre auch gelungen ist. Kalte Progression bedeutet Enteignung der Bürger durch die Hintertür. Wir brauchen nicht nur mikroskopische Entlastungen, die man bestenfalls erahnen kann.
0: Der Politikexperte Theo Gottwald erklärt den Vertrauensverlust des Bundeskanzlers mit seinen nicht erfüllten Wahlversprechen. Dazu gehört auch die Steuerreform, gegen die sich jetzt ein Widerstand in der CDU mehrt.
2: Bei Steuern und Entlastungen erwarten die Wähler unmittelbar spürbare Verbesserungen. Nicht nur an der Tankstelle, aber auch da. Dass etwa der vollständige Ausgleich der kalten Progression, wie er eigentlich grundgesetzlich auch gefordert wird und vom Bundesverfassungsgericht gefordert wird, nicht geschieht, erzeugt den Eindruck einer versteckten Steuererhöhung. Und auch hier formiert sich natürlich der Widerstand von eben unter anderem auch 20 Unionsabgeordneten, die da Nachbesserungen fordern. Der materielle Vertrauensverlust entsteht vor allem bei Einkommen, Preisen, wirtschaftlichen Perspektiven, Bürokratieabbau und im Prinzip allem, was vor der Wahl versprochen und nach der Wahl nicht gehalten wurde. Der symbolische Konflikt um die Brandmauer und die Migration machen ihn nur noch deutlicher.
0: Die neue PISA-Studie setzt für Deutschland einen neuen Antirekord. Immer mehr Jugendliche verfügen nicht über ausreichende Grundkompetenzen. Gleichzeitig wächst die Kluft zwischen sozial benachteiligten und privilegierten Schülern weiter. Sie erreicht den höchsten Stand seit Beginn der PISA-Erhebungen im Jahr 2000. Die PISA-Studie wird von der Organisation für wirtschaftliche Zusammenarbeit und Entwicklung OECD alle 4 Jahre durchgeführt und ermittelt die Kompetenzen 15-jähriger Schüler in Naturwissenschaften, Lesen und Mathematik. Deutschland erreichte 486 Punkte in den Naturwissenschaften, 465 im Lesen und 464 in Mathematik. Damit liegt die Bundesrepublik in allen drei Bereichen nur auf dem OECD-Durchschnitt. Besonders alarmierend, die Ergebnisse sind in allen drei Bereichen so niedrig wie nie zuvor in der Geschichte der deutschen PISA-Erhebungen. Sie liegen sogar unter dem Niveau der ersten Studie vor 25 Jahren, die schon damals einen medienwirksamen PISA-Schock ausgelöst hat. Bundesbildungsministerin Karin Prien bezeichnete die Ergebnisse als katastrophal. Das deutsche Bildungssystem stehe vor großen Herausforderungen, die dringend angegangen werden müssten.
3: Die Ergebnisse von PISA 2025 sind für Deutschland dramatisch. Zu viele Jugendliche erreichen nicht die erforderlichen Basiskompetenzen, die sie für ihren weiteren Bildungsweg brauchen. Gleichzeitig hängt der Bildungserfolg in Deutschland weiter viel zu stark von der sozialen Herkunft ab. Zugleich steht unser Bildungssystem vor neuen Herausforderungen. Veränderte Mediennutzung, wachsende psychische Belastungen junger Menschen, künstliche Intelligenz, demografischer Wandel und steigender Fachkräftebedarf. Ein zukunftsfähiges Bildungssystem muss darauf Antworten geben und früher ansetzen, bevor sich Benachteiligungen verfestigen. Anders als beim PISA-Schock 2000 haben wir heute einen Plan, jeder in seiner Verantwortung.
0: Der Co-Autor der OECD-Studie, Francesco Avisati, erklärt die Entwicklung auch mit veränderten Lebensbedingungen und Erziehungsmethoden. Zudem gäbe es heute deutlich mehr Faktoren, die Kinder vom Lernen ablenken. Auch die Disziplin habe nachgelassen, so Avisati.
4: Erneut haben sich die PISA-Ergebnisse in Deutschland verschlechtert. Doch die eigentliche Nachricht sind nicht die verlorenen Punkte. Die eigentliche Nachricht ist, was hinter ihnen steckt. Immer mehr junge Leute liegen mit 15 noch unter dem Grundkompetenzniveau. Sie verlieren die Neugier und zunehmend auch den Glauben daran, dass sich Bildung lohnt. Rund ein Drittel der Befragten berichteten, dass Mitschülerinnen und Mitschüler der Lehrkräften nicht zuhören, dass der Unterricht häufig durch Lärm und Unruhe gestört wird. Wenn Disziplin verloren geht, geht auch Lernzeit verloren. Doch Lernen wird nicht nur durch das Schulumfeld geprägt, auch zu Hause zeigt sich ein Wandel. Der Anteil der Jugendlichen, deren Eltern sie regelmäßig fragen, was sie in der Schule gemacht haben,

0: haben, ist zurückgegangen.
1: Die Lage im Bildungswesen haben wir mit Dr. Götz Frömming, dem Mitglied des Bundestagsausschusses für Bildung, Senioren, Frauen und Jugend, erörtert. Seiner Meinung nach haben Parteien wie die SPD, FDP oder die Grünen in der Bildungspolitik völlig versagt, weil sie die tatsächlichen Bedürfnisse des Sektors nicht berücksichtigt hätten.
2: Das ist der eine Hauptgrund, also verfehlte Schul- und Bildungspolitik, auch Strukturprobleme. Zu wenig Lehrer haben wir, die Klassen sind zu groß. Viele Lehrer sind nicht mehr richtig ausgebildet, sie unterrichten fachfremd. Wir haben einen hohen Unterrichtsausfall. Hinzu kamen dann die großen Belastungen durch die Corona-Pandemie oder genauer muss man sagen durch die Maßnahmen, die der Staat gegen die Corona-Pandemie ergriffen hat. Wir hatten viel zu lange Schulschließungen in Deutschland. Das ist nicht richtig aufgearbeitet worden. Das konnte durch Heimunterricht, Online-Unterricht nicht ausgeglichen werden. Dieser Einschnitt von Corona, der beeinflusst nach wie vor auch die Leistungen der Schüler.
1: Aus Sicht des Politikers sollten die Fähigkeiten jedes einzelnen Schülers gefördert werden, auch wenn ihre Zahl in den letzten Jahren durch ausländische Schüler deutlich gestiegen sei. Für die entsprechende Infrastruktur wären jedoch große Summen erforderlich, die die Behörden lieber anderweitig ausgeben und nicht immer zum Wohle Deutschlands.
2: Man muss Leistung wieder in den Mittelpunkt stellen. Es macht keinen Sinn, wenn man Ergebnisgleichheit zum Ziel des Unterrichts hat. Wer will, dass am Ende sozusagen alle gleich sind, der muss natürlich das Niveau immer weiter absenken. Das haben wir in Deutschland gemacht. Es wird versucht, dass immer mehr Schüler das Abitur schaffen sollen. Das geschieht oder ist aber nur möglich durch den Preis einer Absenkung der Bildungsstandards und einer Niveauabsenkung. Wir wollen stattdessen ein differenzierendes Bildungssystem, das die Stärken und Schwächen der einzelnen Schüler schnell erkennt. Das ist auch in Ordnung, dass all diese Kinder beschult werden. Das ist bei uns auch durch die Gesetze eben verpflichtend. Aber man hätte natürlich auch deshalb investieren müssen. Der Bund kann ja nicht Millionen Menschen ins Land lassen und dann die Kommunen weitgehend allein lassen. Viele Schulen sind renovierungsbedürftig. Wir haben einen nationalen Pakt gefordert für ein Investitionsprogramm in die Bildungsinfrastruktur, um die Gebäude zu erweitern, auf Vordermann zu bringen, um dafür zu sorgen, dass es in den Turnhallen beispielsweise nicht durch die Dächer tropft und so weiter und so fort. Also hier müsste man tatsächlich Milliarden in die Hand nehmen. Aber wie Sie wissen, gibt unsere Bundesregierung derzeit das Geld der Bürger lieber für andere Dinge aus. Hier würden wir uns wünschen, dass die Bundesregierung stärker als sie es bisher tut, auch an die eigenen Bürger denkt.
1: Die AfD-Abgeordnete im Hessischen Landtag, Hanna Nguyen, ist der Meinung, dass Eltern den Grundschullehrern öfter Gehör schenken sollten. So könne verhindert werden, dass das allgemeine Leistungsniveau der Schüler in der Klasse sinkt, so die Politikerin.
3: Ich bin der Meinung, dass die Eltern an die Empfehlungen der Grundschullehrer gebunden sein müssen. Weil heute ist es ja so, dass selbst wenn ein Kind schlechte Noten hat, selbst wenn ein Lehrer sagt, okay, ihr Kind eignet sich nicht fürs Gymnasium, dass die Eltern dann trotzdem sagen können, nur ich möchte aber trotzdem, dass mein Kind aufs Gymnasium geht. Das führt natürlich dazu, dass viele schwache Schüler auf Gymnasien gehen und somit das Gesamtniveau der restlichen Klasse nach unten ziehen. So ist es auch mit neurodivergenten Kindern. Also es gibt natürlich neurodivergente Kinder, die durchaus in normalen Klassen unterrichtet werden können. Zum Beispiel Kinder mit moderatem ADHS oder mit moderatem Autismus. Die können durchaus in normale Schulen gehen. Aber es gibt eben auch gerade von Behinderungen, wo es nicht geht. Und solche Kinder könnten den Unterricht stören und solche Kinder sind dann auch besser an Förderschulen aufgehoben, wo die Lehrer auch viel mehr sich auf diese Kinder einstellen können und auch auf diese spezielle Art von Kindern eben vorbereitet wurden während ihrer Ausbildung und wo die Klassen auch kleiner sind. Ja, also wir sind wirklich für eine individuelle Förderung der Kinder, egal ob hochbegabt oder normalbegabt oder eben neurodivergent. Und dieser ganze Einheitsbrei, diese ganze Einheitsideologie, die ist unserer Gesellschaft einfach nicht zuträglich.
1: Der AfD-Landtagsabgeordnete Anand Nguyen sagt, dass in Ost- und Südostasien der Bildung eine außerordentlich große Bedeutung beigemessen werden. In den asiatischen Ländern werden die Lehrkräfte sehr sorgfältig ausgewählt. Sie genießen zudem großes Ansehen in der Gesellschaft, was man von Deutschland nicht sagen könne, so die Politikerin.
3: Meine Eltern kommen aus Vietnam und gerade in Ostasien und Südostasien hat Bildung einen extrem hohen Stellenwert. Und dort ist es so, dass Kinder wirklich, ich sage es mal, gedrillt werden, gut in der Schule zu sein und dass dort viele Kinder auch außerhalb der Schule Nachhilfeunterricht nehmen, um sich zu verbessern und um die bestmöglichen Noten zu schreiben. Und der Leistungswille ist hier überhaupt nicht vorhanden. Außerdem ist es in Japan und in Südkorea so, dass nur die allerbesten Schulabgänger bzw. Studenten Lehrer werden. Also dort werden die Lehrer wirklich sehr, sehr selektiv ausgesucht, während es in Deutschland so ist, dass die nicht so ambitionierten Schulabgänger sich dann für ein Lehramtsstudium entscheiden, weil damit natürlich auch sehr viele Privilegien verbunden sind, wie das sehr, sehr gute Gehalt, das Beamtentum, die hohe Pension. Ein Aspekt ist auch noch, dass die Lehrer in den asiatischen Ländern durch eben diesen selektiven Prozess und dadurch, dass Bildung so einen hohen Stellenwert genießt, auch einen sehr, sehr, sehr viel Respekt genießen in der ganzen Gesellschaft und natürlich auch seitens der Schüler. Und der Respekt gegenüber Lehrern hierzulande ist völlig abhanden gekommen. Man liest regelmäßig Berichte von Lehrern, die klagen, dass sie von Schülern beleidigt oder sogar körperlich angegriffen werden.
1: Insolvenzen in Deutschland halten an. Im August waren erneut zahlreiche Unternehmen betroffen und für immer mehr Beschäftigte geht es um ihren Arbeitsplatz. Laut der Insolvenzforschungsstelle des Leibniz-Instituts für Wirtschaftsforschung in Halle waren im Juli in den größten 10 der insolventen Unternehmen mehr als 13.000 Jobs betroffen. Im August meldeten 1.525 Personen und Kapitalgesellschaften Insolvenz an. Das sind 9% mehr als im August des Vorjahres. Gegenüber dem August-Durchschnitt der Jahre 2016 bis 2019, also vor Corona, liegt die aktuelle Insolvenzenzahl sogar um 63% höher. Für Steffen Müller vom Leibniz-Institut für Wirtschaftsforschung in Halle ist der Rückgang deshalb eher eine Verschnaufpause als eine Trendwende.
4: Nach den absoluten Höchstwerten der vergangenen Monate ist der Rückgang der Insolvenzzahlen im August eher eine Verschnaufpause als eine Entwarnung. Trotz erster konjunktureller Erholungssignale bewegen wir uns beim Insolvenzgeschehen weiterhin auf einem hohen Niveau.
1: Die Insolvenzwelle trifft ganz unterschiedliche Branchen. Auch die Lebensmittelindustrie bleibt nicht verschont. Nach mehr als 140 Jahren stellte die Halberstädter Konserven GmbH ihren Betrieb endgültig ein. Die Halberstädter Würstchen gehörten seit Generationen zur deutschen Lebensmitteltradition. Doch damit ist nun Schluss. Dies bestätigte Insolvenzverwalterin Carina Schwarz. Alle verbliebenen Beschäftigten haben demnach ihre Kündigung erhalten. Mehr als 140 Jahre lang wurden in Sachsen-Anhalt die bekannten Halberstädter Würstchen produziert. Zu DDR-Zeiten war der Betrieb Volkseigentum. Nach der Wiedervereinigung übernahm ihn 1992 die Unternehmerfamilie Nitsch. Neben Würstchen gehörten auch Fleisch- und Wurstkonserven, frische Fleischwarensuppen und Fertiggerichte zum Sortiment. Die Halberstädter Wurst steht nicht allein. Bereits 2025 verschwunden mehrere traditionsreiche Hersteller vom Markt oder wechselten den Besitzer. In Thüringen musste Tüfleiwa aus Apolda Insolvenz anmelden. Ein Käufer übernahm später die Marke und 13 Filialen. Der Produktionsstandort in Apolda blieb jedoch Geschichte. Auch Meisters Wurst und Fleischwaren aus Sachsen fand keinen Investor. Ende April 2025 wurde der Betrieb eingestellt. Im September 2025 übernahm die Premium Food Group, besser bekannt als Tönnies, den westdeutschen Hersteller The Family Butchers. Die zur Mühlengruppe, die zum Fleischkonzern Tönnies gehört, schließt die Eberswalder Wurstfabrik. Mehr als 500 Beschäftigte sind betroffen. Die Marke selbst soll allerdings erhalten bleiben. Die Würstchen sollen künftig an anderen ostdeutschen Standorten produziert werden, darunter in Chemnitz, Suhl und Zerbst. Nach Angaben des Unternehmens soll dabei auch das bisherige Rezept unverändert bleiben. Damit zeigt sich ein grundlegender Wandel in der Branche. Traditionelle regionale Hersteller verschwinden, während große Konzerne immer mehr Marktanteile bündeln. Die Gewerkschaft NGG kritisiert eine zunehmende Konzentration auf wenige Großunternehmen. Bei der Eberswalder Wurstfabrik spricht sie von einer rücksichtslosen Rendite- und Marktbereinigungspolitik.
5: Diese rücksichtslose Politik des Aufkaufens und Dichtmachens passt in das Bild, das die Tönnies-Gruppe abgibt. Den Menschen wurde beim Kauf vollmundig eine Zukunft des Werkes versprochen. Das Gegenteil ist der Fall. Tönnies entpuppt sich als Totengräber der Tradition. Von den versprochenen Investitionen war weit und breit nichts zu sehen. Es wurde 2,5 Jahre auf Verschleiß gefahren und nun werden die Leute auf die Straße gesetzt. Das ist nichts anderes als Marktbereinigung. Tönnies sichert sich so Marktanteile und seine dominante Stellung in der deutschen Fleischbranche auf dem Rücken der Beschäftigten.
1: Der Ökonom Dr. Eike Hamer sagt, zu viele hausgemachte Probleme bremsen nicht nur die Fleischindustrie, sondern auch die Wirtschaft insgesamt. Durch die falsche Politik der Regierung habe das Land wichtige Märkte verloren, so der Ökonom.
6: Wenn hier in der Fleischindustrie in Deutschland ein Kahlschlag erfolgt, und es ist tatsächlich ja nicht der einzige Fall, der in der Fleischindustrie ist, dann ist hier eine wahnsinnige Schieflage da. Es ist zum einen, dass die Preise für Fleisch durch die Decke gegangen sind, eine deutlich größere Teuerung da ist als in anderen Teilen der Welt, obwohl wir ein Produkt haben, was weltweit eben handelbar ist. Das heißt, wir haben hier hausgemachte Probleme, warum das Fleisch künstlich in Deutschland eben zu teuer ist. Aber, und hier kommen wir auf den zweiten und noch wesentlicheren Punkt, die gesamte Produktion ist in Deutschland so künstlich verteuert worden durch die Politik, dass die Firmen eben Konkurs machen müssen, weil sie die gestiegenen Kosten durch Preissteigerung am Markt nicht mehr durchgedrückt bekommen. Die außenpolitischen Dinge sind zum Beispiel, dass wir den Unternehmen die wichtigsten Märkte verboten haben durch diese irrsinnige, ideologiegetriebene Sanktionspolitik, dass wir den russischen Markt verloren haben, dass wir große Teile des eurasischen Marktes verloren haben, dass die Bundesregierung tatenlos zusieht, wie die EU uns Sonderzölle aufbürden lässt in den USA, 20% Strafzoll für alles, was aus der EU kommt, im Umkehrschluss eben nichts. Das ist ein Wettbewerbsnachteil, der gar nicht aufzuholen ist.
1: Der russische Inlandsgeheimdienst FSB hat einen Agenten des ukrainischen Geheimdienstes enttarnt, der Informationen über Mitarbeiter der britischen Botschaft gesammelt hatte. Laut FSB plante Kiew eine Sabotageaktion, um die Beziehungen zwischen Russland und Großbritannien zu untergraben.
4: Das Kiewer Regime plante die genannten Informationen zur Vorbereitung und Durchführung von Sabotage- und Terrorakten gegen den Leiter der britischen diplomatischen Vertretung und andere Diplomaten zu nutzen. Anschließend hätte Russland beschuldigt werden sollen, um Großbritannien in einen direkten bewaffneten Konflikt mit der Russischen Föderation hineinzuziehen, damit zusätzliche Lieferungen von Waffen und militärischer Ausrüstung durch London an die Ukraine erfolgen und der Sanktionsdruck auf Russland verstärkt wird.
1: Der FSB hat den Verdächtigen festgenommen. Es handelte sich um einen russischen Staatsbürger, der im Sicherheitsdienst der britischen Botschaft in Moskau arbeitete. Der Mann gab an, im Auftrag des ukrainischen Bloggers Dmitri Karpenko gehandelt zu haben. Er sei beauftragt worden, Informationen über Mitarbeiter der britischen diplomatischen Vertretung zu sammeln. Karpenko soll dem Festgenommenen mitgeteilt haben, dass alle Informationen für Sabotageakte gegen den britischen Botschafter in Moskau, dessen Residenz und die Botschaft selbst verwendet würden.
4: Im Januar dieses Jahres habe ich Kontakt zu Dmitri Karpenko aufgenommen, einem ukrainischen Blogger und Journalisten. Er ist ein pro-ukrainischer Blogger. Ich erzählte ihm, dass ich in der britischen Botschaft in Moskau arbeite. Er zeigte großes Interesse an Informationen über den Botschafter, seine Stellvertreter, über andere Diplomaten und Mitarbeiter der britischen Botschaft und der Botschafterresidenz, insbesondere an deren Personalien, Adressen, Vor- und Nachnamen. Auf meine Frage, wozu er all das brauche, sagte er mir, dass die ukrainischen Behörden großes Interesse an diesen Informationen hätten, um Sabotageakte gegen den britischen Botschafter in Moskau, gegen die Botschaft und die Residenz durchzuführen.
1: Der Sprecher des russischen Präsidenten Dmitri Peskow hat die europäischen Behörden aufgerufen, solche Vorfälle nicht außer Acht zu lassen. Dabei führte er Deutschland als Beispiel an, das zu einem bestimmten Zeitpunkt seine Wachsamkeit verloren habe, was es den ukrainischen Geheimdiensten ermöglichte, die Nord Stream Pipelines zu sprengen.
4: Das ist genauso wie in Deutschland, das die Kontrolle verloren hat. Die Ukraine sprengte die Nord Stream, hier ist es genauso. Es gibt sehr viele solcher Beispiele. Das ist nicht das erste Beispiel. Eigentlich sollte dies Anlass zu ernsthafter Besorgnis in den europäischen Hauptstädten geben.
1: Geheimdiensthistoriker Oleg Chlobustov ist der Meinung, dass diese Provokation gegen britische Diplomaten in Moskau ein internationaler Skandal sei. Wäre sie gelungen, wäre die Schuld sofort Russland zugeschoben worden.
4: Diese Provokation, die die ukrainischen Geheimdienste gegen einen britischen Diplomaten inszenieren, möglicherweise sogar gegen einen Vertreter der britischen Geheimdienste auf dem russischen Territorium, das ist offensichtlich ein riesiger internationaler Skandal, für den eindeutig sowohl die Russische Föderation als auch höchstwahrscheinlich ihre Geheimdienste verantwortlich gemacht werden. Und dies stellt in gewisser Weise bereits einen Casus Belli dar. Das heißt, damit sollen die Beziehungen zwischen unseren Staaten maximal verschärft werden.
1: Britische Diplomaten sollten nun besonders wachsam sein, meint der Abgeordnete der russischen Staatsduma Andrei Lugovoy. Im Falle einer Gefahr sollten sie sich an den russischen Geheimdienst wenden, empfiehlt der Abgeordnete.
4: Es geht hier zweifellos in erster Linie um Provokationen gegenüber Mitarbeitern der diplomatischen Vertretungen Großbritanniens. Deshalb müssen britische Diplomaten auf den Moskauer Straßen stets um sich blicken, damit ihnen nicht etwa ein rekrutierter Ukrainer oder irgendein Bürger eines anderen Landes auf den Kopf haut. Aber sie müssen verstehen, dass Russland niemals mit solchen Methoden vorgegangen ist, nicht vorgeht und auch nicht vorgehen wird. Wenn die Briten also eine Gefahr spüren, sind sie herzlich eingeladen, sich an den russischen Geheimdienst zu wenden. Der russische Geheimdienst wird ihnen helfen.
1: Soweit die TD-Nachrichten. Anschließend kommt hier die Fortsetzung der Dokumentation Schweigensbruch, die Geschichte von Faina Sabinkova. Ich bin Vadim Ivanov und um 20 Uhr wieder hier für Sie da. Bleiben Sie dran.

0: Ich war schockiert, als ich sagte, Faina, du brauchst etwas Ruhe, du schreibst so viel. Vergiss nicht, auch einmal ein Kind zu sein, denn die Kindheit geht so schnell vorbei. Hab Spaß. Und sie sagte, dass sie versucht, alles heute zu tun, weil der morgige Tag vielleicht nie kommt. Das hat mich wirklich beeindruckt, denn ich konnte mir nicht vorstellen, dass ich selbst so etwas mit 13 Jahren hätte sagen können. Aber die Kinder, die im Donbass aufwachsen, sind anders. Sie sind Erwachsene, die in Kinderkörpern gefangen sind.
1: Wirst du in Lugansk auf der Straße erkannt?
2: Nicht wirklich.
1: Nein?
2: Nein.
1: Wirklich nicht?
2: Nein, natürlich nicht.
1: Du gehst also spazieren und niemand sagt, hey, das ist doch Faina Savenkova. Im Ernst?
2: Nein, ich meine, die wenigsten Leute interessieren sich für das, was ich mache. Sie interessieren sich für andere Dinge.
1: Bist du im Ausland bekannter als in Russland?
2: Ich glaube, ja. Ja, vermutlich.
3: Man kennt dich in erleseneren Kreisen.
2: Es ist eher so, als ich in Moskau auf einer Messe war. Das war eine Buchmesse. Da haben mich die Leute übrigens erkannt, aber nicht in Lugansk. Das liegt wahrscheinlich daran, dass die Leute einfach kein Interesse haben. Sie leben ihr eigenes Leben.
3: Eine Buchmesse ist ein Ort, an dem Schriftsteller, Buchhändler und alle, die mit Büchern zu tun haben, zusammenkommen.
1: Diejenigen, die lesen.
2: Diejenigen, die lesen. Es lesen schließlich viele Leute. Wobei, hier im Blindenviertel klingt das falsch. Viele Leute lesen. Das ist laut gesagt.
1: Wie sieht euer gemeinsamer Schreibprozess aus? Wie tauscht ihr Ideen aus?
4: Wir haben nicht eine Zeile in Person zusammengeschrieben. Wir kommunizieren ausschließlich online. Ich schreibe ihr zum Beispiel, ich habe diese Idee hier, und Faina antwortet, ich habe diese Idee. Dann fangen wir an, darüber zu diskutieren, welche Idee besser ist und wie wir die Handlung entwickeln und vorantreiben können. Am Ende einigen wir uns auf das, was am besten ist. Ich habe keinen einzigen Dialog bearbeitet, den Faina geschrieben hat. Ihre Texte sind alle unverfälscht.
2: Eigentlich folge ich normalerweise einem Plan. Ich habe einen klaren Plan, von Anfang bis Ende. Er ändert sich selten, aber manchmal gibt es Ausnahmen.
1: Hast du das ganze Buch sofort im Kopf?
2: Nicht immer.
1: Erzähl mir, wie du auf deine Ideen kommst. Ist das eine aktive Suche?
2: Ja, manchmal schon. Aber manche Ideen kommen mir auch von selbst. Und dann denke ich darüber nach, was aus dieser Idee entstehen könnte. Zum Beispiel eine ideale Welt und ein Mädchen. Was könnte daraus entstehen?
1: Entsteht zuerst die Welt oder der Charakter?
2: Das kommt darauf an. Normalerweise denke ich zuerst über die Welt nach. Na gut, eigentlich immer.
4: Manchmal beschreibt sie die Dialoge der Hauptfiguren in sehr großem Detail. Wenn ich das sehe, denke ich mir nie, ich hätte das anders geschrieben. Nein. Ich hätte so etwas überhaupt nicht geschrieben, einfach weil ich es für offensichtlich halte. Aber das ist nicht immer der Fall. Was für mich offensichtlich ist, könnte jemand anderen verwirren, sodass er die Zusammenhänge der Ereignisse nicht versteht.
5: Onkel Sascha. Wenn man die Welt, die es nicht gibt, liest, erkennt man den Unterschied. Onkel Sascha schreibt über Kämpfe, Schießereien und Ereignisse, während Fainas Texte eher Konzepte vermitteln. Verstehen Sie? Sehr viele Konzepte in die Welt, die es nicht gibt, hat sie sich selbst ausgedacht. Verstehen Sie? Man merkt das. Wenn es um Kämpfe geht, ist das aus seiner Feder, aber Dinge dieser Art kommen von ihr.
6: Denk daran, dass sich dein Sohn an dem Ort, an den du jetzt mit ihm gehst, an nichts aus der Vergangenheit erinnern wird. Er wird keinen von euch wiedererkennen und ihr werdet ihn nicht wiedererkennen. Nur wenn es im Moment des Übergangs eine enge Verbindung zwischen euch gibt, werdet ihr euch daran erinnern, dass ihr euch nicht fremd seid. Und was ist mit Brooke? Wird er uns dort nicht erkennen? Ich werde versuchen, ihm zu helfen, denn im Gegensatz zu allen anderen vergesse ich die Vergangenheit nicht. Ich werde ihn zu euch bringen, aber ihr werdet euch seine Liebe erneut verdienen müssen. So funktioniert diese Welt. Was ist das für eine Welt? Du wirst es selbst verstehen. Die Zeit dort hinkt der Zeit hier nur um ein paar Sekunden hinterher. Aber diese Barriere ist unüberwindbar. Kein Mensch und kein Ding kann euch dorthin folgen. Und auch die Krankheit deines Sohnes wird hier bleiben, weil sie ein Produkt dieser Welt ist. Dort gibt es keine Krankheiten.
7: Für mich ist Fantasy etwas Besonderes. Menschen, die Fantasy-Erzählungen schreiben, müssen 100-mal klüger sein als wir normalen Menschen. Kinder fantasieren, aber nicht auf diesem Niveau. Es ist das Niveau eines sehr erwachsenen Menschen. Ich glaube, dass Faina dank dieser Bücher eine glänzende Zukunft haben kann, wenn sie die nötige Unterstützung bekommt.
8: In all ihren Büchern geht es um den Kampf zwischen Gut und Böse. Und um die Entscheidungen, die wir im Leben treffen. Wenn wir uns entscheiden, Gutes oder Böses zu tun. Wenn wir uns entscheiden, das zu tun, was getan werden muss. Oder das zu tun, was bequemer und einfacher ist.
1: Oh mein Gott, schaut nur.
3: Sie verstecken sich vor uns.
2: Da hängt eine Katze runter und die andere klettert hoch.
3: Ja, da hängt eine Katze. Hier sind überall Katzen. Krass, unglaublich. Überall Katzen, einfach überall.
1: Warum ist der Spielplatz eine Müllhalde? Könnt ihr mir das sagen? Wisst ihr das?
9: Das war mal ein Spielplatz.
1: Ach so, früher.
10: Als wir noch Kinder waren.
9: Das hier ist noch keine Müllhalde. Der Müll hier war auch mal 4 Meter höher gestapelt.
10: Und es gab Ratten, große.
3: Eben wegen der Ratten gibt es hier wohl so viele Katzen.
1: Sie haben hier jede Menge Futter.
2: Ja, das macht Sinn. Blinde Menschen und Katzen.
3: Ach so, die Ratten sind wegen den Blinden.
2: Sag ich doch.
1: Stimmt, Blinden fällt es schwer, auf Sauberkeit zu achten.
2: Wir haben das Rätsel gelöst.
1: Wow.
3: Und hier das Schild.
6: Eine weitere wichtige Figur ist dieser Ukrainer. Er ist ein Abgeordneter in der Rada. Er war erst 17 Jahre alt, als der Maidan stattfand. Sein Name ist Sviatoslav Jurasch. Er arbeitete mit Roman Burko zusammen und gründete zu Beginn des Maidan Maidan PR. Und unter aufmerksamer Führung verschiedener Informationskriegsspezialisten gründete er dann Inform Napalm. Die Spezialisten erklärten diesen Jungs, was sie zu tun und wie sie verschiedene Dinge zu präsentieren hatten. Sie waren es, die Miro Dvorets mit verschiedenen Agenturen weltweit verknüpft haben, denn es hat direkte Verbindungen zum FBI, zur CIA und zu Interpol. Indem sie Leute auf diese Liste setzten, versuchten sie, eine neue Klasse von Kriminellen zu schaffen. Es ging ihnen auch darum, die Gesetze gegen Kriegsverbrechen zu umgehen. Aber wenn man Journalisten und Andersdenkende wegen ihrer politischen Überzeugungen angreift und sie auf Todeslisten setzt, dann ist das an und für sich bereits ein Kriegsverbrechen. Und das ist etwas, das wir ernst nehmen müssen. Und wenn wir von Opfern in Fainas Alter sprechen, dann müssen wir das sogar sehr ernst nehmen. Normale Menschen müssen über so etwas entsetzt sein.
1: Erzähl mir von deiner Schwester.
3: Meine Schwester? Meine Schwester ist der Mensch, der mir am nächsten steht.
1: Wie ist sie so?
3: Dickköpfig, stur. Sie liebt es, zu ihrer Meinung zu stehen, auch wenn sie falsch liegt. Falsch aus meiner Sicht, klar. Aber trotzdem.
1: Trotzdem ist sie der Mensch, der dir am nächsten steht? Was ist ihre Haupteigenschaft, außer Sturheit?
3: Abgesehen von ihrer Sturheit? Wahrscheinlich ist es Freundlichkeit. Das ist eine merkwürdige Mischung, aber so ist es nun mal. Sie kann einem in schwierigen Momenten helfen.
2: Reicht man einer Dame nicht die Hand? Ah, diese Generation.
3: Und was hast du denn gedacht?
0: Faina ist ein ehrgeiziges, mutiges, starkes, kluges, witziges, schönes und sanftes Mädchen aus Lugansk, das ihr Zuhause, ihre Heimat und ihr Volk sehr liebt. Ein Mädchen, das für die Wahrheit kämpft.
6: Sie hat einen sehr guten, klaren Stil und eine eigene Stimme. Und sie schreibt aus einer Perspektive der Unschuld, was sehr wichtig ist. Und ehrlich gesagt kenne ich nicht viele Beispiele von Menschen aus der Geschichte, die aus dieser Perspektive geschrieben haben.
7: Das alles wäre nicht passiert, wenn sie wie andere Kinder in normalen Verhältnissen aufgewachsen wäre. Sie ist im Krieg aufgewachsen. Sie ist dort aufgewachsen, wo Angst herrscht. Sie haben über Miro Dvorets gefragt. Ich habe mit ihr darüber gesprochen. Sie war sehr verängstigt, denn es ist wirklich erschreckend, auf diese Website zu gehen und seinen eigenen Namen dort zu sehen. Vor allem, weil im Donbass jeder weiß, dass das eine Abschussliste ist. Sie hatte Angst. All das zusammen hat Faina zu der Person gemacht, die sie heute ist.
1: Was sind die wichtigsten Worte, die deine Mutter zu dir gesagt hat und immer noch sagt?
2: Vor allem sagt sie, dass sie will, dass ich eine gute Zukunft habe und dass ich die möglichen Konsequenzen meiner Entscheidungen bedenken soll.
1: Und deine Oma?
2: Ich glaube, sie sagte mir fast dasselbe. Hat es aber etwas anders formuliert, dass ich Entscheidungen treffen soll, die ich später nicht bereuen werde.
4: Es mag komisch klingen, aber Faina ernährt die ganze Familie mit ihren Honoraren. Das Haus, so wie es jetzt ist, ist erst in den letzten 2 Monaten so geworden. Es war wirklich, also naja, der Boden stürzte zwar noch nicht ein, aber das ganze Geld, das sie im letzten Jahr verdient hat, ist in die Renovierung von 2 Zimmern geflossen.
1: Wie stark fühlen Sie, dass an Ihrer Seite ein Kriegskind ist?
4: Ich spüre es ziemlich stark. Wir arbeiten gerade an einem Buch, mit dem wir uns schwer tun. Es heißt 4 Wände. In dieser Geschichte kommt Ihre Perspektive als ein Kind des Krieges wirklich zum Vorschein. Man sieht dort sehr gut, wie sie die Ereignisse empfindet und wie sie die Realität und die Menschen wahrnimmt, denen sie begegnet. Ich könnte so etwas nicht schreiben. Wir haben noch keine einzige Rezension erhalten und wir bekommen davon viele, in der jemand gesagt hätte, dass ein Kind so etwas nicht schreiben könnte. Alle verstehen, dass diese Perspektive tatsächlich nicht die Perspektive eines Erwachsenen ist, sondern die einer Person im gleichen Alter wie die Hauptfiguren, aus deren Sicht die Geschichte erzählt wird.
6: Sie ist ein Kind dieses Krieges. Sie hat schon immer hier gelebt und lebt auch jetzt hier. Aber das ist nicht normal. Kinder sollten nicht unter solchen Bedingungen leben. Hier wird geschossen, es fallen Bomben, alles kann passieren. Sie muss mit allen Mitteln weggebracht werden. Sie können es ruhig versuchen, grinste der Mann. Wir haben das schon mehr als einmal probiert. Sie kommt immer

0: wieder zurück, ich weiß nicht wie. Und dann haben wir aufgehört, es zu versuchen. Und letzten Endes braucht ja auch jeder ein Symbol dessen, wofür er kämpft. Eine Mission, wenn man will. Wir kämpfen dafür, dass diese Kinder leben können, wo immer sie leben wollen. Und was ist für Sie Ihr Symbol? Genau dieses Haus, in dem sie lebt. Wenn sie geht, wird das Haus sterben und das ganze Dorf mit ihm. Häuser leben nicht lange ohne Menschen.
1: Ist Faina Savenkova ein Projekt?
2: Nein. Sie ist ziemlich unabhängig und wird nicht mit jemandem kooperieren, wenn es ihr nicht gefällt. Sie betont immer ihre Unabhängigkeit und achtet darauf, dass man ihr nicht sagt, was sie tun soll.
3: Ich glaube, dass Faina auf eine Art spricht, dass die Leute verstehen, dass sie die Wahrheit sagt. Dass das alles keine Lüge ist, all die Leute, die sagen, dass wir sie benutzen, dass sie eine Art Projekt ist. Das sind eigentlich nur sehr wenige. Die meisten Menschen verstehen, dass sie echt ist.
4: Es gibt Beispiele in der Geschichte. Es gab eine berühmte amerikanische Schülerin, Samantha Smith, die Briefe an Brezhnev und andere schrieb. Sie wurde empfangen und angehört. In der neuesten Geschichte gab es Greta Thunberg. Natürlich ist sie eine völlig künstliche Figur, die von George Soros erschaffen wurde, aber trotzdem ist um sie herum viel Wirbel gemacht worden. Aber Faina hat niemand erschaffen, genauso wenig wie Samantha Smith. Obwohl auch sie zu einem gewissen Grad ein PR-Produkt war. Hier sehen wir allerdings ein absolut gegenteiliges Beispiel. Soweit ich weiß, hat keine offizielle Organisation Faina jemals unterstützt, gefördert oder ihr geholfen. Die berüchtigte Geschichte des syrischen Mädchens Bana, die von allen westlichen Medien verbreitet wurde, war ebenfalls an den Haaren herbeigezogen und kam nicht gut an. Man hörte zwar an jeder Ecke von ihr, aber Bana wurde völlig vergessen. Sie ist später aufgetaucht als Faina, aber ist auch sehr schnell von der Bildfläche verschwunden. Jedenfalls gab es für Faina keine wirkliche Unterstützung der Medien. Anders gesagt spüren die Menschen es, wenn jemand unauthentisch ist, nicht echt, jemandes Projekt. Aber bei Faina habe ich nicht das Gefühl, dass sie ein Projekt ist. Jedes Projekt hat jemanden, der es kuriert und lenkt. Bei Faina wüsste ich nicht, wer das sein soll.
0: Faina und Greta Thunberg haben nichts gemeinsam. Greta war im Grunde nur ein Produkt medialer Manipulation. Da wurde ein Kind vor die Kamera gesetzt und künstlich zum Star gemacht. Das war vollkommen erzwungen. Was hat sie denn überhaupt zu sagen? Und ehrlich gesagt habe ich wirklich Mitleid mit diesem Kind. Es wurde in diese Situation hineingeworfen und gezwungen, eine Rolle zu spielen. Soweit ich weiß, hat Faina alles selbst gemacht. Und wenn man bedenkt, ich glaube, sie hat schon mit 12, 13 Jahren angefangen zu schreiben und sich zu präsentieren. Ich meine, das ist einfach erstaunlich. Ich kann es nicht genug betonen, wie außergewöhnlich die Situation ist, in der sie aufwuchs. Sie verbrachte fast die Hälfte ihres Lebens in einem Kriegsgebiet.
5: Faina ist etwas Besonderes. Sie will wirklich Frieden. Sie will, dass die Wahrheit über diese Ereignisse, die Wahrheit über das, was dort wirklich passiert ist, auf der ganzen Welt bekannt wird. Nicht nur in Russland, sondern weltweit. Es ist unfair, dass die Gräueltaten, die im Donbass aufgrund der Aktionen der ukrainischen Streitkräfte stattfanden, diese Gräueltaten werden von den westlichen Ländern aus politischen Gründen völlig ignoriert. Ich habe den Eindruck, dass Faina ein sehr ausgeprägtes Gespür für Ungerechtigkeit hat. Und aus diesem Grund handelt sie, um die Wahrheit aufzudecken. In dieser Hinsicht ist sie also ziemlich einzigartig.
6: Jeder Erwachsene würde doch sagen, irgendwer zieht da doch die Strippen.
3: Nein, sie handelt immer auf eigene Initiative. Wissen Sie, es gibt Leute, die sagen, dass wir sie benutzen, aber eigentlich, es ist genau andersherum.
7: Niemand wirbt für sie, weil man aus ihr keinen Profit schlagen kann, verstehen Sie?
6: Sie bringt kein Geld ein.
7: Ja, und was die Sache angeht, ob sie nur im Westen bekannt sei, nein, sie ist nicht nur im Westen bekannt, sondern auch hier. Leider kennt man sie in der VR Lugansk nicht besonders, aber in der VR Donetsk ist sie bekannt. Unsere Leute wollen sie einfach nicht bemerken. Sie ist nicht Teil ihrer Agenda.
6: Wie hast du erfahren, dass du auf Miro Dvorets bist?
8: Ein Online-Freund hat es mir erzählt.
6: Warum bist du dort?
8: Ich habe ehrlich gesagt keine Ahnung, denn sie selbst ändern ständig ihre Meinung. Zuerst war ich ein Opfer der russischen Propaganda. Dann wurde ich zu einem Erzbösewicht, der einen Teil der Ukraine abtrennen will.
6: Ah, du greifst also die territoriale Integrität an. Tust du das?
8: Mir ist ehrlich gesagt nie in den Sinn gekommen, die territoriale Integrität.

0: Integrität der Ukraine anzugreifen. Aber dann sah ich mich irgendwann auf dieser Seite und dachte mir, oha, was habe ich denn da zu suchen?
1: Sie sagen, dass sie ein Feind der Ukraine sei und dass sie Propaganda gegen die Ukraine betreibt. Das ist nicht wahr. Sie hat sich nie negativ über die Ukrainer geäußert. Sie hat nur gesagt, die Ukraine bombardiert Zivilisten. Sie hat einfach die Wahrheit gesagt. Allein die Tatsache, dass sie bereit waren, ein Kind auf eine solche Liste zu setzen, ist der reine Albtraum. So etwas zu tun, ist purer Faschismus.
0: Wir sind eine Generation, die sich nicht an ein friedliches Leben erinnert. Wir sind eine Generation, die nach strengen Regeln lebt, deren Nichteinhaltung zum Tod führen kann. Wir haben gelernt, die Flugbahn von Geschossen nach Gehör zu bestimmen, um zu wissen, ob wir uns Sorgen machen oder weitergehen sollen.
2: Trotzdem kann dir niemand garantieren, dass du nicht zufällig von Schrapnell getroffen wirst, weil du einfach Pech hattest. Seltsam? Beängstigend?
3: Warum haben Sie Faina auf diese Liste gesetzt? Was war der Grund? Weil sie sich für den Frieden einsetzte? Sie schrieb offene Briefe an die Parteien des Minsker Abkommens und bat um Frieden. Sie sagte, dass Kinder nicht in einem Kriegsgebiet leben sollten und dass das alles unnötig sei. Wie gefährlich ist das? Was für einen Präzedenzfall schafft das? Was sind das für Leute, die Kinder auf eine Liste setzen, die im Grunde immer noch eine Abschussliste ist? Im Westen hören die Menschen zunehmend auf, das ernst zu nehmen. Sie sagen, dass diese Liste nur zeigt, wie wichtig jemand ist. Aber diese Ansicht ignoriert die Tatsache, dass die leidige Tatsache, dass Menschen auf dieser Liste bereits getötet wurden und weiterhin getötet werden. Jeder, der hinter dieser Liste steht, sollte als Kriegsverbrecher anerkannt werden. Und im Grunde kann man die Ursprünge bis zum ukrainischen Kulturministerium zurückverfolgen, zu dem das Ministerium für Informationspolitik gehört.
1: Das ist wirklich eine Todesliste. Ich wurde selbst auch auf diese Liste gesetzt und habe danach angefangen, Drohungen zu erhalten. Die Kommentare, die ich bekam, waren: Wir werden dich verprügeln, fürchte dich, wir werden dich finden und so weiter.
4: Ich stehe leider auch auf dieser Liste und ich würde nicht sagen, dass mir das gefällt oder dass ich genau das erreichen wollte. Denn es ist eine Sache, wenn man nur auf dem Gebiet der Russischen Föderation arbeitet. Bei mir ist das aber nicht der Fall. Dieser Eintrag ist ein Hindernis für meine Arbeit, denn ich arbeite mit vielen Leuten aus dem Ausland zusammen. Wenn sie erfahren, dass ich auf Mirotvorets bin, für viele ist das ein Trigger. Es macht ihnen Angst und sie beenden unsere Zusammenarbeit. Auf dieser Liste zu sein, hat also Konsequenzen, bestimmte negative Auswirkungen. Mirotvorets ist ein Scherz von Leuten, die schwach im Geiste sind. Es ist ein Scherz des Teufels, denn nur das reine Böse kann so etwas erschaffen. Ich glaube, dass es Dinge wie dieses Mirotvorets überhaupt nicht geben sollte. Ich glaube nicht, dass sie es verdient hat, hingerichtet zu werden oder Sonstiges. Im Gegenteil, sie setzt sich für den Frieden ein.
2: Offenbar sagt sie die richtigen Dinge, wenn...
4: Ja, und genau dafür wurde sie bei Mirotvorets zur Hinrichtung ausgesetzt.
2: Macht es Ihnen Sorgen, dass sie auf dieser Liste steht?
4: Ich sorge mich, aber ich kann nichts dagegen tun. Allerdings glaube ich auch, dass wir nicht darüber schweigen können.
2: Wer ist in diesem Fall der Teufel?
4: Seine Verkörperung.
2: Ja, natürlich.
4: Einer von ihnen ist Roman Zaitsev, soweit ich mich erinnere. Ein ewiger Feind von Faina, der das Mädchen wie ein Verrückter verfolgt. Er verfolgt ihr Leben, veröffentlicht Screenshots aus ihren sozialen Netzwerken, ihren Artikeln, ihren Werken. Das ist eine echte Besessenheit, wissen Sie, reine Besessenheit. Wie kann man in einem solchen Ausmaß und mit solchem Hass von einem Kind besessen sein? Was er schreibt, ist nicht normal. Ein normaler Mensch würde nicht schreiben, dass Faina eliminiert werden muss, dass sie beseitigt werden muss. Einfach nur schreckliche Dinge eben. Denn Faina ist in erster Linie ein Kind. Und ein Kind so heftig zu hassen, weil es die Wahrheit sagt. Ein normaler Mensch könnte das nicht tun.
5: Das ist keine Überraschung. Sie ärgern sich über die Tatsache, dass sie es wagt, außerhalb der Ukraine zu schreiben. Würde sie in der Ukraine leben, könnte sie in Ruhe schreiben. Ansonsten hat sie gefälligst den Kopf unten zu halten. Sie wagt es, eine Meinung zu haben? Sie wagt es, diese Meinung öffentlich zu äußern? Dann ist sie selbst schuld.
2: Was hat man davon, auf dieser Liste zu stehen? Was bewirkt das?
5: Man verliert dadurch vieles.
2: Was zum Beispiel?
5: Vor allem Nerven. Denn, soweit ich weiß, gab es bereits einen Versuch, Faina zu töten.
2: Das ist also nicht...
5: Das ist kein Hirngespinst.
2: Das ist echt. Dieses Kind und seine Eltern müssen also wirklich um ihr Leben fürchten?
5: In der Tat.
2: Alle auf der Mirotvorets-Liste müssen sich also in Acht nehmen?
5: Ja, dafür gibt es allen Grund.
2: Ist es ein staatliches Projekt?
5: Nein, wobei offiziell ist es privat, aber in Wirklichkeit steht natürlich der Staat dahinter. Auch wenn uns alle internationalen Institutionen versichern, dass es ein privates Projekt ist, das Privatpersonen gehört, könnte man es verbieten? Nun, da der Server sich in den USA befindet, könnten sie es im Handumdrehen verbieten.
2: Dann stellt sich die Frage, ist das ein ukrainisches oder ein amerikanisches Projekt?
5: Offiziell wird es von Ukrainern geleitet. Aber in Wirklichkeit ist das natürlich das Werk amerikanischer Geheimdienste. Das ist eine ihrer Einschüchterungsmethoden.
3: Ich enthülle die Leute, die Menschen auf diese Liste setzen und berichte darüber, wie sie das machen und wer sie trainiert hat. Elliot Higgins und Eric Toler von Bellingcat waren es, die der Inform-Napalm-Gruppe beigebracht haben, wie man anhand von Bildern, Kameras und so weiter den Standort von jemandem bestimmen kann. Ein anderer Amerikaner, ein Ausbilder des FBI und der Homeland Security namens Andrew Aaron Weisberg brachte ihnen bei, Menschen anhand von IP-Adressen geografisch zu lokalisieren. Es ist für sie also relativ einfach, an die Daten der Personen zu kommen, die sie auf die Liste setzen. Bellingcat hat ihnen nicht nur beigebracht, wie man Menschen findet, sondern auch, wie man auf Kameras aus beliebigen Städten zugreifen kann, in denen Videoüberwachungssysteme aufgestellt sind. Wenn man weiß, von wo aus eine Person startet, kann man ihren Weg durch die Stadt verfolgen. Und jetzt stellen Sie sich vor, wie diese Leute einem jungen Mädchen schaden können. Das ist unfassbar. Wir reden hier nicht einmal von einem Kind, das Politik machen will, sondern nur von einem Mädchen, das um Frieden bittet. Das ist die einzige Schuld, die sie trägt, und das zeigt, wie krank diese Leute sind.
4: Neigen die Amerikaner dazu, Gefahren zu übertreiben? Ja, aber nicht im Fall Mirotvorets. Denn leider sehen wir, welche Folgen und wie viele Tode Mirotvorets nach sich gezogen hat. Ich habe es selbst erlebt. Ich war mit Daria Dugina befreundet. Und als Daria ermordet wurde, erhielten wir die Nachricht innerhalb einer Stunde. Eine meiner ersten Reaktionen war es, meine Kollegen zu kontaktieren und zu fragen, was auf Mirotvorets passiert. Und genau in dem Moment, als wir nachschauten, erschien der Stempel mit der Aufschrift "eliminiert" auf ihrer Seite. Es ist also unfassbar, wie schnell sie über diese furchtbare Tragödie informiert waren. Oder waren sie vielleicht direkte Teilnehmer des Anschlags, eine Art Zwischenglied? Und wie viele weitere Journalisten wurden auf dieser abscheulichen Liste als eliminiert markiert?
0: Das erste Opfer von Mirotvorets war der ukrainische Schriftsteller Oles Buzina, der für seine unversöhnliche Haltung zum radikalen ukrainischen Nationalismus bekannt war, welcher immer mehr Züge des Neonazismus annahm. Es ist nicht bekannt, wer ihn ermordet hat, aber bevor es geschah, wurde seine Adresse auf Mirotvorets veröffentlicht.
6: Ein Kind, das auf einer Liste steht, einer europäischen Liste, die zu Gewalt aufruft. Das ist wirklich eine der schockierendsten Geschichten. Ich habe über diesen Konflikt an den Fronten berichtet und die Leichen an den Busbahnhöfen und auf den Märkten gesehen. Aber trotzdem ist das eine der schockierendsten Geschichten. Ein Kind steht auf einer Liste, die zu Gewalt aufruft. Und das ist in einem europäischen Land erlaubt. Ich denke, dass extremistische Webseiten und Extremismus in Europa nicht akzeptabel sind und von niemandem akzeptiert werden sollten. Und es liegt nicht im britischen, europäischen oder amerikanischen Interesse, dass ein Verbündeter von uns, die Ukraine ist im Grunde ein Verbündeter, eine Liste hat, die Gewalt gegen Kinder fördert. Das geht mir zu weit. Und ich denke, dass wir einige grundlegende moralische und ethische Standards brauchen und diese Website löschen müssen.
7: Ich glaube, dass die Ukraine absichtlich Fehlinformationen in unserem Internetsegment, in Russland und im Donbass verbreitet hat, damit die Menschen große Angst vor der Miro-Tvorets-Website

0: haben und einfach schweigen. Meiner Meinung nach ist Miro Tvorets ein Projekt, das die Menschen davon abhalten sollte, das zu tun, was sie für richtig hielten. Faina ist eine von denen, die sich nicht einschüchtern ließen. Sie hatte Angst und machte trotzdem weiter, weil sie wusste, dass Angst eine Sache ist und die Pflicht eine andere. Menschen werden entweder als Feiglinge oder als Kämpfer geboren. Sie werden nicht im Laufe ihres Lebens dazu, sowas gibt es nicht. Entweder man wird so geboren oder nicht. Ein gewisser Anstoß verwandelt einen Menschen entweder in das eine oder in das andere. Und Faina ist eine Kämpferin. Sie hatte Angst, aber sie hat trotzdem weitergemacht, weil sie wusste, dass ihre Sache wichtig war.
1: Kann ihre Stimme wirklich etwas verändern?
2: Ich glaube schon. Trotz all meiner Skepsis und meines absoluten Misstrauens gegenüber allem, was mich umgibt, glaube ich, dass es in diesem Fall sozusagen noch eine Chance gibt. Und paradoxerweise ist die Chance, etwas im Ausland zu verändern, größer als hier.
3: Sie ist nicht der einzige Teenager auf dieser Liste und sie war auch nicht der erste Teenager darauf. Aber sie ist der einzige Teenager, der dort ist, weil sie sich für den Frieden eingesetzt hat. Ja, die Menschen, vor allem in Russland, sollten sich ansehen, was sie tut und sich selbst ein Bild davon machen, warum die Ukrainer so weit gegangen sind. Why it is that the
1: Ukrainians did this? Wie ist das Leben unter ukrainischem Beschuss?
4: Am Abend des 1. Juni, dem Tag der Kinder, steigen an den Gedenkstätten für die toten Kinder im Donbass hunderte von Papierlaternen in den Himmel,
1: um den Weg für die Engel zu erleuchten. Schließlich ist es schwer, den Kindern, die diese Laternen fliegen lassen, zu erklären, warum diese Engel ihres kurzen Lebens beraubt wurden und ihnen die Chance genommen wurde, aufzuwachsen und Frieden in unserer Heimat zu erleben.
0: Wissen Sie, es gibt so ein Sprichwort: Wenn Menschen in den Krieg ziehen, kommen sie nicht als dieselben zurück. Sie kehren entweder als bessere oder als schlechtere Menschen aus dem Krieg zurück. So ist es auch bei Kindern. Durch den Krieg ist sie zu ihrem besten Ich geworden.
1: Jetzt können sie nur noch vom Himmel herabblicken und zusammen mit den Erwachsenen weinen, um ihnen Trost zu spenden.

0: Die ukrainische Regierung ermordet im Donbass seit 8 Jahren ihr eigenes Volk. Es ist erstaunlich, dass die westlichen Medien nicht darüber berichten und 8 Jahre lang nicht darüber berichtet haben.
1: Ich bin seit 5 Minuten hier und in nur 5 Minuten habe ich erfahren, dass die ersten Leichen, die gefunden wurden, enthauptet waren.
0: Ist es das Risiko wert? Viel hängt davon ab, wie man diese Frage beantwortet. Man tut das alles, weil man es tun muss, weil man die Pflicht hat, es zu tun.
2: Der Informationskrieg. Fast alle unabhängigen Journalisten, die aufdeckten, dass die NATO und die USA für die Eskalation der Situation in der Ukraine zu einem militärischen Konflikt verantwortlich waren, fielen ihm zum Opfer.
1: Wir werden diesen Krieg so lange fortführen, wie wir wollen. Und wir werden bis zum letzten Ukrainer kämpfen. Genau das ist die ganze Zeit im Donbass passiert. Das sind keine Objekte, das sind Menschen. Deshalb tue ich, was ich tue. Deshalb bin ich hier.
3: Hallo, ich bin Joe, ein traditioneller Katholik, Vater von 6 Kindern. Ich komme ursprünglich aus Dallas, Texas.
4: Mädels, was macht ihr so?
5: Ich backe Ingwerplätzchen. Nach der Corona-Pandemie hat sich in Amerika vieles geändert.
4: LGBT-Propaganda und solche Dinge wurden viel ausgeprägter.
5: Wir würden gerne umziehen und woanders leben, wo wir unsere Kinder großziehen können.
4: Im September 2023 sind wir mit unseren 6 Kindern nach Russland gezogen. Wir alle kennen Filme, die uns einreden, dass Russland ein dunkler, düsterer Ort ist, ein depressiver Ort, wo alle hungern. Das sind Fischeier.
5: Fischeier?
4: Ja.
5: Ist das ein Scherz?
4: Nein, man nennt es Kaviar. Die Russen lieben Kaviar. Wie ist es, in Russland mit einer großen Familie zu leben? Wir erzählen euch über das Gute und das Schlechte, über

Brandbrief an den Kanzler. Bundeskanzler Merz stößt auf immer mehr Enttäuschung und Kritik, auch in seiner eigenen Partei. Die CDU-Mitglieder aus der Gemeinde Großbeeren in Brandenburg waren mit ihrer Geduld offenbar am Ende und richteten einen Brandbrief an Friedrich Merz. Deutsche Bildungsmisere. Ein weiterer Negativrekord ist erreicht, diesmal im Bildungswesen. Die neue PISA-Studie zeigt, dass immer mehr Jugendliche in Deutschland nicht über ausreichende Basiskompetenzen verfügen. Gleichzeitig vergrößert sich die Kluft zwischen sozial benachteiligten und privilegierten Schülern weiter. Sabotage gegen Diplomaten. Der russische Inlandsgeheimdienst FSB hat einen Mann festgenommen, der im Auftrag der ukrainischen Geheimdienste Informationen über britische Diplomaten in Moskau gesammelt hatte. Wie der FSB herausgefunden hat, wollte die Ukraine einen Sabotageakt gegen britische Diplomaten durchführen, um die Beziehungen zwischen Russland und Großbritannien zu untergraben.

0: Guten Abend und herzlich willkommen bei ETD. Mein Name ist Vadim Ivanov und wir starten in dieser Stunde mit unseren Nachrichten. Enttäuschung und Zufriedenheit mit Friedrich Merz, so ist die Atmosphäre in der Kanzlerpartei, der CDU. Nach der bitteren Niederlage in Sachsen-Anhalt wird die Kritik am Kanzler auch in den eigenen Reihen immer lauter. Adrian Hepp, der Vorsitzende der CDU Großbeeren, eine Hochburg der Christdemokraten in Brandenburg, veröffentlichte einen Brandbrief an Merz. Er wurde von 32 weiteren CDU-Mitgliedern in dieser Gemeinde mit unterzeichnet.
1: Das Ergebnis der Landtagswahl in Sachsen-Anhalt muss für die CDU ein unüberhörbares Alarmsignal sein. Herr Bundeskanzler, Sie sind nicht nur Regierungschef, sondern auch Vorsitzender der CDU Deutschlands. Nach einem solchen Wahlergebnis erwarte ich von einem Parteivorsitzenden Führung, Selbstkritik und eine klare Antwort auf die Frage, wie es mit unserer Partei weitergehen soll. Es reicht nicht mehr, nach jeder verlorenen Wahl zu erklären, man habe die Botschaft verstanden. Die Menschen müssen endlich erleben, dass sie tatsächlich verstanden wurde. Die CDU verliert ihre Glaubwürdigkeit.
0: Es fällt ihm zunehmend schwer, die Politik der CDU gegenüber den Bürgern glaubwürdig zu vertreten, schreibt Adrian Hepp im Brandbrief. Das Problem sei, dass immer mehr Menschen diese Politik nicht mehr für richtig hielten. Auch die jüngsten Umfragen zeigen die Unzufriedenheit mit der CDU und die Unbeliebtheit der Partei deutlich. Die Zustimmungsrate der CDU in der aktuellen INSA-Umfrage sank auf 19,5%, ein Rekordtief der letzten 5 Jahre. Im Oktober 2021 lag der Wert mit 18,5% noch niedriger. Der Brandbrief benennt auch die Gründe für die Enttäuschung der Wähler.
1: An der Basis erleben wir täglich die Diskrepanz zwischen politischen Ankündigungen in Berlin und der Lebenswirklichkeit der Bürgerinnen und Bürger. Wir müssen erklären, warum versprochene Entlastungen nicht oder kaum spürbar sind. Wir müssen erklären, warum grundlegende Reformen immer wieder angekündigt, aber nicht umgesetzt werden. Und gleichzeitig sollen wir Verständnis dafür aufbringen, dass Entscheidungen getroffen werden, die mit dem politischen Profil, mit dem wir um Stimmen geworben haben, nur noch schwer vereinbar erscheinen.
0: Auch Christia Augustin, die CDU-Landtagsabgeordnete in Brandenburg, meint, dass die Menschen, statt Antworten zu bekommen, von der Politik vor den Kopf gestoßen werden. Selbst die CDU-Spitzenpolitiker verstehen die Regierung nicht mehr, während in der Koalition ständiges Hin und Her herrsche, so die Landtagsabgeordnete.
2: Selbst hoch engagierte CDU-Mitglieder verstehen derzeit nicht mehr, was die Bundesregierung eigentlich macht. Natürlich haben wir unterschiedliche Positionen und Koalitionen sind am Ende eine Kompromissarbeit, gerade wenn man große Reformen vor sich hat. Aber was überhaupt nicht mehr nachvollziehbar ist, ist das Hin und Her bei einzelnen Entscheidungen. Statt erst etwas zu entscheiden und dann wieder zurückzuziehen, sollte die Koalition öfter klare Kante zeigen.
0: Es läuft tatsächlich nicht mehr alles rund zwischen Merz und der Union. Ein Beispiel ist die jüngste Beratung zur Steuerreform. Medienberichten zufolge sollen sich zahlreiche Mitglieder der Unionsfraktion im Bundestag gegen die Steuerpläne der Bundesregierung gerichtet haben. Für die Zucker-, Plastik- und Kryptosteuer sowie für den teilweisen Abbau der kalten Progression. Die Abgeordneten warfen der Bundesregierung vor, Versprechen gebrochen und den Bürgern zusätzliche Belastungen auferlegt zu haben. Den Vorwurf erhob auch Dennis Radke, der Bundesregierung.

0: Kalte Progression bedeutet Enteignung der Bürger durch die Hintertür. Wir brauchen nicht nur mikroskopische Entlastungen, die man bestenfalls erahnen kann.
1: Der Politikexperte Theo Gottwald erklärt den Vertrauensverlust des Bundeskanzlers mit seinen nicht erfüllten Wahlversprechen. Dazu gehört auch die Steuerreform, gegen die sich jetzt ein Widerstand in der CDU mehrt.
2: Bei Steuern und Entlastungen erwarten die Wähler unmittelbar spürbare Verbesserungen. Nicht nur an der Tankstelle, aber auch da. Dass etwa der vollständige Ausgleich der kalten Progression, wie er eigentlich grundgesetzlich auch gefordert wird und vom Bundesverfassungsgericht gefordert wird, nicht geschieht, erzeugt den Eindruck einer versteckten Steuererhöhung. Und auch hier formiert sich natürlich der Widerstand von eben unter anderem auch 20 Unionsabgeordneten, die da Nachbesserungen fordern. Der materielle Vertrauensverlust entsteht vor allem bei Einkommen, Preisen, wirtschaftlichen Perspektiven, Bürokratieabbau und im Prinzip allem, was vor der Wahl versprochen und nach der Wahl nicht gehalten wurde. Der symbolische Konflikt um die Brandmauer und die Migration machen ihn nur noch deutlicher.
1: Die neue PISA-Studie setzt für Deutschland einen neuen Antirekord. Immer mehr Jugendliche verfügen nicht über ausreichende Grundkompetenzen. Gleichzeitig wächst die Kluft zwischen sozial benachteiligten und privilegierten Schülern weiter. Sie erreicht den höchsten Stand seit Beginn der PISA-Erhebungen im Jahr 2000. Die PISA-Studie wird von der Organisation für wirtschaftliche Zusammenarbeit und Entwicklung OECD alle 4 Jahre durchgeführt und ermittelt die Kompetenzen 15-jähriger Schüler in Naturwissenschaften, Lesen und Mathematik. Deutschland erreichte 486 Punkte in den Naturwissenschaften, 465 im Lesen und 464 in Mathematik. Damit liegt die Bundesrepublik in allen 3 Bereichen nur auf dem OECD-Durchschnitt. Besonders alarmierend, die Ergebnisse sind in allen 3 Bereichen so niedrig wie nie zuvor in der Geschichte der deutschen PISA-Erhebungen. Sie liegen sogar unter dem Niveau der ersten Studie vor 25 Jahren, die schon damals einen medienwirksamen PISA-Schock ausgelöst hat. Bundesbildungsministerin Karin Prien bezeichnete die Ergebnisse als katastrophal. Das deutsche Bildungssystem stehe vor großen Herausforderungen, die dringend angegangen werden müssten.
3: Die Ergebnisse von PISA 2025 sind für Deutschland dramatisch. Zu viele Jugendliche erreichen nicht die erforderlichen Basiskompetenzen, die sie für ihren weiteren Bildungsweg brauchen. Gleichzeitig hängt der Bildungserfolg in Deutschland weiter viel zu stark von der sozialen Herkunft ab. Zugleich steht unser Bildungssystem vor neuen Herausforderungen. Veränderte Mediennutzung, wachsende psychische Belastungen junger Menschen, künstliche Intelligenz, demografischer Wandel und steigender Fachkräftebedarf. Ein zukunftsfähiges Bildungssystem muss darauf Antworten geben und früher ansetzen, bevor sich Benachteiligungen verfestigen. Anders als beim PISA-Schock 2000 haben wir heute einen Plan, jeder in seiner Verantwortung.
1: Der Co-Autor der OECD-Studie Francesco Avisati erklärt die Entwicklung auch mit veränderten Lebensbedingungen und Erziehungsmethoden. Zudem gäbe es heute deutlich mehr Faktoren, die Kinder vom Lernen ablenkten. Auch die Disziplin habe nachgelassen, so Avisati.
4: Erneut haben sich die PISA-Ergebnisse in Deutschland verschlechtert. Doch die eigentliche Nachricht sind nicht die verlorenen Punkte. Die eigentliche Nachricht ist, was hinter ihnen steckt. Immer mehr junge Leute liegen mit 15 noch unter dem Grundkompetenzniveau. Sie verlieren die Neugier und zunehmend auch den Glauben daran, dass sich Bildung lohnt. Und 1/3 der Befragten berichteten, dass Mitschülerinnen und Mitschüler der Lehrkräften nicht zuhören, dass der Unterricht häufig durch Lärm und Unruhe gestört wird. Wenn Disziplin verloren geht, geht auch Lernzeit verloren. Doch Lernen wird nicht nur durch das Schulumfeld geprägt, auch zu Hause zeigt sich ein Wandel. Der Anteil der Jugendlichen, deren Eltern sie regelmäßig fragen, was sie in der Schule gemacht haben, ist zurückgegangen.
1: Die Lage im Bildungswesen haben wir mit Dr. Götz Frömming, dem Mitglied des Bundestagsausschusses für Bildung, Senioren, Frauen und Jugend, erörtert. Seiner Meinung nach haben Parteien wie die SPD, FDP oder die Grünen in der Bundespolitik völlig versagt, weil sie die tatsächlichen Bedürfnisse des Sektors nicht berücksichtigt hätten.
5: Das ist der eine Hauptgrund, also verfehlte Schul- und Bildungspolitik, auch Strukturprobleme. Zu wenig Lehrer haben wir, die Klassen sind zu groß. Viele Lehrer sind nicht mehr richtig ausgebildet zu unterrichten.

0: fachfremd. Wir haben einen hohen Unterrichtsausfall. Hinzu kamen dann die großen Belastungen durch die Corona-Pandemie oder genauer muss man sagen durch die Maßnahmen, die der Staat gegen die Corona-Pandemie ergriffen hat. Wir hatten viel zu lange Schulschließungen in Deutschland. Das ist nicht richtig aufgearbeitet worden. Das konnte durch Heimunterricht, Online-Unterricht nicht ausgeglichen werden. Dieser Einschnitt von Corona, der beeinflusst nach wie vor auch die Leistungen der Schüler.
1: Nach Ansicht des Politikers sollten die Fähigkeiten jedes einzelnen Schülers gefördert werden, auch wenn ihre Zahlen in den letzten Jahren durch ausländische Schüler deutlich gestiegen seien. Für die entsprechende Infrastruktur wären jedoch große Summen erforderlich, die die Behörden lieber anderweitig ausgeben und nicht immer zum Wohle Deutschlands.
0: Man muss Leistung wieder in den Mittelpunkt stellen. Es macht keinen Sinn, wenn man Ergebnisgleichheit zum Ziel des Unterrichts hat. Wer will, dass am Ende sozusagen alle gleich sind, der muss natürlich das Niveau immer weiter absenken. Das haben wir in Deutschland gemacht. Es wird versucht, dass immer mehr Schüler das Abitur schaffen sollen. Das geschieht oder ist aber nur möglich durch den Preis einer Absenkung der Bildungsstandards und einer Niveauabsenkung. Wir wollen stattdessen ein differenzierendes Bildungssystem, das die Stärken und Schwächen der einzelnen Schüler schnell erkennt. Das ist auch in Ordnung, dass all diese Kinder beschult werden. Das ist bei uns auch durch die Gesetze eben verpflichtend. Aber man hätte natürlich auch deshalb investieren müssen. Der Bund kann ja nicht Millionen Menschen ins Land lassen und dann die Kommunen weitgehend allein lassen. Viele Schulen sind renovierungsbedürftig. Wir haben einen nationalen Pakt gefordert für ein Investitionsprogramm in die Bildungsinfrastruktur, um die Gebäude zu erweitern, auf Vordermann zu bringen, um dafür zu sorgen, dass es in den Turnhallen beispielsweise nicht durch die Dächer tropft und so weiter und so fort. Also hier müsste man tatsächlich Milliarden in die Hand nehmen. Aber wie Sie wissen, gibt unsere Bundesregierung derzeit das Geld der Bürger lieber für andere Dinge aus. Hier würden wir uns wünschen, dass die Bundesregierung stärker, als sie es bisher tut, auch an die eigenen Bürger denkt.
1: Der AfD-Abgeordnete im Hessischen Landtag, Hanan Nguyen, ist der Meinung, dass Eltern den Grundschullehrern öfter Gehör schenken sollten. So könne verhindert werden, dass das allgemeine Leistungsniveau der Schüler in der Klasse sinkt, so die Politikerin.
2: Ich bin der Meinung, dass die Eltern an die Empfehlungen der Grundschullehrer gebunden sein müssen. Weil heute ist es ja so, dass selbst wenn ein Kind schlechte Noten hat, selbst wenn ein Lehrer sagt, okay, ihr Kind eignet sich nicht fürs Gymnasium, dass die Eltern dann trotzdem sagen können, nur ich möchte aber trotzdem, dass mein Kind aufs Gymnasium geht. Das führt natürlich dazu, dass viele schwache Schüler auf Gymnasien gehen und somit das Gesamtniveau der restlichen Klasse nach unten ziehen. So ist es auch mit neurodivergenten Kindern. Also es gibt natürlich neurodivergente Kinder, die durchaus in normalen Klassen unterrichtet werden können, zum Beispiel Kinder mit moderatem ADHS oder mit moderatem Autismus. Die können durchaus in normale Schulen gehen, aber es gibt eben auch gerade von Behinderungen, wo es nicht geht. Und solche Kinder könnten den Unterricht stören und solche Kinder sind dann auch besser an Förderschulen aufgehoben, wo die Lehrer auch viel mehr sich auf diese Kinder einstellen können und auch auf diese spezielle Art von Kindern eben vorbereitet wurden während ihrer Ausbildung und wo die Klassen auch kleiner sind. Ja, also wir sind wirklich für eine individuelle Förderung der Kinder, egal ob hochbegabt oder normalbegabt oder eben neurodivergent. Und dieser ganze Einheitsbrei, diese ganze Einheitsideologie, die ist unserer Gesellschaft einfach nicht zuträglich.
1: Der AfD-Landtagsabgeordnete Hanan Nguyen sagt, dass in Ost- und Südostasien der Bildung eine außerordentlich große Bedeutung beigemessen werde. In den asiatischen Ländern werden die Lehrkräfte sehr sorgfältig ausgewählt. Sie genießen zudem großes Ansehen in der Gesellschaft, was man von Deutschland nicht sagen könne, so die Politikerin.
2: Meine Eltern kommen aus Vietnam. Und gerade in Ostasien und auch Südostasien hat Bildung einen extrem hohen Stellenwert. Und dort ist es so, dass Kinder wirklich, ich sage es mal, gedrillt werden, gut in der Schule zu sein und dass dort viele Kinder auch außerhalb der Schule Nachhilfeunterricht nehmen, um sich zu verbessern und um die bestmöglichen Noten zu schreiben. Und der Leistungswille ist hier überhaupt nicht vorhanden. Außerdem ist es in Japan und in Südkorea so, dass nur die allerbesten Schulabgänger bzw. Studenten Lehrer werden. Also dort werden die Lehrer wirklich sehr, sehr selektiv ausgesucht, während es in Deutschland so ist, dass die nicht so ambitionierten Schulabgänger sich dann für ein Lehramtsstudium entscheiden, weil damit natürlich auch sehr viele Privilegien verbunden sind, wie das sehr, sehr gute Gehalt, das Beamtentum, die hohe Pension. Ein Aspekt ist auch noch, dass die Lehrer in den asiatischen Ländern durch eben diesen selektiven Prozess und dadurch, dass Bildung so einen hohen Stellenwert genießt, auch einen sehr, sehr, sehr viel Respekt genießen in der ganzen Gesellschaft und natürlich auch seitens der Schüler. Und der Respekt gegenüber Lehrern hierzulande ist völlig abhanden gekommen. Man liest regelmäßig Berichte von Lehrern, die beklagen, dass sie von Schülern beleidigt oder sogar körperlich angegriffen werden.
1: Insolvenzen in Deutschland halten an. Im August waren erneut zahlreiche Unternehmen betroffen und für immer mehr Beschäftigte geht es um ihren Arbeitsplatz. Laut der Insolvenzforschungsstelle des Leibniz-Instituts für Wirtschaftsforschung in Halle waren im Juli in den größten 10% der insolventen Unternehmen mehr als 13.000 Jobs betroffen. Im August meldeten 1.525 Personen- und Kapitalgesellschaften Insolvenz an. Das sind 9% mehr als im August des Vorjahres. Gegenüber dem August-Durchschnitt der Jahre 2016 bis 2019, also vor der Corona-Pandemie, liegt die aktuelle Insolvenzenzahl sogar um 63% höher. Für Stefan Müller vom Leibniz-Institut für Wirtschaftsforschung in Halle ist der Rückgang deshalb eher eine Verschnaufpause als eine Trendwende.
3: Nach den absoluten Höchstwerten der vergangenen Monate ist der Rückgang der Insolvenzzahlen im August eher eine Verschnaufpause als eine Entwarnung. Trotz erster konjunktureller Erholungssignale bewegen wir uns beim Insolvenzgeschehen weiterhin auf einem hohen Niveau.
1: Die Insolvenzwelle trifft ganz unterschiedliche Branchen. Auch die Lebensmittelindustrie bleibt nicht verschont. Nach mehr als 140 Jahren stellte die Halberstädter Konserven GmbH ihren Betrieb endgültig ein. Die Halberstädter Würstchen gehörten seit Generationen zur deutschen Lebensmitteltradition. Doch damit ist nun Schluss. Das bestätigte Insolvenzverwalterin Carina Schwarz. Alle vertriebenen Beschäftigten haben demnach ihre Kündigung erhalten. Mehr als 140 Jahre lang wurden in Sachsen-Anhalt die bekannten Halberstädter Würstchen produziert. Zu DDR-Zeiten war der Betrieb Volkseigentum. Nach der Wiedervereinigung übernahm in 1992 die Unternehmerfamilie Nitsch. Neben Würstchen gehörten auch Fleisch- und Wurstkonserven, frische Fleischwaren, Suppen und Fertiggerichte zum Sortiment. Die Halberstädter Wurst steht nicht allein. Bereits 2025 verschwanden mehrere traditionsreiche Hersteller vom Markt oder wechselten den Besitzer. In Thüringen musste Tüfleiwar aus Apolda Insolvenz anmelden. Ein Käufer übernahm später die Marke und 13 Filialen. Der Produktionsstandort in Apolda blieb jedoch Geschichte. Auch Meisters Wurst und Fleischwaren aus Sachsen fand keinen Investor. Ende April 2025 wurde der Betrieb eingestellt. Im September des gleichen Jahres übernahm die Premium Food Group, besser bekannt als Tönnies, den westdeutschen Hersteller The Family Butchers. Die zur Mühlengruppe, die zum Fleischkonzern Tönnies gehört, schließt die Eberswalder Wurstfabrik. Mehr als 500 Beschäftigte sind betroffen. Die Marke selbst soll allerdings erhalten bleiben. Die Würstchen sollen künftig an anderen ostdeutschen Standorten produziert werden, unter anderem in Chemnitz, Suhl und Zerbst. Nach Angaben des Unternehmens soll dabei auch das bisherige Rezept unverändert bleiben. Damit zeigt sich ein grundlegender Wandel in der Branche. Traditionelle regionale Hersteller verschwinden, während große Konzerne immer mehr Marktanteile bündeln. Die Gewerkschaft NGG kritisiert eine zunehmende Konzentration auf wenige Großunternehmen. Bei der Eberswalder Wurstfabrik spricht sie von einer rücksichtslosen Rendite- und Marktbereinigungspolitik.
4: Diese rücksichtslose Politik des Aufkaufens und Dichtmachens passt in das Bild, das die Tönnies-Gruppe abgibt. Den Menschen wurde beim Kauf vollmundig eine Zukunft des Werkes versprochen. Das Gegenteil ist der Fall. Tönnies entpuppt sich als Totengräber der Tradition. Von den versprochenen Investitionen war weit und breit nichts zu sehen. Es wurde 2,5 Jahre auf Verschleiß gefahren und nun werden die Leute auf die Straße gesetzt. Das ist nichts anderes als Marktbereinigung. Tönnies sichert sich so Marktanteile und seine dominante Stellung in der deutschen Fleischbranche auf dem Rücken der Beschäftigten.
1: Ökonom Dr. Eike Hamer sagt, zu viele hausgemachte Probleme bremsen nicht nur die Fleischindustrie, sondern auch die Wirtschaft insgesamt. Durch die falsche Politik der Regierung habe das Land wichtige Märkte verloren, so der Ökonom.
5: Wenn hier in der Fleischindustrie in Deutschland ein Kahlschlag erfolgt, und es ist tatsächlich ja nicht der einzige Fall, der in der Fleischindustrie ist, dann ist hier eine wahnsinnige Schieflage da. Es ist zum einen, dass die Preise für Fleisch durch die Decke gegangen sind, eine deutlich größere Teuerung da ist als in anderen Teilen der Welt, obwohl wir ein Produkt haben, was weltweit eben handelbar ist. Das heißt, wir haben hier hausgemachte Probleme, warum das Fleisch künstlich in Deutschland eben zu teuer ist. Aber, und hier kommen wir auf den zweiten und noch wesentlicheren Punkt, die gesamte Produktion ist in Deutschland so künstlich verteuert worden durch die Politik, dass die Firmen eben Konkurs machen müssen, weil sie die gestiegenen Kosten durch Preissteigerung am Markt nicht mehr durchgedrückt bekommen. Die außenpolitischen Dinge sind zum Beispiel, dass wir den Unternehmen die wichtigsten Märkte verboten haben durch diese irrsinnige, ideologiegetriebene Sanktionspolitik, dass wir den russischen Markt verloren haben, dass wir große Teile des eurasischen Marktes verloren haben, dass die Bundesregierung tatenlos zusieht, wie die EU uns Sonderzölle aufbürden lässt in den USA, 20% Strafzoll für alles, was aus der EU kommt, im Umkehrschluss eben nichts. Das ist ein Wettbewerbsnachteil, der gar nicht aufzuholen ist.
1: Der russische Inlandsgeheimdienst FSB hat einen Agenten des ukrainischen Geheimdienstes enttarnt, der Informationen über Mitarbeiter der britischen Botschaft gesammelt hatte. Laut FSB plante Kiew eine Sabotageaktion, um die Beziehungen zwischen Russland und Großbritannien zu untergraben.
3: Das Kiewer Regime plante die genannten Informationen zur Vorbereitung und Durchführung von Sabotage- und Terrorakten gegen den Leiter der britischen diplomatischen Vertretung und andere Diplomaten zu nutzen. Anschließend hätte Russland beschuldigt werden sollen, um Großbritannien in einen direkten bewaffneten Konflikt mit der Russischen Föderation hineinzuziehen, damit zusätzliche Lieferungen von Waffen und militärischer Ausrüstung durch London an die Ukraine erfolgen und der Sanktionsdruck auf Russland verstärkt wird.
1: Der FSB hat den Verdächtigen festgenommen. Es handelte sich um einen russischen Staatsbürger, der im Sicherheitsdienst der britischen Botschaft in Moskau arbeitete. Der Mann gab an, im Auftrag des ukrainischen Bloggers Dmitri Karpenko gehandelt zu haben. Er sei beauftragt worden, Informationen über Mitarbeiter der britischen diplomatischen Vertretung zu sammeln. Karpenko soll dem Festgenommenen mitgeteilt haben, dass alle Informationen für Sabotageakte gegen den britischen Botschafter in Moskau, dessen Residenz und die Botschaft selbst verwendet würden.
3: Im Januar dieses Jahres habe ich Kontakt zu Dmitri Karpenko aufgenommen, einem ukrainischen Blogger und Journalisten. Er ist ein pro-ukrainischer Blogger. Ich erzählte ihm, dass ich in der britischen Botschaft in Moskau arbeite. Er zeigte großes Interesse an Informationen über den Botschafter, seine Stellvertreter, über andere Diplomaten und Mitarbeiter der britischen Botschaft und der Botschafterresidenz, insbesondere an deren Personalien, Adressen, Vor- und Nachnamen. Auf meine Frage, wozu er all das brauche, sagte er mir, dass die ukrainischen Behörden großes Interesse an diesen Informationen hätten, um Sabotageakte gegen den britischen Botschafter in Moskau, gegen die Botschaft und die Residenz durchzuführen.
1: Der Sprecher des russischen Präsidenten Dmitri Peskow hat die europäischen Behörden aufgerufen, solche Vorfälle nicht außer Acht zu lassen. Dabei führte er Deutschland als Beispiel an, das zu einem bestimmten Zeitpunkt seine Wachsamkeit verloren habe, was es den ukrainischen Geheimdiensten ermöglichte, die Nord Stream Pipelines zu sprengen.
3: Das ist genauso wie in Deutschland, das die Kontrolle verloren hat. Die Ukraine sprengte die Nord Stream. Hier ist es genauso. Es gibt sehr viele solcher Beispiele. Das ist nicht das erste Beispiel. Eigentlich sollte dies Anlass zu ernsthafter Besorgnis in den europäischen Hauptstädten geben.
1: Geheimdiensthistoriker Oleg Lobustow ist der Meinung, dass diese Provokation gegen britische Diplomaten in Moskau ein internationaler Skandal sei. Wäre sie gelungen, wäre die Schuld sofort Russland zugeschrieben worden.
3: Diese Provokation, die die ukrainischen Geheimdienste gegen einen britischen Diplomaten inszenieren, möglicherweise sogar gegen einen Vertreter der britischen Geheimdienste auf dem russischen Territorium, das ist offensichtlich ein riesiger internationaler Skandal, für den eindeutig sowohl die Russische Föderation als auch höchstwahrscheinlich ihre Geheimdienste verantwortlich gemacht werden. Und dies stellt in gewisser Weise bereits einen Casus Belli dar. Das heißt, damit sollen die Beziehungen zwischen unseren Staaten maximal verschärft werden.
1: Britische Diplomaten sollten nun besonders wachsam sein, meint der Abgeordnete der russischen Staatsduma Andrei Lugovoy. Im Falle einer Gefahr sollten sie sich an den russischen Geheimdienst wenden, empfiehlt der Abgeordnete.
3: Es geht hier zweifellos in erster Linie um Provokationen gegenüber Mitarbeitern der diplomatischen Vertretungen Großbritanniens. Deshalb müssen britische Diplomaten auf den Moskauer Straßen stets um sich blicken, damit ihnen nicht etwa ein rekrutierter Ukrainer oder irgendein Bürger eines anderen Landes auf den Kopf haut. Aber sie müssen verstehen, dass Russland niemals mit solchen Methoden vorgegangen ist, nicht vorgeht und auch nicht vorgehen wird. Wenn die Briten also eine Gefahr spüren, sind sie herzlich eingeladen, sich an den russischen Geheimdienst zu wenden. Der russische Geheimdienst wird ihnen helfen.
1: Und das war's mal wieder mit den RTD-Nachrichten. Anschließend kommt hier die Dokumentation Insel des Glaubens. Ich bin Vadim Ivanov und um 21 Uhr wieder für Sie da. Bleiben Sie dran.

0: 3, 2, 1, Touchdown.
1: Das Wichtigste in der Antarktis sind die Menschen. Wenn etwas auf der internationalen Raumstation passiert, kann sie Hilfe erreichen, aber uns leider nicht.
2: An alle Antarktis-Stationen, Akademik Fjodorov kommt.
3: Die Antarktis ist eine internationale Gemeinschaft.
4: Ich bin nicht zufrieden damit, wie wir auf diesem Planeten leben.
5: Die chinesische Station ist nicht weit weg von hier. Die Australier sind nahe, die Inder auch.
1: Jede Blase ist also eine Probe der damaligen Atmosphäre.
6: Zusammenarbeit ist in der Antarktis alles.
7: Ich wünschte, die Menschen wären generell so wie in der Antarktis. Herzlicher, gutmütiger.
3: Oh ja, ich wäre gerne zurückgegangen, aber sie beschlossen, niemand zweimal zu nehmen.
8: Hier ist sie, die Antarktis.
9: Wir sind hier, um die Unterstützung des amerikanischen Volkes auszudrücken.
10: Die freie Welt ist an eurer Seite. Amerika ist an eurer Seite. Ich bin an eurer Seite. Morgen marschieren wir gemeinsam voraus. Wenn das unseren Tod bedeutet, so werden wir diesen Preis zahlen.
11: Im Mai 2014 war es noch unvorstellbar, dass die ukrainische Luftwaffe Städte bombardieren könnte.
12: Hat er etwa geschossen? Bastard.
13: Sie sagen, dass hier nur Terroristen sind. Was für Terroristen?

0: Unser Kloster ist so etwas wie ein Außenposten. Und die Tatsache, dass unser Kloster direkt an der Frontlinie lag und 3 Jahre lang durchgehalten hat, ist sehr symbolisch.
1: Jeden Tag brannten die Häuser im Dorf. Es war eine Belagerung.
2: Wir hatten ein echtes Mönchsdorf, ein echtes Athos. Dadurch konnten wir uns so sehen, wie wir sind und was wir wert sind, als Menschen, als orthodoxe Christen, als Mönche.
3: Mit Gottes Hilfe, unter dem Schutz der Gottesmutter, so haben wir überlebt. Alle halfen sich gegenseitig. Wir saßen zusammen in einem Boot. Es war also, als wären wir auf einer Insel ohne einen Weg rein oder raus.

0: das Nikolaus- und Basilius-Entschlafenskloster. Nach der Befreiung des Dorfes Nikolskoe von der ukrainischen Besatzung befand sich das Kloster unmittelbar an der Frontlinie. Die Mönche, Priester und Helfer blieben hier, unter Belagerung und Beschuss. So überlebten sie 3 Jahre lang. Doch nicht alle erlebten das Ende der Belagerung.
1: Ein ehemaliger Kindergarten. Hier nahm das Kloster seinen Anfang. Zuerst gab es hier ein Armenhaus, dann Werkstätten. Und jetzt ist es eine Ruine. Hierher. Zick, zick, zick. Kommt, kommt. Zick, zick, zick. Es sind nur noch 7 von ihnen übrig. Der Rest ist tot. Eine Streubombe hat sie alle getötet. Dort im Hühnerstall. Wir haben sie hierher gebracht. Jetzt sind sie erst einmal hier. 7 Stück. Was geschieht, wenn es kalt wird? Wir werden sehen. Ich bin ein Novize. Ich bin seit 2006 in diesem Kloster. Aber mein erstes Gespräch mit unserem Väterchen war 1992.
2: Und woher kommst du selbst?
1: Aus Donetsk. Hier befand sich der Heizungsraum. Er wurde beschossen. Das war eine Granate.
2: Warum heißt du Afonia?
1: Afonia?
2: Ja.
1: 1998 reiste ich mit unserem Väterchen auf den Berg Athos. Deshalb also Afonia, nach dem Berg Athos. Vater, Sergei will sie sprechen. Und er so, welcher? Der auf Berg Athos. Ach, Afonia, er soll reinkommen. So wurde ich zu Afonia. Gehen wir. Die Liturgie fängt gleich an. In diesen 2 Jahren und 7 Monaten, wenn ich mich nicht irre, hörte die Liturgie nicht einmal auf. Die Liturgie wurde jeden Tag abgehalten. Für mich

0: Man kann einen Krieg nicht für die Leinwand adaptieren. Man kann ihn nicht beschreiben. Man kann ihn nicht nacherzählen. Man muss ihn erleben. Für uns kamen all diese Ereignisse völlig überraschend. Im Jahr 2014 fanden wir uns auf der ukrainischen Seite der Front wieder. Im Jahr 2022 kamen wir schnell auf die russische Seite. Das Dorf wurde innerhalb von 2 Tagen befreit, aber die Frontlinie blieb nahe. Sie verlief am Rande des Dorfes. Und dort blieb sie bis zum 1. Oktober 2024. Wir haben oft ukrainische Truppen gesehen, viele von ihnen. Das waren Nazis, die uns vernichten wollten. Einige starben, einige wurden verwundet und evakuiert, einige verließen uns aus gesundheitlichen Gründen. Nur etwas weniger als 50 Leute sind geblieben. Unser wichtigstes Heiligtum ist die Kapelle unseres Väterchens. Er war es, der das Kloster gegründet hat. Und jetzt ruht er hier. Wenn wir gehen, ist alles vorbei. Sie konnten die Kapelle nicht treffen, egal wie oft sie es versucht haben. Sie haben uns sehr oft beschossen. Und wenn sie uns vertrieben hätten, nun, dann gäbe es hier nur noch eine Einöde, sonst nichts.
1: Vater Zosima. Rette und bewahre uns Sünder, unsere Kirchen, unsere Klöster. Rette und bewahre die Heiligen in unseren Kirchen und Klöstern und mich, denn ich habe gesündigt. Vater Zosima, vergib mir.

0: Это паломня вообще-то.
1: Eigentlich ist das hier eine Pilgerherberge. Wissen Sie, was das ist? Ein Gasthaus für Pilger. Das sind die Unterkünfte der Männer. Aber während des Krieges wurden diese Räumlichkeiten in einen Schutzraum umgewandelt. Wir hatten hier viele Flüchtlinge. Danach gingen die meisten Flüchtlinge wieder, nachdem Nikolskoje befreit wurde. Nach den Flüchtlingen zogen die Mönche hier ein, bis die Unterkunft von HIMARS-Raketen getroffen wurde. Ich bin ein Elektriker. Ich komme aus Donetsk. Als der Maidan begann, habe ich meinen Job gekündigt und bin hierher gekommen. Wir alle hier waren Klosterarbeiter. Wir arbeiten freiwillig für den Ruhm Gottes. Es gibt hier alle Arten von Arbeit, ob im Garten oder, naja, verschiedene Arbeiten eben. Wir sind freiwillige Arbeitskräfte. Fünf oder sechs dieser Raketen wurden auf das Dorf abgefeuert und eine davon explodierte über uns. Sie öffnete sich sozusagen in der Nähe der Garagen. Und dann regneten diese kleinen Bomben auf uns herab, etwa 60 Stück. Hier waren damals viele Leute, etwa 100 Menschen, verstehen Sie? Bei der Explosion dieser Raketen werden überall Schrapnell und diese kleinen Kügelchen verstreut. Wir sollten also alle sterben, alle. Aber niemand wurde verletzt. Es war ein Wunder, verstehen Sie?
2: Am ersten Tag brannte das Haus von Väterchen Zosima nieder. Am zweiten

0: Tag brannte die Kirche des Dorfes nieder. Am dritten Tag wurden unsere Bäckerei und ein Teil des Armenhauses zerstört. Und dann wurden alle anderen Gebäude zerstört. Als wir die alten Frauen evakuierten, wussten sie davon, also die Ukrainer. Sie haben uns 4 Stunden lang beschossen, mit Graz, mit Mörsern. Wir nutzten den Rauch als Tarnvorhang, um sie rauszubringen. Sie zerstörten das Kloster Stück für Stück. Sie beschossen alle Gebäude, später dann auch mit HIMARS-Raketen. Deshalb zogen wir alle hierher, weil wir nirgendwo anders leben konnten.
1: Gute Frau, kommen Sie rein.
2: Danke, mein Schatz. Vielen Dank.
3: Die untere Kirche ist der Ort, an dem wir uns vor den Granaten verstecken konnten. Das war natürlich, also ohne die untere Kirche hätten wir einfach nicht überleben können. Wenn man in die untere Kirche hinabsteigt, wo bereits die Kerzen und Lampen brennen und der Gottesdienst beginnt, dann ist das so, als ob es überhaupt keinen Krieg gäbe. Das ist so beruhigend und das Leben geht einfach weiter.

0: Das wahre Klosterleben beginnt erst im Krieg, weil man keine Unterhaltung und keine Kommunikationsmittel mehr hat. Man kann nirgendwo hingehen, weil draußen geschossen wird. Früher wollten die Mönche beten und klagten darüber, dass es zu viele Pilger und zu viel Trubel gäbe. Nun, der Herr hat uns davon befreit. Jetzt ist nichts mehr davon da. Früher haben wir uns um die äußere Pracht des Klosters gekümmert. Jetzt ist alles ruiniert. Nach einem der massiven Bombardements beschlossen wir, das Armenhaus, die bettlägerigen alten Frauen und unsere wertvollsten Relikte zu evakuieren. Denn niemand wusste, was als nächstes passieren würde. Im Sommer 2022 sind dann die Flüchtlinge und die Brüder und Schwestern gegangen, die gehen wollten. Das war der Großteil.
1: Man hat oft versucht, uns davon zu überzeugen, von hier wegzugehen. Sowohl der Vorstand als auch Mutter Äbtissin flehten uns an, geht. Sie sagte, wollt ihr zu Krüppeln werden, ohne Arme und Beine? Bei einem ihrer Besuche kam sie und sagte den Leuten im Armenhaus, kommt schon, ihr müsst gehen. Wie wollt ihr überleben, wenn es keinen Strom und kein Wasser mehr gibt? Wollt ihr euch hier verkrüppeln lassen? Und eine Schwester fiel ihr zu Füßen und sagte, Mütterchen, segne mich für das Kreuz des Martyriums. Dann fuchtelte unsere Mutter mit den Händen und sagte, nein, das ist nicht nötig, bleibt einfach am Leben. Ihr könnt bleiben, aber bleibt bitte am Leben.

0: die Hauptkathedrale des gesamten Klosterkomplexes. Da ist ein Loch in der Kathedrale. Und da oben ist noch eins. Wir wurden von Graz, Haubitzen und Mörsern beschossen. Wir erkennen die verschiedenen Geschosse inzwischen bereits an ihren Geräuschen. Särge, das ist ein Attribut unserer Zeit. Der Tod kann uns jederzeit einholen. Und wohin begraben wir Menschen? In Särgen natürlich. Wir haben sie aus dem Schuppen geholt, in dem sie gelagert waren. Er hatte zu diesem Zeitpunkt kein Dach mehr, deshalb waren die Särge nass. Wir haben sie hierher gebracht und zum Trocknen aufgestellt. Wie Sie sehen, sind das sehr schlichte Särge. Wir bestatten Menschen in schlichten Särgen, genau hier auf dem Gebiet des Klosters. Egal, ob sie normal gestorben sind oder getötet wurden. Da ist eine Granate eingeschlagen. Es ist furchtbar. Es ist beängstigend, wenn sowas... In den ersten Tagen konnten wir nicht glauben, was hier passierte. Irgendwo ist eine Granate explodiert. Vielleicht hier. Und die Splitter sind dorthin geflogen. Ich stand dort in der Nähe der Treppe und wurde am Oberschenkel getroffen. Es fühlt sich an, als ob einen etwas geschlagen hätte. Dann fließt Blut, dann wird man ohnmächtig. Unsere Nonnen und Krankenschwestern sind mir zu Hilfe gekommen.
1: Sie rannten auf mich zu und sagten, komm, schnell, da ist eine Menge Blut. Er hatte viel Blut verloren. Ich hatte keine Ahnung, was mit ihm passiert war und in welchem Zustand er war. Natürlich schnappte ich mir, ohne nachzudenken, meinen Arztkoffer und rannte los. Und kaum war ich aus dem Keller raus, explodierte eine weitere Splittergranate direkt über uns. Es hagelte Schrapnell, das überall um uns herunterkam. In diesem Moment war mir klar, dass ich jeden Moment sterben kann. Das hätte mein letzter Augenblick sein können. Das ist ein Zustand, der sich definitiv nicht in Worte fassen lässt, wenn man an der Grenze zwischen Leben und Tod steht.
2: Sie sind während des ganzen Krieges hier geblieben. Warum haben Sie Ihr Kloster nicht verlassen? Warum?
0: Ich habe mir diese Frage gar nicht gestellt. Und ich bin nicht der Einzige. Sie können auch die Dorfbewohner hier fragen. Das ist einfach mein Zuhause. Ich lebe hier und ich kann mir nicht vorstellen, zu gehen.

0: Gott segne dich.
1: Wenn ich daran denke, läuft mir ein Schauer über den Rücken. Mein Gott, wir hatten nicht einmal Brot. Über Monate haben wir kein Brot bekommen, nicht einmal Zwieback. Wer hätte gedacht, dass so etwas passieren würde? Und die ganze Zeit über fragte ich mich, wohin ich gehen soll, was ich tun soll. Ich war am Verhungern. Und Taya, Gott segne sie, sagte zu mir, geh in die Kirche, dort bekommst du zu essen. Und mir war das so unangenehm. Ich, eine alte Frau, die 40 Jahre lang gearbeitet hat, muss jetzt um Essen betteln. Aber ich musste gehen. Ich hatte keine andere Wahl. Ich kam so an, so dünn, so abgehungert. Das erste Mal, als sie mir etwas zu essen gaben, habe ich, naja, ich will mich lieber nicht daran erinnern. Und so ging es etwa 2 Wochen lang weiter. Ich ging in die Kirche und bekam Essen, sogar etwas für zu Hause. Dann habe ich mir noch einen kleinen Ofen gebaut und konnte endlich auch ein wenig heizen. Es war schrecklich, im Keller zu sitzen, während all diese Granaten auf einen runterfliegen. Und als das Hausdach weggesprengt wurde, Svetlana Ivanovna hat das alles gesehen. Es war furchtbar, absolut furchtbar. Und ich meine, ich verstehe ja, dass Krieg ist. Aber schießt doch auf militärische Ziele. Ihr wisst doch, wo sie sind. Das ist Krieg und natürlich ist das schlimm. Aber wenn es schon so weit kommen musste, warum dann auf Zivilisten schießen? Warum auf die Kirche? Als alles anfing, dachte ich, ich sei so klug und so clever, weil nur ich diesen Gedanken hatte. Aber wie sich später in meinen Gesprächen mit anderen Einheimischen herausstellte, dachten alle anderen genau dasselbe. Für uns wird das alles einfacher sein als für alle anderen, weil wir die Kirche haben. Wer würde es wagen, die Hand gegen eine Kirche zu erheben? Gegen ein Kloster? Das ist doch der Zufluchtsort Gottes, das Haus Gottes. Ja und? Die Kirche war, was sie als erstes beschossen haben. Warum haben sie das getan? Warum haben sie auf Zivilisten gezielt? Warum mussten sie mein Haus zerstören und andere Häuser? Was habe ich, eine alte Frau, getan, um das zu verdienen?

dienen? Womit? Warum? Sie sagen doch immer wieder, der Donbass ist unser, er gehört uns, unserer. Wenn er euch gehört, warum foltert ihr eure eigenen Leute dann so?

0: Sie können sich ausweinen und ausreden.
1: Verzeihen Sie. Eigentlich bin ich stark wie Stahl, aber manchmal...
0: Es ist nicht immer gut, stählern zu sein. Man muss auch lebendig sein und weinen und sich ausreden können.
1: Ich habe mir verboten zu weinen, weil...
0: Das solltest du nicht tun. Wir sind Menschen. Gott hat uns geschaffen, um uns mitzuteilen und unsere Lasten gemeinsam zu tragen.
1: Danke.
0: Gott will nicht, dass du deine Lasten allein trägst und stählern bist.
1: Ja.
0: Sehen Sie, jetzt lächelt sie schon.
1: So sind wir Menschen nun mal.
0: Ja, du lässt es raus und fühlst dich besser.
1: Ja.
0: Tränen am Abend, Freude am Morgen.
1: Wir haben mit ihnen Glück.
0: Wir sind in Gottes Tasche.
1: Ha, wie in Gottes Tasche. Unser Väterchen hat Sinn für Humor. Richtig so.

0: Diese Orte sind mit dem Blut der Menschen getränkt, die unter dem Nationalsozialismus gelitten haben. Menschen, die durch Verhungern, Zwangsarbeit, medizinische Experimente und Gas ermordet wurden. Menschen, die in den Ghettos, den Todes- und Vernichtungslagern Osteuropas starben. Unter ihnen meine Familie. Ihre Sünde, als Juden geboren worden zu sein. 77 Jahre nach dem Ende des Zweiten Weltkriegs sind die Zeichen des Nationalsozialismus wieder da. Hakenkreuze und Neonazi-Kundgebungen, als ob der Nationalsozialismus nie vollständig ausgerottet worden wäre.
1: Es wird Leute geben, die den Nationalsozialismus wieder zum Leben erwecken werden. Es geschieht bereits. Was sich heute in der Ukraine und in Europa abspielt, ist fürchterlich.
0: Ich bin in Weißrussland, um die letzten lebenden Überlebenden des Holocaust zu treffen, um mehr darüber herauszufinden, was mit meiner Familie geschehen ist. Denn wenn wir ihr Schicksal, meine Geschichte, unsere Geschichte kennen, können wir dazu beitragen, dass sich die Vergangenheit nicht wiederholt. Wir fragen die Überlebenden, was der wahre Narzissmus ist und ob er uns wieder ins Angesicht blickt.
2: Eine perforierende Schusswunde. Ich tue alles dafür, dass die Menschen sicher sind und am Leben bleiben.
3: Zielen! Feuer!
4: 2014 wurde ein Bus mit Flüchtlingen aus Gorlovka beschossen und brannte aus. Meine Kinder haben wie durch ein Wunder überlebt. Jeder an meiner Stelle hätte also wahrscheinlich dasselbe getan.
2: Schussposition einnehmen, bereit zum Zielen. Los geht's. Mir macht das immer Spaß, denn jeder Schuss bringt uns dem Sieg näher. Auf geht's. Natürlich habe ich Angst, aber ich habe meine Entscheidung getroffen. Ich bin hier. Manchmal spielen meine Nerven verrückt. Ich möchte weinen, aber ich kann es nicht zeigen. Ich möchte, dass die Jungs mit guter Laune in die Schlacht ziehen. Ja, ich setze mein Leben aufs Spiel. Aber ich habe ein Ziel. Wenn wir es jetzt nicht beenden, wird es noch schlimmer werden. Wir müssen siegen.
1: Spreng es. Es hat noch niemanden Minen gegen Zivilisten produziert. Aber die Ukrainer setzen sie gegen Zivilisten ein.
5: Was ist das, wenn nicht Terrorismus? Hier in der Nähe befindet sich ein Kindergarten und eine Schule.
6: Dieser Gegenstand wurde von Ingenieuren entwickelt, um eine Person zu verkrüppeln.
7: Ich will noch das Ende von diesem ganzen Schlamassel erleben. Es muss ein Tribunal geben.
8: Die meisten Geschosse sind auf Häusern gelandet, in Gärten oder Höfen. Wir gehen große Risiken ein und graben.
1: Alles wird gut werden. Wir werden siegen. Anfang Oktober 2023 überschritten Hamas-Kämpfer die Grenze zu Israel. Nif Aybas, einer der Israeli-Reservisten, wollte das Land schützen, wurde aber für einen Terroristen gehalten und von seinen eigenen Truppen getötet.
9: Am 8. Oktober saßen wir hier im Wohnzimmer und wir schauten fern.
10: Es gibt noch einen weiteren Bericht, ein Video, das den Moment des Zusammenstoßes zwischen unseren Truppen und den Terroristen zeigt.
9: Meine kleine Tochter sagte zu mir, schau mal, Nifs Auto im Fernsehen.
10: Dieses Auto wurde von den Sicherheitskräften gestoppt. Die Terroristen wurden eliminiert.
1: Das Militär verwechselte Nifs blauen Mazda mit einem Audi, der von mutmaßlichen Terroristen gefahren wurde und feuerte über 400 Kugeln auf das Auto ab.
8: Okay, ein oder zwei Kugeln, um sie zu neutralisieren, das verstehe ich. Aber es war eine Tragödie.
9: Ein Polizist kam und sagte, dass ihre Entscheidung falsch war. Und es ihnen leid tut.
1: Die Familie fordert die Behörden auf, die Verantwortung für den Unfall zu übernehmen und Nif als gefallenen Soldaten anzuerkennen.
9: Mein Land hat mich verraten. Ich habe mein Bestes gegeben.
11: Hallo.
8: Hallo, ich bin Joe, ein traditioneller Katholik, Vater von 6 Kindern. Ich komme ursprünglich aus Dallas, Texas. Mädels, was macht ihr so?
3: Ich backe Ingwerplätzchen.
2: Nach der Corona-Pandemie hat sich in Amerika vieles geändert.
8: LGBT-Propaganda und solche Dinge wurden viel ausgeprägter.
2: Wir würden gerne umziehen und woanders leben, wo wir unsere Kinder großziehen können.
8: Im September 2023 sind wir mit unseren 6 Kindern nach Russland gezogen. Wir alle kennen Filme, die uns einreden, dass Russland ein dunkler, düsterer Ort ist, ein depressiver Ort, wo alle hungern. Das sind Fischeier.
3: Fischeier?
8: Ja.
3: Ist das ein Scherz?
8: Nein, man nennt es Kaviar. Die Russen lieben Kaviar. Wie ist es, in Russland mit einer großen Familie zu leben? Wir erzählen euch über das Gute und das Schlechte, über Vor- und Nachteile, über Erwartungen und Realität.

10 Parteien konkurrieren um die Gunst von mehr als 100 Millionen Wählern. Im Rennen um 450 Sitze. Wer wird scheitern? Und wer wird sich durchsetzen?

0: Ich schlafe hier. Ich ziehe meine Schuhe an, gehe spazieren, esse. Ich spiele.
1: Es gab eine riesige Explosion, als ich in Donetsk auf dem Weg zum Tanzkurs war.
2: Warum haben Sie Ihre Tochter versteckt?
1: Damit sie nicht gewaltsam weggebracht werden würde. Ukrainische Freiwillige. Sie konnten Kinder zwingen, mit ihnen zu gehen. Mit Gewalt.
0: Ich weiß nicht, wo meine Eltern sind. Ich habe sie schon lange nicht gesehen.
1: Ich bin gegangen, weil ich die Kinder retten wollte.
2: Man weiß nicht, ob man überlebt oder nicht.

Brandbrief an den Kanzler. Bundeskanzler Merz stößt auf immer mehr Enttäuschung und Kritik, auch in seiner eigenen Partei. Die CDU-Mitglieder aus der Gemeinde Großbeeren in Brandenburg waren mit ihrer Geduld offenbar am Ende und richteten einen Brandbrief an Friedrich Merz. Deutsche Bildungsmisere. Ein weiterer Negativrekord ist erreicht, diesmal im Bildungswesen. Die neue PISA-Studie zeigt, dass immer mehr Jugendliche in Deutschland nicht über ausreichende Basiskompetenzen verfügen. Gleichzeitig vergrößert sich die Kluft zwischen sozial benachteiligten und privilegierten Schülern weiter. Sabotage gegen Diplomaten. Der russische Inlandsgeheimdienst FSB hat einen Mann festgenommen, der im Auftrag der ukrainischen Geheimdienste Informationen über britische Diplomaten in Moskau gesammelt hatte. Wie der FSB herausgefunden hat, wollte die Ukraine einen Sabotageakt gegen britische Diplomaten durchführen, um die Beziehungen zwischen Russland und Großbritannien zu untergraben.

0: Guten Abend und herzlich willkommen bei TDE. Mein Name ist Vadim Ivanov und es geht wieder los. Enttäuschung und Unzufriedenheit mit Friedrich Merz. So ist die Atmosphäre in der Kanzlerpartei, der CDU. Nach der bitteren Niederlage in Sachsen-Anhalt wird die Kritik am Kanzler auch in den eigenen Reihen immer lauter. Adrian Hepp, der Vorsitzende der CDU Großbeeren, einer Hochburg der Christdemokraten in Brandenburg, veröffentlichte einen Brandbrief an Merz. Er wurde von 32 weiteren CDU-Mitgliedern in dieser Gemeinde mit unterzeichnet.
1: Das Ergebnis der Landtagswahl in Sachsen-Anhalt muss für die CDU ein unüberhörbares Alarmsignal sein. Herr Bundeskanzler, Sie sind nicht nur Regierungschef, sondern auch Vorsitzender der CDU Deutschlands. Nach einem solchen Wahlergebnis erwarte ich von einem Parteivorsitzenden Führung, Selbstkritik und eine klare Antwort auf die Frage, wie es mit unserer Partei weitergehen soll. Es reicht nicht mehr, nach jeder verlorenen Wahl zu erklären, man habe die Botschaft verstanden. Die Menschen müssen endlich erleben, dass sie tatsächlich verstanden wurde. Die CDU verliert ihre Glaubwürdigkeit.
0: Es falle ihm zunehmend schwer, die Politik der CDU gegenüber den Bürgern glaubwürdig zu vertreten, schreibt Adrian Hepp im Brandbrief. Das Problem sei, dass immer mehr Menschen diese Politik nicht mehr für richtig hielten. Auch die jüngsten Umfragen zeigen die Unzufriedenheit mit der CDU und die Unbeliebtheit der Partei deutlich. Die Zustimmungsrate der CDU in der aktuellen INSA-Umfrage sank auf 19,5%, ein Rekordtief der letzten 5 Jahre. Im Oktober 2021 lag der Wert mit 18,5% noch niedriger. Der Brandbrief benennt auch die Gründe für die Enttäuschung der Wähler.
1: An der Basis erleben wir täglich die Diskrepanz zwischen politischen Ankündigungen in Berlin und der Lebenswirklichkeit der Bürgerinnen und Bürger. Wir müssen erklären, warum versprochene Entlastungen nicht oder kaum spürbar sind. Wir müssen erklären, warum grundlegende Reformen immer wieder angekündigt, aber nicht umgesetzt werden. Und gleichzeitig sollen wir Verständnis dafür aufbringen, dass Entscheidungen getroffen werden, die mit dem politischen Profil, mit dem wir um Stimmen geworben haben, nur noch schwer vereinbar erscheinen.
0: Auch Christi Augustin, die CDU-Landtagsabgeordnete in Brandenburg, meint, dass die Menschen, statt Antworten zu bekommen, von der Politik vor den Kopf gestoßen werden. Selbst die CDU-Spitzenpolitiker verstehen die Regierung nicht mehr, während in der Koalition ständiges Hin und Her herrsche, so die Landtagsabgeordnete.
2: Selbst hoch engagierte CDU-Mitglieder verstehen derzeit nicht mehr, was die Bundesregierung eigentlich macht. Natürlich haben wir unterschiedliche Positionen und Koalitionen sind am Ende eine Kompromissarbeit, gerade wenn man große Reformen vor sich hat. Aber was überhaupt nicht mehr nachvollziehbar ist, ist das Hin und Her bei einzelnen Entscheidungen. Statt erst etwas zu entscheiden und dann wieder zurückzuziehen, sollte die Koalition öfter klare Kante zeigen.
0: Es läuft tatsächlich nicht mehr alles rund zwischen Merz und der Union. Ein Beispiel ist die jüngste Beratung zur Steuerreform. Laut Medienberichten sollen sich zahlreiche Mitglieder der Unionsfraktion im Bundestag gegen die Steuerpläne der Bundesregierung gerichtet haben. Für die Zucker-, Plastik- und Kryptosteuer sowie für den teilweisen Abbau der kalten Progression. Die Abgeordneten warfen der Bundesregierung vor, Versprechen gebrochen und den Bürgern zusätzliche Belastungen auferlegt zu haben. Den Vorwurf erhob auch Dennis Radke, der Bundesvorsitzende der christlich-demokratischen Arbeitnehmerschaft des Arbeitnehmerflügels der CDU.
1: Die Pläne bleiben leider weit hinter dem zurück, was zur Entlastung von Bürgern und Unternehmen nötig wäre. Mindestens sollte die kalte Progression 2027 ausgeglichen werden, so wie das jeder anderen Bundesregierung der letzten Jahre auch gelungen ist. Kalte Progression

0: Erleichterungen, nicht nur an der Tankstelle, aber auch da. Dass etwa der vollständige Ausgleich der kalten Progression, wie er eigentlich grundgesetzlich auch gefordert wird und vom Bundesverfassungsgericht gefordert wird, nicht geschieht, erzeugt den Eindruck einer versteckten Steuererhöhung. Und auch hier formiert sich natürlich der Widerstand von eben unter anderem auch 20 Unionsabgeordneten, die da Nachbesserungen fordern. Der materielle Vertrauensverlust entsteht vor allem bei Einkommen, Preisen, wirtschaftlichen Perspektiven, Bürokratieabbau und im Prinzip allem, was vor der Wahl versprochen und nach der Wahl nicht gehalten wurde. Der symbolische Konflikt um die Brandmauer und die Migration machen ihn nur noch deutlicher.
1: Die neue PISA-Studie setzt für Deutschland einen neuen Antirekord. Immer mehr Jugendliche verfügen nicht über ausreichende Grundkompetenzen. Gleichzeitig wächst die Kluft zwischen sozial benachteiligten und privilegierten Schülern weiter. Sie erreicht den höchsten Stand seit Beginn der PISA-Erhebungen im Jahr 2000. Die PISA-Studie wird von der Organisation für wirtschaftliche Zusammenarbeit und Entwicklung, OECD, alle 4 Jahre durchgeführt und ermittelt die Kompetenzen 15-jähriger Schüler in Naturwissenschaften, Lesen und Mathematik. Deutschland erreichte 486 Punkte in den Naturwissenschaften, 465 im Lesen und 464 in Mathe. Damit liegt die Bundesrepublik in allen drei Bereichen nur auf dem OECD-Durchschnitt. Besonders alarmierend, die Ergebnisse sind in allen drei Bereichen so niedrig wie nie zuvor in der Geschichte der deutschen PISA-Erhebungen. Sie liegen sogar unter dem Niveau der ersten Studie vor 25 Jahren, die schon damals einen medienwirksamen PISA-Schock ausgelöst hat. Bundesbildungsministerin Karin Prien bezeichnete die Ergebnisse als katastrophal. Das deutsche Bildungssystem stehe vor großen Herausforderungen, die dringend angegangen werden müssten.
2: Die Ergebnisse von PISA 2025 sind für Deutschland dramatisch. Zu viele Jugendliche erreichen nicht die erforderlichen Basiskompetenzen, die sie für ihren weiteren Bildungsweg brauchen. Gleichzeitig hängt der Bildungserfolg in Deutschland weiter viel zu stark von der sozialen Herkunft ab. Zugleich steht unser Bildungssystem vor neuen Herausforderungen. Veränderte Mediennutzung, wachsende psychische Belastungen junger Menschen, künstliche Intelligenz, demografischer Wandel und steigender Fachkräftebedarf. Ein zukunftsfähiges Bildungssystem muss darauf Antworten geben und früher ansetzen, bevor sich Benachteiligungen verfestigen. Anders als beim PISA-Schock 2000 haben wir heute einen Plan, jeder in seiner Verantwortung.
1: Der Co-Autor der OECD-Studie, Francesco Avisatti, erklärt die Entwicklung auch mit veränderten Lebensbedingungen und Erziehungsmethoden. Zudem gäbe es heute deutlich mehr Faktoren, die Kinder vom Lernen ablenkten. Auch die Disziplin habe nachgelassen, so Avisatti.
3: Erneut haben sich die PISA-Ergebnisse in Deutschland verschlechtert. Doch die eigentliche Nachricht sind nicht die verlorenen Punkte. Die eigentliche Nachricht ist, was hinter ihnen steckt. Immer mehr junge Leute liegen mit 15 noch unter dem Grundkompetenzniveau. Sie verlieren die Neugier und zunehmend auch den Glauben daran, dass sich Bildung lohnt. Und ein Drittel der Befragten berichteten, dass Mitschülerinnen und Mitschüler der Lehrkräften nicht zuhören, dass der Unterricht häufig durch Lärm und Unruhe gestört wird. Wenn Disziplin verloren geht, geht auch Lernzeit verloren. Doch Lernen wird nicht nur durch das Schulumfeld geprägt, auch zu Hause zeigt sich ein Wandel. Der Anteil der Jugendlichen, deren Eltern sie regelmäßig fragen, was sie in der Schule gemacht haben, ist zurückgegangen.
1: Die Lage im Bildungswesen haben wir mit Dr. Götz Frömming, dem Mitglied des Bundestagsausschusses für Bildung, Senioren, Frauen und Jugend, erörtert. Seiner Meinung nach haben Parteien wie die SPD, FDP oder die Grünen in der Bildungspolitik völlig versagt, weil sie die tatsächlichen Bedürfnisse des Sektors nicht berücksichtigt hätten.
4: Das ist der eine Hauptgrund, also verfehlte Schul- und Bildungspolitik, auch Strukturprobleme. Zu wenig Lehrer haben wir, die Klassen sind zu groß. Viele Lehrer sind nicht mehr richtig ausgebildet, sie unterrichten fachfremd. Wir haben einen hohen Unterrichtsausfall. Hinzu kamen dann die großen Belastungen durch die Corona-Pandemie oder genauer muss man sagen durch die Maßnahmen, die der Staat gegen die Corona-Pandemie ergriffen hat. Wir hatten viel zu lange Schulschließungen in Deutschland. Das ist nicht richtig aufgearbeitet worden. Das konnte durch Heimunterricht, Online-Unterricht nicht ausgeglichen werden, dieser Einschnitt von Corona.

0: Corona, der beeinflusst nach wie vor auch die Leistungen der Schüler.
1: Nach Ansicht des Politikers sollten die Fähigkeiten jedes einzelnen Schülers gefördert werden, auch wenn ihre Zahl in den letzten Jahren durch ausländische Schüler deutlich gestiegen sei. Für die entsprechende Infrastruktur wären jedoch große Summen erforderlich, die die Behörden lieber anderweitig ausgeben und nicht immer zum Wohle Deutschlands.
0: Man muss Leistung wieder in den Mittelpunkt stellen. Es macht keinen Sinn, wenn man Ergebnisgleichheit zum Ziel des Unterrichts hat. Wer will, dass am Ende sozusagen alle gleich sind, der muss natürlich das Niveau immer weiter absenken. Das haben wir in Deutschland gemacht. Es wird versucht, dass immer mehr Schüler das Abitur schaffen sollen. Das geschieht oder ist aber nur möglich durch den Preis einer Absenkung der Bildungsstandards und einer Niveauabsenkung. Wir wollen stattdessen ein differenzierendes Bildungssystem, das die Stärken und Schwächen der einzelnen Schüler schnell erkennt. Das ist auch in Ordnung, dass all diese Kinder beschult werden. Das ist bei uns auch durch die Gesetze eben verpflichtend. Aber man hätte natürlich auch deshalb investieren müssen. Der Bund kann ja nicht Millionen Menschen ins Land lassen und dann die Kommunen weitgehend allein lassen. Viele Schulen sind renovierungsbedürftig. Wir haben einen nationalen Pakt gefordert für ein Investitionsprogramm in die Bildungsinfrastruktur, um die Gebäude zu erweitern, auf Vordermann zu bringen, um dafür zu sorgen, dass es in den Turnhallen beispielsweise nicht durch die Dächer tropft und so weiter und so fort. Also hier müsste man tatsächlich Milliarden in die Hand nehmen. Aber wie Sie wissen, gibt unsere Bundesregierung derzeit das Geld der Bürger lieber für andere Dinge aus. Hier würden wir uns wünschen, dass die Bundesregierung stärker, als sie es bisher tut, auch an die eigenen Bürger denkt.
1: Die AfD-Abgeordnete im Hessischen Landtag, Hanan Nguyen, ist der Meinung, dass Eltern den Grundschullehrern öfter Gehör schenken sollten. So könne verhindert werden, dass das allgemeine Leistungsniveau der Schüler in der Klasse sinkt, so die Politikerin.
2: Ich bin der Meinung, dass die Eltern an die Empfehlungen der Grundschullehrer gebunden sein müssen, weil heute ist es ja so, dass selbst wenn ein Kind schlechte Noten hat und selbst wenn ein Lehrer sagt, okay, ihr Kind eignet sich nicht fürs Gymnasium, dass die Eltern dann trotzdem sagen können, nö, ich möchte aber trotzdem, dass mein Kind aufs Gymnasium geht. Das führt natürlich dazu, dass viele schwache Schüler auf Gymnasien gehen und somit das Gesamtniveau der restlichen Klasse nach unten ziehen. So ist es auch mit neurodivergenten Kindern. Also es gibt natürlich neurodivergente Kinder, die durchaus in normalen Klassen unterrichtet werden können, zum Beispiel Kinder mit moderatem ADHS oder mit moderatem Autismus. Die können durchaus in normale Schulen gehen, aber es gibt eben auch gerade von Behinderungen, wo es nicht geht. Und solche Kinder könnten den Unterricht stören und solche Kinder sind dann auch besser an Förderschulen aufgehoben, wo die Lehrer auch viel mehr sich auf diese Kinder einstellen können und auch auf diese spezielle Art von Kindern eben vorbereitet wurden während ihrer Ausbildung und wo die Klassen auch kleiner sind. Ja, also wir sind wirklich für eine individuelle Förderung der Kinder, egal ob hochbegabt oder normalbegabt oder eben neurodivergent. Und dieser ganze Einheitsbrei und diese ganze Einheitsideologie, die ist unserer Gesellschaft einfach nicht zuträglich.
1: Die AfD-Landtagsabgeordnete Anna Nguyen sagt, dass in Ost- und Südostasien der Bildung eine außerordentlich große Bedeutung beigemessen werde. In den asiatischen Ländern werden die Lehrkräfte sehr sorgfältig ausgewählt. Sie genießen zudem großes Ansehen in der Gesellschaft, was man von Deutschland nicht sagen könne, so die Politikerin.
2: Meine Eltern kommen aus Vietnam und gerade in Ostasien und Südostasien hat Bildung einen extrem hohen Stellenwert. Und dort ist es so, dass Kinder wirklich, ich sag's mal, gedrillt werden, gut in der Schule zu sein und dass dort viele Kinder auch außerhalb der Schule Nachhilfeunterricht nehmen, um sich zu verbessern und um die bestmöglichen Noten zu schreiben. Und der

0: Leistungswille ist hier überhaupt nicht vorhanden. Außerdem ist es in Japan und in Südkorea so, dass nur die allerbesten Schulabgänger bzw. Studenten Lehrer werden. Also dort werden die Lehrer wirklich sehr, sehr selektiv ausgesucht, während es in Deutschland so ist, dass die nicht so ambitionierten Schulabgänger sich dann für ein Lehramtsstudium entscheiden, weil damit natürlich auch sehr viele Privilegien verbunden sind, wie das sehr, sehr gute Gehalt, das Beamtentum, die hohe Pension. Ein Aspekt ist auch noch, dass die Lehrer in den asiatischen Ländern durch eben diesen selektiven Prozess und dadurch, dass Bildung so einen hohen Stellenwert genießt, auch einen sehr, sehr, sehr viel Respekt genießen in der ganzen Gesellschaft und natürlich auch seitens der Schüler. Und der Respekt gegenüber Lehrern hierzulande ist völlig abhanden gekommen. Man liest regelmäßig Berichte von Lehrern, die klagen, dass sie von Schülern beleidigt oder sogar körperlich angegriffen werden.
1: Insolvenzen in Deutschland halten an. Im August waren erneut zahlreiche Unternehmen betroffen und für immer mehr Beschäftigte geht es um ihren Arbeitsplatz. Laut der Insolvenzforschungsstelle des Leibniz-Instituts für Wirtschaftsforschung in Halle waren im August in den größten 10% der insolventen Unternehmen mehr als 16.000 Jobs betroffen. Im August meldeten 1.525 Personen- und Kapitalgesellschaften Insolvenz an. Das sind 9% mehr als im August des Vorjahres. Gegenüber dem August-Durchschnitt der Jahre 2016 bis 2019, also vor der Corona-Pandemie, liegt die aktuelle Insolvenzenzahl sogar um 63% höher. Für Steffen Müller vom Leibniz-Institut für Wirtschaftsforschung in Halle ist der Rückgang deshalb eher eine Verschnaufpause als eine Trendwende.
2: Nach den absoluten Höchstwerten der vergangenen Monate ist der Rückgang der Insolvenzzahlen im August eher eine Verschnaufpause als eine Entwarnung. Trotz erster konjunktureller Erholungssignale bewegen wir uns beim Insolvenzgeschehen weiterhin auf einem hohen Niveau.
1: Die Insolvenzwelle trifft ganz unterschiedliche Branchen. Auch die Lebensmittelindustrie bleibt nicht verschont. Nach mehr als 140 Jahren stellte die Halberstädter Konserven GmbH ihren Betrieb endgültig ein. Die Halberstädter Würstchen gehörten seit Generationen zur deutschen Lebensmitteltradition. Doch damit ist nun Schluss. Das bestätigt die Insolvenzverwalterin Carina Schwarz. Alle verbliebenen Beschäftigten haben demnach ihre Kündigung erhalten. Mehr als 140 Jahre lang wurden in Sachsen-Anhalt die bekannten Halberstädter Würstchen produziert. Zu DDR-Zeiten war der Betrieb Volkseigentum. Nach der Wiedervereinigung übernahm ihn 1992 die Unternehmerfamilie Nitsch. Neben Würstchen gehörten auch Fleisch- und Wurstkonserven, frische Fleischwaren, Suppen und Fertiggerichte zum Sortiment. Die Halberstädter Wurst steht nicht allein. Bereits 2025 verschwanden mehrere traditionsreiche Hersteller vom Markt oder wechselten den Besitzer. In Thüringen musste Türfleiwar aus Apolda Insolvenz anmelden. Ein Käufer übernahm später die Marke und 13 Filialen. Der Produktionsstandort in Apolda blieb jedoch Geschichte. Auch Meisters Wurst und Fleischwaren aus Sachsen fand keinen Investor. Ende April 2025 wurde der Betrieb eingestellt. Im September 2025 übernahm die Premium Food Group, besser bekannt als Tönnies, den westdeutschen Hersteller The Family Butchers. Die zur Mühlengruppe, die zum Fleischkonzern Tönnies gehört, schließt die Eberswalder Forstfabrik. Mehr als 500 Beschäftigte sind betroffen. Die Marke selbst soll allerdings erhalten bleiben. Die Würstchen sollen künftig an anderen ostdeutschen Standorten produziert werden, unter anderem in Chemnitz, Suhl und Zerbst. Nach Angaben des Unternehmens soll dabei auch das bisherige Rezept unverändert bleiben. Damit zeigt sich ein grundlegender Wandel in der Branche. Traditionelle regionale Hersteller verschwinden, während große Konzerne immer mehr Marktanteile bündeln. Die Gewerkschaft NGG kritisiert eine zunehmende Konzentration auf wenige Großunternehmen. Bei der Eberswalder Wurstfabrik spricht sie von einer rücksichtslosen Rendite- und Marktbereinigungspolitik.
3: Diese rücksichtslose Politik des Aufkaufens und Dichtmachens passt in das Bild, das die Tönnies-Gruppe abgibt. Den Menschen wurde beim Kauf vollmundig eine Zukunft des Werkes versprochen. Das Gegenteil ist der Fall. Tönnies entpuppt sich als Totengräbe der Tradition. Von den versprochenen Investitionen war weit und breit nichts zu sehen. Es wurde 2,5 Jahre auf Verschleiß gefahren und nun werden die Leute auf die Straße gesetzt. Das ist nichts anderes als Marktbereinigung. Tönnies sichert sich so Marktanteile und seine dominante Stellung in der deutschen Fleischbranche auf dem Rücken der Beschäftigten.
1: Ökonom Dr. Eike Hamer sagt, zu viele hausgemachte Probleme bremsen nicht nur die Fleischindustrie, sondern auch die Wirtschaft insgesamt. Durch die falsche Politik der Regierung habe das Land wichtige Märkte verloren, so der Ökonom.
4: Wenn hier in der Fleischindustrie in Deutschland ein Kahlschlag erfolgt, und es ist tatsächlich ja nicht der einzige Fall, der in der Fleischindustrie ist, dann ist hier eine wahnsinnige Schieflage da. Es ist zum einen, dass die Preise für Fleisch durch die Decke gegangen sind, eine deutlich größere Teuerung da ist als in anderen Teilen der Welt, obwohl wir ein Produkt haben, was weltweit eben handelbar ist. Das heißt, wir haben hier hausgemachte Probleme, warum das Fleisch künstlich in Deutschland eben zu teuer ist. Aber, und hier kommen wir auf den zweiten und noch wesentlicheren Punkt, die gesamte Produktion ist in Deutschland so künstlich verteuert worden durch die Politik, dass die Firmen eben Konkurs machen müssen, weil sie die gestiegenen Kosten durch Preissteigerung am Markt nicht mehr durchgedrückt bekommen. Die außenpolitischen Dinge sind zum Beispiel, dass wir den Unternehmen die wichtigsten Märkte verboten haben durch diese irrsinnige, ideologiegetriebene Sanktionspolitik, dass wir den russischen Markt verloren haben, dass wir große Teile des eurasischen Marktes verloren haben, dass die Bundesregierung tatenlos zusieht, wie die EU uns Sonderzölle aufbürden lässt in den USA. 20% Strafzoll für alles, was aus der EU kommt, im Umkehrschluss eben nichts. Das ist ein Wettbewerbsnachteil, der gar nicht aufzuholen ist.
1: Der russische Inlandsgeheimdienst FSB hat einen Agenten des ukrainischen Geheimdienstes enttarnt, der Informationen über Mitarbeiter der britischen Botschaft gesammelt hatte. Laut dem FSB plante Kiew eine Sabotageaktion, um die Beziehungen zwischen Russland und Großbritannien zu untergraben.
2: Das Kiewer Regime plante die genannten Informationen zur Vorbereitung und Durchführung von Sabotage- und Terrorakten gegen den Leiter der britischen diplomatischen Vertretung und andere Diplomaten zu nutzen. Anschließend hätte Russland beschuldigt werden sollen, um Großbritannien in einen direkten bewaffneten Konflikt mit der Russischen Föderation hineinzuziehen, damit zusätzliche Lieferungen von Waffen und militärischer Ausrüstung durch London an die Ukraine erfolgen und der Sanktionsdruck auf Russland verstärkt wird.
1: Der FSB hat den Verdächtigen festgenommen. Es handelte sich um einen russischen Staatsbürger, der im Sicherheitsdienst der britischen Botschaft in Moskau arbeitete. Der Mann gab an, im Auftrag des ukrainischen Bloggers Dmitri Karpenko gehandelt zu haben. Er sei beauftragt worden, Informationen über Mitarbeiter der britischen diplomatischen Vertretung zu sammeln. Karpenko soll dem Festgenommenen mitgeteilt haben, dass alle Informationen für Sabotageakte gegen den britischen Botschafter in Moskau, dessen Residenz und die Botschaft selbst verwendet würden.
2: Im Januar dieses Jahres habe ich Kontakt zu Dmitri Karpenko aufgenommen, einem ukrainischen Blogger und Journalisten. Er ist ein pro-ukrainischer Blogger. Ich erzählte ihm, dass ich in der britischen Botschaft in Moskau arbeite. Er zeigte großes Interesse an Informationen über den Botschafter, seine Stellvertreter, über andere Diplomaten und Mitarbeiter der britischen Botschaft und der Botschafterresidenz, insbesondere an deren Personalien, Adressen, Vor- und Nachnamen. Auf meine Frage, wozu er all das brauche, sagte er mir, dass die ukrainischen Behörden großes Interesse an diesen Informationen hätten, um Sabotageakte gegen den britischen Botschafter in Moskau, gegen die Botschaft und die Residenz durchzuführen.
1: Der Sprecher des russischen Präsidenten Dmitri Peskow hat die europäischen Behörden aufgerufen, solche Vorfälle nicht außer Acht zu lassen. Dabei führte er Deutschland als Beispiel an, das zu einem bestimmten Zeitpunkt seine Wachsamkeit verloren habe, was es den ukrainischen Geheimdiensten ermöglichte, die Nord Stream Pipelines zu sprengen.
2: Das ist genauso wie in Deutschland, das die Kontrolle verloren hat. Die Ukraine sprengte die Nord Stream, hier ist es genauso. Es gibt sehr viele solcher Beispiele. Das ist nicht das erste Beispiel. Eigentlich sollte dies Anlass zu ernsthafter Besorgnis in den europäischen Hauptstädten geben.
1: Geheimdiensthistoriker Oleg Lobustov ist der Meinung, dass diese Provokation gegen britische Diplomaten in Moskau ein internationaler Skandal sei. Wäre sie gelungen, wäre die Schuld sofort Russland zugeschoben worden.
2: Diese Provokation, die die ukrainischen Geheimdienste gegen einen britischen Diplomaten inszenieren, möglicherweise sogar gegen einen Vertreter der britischen Geheimdienste auf dem russischen Territorium, das ist offensichtlich ein riesiger internationaler Skandal, für den eindeutig sowohl die Russische Föderation als auch höchstwahrscheinlich ihre Geheimdienste verantwortlich gemacht werden. Und dies stellt in gewisser Weise bereits einen Casus Belli dar. Das heißt, damit sollen die Beziehungen zwischen unseren Staaten maximal verschärft werden.
1: Britische Diplomaten sollten nun besonders wachsam sein, meint der Abgeordnete der russischen Staatsduma Andrei Lobovoj. Im Fall einer Gefahr sollten sie sich an den russischen Geheimdienst wenden, empfiehlt der Abgeordnete.
2: Es geht hier zweifellos in erster Linie um Provokationen gegenüber Mitarbeitern der diplomatischen Vertretungen Großbritanniens. Deshalb müssen britische Diplomaten auf den Moskauer Straßen stets um sich blicken, damit ihnen nicht etwa ein rekrutierter Ukrainer oder irgendein Bürger eines anderen Landes auf den Kopf haut. Aber sie müssen verstehen, dass Russland niemals mit solchen Methoden vorgegangen ist, nicht vorgeht und auch nicht vorgehen wird. Wenn die Briten also eine Gefahr spüren, sind sie herzlich eingeladen, sich an den russischen Geheimdienst zu wenden. Der russische Geheimdienst wird ihnen helfen.
1: Soweit die TD-Nachrichten. Anschließend kommt hier die Fortsetzung der Dokumentation Insel des Glaubens. Ich bin Vadim Ivanov und in etwa 30 Minuten wieder für Sie da. Bis dann.

0: Gracia, Basia. Sie kam selbst zu uns, als wir unser Bienenhaus verließen. Sie hat sich in den Bäumen vor Füchsen versteckt. Es gab dort Füchse. Und die Katzen haben sich vor ihnen versteckt. Basia versteckte sich in den Bäumen und hat überlebt. Dann kam sie im Winter während eines Schneesturms hierher zum Tor und ich nahm sie mit. Ich dachte mir die ganze Zeit, dass ich sie retten muss. Ich hatte einfach Angst, dass sie durch den Beschuss verletzt werden könnte. Ich habe mit ihr geschimpft, aber dann habe ich gesagt, Basia, ich nehme dich zu mir.
1: Und wer ist das?
0: Ah, das ist Kashtan. Jedenfalls brachte Basia mir an diesem Abend eine Ratte, als ob sie sagen wollte, ich war auf der Jagd. Und ich sagte, okay, du bleibst hier. Und er hier hat sich auch zu uns gesellt. Wir haben auf der anderen Seite des Klosters ein paar Hundehütten aufgestellt. Und er hier läuft immer hinter mir her. Gehen wir? Basia! Basia! Nein, Kashtan! Nein! Kommen Sie. Keine Angst, keine Angst. Dieser Kater hier ist ein wenig misstrauisch. Keine Angst. Geh zurück auf deinen Platz. Geh, setz dich. Das ist Matrose, der, von dem ich dir erzählt habe, dass er Ratten und Vögel fängt. Er kam auch vor dem Krieg zu uns, unser Matrose. Und das ist Laska. Das ist irgendeine kurzbeinige Rasse, die ich nicht kenne. Sie ist schon eine Seniorin. Sie ist ziemlich alt und hat keine Zähne mehr. Hier verbringt sie ihren Ruhestand. Sie gebe ich auch nicht weg. Ich habe hier alles für sie hergerichtet. Hier leben, schlafen und klettern sie alle.
1: Warum sind Sie nicht gegangen? Warum? Hier herrschte doch Krieg. Sie waren hier direkt an der Front.
0: Wahrscheinlich wegen der Tiere. Wer sollte sich um sie kümmern? Hier leben so viele von ihnen. Also bin ich einfach geblieben.

Manchmal kommt man rein und hat keine gute Laune. Aber wenn man diese süßen Fellknäuel sieht, irgendwie heben sie mir einfach die Stimmung und ich vergesse alles. Man muss zwar hinter ihnen aufräumen und sie füttern, aber sie bringen mir trotzdem sehr viel.

Ein Kloster ist für das Gebet da. Also beten wir. Es gibt nichts anderes für uns zu tun. Wir würden gerne auch andere Dinge tun, um uns abzulenken, aber sie haben uns nichts gelassen. Wir haben einen kleinen Gemüsegarten angelegt und ein Scharfschütze hat auf unseren Gärtner geschossen. Trotzdem fanden wir noch Wege, das Land zu bewirtschaften, bis es komplett unmöglich wurde. Sie haben uns alles weggenommen. Sie haben uns in eine Lage gebracht, in der wir nur noch das tun konnten, wozu wir bestimmt sind, zu beten.

0: Ein Priester steht da und denkt nicht über diese Drohnen nach. Er hebt nur die Hände am Altar und betet, sonst kann er nichts tun, verstehen Sie? Aber natürlich kennen wir all diese Waffen. Wir wissen, was Rapiers, was Minen und was Granaten sind. Wir wissen, wie sich ein Cäsar anhört, weil wir auch mit Cäsars beschossen wurden. Wir wissen, was ein HIMARS ist. Wir wissen es, aber wir können nichts dagegen tun. Ich weiß sogar, was ein Frosch ist. Mir wurde gezeigt, was eine Froschgranate ist. Gehen wir in die Kirche. Ja, lassen Sie uns reingehen. Hier hielt unser Väterchen am 4. Dezember 1986 die erste Liturgie ab. Das kam wahrscheinlich von der Glocke. Ja. Kommen Sie, gehen wir in die Kirche. Als es ernst wurde, haben wir einige der Ikonen evakuiert. Ich glaube, sie waren hier, ich weiß es nicht mehr. Das waren die Ikone der heiligen Maria Magdalena, der Mutter Gottes, der Freude aller Trauernden und die Ikone des Propheten Elias. Früher hatten wir dort einen Altar, eine wunderschöne Ikonostase. Wie Väterchen zu sagen pflegte, ihre Sache ist es zu zerstören, unsere zu erschaffen. Also werden wir erschaffen.
1: Tut es weh, das alles zu sehen?
0: Natürlich tut es das. Gehen wir. Kein Grund, uns diesen Emotionen hinzugeben.

0: Die Leute fragen oft, wie das ist. Ich dachte mir, vielleicht können sie das ja irgendwie vermitteln. Ich weiß nämlich nicht, wie ich es beschreiben soll. Stellen Sie sich eine Explosion auf mittlere Entfernung vor, nicht zu weit und nicht zu nah. Zu nah ist tödlich. Das führt zu Gehirnerschütterungen und schweren Verletzungen. Aber auf mittlere Entfernung ist das so, als würde man von innen ausgepeitscht werden. Selbst wenn man keine äußeren Verletzungen erleidet, tut einem das Herz danach weh. Es ist wie ein Peitschenhieb gegen die inneren Organe.
1: In dieser Küche haben wir früher Brot gebacken. Dieses Feuerholz ist von der Küche übrig geblieben. Dann haben sie hier zugeschlagen. Vielleicht dachten sie, dass bei uns russische Soldaten essen oder was auch immer sie sich dabei gedacht haben. Sie haben wohl die Feldküche gesehen und das hat gereicht. Hier haben wir Backformen reingeschoben, den Deckel zugemacht und den Ofen angeheizt. Wir ernährten die Menschen und uns selbst bis zu einem gewissen Zeitpunkt, bis sie anfingen, uns zu beschießen. In diesem Kessel hier haben wir Tee gekocht. Ja, jetzt kommt da kein Tee mehr raus. Hier ist sie. Schauen Sie. Wir dachten uns schon, ob wir sie nicht als Mülleimer stehen lassen sollen, zur Erinnerung. Ich finde, sie würde einen guten Mülleimer abgeben. Hier ist sie gelandet, ja. Schauen Sie hier. Das ist auch ein interessantes Teil. Das ist das, aus dem die Streumunition hagelt. 155er Kaliber. Hier sind irgendwo ein paar Aufschriften auf Englisch. Ich habe genau so eine zu Hause, nur kleiner. Da steht auf Englisch 155 mm und NATO drauf. Diese Gegend wurde besonders schwer getroffen. Hier war heftiger Beschuss. Da drüben ist eine thermobarische Rakete eingeschlagen. Sehen Sie? Da ist alles niedergebrannt. Ich habe dort gesehen, wie Wasser brannte. Wir haben Wasser draufgeschüttet und es fing an zu brennen. Die Temperatur war so hoch, dass es einfach... Das erinnert mich an den Film über den großen Vaterländischen Krieg, Offiziere. Ich gehe hier lang und fühle mich wie in diesem Film. Alle Bäume sind von Schrapnellen zerfetzt.

0: Natürlich ist es schmerzhaft. Es ist sehr schmerzhaft, all diese Zerstörung zu sehen. Vor allem, weil hier so viel Blut vergossen wurde. So viele junge Männer sind gestorben. Natürlich ist es schmerzhaft. Aber wir hoffen darauf, dass alles wieder aufgebaut wird. Die Mauern lassen sich leicht wieder aufbauen. Aber das Wichtigste sind die Seelen, die leben. Das ist der neue Friedhof. Das dunkle Kreuz da drüben ist für Hieromonk Bonifati, der getötet wurde. Direkt neben ihm liegt die Mutter Oberin, Äbtissin Anna. Sie wurde in ihrem Haus getötet. Hier liegt sie begraben. Klosterarbeiter Georgi liegt ebenfalls hier. Er wurde von Streumunition erwischt. Wir haben nachts die Gräber ausgehoben und sie bestattet. Also, wegen den ganzen Beschüssen, tagsüber wären wir leicht gesehen worden. Aber nachts, in der Nacht war es sicherer. Und hier ist noch ein Mönch begraben, Mönch German. Er arbeitete in unserem Bienenhaus. Er hat es während des Beschusses nicht rechtzeitig geschafft, in Deckung zu gehen und wurde getötet. Das alles ist unser Friedhof.
1: Preiset den Herrn und die heilige Auferstehung. Frohes Fest. Preiset den Herrn und die heilige Auferstehung. Frohes Fest. Wir gingen jeden Tag zur Kommunion, damit wir keine Angst vor dem Tod haben. Und wir haben überlebt. Wie sich herausgestellt hat, kann man sogar so etwas überleben. Der Krieg geht weiter. Er ist noch nicht vorbei. Der Beschuss hat nicht aufgehört. Wir versuchen also, unsere Aktivitäten bedeckt zu halten, weil die feindliche Aufklärung nicht schläft. Hier fliegen Aufklärungsdrohnen und überwachen alles. Nur weil sich die Frontlinie verschoben hat. Wir sind jetzt nicht mehr in Artilleriereichweite, aber das heißt nicht, dass wir sicher sind. Der Krieg geht also weiter. Und nun, also, das heißt einfach, dass wir weiterhin aufmerksam sein müssen.
2: Sagen Sie bitte, hilft diese Kohle Ihnen beim Überleben? Heizen Sie damit?
3: Ja, klar.
2: Hilft Ihnen das Kloster so zu überleben?
3: Natürlich. Ohne es wären wir schon längst tot. Ich habe eine gewöhnliche Hütte. Und da ist alles kaputt. Auch mein ganzer Hof. Gott sei Dank konnten wir überleben. So ist das eben im Krieg. Das hier ist das Haus Gottes, auch wenn es keine Kirche ist. Und es ist unsere Lebensader.
4: Das ist die Schalltafel für das Refektorium der Kirche. Ich baue LS-Schalter ein, hier. Diese LS-Schalter hier. Diese Schalltafel wurde schon 1000 Mal durch Beschuss durchlöchert. Die Tür ist praktisch ein Sieb. Bis zum Frühjahr wollen sie die Stromversorgung des Dorfes wiederherstellen. Wir haben uns schon daran gewöhnt, dass es hier keinen Strom gibt. Die Generatoren arbeiten nach Plan, nur morgens und abends. Wir haben uns angepasst. Aber wenn sie den Strom wiederherstellen, wird das ein Grund zum Feiern sein. Wollen wir gehen? Hier ist der erste HIMARS gelandet. Der Sprengkopf liegt noch da. Ich zeige es Ihnen gleich. Da. Dieses Blechteil. Da liegt es und keiner will es anfassen. Das ist ein leerer HIMARS-Sprengkopf. Hier liegen überall Sprengminen rum, viele davon. Hier zum Beispiel, das sind diese Streubomben. Kumulativmunition. Hier kommt der Metallstrahl raus. Normalerweise ist da noch so ein Draht. Bei Kontakt explodiert die Mine. Ich weiß nicht, was da drin ist. Da auf dem Asphalt sieht man die Löcher, die sie hinterlassen haben. Wir wurden mit diesen Dingern überzogen. Und das hier sind die Flossen der Mine. Die hier ist bereits explodiert, sie ist leer. Das Geschoss an sich ist so groß. Diese Teile werden mit SPG-Geschützen abgefeuert. Die hier muss irgendwo abgeprallt sein und wurde durch die Explosion in den Baum geschleudert. Hier, das kann man abdrehen. Und das, was da herausragt, ist ein Grat, ich glaube, aus tschechischer Produktion. Wir sehen am Azimut, dass sie aus der Richtung von Ugleda geflogen kam. Hier. Sie haben solche Düsen. Was bringt sie dazu, die Kirche zu beschießen? Konnte das wirklich Absicht sein? Zuerst dachten wir, dass ihre Artilleristen einfach schlecht waren und ihre Ziele verfehlten. Aber als die ersten Geschosse im Hof landeten, was sollte man da sagen? Das Kloster, die Kirche. Wenn ich mich nicht täusche, ist sie 68 Meter hoch. Dieses Gebäude ist von Weitem sehr gut zu sehen. Sie benutzten es als Orientierungspunkt für ihre Artillerie. Sie berechneten anhand des Gebäudes die Flugbahnen, verstehen Sie?
1: Wir leben hier einfach nur. Wir denken nicht, dass das irgendwie heroisch oder bemerkenswert ist. Heroisch sind diejenigen, die in den Kampf ziehen und ihr Leben lassen. Viele liegen noch immer dort im Wald. Das ist heroisch. Dort sind noch immer viele Minenfelder. Wir sehen Menschen, die offenen Auges in den Tod gehen. Wir haben echte Helden gesehen, die uns und unser Russland hier in diesen Wäldern beschützen. Das sind echte Helden. Verglichen mit dem Kreuz, das sie tragen müssen, war der Herr zu uns sehr gnädig.
5: Eine Menge guter Freunde sind von uns gegangen. Ich hatte mich schon so an sie gewöhnt, dass... mir irgendwo klar ist... drück auf den Knopf. Das waren wundervolle Jungs, sowohl im Glauben als auch im Geist. Wir konnten eine Menge von ihnen lernen.
1: Jeder befreite Waldstreifen hier hat einen Preis. Wir wissen das. Deshalb freuen wir uns einerseits, dass die Frontlinie sich bewegt, aber andererseits wissen wir auch, dass jeden Tag junge Männer sterben. Einige von ihnen haben hier bei uns überlebt und sind jetzt ein Stück weiter weg im Kampf gefallen.
5: Im Sommer kamen ein paar Jungs zum Tee vorbei. Einer von ihnen war nicht gläubig. Aber nachdem sie von Graz beschossen wurden, kam er angerannt und sagte, ich muss getauft werden. Neben uns ist ein Grat explodiert, aber wir haben alle überlebt.
1: Wir sehen, wie Menschen sich verändern. Wir sehen das sehr deutlich, wenn Soldaten getauft werden und beichten. Zu Friedenszeiten haben sie das nicht getan, das war nicht Teil ihres Lebens. Sie haben die Kirche nicht gesehen. Sie brauchten sie nicht. Aber jetzt brauchen sie sie. Jetzt glauben sie an Gott.
5: Oh, hallo, hallo.
6: Hallo.
7: Vorsichtig.
6: Schau, was wir für dich haben.
5: Das da? Wow. Hallo. Nikita wird... ja, genau. Gleich geht es los.
7: Ja, wir wussten es.
5: Gut gemacht. Hallo.
6: Hallo.
5: Hallo. Und wo ist Neil? Wo ist er?
6: Neil ist im Urlaub. Im Urlaub.
1: Es ist ermutigend, Menschen zu sehen, die Initiative ergreifen. Sie fahren feindlichen Kugeln entgegen. Denn eine Straße entlang zu fahren und in einem Keller zu sitzen, das sind zwei verschiedene Dinge. Sehr unterschiedliche Dinge. Auf der Straße kann man leicht erschossen werden, aber trotzdem fahren diese Leute zu uns. Sie geben uns Mut. Einige von ihnen gehen sogar zu Fuß über die offene Straße. Sie haben uns vieles beigebracht. Die Menschen, die uns mit Lebensmitteln versorgten, sie riskierten ihr Leben. Jede Reise ist ein tödliches Risiko. Wir sahen sie an und sahen in ihnen wahre Helden.
7: Alle Straßen waren hier vermint und es fuhren keine Autos hierher. Nicht einmal das Militär wollte hierher kommen. Wir haben also wirklich nur dank des Heldenmuts unserer Jungs durchgehalten. Dank unseren Soldaten, die selbst unter genauer Beobachtung feindlicher Drohnen allen Widrigkeiten getrotzt haben, um uns Säcke voll Brot und Treibstoffkanister zu bringen. Wir schnitten einen Laib Brot in dünne Scheiben und teilten sie unter uns, den Flüchtlingen und den Kindern auf. Die Dorfbewohner und die Einheimischen kommen ständig zu uns, um Wasser, Brot und Medizin zu holen. Denn ich glaube, für die Einheimischen da draußen ist das viel härter als für uns. Und Kohle. Gott sei Dank hatten wir genug Kohle, die wir den Leuten mit nach Hause geben konnten.
2: Kommen Sie oft hierher? Bekommen Sie hier Hilfe?
8: Ja, ständig.
3: Ja, wenn es die Kirche nicht gäbe.
8: Ja, mein Sohn ist beim Militär. Uns hilft das Militär und die Kirche. Unser Haus wurde dreimal direkt getroffen. Es brannte komplett aus. Wir haben nichts mehr. Sie trafen das Haus, die Garage. Eine Granate traf sogar den Brunnen. Ich kam zurück. Oh, ich war wie betäubt. Ich war wie betäubt und hörte erst am Abend wieder etwas. Nur Gott hat mich bewahrt.
3: Du rennst zur Arbeit oder um Wasser zu holen und überall fliegen Minen. Ich habe mich geduckt und einen Splitter in die Schulter abbekommen. Auf dem Weg nach Hause auch Beschuss. Ich lief die ganze Zeit geduckt.
8: Früher habe ich immer Obst ins Kloster gebracht und als ich dann selbst hungerte, traf ich hier immer denselben Priester.

0: Priester an, als ob Gott ihn geschickt hätte. Immer derselbe. Er gab mir immer etwas mit, etwas von dem Essen, das ins Kloster gebracht wurde. Dabei hatte das Kloster selbst nicht einmal genug Brot. Pro Person gab es nur 2 Stück Brot und er hat mir seine eigenen 2 Stück für meine Mutter mitgegeben.
1: Unser Priester war wundervoll. Er war immer bei uns, die ganze Zeit über. Als der Krieg anfing, hörten wir, da ist einer gestorben, da ein anderer, ein Dritter wurde verwundet und wenn nicht das Kloster gewesen wäre, dann wären wir hätten nicht.
0: Lassen Sie sich umarmen.
2: Halten Sie durch.
0: Vielen Dank.

Wir haben gebetet und uns wurde geholfen. Jeder half dem anderen. Wissen Sie, wir waren einfach alle Teil eines Ganzen. Wir saßen im selben Boot. Ja. Und wie unser Väterchen sagte, alle für das Kloster. Einer schläft, einer isst, einer arbeitet, einer betet. Aber Gottes Gnade kommt uns allen zuteil. Und so, mit Gottes Hilfe und unter dem Schutz der Gottesmutter haben wir überlebt.

Wir hatten ein echtes Mönchsdorf, ein echtes Athos. Wir konnten uns so sehen, wie wir sind. Nicht weich und flauschig, sondern als echte Menschen. Wenn du unter anderen Menschen bist und du hast keinen Komfort, keine anderen Dinge, wenn um dich herum nur Tod und ständiger Beschuss existieren, dann schließen sich die Menschen zusammen und erkennen ihre eigenen Schwächen.

Wir sind realistischer geworden. Wir konnten uns so sehen, wie wir sind und was wir wert sind. Als Menschen, als orthodoxe Christen, als Mönche. Und das macht die Zeit, die wir hier verbracht haben, so wertvoll. Ich glaube, dass jeder, der hier gelebt hat, nichts zu bedauern hat.

Tatsächlich brauchen wir nicht viel im Leben. Wir müssen einfach nur am Leben sein. In dieser Situation ist uns klar geworden, wie wertvoll das Leben an sich ist. Eigentlich braucht man sonst auch nicht viel anderes.

0: Wir sind hier, um die Unterstützung des amerikanischen Volkes auszudrücken.
1: Die freie Welt ist an eurer Seite. Amerika ist an eurer Seite. Ich bin an eurer Seite. Morgen marschieren wir gemeinsam voraus. Wenn das unseren Tod bedeutet, so werden wir diesen Preis zahlen.
2: Im Mai 2014 war es noch unvorstellbar, dass die ukrainische Luftwaffe Städte bombardieren könnte.

0: Das Ermittlungszentrum UKR Leaks, dessen Leiter ich bin, führt journalistische Ermittlungen durch, um die Kriegsverbrechen des Kiewer Regimes aufzudecken. Einer meiner Schwerpunkte sind die Operationen der ukrainischen Geheimdienste. Ich kenne ihre Methoden in- und auswendig. Ich weiß, wie sie vorgehen. Als ich von den Aktivitäten des sogenannten russischen Freiwilligenkorps hörte, weckte das meine Neugier. Was ist das für eine Organisation? Wer leitet sie? Wer finanziert sie? Und was für Ziele verfolgt sie?
1: Der Donbass. Hier teilt die Frontlinie die Welt. Jenseits davon werden Häuser zu Ruinen und Kirchen zu stummen Zeugen der Tragödie.
2: Am 24. Februar 2022 fanden wir uns um 6 Uhr morgens am Kloster ein. Es gab einen Knall, eine Granate. Wir verstanden sehr genau, dass der Krieg begonnen hatte.
3: Es war wie eine Mondlandschaft. Krater neben Krater. Manchmal träume ich noch davon. Wie kann man so etwas vergessen?
4: Sie stellten Mörser auf und beschossen die Kirche. Einfach so, ohne jeglichen Grund. Nichts konnte gerettet werden.
1: Jetzt findet im Donbass eine groß angelegte Wiederherstellung der geistlichen Zentren statt. 16 orthodoxe Stätten wurden bereits wiederhergestellt.
5: Eine Kirche ist das geistliche Herz einer Stadt. Solange dieses Herz schlägt, gibt es Leben.

0: Farid war der Erste, der sich persönlich und so beharrlich für die Wiederbelebung des Tatarenpferdes einsetzte. Man könnte es tatsächlich als ein Wunder bezeichnen. Mit fast nichts fingen wir an.
1: Als es noch keine Touristen gab, sagte er immer wieder: Kommt schon, unterstützt mich. Aber die Leute glaubten nicht wirklich daran. Also hat er alles allein gemacht. All die Arbeit und das viele Schleppen.
2: Egal, wie unrealistisch es erscheinen mag, wir werden unser Bestes geben, um es fertigzustellen.
0: Dieses Fest, das Kochakan, ist für unser Volk sehr wichtig. Wir haben es wiederbelebt. Daran hatte niemand gearbeitet.
3: Die Kinderadmiralität von Mari L. Das ist eine komplette Armada. Wenn wir sie alle gleichzeitig zu Wasser lassen würden, wäre das ein ziemliches Spektakel. Wir wollen nicht aus jedem Kind einen Seemann oder Binnenschiffer machen. Es geht nur darum, dass sie zu guten Kindern werden. Als nächstes wollen wir ein Kosnaya-Boot bauen, basierend auf alten Aufzeichnungen. Wir haben viele Träume. Wir geben unser Bestes, um unsere Träume zu verwirklichen.

Brandbrief an den Kanzler. Bundeskanzler Merz stößt auf immer mehr Enttäuschung und Kritik, auch in seiner eigenen Partei. Die CDU-Mitglieder aus der Gemeinde Großbären in Brandenburg waren mit ihrer Geduld offenbar am Ende und richteten einen Brandbrief an Friedrich Merz. Deutsche Bildungsmisere. Ein weiterer Negativrekord ist erreicht, diesmal im Bildungswesen. Die neue PISA-Studie zeigt, dass immer mehr Jugendliche in Deutschland nicht über ausreichende Basiskompetenzen verfügen. Gleichzeitig vergrößert sich die Kluft zwischen sozial benachteiligten und privilegierten Schülern weiter. Sabotage gegen Diplomaten. Der russische Inlandsgeheimdienst FSB hat einen Mann festgenommen, der im Auftrag der ukrainischen Geheimdienste Informationen über britische Diplomaten in Moskau gesammelt hatte. Wie der FSB herausgefunden hat, wollte die Ukraine einen Sabotageakt gegen britische Diplomaten durchführen, um die Beziehungen

0: Guten Abend und herzlich willkommen bei TDE. Mein Name ist Vadim Ivanov und los geht's wieder. Enttäuschung und Unzufriedenheit mit Merz, so ist die Atmosphäre in der Kanzlerpartei der CDU. Nach der bitteren Niederlage in Sachsen-Anhalt wird die Kritik am Kanzler auch in den eigenen Reihen immer lauter. Adrian Hepp, der Vorsitzende der CDU Großbeeren, einer Hochburg der Christdemokraten in Brandenburg, veröffentlichte einen Brandbrief an Merz. Er wurde von 32 weiteren CDU-Mitgliedern in dieser Gemeinde mit unterzeichnet.
1: Das Ergebnis der Landtagswahl in Sachsen-Anhalt muss für die CDU ein unüberhörbares Alarmsignal sein. Herr Bundeskanzler, Sie sind nicht nur Regierungschef, sondern auch Vorsitzender der CDU Deutschlands. Nach einem solchen Wahlergebnis erwarte ich von einem Parteivorsitzenden Führung, Selbstkritik und eine klare Antwort auf die Frage, wie es mit unserer Partei weitergehen soll. Es reicht nicht mehr, nach jeder verlorenen Wahl zu erklären, man habe die Botschaft verstanden. Die Menschen müssen endlich erleben, dass sie tatsächlich verstanden wurde. Die CDU verliert ihre Glaubwürdigkeit.
0: Es falle ihm zunehmend schwer, die Politik der CDU gegenüber den Bürgern glaubwürdig zu vertreten, schreibt Adrian Hepp im Brandbrief. Das Problem sei, dass immer mehr Menschen diese Politik nicht mehr für richtig hielten. Auch die jüngsten Umfragen zeigen die Unzufriedenheit mit der CDU und die Unbeliebtheit der Partei deutlich. Die Zustimmungsrate der CDU in der aktuellen INSA-Umfrage sank auf 19,5%, ein Rekordtief der letzten 5 Jahre. Im Oktober 2021 lag der Wert mit 18,5% noch niedriger. Der Brandbrief benennt auch die Gründe für die Enttäuschung der Wähler.
1: An der Basis erleben wir täglich die Diskrepanz zwischen politischen Ankündigungen in Berlin und der Lebenswirklichkeit der Bürgerinnen und Bürger. Wir müssen erklären, warum versprochene Entlastungen nicht oder kaum spürbar sind. Wir müssen erklären, warum grundlegende Reformen immer wieder angekündigt, aber nicht umgesetzt werden. Und gleichzeitig sollen wir Verständnis dafür aufbringen, dass Entscheidungen getroffen werden, die mit dem politischen Profil, mit dem wir um Stimmen geworben haben, nur noch schwer vereinbar erscheinen.
0: Auch Christia Augustin, die CDU-Landtagsabgeordnete in Brandenburg, meint, dass die Menschen, statt Antworten zu bekommen, von der Politik vor den Kopf gestoßen werden. Selbst die CDU-Spitzenpolitiker verstehen die Regierung nicht mehr, während in der Koalition ständiges Hin und Her herrsche, so die Landtagsabgeordnete.
2: Selbst hoch engagierte CDU-Mitglieder verstehen derzeit nicht mehr, was die Bundesregierung eigentlich macht. Natürlich haben wir unterschiedliche Positionen und Koalitionen sind am Ende eine Kompromissarbeit, gerade wenn man große Reformen vor sich hat. Aber was überhaupt nicht mehr nachvollziehbar ist, ist das Hin und Her bei einzelnen Entscheidungen. Statt erst etwas zu entscheiden und dann wieder zurückzuziehen, sollte die Koalition öfter klare Kante zeigen.
0: Es läuft tatsächlich nicht mehr alles rund zwischen Merz und der Union. Ein Beispiel ist die jüngste Beratung zur Steuerreform. Medienberichten zufolge sollen sich zahlreiche Mitglieder der Unionsfraktion im Bundestag gegen die Steuerpläne der Bundesregierung gerichtet haben. Für die Zucker-, Plastik- und Kryptosteuer sowie für den teilweisen Abbau der kalten Progression. Die Abgeordneten warfen der Bundesregierung vor, Versprechen gebrochen und den Bürgern zusätzliche Belastungen auferlegt zu haben. Den Vorwurf erhob auch Dennis Radke, der Bundesvorsitzende der christlich-demokratischen Arbeitnehmerschaft des Arbeitnehmerflügels der CDU.
3: Eigene Verantwortung übernehmen.
1: Die Pläne bleiben leider weit hinter dem zurück, was zur Entlastung von Bürgern und Unternehmen nötig wäre. Mindestens sollte die kalte Progression 2027 ausgeglichen werden, so wie das jeder anderen Bundesregierung der letzten Jahre auch gelungen ist. Kalte Progression bedeutet Enteignung der Bürger durch die Hintertür. Wir brauchen nicht nur mikroskopische Entlastungen, die man bestenfalls erahnen kann.
0: Der Politikexperte Theo Gottwald erklärt den Vertrauensverlust des Bundeskanzlers mit seinen nicht erfüllten Wahlversprechen. Dazu gehört auch die Steuerreform, gegen die sich jetzt ein Widerstand in der CDU wehrt.
4: Bei Steuern und Entlastungen erwarten die Wähler unmittelbar spürbare Verbesserungen. Nicht nur an der Tankstelle, aber auch da. Dass etwa der vollständige Ausgleich der kalten Progression, wie er eigentlich grundgesetzlich auch gefordert

0: allem, was vor der Wahl versprochen und nach der Wahl nicht gehalten wurde. Der symbolische Konflikt um die Brandmauer und die Migration machen ihn nur noch deutlicher.
1: Die neue PISA-Studie setzt für Deutschland einen neuen Antirekord. Immer mehr Jugendliche verfügen nicht über ausreichende Grundkompetenzen. Gleichzeitig wächst die Kluft zwischen sozial benachteiligten und privilegierten Schülern weiter. Sie erreicht den höchsten Stand seit Beginn der PISA-Erhebungen im Jahr 2000. Die PISA-Studie wird von der Organisation für wirtschaftliche Zusammenarbeit und Entwicklung OECD alle 4 Jahre durchgeführt und ermittelt die Kompetenzen 15-jähriger Schüler in Naturwissenschaften, Lesen und Mathematik. Deutschland erreichte 486 Punkte in den Naturwissenschaften, 465 im Lesen und 464 in Mathe. Somit liegt die Bundesrepublik in allen 3 Bereichen nur auf dem OECD-Durchschnitt. Besonders alarmierend, die Ergebnisse sind in allen 3 Bereichen so niedrig wie nie zuvor in der Geschichte der deutschen PISA-Erhebungen. Sie liegen sogar unter dem Niveau der ersten Studie vor 25 Jahren, die schon damals einen medienwirksamen PISA-Schock ausgelöst hat. Bundesbildungsministerin Karin Prien bezeichnete die Ergebnisse als katastrophal. Das deutsche Bildungssystem stehe vor großen Herausforderungen, die dringend angegangen werden müssten.
2: Die Ergebnisse von PISA 2025 sind für Deutschland dramatisch. Zu viele Jugendliche erreichen nicht die erforderlichen Basiskompetenzen, die sie für ihren weiteren Bildungsweg brauchen. Gleichzeitig hängt der Bildungserfolg in Deutschland weiter viel zu stark von der sozialen Herkunft ab. Zugleich steht unser Bildungssystem vor neuen Herausforderungen. Veränderte Mediennutzung, wachsende psychische Belastungen junger Menschen, künstliche Intelligenz, demografischer Wandel und steigender Fachkräftebedarf. Ein zukunftsfähiges Bildungssystem muss darauf Antworten geben und früher ansetzen, bevor sich Benachteiligungen verfestigen. Anders als beim PISA-Schock 2000 haben wir heute einen Plan, jeder in seiner Verantwortung.
1: Der Co-Autor der OECD-Studie, Francesco Avisati, erklärt die Entwicklung auch mit veränderten Lebensbedingungen und Erziehungsmethoden. Zudem gäbe es heute deutlich mehr Faktoren, die Kinder vom Lernen ablenken. Auch die Disziplin habe nachgelassen, so Avisati.
3: Erneut haben sich die PISA-Ergebnisse in Deutschland verschlechtert. Doch die eigentliche Nachricht sind nicht die verlorenen Punkte. Die eigentliche Nachricht ist, was hinter ihnen steckt. Immer mehr junge Leute liegen mit 15 noch unter dem Grundkompetenzniveau. Sie verlieren die Neugier und zunehmend auch den Glauben daran, dass sich Bildung lohnt. Rund 1/3 der Befragten berichteten, dass Mitschülerinnen und Mitschüler der Lehrkräften nicht zuhören, dass der Unterricht häufig durch Lärm und Unruhe gestört wird. Wenn Disziplin verloren geht, geht auch Lernzeit verloren. Doch Lernen wird nicht nur durch das Schulumfeld geprägt, auch zu Hause zeigt sich ein Wandel. Der Anteil der Jugendlichen, deren Eltern sie regelmäßig fragen, was sie in der Schule gemacht haben, ist zurückgegangen.
1: Die Lage im Bildungswesen haben wir mit Dr. Götz Frömming, dem Mitglied des Bundestagsausschusses für Bildung, Senioren, Frauen und Jugend, erörtert. Seiner Meinung nach haben Parteien wie die SPD, FDP oder die Grünen in der Bildungspolitik völlig versagt, weil sie die tatsächlichen Bedürfnisse des Sektors nicht berücksichtigt hätten.
4: Das ist der eine Hauptgrund, also verfehlte Schul- und Bildungspolitik, auch Strukturprobleme. Zu wenig Lehrer haben wir, die Klassen sind zu groß, viele Lehrer sind nicht mehr richtig ausgebildet, sie unterrichten fachfremd. Wir haben einen hohen Unterrichtsausfall. Hinzu kamen dann die großen Belastungen durch die Corona-Pandemie oder genauer muss man sagen durch die Maßnahmen, die der Staat gegen die Corona-Pandemie ergriffen hat. Wir hatten viel zu lange Schulschließungen in Deutschland. Das ist nicht richtig aufgearbeitet worden. Das konnte durch Heimunterricht, Online-Unterricht nicht ausgeglichen werden. Dieser Einschnitt von Corona, der beeinflusst nach wie vor auch die Leistungen der Schüler.
1: Nach Ansicht des Politikers sollten die Fähigkeiten jedes einzelnen Schülers gefördert werden, auch wenn ihre Zahl in den letzten Jahren durch ausländische Schüler deutlich gestiegen sei. Für die entsprechende Infrastruktur wären jedoch große Summen erforderlich, die die Behörden lieber anderweitig ausgeben und nicht immer zum Wohle Deutschlands.
4: Man muss Leistung wieder in den Mittelpunkt stellen. Es macht keinen Sinn, wenn man Ergebnisgleichheit zum Ziel des Unterrichts hat. Wer will, dass am Ende sozusagen

0: sozusagen alle gleich sind, der muss natürlich das Niveau immer weiter absenken. Das haben wir in Deutschland gemacht. Es wird versucht, dass immer mehr Schüler das Abitur schaffen sollen. Das geschieht oder ist aber nur möglich durch den Preis einer Absenkung der Bildungsstandards und einer Niveauabsenkung. Wir wollen stattdessen ein differenzierendes Bildungssystem, das die Stärken und Schwächen der einzelnen Schüler schnell erkennt. Das ist auch in Ordnung, dass all diese Kinder beschult werden. Das ist bei uns auch durch die Gesetze eben verpflichtend. Aber man hätte natürlich auch deshalb investieren müssen. Der Bund kann ja nicht Millionen Menschen ins Land lassen und dann die Kommunen weitgehend allein lassen. Viele Schulen sind renovierungsbedürftig. Wir haben einen nationalen Pakt gefordert für ein Investitionsprogramm in die Bildungsinfrastruktur, um die Gebäude zu erweitern, auf Vordermann zu bringen, um dafür zu sorgen, dass es in den Turnhallen beispielsweise nicht durch die Dächer tropft und so weiter und so fort. Also hier müsste man tatsächlich Milliarden in die Hand nehmen. Aber wie Sie wissen, gibt unsere Bundesregierung derzeit das Geld der Bürger lieber für andere Dinge aus. Hier würden wir uns wünschen, dass die Bundesregierung stärker, als sie es bisher tut, auch an die eigenen Bürger denkt.
1: Der AfD-Abgeordnete im Hessischen Landtag, Hanan Nguyen, ist der Meinung, dass Eltern den Grundschullehrern öfter Gehör schenken sollten. So könne verhindert werden, dass das allgemeine Leistungsniveau der Schüler in der Klasse sinkt, so die Politikerin.
2: Ich bin der Meinung, dass die Eltern an die Empfehlungen der Grundschullehrer gebunden sein müssen. Weil heute ist es ja so, dass selbst wenn ein Kind schlechte Noten hat, selbst wenn ein Lehrer sagt, okay, ihr Kind eignet sich nicht fürs Gymnasium, dass die Eltern dann trotzdem sagen können, nur ich möchte aber trotzdem, dass mein Kind aufs Gymnasium geht. Das führt natürlich dazu, dass viele schwache Schüler auf Gymnasien gehen und somit das Gesamtniveau der restlichen Klasse nach unten ziehen. So ist es auch mit neurodivergenten Kindern. Also es gibt natürlich neurodivergente Kinder, die durchaus in normalen Klassen unterrichtet werden können. Zum Beispiel Kinder mit moderatem ADHS oder mit moderatem Autismus. Die können durchaus in normale Schulen gehen. Aber es gibt eben auch gerade von Behinderungen, wo es nicht geht. Und solche Kinder könnten den Unterricht stören und solche Kinder sind dann auch besser an Förderschulen aufgehoben, wo die Lehrer auch viel mehr sich auf diese Kinder einstellen können und auch auf diese spezielle Art von Kindern eben vorbereitet wurden während ihrer Ausbildung und wo die Klassen auch kleiner sind. Ja, also wir sind wirklich für eine individuelle Förderung der Kinder, egal ob hochbegabt oder normalbegabt oder eben neurodivergent. Und dieser ganze Einheitsbrei, diese ganze Einheitsideologie, die ist unserer Gesellschaft einfach nicht zuträglich.
1: Die AfD-Landtagsabgeordnete Hanan Nguyen sagt, dass in Ost- und Südostasien der Bildung eine außerordentlich große Bedeutung beigemessen werde. In den asiatischen Ländern werden die Lehrkräfte sehr sorgfältig ausgewählt. Sie genießen auch großes Ansehen in der Gesellschaft, was man von Deutschland nicht sagen könne, so die Politikerin.
2: Meine Eltern kommen aus Vietnam. Und gerade in Ostasien und Südostasien hat Bildung einen extrem hohen Stellenwert. Und dort ist es so, dass Kinder wirklich, ich sag's mal, gedrillt werden, gut in der Schule zu sein und dass dort viele Kinder auch außerhalb der Schule Nachhilfeunterricht nehmen, um sich zu verbessern und um die bestmöglichen Noten zu schreiben. Und der Leistungswille ist hier überhaupt nicht vorhanden. Außerdem ist es in Japan und in Südkorea so, dass nur die allerbesten Schulabgänger bzw. Studenten Lehrer werden. Also dort werden die Lehrer wirklich sehr, sehr selektiv ausgesucht, während es in Deutschland so ist, dass die nicht so ambitionierten Schulabgänger sich dann für ein Lehramtsstudium entscheiden, weil damit natürlich auch sehr viele Privilegien verbunden sind, wie das sehr, sehr gute Gehalt, das Beamtentum, die hohe Pension. Ein Aspekt ist auch noch, dass die Lehre in den asiatischen Ländern durch eben diesen selektiven Prozess und dadurch, dass Bildung so einen hohen Stellenwert genießt, auch einen sehr, sehr, sehr viel Respekt genießen in der ganzen Gesellschaft und natürlich auch seitens der Schüler. Und der Respekt gegenüber Lehrern hierzulande ist völlig abhanden gekommen. Man liest regelmäßig Berichte von Lehrern, die beklagen, dass sie von Schülern beleidigt oder sogar körperlich angegriffen werden.
1: Insolvenzen in Deutschland halten an. Im August waren erneut zahlreiche Unternehmen betroffen und für immer mehr Beschäftigte geht es um ihren Arbeitsplatz. Laut der Insolvenzforschungsstelle des Leibniz-Instituts für Wirtschaftsforschung in Halle waren im August in den größten 10% der insolventen Unternehmen mehr als 16.000 Jobs betroffen. Im August meldeten 1.525 Personen und Kapitalgesellschaften Insolvenz an. Das sind 9% mehr als im August des Vorjahres. Gegenüber dem August-Durchschnitt der Jahre 2016 bis 2019, also vor Corona, liegt die aktuelle Insolvenzenzahl sogar um 63% höher. Für Stefan Müller vom Leibniz-Institut für Wirtschaftsforschung in Halle ist der Rückgang deshalb eher eine Verschnaufpause als eine Trendwende.
3: Nach den absoluten Höchstwerten der vergangenen Monate ist der Rückgang der Insolvenzzahlen im August eher eine Verschnaufpause als eine Entwarnung. Trotz erster konjunktureller Erholungssignale bewegen wir uns beim Insolvenzgeschehen weiterhin auf einem hohen Niveau.
1: Die Insolvenzwelle trifft ganz unterschiedliche Branchen. Auch die Lebensmittelindustrie bleibt nicht verschont. Nach mehr als 140 Jahren stellte die Halberstädter Konserven GmbH ihren Betrieb endgültig ein. Die Halberstädter Würstchen gehörten seit Generationen zur deutschen Lebensmitteltradition. Doch damit ist nun Schluss. Dies bestätigte Insolvenzverwalterin Carina Schwarz. Alle verbliebenen Beschäftigten haben demnach ihre Kündigung erhalten. Mehr als 140 Jahre lang wurden in Sachsen-Anhalt die bekannten Halberstädter Würstchen produziert. Zu DDR-Zeiten war der Betrieb Volkseigentum. Nach der Wiedervereinigung übernahmen in 1992 die Unternehmerfamilie Nitsch. Neben Würstchen gehörten auch Fleisch- und Wurstkonserven, frische Fleischwaren, Suppen und Fertiggerichte zum Sortiment. Die Halberstädter Wurst steht nicht allein. Bereits 2025 verschwanden mehrere traditionsreiche Hersteller vom Markt oder wechselten den Besitzer. In Thüringen musste Tüfleiwar aus Apolda Insolvenz anmelden. Ein Käufer übernahm später die Marke und 13 Filialen. Der Produktionsstandort in Apolda blieb jedoch Geschichte. Auch Meisters Wurst und Fleischwaren aus Sachsen fand keinen Investor. Ende April 2025 wurde der Betrieb eingestellt. Im September 2025 übernahm die Premium Food Group, besser bekannt als Tönnies, den westdeutschen Hersteller The Family Butchers. Die zur Mühlengruppe, die zum Fleischkonzern Tönnies gehört, schließt die Eberswalder Wurstfabrik. Mehr als 500 Beschäftigte sind betroffen. Die Marke selbst soll allerdings erhalten bleiben. Die Würstchen sollen künftig in anderen ostdeutschen Standorten produziert werden, unter anderem in Chemnitz, Suhl und Zerbst. Nach Angaben des Unternehmens soll dabei auch das bisherige Rezept unverändert bleiben. Damit zeigt sich ein grundlegender Wandel in der Branche. Traditionelle regionale Hersteller verschwinden, während große Konzerne immer mehr Marktanteile bündeln. Die Gewerkschaft NGG kritisiert eine zunehmende Konzentration auf wenige Großunternehmen. Bei der Eberswalder Wurstfabrik spricht sie von einer rücksichtslosen Rendite- und Marktbereinigungspolitik.
4: Diese rücksichtslose Politik des Aufkaufens und Dichtmachens passt in das Bild, das die Tönnies-Gruppe abgibt. Den Menschen wurde beim Kauf vollmundig eine Zukunft des Werkes versprochen. Das Gegenteil ist der Fall. Tönnies entpuppt sich als Totengräber der Tradition. Von den versprochenen Investitionen war weit und breit nichts zu sehen. Es wurde 2,5 Jahre auf Verschleiß gefahren und nun werden die Leute auf die Straße gesetzt. Das ist nichts anderes als Marktbereinigung. Tönnies sichert sich so Marktanteile und seine dominante Stellung in der deutschen Fleischbranche auf dem Rücken der Beschäftigten.
1: Ökonom Dr. Eike Hamer sagt, zu viele hausgemachte Probleme bremsen nicht nur die Fleischindustrie, sondern auch die Wirtschaft insgesamt. Durch die falsche Politik der Regierung habe das Land wichtige Märkte verloren, so der Ökonom.

0: wenn hier in der Fleischindustrie in Deutschland ein Kahlschlag erfolgt, und es ist tatsächlich ja nicht der einzige Fall, der in der Fleischindustrie ist, dann ist hier eine wahnsinnige Schieflage da. Es ist zum einen, dass die Preise für Fleisch durch die Decke gegangen sind, eine deutlich größere Teuerung da ist als in anderen Teilen der Welt, obwohl wir ein Produkt haben, was weltweit eben handelbar ist. Das heißt, wir haben hier hausgemachte Probleme, warum das Fleisch künstlich in Deutschland eben zu teuer ist. Aber, und hier kommen wir auf den zweiten und noch wesentlicheren Punkt, die gesamte Produktion ist in Deutschland so künstlich verteuert worden durch die Politik, dass die Firmen eben Konkurs machen müssen, weil sie die gestiegenen Kosten durch Preissteigerung am Markt nicht mehr durchgedrückt bekommen. Die außenpolitischen Dinge sind zum Beispiel, dass wir den Unternehmen die wichtigsten Märkte verboten haben durch diese irrsinnige, ideologiegetriebene Sanktionspolitik, dass wir den russischen Markt verloren haben, dass wir große Teile des eurasischen Marktes verloren haben, dass die Bundesregierung tatenlos zusieht, wie die EU uns Sonderzölle aufbürden lässt in den USA, 20% Strafzoll für alles, was aus der EU kommt, im Umkehrschluss eben nichts. Das ist ein Wettbewerbsnachteil, der gar nicht aufzuholen ist.
1: Der russische Inlandsgeheimdienst FSB hat einen Agenten des ukrainischen Geheimdienstes enttarnt, der Informationen über Mitarbeiter der britischen Botschaft gesammelt hatte. Laut dem FSB plante Kiew eine Sabotageaktion, um die Beziehungen zwischen Russland und Großbritannien zu untergraben.
2: Das Kiewer Regime plante, die genannten Informationen zur Vorbereitung und Durchführung von Sabotage- und Terrorakten gegen den Leiter der britischen diplomatischen Vertretung und andere Diplomaten zu nutzen. Anschließend hätte Russland beschuldigt werden sollen, um Großbritannien in einen direkten bewaffneten Konflikt mit der Russischen Föderation hineinzuziehen, damit zusätzliche Lieferungen von Waffen und militärischer Ausrüstung durch London an die Ukraine erfolgen und der Sanktionsdruck auf Russland verstärkt wird.
1: Der FSB hat den Verdächtigen festgenommen. Es handelte sich um einen russischen Staatsbürger, der im Sicherheitsdienst der britischen Botschaft in Moskau arbeitete. Der Mann gab an, im Auftrag des ukrainischen Bloggers Dmitri Karpenko gehandelt zu haben. Er sei beauftragt worden, Informationen über Mitarbeiter der britischen diplomatischen Vertretung zu sammeln. Karpenko soll dem Festgenommenen mitgeteilt haben, dass alle Informationen für Sabotageakte gegen den britischen Botschafter in Moskau, dessen Residenz und die Botschaft selbst verwendet würden.
2: Im Januar dieses Jahres habe ich Kontakt zu Dmitri Karpenko aufgenommen, einem ukrainischen Blogger und Journalisten. Er ist ein pro-ukrainischer Blogger. Ich erzählte ihm, dass ich in der britischen Botschaft in Moskau arbeite. Er zeigte großes Interesse an Informationen über den Botschafter, seine Stellvertreter, über andere Diplomaten und Mitarbeiter der britischen Botschaft und der Botschafterresidenz, insbesondere an deren Personalien, Adressen, Vor- und Nachnamen. Auf meine Frage, wozu er all das brauche, sagte er mir, dass die ukrainischen Behörden großes Interesse an diesen Informationen hätten, um Sabotageakte gegen den britischen Botschafter in Moskau, gegen die Botschaft und die Residenz durchzuführen.
1: Der Sprecher des russischen Präsidenten Dmitri Peskow hat die europäischen Behörden aufgerufen, solche Vorfälle nicht außer Acht zu lassen. Dabei führte er Deutschland als Beispiel an, das zu einem bestimmten Zeitpunkt seine Wachsamkeit verloren habe, was es den ukrainischen Geheimdiensten ermöglichte, die Nord Stream Pipelines zu sprengen.
2: Das ist genauso wie in Deutschland, das die Kontrolle verloren hat. Die Ukraine sprengte die Nord Stream, hier ist es genauso. Es gibt sehr viele solcher Beispiele. Das ist nicht das erste Beispiel. Eigentlich sollte dies Anlass zu ernsthafter Besorgnis in den europäischen Hauptstädten geben.
1: Historiker Oleg Lobustov ist der Meinung, dass diese Provokation gegen britische Diplomaten in Moskau ein internationaler Skandal sei. Wäre sie gelungen, wäre die Schuld sofort Russland zugeschoben worden.
2: Diese Provokation, die die ukrainischen Geheimdienste gegen einen britischen Diplomaten inszenieren, möglicherweise sogar gegen einen Vertreter der britischen Geheimdienste auf dem russischen Territorium, das ist offensichtlich ein riesiger internationaler Skandal, für den eindeutig sowohl die Russische Föderation als auch höchstwahrscheinlich ihre Geheimdienste verantwortlich gemacht werden. Und dies stellt in gewisser Weise bereits einen Casus Belli dar. Das heißt, damit sollen die Beziehungen zwischen unseren Staaten maximal verschärft werden.
1: Britische Diplomaten sollten nun besonders wachsam sein, meint der Abgeordnete der russischen Staatsduma Andrei Lugowoi. Im Falle einer Gefahr sollten sie sich an den russischen Geheimdienst wenden, empfiehlt der Abgeordnete.
2: Es geht hier zweifellos in erster Linie um Provokationen gegenüber Mitarbeitern der diplomatischen Vertretungen Großbritanniens. Deshalb müssen britische Diplomaten auf den Moskauer Straßen stets um sich blicken, damit ihnen nicht etwa ein rekrutierter Ukrainer oder irgendein Bürger eines anderen Landes auf den Kopf haut. Aber sie müssen verstehen, dass Russland niemals mit solchen Methoden vorgegangen ist, nicht vorgeht und auch nicht vorgehen wird. Wenn die Briten also eine Gefahr spüren, sind sie herzlich eingeladen, sich an den russischen Geheimdienst zu wenden. Der russische Geheimdienst wird ihnen helfen.
1: Das waren die TD-Nachrichten für heute. Mein Name ist Vadim Ivanov. Anschließend kommt hier die Dokumentation Helden in Zivil. Und die nächsten Nachrichten folgen morgen um 17 Uhr. Schönen Abend wünsche ich noch.

Wie kann ich mein Kind ins Internat schicken? Dann könnte ich nachts nicht schlafen.

0: In diesen Tälern erzählt man sich die Legende von himmlischen goldenen Pferden mit weißen Mähnen. Wenn die Herde im Morgengrauen über den Horizont galoppiert, gleicht sie der aufgehenden Sonne.
1: Man erzählte mir, dass hier in den Bergen einst Pferdeherden umherwanderten. Vor vielen, vielen Jahren, vielleicht auch vor Jahrhunderten.
0: Um die Jahrhundertwende verschwanden die goldenen Pferde mit den weißen Mähnen jedoch von den Hügeln.

0: Es war verboten, in Tatarstan Pferde zu halten. Sie wissen, wie es in der Sowjetära war. Man wollte den Westen aufholen, ihn überholen. Das Wettrüsten, der technologische Wettbewerb, all das. Pferde wurden da nicht gebraucht. Industrialisierung war angesagt. Also sind die Pferde verschwunden. Aber ich hatte, wie mein Großvater zu sagen pflegte, nun ja, wir hatten eben unsere eigenen Pferde.
1: Dann geschah ein Wunder. Im Jahr 2018 wurde eine alte Rasse offiziell neu registriert. Das wiederbelebte tatarische Pferd.
2: Ein reinrassiges Tatarenpferd, so wie es einst war.
3: Fast ging uns der Orlov-Traber verloren. Oder nehmen wir das Vjatka-Pferd. Dreimal ging uns das Vjatka-Pferd fast verloren. Sie hatten aber noch einen Strang, an dem sie festhalten konnten. Wir hatten, wie sich herausstellte, gar nichts mehr. Es grenzt an ein Wunder.
4: Nahezu alles wird in Betracht gezogen. Kopf, Nacken, Brust, Rücken, Lende, Kruppe, Beine und Hufe. Sowie die allgemeine Muskulatur.
3: Farid war der Erste, der sich persönlich und so beharrlich für die, wie soll ich es nennen, Wiederbelebung des Tatarenpferdes einsetzte.

0: Ich war derjenige, der die gesamte Republik dazu bewegte, die tatarische Pferderasse wiederzubeleben. Im Alter von 45 Jahren regte sich in mir dieser glühende Wunsch. Also mit 45 Jahren hatte ich diese Idee. Vielleicht waren es die Worte meines Großvaters, die mich daran erinnerten. Und so begann ich damit, die Genetik von Pferden intensiv zu erforschen. Ich bereiste die Mongolei, Baschkortostan, das Sajan-Gebirge, Hakassien und Buryatien. Ich besuchte das Volk der Sojoten und ich reiste nach Kasachstan, um dort die Pferde zu erforschen.
1: Danach bereiste Farid entlegene Dörfer in Tatarstan und den angrenzenden Republiken, wo er nach hellen Pferden mit weißer Mähne suchte. Wenn er welche fand, kaufte er sie und brachte sie nach Hause.
0: Und dann holte ich Wissenschaftler hinzu.
2: Das ist seine erste Herde und die haben wir auch bewertet.
0: Ich erinnere mich an die Zahlen. Zuerst hatte ich 2, dann waren es etwa 40. Später waren es mehr als 70 und danach ging es über 100 hinaus. In diesem Jahr haben wir wohl fast 700. Eine große Anzahl. Es ist eine große Herde.
2: Als das alles begann, hätten wir nicht gedacht, dass es ein solcher Erfolg werden würde. Und das in dieser relativ kurzen Zeit. Ja, man könnte es tatsächlich als ein Wunder bezeichnen.
3: Sie fingen praktisch mit nichts an.
2: Ja, mit fast nichts fingen wir an.

0: Sie sind kleiner, sehr robust mit heller Mähne. Das sind ihre charakteristischen Merkmale. Im Vergleich zu anderen Pferden sind sie ehrlich gesagt temperamentvoller. Und das merkt man ihnen auch an.
1: Das ist Boyko. Er ist sehr verspielt und wacker.
2: Dulkan, erzählen Sie mir von ihm. Wie ist sein Charakter?
3: Er ist behutsam. Vielleicht ähnelt er mir ein wenig.
4: Wie die Tataren. Die Pferde sind wie die Tataren selbst. Sie arbeiten hart, sind ruhig und freundlich. Sie haben Energie und Temperament. Und sie glauben an sich selbst und ihre Zukunft.

0: Momentan werden 2- und 3-jährige Hengste und Stuten für das Tai-Tulak-Spiel aussortiert. Das Ziel ist es, ein wildes Pferd zu zähmen und zu sehen, welches Team es am schnellsten schafft. Man könnte sie aus einer Herde herausholen, aber das wäre zu schwierig. Stattdessen bringen wir sie in kleineren Gruppen. Jene, die wir nicht benötigen, gehen zurück in die Herde und die, die wir brauchen, bleiben.
1: Ich denke, dass sich Farid momentan eher mit dem Reitsport befasst. Er muss auch wiederbelebt werden.
2: Schaut euch das an. Champions. Heute hält Tatarstan erstmals ein überregionales Turnier ab. Zeigt uns, was ihr drauf habt. Es gibt 2 Wannen. Das Ziel ist es, die Attrappe zu ergattern und in eine der Wannen zu werfen. Das Ergreifen ist sehr schwer, weil die anderen Spieler einen bedrängen. Die Attrappe wiegt 30 bis 35 Kilo. Man muss sie packen und festhalten, damit sie einem nicht entrissen wird. Das ist nicht einfach. Team Tatarstan und Team Baschkortostan. Es ist ein lange vergessener Volkssport. Aber unsere kirgisischen Brüder bewahrten ihn.

Und wir, als ein Turkvolk, lassen ihn heute wieder aufleben. Einst wurde so die Kavallerie für Schlachten trainiert. Wenn wir ein starkes Land wollen, brauchen wir starke Männer. Was ist das für ein Mann, der nicht reiten und nur ein Telefon bedienen kann? Taytulak dient auch dem Einreiten wilder Pferde. Es erfordert viel Mut, schnelle Reflexe und das Verständnis dafür, genau zum richtigen Zeitpunkt das Richtige zu tun. Wissen Sie, wie das angefangen hat? Wir haben daran gearbeitet. Ich habe auch dazu was beigetragen und dann hatten wir das Pferd. Dann begannen die Leute zu fragen, warum die Rasse wiederbeleben. Wir haben doch Zugpferde und Milchpferde. Andere Rassen nutzen wir für Rennen. Was also ist der Nutzen für das wiederbelebte Tatarenpferd? Das traf mich schwer. Was sollte die Frage? Unsere Vorfahren hatten diese Pferde, sie nutzten sie, und heute soll es für sie keinen Bedarf geben? Wie sich herausstellte, sind sie für den Kampf im Sattel perfekt geeignet. Und für das Bogenschießen ebenfalls. Sie galoppieren schnell genug. Das hat mich motiviert, die Sache fortzusetzen. Sehr geehrte Reiter, sehr geehrte Stammesgenossen und verehrte Gäste. In diesem Jahr halten wir bereits die zweite Veranstaltung dieser Art ab. Ein Volk kann sich nur behaupten, wenn es seine Sprache, Traditionen und Bräuche bewahrt und indem es die Jugend mit seiner Vergangenheit und seiner Geschichte vertraut macht, indem wir unseren alten Pfaden folgen, gehen wir der Zukunft entgegen. Pferde waren immer ein Bestandteil unserer Geschichte. Heute müssen wir unsere Pferde unterstützen, denn in der Vergangenheit waren sie für uns da. Meine Philosophie ist folgende. Wenn man in diese Welt kommt, sollte man sie in einem besseren Zustand wieder verlassen. Oder zumindest nicht in einem schlechteren. Völker mit einem starken Willen werden überleben. Jene mit einem tiefen Selbstbewusstsein und dem Willen, die eigenen Wurzeln zu bewahren. Vor langer Zeit, als ich noch keine Pferde hatte, wanderte ich durch das Karan-Gebirge. Ich schloss die Augen und stellte mir Herden vor, die über diese Hügel galoppierten. Und mein Traum wurde wahr.

0: Marco und Ilja machen sich wieder auf den Weg.
1: Du hast doch bestimmt irgendwas vor.
2: Ich schlage vor, wir fahren irgendwo hin. Wir waren im Sommer unterwegs, dann sollten wir auch im Winter reisen.
0: 5500 Kilometer mit dem Auto, von Moskau bis zum Baikalsee.
2: Augen zu, zwei, drei.
0: Auf dem Weg dorthin erwarten sie neue Bekanntschaften, überraschende Erkenntnisse und Abenteuer.
3: Prima, ich mache euch heute zu Knödelfeen.
1: Oh, du bist heute eine Knödelfee.
0: Das ist das wahre Russland, wie sie es mit eigenen Augen sehen sollten.
1: Hier fängt Sibirien an.
2: Hurra!
4: Drei, zwei, eins, Touchdown.
5: Das Wichtigste in der Antarktis sind die Menschen. Wenn etwas auf der internationalen Raumstation passiert, kann sie Hilfe erreichen, aber uns leider nicht.
6: An alle Antarktis-Stationen, Akademik Fjodorov kommt.
7: Die Antarktis ist eine internationale Gemeinschaft.
8: Ich bin nicht zufrieden damit, wie wir auf diesem Planeten leben.
9: Die chinesische Station ist nicht weit weg von hier. Die Australier sind nahe, die Inder auch.
5: Jede Blase ist also eine Probe der damaligen Atmosphäre.
10: Zusammenarbeit ist in der Antarktis alles.
11: Ich wünschte, die Menschen wären generell so wie in der Antarktis. Herzlicher, gutmütiger.
7: Oh ja, ich wäre gerne zurückgegangen, aber sie beschlossen, niemand zweimal zu nehmen.
12: Hier ist sie, die Antarktis.
13: Wenn der letzte Einwohner ein Dorf verlässt, behalten die Häuser für eine Weile die Erinnerungen an die ehemaligen Bewohner. Aber mit jedem Jahr, das vergeht, bröckeln die Wände und auch die Erinnerungen vergehen.
14: Die Wahrscheinlichkeit, dass es Tschoch so ergangen wäre wie Gamsutl, war sehr hoch, wenn nicht jemand wie ich aufgetaucht wäre. Ich kam in Tschoch zur Welt und wuchs hier auf. Seit meiner Kindheit sah ich, wie junge Leute das Dorf verließen. Das beschäftigte mich sehr. Ich verstand, dass ich, falls ich meine eigene ideale Welt schaffen wollte, in mein Heimatdorf zurückkehren musste. Als ich eingeschult wurde, gab es ungefähr 200 Schüler. Und als ich nach Tschoch zurückkehrte, waren es noch rund 40. Das ist ein Schlüsselindikator, kann man sagen. Die Schule ist der Indikator für die Gesundheit des Dorfes. Heute besuchen rund 80 Kinder die Schule. Die Anzahl hat sich also wieder verdoppelt.
15: Er ist mein ehemaliger Schüler. Anfangs glaubte ich nicht daran. Ich dachte, es sei Populismus, sonst nichts. Aber es stellte sich heraus, dass er es ernst meinte. Und er hatte Erfolg. Es ist sein Erfolg. Dank ihm entstanden im Dorf 15 bis 20 Arbeitsplätze. Vielleicht sogar mehr. Das Ethnohaus-Projekt war natürlich eine immense Hilfe. Es war ein bedeutendes Projekt. Das Haus war halb zerfallen, aber er konnte es wiederherstellen.
14: Das Haus lag in Ruinen. Der Teil, wo wir gerade sitzen, war komplett zerfallen. Es war nur eine Wand übrig. Für Ihr besseres Verständnis, Tschoch ist auf Terrassen an einem Berghang gebaut. Mein Dach ist also der Hof meines Nachbarn über mir. Wenn also ein Haus weiter oben zerfällt, setzt sofort eine Kettenreaktion ein und die Häuser darunter werden beschädigt. Ich sprach mit den Besitzern der Häuser. Sie sagten, wir können es uns nicht leisten, die Häuser zu restaurieren. Die Stadtverwaltung konnte es auch nicht. Sie sagten, dass die Häuser einfach abgerissen werden sollten. Da wurde mir klar, dass Tschoch durch den Abriss des Hauses, durch diese Ruine, seinen einzigartigen Charakter verlieren würde. Also sagte ich mir, nun gut, ich mache es selbst. Und ich begann mit der Arbeit.
16: Allein?
14: Ja. Das hier ist ein Foto aus dem Jahr 1933. Wir fanden es in einem Reisejournal. Und das hier ist aus dem Jahr 2016. Es war schlicht eine Ruine.
16: Damals, als es noch keine Touristen gab, sagte er immer wieder: Lasst es uns tun.
17: Wir werden Touristen haben, auch in der Zukunft.
16: Kommt schon, unterstützt mich. Aber die Leute glaubten nicht wirklich daran. Also hat er alles allein gemacht, all die Arbeit und das viele Schleppen.
14: Das Konzept einer Pension war in Dagestan und im gesamten Kaukasus unbekannt. Wir waren mit viel Kritik konfrontiert. Wie bitte? Eine Pension in Dagestan? Sie wollen Gäste bezahlen lassen? Einen Gast bezahlen zu lassen, wurde in Dagestan als eine Beleidigung angesehen. Undenkbar. Ich bin also einer der Pioniere, der gegen die Gastfreundschaft in Dagestan verstößt. In Chorch ist mittlerweile praktisch jedes Haus zu einer Pension geworden. Dies bietet vielen Menschen die Gelegenheit, Geld zu verdienen. Die Leute begannen damit, ihre Häuser zu restaurieren. Einige Familien sind zurückgekehrt.
13: Dieses einst sehr ruhige Dorf hat nun sein eigenes Hotel mit einer Boutique. Der Besitzer kam in diesem Haus zur Welt, das später zu diesem Zweck umgestaltet wurde.
18: Diesen Impuls hatten wir nötig. Nun hat sich der Tourismus hier etabliert und in vielen Dörfern gibt es Enthusiasten wie Saur und unsere Klienten. Hier fing alles an. Wir begannen, aus anderen Städten in unsere Heimatorte zurückzukehren, um etwas Interessantes zu schaffen. Diesen Terrassen- und Bogenbaustil nahmen wir als Fundament und mit Hilfe der modernen Architektur versuchen wir, das alles nachzubilden. Es ist sozusagen ein Design-Code. Wenn man durch die Straßen des Dorfes geht, sieht man die Terrassen und Dächer, die noch immer flach und aus Ton hergestellt sind. Der Ton wurde auf eine bestimmte Art gerollt. Alte Rollen dieser Art, mit denen die Menschen ihre Dächer glätteten, sind noch immer zu sehen. Das Dach deines Nachbarn ist dein Hof. Dies hat einen einzigartigen Lebensstil geprägt.
15: Mir gefällt der große Zustrom an Touristen nicht. Und, naja.
14: Sie bringen Unbehagen.
15: Beides, Unbehagen. Und die Ruhe geht verloren. Und jetzt hat es jeden erwischt. Lehrer, Milchmädchen, Schäfer, einfach jeden. Und das, was vorher war, die Lebensfreude und die Wärme, all das ging verloren. Irgendwie baute früher alles auf Familien- und Stammesbeziehungen auf. Tu es nicht so, sondern tu es so. Das ist falsch und das ist richtig. So bin ich aufgewachsen. Hier fand ich immer meinen Frieden. Und heute geht man an allem vorbei, mit geschlossenen Augen und Ohren.

0: Was Saur tut, ist hervorragend. Er zeigt mit Erfolg, dass die Leute hier noch immer daran interessiert sind, ihre Geschichte zu bewahren.
1: Im vergangenen Jahr öffnete Abu Muslim ein kleines Museum im Erdgeschoss seines Hauses.
0: Alles, was ich habe, stelle ich aus. Vor 40 Jahren begann mein Vater damit, von seiner Rente ein Teil nach dem anderen zu kaufen und zu sammeln. Das Haus wurde von meinem Urgroßvater gebaut, einem Oberst der kaiserlichen russischen Armee. Mein Großvater fiel dem Kulaken-Pogrom zum Opfer und wurde vertrieben. Die Familie meines Großvaters, mein Vater zusammen mit seiner gesamten Familie und die Großmutter wurden aus diesem Haus vertrieben. Es wurde in ein Krankenhaus verwandelt. Im Jahr 1993 bekamen wir das Haus zurück. Noch gibt es keinen Strom. Vorerst wohnen hier nur Schwalben. Oh, das fällt auch gleich herunter.

Das waren meine Bücher. Handbuch des Vorsitzenden der Kolchose. Ich gehöre zu jenen, die zurückkehrten. Die Möglichkeit, den Lebensunterhalt zu verdienen, ist gegeben und die Touristen strömen herein. Also entschied ich mich mitzumachen. Aber die erste und wichtigste Aufgabe war die Renovierung des Hauses. Ich denke, alles ist möglich, man muss nur wollen und sich Mühe geben. Er bewies uns seinen Fleiß und dass es machbar ist. Also folgen wir ihm nach, auch wir werden uns beweisen. Nichts ist unmöglich, wer keine Träume hat, der... Mein Vater sagte gerne, wer nicht von großen Dingen träumt, kann nicht einmal kleine Dinge erreichen. Und er arbeitet an der Restaurierung alter Häuser.

0: Ja, das Ethnohaus ist unser Motor, der all das antreibt. Es ist relativ klein, nicht wahr? Aber es entwickelte sich zur treibenden Kraft hinter diesem großen Touristenandrang. Selbst für ganz Dagestan, kann man sagen.
1: Nahe Chuch liegt ein Geisterdorf, wie es die Touristenführer heute nennen. Der letzte Einwohner von Gamsutl verstarb vor 10 Jahren.
0: Von unseren Häusern aus konnten wir die Lichter sehen. Damals wohnten dort noch 7 oder 8 Menschen. Im Grunde waren es alte Leute, die dort ihren Lebensabend verbrachten.
1: Saur hat eine neue Idee für die Restaurierung eines Hauses in Gamsutl.
0: Dieses Haus gehörte Muhammads Urgroßvater. Bei einer Familienzusammenkunft wurde entschieden, dass man das Haus demjenigen schenkt, der es restauriert. Es soll das erste restaurierte Haus sein, das die Besucher hier in Gamsutl betreten können. Es wird ein Museum werden.

0: Egal wie unrealistisch es erscheinen mag oder wie schwierig es sein wird, wir werden unser Bestes geben, um es fertigzustellen.
1: Um die Baumaterialien heranschaffen zu können, muss Saur erst einmal einen alten Pfad erweitern, um wenigstens einem Mini-Traktor die Durchfahrt zu ermöglichen.
2: Darf ich fragen, was Sie in Ihrem kleinen Wagen transportieren?
0: Sand.
2: Sand? Wofür?
0: Für den Bau.
2: Aha, für den Bau. Sie bauen gerade etwas, richtig?
0: Wir werden das Museumshaus restaurieren.
2: Oh, das ist großartig. Aber das bedeutet harte Arbeit.
0: Was sollen wir sonst tun? Ohne Mühen. Was wollen wir dann in dieser Welt?
1: Von außen betrachtet wirkt es fast wie der Mythos des Sisyphus. Saur und seine Dorfmitbewohner glauben an den Erfolg.
0: All die Aufgaben, mit denen wir konfrontiert sind, erscheinen mir nicht unmöglich oder unerreichbar. Das alles, all diese Arbeit, ist machbar. Keine der Herausforderungen wird unerledigt bleiben. Es ist alles nur eine Frage der Zeit.

0: Guten Morgen. Ich hoffe, Ihnen hat der Aufenthalt bei uns gefallen.
1: Es hat uns sehr gut gefallen.
2: Wir möchten gerne eine Reservierung machen. Heute ist das Wetter gut. Wir hoffen, dass wir den Sternenhimmel sehen können.
0: Den Kindern gefällt es hier, nicht wahr?
2: Sie lieben es. Sie sind total begeistert. Sie haben es nicht eilig, von hier wegzugehen. Es gefällt ihnen sehr.

0: Spreng es.
1: Es hat noch niemanden Minen gegen Zivilisten produziert. Aber die Ukrainer setzen sie gegen Zivilisten ein.
2: Was ist das, wenn nicht Terrorismus? Hier in der Nähe befindet sich ein Kindergarten und eine Schule.
3: Dieser Gegenstand wurde von Ingenieuren entwickelt, um eine Person zu verkrüppeln.
4: Ich will noch das Ende von diesem ganzen Schlamassel erleben. Es muss ein Tribunal geben.
5: Die meisten Geschosse sind auf Häusern gelandet, in Gärten oder Höfen. Wir gehen große Risiken ein und graben.
1: Alles wird gut werden. Wir werden siegen.
6: Hallo, ich bin Joe, ein traditioneller Katholik, Vater von 6 Kindern. Ich komme ursprünglich aus Dallas, Texas.
7: Mädels, was macht ihr so?
8: Ich backe Ingwerplätzchen. Nach der Corona-Pandemie hat sich in Amerika vieles geändert.
7: LGBT-Propaganda und solche Dinge wurden viel ausgeprägter.
8: Wir würden gerne umziehen und woanders leben, wo wir unsere Kinder großziehen können.
7: Im September 2023 sind wir mit unseren 6 Kindern nach Russland gezogen. Wir alle kennen Filme, die uns einreden, dass Russland ein dunkler, düsterer Ort ist, ein depressiver Ort, wo alle hungern. Das sind Fischeier.
8: Fischeier?
7: Ja.
8: Ist das ein Scherz?
7: Nein, man nennt es Kaviar. Die Russen lieben Kaviar. Wie ist es, in Russland mit einer großen Familie zu leben? Wir erzählen euch über das Gute und das Schlechte, über Vor- und Nachteile, über Erwartungen und Realität.
9: Alle 2 Jahre findet an den Ufern der Inselstadt Swjaschsk das Volksboot-Festival statt. Beim letzten Mal standen Kinder im Mittelpunkt, die mit ihren eigenen Händen ein hölzernes antikes Boot nachbauten, inspiriert durch das antike russische Uschkui.
10: Zuerst eigneten wir uns das Wissen zur Herstellung von Kupfernägeln und zur Vernieten des Rumpfes an. Danach legten wir den Kiel und bauten die Rumpfbeplankung. Die Nägel stellten wir aus Kupfer her. Wir brauchten viele Nägel.
11: Gemeinsam mit den Kindern bauten wir auch Dinghys. Wir haben 13 Optimistboote, 11 davon bauten wir aus Sperrholz selbst. 2 Sechser-Ruderboote und 2 Vierer-Ruderboote. Das ist eine komplette Armada. Wenn wir sie alle gleichzeitig zu Wasser lassen würden, wäre das ein ziemliches Spektakel. Praktisch eine komplette Flotte. Die Kinderadmiralität von Mariel. Im Rahmen des Projekts bauen wir Boote wie diese. Mittlerweile bauen wir auch Dinghys aus Plastik, da die aus Holz sehr aufwendig sind. Nehmen wir dieses hier. Wie lange dauert der Bau eines solchen Bootes? Mindestens eine Woche Vorbereitung. Man baut es und lässt es zu Wasser. Dann macht man Nachbesserungen hier und dort. Es ist ein langer Prozess. Aber diese Dinghys lässt man einfach zu Wasser und fährt los. Wenn wir all unsere Holzboote reparieren müssten, würden wir den halben Sommer damit.

0: verbringen. Momentan prüfen wir, was für uns am besten geeignet ist. Unsere Holzboote nutzen wir aber noch immer.
1: Diese beiden Dinghys fahren auch mit, richtig?
2: Für das kommende Fest bereitet jeder eine Überraschung vor.
3: Wir segeln hart am Wind, zeigen, was wir können und schauen uns an, was die anderen drauf haben.
0: Er mag sehr bescheiden aussehen, aber in Wirklichkeit ist er ein Seewolf. Also, wie hoch bist du geklettert? Bis zu welcher Höhe?
3: 49,5 Meter.
0: Den gesamten Brammast hoch?
3: Ja.
2: Die Sankt Kosmas, das Flaggschiff der Kinderflottille, ist auf dem Weg zum Festival. Die Besatzung besteht aus einem Kapitän, einem Koch und 8 kleinen Seemännern.
4: Die Fahrt wurde eben erst angekündigt und das war's. Sie melden sich unverzüglich an, ohne uns zu fragen.
5: Ohne euch zu fragen?
4: Ohne uns zu fragen. Sie entscheiden selbst, ob sie gehen. Wir werden über diese Tatsache nur informiert.
6: Ich ging einfach nur zum Schwimmen ins Schwimmbad. Und da sah ich, dass dort immer irgendetwas gebaut wurde. Ich wollte herausfinden, um welche Art von Club es sich handelte. Also ging ich hin, um es mir anzuschauen. Und nun bin ich schon seit 7 Jahren dabei.
7: Sie machten meinem Bruder den Vorschlag, dem Club beizutreten. Als ich davon hörte, wollte ich es auch ausprobieren. Nun ja, ich ging hin, es gefiel mir und ich blieb.
8: 2 Enkelsöhne, Daniel und Kirill.
7: Er auch?
8: Ja, er auch. Der Jüngste wird auch hingehen. Wir haben uns daran gewöhnt. Seit Jahren verabschieden wir sie immer wieder.
9: Praktisch die Hälfte der Stadt gehört dem Club an, richtig?
8: Ja.
9: Haben Sie einmal gezählt, wie viele Kinder Sie ausgebildet haben?
0: Einige 100, das ist sicher.
10: Kannst du dein Bett allein machen oder brauchst du Hilfe? Für Arseni ist es die erste Fahrt. Auf die Besatzung ist Verlass. Ich habe das Gefühl, dass sie ihm gute Unterstützung geben werden.
0: Wer fehlt noch?
11: Arseni.
0: Arseni. Hinten anstellen.
12: Ich wünsche jedem von euch einen Schutzengel und euch allen guten Wind. So Gott will, wird alles gut verlaufen. Gute Fahrt.
0: Bereits in der 4. oder 5. Klasse entschied ich mich aus irgendeinem Grund, dass ich ganz sicher zur Marine gehen würde. Als ich mich aber bei einer Marineschule bewerben wollte, sagte meine Mutter, ich lass dich nicht so weit von zu Hause weggehen. Aber dann bewarb sich ein Bekannter bei der Marineschule in Kamtschatka. Diese Schule bot volle staatliche Unterstützung, strikte Disziplin, militärische Ränge und Karrieren an. Und sie sagte, wenn ich dich je gehen lasse, dann nur zu dieser Marineschule. Ich sagte, Mutter, lass mich bitte nach Nischni Nowgorod gehen. Damals hieß das noch Gorki, denke ich. Das ist Petropawlowsk-Kamtschatski. Es ist zu weit weg. Ich wusste nicht einmal genau, wo das war. Naja, am Ende gingen wir dorthin. Nach der Marineschule arbeitete ich auf der Fregatte Palada, auf der Kadetten ihre Segelpraxis absolvieren. Also hatte ich bereits ein wenig Erfahrung bei der Arbeit mit jungen Leuten. Grundsätzlich versuchen wir hier dieselbe Ordnung aufrechtzuerhalten. So, diese 2 roten Bojen markieren die rechte Flanke des Schifffahrtsweges. Wir müssen 65 Kilometer bei einer Geschwindigkeit von 12 Kilometern pro Stunde zurücklegen. Wie viele Stunden wird das dauern? Erinnerst du dich an die Mathematik? Ich weiß, du hast Ferien, aber trotzdem. Es wird mehr als 5 Stunden dauern, bis wir die Schleusen erreichen. Verstanden?
13: Jawohl.
0: Los an die Arbeit. Es ist seine erste Fahrt. Das ist ein guter Junge. Er ist sehr talentiert und arbeitet hart. Ich denke, er wird etwas aus sich machen. Das ist auch der Grund, warum ich ihn mitnahm. Er ist der Jüngste, 11 Jahre alt.
14: Kabinenjunge Kubekov meldet sich zur Stelle.
0: Sehr gut. Auf Posten. Mit den Jungs kann man überall hingehen. Diese Kinder sind Gold wert.
2: Die Sankt Kosmas, das Flaggschiff.

0: Es war die erste Reise. Aber ich denke, so geht es jedem. Dann gewöhnt man sich daran. Mit der Zeit fällt einem alles leichter und man versteht den Kapitän, ohne dass er einen Satz zu Ende spricht.
1: Alle Hände an Deck. Alle Hände setzen Segel. Seid ihr jetzt wach? Kommt schon, raus mit euch. Alle Hände an Deck. Hört auf, herumzutrödeln. Antreten. Wir haben ein äußerst interessantes Schiff. Rasegeln ist eine komplexe Angelegenheit, aber es hält die Kinder aktiv beschäftigt. Das Geld für das Schiff sammelten wir Stück für Stück. Wir sind allen sehr dankbar. Es gibt sehr viele sehr liebenswürdige und großzügige Menschen. Manchmal weiß man nicht, wie der Tag anfangen oder enden wird. Und dann, zack, ein Anruf. Ist dort der Segelclub? Ja, hier ist der Segelclub. Nun, wir haben hier ein Boot, das wir euch schenken wollen. Sapperlot. Man weiß nie, von wem so etwas kommt oder warum es geschieht. Offensichtlich ziehen gute Taten gute Dinge an. Meldung.
2: Genosse Kommandant.
1: Kapitän.
2: Genosse Kapitän.
1: Kabinenjunge Kubekov.
2: Kabinenjunge Kubekov.
1: Auf Befehl zur Stelle.
2: Auf Befehl zur Stelle.
1: Nochmal.
2: Genosse Kommandant. Kapitän. Kabinenjunge Kubekov. Auf Befehl zur Stelle.
1: Vorwärts. Die Logbucheinträge sind mangelhaft. Ich weiß nicht, was ich noch tun soll. Noch im Jahr 2018 war es eine Freude, im Logbuch zu lesen. Alles war verständig und interessant geschrieben. Aber seit die Kinder all diese Spielereien in den Händen haben, geht es mit der Handschrift bergab. Heute ist das Schreiben für sie eine Strafe.

0: So, das schneidest du ab. Danach schneidest du die Mitte raus.
1: Ich habe die Haut einfach nicht durchgekriegt.
0: Und dann kannst du es essen.
2: Was war der schwierigste Teil? Segel setzen, Logbuch schreiben oder Tomaten schneiden?
1: Das Logbuch war das Schwierigste.
2: Das Logbuch?
1: Ja.
2: Warum?
1: Naja, irgendwie auch die Tomaten. All die Eindrücke mit Buchstaben aufzuschreiben. Es fällt einem nichts ein. Was man aufschreiben soll, woran man sich erinnern soll.

0: Heute präsentieren wir eine Ausstellung traditioneller handgefertigter Boote. Selbstverständlich würde ich es begrüßen, wenn möglichst viele Leute ihre Boote mit ihren Händen selbst anfertigen und damit auf interessante Fahrten gehen. Schon der Bootsbau ist ein interessantes Abenteuer für sich.
1: Auffangen. Okay, zieht es hoch.
2: Auch diesmal hatten die Jungs eine Idee, wie sie bei dem Fest auftreten würden. Sie setzen Segel in den Farben der Flagge der Russischen Föderation und ordnen ihre Boote in der richtigen Reihenfolge an.
3: Dieses Boot ist heute zum ersten Mal gesegelt. Ihr habt es im Rudern und unter Segel getestet und sichergestellt, dass es seetüchtig ist. Gut gemacht. Gestern stellte ich Ihnen die Frage, ihr habt die Möglichkeit, heute Abend nach Hause zu gehen. Wer möchte? Niemand hob seine Hand.
2: Jedes Boot benötigt 3 Segler und die Mitglieder des örtlichen Segelclubs bieten ihre Hilfe an.
3: Wenn ihr

hintereinander gleiten könnt, weiß, blau, rot, wie die Farben unserer Flagge, dann ist das gut. Wenn nicht, dann ist es auch in Ordnung.

wollen nicht aus jedem Kind einen Seemann oder Binnenschiffer machen. Es geht nur darum, dass sie mit anderen guten Kindern Zeit verbringen und selbst zu guten Kindern werden. Ich sage ihnen immer, seht ihr, wie viele nette Menschen wir bei uns haben? Wenn ihr mal erwachsen seid, sollt auch ihr nett sein. Wir steigen langsam in den Schiffsbau ein. Wir haben viele Träume. Als nächstes wollen wir ein traditionelles Kosnaya-Boot bauen, basierend auf alten Aufzeichnungen. Wir geben unser Bestes, um unsere Träume zu verwirklichen.

0: Anfang Oktober 2023 überschritten Hamas-Kämpfer die Grenze zu Israel. Nif Aybas, einer der Israeli-Reservisten, wollte das Land schützen, wurde aber für einen Terroristen gehalten und von seinen eigenen Truppen getötet.
1: Am 8. Oktober saßen wir hier im Wohnzimmer und wir schauten fern.
2: Es gibt noch einen weiteren Bericht, ein Video, das den Moment des Zusammenstoßes zwischen unseren Truppen und den Terroristen zeigt.
1: Meine kleine Tochter sagte zu mir, schau mal, Nifs Auto im Fernsehen.
2: Dieses Auto wurde von den Sicherheitskräften gestoppt. Die Terroristen wurden eliminiert.
0: Das Militär verwechselte Nifs blauen Mazda mit einem Audi, der von mutmaßlichen Terroristen gefahren wurde und feuerte über 400 Kugeln auf das Auto ab.
3: Okay, ein oder zwei Kugeln, um sie zu neutralisieren, das verstehe ich. Aber es war eine Tragödie.
1: Ein Polizist kam und sagte, dass ihre Entscheidung falsch war. Und es ihnen leid tut.
0: Die Familie fordert die Behörden auf, die Verantwortung für den Unfall zu übernehmen und Nif als gefallenen Soldaten anzuerkennen.
1: Mein Land hat mich verraten. Ich habe mein Bestes gegeben.
4: Ich wurde 2008 in Lugansk geboren. Damals war es noch eine ukrainische Stadt.
5: Was ist für dich das größte Böse?
4: Wahrscheinlich Kriege.
5: Weißt du noch, wie dieser Krieg angefangen hat?
4: Ja.
5: Wie alt warst du?
4: Ich war 5.
6: Faina ist auf der Mirot-Voretz-Abschussliste. Dort wurden ursprünglich Kopfgelder auf Leute ausgesetzt. Ich habe vorausgesagt, dass diese Seite gegen Journalisten eingesetzt werden würde. Jetzt befinden sich darauf sogar Kinder und Jugendliche.
4: Ich schreibe über Menschen, über Tiere, über das Gute und Böse.
7: Ein normaler Mensch würde nicht schreiben, dass Faina eliminiert werden muss, dass sie beseitigt werden muss. Faina ist in erster Linie ein Kind.
5: Dieses Kind und seine Eltern müssen also wirklich um ihr Leben fürchten?
3: In der Tat. Denn, soweit ich weiß, gab es bereits einen Versuch, Faina zu töten.
8: Sie sagen, dass sie ein Feind der Ukraine sei und dass sie Propaganda gegen die Ukraine betreibt. Sie hat nur gesagt, die Ukraine bombardiert Zivilisten. Sie hat einfach die Wahrheit gesagt.
4: Ich möchte, dass die Vereinten Nationen nicht vergessen, dass auch wir, die Kinder des Donbass, das Recht auf eine Kindheit und ein friedliches Leben haben.
9: Nachdem die Ernte eingefahren ist, wird der Atem der Nacht zu Frost. Männer kommen mit Zedernzapfen aus der Taiga nach Hause. Die Kumandiner, die ursprünglichen Einwohner von Altai, versammeln sich zum Kochakan-Festival.
10: Dieses Fest, das Kochakan, ist für unser Volk sehr wichtig. Es ist ein Fruchtbarkeitsfest, ein erotischer Feiertag.
11: Wie viele Kumandiner gibt es noch?
10: Oh, wenn wir vom Gebiet Altai sprechen, hier sind es noch 1100 Menschen.
11: Mehr nicht?
10: Ja, das ist alles.
11: Wie ist die aktuelle Lage des Volks der Kumandiner?
10: Wir sind vom Aussterben bedroht.
11: Tatsächlich?
10: Ja, wir stehen unter dem Schutz der UN. Unsere Sprache ist im Roten Buch gelistet. Ohne Sprache gibt es kein Volk. So ist das.
12: Ich lache und sage, ich spreche Kumandin nur noch mit meiner Katze. Wenn ich zu ihm Kedawa, also geh weg, sage, dann geht er weg. Sage ich Kilbera, dann kommt er zurück.
10: Das Gebiet Altai machte eine Ausschreibung für die Eröffnung eines Ethnokulturzentrums und wir gewannen. Dann, nachdem wir das Zentrum eröffnet hatten, das sich mit traditioneller Kultur befassen sollte, hieß es nur zu. Aber es gab keine Traditionen. Wir kannten sie nicht. Also nutzten wir alle verfügbaren Materialien und schauten uns nach weiteren Quellen um. Wir sammelten Folklore und veröffentlichten das Material. Die Kultur ist erstarrt. Sie steht still und wurde nie weitergeführt oder weiterentwickelt. Unser vorhandenes Kulturgut wurde bewahrt. Wir haben keine schönen modernen Lieder. Wenn keine jungen Leute nachkommen, schaffen wir es nicht. Wir sind alt. Wir gaben unser Bestes und haben viel getan. Natürlich, viel Arbeit ist bereits getan. Wir veröffentlichen Literatur und veranstalten Projekte. Vor einiger Zeit las ich über dieses Fest und irgendwie, nun, es war ein wenig furchteinflößend. Schließlich ist es ein erotisches Fest. Jeder hat seine eigene Einstellung zu Festen dieser Art. Manche befürworten sie, andere haben ihre Zweifel. Ja, sie sind schüchtern. Aus den Innereien von Lämmern werden Delikatessen hergestellt. Eine Facette der Kultur der Kumandiner ist gut erhalten geblieben. Unsere Nationalküche. Sie ist nie von den Tischen verschwunden. Wir aßen das, als wir Kinder waren. Heute essen wir es als Erwachsene. Und unsere Kinder essen es auch. Was ist noch erhalten? Dieser Aufguss aus Gerste zum Beispiel. Bei der Totenwache wird es in eine Ecke gegossen. Ich fragte meine Mutter. Damals, in der Sowjetzeit, war es das Erste, was sie tat. Sie goss es in eine Ecke und ich fragte, warum gießt du es in die Ecke? Sie sagte, ich weiß es nicht. Jeder tut es, also tun wir es auch. Unsere Eltern machten es auch so. Es war also eine Tradition, nicht wahr? Heute weiß ich, warum man das tat. Und ich erklärte es meiner Mutter. Wirklich? Ja, man tut es, um die Hausgeister zu besänftigen. Das Festival handelt von einer Gottheit namens Kochakan, die Fruchtbarkeitsgöttin. Ich fragte meine Mutter, sie ist 89 Jahre alt, aber sie erinnert sich nicht an dieses Fest. Manchmal fragt sie mich, woher weißt du das alles? Sie wissen es nicht, weil sich damals niemand für seine eigene Herkunft interessierte.
13: Das ist ein Kumandinerfest.
14: Ein Kumandinerfest?
13: Kochakan.
10: Wir haben es wiederbelebt. Kochakan wurde 50 oder 60 Jahre lang nicht gefeiert. Vielleicht sogar 100 Jahre. Unser Ethnologe verfasste eine Beschreibung darüber. Eine sehr detaillierte Beschreibung der Festtage. Aber es gibt keine methodologischen Anhaltspunkte. Daran hatte niemand gearbeitet. Und da die Menschen dieses Fest nicht feierten, geriet es in Vergessenheit. Wir mussten es wiederbeleben und zu diesem Zweck methodologische Texte verfassen. Skripte, wie das Fest abzuhalten ist. Nun ja, die Zeit ist gekommen. Wir haben es geschafft. Kochakan, unsere Gottheit, geht von Haus zu Haus. Er tritt ein und singt. Er singt erotische Lieder. Niemand wird sie verstehen, denn sie sind in Kumandin. Er wünscht sich, dass in den Häusern viele Kinder und viel Vieh geboren werden. Es gab auch erotische Spiele. Männer standen vor ihm Spalier, denn seine Berührung gab ihnen mehr Manneskraft. Ey, sterbliche Jugend, mit jedem Akt sollt ihr Frauen süßer werden. Naja, so schlimm ist es nicht, oder? Keine schmutzigen Sachen. Online findet man schlimmere Dinge. Zu den Texten gibt es auch eine beeindruckende Geschichte. Unser Ethnologe verstarb und seine Frau schickte sie nach Ungarn, weil auch dort unsere Stammesmänner leben. Das heißt, sie lebten dort für eine lange Zeit. Sie gab die Texte einem dortigen Forscher. Vielleicht hat sie sie auch verkauft. Ich weiß es nicht genau. Jedenfalls ist es eine Tatsache, dass auch diese Person verstarb. Und seine Frau gab die Texte an uns zurück. Wer ist Kochakan? Kochakan ist unsere höchste Gottheit.
14: Ein Geist.
10: Genau. Ein Geist, der zu uns kam,
14: um Fruchtbarkeit zu bringen.
10: Das ist unser Hirse-Eintopf, den wir am ersten Tag vorbereiteten. Hallo, meine Lieben.
15: Hallo.
10: Ich präsentiere euch unseren wichtigsten Gast bei unserer Feier. Der Geist des Kotschakan wird in ihn fahren.
13: Oh, naja, ich bin nicht sicher, ob ich den Erwartungen gerecht werde. Es ist mein erstes Mal.
10: Das wird schon.
13: Mein erstes Mal. Sprichwörter aussprechen, hier und dort.
15: Oh, ist das dein erstes Mal?
13: Mein allererstes Mal. Ich habe mich mit dem Thema noch nicht einmal befasst. Sie haben sich an mich gewandt. Ich bin Tierarzt und arbeite mein ganzes Leben mit Vieh. Und jetzt soll ich diesen kreativen Kram machen und komponieren? Wir haben doch niemanden, mit dem wir in unserer Muttersprache sprechen können.
10: Wenn wir heute nichts unternehmen, wird es morgen nichts mehr geben.
13: Vor einer Woche besuchte ich meine Heimat.
10: Niemand will sich der Sache annehmen.
13: Entweder endet die Chronik hier, oder irgendjemand, vielleicht junge Leute, werden mit der Wiederbelebung unserer Geschichte fortfahren.
10: Wir versammeln uns heute aus einem sehr wichtigen Grund. Um zu verhindern, dass unser Volk vom Angesicht der Erde verschwindet. Lasst uns einen Kreis um das Lagerfeuer bilden.
16: Oh, rothaarige Mutter des Feuers.
10: Kotschakans Geist ist unter uns. Und der Schamane wird den Auserwählten finden.
13: Haltet Ausschau nach Kotschakan. Haltet Ausschau.
16: Wir haben ihn gefunden. Kotschakan ist bei uns. Kotschakan ist bei uns. Kotschakan stieg zu uns aus dem Himmel herab. Wir sind gesegnet.
13: Bringe uns Fruchtbarkeit, viel Fruchtbarkeit.
16: Möge es dir und deiner Familie wohl ergehen. Kommt, ihr Mädchen, kommt, damit es eurer Familie gut geht, damit es eurer Familie gut geht.
13: Möge auf an deiner Kochstelle immer warmes Essen geben. Möge das Wasser sauber und die Teiger weit sein. Möge Freude dir noch mehr Freude schenken. Möge ein Kind auf das nächste folgen.

Wir sind an das Fest zu zögerlich herangegangen.

0: Vielleicht hätten wir etwas beharrlicher sein sollen. Wir sind ein kleines Volk. Und es ist sehr wichtig, an die Notwendigkeit der Fortpflanzung zu denken.
1: Alles wird sich bewahrheiten, ich weiß es.
2: Wir werden zeigen, wie die Brautzöpfe für die Heiratszeremonie zu flechten sind. Wir müssen alles sehr schnell vorbereiten. Du nimmst sie bei der Hand und führst sie davon.

Wie kann ich mein Kind ins Internat schicken? Dann könnte ich nachts nicht schlafen.

10 Parteien konkurrieren um die Gunst von mehr als 100 Millionen Wählern. Im Rennen um 450 Sitze. Wer wird scheitern? Und wer wird sich durchsetzen?

0: Jedes Mal, wenn ich gebeten werde, über mein Leben unter ukrainischem Beschuss zu sprechen, bin ich ratlos. Nicht, weil ich ein Kind bin oder nichts dazu zu sagen habe. Nein. Es ist nur so, dass ich nicht weiß, was die Leute von mir hören wollen. Einen trockenen und emotionslosen Bericht über Verluste und Zerstörung? Nein, natürlich nicht. Dafür sind ja die Nachrichten da. Persönliche Gefühle und Erfahrungen, da wird es schon schwierig. Wie sieht das Leben im Krieg aus? Vermutlich ganz gewöhnlich, wenn man sich kaum an Frieden erinnern kann.
1: Herr Polanski, hallo. Mein Name ist Klim Poplawski. Ich bin ein Kriegsdokumentarist. Können Sie mich hören?
2: Ja, der Ton ist gut. Nehmen Sie auf? Spreche ich gerade für die Aufnahme?
1: Ja. Wir nehmen auf.
0: Die Geschichte von Faina Savenkova. Der Film beginnt mit einer rasanten Montage von Nachrichtenaufnahmen, die den Ausbruch des Krieges im Donbass 2014 zeigen. Und den Putsch in Kiew, der dem Krieg vorausging. Die Autorin stellt sich vor, die Kamera ist auf Faina gerichtet. Ich möchte Ihnen die Geschichte meines Lebens und meines Kampfes erzählen. Ich wurde 2008 in Lugansk geboren. Damals war es noch eine ukrainische Stadt. Fast mein ganzes Leben lang herrschte Krieg. Ich habe schon sehr früh erfahren, wie es ist, beschossen zu werden und Luftangriffe zu erleben. Außerdem denke ich mir gerne Geschichten aus und schreibe sie auf. Hallo, du kannst die Schuhe anlassen.
3: Valja, hallo. Hallo, Matvei. Meine Lieblinge. Hallo. Ich bin ein bisschen neben der Kappe, aber das ist schon okay.
1: Ich frage mich, wer der Patient Null war. Wer war der erste Ausländer, dem sie begegnet ist?
4: Dejan Beric.
0: Etwa er?
4: Er war 2019 hier und sie waren alle zusammen auf einem Festival. Dort hat sie Onkel Sascha kennengelernt. Er kam, um sie persönlich zu treffen.
0: Ja, ich erinnere mich an ihn.
1: Der Serbe?
4: Ja, Deki.
1: Wie haben Sie Faina kennengelernt?
5: Lassen Sie mich nachdenken. Das war 2015 oder 2016. Ich weiß es nicht mehr genau. Faina war klein, ein sehr junges Kind. Ich habe sie auf VK gefunden. Ich las meinen Feed und sah ein Mädchen, das Taekwondo übte, sehr jung. Ich sah ihre abgenutzten Handschuhe. Die gesamte Ausrüstung war in einem sehr schlechten Zustand. Ich schrieb eine Nachricht, um ihre Eltern zu kontaktieren. Ich wollte ihr eine Taekwondo-Ausrüstung spenden. Denn ich mag zielstrebige Kinder. Sie mag zwar klein sein, aber ich habe in den Videos erkannt, dass sie eine Kämpferin ist.
1: Kann mir jemand sagen, wie Faina als Kind war?
3: Sie war winzig klein, immer kleiner als andere Kinder in ihrem Alter. Sie redete immer wie ein Wasserfall. Sie konnte einfach nicht die Klappe halten. Anders als jetzt, wo man kein Wort aus ihr herauskriegt. Aber unsere ganze Familie ist so schweigsam. Und sie liebte es zu tanzen. Als sie zur Schule ging, fing sie mit Taekwondo an.
5: Und dann fing sie an, als sie mir ihre ersten Gedichte vorlas, war ich hin und weg. Zuerst dachte ich, sie wären nicht von ihr. Später, als wir Freunde wurden, kam ich sie zu Hause in Lugansk besuchen. Wir haben uns auch in Donetsk getroffen. Ich habe ein Buch gelesen, das sie geschrieben hat, als sie noch sehr jung war. Und ich sah, dass sie, ich konnte sie nicht als Kind bezeichnen. Nein, sie war eine kleine, vollwertige Erwachsene. Wie alt war sie? Ich weiß nicht, vielleicht 10 Jahre alt. Ich bin mir nicht sicher.
1: Wie alt warst du, als du mit dem Schreiben angefangen hast?
0: Ich glaube so um die 10. Das waren Bücher, Theaterstücke und Ähnliches.
1: Im Alter von 10 Jahren?
0: So in etwa, ja.
1: Wow. Und worüber schreibst du?
0: Ich schreibe über Menschen, über Tiere, über das Gute und Böse und wie sie zusammenspielen.
1: Was ist für dich das größte Böse?
0: Wahrscheinlich Kriege.
1: Was ist für dich der schlimmste Krieg?
0: Alle Kriege sind anders und alle sind furchtbar.
1: Wie unterscheiden sich die Kriege?
0: In ihren Folgen, in der Art, wie sie begonnen haben und so weiter.
1: Weißt du noch, wie dieser Krieg angefangen hat?
0: Ja.
1: Wie alt warst du?
0: Ich war 5.
3: Als sie klein war, naja, es war Krieg und es gab nichts zu tun. Kein Strom, kein gar nichts. Also haben wir Bücher gelesen. Und dann begann sie, ihre eigenen Geschichten aufzuschreiben. Zuerst waren das verschiedene Märchen. Der Blauregen und die Katze. Das war, nachdem wir die Katzen hatten, oder? Das hat mir sehr gefallen. Es ist ein Märchen, aber es ist... Ich weiß nicht einmal, wie ich es ausdrücken soll. Es lässt einen mitfühlen. So würde ich es beschreiben.
6: Der Sommer endete. Dieser Herbst schien noch kälter zu sein als sonst. Gott, warum ist es nur so kalt? Ich hatte nicht die Kraft, auf die Äste des Blauregens zu klettern, also legte ich mich einfach neben ihn. Willst du, dass ich ein kleines Wunder vollbringe? Willst du, dass ich dir ein Lied singe? Es wird mein schönstes Lied sein und ich werde es nur für dich singen. Natürlich, meine kleine schwarze Katze. Deine Lieder sind immer wunderschön. Sie sind das beste Einschlaflied der Welt. Ich schnurrte und wir beide schliefen schnell ein. Im Frühling, als ich aufwachte, war meine Katze nicht mehr da. Aber ich glaube fest daran, dass sie zurückkommen wird. Schließlich haben Katzen neun Leben. Egal in welcher Form sie erscheinen wird, wenn sie zurückkommt, sie wird immer die schönste Katze der Welt sein und die schönsten Einschlaflieder singen, die sogar Gott in den Schlaf wiegen können.
0: Zu sehen ist Alexander Kontorowitsch, Fainas Co-Autor, ihr Freund und literarischer Mitstreiter. Alexander erzählt,

0: wie er Faina kennengelernt hat und wie sie gemeinsam Bücher geschrieben haben, wie Fainas Stück berühmt wurde, wie sie in den Schriftstellerverband der VR Lugansk aufgenommen und bekannt wurde.
1: Wie lange kennen Sie Faina schon?
2: Sehen Sie die Akkreditierungen an der Wand? Jede von ihnen ist vom Festival Sterne des Donbass. Wie Sie sehen, hat sie vier davon.
0: Wir haben uns auf dem Fantasy-Festival in Donetsk kennengelernt. Und wir haben zusammen eine Kurzgeschichte für das Sammelwerk geschrieben.
2: Das erste Sterne des Donbass-Festival war im Gange. Es waren nur etwa 20 Leute da, aber dafür waren das echte Berühmtheiten. Sergei Lukanjenko, Sergei Volkov, also ziemlich prominente Leute. Und sie saß am Tisch neben mir und ich fragte mich, ein kleines Mädchen, 13 Jahre alt, was macht sie hier?
3: Der Preis geht an Faina Savenkova.
2: Und wie es heute so schön heißt, wurde unsere Kurzgeschichte zum Prequel des Buches, das wir zusammengeschrieben haben, Wer hinter deiner Schulter steht. Es wurde in mehrere Sprachen übersetzt und in verschiedenen Ländern veröffentlicht. Übrigens haben die Franzosen den Titel auf eine sehr merkwürdige Weise übersetzt. Aus irgendeinem Grund kann man im Französischen nicht Wer hinter deiner Schulter steht sagen, also haben sie es mit Wer dir den Rücken deckt übersetzt. Mich hat besonders überrascht, dass das Buch auch von der Vatikanischen Bibliothek gekauft wurde und zwar in beträchtlichen Mengen. Sie schickten sogar einen Dankesbrief, in dem sie sagten, dass ihnen das Buch sehr gut gefallen hatte und das, obwohl wir in diesem Buch den einen oder anderen Hieb gegen sie ausgeteilt haben. Aber trotzdem, jetzt wird es bald ins Farsi und ins Chinesische übersetzt. Das Buch war also ein Erfolg und ist inzwischen zum Selbstläufer geworden.
4: So war es also. Noch bevor sie sich 100 Schritte vom Dorf entfernt hatten, tauchte ein verschwommener Schatten aus der Dunkelheit der Nacht auf und jemandes Kopf schmiegte sich eindringlich an sein rechtes Knie. Was machst du da? Igor hockte sich hin. Der Kater stupste ihn erneut mit dem Kopf an. Dann drehte er sich um und ging ein paar Schritte. Da lang? Er ging noch ein paar Schritte weiter. Folgt ihm, rief der Kommandant und winkte mit der Hand. Es geschehen seltsame Dinge, murmelte jemand leise von hinten. So weit ist es schon gekommen. Wir folgen einem Kater durch den Wald. Vermutlich fangen wir bis zum Morgengrauen einen ganzen Korb voll Mäuse.
0: Unterdessen in Kiew. Moderne Kriege werden vor allem um die Köpfe der Menschen geführt. Nachdem das neue ukrainische Regime den Weg der Lügen und der Manipulation der öffentlichen Meinung eingeschlagen hatte, musste es ein Feindbild aus dem Teil der Bevölkerung aufbauen, der es wagte, die volksfeindliche Politik des Regimes zu kritisieren. So entstand die Website Mirotvorets, Friedensstifter. Die Wege von Faina und Mirotvorets werden sich bald kreuzen.
5: Ich wurde das erste Mal auf Mirotvorets aufmerksam, als ich...
1: Sie stehen auf der Liste?
5: Ja, ja.
1: Erzählen Sie mir Ihre Geschichte.
5: Ich glaube, das erste Mal wurde ich durch die Geschichte von Faina Savenkova auf Mirotvorets aufmerksam. Ich glaube, sie war zu der Zeit 13 Jahre alt. Ja, sie müsste 13 Jahre alt gewesen sein. Und sie wurde auf diese Liste gesetzt. Ich fuhr nach Lugansk, um sie zu interviewen. Eine charmante junge Frau, damals noch ein Kind, die sich sehr für den Konflikt interessierte und darüber schrieb. Also habe ich sie interviewt und einen Artikel verfasst. Ich habe auch Mirotvorets um einen Kommentar gebeten. Normale journalistische Arbeit eben. Jeder Journalist oder jemand wie ich, der den ukrainischen Ultranationalisten kritisch gegenübersteht, kommt auf diese Liste. So wurde ich darauf aufmerksam.
6: Sie nennen die Seite nicht Friedensstifter, sondern Killlist, eine Abschussliste. Das sind vor allem Journalisten. Journalisten, die Opfer dieser Webseite geworden sind. Und diese Journalisten wiederum berichten ihren Lesern und Zuhörern von dieser Webseite.
7: Diese Seite spielte eine Rolle bei den Attentatsversuchen und Morden an vielen Menschen, die Kritik an der ukrainischen Regierung geäußert hatten. Aber es ist schwer zu sagen, in welchem Ausmaß die Regierung selbst daran beteiligt war.
4: Faina ist auf der Mirotvorets-Abschussliste. Ursprünglich wurde sie vom Informationsministerium in Zusammenarbeit mit einer Gruppe erstellt, die mit dem Inform-Napalm-Projekt zu tun hatte. Sie wird als Abschussliste bezeichnet, weil dort ursprünglich Kopfgelder auf Leute ausgesetzt wurden, $20.000, wenn du diesen tötest, $10.000, wenn du jenen tötest und so weiter. Und diese Seite sammelte die persönlichen Daten und Informationen dieser Leute. Ich habe sofort angefangen, darüber zu berichten und ich habe vorausgesagt, dass diese Seite gegen Journalisten eingesetzt werden würde. Jetzt befinden sich darauf sogar Kinder und Jugendliche und das hat nicht erst gestern angefangen.
6: Ich fragte meine Kollegen, ob es noch andere Kinder auf der Website gebe. Und wir fanden heraus, dass die Website Daten von 327 Kindern enthielt. Die Kinder waren dort aufgrund verschiedener Anschuldigungen aufgelistet. Und es waren nicht nur russische Kinder. Dort waren auch Kinder aus der Ukraine, aus Aserbaidschan und Armenien. Insgesamt befanden sich dort Kinder aus

0: aus 5 Ländern.
1: Meiner Meinung nach ist Miro Tvorets lediglich eine Webseite, die Menschen einschüchtern soll, damit sie Angst haben, das zu tun, was sie für richtig halten. Die Webseite bringt dich nicht um, das tun Menschen. Und es müssen nicht einmal dieselben Menschen sein, die die Namen der potenziellen Opfer veröffentlichen.
0: Provokation ist definitiv ein Teil davon. Aber in erster Linie ist das ein Mechanismus, um Menschen zu eliminieren. Und damit ist nicht immer die physische Eliminierung gemeint. Sie kann verschiedene Formen haben. Man kann auch auf dem Schlachtfeld des Informationskriegs eliminiert werden. Manche Leute verzichten zum Beispiel darauf, ihre Arbeit fortzusetzen, weil dieses Instrument gegen sie Wirkung zeigt. Bei anderen hat es aber eine gegenteilige Wirkung und verstärkt nur ihren Wunsch, gegen das Böse und den Satanismus zu kämpfen. Ich scheue mich nicht vor diesem Wort, weil das wirklich wie eine Art Besessenheit ist.
2: Es begann alles in Kiew. Die rechtmäßige, von den ukrainischen Bürgern gewählte Regierung wurde durch die Farbrevolution von 2013 bis 2014 gestürzt. Die Krim und der Donbass haben den Putsch nicht akzeptiert. So begann der Krieg des ukrainischen Staates, der uns zu Terroristen und Separatisten erklärte. Und Alexander Turchinov erklärte im April 2014 den Beginn der sogenannten ATO. Ich war zu der Zeit 5 Jahre alt.
3: Ich bin George Eliasson. Ich bin ein investigativer Journalist und lebe seit 2012 im Donbass.
1: Dejan Beric, Rufzeichen Deki. Ich komme aus Serbien. Ich bin seit 2014 im Donbass, Kommandeur eines Scharfschützenteams.
0: Internationale Menschenrechtsaktivistin, Publizistin, Krisenberaterin.
4: Mein Name ist Dmitri Polyansky. Ich bin der erste stellvertretende ständige Vertreter Russlands bei der UN. Ich arbeite derzeit in New York.
0: Die schlimmste Zeit meines Lebens verbrachte ich im Gefängnis, eingesperrt unter Folter und Schrecken. 11 Gefängnisse in 2 Ländern, Finnland und den USA.
5: Ich bin ein britischer Journalist. Ich habe schon über viele Konflikte berichtet. Syrien, Libyen, Afrika und so weiter. Als der Konflikt in der Ukraine begann, ging ich nach Kiew.
6: Ich bin eine Kriegsberichterstatterin. Natürlich konzentriere ich mich in erster Linie auf den aktuellen Krieg und vor allem auf die Kriegsverbrechen der Ukraine.
3: Wir sind hierher gezogen, weil meine Frau von hier stammt, auch wenn sie schon seit über 20 Jahren nicht mehr hier gewesen ist. Und als ich 2012 in den Donbass kam, bin ich natürlich nicht wegen des Krieges hierher gekommen. Der Krieg begann für uns 2 Jahre später, als der Maidan stattfand und die ukrainischen Nationalisten begannen, in den Donbass zu kommen und die Menschen zu bedrohen. Anfangs haben sie Leute verprügelt, aber später begannen sie, sie zu ermorden.
5: Ich bin gegenüber der Selenskyj-Regierung und der Einmischung der NATO ziemlich kritisch eingestellt. Deshalb habe ich Kiew verlassen, weil ich dachte, dass es dort für mich zu gefährlich ist. Ich kam auf die russische Seite. Und so habe ich die letzten 18 Monate im Donbass und auf der Krim verbracht, um über den Konflikt zu berichten.
1: Alles begann mit der Krim und Sewastopol. Ich bin am 21. Februar 2014 dorthin gekommen, weil wir Serben eigentlich in der Schuld des russischen Volkes stehen.
3: Vor meinem Umzug hierher gehörte mir in den USA ein Bauunternehmen. Es waren die Ereignisse vom Januar 2014, die mich dazu bewegt haben, Journalist zu werden. Ich war der erste westliche Journalist, der über die Geschehnisse auf dem Maidan berichtete. Und nachdem ich die Erklärungen der Nationalisten gehört hatte, sagte ich schon im Februar 2014 voraus, dass es hier Krieg geben würde.
5: Ich war im Jahr 2014 auf dem Maidan. Ich weiß noch, wie ich mit meiner ukrainischen Mutter und ihrer Fixerin dort war. Ihre Mutter schwenkte auf dem Maidan die ukrainische Flagge. Sie fragte mich, was hältst du von all dem? Ich sagte, das wird eine Katastrophe für die Ukraine sein.
3: Das ist Miro Tvorets und alle, die dahinter stehen. Das ist das Unternehmen, dem die Seite gehört. Das hier ist der Pate dieser ganzen Sache. Sein Name ist Joel Harding. Er hat das gesamte Konzept des Informationskriegs entwickelt, zu dem auch Miro Tvorets gehört. Die Leute, die dahinter stehen und die Listen erstellen, sind diese Typen hier. Sie alle sind Hacker, die für die Ukraine arbeiten. Sie werden Freiwillige genannt. Sie verdienen ihr Geld durch Crowdfunding. Und das hier ist die Gruppe RUH8, eine Chiffre für RU-Hate, Russenhass. Verstehen Sie? Diese beiden Gruppen sind die eigentlichen. Das sind die Leute, die die Namen auf die Liste setzen. Sie füllen die Zeilen aus.
7: Bye.
0: Faina hat mich über ein soziales Netzwerk kontaktiert. Sie schrieb, hallo, ich bin auch eine Schriftstellerin. Ich habe ihr geantwortet. So fingen wir an, uns über kreative Dinge auszutauschen. Sie fragte, kennst du die Website Mirotvorets? Ich hatte nur beiläufig davon gehört und sie sagte, meine Daten stehen auf dieser Website.
5: Ich habe von ihrer Geschichte gehört. Ich glaube, eine Menschenrechtsgruppe hat sich mit mir in Verbindung gesetzt und mir von Faina erzählt. Ich war nämlich schon in Donetsk. Also habe ich sie kontaktiert, bin nach Lugansk gefahren und habe sie interviewt. Wir haben uns persönlich getroffen und das war nicht unser letztes Treffen. Sie ist ein sehr nettes junges Mädchen.
3: Ich bin vor ein paar Jahren auf Faina gestoßen. Sie hatte gerade erst angefangen zu schreiben. Sie war Teil des Literarischen Bundes von Lugansk und sie versuchte, sich auch im Journalismus zu behaupten. Sie schrieb Kurzgeschichten, sie schrieb Theaterstücke und vieles mehr. Für ein junges Mädchen in ihrem Alter war das wirklich unglaublich. Sie erregte die Aufmerksamkeit vieler Menschen. Und sie begann, über das Leid der Kinder im Donbass zu schreiben. Ich half ihr dabei, in verschiedenen Publikationen im Westen veröffentlicht zu werden. So sind viele ihrer Werke publik geworden.
6: Ich habe einen ihrer Texte gesehen. Es war ein offener Brief, wenn ich mich richtig erinnere.
7: Ein offener Brief an die UN?
6: Ich glaube, das war es, ja. Es war einer der ersten Briefe, die sie schrieb. Ich dachte mir, wow, das ist interessant, dieses Mädchen. Sie war erst 12 Jahre alt. Ich dachte mir, dass ich diesen Brief ins Französische übersetzen sollte, damit die Leute sehen, was wir im Donbass für Kinder haben.
2: Ich möchte, dass die Vereinten Nationen nicht vergessen, dass auch wir, die Kinder des Donbass, das Recht auf eine Kindheit und ein friedliches Leben haben.
8: Wann war dein erster Aufruf?
2: Im Jahr 2021.
8: Im Jahr 2021. 2021 schrieb sie, dass alle Kinder im Donbass das Recht auf ein friedliches Leben haben. Und sie hat das ins Internet gestellt. Sie hat hier einen Bekannten, der Journalist ist. Sein Name ist, wie war sein Name nochmal? Eliasson, glaube ich. Er lebt irgendwo in der Nähe von Lugansk. Er ist Amerikaner. Sie unterhielten sich mit ihm und er postete dann ihr Video auf seinem Kanal. Daraus hat sich eine Chance ergeben, weil Polanski das Video bei Eliasson gesehen hat. Und kurz darauf ist Faina direkt auf Mirotvorets gelandet.
4: Es war völlig unpolitisch, ohne irgendeine voreingenommene Sichtweise. Es war lediglich die sehr emotionale Stimme eines Kindes, das hier lebt und das alles jeden Tag erlebt. Ich habe dieses Video damals in meinen sozialen Netzwerken gepostet und Fainas Ansprache hat auf meiner Seite viel Aufmerksamkeit erregt. Danach sind ihre Daten in der Mirotvorets-Liste gelandet und auch das wurde zu einem heißen Thema, weil Faina selbst darüber sprach. Und ich habe ebenfalls darüber gesprochen. Wir haben es sogar im UN-Gebäude zur Sprache gebracht.
2: Wie kam Faina auf diese Abschussliste? Wegen ihrer Feder und wegen ihres Mutes bekannten Leuten. Dem UN-Generalsekretär Guterres, Präsident Macron, dem Papst, öffentlich Fragen zu stellen, auf die sie keine bequemen Antworten hatten. Warum führt die ukrainische Regierung einen Krieg gegen ihr eigenes Volk, sogar gegen Kinder?
4: Und natürlich reden wir hier über eine absolut unerhörte Situation, wenn eine Minderjährige auf einer Website landet, die ihre persönlichen Daten veröffentlicht und breittritt, was zweifellos ihr Leben und das ihrer Angehörigen in Gefahr bringt. Das ist eine absolut unzulässige Situation. Wir haben sogar UNICEF darauf aufmerksam gemacht, was UNICEF in eine ziemlich unangenehme Lage gebracht hat. Es war klar, dass sie Faina nicht zuhören wollten, denn sie hätte ihnen Dinge gesagt, die aus ihrer Sicht sehr unangenehm waren. Dinge, auf die sie hätten reagieren müssen, aber eine Reaktion hätte die ukrainischen Behörden und ihre westlichen Geldgeber verärgern können.
0: Dieser Artikel, ich meine, ihre Aufrufe an die UN und andere Artikel, die sie verfasst hat, sind schon ziemlich erwachsen. Manchmal liest man sie und denkt sich, sie ist doch noch ein Kind. Wie kann sie so etwas Erwachsenes schreiben?
7: Wie kommt das?
0: Ich weiß es nicht. Ich rufe an und frage, habt ihr ihr wirklich nicht gesagt, was sie schreiben soll? Und er sagt, nein, dafür sind wir selbst nicht schlau genug. Sie schreibt alles selbst.
7: Wen rufen Sie an?
0: Ihre Eltern.
7: Ah so, dann sind Sie die Mutter der Mutter?
0: Ja, die Oma.
3: Mit den offenen Briefen, die sie an die UN und den französischen Präsidenten geschrieben hat, hat sie wirklich für Furore gesorgt. Ich glaube, sie hat auch einen an Deutschland geschrieben. Sie hat einen so starken Eindruck gemacht, dass diese Politiker ihr sogar geantwortet haben. Und für ein Kind, das aus einem Kriegsgebiet kommt, ist das wirklich unglaublich. Jetzt werden sie über eine Website namens People's Project finanziert. Sie finanziert all diese Gruppen, unter anderem Inform Napalm, Verteidiger von Mariupol, sammelt Geld für das Azov-Bataillon. Momentan versuchen sie, $100,000 zu sammeln. Mirod Voretz selbst ist auch ihr Projekt. Sie haben es ins Leben gerufen. Der Leiter des Projekts, Dmitri Solochin, war der stellvertretende Minister des ukrainischen Ministeriums für Informationspolitik. Und natürlich Christina Dobrowolskaja. Sie arbeitete im ukrainischen Außenministerium als Verbindungsperson zum US-Außenministerium. Sie war es, die all diese verschiedenen Projekte wie Mirod Voretz organisierte, und der Erfolg oder Misserfolg dieses Projekts hing zu einem großen Teil von ihr ab.
2: Es könnte für viele eine schreckliche Erkenntnis sein, dass es im 21. Jahrhundert im geografischen Zentrum Europas junge Menschen gibt, die noch nie gesehen haben, wie hoch im Himmel ein Flugzeug fliegt. Die noch nie abends in der Stadt mit ihren Eltern spazieren waren und nie andere kleine Dinge genießen konnten, die für andere Kinder fast belanglos sind. Unsere Leben sind durch flugfreie Zonen und Ausgangssperren geprägt.
0: Ich weiß noch, als ich Faina zum ersten Mal traf, fragte ich sie, was ihr Traum sei. Und sie sagte, dass sie davon träumte, ein Flugzeug im Himmel zu sehen. Und mir wurde klar, dass dieses Kind schon lange kein Flugzeug mehr gesehen hatte, weil es in einer Flugverbotszone lebt. Ich dachte mir, mein Gott, unsere Kinder in Moskau oder St. Petersburg würden nie auch nur über so etwas nachdenken.
9: Hier gibt es so viele Katzen, wow. Eine saß sogar im Fenster, während ich Fotos gemacht habe.
2: Wenn ich mich recht erinnere, gab es hier vor einer Weile eine Menge kleiner Kätzchen. Irgendwo da drüben.
10: Das macht Sinn. Sie sind groß geworden. Diese Gegend war ursprünglich ein Viertel für blinde Menschen.
9: Blinde Menschen?
10: Ja, diese Gegend wurde ursprünglich als Vorort für Blinde gebaut.
9: Im Ernst?
10: Ja.
9: Und was hat das mit den Katzen zu tun?
10: Ich weiß es nicht. Vielleicht haben blinde Menschen viele Katzen. Ich bin mir nicht sicher, aber sie haben auf jeden Fall viele Tiere.
9: Wahrscheinlich, weil sie diese Berührungserlebnisse brauchen.
2: Ich glaube, ja.
10: Ja, vermutlich. Auf diese Weise verstehen sie die Welt.
9: Da ist noch eine Katze. Das hier ist ein Katzenparadies.
10: Ja, es sind sehr viele.
2: Und wenn man in diese Richtung geht, gibt es da einen Haufen Katzenhäuser.
9: Katzenhäuser?
2: Ja.
9: Kommt deine Liebe zu Katzen daher, dass du deine Oma besucht hast und sie...
2: Ja, vielleicht.
3: Was habt ihr getan, ihr Störenfriede? Warum müsst ihr mitten in der Nacht umherziehen? In der Stimme der Frau war keine Spur von Wut zu hören, nur Traurigkeit und Bedauern. Hätte die alte Frau die Kinder ausgeschimpft oder sie angeschrien, wäre es vielleicht einfacher und verständlicher gewesen. Du hast ein Vergehen begangen, hier ist deine gerechte Strafe. Aber um eine alte Uhr zu trauern, die schon vor langer Zeit kaputt gegangen ist, macht nur dann Sinn, wenn sie einer Person lieb und teuer war, weil sie an etwas oder jemanden erinnert. Aber warum wurde sie dann auf den Friedhof der Zeit geschickt?

0: Ich schlafe hier. Ich ziehe meine Schuhe an, gehe spazieren, esse. Ich spiele.
1: Es gab eine riesige Explosion, als ich in Donetsk auf dem Weg zum Tanzkurs war.
2: Warum haben Sie Ihre Tochter versteckt?
1: Damit sie nicht gewaltsam weggebracht werden würde. Ukrainische Freiwillige. Sie konnten Kinder zwingen, mit ihnen zu gehen. Mit Gewalt.
0: Ich weiß nicht, wo meine Eltern sind. Ich habe sie schon lange nicht gesehen.
1: Ich bin gegangen, weil ich die Kinder retten wollte.
2: Man weiß nicht, ob man überlebt oder nicht.

0: Ich war schockiert, als ich sagte, Faina, du brauchst etwas Ruhe, du schreibst so viel. Vergiss nicht, auch einmal ein Kind zu sein, denn die Kindheit geht so schnell vorbei. Hab Spaß. Und sie sagte, dass sie versucht, alles heute zu tun, weil der morgige Tag vielleicht nie kommt. Das hat mich wirklich beeindruckt, denn ich konnte mir nicht vorstellen, dass ich selbst so etwas mit 13 Jahren hätte sagen können. Aber die Kinder, die im Donbass aufwachsen, sind anders. Sie sind Erwachsene, die in Kinderkörpern gefangen sind.
1: Wirst du in Lugansk auf der Straße erkannt?
2: Nicht wirklich.
1: Nein?
2: Nein.
1: Wirklich nicht?
2: Nein, natürlich nicht.
1: Du gehst also spazieren und niemand sagt, hey, das ist doch Faina Savenkova. Im Ernst?
2: Nein, ich meine, die wenigsten Leute interessieren sich für das, was ich mache. Sie interessieren sich für andere Dinge.
1: Bist du im Ausland bekannter als in Russland?
2: Ich glaube, ja. Ja, vermutlich.
3: Man kennt dich in erleseneren Kreisen.
2: Es ist eher so, als ich in Moskau auf einer Messe war. Das war eine Buchmesse. Da haben mich die Leute übrigens erkannt, aber nicht in Lugansk. Das liegt wahrscheinlich daran, dass die Leute einfach kein Interesse haben. Sie leben ihr eigenes Leben.
3: Eine Buchmesse ist ein Ort, an dem Schriftsteller, Buchhändler und alle, die mit Büchern zu tun haben, zusammenkommen.
1: Diejenigen, die lesen.
2: Diejenigen, die lesen. Es lesen schließlich viele Leute. Wobei, hier im Blindenviertel klingt das falsch. Viele Leute lesen, das ist laut gesagt.
1: Wie sieht euer gemeinsamer Schreibprozess aus? Wie tauscht ihr Ideen aus?
4: Wir haben nicht eine Zeile in Personen zusammengeschrieben. Wir kommunizieren ausschließlich online. Ich schreibe ihr zum Beispiel, ich habe diese Idee hier und Faina antwortet, ich habe diese Idee. Dann fangen wir an, darüber zu diskutieren, welche Idee besser ist und wie wir die Handlung entwickeln und vorantreiben können. Am Ende einigen wir uns auf das, was am besten ist. Ich habe keinen einzigen Dialog bearbeitet, den Faina geschrieben hat. Ihre Texte sind alle unverfälscht.
2: Eigentlich folge ich normalerweise einem Plan. Ich habe einen klaren Plan, von Anfang bis Ende. Er ändert sich selten, aber manchmal gibt es Ausnahmen.
1: Hast du das ganze Buch sofort im Kopf?
2: Nicht immer.
1: Erzähl mir, wie du auf deine Ideen kommst. Ist das eine aktive Suche?
2: Ja, manchmal schon. Aber manche Ideen kommen mir auch von selbst. Und dann denke ich darüber nach, was aus dieser Idee entstehen könnte. Zum Beispiel eine ideale Welt und ein Mädchen. Was könnte daraus entstehen?
1: Entsteht zuerst die Welt oder der Charakter?
2: Das kommt darauf an. Normalerweise denke ich zuerst über die Welt nach. Na gut, eigentlich immer.
4: Manchmal beschreibt sie die Dialoge der Hauptfiguren in sehr großem Detail. Wenn ich das sehe, denke ich mir nie, ich hätte das anders geschrieben. Nein. Ich hätte so etwas überhaupt nicht geschrieben, einfach weil ich es für offensichtlich halte. Aber das ist nicht immer der Fall. Was für mich offensichtlich ist, könnte jemand anderen verwirren, sodass er die Zusammenhänge der Ereignisse nicht versteht.
5: Onkel Sascha. Wenn man die Welt, die es nicht gibt, liest, erkennt man den Unterschied. Onkel Sascha schreibt über Kämpfe, Schießereien und Ereignisse, während Fainas Texte eher Konzepte vermitteln. Verstehen Sie? Sehr viele Konzepte in die Welt, die es nicht gibt, hat sie sich selbst ausgedacht. Verstehen Sie? Man merkt das. Wenn es um Kämpfe geht, ist das aus seiner Feder, aber Dinge dieser Art kommen von ihr.
6: Denk daran, dass sich dein Sohn an dem Ort, an den du jetzt mit ihm gehst, an nichts aus der Vergangenheit erinnern wird. Er wird keinen von euch wiedererkennen und ihr werdet ihn nicht wiedererkennen. Nur wenn es im Moment des Übergangs eine enge Verbindung zwischen euch gibt, werdet ihr euch daran erinnern, dass ihr euch nicht fremd seid. Und was ist mit Brug? Wird er uns dort nicht erkennen? Ich werde versuchen, ihm zu helfen, denn im Gegensatz zu allen anderen vergesse ich die Vergangenheit nicht. Ich werde ihn zu euch bringen, aber ihr werdet euch seine Liebe erneut verdienen müssen. So funktioniert diese Welt. Was ist das für eine Welt? Du wirst es selbst verstehen. Die Zeit dort hinkt der Zeit hier nur um ein paar Sekunden hinterher. Aber diese Barriere ist unüberwindbar. Kein Mensch und kein Ding kann euch dorthin folgen. Und auch die Krankheit deines Sohnes wird hier bleiben, weil sie ein Produkt dieser Welt ist. Dort gibt es keine Krankheiten.
7: Für mich ist Fantasy etwas Besonderes. Menschen, die Fantasy-Erzählungen schreiben, müssen 100-mal klüger sein als wir normalen Menschen. Kinder fantasieren, aber nicht auf diesem Niveau. Es ist das Niveau eines sehr erwachsenen Menschen. Ich glaube, dass Faina dank dieser Bücher eine glänzende Zukunft haben kann, wenn sie die nötige Unterstützung bekommt.
8: In all ihren Büchern geht es um den Kampf zwischen Gut und Böse. Und um die Entscheidungen, die wir im Leben treffen. Wenn wir uns entscheiden, Gutes oder Böses zu tun. Wenn wir uns entscheiden, das zu tun, was getan werden muss. Oder das zu tun, was bequemer und einfacher ist.
1: Oh mein Gott, schaut nur.
3: Sie verstecken sich vor uns.
2: Da hängt eine Katze runter und die andere klettert hoch.
3: Ja, da hängt eine Katze. Hier sind überall Katzen. Krass, unglaublich. Überall Katzen, einfach überall.
1: Warum ist der Spielplatz eine Müllhalde? Könnt ihr mir das sagen? Wisst ihr das?
9: Das war mal ein Spielplatz.
1: Ach so, früher.
10: Als wir noch Kinder waren.
9: Das hier ist noch keine Müllhalde. Der Müll hier war auch mal 4 Meter höher gestapelt.
10: Und es gab Ratten, große.
3: Eben wegen der Ratten gibt es hier wohl so viele Katzen.
1: Sie haben hier jede Menge Futter.
2: Ja, das macht Sinn. Blinde Menschen und Katzen.
3: Ach so, die Ratten sind wegen den
2: Sag
3: Blinden.
2: Ich doch.
1: Stimmt, Blinden fällt es schwer, auf Sauberkeit zu achten.
2: Wir haben das Rätsel gelöst.
1: Wow.
3: Und hier das Schild.
6: Eine weitere wichtige Figur ist dieser Ukrainer. Er ist ein Abgeordneter in der Rada. Er war erst 17 Jahre alt, als der Maidan stattfand. Sein Name ist Sviatoslav Jurasch. Er arbeitete mit Roman Burko zusammen und gründete zu Beginn des Maidan Maidan PR. Und unter aufmerksamer Führung verschiedener Informationskriegsspezialisten gründete er dann Inform Napalm. Die Spezialisten erklärten diesen Jungs, was sie zu tun und wie sie verschiedene Dinge zu präsentieren hatten. Sie waren es, die Mirod Vorets mit verschiedenen Agenturen weltweit verknüpft haben, denn es hat direkte Verbindungen zum FBI, zur CIA und zu Interpol. Indem sie Leute auf diese Liste setzten, versuchten sie, eine neue Klasse von Kriminellen zu schaffen. Es ging ihnen auch darum, die Gesetze gegen Kriegsverbrechen zu umgehen, aber wenn man Journalisten und Andersdenkende wegen ihrer politischen Überzeugungen angreift und sie auf Todeslisten setzt, dann ist das an und für sich bereits ein Kriegsverbrechen. Und das ist etwas, das wir ernst nehmen müssen. Und wenn wir von Opfern in Fainas Alter sprechen, dann müssen wir das sogar sehr ernst nehmen. Normale Menschen müssen über so etwas entsetzt sein.
1: Erzähl mir von deiner Schwester.
3: Meine Schwester? Meine Schwester ist der Mensch, der mir am nächsten steht.
1: Wie ist sie so?
3: Dickköpfig, stur. Sie liebt es, zu ihrer Meinung zu stehen, auch wenn sie falsch liegt. Falsch aus meiner Sicht, klar. Aber trotzdem.
1: Trotzdem ist sie der Mensch, der dir am nächsten steht? Was ist ihre Haupteigenschaft, außer Sturheit?
3: Abgesehen von ihrer Sturheit? Wahrscheinlich ist es Freundlichkeit. Das ist eine merkwürdige Mischung, aber so ist es nun mal. Sie kann einem in schwierigen Momenten helfen.
2: Reicht man einer Dame nicht die Hand? Ah, diese Generation.
3: Und was hast du denn gedacht?
0: Faina ist ein ehrgeiziges, mutiges, starkes, kluges, witziges, schönes und sanftes Mädchen aus Lugansk, das ihr Zuhause, ihre Heimat und ihr Volk sehr liebt. Ein Mädchen, das für die Wahrheit kämpft.
6: Sie hat einen sehr guten, klaren Stil und eine eigene Stimme. Und sie schreibt aus einer Perspektive der Unschuld, was sehr wichtig ist. Und ehrlich gesagt kenne ich nicht viele Beispiele von Menschen aus der Geschichte, die aus dieser Perspektive geschrieben haben.
7: Das alles wäre nicht passiert, wenn sie wie andere Kinder in normalen Verhältnissen aufgewachsen wäre. Sie ist im Krieg aufgewachsen. Sie ist dort aufgewachsen, wo Angst herrscht. Sie haben über Mirod Vorets gefragt. Ich habe mit ihr darüber gesprochen. Sie war sehr verängstigt, denn es ist wirklich erschreckend, auf diese Website zu gehen und seinen eigenen Namen dort zu sehen. Vor allem, weil im Donbass jeder weiß, dass das eine Abschussliste ist. Sie hatte Angst. All das zusammen hat Faina zu der Person gemacht, die sie heute ist.
1: Was sind die wichtigsten Worte, die deine Mutter zu dir gesagt hat und immer noch sagt?
2: Vor allem sagt sie, dass sie will, dass ich eine gute Zukunft habe und dass ich die möglichen Konsequenzen meiner Entscheidungen bedenken soll.
1: Und deine Oma?
2: Ich glaube, sie sagte mir fast dasselbe. Hat es aber etwas anders formuliert, dass ich Entscheidungen treffen soll, die ich später nicht bereuen werde.
4: Es mag komisch klingen, aber Faina ernährt die ganze Familie mit ihren Honoraren. Das Haus, so wie es jetzt ist, ist erst in den letzten 2 Monaten so geworden. Es war wirklich, also naja, der Boden stürzte zwar noch nicht ein, aber das ganze Geld, das sie im letzten Jahr verdient hat, ist in die Renovierung von 2 Zimmern geflossen.

0: Ich könnte so etwas nicht schreiben. Wir haben noch keine einzige Rezension erhalten und wir bekommen davon viele, in der jemand gesagt hätte, dass ein Kind so etwas nicht schreiben könnte. Alle verstehen, dass diese Perspektive tatsächlich nicht die Perspektive eines Erwachsenen ist, sondern die einer Person im gleichen Alter wie die Hauptfiguren, aus deren Sicht die Geschichte erzählt wird.
1: Sie ist ein Kind dieses Krieges. Sie hat schon immer hier gelebt und lebt auch jetzt hier. Aber das ist nicht normal. Kinder sollten nicht unter solchen Bedingungen leben. Hier wird geschossen, es fallen Bomben, alles kann passieren. Sie muss mit allen Mitteln weggebracht werden. Sie können es ruhig versuchen, grinste der Mann. Wir haben das schon mehr als einmal probiert. Sie kommt immer wieder zurück, ich weiß nicht wie. Und dann haben wir aufgehört, es zu versuchen. Und letzten Endes braucht ja auch jeder ein Symbol dessen, wofür er kämpft. Eine Mission, wenn man will. Wir kämpfen dafür, dass diese Kinder leben können, wo immer sie leben wollen. Und was ist für sie ihr Symbol? Genau dieses Haus, in dem sie lebt. Wenn sie geht, wird das Haus sterben und das ganze Dorf mit ihm. Häuser leben nicht lange ohne Menschen.
2: Ist Faina Savenkova ein Projekt?
3: Nein. Sie ist ziemlich unabhängig und wird nicht mit jemandem kooperieren, wenn es ihr nicht gefällt. Sie betont immer ihre Unabhängigkeit und achtet darauf, dass man ihr nicht sagt, was sie tun soll.
4: Ich glaube, dass Faina auf eine Art spricht, dass die Leute verstehen, dass sie die Wahrheit sagt, dass das alles keine Lüge ist, all die Leute, die sagen, dass wir sie benutzen, dass sie eine Art Projekt ist. Das sind eigentlich nur sehr wenige. Die meisten Menschen verstehen, dass sie echt ist.
0: Es gibt Beispiele in der Geschichte. Es gab eine berühmte amerikanische Schülerin, Samantha Smith, die Briefe an Brezhnev und andere schrieb. Sie wurde empfangen und angehört. In der neuesten Geschichte gab es Greta Thunberg. Natürlich ist sie eine völlig künstliche Figur, die von George Soros erschaffen wurde, aber trotzdem ist um sie herum viel Wirbel gemacht worden. Aber Faina hat niemand erschaffen, genauso wenig wie Samantha Smith. Obwohl auch sie zu einem gewissen Grad ein PR-Produkt war. Hier sehen wir allerdings ein absolut gegenteiliges Beispiel. Soweit ich weiß, hat keine offizielle Organisation Faina jemals unterstützt, gefördert oder ihr geholfen. Die berüchtigte Geschichte des syrischen Mädchens Bana, die von allen westlichen Medien verbreitet wurde, war ebenfalls an den Haaren herbeigezogen und kam nicht gut an. Man hörte zwar an jeder Ecke von ihr, aber Bana wurde völlig vergessen. Sie ist später aufgetaucht als Faina, aber ist auch sehr schnell von der Bildfläche verschwunden. Jedenfalls gab es für Faina keine wirkliche Unterstützung der Medien. Anders gesagt spüren die Menschen es, wenn jemand unauthentisch ist, nicht echt, jemandes Projekt. Aber bei Faina habe ich nicht das Gefühl, dass sie ein Projekt ist. Jedes Projekt hat jemanden, der es kuriert und lenkt. Bei Faina wüsste ich nicht, wer das sein soll.
1: Faina und Greta Thunberg haben nichts gemeinsam. Greta war im Grunde nur ein Produkt medialer Manipulation. Da wurde ein Kind vor die Kamera gesetzt und künstlich zum Star gemacht. Das war vollkommen erzwungen. Was hat sie denn überhaupt zu sagen? Und ehrlich gesagt habe ich wirklich Mitleid mit diesem Kind. Es wurde in diese Situation hineingeworfen und gezwungen, eine Rolle zu spielen. Soweit ich weiß, hat Faina alles selbst gemacht. Und wenn man bedenkt, ich glaube, sie hat schon mit 12, 13 Jahren angefangen zu schreiben und sich zu präsentieren. Ich meine, das ist einfach erstaunlich. Ich kann es nicht genug betonen, wie außergewöhnlich die Situation ist, in der sie aufwuchs. Sie verbrachte fast die Hälfte ihres Lebens in einem Kriegsgebiet.
5: Faina ist etwas Besonderes. Sie will wirklich Frieden. Sie will, dass die Wahrheit über diese Ereignisse, die Wahrheit über das, was dort wirklich passiert ist, auf der ganzen Welt bekannt wird. Nicht nur in Russland, sondern weltweit. Es ist unfair, dass die Gräueltaten, die im Donbass aufgrund der Aktionen der ukrainischen Streitkräfte stattfanden, diese Gräueltaten werden von den westlichen Ländern aus politischen Gründen völlig ignoriert. Ich habe den Eindruck, dass Faina ein sehr ausgeprägtes Gespür für Ungerechtigkeit hat. Und aus diesem Grund handelt sie, um die Wahrheit aufzudecken. In dieser Hinsicht ist sie also ziemlich einzigartig.
6: Jeder Erwachsene würde doch sagen, irgendwer zieht da doch die Strippen.
4: Nein, sie handelt.

0: handelt immer auf eigene Initiative. Wissen Sie, es gibt Leute, die sagen, dass wir sie benutzen, aber eigentlich, es ist genau andersherum.
1: Niemand wirbt für sie, weil man aus ihr keinen Profit schlagen kann, verstehen Sie?
2: Sie bringt kein Geld ein.
1: Ja, und was die Sache angeht, ob sie nur im Westen bekannt sei, nein, sie ist nicht nur im Westen bekannt, sondern auch hier. Leider kennt man sie in der VR Lugansk nicht besonders, aber in der VR Donetsk ist sie bekannt. Unsere Leute wollen sie einfach nicht bemerken. Sie ist nicht Teil ihrer Agenda.
2: Wie hast du erfahren, dass du auf Miro Dvorets bist?
3: Ein Online-Freund hat es mir erzählt.
2: Warum bist du dort?
3: Ich habe ehrlich gesagt keine Ahnung, denn sie selbst ändern ständig ihre Meinung. Zuerst war ich ein Opfer der russischen Propaganda. Dann wurde ich zu einem Erzbösewicht, der einen Teil der Ukraine abtrennen will.
2: Ah, du greifst also die territoriale Integrität an. Tust du das?
3: Mir ist ehrlich gesagt nie in den Sinn gekommen, die territoriale Integrität der Ukraine anzugreifen. Aber dann sah ich mich irgendwann auf dieser Seite und dachte mir, oha, was habe ich denn da zu suchen?
0: Sie sagen, dass sie ein Feind der Ukraine sei und dass sie Propaganda gegen die Ukraine betreibt. Das ist nicht wahr. Sie hat sich nie negativ über die Ukrainer geäußert. Sie hat nur gesagt, die Ukraine bombardiert Zivilisten. Sie hat einfach die Wahrheit gesagt. Allein die Tatsache, dass sie bereit waren, ein Kind auf eine solche Liste zu setzen, ist der reine Albtraum. So etwas zu tun, ist purer Faschismus.
3: Wir sind eine Generation, die sich nicht an ein friedliches Leben erinnert. Wir sind eine Generation, die nach strengen Regeln lebt, deren Nichteinhaltung zum Tod führen kann. Wir haben gelernt, die Flugbahn von Geschossen nach Gehör zu bestimmen, um zu wissen, ob wir uns Sorgen machen oder weitergehen sollen.
2: Trotzdem kann dir niemand garantieren, dass du nicht zufällig von Schrapnell getroffen wirst, weil du einfach Pech hattest. Seltsam? Beängstigend?
4: Warum haben Sie Faina auf diese Liste gesetzt? Was war der Grund? Weil sie sich für den Frieden einsetzte? Sie schrieb offene Briefe an die Parteien des Minsker Abkommens und bat um Frieden. Sie sagte, dass Kinder nicht in einem Kriegsgebiet leben sollten und dass das alles unnötig sei. Wie gefährlich ist das? Was für einen Präzedenzfall schafft das? Was sind das für Leute, die Kinder auf eine Liste setzen, die im Grunde immer noch eine Abschussliste ist? Im Westen hören die Menschen zunehmend auf, das ernst zu nehmen. Sie sagen, dass diese Liste nur zeigt, wie wichtig jemand ist. Aber diese Ansicht ignoriert die Tatsache, dass die leidige Tatsache, dass Menschen auf dieser Liste bereits getötet wurden und weiterhin getötet werden. Jeder, der hinter dieser Liste steht, sollte als Kriegsverbrecher anerkannt werden. Und im Grunde kann man die Ursprünge bis zum ukrainischen Kulturministerium zurückverfolgen, zu dem das Ministerium für Informationspolitik gehört.
0: Das ist wirklich eine Todesliste. Ich wurde selbst auch auf diese Liste gesetzt und habe danach angefangen, Drohungen zu erhalten. Die Kommentare, die ich bekam, waren: Wir werden dich verprügeln, fürchte dich, wir werden dich finden und so weiter.
5: Ich stehe leider auch auf dieser Liste. Und ich würde nicht sagen, dass mir das gefällt oder dass ich genau das erreichen wollte. Denn es ist eine Sache, wenn man nur auf dem Gebiet der Russischen Föderation arbeitet. Bei mir ist das aber nicht der Fall. Dieser Eintrag ist ein Hindernis für meine Arbeit, denn ich arbeite mit vielen Leuten aus dem Ausland zusammen. Wenn sie erfahren, dass ich auf Miro Dvorets bin, für viele ist das ein Trigger. Es macht ihnen Angst und sie beenden unsere Zusammenarbeit. Auf dieser Liste zu sein, hat also Konsequenzen, bestimmte negative Auswirkungen. Miro Dvorets ist ein Scherz von Leuten, die schwach im Geiste sind. Es ist ein Scherz des Teufels, denn nur das reine Böse kann so etwas erschaffen. Ich glaube, dass es Dinge wie dieses Miro Dvorets überhaupt nicht geben sollte. Ich glaube nicht, dass sie es verdient hat, hingerichtet zu werden oder Sonstiges. Im Gegenteil, sie setzt sich für den Frieden ein.
2: Offenbar sagt sie die richtigen Dinge, wenn...
5: Ja, und genau dafür wurde sie bei Miro Dvorets zur Hinrichtung ausgesetzt.
2: Macht es Ihnen Sorgen, dass sie auf dieser Liste steht?
5: Ich sorge mich, aber ich kann nichts dagegen tun. Allerdings glaube ich auch, dass wir nicht darüber schweigen können.
2: Wer ist in diesem Fall der Teufel?
5: Seine Verkörperung.
2: Ja, natürlich.
5: Einer von ihnen ist Roman Zaitsev, soweit ich mich erinnere. Ein ewiger Feind von Faina, der das Mädchen wie ein Verrückter verfolgt. Er verfolgt ihr Leben, veröffentlicht Screenshots aus ihren sozialen Netzwerken, ihren Artikeln, ihren Werken. Das ist eine echte Besessenheit, wissen Sie, reine Besessenheit. Wie kann man in einem solchen Ausmaß und mit solchem Hass von einem Kind besessen sein? Was er schreibt, ist nicht normal. Ein normaler Mensch würde nicht schreiben, dass Faina eliminiert werden muss, dass sie beseitigt werden muss. Einfach nur schreckliche Dinge eben. Denn Faina ist in erster Linie ein Kind. Und ein Kind so heftig zu hassen, weil es die Wahrheit sagt. Ein normaler Mensch könnte das nicht tun.
6: Das ist keine Überraschung. Sie ärgern sich über die Tatsache, dass sie es wagt, außerhalb der Ukraine zu schreiben. Würde sie in der Ukraine leben, könnte sie in Ruhe schreiben. Ansonsten hat sie gefälligst den Kopf unten zu halten. Sie wagt es, eine Meinung zu haben? Sie wagt es, diese Meinung öffentlich zu äußern? Dann ist sie selbst schuld.
2: Was hat man davon, auf dieser Liste zu stehen? Was bewirkt das?
6: Man verliert dadurch vieles.
2: Was zum Beispiel?
6: Vor allem Nerven. Denn, soweit ich weiß, gab es bereits einen Versuch, Faina zu töten.
2: Das ist also nicht...
6: Das ist kein Hirngespinst.
2: Das ist echt. Dieses Kind und seine Eltern müssen also wirklich um ihr Leben fürchten?
6: In der Tat.
2: Alle auf der Mirot-Voritz-Liste müssen sich also in Acht nehmen?
6: Ja, dafür gibt es allen Grund.
2: Ist es ein staatliches Projekt?
6: Nein, wobei offiziell ist es privat, aber in Wirklichkeit steht natürlich der Staat dahinter. Auch wenn uns alle internationalen Institutionen versichern, dass es ein privates Projekt ist, das Privatpersonen gehört, könnte man es verbieten? Nun, da der Server sich in den USA befindet, könnten sie es im Handumdrehen verbieten.
2: Dann stellt sich die Frage, ist das ein ukrainisches oder ein amerikanisches Projekt?
6: Offiziell wird es von Ukrainern geleitet. Aber in Wirklichkeit ist das natürlich das Werk amerikanischer Geheimdienste. Das ist eine ihrer Einschüchterungsmethoden.
4: Ich enthülle die Leute, die Menschen auf diese Liste setzen und berichte darüber, wie sie das machen und wer sie trainiert hat. Elliot Higgins und Eric Toler von Bellingcat waren es, die der Inform-Napalm-Gruppe beigebracht haben, wie man anhand von Bildern, Kameras und so weiter den Standort von jemandem bestimmen kann. Ein anderer Amerikaner, ein Ausbilder des FBI und der Homeland Security namens Andrew Aaron Weisberg brachte ihnen bei, Menschen anhand von IP-Adressen geografisch zu lokalisieren. Es ist für sie also relativ einfach, an die Daten der Personen zu kommen, die sie auf die Liste setzen. Bellingcat hat ihnen nicht nur beigebracht, wie man Menschen findet, sondern auch, wie man auf Kameras aus beliebigen Städten zugreifen kann, in denen Videoüberwachungssysteme aufgestellt sind. Wenn man weiß, von wo aus eine Person startet, kann man ihren Weg durch die Stadt verfolgen. Und jetzt stellen Sie sich vor, wie diese Leute einem jungen Mädchen schaden können. Das ist unfassbar. Wir reden hier nicht einmal von einem Kind, das Politik machen will, sondern nur von einem Mädchen, das um Frieden bittet. Das ist die einzige Schuld, die sie trägt, und das zeigt, wie krank diese Leute sind.
5: Neigen die Amerikaner dazu, Gefahren zu übertreiben? Ja, aber nicht im Fall Mirot-Voritz. Denn leider sehen wir, welche Folgen und wie viele Tode Mirot-Voritz nach sich gezogen hat. Ich habe es selbst erlebt. Ich war mit Daria Dugina befreundet. Und als Daria ermordet wurde, erhielten wir die Nachricht innerhalb einer Stunde. Eine meiner ersten Reaktionen war es, meine Kollegen zu kontaktieren und zu fragen, was auf Mirot-Voritz passiert. Und genau in dem Moment, als wir nachschauten, erschien der Stempel mit der Aufschrift "Eliminiert" auf ihrer Seite. Es ist also unfassbar, wie schnell sie über diese furchtbare Tragödie informiert waren. Oder waren sie vielleicht direkte Teilnehmer des Anschlags, eine Art Zwischenglied? Und wie viele weitere Journalisten wurden auf dieser abscheulichen Liste als eliminiert markiert?
3: Das erste Opfer von Mirotvorets war der ukrainische Schriftsteller Oles Buzina, der für seine unversöhnliche Haltung zum radikalen ukrainischen Nationalismus bekannt war, welcher immer mehr Züge des Neonazismus annahm. Es ist nicht bekannt, wer ihn ermordet hat, aber bevor es geschah, wurde seine Adresse auf Mirotvorets veröffentlicht.
7: Ein Kind, das auf einer Liste steht, einer europäischen Liste, die zu Gewalt aufruft. Das ist wirklich eine der schockierendsten

0: Geschichten. Ich habe über diesen Konflikt an den Fronten berichtet und die Leichen an den Busbahnhöfen und auf den Märkten gesehen. Aber trotzdem ist das eine der schockierendsten Geschichten. Ein Kind steht auf einer Liste, die zu Gewalt aufruft. Und das ist in einem europäischen Land erlaubt. Ich denke, dass extremistische Webseiten und Extremismus in Europa nicht akzeptabel sind und von niemandem akzeptiert werden sollten. Und es liegt nicht im britischen, europäischen oder amerikanischen Interesse, dass ein Verbündeter von uns, die Ukraine ist im Grunde ein Verbündeter, eine Liste hat, die Gewalt gegen Kinder fördert. Das geht mir zu weit. Und ich denke, dass wir einige grundlegende moralische und ethische Standards brauchen und diese Website löschen müssen.
1: Ich glaube, dass die Ukraine absichtlich Fehlinformationen in unserem Internetsegment in Russland und im Donbass verbreitet hat, damit die Menschen große Angst vor der Miro-Tvorets-Website haben und einfach schweigen. Meiner Meinung nach ist Miro-Tvorets ein Projekt, das die Menschen davon abhalten sollte, das zu tun, was sie für richtig hielten. Faina ist eine von denen, die sich nicht einschüchtern ließen. Sie hatte Angst und machte trotzdem weiter, weil sie wusste, dass Angst eine Sache ist und die Pflicht eine andere. Menschen werden entweder als Feiglinge oder als Kämpfer geboren. Sie werden nicht im Laufe ihres Lebens dazu, sowas gibt es nicht. Entweder man wird so geboren oder nicht. Ein gewisser Anstoß verwandelt einen Menschen entweder in das eine oder in das andere. Und Faina ist eine Kämpferin. Sie hatte Angst, aber sie hat trotzdem weitergemacht, weil sie wusste, dass ihre Sache wichtig war.
2: Kann ihre Stimme wirklich etwas verändern?
3: Ich glaube schon. Trotz all meiner Skepsis und meines absoluten Misstrauens gegenüber allem, was mich umgibt, glaube ich, dass es in diesem Fall sozusagen noch eine Chance gibt. Und paradoxerweise ist die Chance, etwas im Ausland zu verändern, größer als hier.
4: Sie ist nicht der einzige Teenager auf dieser Liste und sie war auch nicht der erste Teenager darauf. Aber sie ist der einzige Teenager, der dort ist, weil sie sich für den Frieden eingesetzt hat. Ja, die Menschen, vor allem in Russland, sollten sich ansehen, was sie tut und sich selbst ein Bild davon machen, warum die Ukrainer so weit gegangen sind. Why it is that the
2: Ukrainians did this? Wie ist das Leben unter ukrainischem Beschuss?
5: Am Abend des 1. Juni, dem Tag der Kinder, steigen an den Gedenkstätten für die toten Kinder im Donbass hunderte von Papierlaternen in den Himmel,
2: um den Weg für die Engel zu erleuchten. Schließlich ist es schwer, den Kindern, die diese Laternen fliegen lassen, zu erklären, warum diese Engel ihres kurzen Lebens beraubt wurden und ihnen die Chance genommen wurde, aufzuwachsen und Frieden in unserer Heimat zu erleben.
1: Wissen Sie, es gibt so ein Sprichwort: Wenn Menschen in den Krieg ziehen, kommen sie nicht als dieselben zurück. Sie kehren entweder als bessere oder als schlechtere Menschen aus dem Krieg zurück. So ist es auch bei Kindern. Durch den Krieg ist sie zu ihrem besten Ich geworden.
2: Jetzt können sie nur noch vom Himmel herabblicken und zusammen mit den Erwachsenen weinen, um ihnen Trost zu spenden.

0: Die Tatsache, dass unser Kloster direkt an der Frontlinie lag und 3 Jahre lang durchgehalten hat, ist sehr symbolisch.
1: Wir wissen, was Rapiers, was Minen und was Granaten sind. Wir wissen, wie sich ein Cäsar anhört, weil wir auch mit Cäsars beschossen wurden.
2: Hier ist der erste HIMARS gelandet. Das ist ein leerer HIMARS-Sprengkopf.
3: Serge, das ist ein Attribut unserer Zeit. Der Tod kann uns jederzeit einholen.
4: Wir haben nachts die Gräber ausgehoben und sie bestattet. In der Nacht war es sicherer.
5: Es ist wie ein Peitschenhieb, tut einem das Herz danach weh.
6: Mein Gott, wir hatten nicht einmal Brot.
1: Ihre Sache ist es zu zerstören, unsere zu erschaffen. Also werden wir erschaffen.

0: Und?
1: Es steht hinter uns.
0: Direkt hinter uns.
1: Mach die Augen zu.
0: Augen zu.
1: Eins.
0: Zwei.
1: Drei. Schau dir mal mein neues Auto an.
0: Ja. Hallo, wir lieben dich sehr.
1: Was zum... Nicht anfassen. Sonst musst du den Wagen polieren. Wenn das Auto nur wüsste, wo es schon bald hinfahren muss.
0: Wie sieht's aus? Wollen wir?
1: Ivan wartet schon auf uns.
0: Was ist so besonders an dem Auto?
1: Bevor wir in das neue Auto steigen, sagen Sie bitte, wie oft Leute die Marke Legend kaufen.
2: Dieses Auto wird oft gekauft. In der Regel kaufen es Leute für unwegsames Gelände.
1: Wir haben ein paar Extras installieren lassen.
2: Ja.
1: Ich habe noch nicht reingeschaut. Einen Teil der Extras werden wir auch nicht sehen, zum Beispiel die Schalldämmung.
2: Das ganze Wageninnere wurde schallgedämmt.
1: Wie viele Schichten wurden installiert?
2: Insgesamt 3 Schichten. Wir haben die Radkästen und den Unterboden komplett überarbeitet und einen 3-schichtigen Korrosionsschutz, Lärmschutz und Steinschlagschutz hinzugefügt. Wir haben für euch auch die unzugänglichen Hohlräume der Türen, der Motorhaube und des Kofferraumdeckels beschichtet.
1: Darf ich?
2: Natürlich.
1: Ich darf zuerst. Man fühlt direkt, dass es hier viel leiser ist als letztes Mal. Los, machen wir daraus ein Experiment. Margot, geh mal zur Seite.
0: Da ist die Musik.
1: Pass auf dein Gesicht auf. Ah, hört man mich?

0: Die Schalldämmung scheint zu funktionieren. Es ist nicht mehr so laut.
1: Das Autoradio funktioniert auch.
0: Das Radio funktioniert.
1: Jetzt müssen wir noch alles upgraden. Das ist das Wichtigste. Dann wird alles richtig bequem und...
0: Und schön.
1: Ja, schön und bequem.
0: So sehen die Matten jetzt aus. Ilja, was gefällt dir hier nicht?
1: Hinten gibt es überhaupt keine Matten. Wir nehmen die Matten, die auch alle anderen kaufen. Aus Schaumgummi oder wie auch immer das Material heißt.
0: Wabenmatten.
1: Wir werden ja die ganze Zeit etwas darüber verschütten.
0: Ich wollte farbige Matten, aber ich weiß nicht welche. Hier gibt es verschiedene Farben, aber Ilja will nicht. Er will schwarze Matten. Da sind sie. Neue, schicke Matten. Was meinst du? Und?
1: Wir brauchen noch neue Scheibenwischer.
0: Ilja wechselt gerade.
1: Nein, ich mache erst einmal die alten drauf.
0: Die alten?
1: Ja, warte.
0: Schau mal, was wir hier haben.
1: Ein deutscher Niva.
0: Ein deutscher Niva. Wie sollen wir das jetzt reintun? Wir haben Frostschutzmittel gekauft und jetzt müssen wir auch noch einen Trichter kaufen. So, wir haben einen Trichter gekauft, aber das Einfüllen funktioniert irgendwie nicht, oder? Klappt's oder fließt jetzt alles raus? Oh nein.
1: Nein. Ist das etwa voll? Die Matte war neu. Der Behälter ist voll. Jetzt haben wir einen Sumpf im Auto. Und kein Wischlappen weit und breit. Verschwinden wir von hier. Seht euch nochmal das Lenkrad an. Es ist ein altes Modell.
0: Bald haben wir ein anderes.
1: Seht euch die Kopfstütze an. Das hier ist der Unterschied zwischen dem Autositz eines Niva und einem neuen, verbesserten Autositz. Der Sitz ist nicht einfach nur besser, er ist fast schon bequem. Warum ist dieser Sitz so anders? Was ist der entscheidende Unterschied?
2: Schauen wir mal hier. Hier unten haben wir Metall. Und hier haben wir Polsterfedern, wie bei einem Sofa.
1: Hier haben wir Federn. Das heißt, nach einer bestimmten Kilometeranzahl schrammt man mit seinem Hintern über den Asphalt. Hier lässt sich alles regulieren und anschließen. Tja, Margot, du wirst schon sehen, wenn du dich draufsetzt. Mir gefällt dieser Neuwagenduft nicht. Ich würde lieber eines dieser Naturgestanksdinger kaufen.
0: Ja. Ilja, was willst du im Solarium?
1: Geht da jetzt überhaupt jemand rein? Welche Verrückten gehen denn im Winter ins Solarium und bräunen sich?

0: Sieht gut aus, oder?
1: Schraub's dran.
0: So. Fertig.

0: Diese Lenkräder sind alle toll. Ich mag sie alle. Übrigens auch dieses hier, das du nicht magst.
1: Es ist zu groß.
0: Ja und? So groß ist es nun auch wieder nicht.
1: Welches nimmst du?
0: Welches ich nehme, entscheidet der Zufall.
1: Jetzt machen wir die Augen zu und du wählst das Lenkrad, das dir am besten gefällt, nach Gefühl aus. Das ist das erste.
0: Gib her.
1: Nummer 1.
0: So, Augen auf.
1: Und, was sagst du?
0: Hast du mir das hier auch gegeben?
1: Also nein.
0: Margot, echt jetzt? Ich nehme entweder das hier oder dieses hier. Gefällt dir das hier besser oder das erste?
1: Das erste.
0: Du magst das erste lieber? Man hat uns gesagt, dass wir am besten dieses Lenkrad nehmen sollten.
1: Ich will das aber nicht.
0: Für einen Geländewagen, für einen Niva. Wenn man im Sumpf feststeckt,
1: im Dreck,
0: kann man damit besser lenken. Aber für die Autobahn ist dieses Lenkrad besser. Wir werden mehr auf Straßen unterwegs sein und außerdem mögen wir das hier lieber. Und das hier ist nicht so schön. Das ist doch das wichtigste Auswahlkriterium für ein Lenkrad.
1: Ja.
0: Dass es möglichst schön ist, richtig?
1: Es soll gut in der Hand liegen.

0: Margot, klatsch in die Hände. Erzähl mal, was unser Niva in diesem Etablissement macht.
1: Das erzähle ich gleich, aber ich verstehe immer noch nicht, warum du ins Solarium gegangen bist.
0: Ich war nicht im Solarium.
1: Ja.
0: Nur zweimal. Ich bin zweimal hingegangen. Man hat mir einen Geschenkgutschein für zwei Besuche gegeben.
1: Nur zweimal, mehr nicht.
0: Und dann habe ich noch 5 Besuche dazu gekauft. Hör mal, das reicht jetzt aber. Gehen wir rein.
1: Schauen wir uns also an, wie man unsere Niva getunt hat. Du bist ja jetzt schon getunt.
0: Schauen wir mal.

0: Leistung.
1: Wir sind eigentlich hergekommen, weil wir uns gedacht haben, mit diesem Lenkrad möchte ich nicht lenken. Ich habe mich hingesetzt, dieses Lenkrad genommen und schon kroch eine Träne mein Gesicht herunter.
2: Damit wolltest du keine 5000 Kilometer fahren, ja?
1: Alles andere ist in Ordnung, aber dieses Lenkrad ist wirklich komisch.
2: Es ist sehr groß.
3: Das Lenkrad ist vielleicht komisch, aber verglichen mit klassischen Autos, also WAZ, Lada und so weiter, ist das noch das normalste Lenkrad.
2: Das Lenkrad ist nicht wirklich schön, sozusagen. Warum kann man die Innenausstattung nicht schöner machen?
3: Es ist doch nicht so schlecht.
1: Du bastelst doch an Autos herum. Warum kann man nicht einfach ein anderes Modell kopieren, damit das Auto ein normales Lenkrad hat?
2: Meine Frage wäre, warum kann man dieses Auto nicht weiterentwickeln? Wie alt ist es jetzt schon? 50 Jahre?
3: Über 40.
2: Der Steuerknüppel ist zum Beispiel zu kurz, könnte man sagen.
1: Wenn man ganz nah am Armaturenbrett sitzt, geht es. Dann ist der Steuerknüppel hier. Aber wenn man so sitzt wie ich, komplett zurückgelehnt, dann ist es etwas weit weg.
2: Man hat hier einmal ein richtig gutes Auto gemacht. Warum will man es jetzt nicht verbessern?
3: Ich denke, das hat teilweise damit zu tun, dass das Auto seit über 40 Jahren, vielleicht sogar seit 45 Jahren sehr beliebt ist, und zwar nicht nur in Russland. An diesem Auto wurde in der Zeit fast gar nichts verändert. Das Auto wird wahrscheinlich für das geschätzt, was es ist, für seinen kurzen Radstand, seine hohe Geländegängigkeit, seine einfache Handhabung bei der Reparatur und allem anderen. Hier muss man aber eines bedenken. Das Auto hat in dieser Form schon seit langer Zeit eine sehr hohe Nachfrage. Es wird also das gleiche Modell produziert, während andere neu entwickelt werden. So ergeben sich diese zwei Richtungen bei der Produktion. Wenn wir den Niva mit anderen Autos vergleichen, müsste man hier den UAZ als Beispiel nennen. Da haben wir zuerst die klassischen UAZ-Autos, auch Ziegenböcke genannt. Später wurden dann Patriots und ähnliche entwickelt. Bei dem beliebtesten UAZ-Kleintransporter, genannt Brotlaib, lief es genauso ab. Diese Autos wurden praktisch parallel mit dem Niva produziert. Ihr seid ja jetzt schon etwas damit herumgefahren. Meine persönliche Erfahrung hinterm Steuer eines Niva war großartig. Das war einfach der Hammer. Der Niva ist im Laufe dieser Zeit, was die Montage, Schweißnähte und alles andere angeht, objektiv besser geworden. Auf dem alten Niva konnte man schon ganz gut herumfahren und der holprige Effekt von damals ist zwar erhalten geblieben, aber nur teilweise. Mittlerweile kann man damit auch bequem in der Stadt herumfahren. Ich bin damit ganz normal in der Stadt gefahren. Und eines hat mich am Steuer eines Niva wirklich schockiert. Ich fahre so ganz normal mit meinem Niva, setze den Blinker und plötzlich...
1: Ja, ich weiß, was du meinst.
3: Man lässt mich durch.
2: Ja, das stimmt. Das ist das Erste, was ich bemerkt habe, als wir losgefahren sind.
1: Ich hatte mich schon darauf vorbereitet, wie man mit einem Niva die Spur wechselt.
2: Aber wir wurden durchgelassen.
3: Wenn du irgendetwas anderes fährst, beachtet man dich gar nicht.
2: Und die sieht man.
3: Aber alle schauen sich den Niva an, glotzen förmlich. Der Niva hatte genau die gleiche Farbe wie der hier. Alles war 1:1 wie bei dem hier. Da fährt eine S-Klasse, direkt dahinter ein Land Cruiser. Ein klassisches Bild eines erfolgreichen Geschäftsmannes. Ich bremse nicht ab, kann aber nicht schnell beschleunigen, weil es bergauf geht. Und was sehe ich da? Die lassen mich durch. Ich wusste zuerst gar nicht, was da los war. Sie lassen mich einfach durch, beide. Ich weiß nicht, warum sie das gemacht haben, ob aus Respekt oder aus einem anderen Grund.
1: Die denken, ein Niva-Fahrer hat bestimmt eine Schaufel im Kofferraum. Von dem kann man alles Mögliche erwarten.
3: Nein, ich habe eindeutig gespürt, dass es Respekt war. Respekt für den Niva.
2: Der Niva gilt ja als Kultauto, aber alle, die man fragt, sagen einstimmig, dass das Auto unbequem ist und man verrückt sein muss, um damit zu fahren.
1: Das solltest du mich fragen. Ich fahre doch schon 2-3 Wochen damit.
2: Und?
1: Es ist wirklich ein eigenwilliges Auto. Wir müssen damit übrigens einen weiten Weg zurücklegen.
2: Über das Auto hört man die Leute so reden. Wenn du eine Farm hast, irgendwo bei Kostroma oder so, kannst du dort prima mit dem Niva fahren. Aber sonst ist er sehr unbequem. Ilja gibt mir da recht.
1: Das Auto ist laut.
3: Ich denke, man kann über den Niva eines mit Sicherheit sagen. Bevor die ganzen Preise explodiert sind und als das Auto noch weniger kostete, konnte man sich das Preisschild von genau so einem Auto ansehen und feststellen, dass der Preis absolut gerechtfertigt ist. Jetzt kauft man es sich eher schweren Herzens und will, wie ihr sagtet, für so ein Auto vielleicht ein anderes Lenkrad haben oder es sonst irgendwie modifizieren.
2: Wir stellen also fest, dass der Niva beim Fahren unbequem ist.
3: Er hat ein spezielles Einsatzgebiet, ja, aber wenn man sich das Auto jetzt ansieht, so kann man damit problemlos über weite Strecken fahren. Der Niva zeichnet sich außerdem noch dadurch aus, dass er sehr einfach zu warten ist. Egal in welche Region ihr fahrt, was auch immer mit dem Auto passiert, findet ihr dafür immer Ersatzteile. Während ihr mal angenommen Kaffee trinkt oder essen geht, findet ihr irgendeinen Onkel Weicher, der euer Auto mir nichts, dir nichts repariert.
2: Die wichtigsten Pluspunkte sind also trotz allem der Preis.
1: Das Aussehen, Margot.
2: Das Aussehen, klar. Der Respekt auf der Straße, einfach zu reparieren. Was noch?
1: Spaß beim Fahren.
3: Spaß beim Fahren.
2: Auf jeden Fall.
3: Ich denke, man kann bei einem Ausflug damit jede Menge Spaß haben. Ich bin vollkommen davon überzeugt, dass ihr damit ganz normal fahren und anhalten werdet. Um irgendwas zu fotografieren oder zu filmen, gar kein Problem.
2: Es ist also ein idealer kleiner Geländewagen, oder?
1: Ein gutes Auto.
3: Ganz objektiv kann ich euch eines sagen, das Lenkrad mit dem kleineren Durchmesser, das wir euch installiert haben, erschwert
1: die Lenkung. Das wissen wir. Das haben wir schon beim Kauf diskutiert.
2: Wir haben diese Entscheidung bewusst getroffen.
1: Wir haben dieses Lenkrad gewählt, weil es schön ist. Das war Grund Nummer eins. Und weil wir davon ausgehen, dass wir von einer Stadt zur nächsten fahren und nicht irgendwo im Dreck feststecken werden. Hoffe ich zumindest.
2: Kann ich jetzt was fragen?
1: Natürlich. Willst du fragen, wo die Kaffeemaschine ist? Die ist da drüben.
2: Oh, reicht jetzt.
1: Los, frag.
2: Du weißt bestimmt, dass der Niva in Ostdeutschland sehr beliebt ist. Was denkst du, wird dieses Auto dort weiterhin eine hohe Nachfrage haben? Wie kann man ihn dort reparieren? Du sagst ja, den kann hier jeder Onkel Koller reparieren. Wie sieht es dort aus? Was kannst du den Deutschen raten, die unbedingt einen Lader haben wollen?
3: Alles kein Problem.
1: Solche Leute gibt es übrigens. Die haben uns sogar geschrieben.
3: Was das angeht, wir haben zwar gerade über den fehlenden Komfort des Niva gesprochen, aber das Auto bringt dich dazu, sich in den Niva zu verlieben. Das ist wirklich unglaublich. Der Niva ist in Europa sehr beliebt, was jetzt speziell Deutschland angeht. So führt es die Liste an. Sie haben dort einen riesigen Lada-Club. Dieses Auto ist dort wirklich legendär. Man kennt und schätzt den Niva dort sehr und was die Reparatur angeht, gibt es da überhaupt keine Probleme. Die Leute brauchen genau so ein Auto und sie kaufen es. Dieses Auto und diese Marke kennt man in Deutschland.
2: Ich bin jetzt noch verliebter in das Auto als zuvor. Da möchte man direkt losfahren.
1: Kannst du uns sagen, was wir für einen langen Autotrip brauchen? Ich sage dir, ob wir das erledigt haben oder nicht. Wir haben eine Winde gekauft. Ein Abschleppseil haben wir für alle Fälle auch.
2: Und eine Schaufel.
1: Schaufel haben wir, alle Werkzeuge haben wir gekauft.
3: Ihr braucht noch Abschleppösen zum Befestigen.
1: Diese Dinger mit einem Gewinde?
3: Ja, am besten gleich mehrere.
1: Ich habe 2 Stück bestellt.
3: Ja, ist besser, wenn man sie auf Vorrat hat.
2: Oh Gott, was ist das?
3: Die braucht man, wenn man das Auto bewegen oder abschleppen muss.
1: Verstanden?
3: Das war's größtenteils. Einen Wagenheber braucht ihr noch.
1: Der ist schon inklusive.
3: Einen passenden Radschlüssel noch dazu.
1: Haben wir, glaube ich auch.
3: Überprüft besser nochmal, ob er passt, wer weiß.
1: Ja, nur für alle Fälle.
2: Für den Patriot brauchten wir noch ein Lineal. Wir haben ihn mit einem Lineal aufgemacht, als wir uns ausgesperrt hatten. Gibt es bei dem Niva solche Eigenarten?
1: Ich denke nicht. Können wir ja mal googeln.
3: Aus meiner Erfahrung bei der Arbeit im Autoservice weiß ich, dass wenn bei einem beliebigen Auto der Schlüssel im Fahrzeug eingesperrt wurde, man das Auto nicht aufbekommt und irgendwo weit weg von allem ist.
1: Man das billigste Fenster einschlägt.
3: Ganz genau, ja. Das Seitenfenster auf der Fahrerseite zum Beispiel. Aber das billigste Fenster ist das Junkie-Fenster, also die rechte Seitenscheibe, weil die in der Regel das Fenster von der Seite der Büsche einschlagen, um dann...
1: Vorne oder hinten?
3: Vorne, auf keinen Fall hinten. Manche meinen dann, sie würden einfach mal kurz das Seitendreieckfenster einschlagen. Wer das macht, wird sich erst einmal richtig schlimm schneiden, weil niemand so gymnastisch ist, um dann normal durchzukommen. Letztendlich bekommt man das Auto mit irgendwelchen Haken oder so auf. Und dann, diese Seitendreiecke kosten richtig viel, genauso viel wie die Windschutzscheiben.
1: Echt?
3: Was gäbe es sonst noch? Alles in allem war es das. Gute Laune sollte man vielleicht noch mitbringen.
1: So rum oder so rum?
2: Nein.
1: So ist es gerade, oder? Der erste Sticker, Marco. Jetzt geht's richtig los. Tada! Ein paar kleine Geschenke für den Niva. Auf den Weg. Damit er es gut hat und wir es hinterm Steuer bequemer haben. Was willst du als erstes aufmachen? Ich mache als erstes die Dashcam auf.
2: Ich will mir als erstes die Girlande anschauen, das wichtigste Teil hier überhaupt.
1: Schau mal.
2: Wunderschön.
1: Hier gibt es verschiedene Einstellungen.
2: Für die Disco ist gesorgt.
1: Der Hammer.

0: Als Teil des Tuningsvorgangs des Niva beschlossen wir, etwas bei der russischen Elektronikmarke BQ zu kaufen. Genauer gesagt ein Tablet. Es wird schließlich eine lange Reise und wir brauchen ein Gerät, um darauf Filme zu schauen. Natürlich konnten wir nicht umhin, dem Unternehmensinhaber ein paar Fragen über seine Firma zu stellen und ihn zu fragen, wie die Situation auf dem Markt gerade so ist. Wladimir, wie alt ist die Marke BQ jetzt schon?
1: Die Marke BQ wird dieses Jahr 10 Jahre alt.
0: 10 Jahre. Was ist vor 10 Jahren passiert, dass Sie gesagt haben, wir brauchen jetzt unsere eigene russische Technik? Wie sah es damals auf dem Elektronikmarkt aus?
1: Es gab iPhones, Samsung. Das schon, aber wirklich preiswerte Smartphones und Tablets gab es auf dem Markt nicht. Das war die Hauptidee bei der Gründung unserer eigenen Marke und der Produktion erschwinglicher Smartphones und Tablets.
2: Was genau produziert ihr selbst?
1: Der ganze Elektronikmarkt ist wahrscheinlich ein riesiges System, bei dem jeder mit jedem kooperiert. Das kann man schwer sagen, was genau es war, das nur wir in diesen 10 Jahren gemacht haben. Angefangen bei der Entwicklung von Design oder Software bis hin zur Auswahl von Farbmustern und zum Beispiel wiederverwendbaren Materialien. So oder so geht es hier um Kooperation. Zu sagen, dass eine Komponente zu 100% von unserem Unternehmen entwickelt wurde, während wir eine andere Komponente als Fertigteil bei einem anderen Unternehmen gekauft oder übernommen haben, wäre daher falsch.
0: Wo ist die Produktion?
1: Die Produktion und Montage findet in China statt. Andere Produktionsstandorte gibt es eigentlich gar nicht.
2: Wie schwer ist es, mit anderen zu konkurrieren? Die Chinesen bauen eure Geräte, gleichzeitig aber auch ihre eigenen.
1: Ja.
2: Und das im gleichen Preissegment.
1: Ja, die Konkurrenz ist sehr hart. In den letzten 1,5 oder 2 Jahren artet sie schon fast in ein Blutbad aus.
2: Man legt euch Steine in den Weg?
1: Die Chinesen betreiben Dumping, indem sie Waren unter dem Selbstkostenpreis verkaufen. Natürlich ist es sehr schwer, dagegen anzukommen.
2: Aber ihr tut das.
1: Das machen wir. Wir sind schon lange auf diesem Markt und würden nur ungern unsere Position verlieren. Wir versuchen uns zu wehren, so gut wir können. Unser Vorteil besteht in der Diversifizierung. Mit 3 Produktbereichen sind wir ziemlich breit aufgestellt. Wir verkaufen Heimelektronik, Haushaltsgeräte und Fernseher. Wir können also mit einem Produktionsbereich die anderen ausgleichen.
2: Sie haben für uns hier ein paar Exemplare vorbereitet. So wie ich das verstanden habe, ist das noch längst nicht eure ganze Produktionslinie.
1: Ja, das ist nur das, was in diesen kleinen Raum gepasst hat.
0: Wir wollen ein Tablet.
2: Wir wollen ein Tablet kaufen. Und wir haben darum gebeten, das modernste Modell zu sehen. Jetzt müssen wir das modernste Modell noch finden. Ist das hier aus Metall?
1: Ja, das ist ein Metallgehäuse.
2: Hier ist alles, wie es sein soll. Man kann also auch eine zusätzliche Karte reinstecken. Gibt es auch Tablets mit SIM-Karte?
1: Alle Tablets haben SIM-Karten, aber auf dem russischen Markt sind Tablets mit Wi-Fi aus irgendeinem Grund nicht sehr gefragt.
2: Weil es nicht praktisch ist, 2 Geräte mit sich herumzuschleppen.
1: Hier ist Platz für 2 SIM-Karten. Das Tablet hier ist recht modern.
2: Wie viel kostet es?
1: Dieses Tablet kostet etwa 7.000 bis 8.000 Rubel. Es ist nicht nötig, die allerbesten hochmodernen Prozessoren zu verwenden, weil es heute so etwas wie Gaming-Tablets in der Form nicht mehr gibt. Niemand spielt auf Tablets Spiele, die einen hohen Leistungsbedarf haben. Die Leute spielen entweder auf großen Smartphone-Displays, wobei hier dann stärkere Prozessoren benötigt werden, auf Konsolen oder am PC. Bei diesen Tablets braucht man Prozessoren, um bequem im Internet zu surfen und vielleicht auch für Office-Apps. Heute kann man zu jedem Tablet eine Tastatur anschließen und es im Prinzip wie ein Notebook verwenden.
0: Was sind eure Pläne? Was entwickelt ihr gerade?
1: Wir haben Pläne, zum Beispiel was die Entwicklung von Matrix-Anzeigen für Fernseher oder auch Tablets angeht. Die Preise dafür fallen gerade ziemlich stark, was bedeutet, dass man die technischen Merkmale verbessern kann, ohne den Preis zu erhöhen. Wir bewegen uns hier bei Tablets im Preissegment bis zu 10.000 oder 12.000 Rubel und versuchen, dieses Preisniveau aufrechtzuerhalten.
2: Es ist wirklich toll, dass es euch gibt. Ich glaube, das ist ein unglaublich schwerer Markt, um dort neu einzusteigen und sich dann auch noch über Wasser zu halten. Ich bin fest davon überzeugt, dass ihr erfolgreich sein werdet. Und wenn wir die Chinesen schon nicht überholen können, so können wir zumindest mit ihnen Schritt halten. Man muss ja immer irgendwo anfangen. Schau mal, das ist die Zukunft unseres Handys.

Damit waren unsere langen Reisevorbereitungen endlich abgeschlossen. Alles war installiert, gekauft und zusammengebaut. Jetzt hieß es nur noch voll tanken und volle Fahrt voraus.

0: Es heißt, die Eisinsel sei voller Geheimnisse und Rätsel. Alle, die versucht haben, diese Rätsel zu lösen, seien verschwunden. Als ich das erfahren habe, war es bereits zu spät, umzukehren.
1: 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Nicht nur Trump. Es wäre besser, Grönland jetzt von Dänemark wegzunehmen.
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0: Unser Kloster ist so etwas wie ein Außenposten. Und die Tatsache, dass unser Kloster direkt an der Frontlinie lag und 3 Jahre lang durchgehalten hat, ist sehr symbolisch.
1: Jeden Tag brannten die Häuser im Dorf. Es war eine Belagerung.
2: Wir hatten ein echtes Mönchsdorf, ein echtes Athos. Dadurch konnten wir uns so sehen, wie wir sind und was wir wert sind, als Menschen, als orthodoxe Christen, als Mönche.
3: Mit Gottes Hilfe, unter dem Schutz der Gottesmutter, so haben wir überlebt. Alle halfen sich gegenseitig. Wir saßen zusammen in einem Boot. Es war also, als wären wir auf einer Insel ohne einen Weg rein oder raus.

0: das Nikolaus- und Basilius-Entschlafenskloster. Nach der Befreiung des Dorfes Nikolskoe von der ukrainischen Besatzung befand sich das Kloster unmittelbar an der Frontlinie. Die Mönche, Priester und Helfer blieben hier, unter Belagerung und Beschuss. So überlebten sie 3 Jahre lang. Doch nicht alle erlebten das Ende der Belagerung.
1: Ein ehemaliger Kindergarten. Hier nahm das Kloster seinen Anfang. Zuerst gab es hier ein Armenhaus, dann Werkstätten. Und jetzt ist es eine Ruine. Hierher,

0: Nee, zick, zick, zick. Kommt, kommt. Nee, zick, zick, zick.
1: Nee, da geht natürlich nicht.
0: Es sind nur noch 7 von ihnen übrig. Der Rest ist tot. Eine Streubombe hat sie alle getötet. Dort im Hühnerstall. Wir haben sie hierher gebracht. Jetzt sind sie erst einmal hier. 7 Stück. Was geschieht, wenn es kalt wird? Wir werden sehen. Ich bin ein Novize. Ich bin seit 2006 in diesem Kloster. Aber mein erstes Gespräch mit unserem Väterchen war 1992.
2: Und woher kommst du selbst?
0: Aus Donetsk. Hier befand sich der Heizungsraum. Er wurde beschossen. Das war eine Granate.
2: Warum heißt du Afonia?
0: Afonia?
2: Ja.
0: 1998 reiste ich mit unserem Väterchen auf den Berg Athos. Deshalb also Afonia, nach dem Berg Athos. Vater, Sergei will sie sprechen. Und er so, welcher? Der auf Berg Athos. Ach, Afonia, er soll reinkommen. So wurde ich zu Afonia. Gehen wir. Die Liturgie fängt gleich an. In diesen 2 Jahren und 7 Monaten, wenn ich mich nicht irre, hörte die Liturgie nicht einmal auf. Die Liturgie wurde jeden Tag abgehalten. Für mich ist das ein Muss, während der Fastenzeit jeden Tag bei der Liturgie zu sein.

0: Man kann einen Krieg nicht für die Leinwand adaptieren. Man kann ihn nicht beschreiben. Man kann ihn nicht nacherzählen. Man muss ihn erleben. Für uns kamen all diese Ereignisse völlig überraschend. Im Jahr 2014 fanden wir uns auf der ukrainischen Seite der Front wieder. Im Jahr 2022 kamen wir schnell auf die russische Seite. Das Dorf wurde innerhalb von 2 Tagen befreit, aber die Frontlinie blieb nahe. Sie verlief am Rande des Dorfes. Und dort blieb sie bis zum 1. Oktober 2024. Wir haben oft ukrainische Truppen gesehen, viele von ihnen. Das waren Nazis, die uns vernichten wollten. Einige starben, einige wurden verwundet und evakuiert, einige verließen uns aus gesundheitlichen Gründen. Nur etwas weniger als 50 Leute sind geblieben. Unser wichtigstes Heiligtum ist die Kapelle unseres Väterchens. Er war es, der das Kloster gegründet hat. Und jetzt ruht er hier. Wenn wir gehen, ist alles vorbei. Sie konnten die Kapelle nicht treffen, egal wie oft sie es versucht haben. Sie haben uns sehr oft beschossen. Und wenn sie uns vertrieben hätten, nun, dann gäbe es hier nur noch eine Einöde, sonst nichts.
1: Vater Zosima. Rette und bewahre uns Sünder, unsere Kirchen, unsere Klöster. Rette und bewahre die Heiligen in unseren Kirchen und Klöstern und mich, denn ich habe gesündigt. Vater Zosima, vergib mir.

0: Это паломня вообще-то.
1: Eigentlich ist das hier eine Pilgerherberge. Wissen Sie, was das ist? Ein Gasthaus für Pilger. Das sind die Unterkünfte der Männer. Aber während des Krieges wurden diese Räumlichkeiten in einen Schutzraum umgewandelt. Wir hatten hier viele Flüchtlinge. Danach gingen die meisten Flüchtlinge wieder, nachdem Nikolskoje befreit wurde. Nach den Flüchtlingen zogen die Mönche hier ein, bis die Unterkunft von HIMARS-Raketen getroffen wurde. Ich bin ein Elektriker. Ich komme aus Donetsk. Als der Maidan begann, habe ich meinen Job gekündigt und bin hierher gekommen. Wir alle hier waren Klosterarbeiter. Wir arbeiten freiwillig für den Ruhm Gottes. Es gibt hier alle Arten von Arbeit, ob im Garten oder, naja, verschiedene Arbeiten eben. Wir sind freiwillige Arbeitskräfte. Fünf oder sechs dieser Raketen wurden auf das Dorf abgefeuert und eine davon explodierte über uns. Sie öffnete sich sozusagen in der Nähe der Garagen. Und dann regneten diese kleinen Bomben auf uns herab, etwa 60 Stück. Hier waren damals viele Leute, etwa 100 Menschen, verstehen Sie? Bei der Explosion dieser Raketen werden überall Schrapnell und diese kleinen Kügelchen verstreut. Wir sollten also alle sterben, alle. Aber niemand wurde verletzt. Es war ein Wunder, verstehen Sie?
2: Am ersten Tag brannte das Haus von Väterchen Zosima nieder. Am zweiten Tag brannte die Kirche des Dorfes nieder. Am dritten Tag wurden unsere Bäckerei und ein Teil des Armenhauses zerstört. Und dann wurden alle anderen Gebäude zerstört. Als wir die alten Frauen evakuierten, wussten sie davon, also die Ukrainer. Sie haben uns 4 Stunden lang beschossen, mit Graz, mit Mörsern. Wir nutzten den Rauch als Tarnvorhang, um sie rauszubringen. Sie zerstörten das Kloster Stück für Stück. Sie beschossen alle Gebäude, später dann auch mit HIMARS-Raketen. Deshalb zogen wir alle hierher, weil wir nirgendwo anders leben konnten.
3: Gute Frau, kommen Sie rein.
4: Danke, mein Schatz. Vielen Dank.
5: Die untere Kirche ist der Ort, an dem wir uns vor den Granaten verstecken konnten. Das war natürlich, also ohne die untere Kirche hätten wir einfach nicht überleben können. Wenn man in die untere Kirche hinabsteigt, wo bereits die Kerzen und Lampen brennen und der Gottesdienst beginnt, dann ist das so, als ob es überhaupt keinen Krieg gäbe. Das ist so beruhigend und das Leben geht einfach weiter.
2: Das wahre Klosterleben beginnt erst im Krieg, weil man keine Unterhaltung und keine Kommunikationsmittel mehr hat. Man kann nirgendwo hingehen, weil draußen geschossen wird. Früher wollten die Mönche beten und klagten darüber, dass es zu viele Pilger und zu viel Trubel gäbe. Nun, der Herr hat uns davon befreit. Jetzt ist nichts mehr davon da. Früher haben wir uns um die äußere Pracht des Klosters gekümmert. Jetzt ist alles ruiniert. Nach einem der massiven Bombardements beschlossen wir, das Armenhaus, die bettlägerigen alten Frauen und unsere wertvollsten Relikte zu evakuieren. Denn niemand wusste, was als nächstes passieren würde. Im Sommer 2022 sind dann die Flüchtlinge und die Brüder und Schwestern gegangen, die gehen wollten. Das war der Großteil,

0: Die Hauptkathedrale des gesamten Klosterkomplexes. Da ist ein Loch in der Kathedrale. Und da oben ist noch eins. Wir wurden von Graz, Haubitzen und Mörsern beschossen. Wir erkennen die verschiedenen Geschosse inzwischen bereits an ihren Geräuschen. Särge, das ist ein Attribut unserer Zeit. Der Tod kann uns jederzeit einholen. Und wohin begraben wir Menschen? In Särgen natürlich. Wir haben sie aus dem Schuppen geholt, in dem sie gelagert waren. Er hatte zu diesem Zeitpunkt kein Dach mehr, deshalb waren die Särge nass. Wir haben sie hierher gebracht und zum Trocknen aufgestellt. Wie Sie sehen, sind das sehr schlichte Särge. Wir bestatten Menschen in schlichten Särgen, genau hier auf dem Gebiet des Klosters. Egal, ob sie normal gestorben sind oder getötet wurden. Da ist eine Granate eingeschlagen. Es ist furchtbar. Es ist beängstigend, wenn sowas... In den ersten Tagen konnten wir nicht glauben, was hier passierte. Irgendwo ist eine Granate explodiert. Vielleicht hier. Und die Splitter sind dorthin geflogen. Ich stand dort in der Nähe der Treppe und wurde am Oberschenkel getroffen. Es fühlt sich an, als ob einen etwas geschlagen hätte. Dann fließt Blut, dann wird man ohnmächtig. Unsere Nonnen und Krankenschwestern sind mir zu Hilfe gekommen.
1: Sie rannten auf mich zu und sagten, komm, schnell, da ist eine Menge Blut. Er hatte viel Blut verloren. Ich hatte keine Ahnung, was mit ihm passiert war und in welchem Zustand er war. Natürlich schnappte ich mir ohne nachzudenken meinen Arztkoffer und rannte los. Und kaum war ich aus dem Keller raus, explodierte eine weitere Splittergranate direkt über uns. Es hagelte Schrapnell, das überall um uns herunterkam. In diesem Moment war mir klar, dass ich jeden Moment sterben kann. Das hätte mein letzter Augenblick sein können. Das ist ein Zustand, der sich definitiv nicht in Worte fassen lässt, wenn man an der Grenze zwischen Leben und Tod steht.
2: Sie sind während des ganzen Krieges hier geblieben. Warum haben Sie Ihr Kloster nicht verlassen? Warum?
0: Ich habe mir diese Frage gar nicht gestellt. Und ich bin nicht der Einzige. Sie können auch die Dorfbewohner hier fragen. Das ist einfach mein Zuhause. Ich lebe hier und ich kann mir nicht vorstellen, zu gehen.

0: Gott segne dich.
1: Wenn ich daran denke, läuft mir ein Schauer über den Rücken. Mein Gott, wir hatten nicht einmal Brot. Über Monate haben wir kein Brot bekommen, nicht einmal Zwieback. Wer hätte gedacht, dass so etwas passieren würde? Und die ganze Zeit über fragte ich mich, wohin ich gehen soll, was ich tun soll. Ich war am Verhungern. Und Taya, Gott segne sie, sagte zu mir, geh in die Kirche, dort bekommst du zu essen. Und mir war das so unangenehm. Ich, eine alte Frau, die 40 Jahre lang gearbeitet hat, muss jetzt um Essen betteln. Aber ich musste gehen. Ich hatte keine andere Wahl. Ich kam so an, so dünn, so abgehungert. Das erste Mal, als sie mir etwas zu essen gaben, habe ich, naja, ich will mich lieber nicht daran erinnern. Und so ging es etwa 2 Wochen lang weiter.

Ich ging in die Kirche und bekam Essen, sogar etwas für zu Hause. Dann habe ich mir noch einen kleinen Ofen gebaut und konnte endlich auch ein wenig heizen. Es war schrecklich, im Keller zu sitzen, während all diese Granaten auf einen runterfliegen. Und als das Hausdach weggesprengt wurde, Svetlana Ivanovna hat das alles gesehen. Es war furchtbar, absolut furchtbar. Und ich meine, ich verstehe ja, dass Krieg ist. Aber schießt doch auf militärische Ziele. Ihr wisst doch, wo sie sind. Das ist Krieg und natürlich ist das schlimm. Aber wenn es schon so weit kommen musste, warum dann auf Zivilisten schießen? Warum auf die Kirche? Als alles anfing, dachte ich, ich sei so klug und so clever, weil nur ich diesen Gedanken hatte. Aber wie sich später in meinen Gesprächen mit anderen Einheimischen herausstellte, dachten alle anderen genau dasselbe. Für uns wird das alles einfacher sein als für alle anderen, weil wir die Kirche haben. Wer würde es wagen, die Hand gegen eine Kirche zu erheben? Gegen ein Kloster? Das ist doch der Zufluchtsort Gottes, das Haus Gottes. Ja und? Die Kirche war, was sie als erstes beschossen haben. Warum haben sie das getan? Warum haben sie auf Zivilisten gezielt? Warum mussten sie mein Haus zerstören und andere Häuser? Was habe ich, eine alte Frau, getan, um das zu verdienen? Womit? Warum? Sie sagen doch immer wieder, der Donbass ist unser, er gehört uns, unserer. Wenn er euch gehört, warum foltert ihr eure eigenen Leute dann so?

0: Sie können sich ausweinen und ausreden.
1: Verzeihen Sie, eigentlich bin ich stark wie Stahl, aber manchmal...
0: Es ist nicht immer gut, stählern zu sein. Man muss auch lebendig sein und weinen und sich ausreden können.
1: Ich habe mir verboten zu weinen, weil...
0: Das solltest du nicht tun. Wir sind Menschen. Gott hat uns geschaffen, um uns mitzuteilen und unsere Lasten gemeinsam zu tragen.
1: Danke.
0: Gott will nicht, dass du deine Lasten allein trägst und stählern bist.
1: Ja.
0: Sehen Sie, jetzt lächelt sie schon.
1: So sind wir Menschen nun mal.
0: Ja, du lässt es raus und fühlst dich besser.
1: Ja.
0: Tränen am Abend, Freude am Morgen.
1: Wir haben mit ihnen Glück.
0: Wir sind in Gottes Tasche.
1: Ha, wie in Gottes Tasche. Unser Väterchen hat Sinn für Humor. Richtig so.
2: Der Donbass. Hier teilt die Frontlinie die Welt. Jenseits davon werden Häuser zu Ruinen und Kirchen zu stummen Zeugen der Tragödie.
3: Am 24. Februar 2022 fanden wir uns um 6 Uhr morgens am Kloster ein. Es gab einen Knall, eine Granate. Wir verstanden sehr genau, dass der Krieg begonnen hatte.
4: Es war wie eine Mondlandschaft. Krater neben Krater. Manchmal träume ich noch davon. Wie kann man so etwas vergessen?
5: Sie stellten Mörser auf und beschossen die Kirche. Einfach so, ohne jeglichen Grund. Nichts konnte gerettet werden.
2: Jetzt findet im Donbass eine groß angelegte Wiederherstellung der geistlichen Zentren statt. 16 orthodoxe Stätten wurden bereits wiederhergestellt.
6: Eine Kirche ist das geistliche Herz einer Stadt. Solange dieses Herz schlägt, gibt es Leben.

Basia, Basia. Sie kam selbst zu uns, als wir unser Bienenhaus verließen. Sie hat sich in den Bäumen vor Füchsen versteckt. Es gab dort Füchse. Und die Katzen haben sich vor ihnen versteckt. Basia versteckte sich in den Bäumen und hat überlebt. Dann kam sie im Winter während eines Schneesturms hierher zum Tor und ich nahm sie mit. Ich dachte mir die ganze Zeit, dass ich

0: sie retten muss. Ich hatte einfach Angst, dass sie durch den Beschuss verletzt werden könnte. Ich habe mit ihr geschimpft, aber dann habe ich gesagt, Basia, ich nehme dich zu mir.
1: Und wer ist das?
0: Ah, das ist Kashtan. Jedenfalls brachte Basia mir an diesem Abend eine Ratte, als ob sie sagen wollte, ich war auf der Jagd. Und ich sagte, okay, du bleibst hier. Und er hier hat sich auch zu uns gesellt. Wir haben auf der anderen Seite des Klosters ein paar Hundehütten aufgestellt. Und er hier läuft immer hinter mir her. Gehen wir? Basia! Basia! Nein, Kashtan! Nein! Kommen Sie. Keine Angst, keine Angst. Dieser Kater hier ist ein wenig misstrauisch. Keine Angst. Geh zurück auf deinen Platz. Geh, setz dich. Das ist Matrose, der, von dem ich dir erzählt habe, dass er Ratten und Vögel fängt. Er kam auch vor dem Krieg zu uns, unser Matrose. Und das ist Laska. Das ist irgendeine kurzbeinige Rasse, die ich nicht kenne. Sie ist schon eine Seniorin. Sie ist ziemlich alt und hat keine Zähne mehr. Hier verbringt sie ihren Ruhestand. Sie gebe ich auch nicht weg. Ich habe hier alles für sie hergerichtet. Ihr Leben, Schlafen und Klettern sie alle.
1: Warum sind Sie nicht gegangen? Warum? Hier herrschte doch Krieg. Sie waren hier direkt an der Front.
0: Wahrscheinlich wegen der Tiere. Wer sollte sich um sie kümmern? Hier leben so viele von ihnen. Also bin ich einfach geblieben. Manchmal kommt man rein und hat keine gute Laune. Aber wenn man diese süßen Fellknäuel sieht, irgendwie heben sie mir einfach die Stimmung und ich vergesse alles. Man muss zwar hinter ihnen aufräumen und sie füttern, aber sie bringen mir trotzdem sehr viel Freude.

Ein Kloster ist für das Gebet da. Also beten wir. Es gibt nichts anderes für uns zu tun. Wir würden gerne auch andere Dinge tun, um uns abzulenken, aber sie haben uns nichts gelassen. Wir haben einen kleinen Gemüsegarten angelegt und ein Scharfschütze hat auf unseren Gärtner geschossen. Trotzdem fanden wir noch Wege, das Land zu bewirtschaften, bis es komplett unmöglich wurde. Sie haben uns alles weggenommen. Sie haben uns in eine Lage gebracht, in der wir nur noch das tun konnten, wozu wir bestimmt sind, zu beten.

0: Ein Priester steht da und denkt nicht über diese Drohnen nach. Er hebt nur die Hände am Altar und betet, sonst kann er nichts tun, verstehen Sie? Aber natürlich kennen wir all diese Waffen. Wir wissen, was Rapiers, was Minen und was Granaten sind. Wir wissen, wie sich ein Cäsar anhört, weil wir auch mit Cäsars beschossen wurden. Wir wissen, was ein HIMARS ist. Wir wissen es, aber wir können nichts dagegen tun. Ich weiß sogar, was ein Frosch ist. Mir wurde gezeigt, was eine Froschgranate ist. Gehen wir in die Kirche. Ja, lassen Sie uns reingehen. Hier hielt unser Väterchen am 4. Dezember 1986 die erste Liturgie ab. Das kam wahrscheinlich von der Glocke. Ja. Kommen Sie, gehen wir in die Kirche. Als es ernst wurde, haben wir einige der Ikonen evakuiert. Ich glaube, sie waren hier, ich weiß es nicht mehr. Das waren die Ikone der heiligen Maria Magdalena, der Mutter Gottes, der Freude aller Trauernden und die Ikone des Propheten Elias. Früher hatten wir dort einen Altar, eine wunderschöne Ikonostase. Wie Väterchen zu sagen pflegte, ihre Sache ist es zu zerstören, unsere zu erschaffen. Also werden wir erschaffen.
1: Tut es weh, das alles zu

0: sehen?
1: Natürlich tut es das. Gehen wir. Kein Grund, uns diesen Emotionen hinzugeben.

0: Die Leute fragen oft, wie das ist. Ich dachte mir, vielleicht können sie das ja irgendwie vermitteln. Ich weiß nämlich nicht, wie ich es beschreiben soll. Stellen Sie sich eine Explosion auf mittlere Entfernung vor, nicht zu weit und nicht zu nah. Zu nah ist tödlich. Das führt zu Gehirnerschütterungen und schweren Verletzungen. Aber auf mittlere Entfernung ist das so, als würde man von innen ausgepeitscht werden. Selbst wenn man keine äußeren Verletzungen erleidet, tut einem das Herz danach weh. Es ist wie ein Peitschenhieb gegen die inneren Organe.
1: In dieser Küche haben wir früher Brot gebacken. Dieses Feuerholz ist von der Küche übrig geblieben. Dann haben sie hier zugeschlagen. Vielleicht dachten sie, dass bei uns russische Soldaten essen oder was auch immer sie sich dabei gedacht haben. Sie haben wohl die Feldküche gesehen und das hat gereicht. Hier haben wir Backformen reingeschoben, den Deckel zugemacht und den Ofen angeheizt. Wir ernährten die Menschen und uns selbst bis zu einem gewissen Zeitpunkt, bis sie anfingen, uns zu beschießen. In diesem Kessel hier haben wir Tee gekocht. Ja, jetzt kommt da kein Tee mehr raus. Hier ist sie. Schauen Sie. Wir dachten uns schon, ob wir sie nicht als Mülleimer stehen lassen sollen, zur Erinnerung. Ich finde, sie würde einen guten Mülleimer abgeben. Hier ist sie gelandet, ja. Schauen Sie hier. Das ist auch ein interessantes Teil. Das ist das, aus dem die Streumunition hagelt. 155er Kaliber. Hier sind irgendwo ein paar Aufschriften auf Englisch. Ich habe genau so eine zu Hause, nur kleiner. Da steht auf Englisch 155 mm und NATO drauf. Diese Gegend wurde besonders schwer getroffen. Hier war heftiger Beschuss. Da drüben ist eine thermobarische Rakete eingeschlagen. Sehen Sie? Da ist alles niedergebrannt. Ich habe dort gesehen, wie Wasser brannte. Wir haben Wasser draufgeschüttet und es fing an zu brennen. Die Temperatur war so hoch, dass es einfach... Das erinnert mich an den Film über den großen Vaterländischen Krieg, Offiziere. Ich gehe hier lang und fühle mich wie in diesem Film. Alle Bäume sind von Schrapnellen zerfetzt.

0: Natürlich ist es schmerzhaft. Es ist sehr schmerzhaft, all diese Zerstörung zu sehen. Vor allem, weil hier so viel Blut vergossen wurde. So viele junge Männer sind gestorben. Natürlich ist es schmerzhaft. Aber wir hoffen darauf, dass alles wieder aufgebaut wird. Die Mauern lassen sich leicht wieder aufbauen. Aber das Wichtigste sind die Seelen, die leben. Das ist der neue Friedhof. Das dunkle Kreuz da drüben ist für Hieromonk Bonifati, der getötet wurde. Direkt neben ihm liegt die Mutter Oberin, Äbtissin Anna. Sie wurde in ihrem Haus getötet. Hier liegt sie begraben. Klosterarbeiter Georgi liegt ebenfalls hier. Er wurde von Streumunition erwischt. Wir haben nachts die Gräber ausgehoben und sie bestattet. Also, wegen den ganzen Beschüssen, tagsüber wären wir leicht gesehen worden. Aber nachts, in der Nacht war es sicherer. Und hier ist noch ein Mönch begraben, Mönch German. Er arbeitete in unserem Bienenhaus. Er hat es während des Beschusses nicht rechtzeitig geschafft, in Deckung zu gehen und wurde getötet. Das alles ist unser Friedhof.
1: Preiset den Herrn und die heilige Auferstehung. Frohes Fest. Preiset den Herrn und die heilige Auferstehung. Frohes Fest. Wir gingen jeden Tag zur Kommunion, damit wir keine Angst vor dem Tod haben. Und wir haben überlebt. Wie sich herausgestellt hat, kann man sogar so etwas überleben. Der Krieg geht weiter. Er ist noch nicht vorbei. Der Beschuss hat nicht aufgehört. Wir versuchen also, unsere Aktivitäten bedeckt zu halten, weil die feindliche Aufklärung nicht schläft. Hier fliegen Aufklärungsdrohnen und überwachen alles. Nur weil sich die Frontlinie verschoben hat. Wir sind jetzt nicht mehr in Artilleriereichweite, aber das heißt nicht, dass wir sicher sind. Der Krieg geht also weiter. Und nun, also, das heißt einfach, dass wir weiterhin aufmerksam sein müssen.
2: Sagen Sie bitte, hilft diese Kohle Ihnen beim Überleben? Heizen Sie damit?
3: Ja, klar.
2: Hilft Ihnen das Kloster so zu überleben?
3: Natürlich. Ohne es wären wir schon längst tot. Ich habe eine gewöhnliche Hütte. Und da ist alles kaputt. Auch mein ganzer Hof. Gott sei Dank konnten wir überleben. So ist das eben im Krieg. Das hier ist das Haus Gottes, auch wenn es keine Kirche ist. Und es ist unsere Lebensader.
4: Das ist die Schalltafel für das Refektorium der Kirche. Ich baue LS-Schalter ein, hier. Diese LS-Schalter hier. Diese Schalltafel wurde schon tausendmal durch Beschuss durchlöchert. Die Tür ist praktisch ein Sieb. Bis zum Frühjahr wollen sie die Stromversorgung des Dorfes wiederherstellen. Wir haben uns schon daran gewöhnt, dass es hier keinen Strom gibt. Die Generatoren arbeiten nach Plan, nur morgens und abends. Wir haben uns angepasst. Aber wenn sie den Strom wiederherstellen, wird das ein Grund zum Feiern sein. Wollen wir gehen? Hier ist der erste HIMARS gelandet. Der Sprengkopf liegt noch da. Ich zeige es Ihnen gleich. Da. Dieses Blechteil. Da liegt es und keiner will es anfassen. Das ist ein leerer HIMARS-Sprengkopf. Hier liegen überall Sprengminen rum, viele davon. Hier zum Beispiel, das sind diese Streubomben. Kumulativmunition. Hier kommt der Metallstrahl raus. Normalerweise ist da noch so ein Draht. Bei Kontakt explodiert die Mine. Ich weiß nicht, was da drin ist. Da auf dem Asphalt sieht man die Löcher, die sie hinterlassen haben. Wir wurden mit diesen Dingern überzogen. Und das hier sind die Flossen der Mine. Die hier ist bereits explodiert, sie ist leer. Das Geschoss an sich ist so groß. Diese Teile werden mit SPG-Geschützen abgefeuert. Die hier muss irgendwo abgeprallt sein und wurde durch die Explosion in den Baum geschleudert. Hier, das kann man abdrehen. Und das, was da herausragt, ist ein Grat, ich glaube, aus tschechischer Produktion. Wir sehen am Azimut, dass sie aus der Richtung von Ugleda geflogen kam. Hier. Hier. Sie haben solche Düsen. Was bringt sie dazu, die Kirche zu beschießen? Konnte das wirklich Absicht sein? Zuerst dachten wir, dass ihre Artilleristen einfach schlecht waren und ihre Ziele verfehlten. Aber als die ersten Geschosse im Hof landeten, was sollte man da sagen? Das Kloster, die Kirche. Wenn ich mich nicht täusche, ist sie 68 Meter hoch. Dieses Gebäude ist von Weitem sehr gut zu sehen. Sie benutzten es als Orientierungspunkt für ihre Artillerie. Sie berechneten anhand des Gebäudes die Flugbahnen, verstehen Sie?
1: Wir leben hier einfach nur. Wir denken nicht, dass das irgendwie heroisch oder bemerkenswert ist. Heroisch sind diejenigen, die in den Kampf ziehen und ihr Leben lassen. Viele liegen noch immer dort im Wald. Das ist heroisch. Dort sind noch immer viele Minenfelder. Wir sehen Menschen, die offenen Auges in den Tod gehen. Wir haben echte Helden gesehen, die uns und unser Russland hier in diesen Wäldern beschützen. Das sind echte Helden. Verglichen mit dem Kreuz, das sie tragen müssen, war der Herr zu uns sehr gnädig.
5: Eine Menge guter Freunde sind von uns gegangen. Ich hatte mich schon so an sie gewöhnt, dass... mir irgendwo klar ist... drück auf den Knopf. Das waren wundervolle Jungs, sowohl im Glauben als auch im Geist. Wir konnten eine Menge von ihnen lernen.
1: Jeder befreite Waldstreifen hier hat einen Preis. Wir wissen das. Deshalb freuen wir uns einerseits, dass die Frontlinie sich bewegt, aber andererseits wissen wir auch, dass jeden Tag junge Männer sterben. Einige von ihnen haben hier bei uns überlebt und sind jetzt ein Stück weiter weg im Kampf gefallen.
5: Im Sommer kamen ein paar Jungs zum Tee vorbei. Einer von ihnen war nicht gläubig. Aber nachdem sie von Graz beschossen wurden, kam er angerannt und sagte, ich muss getauft werden. Neben uns ist ein Grat explodiert, aber wir haben alle überlebt.
1: Wir sehen, wie Menschen sich verändern. Wir sehen das sehr deutlich, wenn Soldaten getauft werden und beichten. Zu Friedenszeiten haben sie das nicht getan, das war nicht Teil ihres Lebens. Sie haben die Kirche nicht gesehen. Sie brauchten sie nicht, aber jetzt brauchen sie sie. Jetzt glauben sie an Gott.
5: Oh, hallo, hallo.
6: Hallo.
7: Vorsichtig.
6: Schau, was wir für dich haben.
5: Das da? Wow. Hallo. Nikita wird... ja, genau. Gleich geht es los.
7: Ja, wir wussten es.
5: Gut gemacht. Hallo.
6: Hallo.
5: Hallo. Und wo ist Neil? Wo ist er?
6: Neil ist im Urlaub. Im Urlaub.
1: Es ist ermutigend, Menschen zu sehen, die Initiative ergreifen. Sie fahren feindlichen Kugeln entgegen. Denn eine Straße entlang zu fahren und in einem Keller zu sitzen, das sind zwei verschiedene Dinge. Sehr unterschiedliche Dinge. Auf der Straße kann man leicht erschossen werden, aber trotzdem fahren diese Leute zu uns. Sie geben uns Mut. Einige von ihnen gehen sogar zu Fuß über die offene Straße. Sie haben uns vieles beigebracht. Die Menschen, die uns mit Lebensmitteln versorgten, sie riskierten ihr Leben. Jede Reise ist ein tödliches Risiko. Wir sahen sie an und sahen in ihnen wahre Helden.
8: Alle Straßen waren hier vermint und es fuhren keine Autos hierher. Nicht einmal das Militär wollte hierher kommen. Wir haben also wirklich nur dank des Heldenmuts unserer Jungs durchgehalten. Dank unseren Soldaten.

0: die selbst unter genauer Beobachtung feindlicher Drohnen allen Widrigkeiten getrotzt haben, um uns Säcke voll Brot und Treibstoffkanister zu bringen. Wir schnitten einen Laib Brot in dünne Scheiben und teilten sie unter uns, den Flüchtlingen und den Kindern auf. Die Dorfbewohner und die Einheimischen kommen ständig zu uns, um Wasser, Brot und Medizin zu holen. Denn ich glaube, für die Einheimischen da draußen ist das viel härter als für uns. Und Kohle. Gott sei Dank hatten wir genug Kohle, die wir den Leuten mit nach Hause geben konnten.
1: Kommen Sie oft hierher? Bekommen Sie hier Hilfe?
2: Ja, ständig.
3: Ja, wenn es die Kirche nicht gäbe.
2: Ja, mein Sohn ist beim Militär. Uns hilft das Militär und die Kirche. Unser Haus wurde 3-mal direkt getroffen. Es brannte komplett aus. Wir haben nichts mehr. Sie trafen das Haus, die Garage. Eine Granate traf sogar den Brunnen. Ich kam zurück. Oh, ich war wie betäubt. Ich war wie betäubt und hörte erst am Abend wieder etwas. Nur Gott hat mich bewahrt.
3: Du rennst zur Arbeit oder um Wasser zu holen und überall fliegen Minen. Ich habe mich geduckt und einen Splitter in die Schulter abbekommen. Auf dem Weg nach Hause auch Beschuss. Ich lief die ganze Zeit geduckt.
2: Früher habe ich immer Obst ins Kloster gebracht. Und als ich dann selbst hungerte, traf ich hier immer denselben Priester an, als ob Gott ihn geschickt hätte. Immer derselbe. Er gab mir immer etwas mit. Etwas von dem Essen, das ins Kloster gebracht wurde. Dabei hatte das Kloster selbst nicht einmal genug Brot. Pro Person gab es nur 2 Stück Brot. Und er hat mir seine eigenen 2 Stück für meine Mutter mitgegeben.
3: Unser Priester war wundervoll. Er war immer bei uns. Die ganze Zeit über. Als der Krieg anfing, hörten wir, da ist einer gestorben. Da ein anderer, ein Dritter wurde verwundet. Und wenn nicht das Kloster gewesen wäre, dann wären wir hätten nicht.
2: Lassen Sie sich umarmen.
0: Halten Sie durch.
2: Vielen Dank.

Wir haben gebetet und uns wurde geholfen. Jeder half dem anderen. Wissen Sie, wir waren einfach alle Teil eines Ganzen. Wir saßen im selben Boot. Ja. Und wie unser Väterchen sagte, alle für das Kloster. Einer schläft, einer isst, einer arbeitet, einer betet. Aber Gottes Gnade kommt uns allen zuteil. Und so, mit Gottes Hilfe und unter dem Schutz der Gottesmutter haben wir überlebt.

Wir hatten ein echtes Mönchsdorf, ein echtes Athos. Wir konnten uns so sehen, wie wir sind. Nicht weich und flauschig, sondern als echte Menschen. Wenn du unter anderen Menschen bist und du hast keinen Komfort, keine anderen Dinge, wenn um dich herum nur Tod und ständiger Beschuss existieren, dann schließen sich die Menschen zusammen und erkennen ihre eigenen Schwächen.

Wir sind realistischer geworden. Wir konnten uns so sehen, wie wir sind und was wir wert sind. Als Menschen, als orthodoxe Christen, als Mönche. Und das macht die Zeit, die wir hier verbracht haben, so wertvoll. Ich glaube, dass jeder, der hier gelebt hat, nichts zu bedauern hat.

Tatsächlich brauchen wir nicht viel im Leben. Wir müssen einfach nur am Leben sein. In dieser Situation ist uns klar geworden, wie wertvoll das Leben an sich ist. Eigentlich braucht man sonst auch nicht viel anderes.

0: Farid war der Erste, der sich persönlich und so beharrlich für die Wiederbelebung des Tatarenpferdes einsetzte. Man könnte es tatsächlich als ein Wunder bezeichnen. Mit fast nichts fingen wir an.
1: Als es noch keine Touristen gab, sagte er immer wieder: Kommt schon, unterstützt mich. Aber die Leute glaubten nicht wirklich daran. Also hat er alles allein gemacht. All die Arbeit und das viele Schleppen.
2: Egal, wie unrealistisch es erscheinen mag, wir werden unser Bestes geben, um es fertigzustellen.
0: Dieses Fest, das Kochakan, ist für unser Volk sehr wichtig. Wir haben es wiederbelebt. Daran hatte niemand gearbeitet.
3: Die Kinderadmiralität von Mari L. Das ist eine komplette Armada. Wenn wir sie alle gleichzeitig zu Wasser lassen würden, wäre das ein ziemliches Spektakel. Wir wollen nicht aus jedem Kind einen Seemann oder Binnenschiffer machen. Es geht nur darum, dass sie zu guten Kindern werden. Als nächstes wollen wir ein Kosnaya-Boot bauen, basierend auf alten Aufzeichnungen. Wir haben viele Träume. Wir geben unser Bestes, um unsere Träume zu verwirklichen.
4: Meine Ohren und mein Kopf schmerzen.
5: Dort sind viele Menschen ums Leben gekommen. Sie haben es nicht überlebt.
6: Das ist unser ehemaliges Zuhause.
4: Es gibt Menschen, denen das Gehen schwerfällt, weil sie nach Gold getaucht sind.
5: Ich würde gern laufen, aber es fällt mir schwer.
4: Goldabbau ohne Genehmigung ist hier verboten. Doch wir haben weder eine Lizenz noch eine Genehmigung. Hier ist ihr Gold. Nicht viel. Aber so ist es nun mal.
2: Der Ort Pinutan liegt auf der philippinischen Insel Panaon. Er ist so etwas wie das Unterwasser-Klondike der Philippinen. Hier suchen Goldgräber in der Küstenzone unter Wasser nach Gold.

0: Dieser Goldgräber heißt Severino Moyar. Wie alle anderen ist er nach Pinutan gekommen, um sehr reich zu werden. Währenddessen erzählt er uns, wie hier alles funktioniert.
1: Ich habe überlegt, wie ich Geld verdienen könnte. Ich kann tauchen. Hier kann ich diese Fähigkeit nutzen. Ich tauche.
0: Die ersten, die hier Gold entdeckten, waren die Spanier im 18. Jahrhundert. Bereits im 19. Jahrhundert wurde ihnen jedoch ein Erdrutsch zum Verhängnis. Im 20. Jahrhundert kamen die Amerikaner hierher. Doch ein Taifun hat ihre Entwicklungen weggefegt. Große Konzerne haben dieses Goldvorkommen über Jahrzehnte hinweg weitergereicht. Aber letztendlich waren alle weg, wegen der geringen Rentabilität. Kurz darauf strömten illegale Schürfer aus dem gesamten Land hierher.
1: Als wir hierher kamen, war es schwer, Gold zu fördern, weil das Wasser in der Tiefe kalt ist. Dort ist es dunkel und trüb. Die Sicht ist schlecht, wie heute zum Beispiel.
0: Das Problem der lokalen Abbaustätten besteht darin, dass die Schürfer die Unversehrtheit der Küstengebiete zerstören. Sie graben Tunnel und transportieren Sand und Kies vom Meeresgrund zur Küste. Das führt zu Erdrutschen und Überschwemmungen.
1: In der Tiefe wird es problematisch, wenn beispielsweise der Kompressor und die Ausrüstung kaputt gehen. Denn dort in der Tiefe hat man keine Luft. Das Atmen fällt schwer. Aber wenn mit der Ausrüstung und dem Kompressor alles stimmt und nichts kaputt geht, ist es ganz in Ordnung, in der Tiefe zu arbeiten. Es ist, als würde man hier auf dem Land laufen.

0: Der Goldabbau funktionierte im 19. Jahrhundert ähnlich. Anstelle von Generatoren wurde die Luft mit Menschenkraft gepumpt. Manuell. Es gab keine Taucheranzüge. Generell hat sich nicht viel verändert.
1: Wir waschen es in Rinnen. Das ist eine Verarbeitungsmethode. Wir finden Gold, das mit Kies vermischt ist. Man muss die Rinne drehen und wenn man sie gedreht hat, findet man Gold. Dieses Gold verkaufen wir anschließend.
0: Das ist Roselita, die Frau von Severino. Sie wäscht Gold aus dem Sand am Ufer. Sie findet nicht so viel Gold, ist aber weniger vom Wetter abhängig.
2: Ich habe einen guten Job, auch wenn es ein Job für Männer ist. Da kann man nichts machen. Wir leben in Armut. Wir können nicht jeden Tag etwas verkaufen. Das lässt sich nicht verkaufen. Das ist zu wenig. Ich tue, was ich kann. Den Rest macht mein Mann. Nach der Arbeit ist er sehr müde. Seine Arbeit ist schwerer. Aber man muss sie auch tun, sonst haben wir nichts zum Leben.
1: Wenn das Wetter gut ist, nicht wie jetzt, denn jetzt kommen die Taifune, verdienen wir 500 Pesos pro Tag. An einem Tag. Wenn es einen Taifun gibt, wie in den letzten Tagen, ist das Meer trüb. Es ist schwierig, an solchen Tagen zu tauchen und wir bleiben ohne Einkommen.
2: Da ist unser ehemaliges Zuhause. Es wurde zerstört. Jetzt zahlen wir 200 Pesos Miete. Als der Taifun auf dem Meer wütete, hatten wir eine Woche lang keine Arbeit. Ich allein habe Geld verdient.
1: Hier in Pinutan gibt es Menschen, denen das Gehen schwerfällt, weil sie nach Gold getaucht sind. Es gibt einen Mann, der schnell aufgetaucht ist. Seine Ausrüstung war kaputt, er hatte keine Luft mehr und ist sehr schnell aufgetaucht. Das hat zu Gesundheitsproblemen geführt. Er hat Probleme beim Gehen.
0: Severino spricht über die Taucherkrankheit. Taucher nennen sie Kaison-Krankheit. Der in der Luft enthaltene Stickstoff wird vom Körper nicht aufgenommen. Er befindet sich in unserem Blut im ruhigen Zustand. Bei einem schnellen Auftauchen sinkt der äußere Druck stark ab und das Gas beginnt, aus dem Blut nach außen zu entweichen. Man sagt, dass das Blut dabei buchstäblich schäumt. Dies führt zur Zerstörung der Blutgefäße. Umfangreiche Gefäßschäden führen zu Lähmungen und sogar zum Tod.
3: Das Gehen fällt mir schwer. Ich würde gern laufen, aber es fällt mir schwer.
0: Obwohl die Taucher ihr ganzes Leben lang mit Gold arbeiten, sind sie nicht reich. Einsparungen bei der Sicherheit sind an der Tagesordnung. Deshalb gibt es viele Todesfälle.
4: Dort sind viele Menschen ums Leben gekommen. 4 Menschen. Sie haben es nicht überlebt. Sie waren tot. Wir haben sie gefunden und herausgeholt. Wir sind zu ihnen geschwommen. Wir helfen uns gegenseitig. Wir haben noch einen weiteren Menschen gesehen. Dort drüben auf der anderen Seite. Wir haben ihm geholfen, haben ihn herausgezogen. Er war unter Steinen eingeklemmt. Ein Stein war in dieser Gegend. Er ist ums Leben gekommen. Er konnte nicht atmen. Wir haben ihn herausgezogen.
0: Adolfo Villarin ist der Kapitän des Barangays Pinutan. Das ist ein administrativer Job, eine Art Bezirksvorsteher. Der Kapitän ist einer der Goldankäufer bei den Goldgräbern. Der private Goldabbau ist nämlich verboten. Aber es gibt Tricks. Der industrielle Abbau ist erlaubt. Deshalb bilden Goldgräber Kartelle, um vor dem Gesetz wie ein großes Unternehmen zu wirken. Der Kapitän findet, dass es besser ist, dieses Gold aufzukaufen, als ständig die Polizei zu alarmieren, um die Goldgräber zu vertreiben.
4: Die Menschen kamen trotzdem hierher, auch trotz der Verhaftungen. Denn sie hatten keine andere Möglichkeit, Geld zu verdienen. Und eine Familie braucht jeden Tag etwas.
0: Das ist ein klassisches Verfahren zur Goldgewinnung aus Gestein mit Hilfe von Quecksilber. Das Amalgamverfahren. Das taube Gestein wird beim Waschen entfernt. Das Quecksilber wird dem Sand hinzugefügt und vermischt. Das Metall zieht die Goldpartikel an. Quecksilber in flüssigem Zustand ist nicht so gefährlich wie seine Dämpfe. Obwohl Schutzmaßnahmen hier natürlich auch nicht schaden würden. Die Legierung aus Quecksilber und Gold heißt Amalgam. Jetzt muss das Quecksilber ausgepresst und der Rest verdampft werden. Erinnern Sie sich an den flüssigen Terminator aus dem zweiten Teil der Filmreihe? Eigentlich müsste er ständig Metallpartikel abgeben, um nicht zu Amalgam zu werden. Das ist ein sehr gefährlicher Prozess, den man nicht ohne Atemschutzmaske durchführen sollte.
1: Sie war es. Sie hat es hier gefunden. Sie hat es selbst gefunden. Ich war damals noch im Wasser. Ich war noch nicht fertig mit der Arbeit.
0: 300 Milligramm in 4 Tagen? Wie viel bekommen Sie dafür?
1: Wir verkaufen es dem Kapitän. Vielleicht zahlt er uns 400. Hier ist Ihr Gold.
4: Wenn die Taucher Gold finden, kaufen wir es ihnen ab. Hier beginnt die Preisbildung. Wir kaufen es für 1.400 und verkaufen es in Surigao für 1.800, sodass wir pro Gramm etwa 400 Pesos verdienen.
1: Auf Mindanao hatte ich eine Frau, doch sie wollte nicht mit mir hierher ziehen. Die Frau, mit der ich jetzt lebe, ist nicht meine Ehefrau. Wir haben jedoch 2 Kinder bekommen.
0: Wie viel der Kapitän für Roselitas Fund wohl zahlen wird?
5: Oh, congratulations, tapos ka na sa iyong kurso.
4: Wir sind schon da. Wir bezahlen sofort. Es sind 260 Milligramm.
1: Wie viel bekommen wir?
4: 350. 350 Pesos. Ich zahle 500.000. Hier ist das Geld. Kaufen Sie Reis, Beilagen für den Reis und ein Auto.
2: Lass uns gehen.
0: Na also, Severino und seine Frau sind reich geworden.
1: Es ist nicht viel Geld, aber so ist es nun mal. Es ist schwer, hier Gold zu finden.
0: Es ist Zeit, das Geld auszugeben. Mal sehen, was man dafür kaufen kann.
2: 3 Kilogramm Reis, bitte.
6: 3 Kilogramm.
2: Nescafé. Und Zucker.
6: 214, bitte.
2: 214. Und das bleibt uns noch übrig. 136 Pesos.
0: Wofür werden Sie dieses Geld ausgeben?
2: Morgen kaufen wir Medikamente und Beilagen für den Reis. Von den 350 Pesos sind noch 136 übrig.
0: Die Goldgräber sind gleichzeitig auch die Geiseln dieses Vorkommens. Sie verdienen gerade so viel, wie ihr Leben wert ist. Die Glücklichsten unter ihnen können Geld für die Ausbildung ihrer Kinder zurücklegen. Vielleicht gelingt es den Kindern eines Tages, von hier wegzukommen.

0: Jet 3000!
1: Right now we're between.
0: Auf die Aufräumarbeit!
1: Go, go, go!
0: Oh!

0: In diesen Tälern erzählt man sich die Legende von himmlischen goldenen Pferden mit weißen Mähnen. Wenn die Herde im Morgengrauen über den Horizont galoppiert, gleicht sie der aufgehenden Sonne.
1: Man erzählte mir, dass hier in den Bergen einst Pferdeherden umherwanderten. Vor vielen, vielen Jahren, vielleicht auch vor Jahrhunderten.
0: Um die Jahrhundertwende verschwanden die goldenen Pferde mit den weißen Mähnen jedoch von den Hügeln.

0: Es war verboten, in Tatarstan Pferde zu halten. Sie wissen, wie es in der Sowjetära war. Man wollte den Westen aufholen, ihn überholen. Das Wettrüsten, der technologische Wettbewerb, all das. Pferde wurden da nicht gebraucht. Industrialisierung war angesagt. Also sind die Pferde verschwunden. Aber ich hatte, wie mein Großvater zu sagen pflegte, nun ja, wir hatten eben unsere eigenen Pferde.
1: Dann geschah ein Wunder. Im Jahr 2018 wurde eine alte Rasse offiziell neu registriert. Das wiederbelebte tatarische Pferd.
2: Ein reinrassiges Tatarenpferd, so wie es einst war.
3: Fast ging uns der Orlov-Traber verloren. Oder nehmen wir das Vjatka-Pferd. Dreimal ging uns das Vjatka-Pferd fast verloren. Sie hatten aber noch einen Strang, an dem sie festhalten konnten. Wir hatten, wie sich herausstellte, gar nichts mehr. Es grenzt an ein Wunder.
4: Nahezu alles wird in Betracht gezogen. Kopf, Nacken, Brust, Rücken, Lende, Kruppe, Beine und Hufe. Sowie die allgemeine Muskulatur.
3: Farid war der Erste, der sich persönlich und so beharrlich für die, wie soll ich es nennen, Wiederbelebung des Tatarenpferdes einsetzte.
0: Ich war derjenige, der die gesamte Republik dazu bewegte, die tatarische Pferderasse wiederzubeleben. Im Alter von 45 Jahren regte sich in mir dieser glühende Wunsch. Also mit 45 Jahren hatte ich diese Idee. Vielleicht waren es die Worte meines Großvaters, die mich daran erinnerten. Und so begann ich damit, die Genetik von Pferden intensiv zu erforschen. Ich bereiste die Mongolei, Baschkortostan, das Sajan-Gebirge, Hakassien und Buryatien. Ich besuchte das Volk der Sojoten und ich reiste nach Kasachstan,